0: Guide, der Atem der Götter. Doch wie klein ist der Geist, der glaubt, dass ich mich damit begnüge?
1: Lasst mich gehen. Bitte.
0: In der richtigen Dosis erweckt es das lange schlummernde Erbe in jedem von uns. Auch in dir.
1: Was haben Sie mit mir vor?
0: Dein Blut soll Barco stärken, auf dass er es in das Sekret des Erwachens umwandelt.
1: Nein, lassen Sie mich!
0: Oh, sieh nur, er will dich umarmen!
2: Shaggy!
0: Noch ein Stück, Ines, dann wird er dich küssen.
1: Nein, ich...
3: Osiris Jukbiruke, Jatmahal Jumret,
4: du Hure des Ordens! Barco!
0: Nein! Ich konnte den Zauber unterbrechen. Du bist nur leicht verschmerzt.
1: Fort!
0: Renne nur! Fliehe! Ich hätte wissen müssen, dass der Orden hier auf dem Fersen ist. Doch das Schicksal ist unausweichlich! Bald, Barco, bald wirst du Erlösung finden. Doch zuvor gehört dein Leib mir. Schon lange ist deine Seele getrennt. Dein Blut soll jedem aus den Tiefen seines Erbes die Erinnerung an die alten Herren bringen. Das Sekret wird die Gefäße der Higari erwecken und Diener um Diener erschaffen. Bis ans Ende. Ihr Necron, Necron Yagin, Yagin Necron, ihr Necron, Necron Yagin, Yagin Necron, ihr Necron, Necron Yagin, Yagin Necron, ihr Necron, Necron Yagin, Yagin Necron.
5: Ende des ersten Teils.

0: die Sprecher und ihre Rollen waren: Markus Raab als Alfred Wagner.
1: Auf leeren Magen.
0: Kai Schulz als Arzt Jansen.
2: Beruhigen Sie sich erst einmal.
0: Jack Ruhler als Barco.

0: Stefanie Preis als Chemikerin Schlüter.
1: Was machen Sie in meinem Labor?
0: Felix Würgler als Boris Kosnitsch.
2: Heute jedoch beginnt mein Triumph.
0: Birgit Arnold als Dama Paltzon.
3: Willkommen auf meiner Ausgrabungsstätte.
0: Michael Vogelmann als Direktor Merlinger.
4: Ich verstehe nicht.
0: Marco Ansing als Ernst Garner.
5: Sie sind verrückt.
0: Katja Pilaski als Erzählerin.
6: Schimmel rankte sich an der längst verblichenen Bordüre.
0: Verena Wolfin als Kommissarin Ines Böhmer.
7: Was gibt's denn hier zu lachen?
0: Michael Gerdes als MAP-Agent Jonathan Godewort.
8: Ich bin ein Profi.
0: Andrea Bannert als MAP-Agentin Engels.
1: Halten Sie jetzt die Klappe.
0: Joachim Klotz als Ortsstimme.
9: Montag, 19. 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
0: Matthias Ubert als Patient Kranhold. André Schröder als Polizist Brecht.
5: Das ist alles völlig verlassen hier.
0: Chris Runte als Polizist Müller.
10: Verstärkung ist auf dem Weg zu Ihnen.
0: Philipp Bösand als Rudolf Siemers.
11: Ewiges Leben, Heilung aller Wunden.
0: Ulrike Köhn als Studentin Hanke.
12: Können Sie mir vielleicht eine Literaturempfehlung geben?
0: Sebastian Schmidt als Tatortspezialist 1.
13: Das Blut hat das Papier ziemlich verunstaltet.
0: Peggy Schütze als Tatortspezialistin 2.
14: Oh, die hat mal wieder eine Laune.
0: Und Laura Katharina Schmidt als Tavabet.
15: Niemand kann sein Schicksal beeinflussen.
0: Jingle gesprochen von Martin Sabel. Ghana-Logo von Sven Matthias. Cover-Illustrationen und Layout von Marc Töbermann. Lektorat von Michelle Martin und Lilly Riad. Regie von Marco Ansing. Schnitt und Sounddesign von Meinhard Schulte. Skript von Marco Ansing. Das Sekret des Erwachens basiert auf der Kurzgeschichte Das Sekret von Marco Ansing, erschien in Verborgene Wesen, kryptozoologische Anthologie des Twilight Line Verlags 2009. Ein besonderer Dank geht an Lilly Riad, Merle Brose und Michael Gerdes für ihre Anmerkungen. Dr. Ernst Garner, Das Sekret des Erwachens, eine Produktion des Hörspielprojekts aus dem Jahr 2021.

0: Montag, 19. Januar 2009, in wenigen Stunden.
1: Hier Team Alpha. Haben Gang 5 passiert. Temperatur liegt bei minus 3 Grad Celsius. Nähern uns dem Zielpunkt.
2: Gut, Krause. Rücken Sie weiter vor. Ende.
1: Natürlich, Ende. Godewort, links. Geben Sie Deckung.
3: Jawohl.
1: Aha. Ist das Nebel?
3: Es scheint so.
4: Achtung!
3: Gott, das sind die vermissten Polizisten.
5: Feuer! Feuer! Feuer! Feuer! Wir kriechen weiter!
3: Hey, was ist mit Ihren Augen? Die Augen! Es sind so viele!
6: Vor Jahrmillionen wandelten die großen Alten auf der Erde und nannten sie ihr eigen. Dann verschwanden sie in der Finsternis zwischen Sternen und kalter Unendlichkeit. Und doch beobachten sie uns in ihrem ewig währenden Schlummer. Wehe dem Tag, an dem sie erwachen, um erneut ihre Herrschaft auszuüben. Nur wenige wissen von ihnen, und die meisten leben in Angst. Ihre Diener lauern in den Schatten und greifen nach uns im Raum zwischen Träumen und Wachen. Die Sphären anderer Welten brechen allzu schnell. Realität ist nur ein kurzer Wimpernschlag.
0: Montag, 19. Januar 2009, 22 Uhr. Vor dem Berliner Museum für nordeuropäische Kulturgeschichte auf der Museumsinsel.
7: Die Luft war klar und kalt. Die Lichter der Neonreklamen erleuchteten den Nachthimmel. Fern der Museumsinsel tobte das Leben der Millionenmetropole wie ein pochendes Herz. Hier jedoch schien die Welt den Atem anzuhalten, als würde sie sich verstecken.

0: Museum für nordeuropäische Kulturgeschichte. Und jetzt?
1: Wir müssen da rein.
0: Was? Es ist 22 Uhr. Niemand wird mehr drin sein. Lass uns lieber etwas essen gehen. Ich habe einen Bärenhunger.
1: Zum Teufel mit deinem Hunger. Wir haben echt andere Probleme.
0: Ja, ist ja gut. Reg dich mal ab.
1: Abregen? Abregen? Das hier ist keine blöde Butterfahrt, Herr Dr. Wagner.
0: Der Herr Dr. Garner will natürlich alle Probleme der Welt sofort und gleich lösen. Am besten alleine.
1: Wer denn sonst? Es weiß ja niemand etwas von Barco.
0: Aber warum ausgerechnet wir? Ich bin kein Exorzist oder sowas.
1: Willst du einfach deine Augen verschließen?
0: Nein, aber ich habe die Schnauze voll von diesen schrecklichen Dingen.
1: Zum Teufel, ich habe auch eine verdammte Scheißangst. Aber zögere ich etwa?
0: Nein, aber...
1: Kein Aber, Alfred. Wir gehen da rein und schauen uns um.
0: Und was sagen wir, wenn uns die Nachtwächter erwischen? Guten Tag, wir wollten nur schauen, ob der Sarg des Häuptlings Barco leer ist und seine Leiche nicht durch die Ausstellung schlurft. Ich meine natürlich wandelt.
1: Oh, Alfred! Wir rufen Direktor Merlinger an.
0: Anrufen? Hast du eine Telefonzelle gesehen?
1: Ich bin zumindest im 21. Jahrhundert angekommen. Das hier nennt man ein Handy.
2: Ich weiß, was das ist. Aber deine Gegner sind noch tausend Jahre zurück.
1: Dr. Ernst Garner, guten Abend, Herr Merlinger.
3: Guten Abend, Herr Garner.
1: Entschuldigen Sie die späte Störung, aber... Wie? Sie arbeiten noch?
3: Lange Geschichte.
0: Der ist ja arbeitsmütig.
1: Ein Polizeieinsatz?
0: Polizei?
1: Verstehe.
0: Oh, weia.
3: Ich muss da ja noch im Museum wissen.
1: Sie sind im Museum? Das trifft sich hervorragend. Mein Kollege und ich stehen gerade davor und wollten uns wegen der Ausstellung erkundigen.
0: Und wegen Barco?
3: Wegen des Vortrags. Wunderbar.
1: Ein Vortrag? Ja, das könnte ich tun.
3: Dann hat sie meine Einladung erreicht.
1: Genau, ich habe den Flyer bekommen, aber...
3: Meine Sekretärin ist unterwegs.
1: Sie schicken Ihre Sekretärin?
3: Genau, Frau
0: Ach, die ist Gierke. Auch noch da.
1: Frau Gierke.
0: Arbeiten.
1: Gut, wir warten hier beim Haupteingang.
3: Wunderbar. Bis gleich.
1: Bis gleich.
0: Das war ja leicht.
1: Du musst ja nicht mitkommen.
0: Dann endet das wie im Lewke-Haus. Im besten Fall finde ich dich ohnmächtig irgendwo herumliegen.
1: Was hast du da?
0: Etwas zur Stärkung.
1: Wie du meinst.

0: Zur selben Zeit Charité, Universitätsmedizin Berlin, Klinik für Psychiatrie und Psychotherapie, geschlossene Abteilung.
1: Schritte hallten leise durch den Gang. Der Pfleger schwieg eingeschüchtert neben dem hageren Mann. Von Esch kannte die Wirkung seines Äußeren. Er trug einen sauberen schwarzen Anzug und hatte einen Knopf im Ohr, von dem ein Kabel zu seinem Kragen führte. Fast die gesamte linke Hälfte seines Gesichts war mit Narben bedeckt. Ein Überbleibsel einer schweren Verbrennung, die nie richtig verheilt war und seine Haut stellenweise wie alte Rinde aussehen ließ.
2: Hier ist Zimmer 27. Er trägt eine Zwangsjacke, damit er sich nicht selbst verletzt. Halten Sie am besten einen gewissen Abstand zu ihm. Wenn er sich zu sehr aufregt, dann rufen Sie.
3: Das wird nicht nötig sein.
2: Der Patient neigt zu Tobsuchtsanfällen.
3: Ich bin nicht zum ersten Mal hier.
2: Aber...
3: Sie können jetzt gehen.
2: Gut, gut. Aber ich habe Sie gewarnt.

0: Ich mag Blumen, besonders die roten.
1: Guten Abend, schön. Herr Stöhn. Sie erinnern sich doch sicher
0: so
1: an mich.
0: So schön, die Blumen. Haben Sie mir Blumen mitgebracht?
1: Nein, ich bringe Ihnen nie Blumen mit. Aber ich habe Fragen.
0: Ich liebe Blumen. Ich bin doch krank. Kranke bekommen immer Blumen.
1: Ich möchte mit Ihnen über den Brocken sprechen.
0: Nein, der Wächter beobachtet mich. 333, 333,
1: oh, so wäre
0: 333.
1: Dass Sie immer so eine Szene
0: 333,
1: haben.
0: 333, 333, 333.
1: Halten Sie still und schlucken Sie das. Die Pillen werden Ihnen helfen, sich zu erinnern.
0: Keine Schmerzen, nein. Bitte, jedenfalls, bitte, jenseits des Traums, das Gefüge der Zeitalter.
1: Herr Stüben, können Sie mich verstehen?
0: Ja.
1: Ich möchte, dass Sie sich etwas ansehen. Wissen Sie, was das hier ist?
0: Claudius! Nein! Diese Schmerzen! Nein! Nein! Nein!
1: Erkennen Sie die goldene Götzenfigur wieder?
0: Tentakel! Nein! Nein! Nein!
1: Hören Sie auf, Ihren Kopf gegen die Wand zu schlagen. Ich sollte die Dosis erhöhen. Schauen Sie mich an. Was hat es mit der Figur auf sich?
0: Bitte, keine Schmerzen mehr. Bitte, ich. Sie stehen bereit.
1: Was meinen Sie?
0: Die Higari.
1: Dafür steht die Götzenfigur?
0: Ja. Die Higari haben ihre Boten entsandt.
1: Wen?
0: Die Kim Iga. Sie werden ihren Herren den Weg ebnen.
1: Herren?
0: Dabei sind sie längst schon hier. Schlafen tief in allem. In uns. Tief in uns.
1: Was heißt das?
0: Negron. Er ist auf der anderen Seite. Er kommt. Der Gesang des Hexenmeisters ruft ihn.
1: Welche andere Seite?
0: Die andere Seite der kalten Tore.
1: Von Esch hier.
2: Wir sind soweit.
1: Sie haben die Daten?
2: Natürlich, von Esch.
1: Sehr gut. Ich bin unterwegs. Gut, Stüben. Bis zum nächsten Mal.
3: Alles in Ordnung?
1: Ja. Führen Sie mich zum Ausgang.
3: Wie Sie wünschen.
0: Zwei Siegel sind zerschlagen. Zwei Tore geöffnet. Necron! Necron Jagin! Jagin Necron! Klotus!

0: Montag, 19. Januar 2009, 22.30 Uhr im Berliner Museum für nordeuropäische Kulturgeschichte auf der Museumsinsel.
1: Totenstille lag über den Räumen und Fluren des Berliner Museums. In den Vitrinen lagen mit Grünspan überzogene Waffen und Schmuck aus der Bronzezeit. In der Mitte des Raumes thronte auf einem Sockel eine Urne, die mit filigranen Malereien versehen war. Krieger in Rüstungen tanzten ums Feuer oder kämpften gegen wilde Tiere. Vom Himmel herab zuckten tentakelgleiche Blitze.
2: Und dies ist neben dem Steinsarg das Prachtstück unserer Ausstellung.
3: Die Urne ist verschlossen.
2: Das ist richtig. Aber schauen Sie nur auf diese fantastischen Malereien. Sie stehen hier vor einem Objekt aus der späten Bronzezeit. Das war etwa 1300 bis 800 vor Christus. Etwas Vergleichbares finden Sie in keinem anderen Museum.
3: Beeindruckend. Warum haben Sie den Behälter eigentlich nicht geöffnet?
2: Und damit einen kostbaren archäologischen Fund zerstört? Nein, wir haben ihn geröntgt und er war leer.
3: Ach so. Mann, Archäologie ist sowas von langweilig.
4: Was besagt die Inschrift denn?
2: Aberglaube. Laut dem Text ruht in dem Gefäß die Seele eines Kriegers. Wie bei den Kanopen der Ägypter, die den Leib auch aufteilen.
3: Aber diese Urne war leer.
2: Wie stellen Sie sich denn eine Seele vor?
3: Glauben Sie daran?
2: Natürlich nicht. Aber so etwas zieht die Besucher an.
4: Und hier werde ich meinen Vortrag halten?
2: Genau. Wir werden hier noch eine kleine Empore...
5: Wer hat denn das Licht ausgemacht?
2: Vermutlich eher ein technischer Defekt.
4: Gibt es keinen Notfallschalter hier? Vielleicht ist nur eine Sicherung durchgebrannt.
2: Gewiss. Hinter der Vitrine mit den Speeren befindet sich ein Stromkasten.
4: Brauchen Sie Hilfe?
2: Nein, keine Sorge. Ich habe zwar nur einen Arm, aber der ist voll einsatzbereit.
5: Ernst, hier stimmt doch was nicht.
4: Ganz ruhig. Halt die Augen auf.
5: Im Dunkeln? Wären wir doch bloß in Hamburg geblieben.
6: Hier irgendwo muss doch... Ach, die Notbeleuchtung. So, nun das Hauptlicht. Wo ist denn nur... Moment. Oh, Herr Kranz. Wie gut, dass Sie da sind. Hey, was wollen Sie mit der Spritze denn? Ich ahne, Sie
4: schnell hin!
7: Oh Gott. Was ist das für eine Gestalt da über ihm?
4: Das ist ein Nachtwächter. Lassen Sie Merlinger los! Teufel!
3: Die Arme!
4: Er hat keine Augen!
3: Was ist mit seinen Armen?
4: Alfred, pass auf! Er hat eine Spritze in der Hand!
3: Merlinger liegt zu seinen Füßen. Wir müssen weg! Was machst du da?
4: Ich habe mir eine Waffe geholt.
3: Den rostigen Speer?
4: Zurück! Zurück!
3: Er weicht tatsächlich.
4: Los, schnapp dir Merlinger!
3: Was? Ich soll an den Irren daran?
4: Ich halte ihn schon auf. Los!
3: Gut so. Kommen Sie, Merlinger!
6: Er hat mir etwas gespritzt.
3: Wir bringen Sie zu einem Arzt. Ernst, komm! Achtung, pass auf!
4: Weg! Lassen Sie uns in Ruhe!
3: Du hast ihn niedergeschlagen.
4: Ja, komm! Merlinger braucht einen Arzt. Er ist ohnmächtig geworden.
3: Pack mit an. Was war nur mit dem Mann los?
4: Achtung, Alfred. Da ist noch einer.
3: Oh Gott. Seine Stimme ist völlig zerschnitten.
4: Wir müssen hier weg. Los, schnell.
3: Ruf die Polizei an.
4: Und was soll ich der Polizei sagen? Dass wir von blinden Wahnsinnigen verfolgt werden?
3: Ja. Verdammte Scheiße. Erzähl denen irgendetwas.
4: Gut. Ich wähle ja schon.
3: Ernst, pass auf!
4: Das war knapp. Scheiße, mein Telefon ist weg.
3: Oh Gott.
4: Hier lang.
3: Das Telefon.
4: Das ist nicht mehr zu gebrauchen. Lauf jetzt.
3: Da hinten geht's zum Ausgang.
4: Weiß ich, aber dort stehen uns die Kerle im Weg. Zur Treppe.
3: Ich bin zu alt für den Scheiß. Hast du gesehen? Das war noch ein Nachtwächter.
4: Hab's bemerkt.
3: Die Augen. Er hatte keine Augen mehr. Und auf der Stirn war Blut.
4: Ich hab's gesehen.
3: Ernst? Auf die Stirn war ein Auge geritzt.
4: Ja, Teufel auch. Aber die Haut.
3: Haut? Was meinst du?
4: Sie war aschgrau und pockennarbig.
3: Ja, und? Aber die Arme.
4: Ja, sie waren irgendwie krumm.
3: Krumm? Die haben die bewegt, als wären da keine Knochen drin. Wie, ich weiß nicht. Wie?
4: Tentakel.
3: Verstehst du nicht? Hier sind alle mit irgendetwas infiziert. Infiziert!
4: Ganz ruhig. Hier sind die Büros.
3: Es gibt doch sicher einen Hinterausgang zu den Mitarbeiterparkplätzen.
4: Was zur Hölle geht hier vor? Ich dachte, wir hätten es nur mit Barco zu tun.
3: Verdammte Scheiße, der Nachtwächter von vorhin. Was jetzt?
4: Da, das Büro. Los, schnell rein.
3: Oh mein Gott, oh mein Gott.
4: Komm, hilf mir, den Tisch davor zu schieben. Beeilung.
3: Oh, und jetzt?
4: Wir müssen Merlinge erstmal ruhig hinlegen. Verdammt, er fiebert.
3: Hier ist eine Flasche Wasser. Ich gebe ihm etwas zu trinken.
4: Scheiße, das Telefon ist tot.
3: Vielleicht hat Merlinge eins.
4: Hier in der Innentasche des Jacketts, ein Handy. Ich rufe die Polizei an.
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0: Böhmer?
1: Verzeihung, ich...
2: Was gibt es, Müller?
0: Eben hat jemand aus dem Museum angerufen. Oh. Er sagte etwas von Verrückten mit Spritzen und...
2: Verrückte? Spritzen? Das kann doch nicht sein.
0: Ja, genau das hat der Mann am Telefon gesagt. Er meinte, dass Verrückte im Museum umherirren würden.
2: Unmöglich.
0: Er sitzt in einem Büro fest und der Direktor sei auch dort. Ihm wurde etwas injiziert, er sei bewusstlos. Ich habe gehört, wie jemand laut gegen eine Tür pocht.
2: Sind Sie sicher, dass es kein Scherz ist?
0: Der Mann sagte, er wäre Doktor der Ethnologie und...
2: Geben Sie den beiden Streifenwagen Bescheid.
0: Gut.
2: Kann es sein, dass... Nein? Unmöglich. Kosnitsch will nur, dass ich das glaube.
3: Kommissarin Ines Böhmer?
2: Ja?
3: Sind Sie verantwortlich für den Einsatz im Museum?
2: Sozusagen. Und Sie sind?
3: Konrad von Esch, Leiter der MAP.
2: MAP?
3: Hier ist mein Ausweis. Ich möchte, dass Sie Ihre Leute zurückrufen und die Museumsinsel absperren lassen.
2: Absperren? Hören Sie mal, wir gehen von wenigen Personen aus und die sind unbewaffnet.
3: Ich wünschte, wir hätten diese Sicherheit. Gehen wir vom schlimmsten Fall aus.
2: Wahnsinnige mit Spritzen im Museum?
3: Nein. Es handelt sich hier lediglich um ein kleines Gasleck in einer der Versorgungsleitungen. Es führt zu Panik und Halluzinationen.
2: Gasleck? Wie bitte?
3: Zumindest wird es das sein, was Sie den Medien sagen. Guten Tag.
2: Lässt der Typ mich einfach stehen? Für wen hält er sich eigentlich?
4: Hey! Sie!
2: Wo ist der denn hin? Stimmt doch was nicht. Nein, reiß dich zusammen, Ines. Müller, sind die Wagen schon vor Ort?
0: Oh, Frau Kommissarin. Ja, sind sie.
2: Jetzt geben Sie mal her. Zentrale an Wagen 7, Bericht.
5: Wir sind gerade auf der Museumsinsel angekommen. Wagen 4 parkt bereits vor dem Gebäude. Komisch, keiner hier. Die Kollegen sollten doch warten.
2: Halten Sie die Augen offen. Wir wissen nicht genau, was dort vor sich geht.
6: Bleib du hier, ich schau mich mal um.
5: Bewusstlos. Oh mein Gott!
0: Wagen 8, was ist da los? Geben Sie Bericht.
5: Ich habe keine Augen. Die stirbt. Oh Gott, die stirbt.
0: Nein.
2: Ziehen Sie sich zurück. Wir schicken Verstärkung.
5: Sie verstehen das nicht. Die Arme. Es sind keine Menschen.
2: Wagen 7, melden Sie sich! Wagen 7, melden Sie sich! Unmöglich!
0: Wir müssen...
2: Geben Sie Großalarm, sperren Sie die Museumsinsel ab und geben Sie mir Bescheid, wenn wieder jemand aus dem Museum anruft.
0: Und was soll ich den Kollegen sagen?
2: Gasleck in einer Versorgungsleitung.

0: Montag, 19. Januar 2009, 23 Uhr, im Berliner Museum für nordeuropäische Kulturgeschichte auf der Museumsinsel.
1: Lange wird die Tür nicht mehr halten.
2: Wie geht es Merlinger?
1: Er atmet nur noch schwach. Das Fieber ist stärker geworden.
2: Sein Körper kämpft gewiss gegen das, was er gespritzt bekommen hat.
1: Das ist doch verrückt.
2: Vielleicht können wir ja aus dem Fenster entkommen.
1: Willst du etwa springen?
2: Klettern. Wenn wir uns am Vorsprung entlanghangeln, dann...
1: Und Merlinger?
3: So heiß.
1: Ernst, er ist wieder bei Bewusstsein.
2: Herr Merlinger, Sie müssen durchhalten. Wir kriegen Sie schon irgendwie hier raus.
3: Er ist so heiß.
2: Hilf mir mal, Alfred. Wir ziehen ihm das Jackett aus.
3: Die Stimmen. So viele Stimmen.
2: Was meinen Sie, Herr Merlinger?
3: Sie rufen mich. Ich gehöre zu Ihnen.
1: Ernst?
2: Psst, Alfred. Herr Merlinger, was meinen Sie?
3: Ihre Vergangenheit. Meine Zukunft. Das Gefüge der Zeitalter. Sie erwachen.
1: Ernst?
2: Hier. Ja, was ist denn?
1: Ernst, Scheiße, schau dir seinen Arm an.
2: Der ist amputiert, ich weiß.
1: Nein, sieh doch.
2: Teufel, die Haut ist aschgrau.
1: Und der Stumpf, da wächst etwas dran.
2: Verdammt schnell. Das kann doch nicht. Heilung, der Stumpf heilt.
1: Scheiße, lass uns abhauen. Was immer die ihm gespritzt haben, er wird auch so ein Wahnsinniger.
2: Sein anderer Arm, er...
1: Was tust du da?
2: Als habe er keine Knochen mehr.
1: Ich bin für das Klettern aus dem Fenster. Komm schon!
2: Merlinger braucht einen Arzt. Dringend! Und wir können ihn nicht herunterlassen. Das sagtest du doch. Alfred! Polizei! Vor dem Museum parken zwei Polizeiwagen.
1: Wir sind gerettet.
2: Aber...
1: Was ist?
2: Sie sperren die Brücken zur Museumsinsel.
1: Was?
2: Zum Teufel mit der Polizei! Wir müssen uns selbst helfen.
1: Oh, und wie?
2: Ah, die kommen durch!
1: Merlinger will aufstehen.
2: Hier können wir nicht bleiben. Los, ab nach unten.
1: Was? Ohne Seil?
2: Seil?
1: Ja, ich dachte, dein Plan beinhaltet ein Seil.
2: Hä? Aus was soll ich ein Seil? Komm!
1: Ich bin doch nicht Spider-Man. Ich kann nicht an der Fassade rumklettern.
2: Willst du hier bleiben?
1: Ich... Scheiße, nein!
2: Steck Merlin das Handy ein. Los, komm! Pass auf! Tritt direkt auf den Vorsprung.
1: Mir ist schlecht.
2: Dann schau nicht nach unten.
1: Na, wohin soll ich denn sonst schauen?
2: Halt! Noch ein Stockwerk tiefer schaffen wir nicht. Zu gefährlich.
1: Na, endlich siehst du das auch mal ein.
2: Warte.
1: Fenster eintreten hilft jetzt auch nicht.
2: Komm lieber her.
1: Gut.
2: Hier sind die Toiletten.
1: Ich komm ja.
2: Spätestens jetzt sollte der Hausalarm angegangen sein.
1: Er hat schon bei der Vitrine nicht funktioniert, als du sie zerschlagen hast.
2: Auch egal. Weiter.
1: Hier können wir uns doch prima verstecken.
2: Ach Quatsch. Die Infizierten finden uns hier sicher. Und dann sitzen wir in der Falle.
1: Wo lang jetzt?
2: Nicht so laut. Dein Keuchen kann man durch das ganze Museum hören.
1: Dann geht es in die Richtung.
2: Ja, ich weiß. Aber da hinten ist der Sicherheitsraum. Vielleicht können wir die Verrückten durch die Kameras sehen.
1: Und was soll das?
2: Dann laufen wir zumindest in keinen rein.
1: Du bist verrückt.
2: Pass an der Tür auf.
1: Ist gut. Und was tust du?
2: Die Bildschirme gehen noch. Liegt wohl am Notstrom. Teufel! Sieh nur!
1: Die Nachtwächter.
2: Das ist Barkos Sarkophag.
1: Da leuchtet etwas draus.
2: Da ist noch jemand. Ich kann ihn aber nicht erkennen.
1: Los, hauen wir ab. Jetzt sind alle bei der Ausstellung.
2: Und wenn da noch mehr sind?
1: Wir haben Merlingers Büro gegen dieses hier getauscht. Ich will raus aus dem Museum.
2: Ja, gleich. Schau, neben dem Sarkophag. Da sind Spritzen.
1: Ja, und? Irgendjemand scheint die dort zu lagern. Komm.
2: Vielleicht kann ich eine bekommen.
1: Bist du wahnsinnig?
2: Aber wir brauchen das Mittel, damit die anderen gerettet werden können.
1: Verdammt, da
4: Darum soll sich die Polizei kümmern.
2: Aber es heilt. Denk an Merlingers Arm.
4: Ja und?
2: Ich, Alfred, vielleicht hilft es Lisa.
4: Du würdest das Zeug deiner Schwester spritzen?
2: Nein, es muss natürlich erforscht werden.
4: Mann, du klingst völlig bekloppt. Los, gehen wir.
2: Vielleicht hast du recht.
4: Natürlich habe ich das. Los, der Gang ist leer. Da lang, zum Notausgang. Hey, Ernst, verdammt, wo willst du hin?
2: Ich muss es versuchen. Verlass das Museum, hol Hilfe.
4: Oh, Scheiße, dieser Idiot.

0: zur selben Zeit vor der Museumsinsel Friedrichsbrücke, Berlin.
1: Überall standen Polizeiwagen und versperrten die Brücken der Insel. Sonderkommandos waren mit leichten Schnellfeuerwaffen in Stellung gegangen. Doch niemand wusste wirklich, auf was sie schießen sollten. In der Mitte des ganzen Trubels stand der schwarze Einsatzwagen der MEP. Die Türen waren verschlossen, die Fenster getönt.
2: Ureshu hier. Die MEP hat das Museum umstellt. Sie werden zugreifen.
3: Was ist mit Ghana?
2: Er ist im Gebäude, Herrin Tababet. Die Einladung hat ihn hierher geführt.
3: Und Böhmer?
2: Sie ist gleich hier.
3: Sie muss ins Museum.
2: Gut, soll ich ihr das Herz geben?
3: Ureshu, dies ist eine von vielen Schlachten. Wir sollten unsere besten Waffen nicht sofort einsetzen.
2: Aber wenn wir so mit einem Schlag siegen?
3: Das würden wir nicht. Das Risiko ist zu hoch.
2: Dann werde ich Böhmer begleiten.
3: Mein guter Ureshu. Du vermagst nicht zu tun, was nur der Magier schaffen kann.
2: Die Transition?
3: Ja, nun bereite Böhmer vor.
2: Natürlich, Eure Illuminenz.
4: Kommissarin, ich habe Sie nicht erwartet.
5: Tja, ich wollte mir ansehen, wie mein Fall übernommen wird.
4: Für solche Kompetenzrangeleien habe ich keine Zeit.
5: Und was haben Sie nun vor? Rufen Sie das SEK?
4: Frau Böhmer, es gibt keinen Grund für Sarkasmus. Die MEP hat alles unter Kontrolle.
5: Ach ja.
4: Wir werden der Sache auf den Grund gehen. Machen Sie sich keine Sorgen.
5: Keine Sorgen? Keine Sorgen. Im Gebäude sind noch Leute, die den Notruf gewählt haben. Meine Kollegen sind tot und ich soll ihnen einfach so das Feld überlassen?
4: Ja, wir sind die Spezialisten. Dies ist jetzt unser Einsatz. Und ich bin der Leiter. Entschuldigen Sie mich.
5: So nicht. Hey! Hey! Hey! Ich will antworten. Was geht? Schwebt da eben die Munition in der Luft?
4: Ups, Sie müssen sich geirrt haben, Frau Kommissarin. Nun stören Sie bitte nicht weiter meine Arbeit.
5: Ich... Was für ein dreckiges Arschloch.
2: Frau Böhmer!
5: Ja, was wollen Sie? Ich... Moment mal. Ich kenne Sie, Sie... Sie sind doch Hakim, der Kollege aus Kiel. Was machen Sie hier?
2: Ines, meine Stimme leitet dich.
5: Deine Stimme leitet mich.
2: Du musst ins Museum.
5: Ich muss ins Museum.
2: Sage Garner, dass nur ein seelenloser Körper als Quelle des Sekrets dienen kann.
5: Nur ein seelenloser Körper kann als Quelle des Sekrets dienen.
2: Sehr gut.
5: Was war das? Ich brauche dringend Ruhe. War da nicht eben jemand?
6: Da ist doch irgendwas passiert. Papa, die haben Gewehre.
5: Ich muss was tun.
6: Was ist denn da los?
5: Was hat denn die MEP da hinten vor?
7: Alles einsatzbereit.
5: Schutzwesten.
8: Wir kriegen das schon hin. Da mache ich mir keinen
5: Sinn. Ziemlich schwere Waffen.
9: Jawohl.
5: Moment mal. Die wollen das Museum stürmen. Ich habe nicht vor, irgendjemanden zu retten. Von wegen Spezialisten. MEP. Klangvoller Name, aber plumpes Vorgehen. Ich sollte selbst... Ja, wenn ich an den Polizeiwagen und an der Brücke entlang... Genau. So komme ich ins Museum.

0: Montag, 19. Januar 2009, Mitternacht, Bronzezeitausstellung, Berliner Museum für nordeuropäische Kulturgeschichte auf der Museumsinsel.
1: Ist das Nebel?
2: Es scheint so.
3: Hier ist der Sicherheitsraum.
4: Senna, Raum sichern.
2: Natürlich. Alles sauber.
4: Engels, gehen die Sicherheitskameras noch?
2: Die Bildschirme sind alle online und... Oh Gott.
3: So viele. Und was hat der Mann da mit der Frau vor?
4: Wir müssen sofort einschreiten. Lohmann, gehen Sie vor und...
5: Achtung!
2: Gott, das sind die vermissten Polizisten.
4: Feuer! Feuer! Los!
3: Oh Gott! Wir kriegen weiter!
4: Achtung! Sie sind bewaffnet!
2: Auf! Es sind so viele!
3: Nicht!

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4: In der Zwischenzeit im Berliner Museum für nordeuropäische Kulturgeschichte auf der Museumsinsel.
5: In den Fenstern des Museums spiegelten sich die rotierenden Lichter der Polizeiwagen. Im Innern des Gebäudes war es totenstill. Lange Schatten von den Ausstellungsstücken ergossen sich über den Marmorboden der Eingangshalle des Seitenflügels.
6: Hey! Oh Gott. Halt! Wer sind Sie?
7: Oh Gott! Rettung! Wir brauchen Hilfe!
6: Ganz ruhig! Was ist denn hier los?
7: Wir wurden von Verrückten angegriffen, die sind überall. Und ihre Augen, sie sind alle wahnsinnig geworden. Und Mehrlinger, sein Stumpf und Ernst ist dort hinauf.
6: Halt. Eins nach dem anderen.
7: Ich bin Alfred Wagner. Ernst Garner und ich sind hierher gekommen wegen der Ausstellung.
6: Moment und mal, Wagner, Garner, ich kenne Sie. Sie waren im Lefke-Haus. Sie haben die Leiche im Garten gefunden.
7: Ja, das stimmt. Oh, Sie sind die Polizistin. Das ist ja ein komischer Zufall.
6: Kommissarin Böhmer, für gewöhnlich glaube ich nicht an Zufälle, aber... Ja gut, erzählen Sie weiter.
7: Wir haben keine Zeit. Ernst ist in der Ausstellung. Und die rennen überall verrückt herum. Sie müssen ihm helfen.
6: Gut, ich werde diesen Garner suchen gehen.
7: Ich komme mit...
6: Nein, Sie verlassen das Gebäude. Ein Spezialteam ist bereits unterwegs.
7: Ein Spezialteam? Warum sind Sie überhaupt alleine hier?
6: Ich bin sozusagen die Vorhut.
7: Sozusagen? Ich begleite Sie. Ich kenne den Weg in die Ausstellung.
6: Mann, tun Sie, was ich Ihnen sage.
7: Los, Ernst ist gewiss in Gefahr, wenn er diesen seelenlosen Verrückten ausgeliefert ist.
6: Seelenlosen? Ich muss mich beeilen.
7: Hey, warten Sie! Heißt das jetzt, dass ich mit soll? Aber Sie müssen mich doch davon abhalten. Oh Mann, ich werde das bereuen. Warten Sie, ich komme mit.
6: Nur ein seelenloser Körper kann als Quelle des Sekrets dienen.
7: Da sind Sie ja. Bleiben wir hinter dieser Vitrine versteckt. Oh Gott, oh Gott, oh Gott. So viele Infizierte. Da, Mehrlinger ist auch unter Ihnen. Ach, ziemlich kalt. Und dieser Nebel am Boden. Haben Sie Ernst schon entdeckt?
6: Seelenloser Körper. Quelle des Sekrets.
7: Was meinen Sie? Oh, sehen Sie dort. Da liegt jemand. Sieht aus wie ein Nachtwächter. Die Haut sieht sehr bleich aus. Und der Sarkophag, da ragt etwas raus. Sind das Klingen? Und Schläuche? Und die ganzen Leute? Ich kann nicht erkennen. Sind das nicht Angestellte des Museums?
8: Alfred, du hast Hilfe geholt und...
7: Ernst! Oh Gott, dir geht es gut. Das ist Kommissarin Böhmer. Meine Güte, ich dachte schon...
6: Ein seelenloser Körper kann als Quelle des Sekrets dienen.
8: Wie bitte?
7: Hä?
6: Was starren Sie mich so an? Oh Gott, wer liegt denn da? Das muss Frau Ravel sein.
7: Wer?
6: Die ermordete Nachtwächterin.
7: Sie ist kreideweiß. Was hat das zu bedeuten?
6: Ich kann das schwer erklären, aber darum geht es jetzt nicht. Sie ziehen sich zurück. Ich werde die Leute verhaften.
8: Halt! Wir sind bewaffnet.
6: Bewaffnet?
8: Die haben Spritzen und die Gefahr ist zu groß, auch infiziert zu werden.
6: Aha. Und Sie haben einen Plan?
8: Nein, nicht direkt. Und kennen wir uns nicht?
7: Lefkehaus, lange Geschichte. Was hast du vor, Ernst?
8: Wir brauchen eine Ablenkung. Dann kann ich die Blutpumpe zerstören.
7: Blutpumpe?
8: Ja, irgendwer pumpt aus Baku Blut und füllt es in die Fläschchen und Spritzen.
6: Kost.

0: Kosnitsch.
1: Kosnitsch?
0: Er hat den Mord begangen, sagte etwas von Blut und wollte Menschen opfern und... Moment mal. Sie zwei ziehen sich zurück. Das ist eine Polizeioperation.
2: Meier Krasavitz, freue dich daran, Teil des Plans zu werden.
1: Das ist Frau Gierke, Merlingers Sekretärin.
3: Will sie Barco opfern? Wir müssen etwas tun.
0: Ich habe eine Pistole. Die Verrückten werden sie angreifen.
1: Wir können sie ablenken, bis die Verstärkung kommt.
0: Nein, ich bin die Polizistin. Sie ziehen sich zurück.
3: Wenn ich an der Urne vorbeigehe, dann... Urne! Natürlich!
1: Was ist?
3: Kommissarin, sagten Sie nicht, dass nur ein seelenloser Körper als Quelle des Sekrets dienen kann?
0: Ich... Also...
3: Merlinger meinte doch, dass darin die Seele eines Kriegers ruhen soll.
1: Du meinst, da steckt was von Barco drin.
0: Von was reden Sie da eigentlich?
3: Frau Böhmer, ich lenke Kosnitsch ab. Sie zerstören die Urne.
0: Was? Das ist doch völliger Blödsinn.
1: Tun Sie es einfach. Ernst irrt sich nur sehr selten.
0: Wie soll das helfen?
3: Vertrauen Sie mir. Und Alfred?
1: Ja.
3: Du schnappst dir die Sekretärin, solange alle abgelenkt sind.
1: Die bringen dich um.
0: Das ist völliger Schwachsinn.
3: Wir haben keine Zeit für Diskussionen. Kosnitsch ist mit der Frau fast am Sarkophag.
0: Aber...
4: Nein, bitte lassen Sie mich.
5: Schnappte!
3: Halt, Kosnitsch!
2: Ah, wie sich doch alles fügt. Der Magier ist abwesend.
3: Was haben Sie mit all den Leuten getan?
2: Ich habe sie beschenkt. Mit dem Sekret des Erwachens.
3: Los, pfeifen Sie diese Infizierten zurück.
2: Infiziert? Sie waren vom Menschsein infiziert. Ich habe sie geheilt.
3: Die Polizei ist gleich hier.
2: Nicht. Niemand kann uns aufhalten. Mit dem Blut dieser Frau werde ich weitere Sekrete im Wasser schaffen. Und dann... Das Gefäß packt sie euch. Dabei.
3: Unglaublich. Barco ist einfach zerfallen.
0: Das war ja ein ganz toller Plan. Nichts ist passiert. Sie greifen mich an.
4: Bitte retten Sie mich.
1: Kommen Sie, Frau Gierke. Kommen Sie.
4: Danke.
0: Zurück oder ich muss schießen. Das war nur ein Warnschuss. Also, hey Kosnitsch, pfeifen Sie Ihre Leute zurück.
2: Warum sollte ich?
0: Deswegen.
3: Lass mich los.
0: Die Kugeln, sie haben sich aufgelöst.
2: Lyubov-Ines, du enttäuscht mich. Ich hatte mir unser Wiedersehen leidenschaftlicher vorgestellt.
1: Ach,
2: du bist mir unterlegen, Magier. Bringt ihn zum Tod.
1: Oh, tun Sie doch etwas. Die schleifen Ernst zum Sarkophag.
0: Ich kann nicht. Es sind so viele.
2: Da, sie erwarten dich bereits auf der anderen Seite, Magier.
1: Nein, Ernst, nein!
0: Er ist zu sehr. Los, wir müssen uns zurückziehen, schnell!
6: Runter mit den Waffen!
0: Die Infizierten, sie wurden alle erschossen.
1: Ach, die Verstärkung, Gott sei Dank.
2: Privet, ich ergebe mich. Sie können mich festnehmen.
6: Senna, nehmen Sie den Kerl fest.
7: Jawohl.
6: Godewort, Lohmann, sichern Sie den Raum.
5: Jawohl. Jawohl.
4: Gott sei Dank. Es war so schrecklich.
1: Der Sarkophag. Wir müssen doch ernst.
0: Er ist weg. Sie können nichts mehr tun. Kommen Sie.
5: Halt. Stehen bleiben.
0: Ich bin es. Kommissarin Böhmer.
5: Ich kenne Sie. Sollten Sie nicht hinter der Polizeisperre sein?
6: Engels, führen Sie die zwei raus. Ein Arzt soll Sie nach Einstichwunden untersuchen.
8: Ja, wird gemacht. Kommen Sie bitte.
1: Aber ernst.
0: Los. Wir gehen mit Ihnen.
4: Bitte. Ich will nur weg hier. Bitte.
7: Und was ist mit dem Kerl hier?
2: Führt mich in euer Gefängnis.
6: Untersuchen und wegsperren. Ich wette, von Esch will sich nur zu gerne mit ihm unterhalten.

0: kurz nach Mitternacht vor der Museumsinsel Friedrichsbrücke, Berlin.
1: Ohne Probleme führte die kleine Frau mit den schwarzen Lederhandschuhen Böhmer, Wagner und Gierke vor die Polizeisperre. Hier wurde die Sekretärin von Sanitätern in Empfang genommen. Hinter einem Zaun hatte sich ein kleiner Menschenauflauf gebildet und Polizisten versuchten, die Schaulustigen am Betreten der Museumsinsel zu hindern.
2: So, ich muss jetzt zurück.
3: Ernst? Finden Sie Ernst?
4: Halt, was ist mit Kosnitsch?
2: Fragen Sie bitte nicht. Ich darf es Ihnen nicht sagen.
4: Aber
2: sicher wird von Ash Sie gleich verhören.
4: Ach.
2: Erwähnen Sie nichts Falsches. Seien Sie nicht engstirnig, bitte.
4: Engstirnig?
2: Glauben Sie ihm einfach, dass es hier nur ein Gasleck gegeben hat, okay?
3: Was?
4: Gasleck? Das war ein Virus. Sie haben doch die ganzen Spritzen gesehen.
2: Passen Sie auf sich auf. Ich muss den anderen helfen.
3: Ernst ist noch im Museum. Ich muss...
4: Ruhe. Wir können nur hoffen, dass Ihr Freund von der Map gerettet wird.
3: Map?
4: Im schlimmsten Fall wurde er für einen Infizierten gehalten und ist nun auch tot.
3: Nein, das darf nicht sein.
5: Frau Kommissarin, Herr...
3: Wagner, wir müssen sofort zurück ins Museum.
5: Ach.
3: Ernst ist noch da drinnen.
5: Wer?
3: Na, Dr. Garner. Wir haben die Polizei wegen dieser Verrückten gerufen.
5: Dr. Garner also. Interessant. Das müssen Sie mir genauer erklären.
3: Keine Zeit. Ernst ist noch da drinnen.
5: Machen Sie sich keine Sorgen. Meine Leute sind Profis.
3: Ich...
5: Also, warum waren Sie im Museum? Frau Kommissarin?
4: Ich musste handeln und bin die Absperrung umgangen.
5: Warum?
4: Das kann ich Ihnen sagen. Das war mein Fall. Und Ihre aufgemotzten Inlandsoldaten waren drauf und dran, Beweise zu vernichten.
5: Und Sie, Herr Wagner, was führte Sie ins Museum?
3: Die Ausstellung. Herr Garner wollte einen Vortrag bei der Eröffnung halten.
5: So spät am Abend?
3: Wir sind gerade aus Hamburg angekommen und hatten mit dem Direktor Mählinger telefoniert. Und Mählinger, er ist auch infiziert.
5: Herr Wagner, ich kann Sie beruhigen. Es ist alles in Ordnung.
3: Aber
5: ein Gasleck. Die Dämpfe führen oft zu wahren Vorstellungen. Sie haben sicherlich geglaubt, Dinge zu sehen, die es in Wirklichkeit gar nicht gibt.
3: Aber die Wesen hatten Tentakel und...
5: Während Sie sich im Museum aufgehalten haben, atmeten Sie das Gas ein. Ich kann Ihnen versichern, Sie hatten lediglich eine Halluzination. Die Stickstoffmonoxid ist kein ungefährliches Gas. Wir werden sicher bald herausfinden, wie es zu diesem bedauerlichen Leck in den Leitungen kam.
3: Aber, au!
4: Ruhe! Spielen Sie einfach mit.
5: Wollten Sie noch etwas sagen?
3: Nein, gar nicht.
5: Haben Sie noch etwas bemerkt? Sonstige Dinge, die Sie sich nicht erklären können?
4: Nein, das haben wir nicht.
3: Nicht? Ich? Gar nicht.
5: Folgen Sie mir bitte. Ich würde gerne Ihre Aussage zu Protokoll nehmen. Wir können bei so etwas nie genau genug sein.

0: Dienstag, 20. Januar 2009, 0.20 Uhr, Bronzezeitausstellung, Berliner Museum für Nordeuropäische Kulturgeschichte auf der Museumsinsel.
1: Die Luft roch nach geronnenem Blut. Der Boden war bedeckt mit den Toten. Die 10 MEP-Agenten sicherten den Raum.
2: Alles sauber.
3: Und es ist auch nicht mehr so saukalt. Ob's an diesen Infizierten lag?
2: Das wird die Aufgabe der Wissenschaftler sein. Ist jemand verletzt?
4: Niemand hat eine Spritze abbekommen. Nur Ziglas Arm ist gebrochen, aber sonst sind alle in Ordnung. Es gibt keine Einstichwunden.
2: Und die Leiche dort?
3: Das scheint die vermisste Nachtwächterin zu sein. Auf dem Namensschild steht Rave. Ihr Gesicht und die Hände völlig blutleer.
2: Leichensack und mitnehmen.
5: Da bin ich wieder.
2: Was sagt Ihr Gefühl, Engels?
5: Moment, ich muss die Handschuhe ausziehen. Ich weiß nicht. Hier scheint etwas gewesen zu sein, eine Kraft. Sie überdeckt alles andere.
3: Hier waren verdammt viele Infizierte.
5: Nein, das ist es nicht. Der Sarkophag, er ist die Quelle. Aber es nimmt ab.
6: Wie bitte?
5: Ich meine diese Kraft. Wie ein vorbeifahrendes Auto. Ich höre es quasi nur noch in der Ferne.
3: Aber es ist immer noch stark genug, um alles zu überdecken?
5: Ja.
2: Dann sollten wir das Ding mitnehmen und...
5: Achtung, da steht einer auf!
7: Holen Sie den Kerl von mir runter! Ich wurde gestochen! Schießen Sie doch!
3: Aber dann will ich Sie töten.
7: Mann, das Vieh hat mir was injiziert. Ich... Oh Gott! Stimmen! Das sind Stimmen!
5: Scheiße! Oh Gott! Oh mein Gott! Das ist nicht fair. Das ist einfach nicht fair.
3: Niemand hat gesagt, dass dieser Job Spaß bringt.

0: Dienstag, 20. Januar 2009, 0.30 Uhr, vor der Museumsinsel, Friedrichsbrücke, Berlin.
1: Die Formulare auf dem Tisch schienen Böhme und Wagner zu verhöhen. Die Luft im Lieferwagen war warm und stickig. Und sie wünschten sich weit weg von hier. Von Esch schaltete Kamera und Tonbandgeräte ab.
2: Gut, halten Sie sich für weitere Befragungen bereit.
3: Gut.
2: Unterzeichnen Sie beide diese Geheimhaltungserklärung. Das Gasleck sollte nicht zur Panik führen, oder?
4: Ich bin Kommissarin, ich brauche den Wisch nicht zu unterschreiben.
2: Bitte, Frau Böhmer, ich habe keine Lust, mit Ihnen zu diskutieren. Unterschreiben Sie. Oder wir behalten Sie gleich hier. Ich sehe, wir verstehen uns. Sie können gehen.
5: Hier, Godewort. Museum ist gesäubert.
2: Verluste?
5: Krause ist tot.
2: Überlebende Zivilisten?
5: Niemand.
2: Gut. Reinigen Nein. Sie den Einsatzort.
5: Jawohl.
2: Sie sind ja immer noch hier.
3: Ich...
2: Schönen Tag noch.
3: Ernst ist tot.
4: Es tut mir leid.
3: Ich kann es nicht glauben.
4: Es waren einfach zu viele.
3: Gasleck? Seine Leute, die hatten nicht mal einen Mundschutz.
4: Das Gasleck ist auch totaler Blödsinn.
3: Warum sollte ich überhaupt mitspielen?
4: Weil ich nicht wollte, dass er sie da behält. Sie wissen anscheinend zu viel.
3: Ich?
4: Kommen Sie mit. Ich habe einige Fragen. Vor allem will ich mehr über diesen Kosnitsch wissen.
3: Wenn es sein muss, ich brauche erst einmal etwas zu trinken.

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3: Dienstag, 20. Januar 2009, 1 Uhr, Neurologie und Neurozentrum Hamburg, Raum 113.
4: Stille herrschte auf den Fluren. Nur das Geräusch der Beatmungsmaschinen erklang wie eine traurige Melodie in der Dunkelheit. Auch im Zimmer von Lisa Garner.
5: Lisa, es tut mir leid,
6: aber
5: die Transition ist vollendet.
6: Ich muss zu ihr.
5: Ja, es wird Zeit, aber du gehst nicht allein. Ihr werdet euch vertragen müssen. Market Arton, vergiss nicht, die Welt dort drüben ist kalt und böse. Der Magier ist erwacht und er braucht jedwede Hilfe. So beginnt es also.

0: die Sprecher und ihre Rollen waren: Markus Raab als Alfred Wagner.
1: Scheiße, lass uns abhauen!
0: Jack Ruhler als Barco.
2: Negra!
0: Felix Würgler als Boris Kosnitsch.
3: Ich habe sie beschenkt mit dem Sekret des Erwachens.
0: Sven Matthias als Konrad von Isch.
4: Ich sehe, wir verstehen uns.
0: Michael Vogelmann als Direktor Merlinger.
5: Sie erwachen in mir.
0: Marco Ansing als Ernst Garner.
6: Wir müssen etwas tun.
0: Katja Pilaski als Erzählerin.
7: Überall standen Polizeiwagen und versperrten die Brücken der Insel.
0: Markus Miksch als Ingo Stüben.
8: Kranke bekommen immer Blumen.
0: Verena Wolfin als Kommissarin Ines Böhmer.
9: Ich bin Kommissarin, ich brauche den Wisch nicht zu unterschreiben.
0: Sandra Engel als Lisa Garner. Michael Gerdes als Map-Agent Jonathan Godewort.
10: Halt! Stehen bleiben!
0: Jens Niemeyer als Map-Agent Lohmann.
11: Wir kriegen das schon hin.
0: Frank Keiler als Map-Einsatzleiter Krause.
12: Untersuchen und wegsperren.
0: Andrea Bannert als Map-Agentin Engels.
13: Ich darf es Ihnen nicht sagen.
0: Charlie Koch als Map-Agentin Senna.
14: Und was ist mit dem Kerl hier?
0: Michael Lips alias Arta Patata als Nachtwächter 1. Chris als Nachtwächter 2.
15: Inekron.
0: Joachim Klotz als Ortsstimme.
16: Montag, 19. Januar 2009, Mitternacht.
0: Robert Kehrig als Pfleger.
17: Gut, gut, aber ich habe Sie gewarnt.
0: Marcel Ellerbrock als Polizist 1.
18: Wir sind gerade auf der Museumsinsel angekommen.
0: Nadine Most als Polizistin 2.
19: Sie haben keine Augen.
0: Benedikt Benken als Polizist 3. Alex Bolte als Polizist 4. Chris Runte als Polizist Müller.
7: Wagen 8, was ist da los?
0: Tanja Niehoff als Maketaton. Saskia Heisch als Sekretärin Gierke.
19: Oh nein, bitte, bitte nicht.
0: Laura Katharina Schmidt als Tavabet.
1: Das Risiko ist zu hoch.
0: Und Björn Korthoff als Ureshu.
4: Natürlich, eure Eminenz.
0: Die Statisten waren Bettina von Stockfleet, Björn Kimmenich, Daniel Emling, Holger Mennecke, Ingrid Kimmenich, Katharina Koschel, Kolja Emling, Laura Kimmenich, Lisa Marie Störtenbecker, Maike Staniek, Martin Hupf, Meinhard Schulte, Peter Groth, Jingle gesprochen von Sven Matthias, Garner-Logo von Sven Matthias, Cover-Illustrationen und Layout von Marc Töbermann, Lektorat von Michelle Martin und Lilly Riad, Regie von Marco Ansing, Schnitt und Sounddesign von Meinhard Schulte, Skript von Marco Ansing. Das kalte Tor basiert auf der Kurzgeschichte Rastlos im Museum von Marco Ansing. Erschienen in Erwachen, Saturia Macabre, Band 1 des Saturia Verlags 2012. Ein besonderer Dank geht an Lilly Riad, Merle Brose und Michael Gerdes für ihre Anmerkungen. Dr. Ernst Garner, Das kalte Tor, eine Produktion des Hörspielprojekts aus dem Jahr 2021.

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0: Nervös bewegte sich die Gestalt in der Köhlerhütte hin und her, rüttelte immer wieder an der Tür und klopfte ängstlich die Wände ab. Ein Gefangener, den allein das fahle Mondlicht durch die Ritzen der Bretter beobachtete.
1: Oh Gott. Ich hätte das lassen sollen. Das war eine Scheißidee. Oh Gott, diese Irren. Nadine.
2: Schnauze, Ingo. Warum hast du dich so bescheuert angestellt?
1: Bescheuert? Bescheuert? Ihr habt zwei Mädchen abgeschlachtet.
2: Du hast gewusst, auf was du dich einlässt.
1: Gewusst? Nein, nein. Wie sollte ich das wissen? Himmel, ihre Schreie. Ihr seid krank.
2: Du bist so ein jämmerlicher Wurm. Petzt bei der Polizei. Ich hätte dich niemals in den Kult holen dürfen. Niemals.
3: Blut. Überall. Aufgespießt.
2: Ja, Herrin.
4: Das ist er also? Der Verräter?
2: Ja, Herrin.
4: Du hast ihn angeschleppt, Nadine. Und dich für ihn verbürgt. Du kannst deinen Fehler wieder gut machen.
2: Wie?
1: Bitte, tut mir nichts. Ich will nicht sterben. Ich kannte die Geheimnisse noch gar nicht.
4: Schweig! Weswegen bist du hier, hä? Du dachtest, dass man als Mitglied eines Kultes beruflich vorankommt?
1: Bitte.
4: Reichtum?
1: Bitte.
4: Frauen?
1: Lass mich gehen.
4: Deine weltlichen Wünsche widern mich an.
2: Was soll mit ihm geschehen? Wie kann ich eure Gunst zurückerlangen, Herrin?
1: Nee, nicht.
4: Der Tod ist nicht gut genug für dich, Verräter. Nadine,
1: Gnade.
4: Zeige ihm die Welt von Klotus. Führe ihn jenseits des Traums.
2: Euer Wunsch ist mir Befehl, Herrin. Los!
1: Nein! Oh Gott! Was habt ihr vor?
5: Nein. Wer hat sich denn da?
1: Lass mich! Nein!

0: Jahrmillionen wandelten die großen Alten auf der Erde und nannten sie ihr eigen. Dann verschwanden sie in der Finsternis zwischen Sternen und kalter Unendlichkeit. Und doch beobachten sie uns in ihrem ewig währenden Schlummer. Wehe dem Tag, an dem sie erwachen, um erneut ihre Herrschaft auszuüben. Nur wenige wissen von ihnen und die meisten leben in Angst. Ihre Diener lauern in den Schatten und greifen nach uns im Raum zwischen Träumen und Wachen. Die Sphären anderer Welten brechen allzu schnell. Realität ist nur ein kurzer Wimpernschlag.
1: Dienstag, 29. April 2008, 15 Uhr, Polizeikommissariat Bad Harzburg, Obduktionsraum.
2: Hart schoss der Wasserstrahl über den bleichen Körper. Er spülte Erde und geronnenes Blut aus den unzähligen Schnittwunden. Gleich einem rotbraunen Strom floss das Wasser vom Tisch hinab auf den gefliesten Boden.
3: So, Herr Kommissar, nun erkennt man es.
4: Hat sie die Wunden am ganzen Körper?
3: Am Rücken, auf der Kopfhaut, sogar an den Fußsohlen. Welches kranke Schwein hat ihr das nur angetan?
4: Das Mädchen ist gerade mal 21 Jahre alt. Todesursache?
3: Ein Stich ins Herz, wie ihre Zwillingsschwester.
4: Diese Schnitte sind sehr genau platziert.
3: Irgend so ein Psychopath hat die Mädchen gefoltert.
4: Mensch, reißen Sie sich doch zusammen.
3: Natürlich, Herr Kommissar. Es ist nur, sowas habe ich noch nie gesehen und...
4: Das sind Schriftzeichen auf der Stirn. Nekrons oder so. Hm? Und die Schnitte, die wirken wie ein Muster, oder?
3: Wie?
4: Na, die Linien, die vom Kinn zum Bauch führen.
3: Sieht so aus, als hätte der Mörder eine Menge Spaß gehabt. Erinnert mich an ein Dreieck, das immer wieder neu angesetzt wurde. Was für ein perverses Schwein.
4: Meine Frage, Schumann... Die Schnitte.
3: Keine Ahnung. Da müssen Sie einen Experten fragen.
4: Gut. Sagen Sie mir, wenn Sie was herausfinden.
3: Natürlich.

Dienstag, 29. 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

0: Und so wurden diese diabolischen Rituale aufgehalten. Saint-Jöbaka ist wieder sicher. Jedoch ist die Leiche von Dr. Paulson immer noch nicht aufgetaucht. Verschwunden wie dieses Wesen. Diese roten Augen. Seit einem halben Jahr bringen mich meine Recherchen nicht weiter. Ich tappe im Dunkeln und langsam kommt mir alles wie ein böser Albtraum vor. Ich... Ja, einen Moment.
1: Hey, Amt, ich bin...
0: So. Herein!
1: Na, viel zu tun?
0: Moin, Alfred! Oh, geht. Was ist denn?
1: Ich wollte gleich zur Mensa. Abends schließt die doch immer so zeitig. Möchtest du mit?
0: Oh, keine schlechte Idee. Was gibt's denn?
1: Naja, Reste, denke ich mal.
0: Sag mal, Alfred, hast du etwas über die Namen herausgefunden?
1: Ja, klar. Klotus und Mekon, nicht wahr?
0: Genau.
1: Ja, es wird dir nicht gefallen. Du kennst doch das Werk Riten und Götter vom Alchemisten Balthasar Quirn.
0: Doch, doch, das ist mir ein Begriff.
1: Nun, darin sind einige Passagen, die dich interessieren werden. Also, wo habe ich es jetzt? Moment. Hier. Also, ich fand dort eine kurze Beschreibung von Klotus. Halt dich fest, ich zitiere. Die Hygari schritten durch die kalten Tore und betraten unsere Welt. Noch war das Antlitz der Erde elend und grau. Doch die großen Alten unterwarfen sich die Elemente. Gleich Göttern, mächtig und doch von grauenhafter Bösartigkeit, herrschten die kalamitären Wesen viele Jahrtausende.
0: Hygari? Große Alte?
1: Ja, das steht hier. Darf ich nun weiterlesen, Herr Garner?
0: Ja, lass dich nicht aufhalten.
1: Als sie die Erde verließen, war jene für immer durch ihre Anwesenheit gezeichnet. Der Samen ihrer Wiederkehr war gepflanzt und in ihren Träumen beobachten sie ihren Besitz.
0: Und was hat das nun mit Klotus und Nekron zu tun?
1: Ernst, wolltest du mich bitte nicht dauernd unterbrechen?
0: Ist ja gut, ich meinte ja nur.
1: Ja, ist schon gut. Da... Der afröse Anführer Klotus befahl seinem Sohn, einem Wanderer zwischen den Welten Wacht zu halten. Jener, geheißen Nekron, ließ seine Diener um seine Gnade buhlen.
0: Teufel auch!
1: Und so berauschten sie sich am Traum, gaben sich dem Geschenk hin, verformten in Ekstase Fleisch und Knochen, um ihrem Herrn in Gestalt zu gleichen.
0: Oh, widerlich.
1: Und sobald das Gefüge der Zeitalter erneut erzittert und Klotus sein krakengleiches Haupt erhebt, wird Nekron an seiner Seite stehen. Doch muss Blut fließen, so wie es das Chaos verlangt.
0: Wirklich schaurig.
1: Nimm es nicht zu wörtlich. Würde dich doch nur verrückt machen. Immerhin soll Quirn völlig wahnsinnig gewesen sein. Warum wolltest du das wissen?
0: Das erkläre ich dir ein anderes Mal. Wir wollten noch essen gehen.
1: Ja, klar, natürlich. Also mir hängt der Magen schon in den Kniekehlen.
0: Geh du schon mal vor.
1: Ah, ja, gut.
0: Ich brauche dringend eine Sekretärin. Garner?
2: Ja, schönen guten Abend, Herr Dr. Garner. Hier ist Steffen Gottschalk, Polizeikommissariat Bad Harzburg.
0: Oh, guten Abend, Herr Kommissar.
2: Sie wurden mir empfohlen. Sie haben der Münchner Polizei geholfen.
0: Nun,
2: Der Fall Homunculus.
0: Ich spreche nur ungern darüber.
2: Kommen wir gleich zum Punkt. Ich suche einen Experten, der sich mit Zeichen, Kulturen und sowas auskennt.
0: Ja, ich konnte damals Symbole entschlüsseln, aber was...
2: Sehr gut. Wäre es möglich, dass Sie nach Bad Harzburg kommen?
0: Wie? Warum?
2: Wir haben die Leichen von zwei jungen Frauen gefunden.
0: Oh.
2: Ihre Körper sind übersät mit Schnitten, Symbolen und Schriftzeichen.
0: Ritualmorde?
2: Das denke ich auch.
0: Was für Schriftzeichen?
2: Nekrons wurde jeweils auf die Stirn geschnitten.
0: Nekron?
2: Ja, denke ich. Also...
0: Ich bin unterwegs. Ich werde morgen früh in Bad Harzburg sein.
2: Oh, gut. Gut, geben Sie mir einfach die Ankunftszeit durch. Ich hole Sie dann vom Bahnhof ab.
0: Bestens. Bis bald.
2: Ja, bis bald.
0: Nekron und der Brocken. Erneut ein Kult? Das muss doch irgendetwas zu bedeuten haben.
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7: 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Irgendwo im Harz.
8: Sein Leib kannte keine Schmerzen. Seine Muskeln keine Müdigkeit. Allein Panik trieb ihn an. Ein unbewachter Moment und er war frei. Rannte, stürzte, kroch. Fort, fort. Er war bloße Empfindung. Immer wieder durchzuckten ihn Gedanken an die Pein der letzten Stunden, an die Folter, an die Schnitte in seinem Fleisch. Wie ein Tier hetzte er über die Straße, nackt mit starrem, entrücktem Blick. Sein Körper reagierte nur noch, doch sein Geist war fern.
9: Stehen bleiben, Polizei!
10: Der Kerl ist nackt, Frau Hellbach.
9: Ich seh's. Hey, Sie da! Anhalten! Los, komm, hinterher!
10: Dann stimmt es doch. Hier rennt wirklich ein Irrer rum.
9: Hätte mich auch gewundert, wenn er einen Reditouristen so erschreckt hätte.
10: Er ist in das Waldstück gerannt.
9: Teilen wir uns auf und greifen ihn ein. Kassier, Sie da lang. Ich dort.
10: Gut.
11: Sie werden erwachen.
9: Gleich hab ich dich. Stehen geblieben. Hände hoch und... Hey! Bleib hier.
10: Da bin ich.
9: Oder auch Zeit. Helfen Sie mir.
10: So, das hätten wir. Oh, Scheiße. Wie sieht der denn aus?
9: Habe ich auch schon bemerkt. Total zerschnitten. Armer Kerl.
10: Wie die Leiche im Fall des Kommissars.
9: Wir sollten Steffen Bescheid geben und den Kerl hier in eine Anstalt bringen.
10: Gute Idee.
11: Nein, keine Schmerzen mehr, bitte.

0: Mittwoch, 30. April 2008, 10 Uhr, Bahnhof Bad Harzburg.
1: Oha, das ist also dieser Ethnologe. Dass der schlafsige Typ sich aus dem Elfenbeinturm gewagt hat, unglaublich.
2: Schönen guten Tag, sind Sie Kommissar Gottschalk?
1: Ja, steht doch auf dem Namensschild. Dr. Garner?
2: Ja.
1: Gut, dann wollen wir gleich mal ins Sanatorium fahren. Gehen wir zu meinem Wagen.
2: Sanatorium?
1: Genau. Kollegen haben einen völlig verstörten Mann im Harz aufgegriffen. Da brabbelte etwas von Nekrons und Strömen aus Blut.
2: Nein.
1: Er ist in der hiesigen Anstalt untergebracht. Ich denke, er wird etwas Licht in den Fall bringen.
2: Na, hoffentlich.
1: Bitte steigen Sie ein.
2: Natürlich.
1: So. Im Handschuhfach finden Sie eine Akte mit den Fotos der Opfer. Vielleicht fällt Ihnen ja etwas Kluges zu den Schnitten ein.
2: Mal sehen.
1: Achtung, die Bilder sind nichts für schwache Nerven.
2: Herrje.
1: Sagte ich doch.
2: Wo genau hat man die Frauen denn gefunden?
1: Sie waren im Wald verscharrt. Ein anonymer Anrufer wies uns auf das Versteck hin.
2: Interessant. Und waren die Schnitte tödlich?
1: Nein. Tödlich war der Stich ins Herz.
2: Schwer, die Zeichen zu deuten.
1: Ich dachte, Sie wären Ethnologe.
2: Natürlich, aber die Zeichen scheinen Vereinfachungen zu sein.
1: Vereinfachungen? Ja.
2: Allerdings, es ist ein Code. Wenn ich es schaffe, ein Wort zu übersetzen, sind die restlichen ein Kinderspiel.
1: Ein Kinderspiel also? Vielleicht wäre ein einfacher Fallanalytiker kompetenter gewesen.
2: Herr Kommissar, ich vermute, dass keiner Ihrer Fallanalytiker einen Abschluss in Ethnologie und Symbolik hat, oder?
1: Wenn Sie meinen.
2: Ich muss diese Zeichen erst einmal genauer untersuchen. Wer waren die Frauen?
1: Ich darf Ihnen das eigentlich nicht sagen, aber was soll's. Julia und Friederike Wenz, 20 Jahre alt, kamen aus München. Wohnten im Hotel zum Goldenen Fasan.
2: 20? Echt? Merkwürdig.
1: Wieso?
2: Sind Sie vielleicht gerade erst 21 geworden?
1: Sie stellen vielleicht Fragen. Weiter hinten in der Akte müssten die Geburtsdaten stehen. So, wir sind gleich da.
2: Die Burg da?
1: Ja, das Gemäuer wurde modernisiert und ausgebaut.
2: Aha.
1: Privatklinik. Die Kunden entspannen sich bei schöner Aussicht und gleichzeitig sind sie von der Gesellschaft sauber weggesperrt.
2: Na dann. Hier, ich hab's gefunden. Ha! Die beiden sind am 28. April geboren. Hatten also vor 2 Tagen Geburtstag.
1: Sowas? Wie konnten sie das ahnen?
2: Die Symbole. Vermutlich haben sie irgendeine kultische Bedeutung. So streben die Schnitte alle zum Mittelpunkt des Dreiecks. Das Herz. Es wird in vielen Kulturen als Energiezentrum gesehen.
1: Herr Garner, kommen Sie auf den Punkt.
2: Natürlich. Es handelt sich wohl um eine rituelle Opferung im Rahmen eines mitteleuropäischen Hexensabbats.
1: Wie?
2: Sie hören ganz richtig. Irgendwelche Verrückten bedienen sich der Beschreibung aus Heinrich Kramers Hexenhammer.
1: Hammer?
2: Ein Traktat aus dem 15. Jahrhundert.
1: Ich kann nicht ganz folgen.
2: Numerologie.
1: Was?
2: Zahlenmystik. Die Quersumme von 21 ist 3. Und 3 steht für die Opferkultist-Gott-Symbolik.
1: Was für eine Symbolik?
2: Es sind 3 Institutionen an einem Ritual beteiligt.
1: Ja.
2: Die Kultisten, also jene, die jemanden töten, um durch ihren Gott erhöht zu werden.
1: Okay.
2: Dann natürlich das Opfer selbst und schlussendlich der Gott. Wir haben hier sozusagen ein metaphysisches Dreieck.
1: Halten Sie mir keinen Vortrag. Was wollen Sie mir damit sagen?
2: Die Zahl 3 kommt in vielen Kulturen und Religionen vor.
1: Ach so.
2: In der ägyptischen Mythologie Isis, Osiris und Horus.
1: Mhm.
2: Im Hinduismus Brahma, Vishnu und Shiva.
1: Hä?
2: Bei den alten Griechen Zeus, Poseidon und Hades.
1: Ach so.
2: Nicht zuletzt im Christentum, die Dreifaltigkeit
1: und... Gut, das habe ich verstanden. Was hat das mit dem Fall zu tun?
2: Die Quersumme aus 21 ist 3. Nach dem Werk von Kramer müssten die Opfer genau 21 Jahre alt sein, damit das Ritual funktioniert.
1: Das klingt völlig bescheuert.
2: Ich...
1: Hören Sie mir mal genau zu, Herr Doktor. Ich weiß ja nicht, was...

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3: Ich werde Ihnen diesen Wisch besorgen. Kommen Sie, Herr Garner, wir gehen.
4: Warten Sie mal. Ingo, erzähl uns etwas über den Hexensabbat.
5: Sie werden erwachen. Drei Augen. Ströme aus Blut.
6: Was machen Sie da? Raus! Sofort raus!
3: Ganz ruhig, Frau Doktor.
6: Lassen Sie mich los. Was fällt Ihnen eigentlich ein?
4: Keine Angst, Ingo. Wir wollen dir helfen. Wo findet der Hexensabbat statt?
5: Noch träumt er. Aber sein Sohn, der Wächter beobachtet mich.
6: Hören Sie sofort auf.
5: Reicht 33.
7: Was ist denn hier los?
6: Spritzen Sie dem Patienten 4 Milligramm wieder zu lang. Schnell.
7: Ja, natürlich, Frau Doktor.
5: Hexen! Drei Augen. Ich werde es mir bitte nehmen.
6: Das wird noch ein Nachspiel haben, Herr Kommissar. Verlassen Sie die Klinik.
7: Sehen Sie.
6: Sofort.
3: Kommen Sie, Herr Garner, wir gehen.
4: Ja.
6: Kümmern Sie sich darum, dass die Herren das Gelände verlassen.
7: Ja, wird erledigt, Frau Doktor.
3: Übrigens, die Herren kann das selbst.
8: Das hat uns keinen Schritt weitergebracht.
4: Meinen Sie? Ich denke schon. Schauen Sie auf die Fotos der Frauen.
8: Was soll ich da sehen?
4: Die Schnitte hier am Kinn und am Bauch. Das sind Symbole für Sterne.
8: Ja, und?
4: Wir haben hier zwei Punkte.
8: Ja.
4: Stüben sagte, dass die Sterne günstig stünden. Die Symbole auf der Haut sind Sterne am Himmelszelt.
8: Aha.
4: Wir brauchen die Koordinaten des Brockens als Ausgangspunkt.
8: Meinen Sie?
4: Von dort nimmt man einen Sextanten und visiert den Stern an.
8: Ja.
4: Man misst den Winkel zwischen Horizont und Gestirn. Mit Hilfe des nautischen Jahrbuchs und dem gemessenen Winkel kann man dann die sogenannte Delta-H-Linie errechnen.
8: Mhm.
4: Können Sie mir noch folgen?
8: Delta-H-Linie. Und dann?
4: Diese Linie tragen wir in eine Karte ein. Sie stellt dann die Bewegung des Sterns über den Brocken dar. Macht man dies mit allen drei Gestirnen, ergeben die Linien ein Dreieck auf der Karte.
8: Aha.
4: Der Mittelpunkt ist dann der Ort, wo das Ritual stattfinden wird. Auf den Körpern der Frauen befindet sich dort das Herz.
8: Gut. Dann sagen Sie mir, wo die Irren das nächste Opfer umbringen.
4: Dafür fehlt noch ein Punkt.
8: Wieso?
4: Man benötigt drei Gestirne, um den Kreuzpunkt zu ermitteln.
8: Aha.
4: Schauen Sie, während sich bei Julia ein Zeichen findet, sind es bei Friederike schon zwei.
8: Sie meinen also...
4: Genau. Beim nächsten Opfer wird der letzte Stern genannt.
8: Aber dann ist es zu spät.
4: Allerdings, womöglich können wir dem zuvorkommen.
8: Ach.
4: Ja, sobald ich die Zeichen übersetzt habe, kann ich...
8: Was warten Sie noch? Los, ran an die Arbeit.
4: Ich muss zu meinen Büchern und ich brauche ein Telefon.
8: Das bekommen Sie alles. Ich bringe Sie jetzt zum Goldenen Fasan.
4: Wer ist dieser Stüben eigentlich?
8: Ein Bauunternehmer. Keine Auffälligkeiten. Wir haben sogar seine Freundin überprüft. Nichts.
4: Er hatte eine Freundin?
8: Ja. Sie leitet das Hotel zum Goldenen Fasan.
4: Aha, Sie haben das Hotel nicht zufällig ausgewählt.
8: Nein, die beiden Opfer hatten dort auch ein Zimmer. Es wäre schön, wenn Sie die Augen aufhalten könnten, als unbekannter Tourist, versteht sich.
4: Versteht sich.
8: Natürlich nur, wenn das für Sie in Ordnung ist.
4: Natürlich.

0: Mittwoch, 30. 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
1: Die Luft war geschwängert vom Geruch des kommenden Sommers. Doch nur wenige Passanten schenkten dem strahlend blauen Himmel Beachtung. Wie geschäftiger.

0: Ameisen jagten sie ihren Zielen nach. Jeder war in seiner kleinen Welt gefangen und interessierte sich nicht für das Leben der anderen. Niemand achtete auf die junge Frau mit dem schweren Rucksack.
1: Nun geh schon ran. Ah, hi Jeanette, ich bin's, Tanja. Ja, mir geht's gut. Ja, ich bin schon viel gewandert. Wie? Nein, die Harzburg habe ich mir noch nicht angeschaut. Aber die Wandelhalle. Ja, wie du es mir empfohlen hast. War super. Du, ich brauche deine Hilfe. Nein, es ist nichts passiert. Ich habe nur die Jugendherberge geschmissen. Nee, da war so ein Vollpfosten, der mich dauernd angegraben hat. Nein, ist nichts passiert. Aber ich war ziemlich angepisst. Richtig, ich brauche einen neuen Ort zum Pennen. Ich bin jetzt beim Jungbrunnen. Kannst du für mich ins Netz gehen? Oh, du hast schon was? Zum goldenen Fasan? Klingt total spießig. Hast du denn nichts für Backpacker gefunden? Oh, das ist günstiger, wenn man unter 25 ist. Voll krass. Wo ist das genau? Ah, okay. Dank dir, hast was gut. Tschüssi. Am Mühlenbach. Das ist gleich um die Ecke. Ah, schon gefunden. Und hier ist auch schon das Hotel.
2: Willkommen im Goldenen Fasan. Ein Einzelzimmer?
1: Klar, für 2 Tage. Und hier ist mein Personalausweis.
2: Ah, ich sehe schon. Sie möchten auf unser Spezialangebot hinaus. Kein Problem.
1: Sehr cool.
2: Sie haben Glück. Wir haben noch Zimmer frei.
1: Toll. Sagen Sie mal...
2: Ja?
1: Entschuldigen Sie, aber die Kette, die Sie da tragen, wirklich schön. Hat die Sanduhr in dem Kreis eine Bedeutung?
2: Ein esoterisches Zeichen. Für die Vergänglichkeit der Zeit.
1: Oh.
2: Ist nicht so Ihre Welt, hm?
1: Nee, sorry.
2: Kein Problem. So, den Personalausweis würde ich gerne einmal fotokopieren.
1: Okay.
2: Komm gleich wieder.
1: Hey, Jeanette, ich bin's nochmal. Hab's gefunden. Echt urig hier. Überall hängen Jagdbilder und ausgestopfte Tiere. Oh, und die Besitzerin ist so eine Esotante und... da ist sie schon wieder. Bis später.
2: So, Frau Schmidt. Hier ist Ihr Ausweis und der Zimmerschlüssel Nummer 21. Einfach die Treppe hoch.
1: Vielen Dank.
2: Einen schönen Aufenthalt.
1: Dankeschön.
3: Huch! Hoppla, entschuldigen Sie, ich hatte Sie doch glatt umgerannt.
1: Keine Augen im Kopf, was?
3: Ich war in Gedanken.
1: War wohl ziemlich spannend.
3: Ach, nur Bücher. Alte Bücher. Ziemlich verstaubte Lektüre.
1: Ein Bücherwurm also?
3: Nein, ich bin nur auf Urlaub hier.
1: Wie ich? Interrail durch ganz Deutschland.
3: Oh, man sieht's am Rucksack.
1: Ja, Backpacker. Und Sie?
3: Wanderurlaub.
1: Aha. haben Sie vielleicht Lust auf einen Kaffee? Dann können Sie mir etwas von Ihren spannenden Büchern erzählen.
3: Tut mir leid, aber gerade ist es etwas ungünstig.
1: Später vielleicht?
3: Ja, gerne.
1: Und nicht vergessen, Backpacker bleiben nie lange. Die Zeit rennt.
3: Ich werde es mir merken.
1: So was. Da, Nummer 21. Hi, Jeanette. Ich mag das Hotel. Ich habe da gerade den Typen kennengelernt. Ja, voll süß. Mein Nachbar aus Zimmer 23. Wie alt? So Anfang 30. Aussehen? Schlank, groß, braune Haare und... Ja, groß ist wichtig. Oh, warte mal. Ich rufe nachher nochmal an. Mann, das muss der Lüftungsschacht der Klimaanlage sein. Da will ich doch glatt mal...
4: Kannst du etwas in Frederik Thielmanns boreale Religion finden?
1: Was für Religion?
4: Klar, ich werde dir alles erzählen, wenn ich zurück in Hamburg bin. Also?
1: Hamburger also.
4: Habe ich mir doch gedacht. Gut, ich schlage in Astrologie der alten Ägypter nach.
1: Noch mehr Esoterik?
4: Danke, bis später.
1: Was ist das denn für ein Freak?
4: Herr Kommissar Gottschalk?
1: Kommissar?
4: Es ist äußerst schwierig, die Zeichen zu übersetzen. Die Symbole haben verschiedene Bedeutungen. Es sind aber auf jeden Fall Sterne. Ja, ich kann Ihnen die Gestirne nennen, die ich für am wahrscheinlichsten erachte. Die Sextantenmessung muss doch bei Pogesnacht sein.
1: Hä? Nautica?
4: Allerdings, Mitternacht. Helikopter mit Wärmebildkamera?
1: Urlaub? Never.
4: Einfach einen Teil der Delta Hardy abfliegen lassen?
1: Nummer 23, wer bist du?
4: Scheint mir im Moment am sinnvollsten. Wie bitte? Ich soll hier sitzen und Däumchen drehen? Ich will mit! Herr Kommissar, meine Arbeit hat den Fall... Was? Aber vielleicht braucht... Ja, bis später. Dieses Arschloch.
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1: Und so kam ich auf die Idee, mal ganz alleine durch Deutschland zu reisen.
3: Verstehe. Und Sie...
1: Ernst, wir waren beim Du.
3: Entschuldige, Tanja. Also du willst in den nächsten Tagen dann wohin?
1: Weiter nach Süden. Ich habe noch eine Woche, dann ist Schluss. Das Semester hat ja schon angefangen und...
3: So, so.
1: Ja. Aber ich habe eher ein Urlaubssemester. Und ein bisschen Stoff nacharbeiten wollte ich dann doch.
3: Was studierst du denn?
1: Französisch und Englisch auf Lehramt.
3: In München?
1: Genau. Willst du noch Wein?
3: Nein, danke. Erstmal nicht.
1: Wer nicht will, der hat schon. Was genau macht man denn so als Ethnologe?
3: Es ist quasi Kultur- und Sozialwissenschaft.
1: Aha.
3: Fremde Kulturen, aber auch heutige Gesellschaftsbilder. Ach, warte. Ich hol mal ein Buch zu dem Thema.
1: Okay. Aber lass mich nicht so lange warten.
3: Klar. Das ist doch der Pfleger aus der Anstalt. Was macht der denn hier?
6: Wir müssen sofort handeln. Es fügt sich alles, wie die Herrin es prophezeit hat.
7: Gut, bringen wir das Material zu ihr.
3: Wenn ich mich hier unter der Treppe verstecke...
6: Heute Abend wird Negron durch das Portal kommen.
7: Und das Zeitalter der Träume wird anbrechen.
3: Welche Träume?
6: Wir brauchen die Hexensalbe der Herrin, damit wir alles vorbereiten können.
7: Und ihren Segen?
6: Ich habe den Segen.
7: Du hast schon einmal versagt. Vergiss das nicht.
6: Dieses Mal nicht. Komm.
3: Sie sind weg. Mal sehen, ob ich etwas Interessantes im Büro finde. Schreibtisch, Regale und eine Tür zum Hof. Irgendwo muss doch etwas zu finden sein. Der Kugelschreiber. Oder in der Schublade? Auch nichts. Reservierungen. Nein. Mal schauen, ob sich etwas Interessantes auf dem Anrufbeantworter findet.
8: 4 alte Nachrichten. Nachricht 1, Freitag, 25. April, 14 Uhr.
9: Schönen guten Tag, Julia Wenz am Apparat. Meine Schwester und ich hätten gerne ein Doppelzimmer für das kommende Wochenende.
3: Die ersten
9: Opfer. Ich werde später nochmal anrufen. Bis bald.
8: Nachricht 2, Montag, 28. April, 18 Uhr.
10: Nadine, wir haben
3: das
10: ihn.
3: Das ist doch...
10: Die Herrin verlangt nach dir.
3: Der Pfleger.
8: Nachricht 3, Dienstag, 29. April, 11 Uhr.
11: Schönen guten Tag. Ich würde gerne für 50 Personen Zimmer buchen.
3: 50 Leute?
11: Haben Sie auch Seminarräume? Ach, ich melde mich einfach später nochmal. Tschüss.
8: Nachricht 4, Mittwoch, 30. April, 12 Uhr.
12: Ich habe die dritte zu dir gelenkt. Enttäusche mich nicht.
8: Es sind keine weiteren Nachrichten
3: vorhanden. Diese Stimme. Woher kennst
1: du das? Was spionierst du hier rum?
3: Ich
1: warte wie blöde.
3: Aber...
1: Keine Ahnung, was das soll. Aber ich rufe jetzt die Besitzerin.
3: Nein, halt!
1: Hey, lass los!
3: Nicht so laut. Ich kann das alles erklären.
1: Lass mich los oder ich schreie um Hilfe.
3: Ist ja gut.
1: Ich höre ernst. Oder ist der Name auch fake?
3: Nein, der Name stimmt. Ich arbeite für die Polizei.
1: Ach, als Ethnologe.
3: Es geht um einen Fall von, wie soll ich sagen, kultistisch motivierten Opferungen.
1: Mord?
3: Genau.
1: Das würde zumindest das Telefonat erklären.
3: Telefonat?
1: Man konnte dein Gespräch mit dem Kommissar durch den Lüftungsschacht hören.
3: Oh.
1: Und was suchst du dann hier?
3: Wir glauben, dass die Hotelbesitzerin etwas mit dem Kult zu tun hat.
1: Wieso das?
3: Die Opfer kamen von hier.
1: Okay.
13: schon schräg. Sag mal, hast du schon die Schublade untersucht?
3: Natürlich. Ich hatte gerade den AB...
13: Und was mit dem Regal? Hier zum Beispiel. Aber das ist ja die Kopie meines Persos.
3: Allerdings.
13: Mein Geburtstag ist umkringelt.
3: Du hast morgen Geburtstag. Du wirst 21.
13: Wahrscheinlich will mir die Besitzerin gratulieren. Es gibt sicher eine tolle Überraschung.
3: Nein, ich glaube kaum.
13: Wieso nicht?
3: Das wäre schon ein komischer Zufall,
13: Was für ein Zufall?
3: Du bist dir nicht sicher. Los, komm.
13: Ich gehe keinen Schritt, wenn du mir nicht sofort erklärst, was das soll.
3: Dafür haben wir keine Zeit. Gehen wir in mein Zimmer, dann... Zum Teufel!
13: Durch die Hintertür.
3: Und jetzt? Ist etwas auffällig, wenn wir zwei hier auf dem Hof...
13: Los, küss mich.
3: Was?
13: Tarnung.
14: Oh, Entschuldigung.
13: Komm, Ernst, wir gehen lieber nach oben.
3: Ist wohl besser. Ich werde gleich den Kommissar anrufen.
15: Polizei?
3: Ja, du bist dir nicht mehr sicher.
15: Wer du meinst?
3: Was ist das am Telefon?
15: Ruf die Polizei schon an.
3: Aber irgendwie... Was ist mit mir los?
15: Was redest du da? Lass mich mal. Das Telefon. Es geht nicht.
3: Ich habe kein Handy.
15: Was ist das für ein klebriges Zeug am Telefon? Was sagst du?
3: Ich sagte, ich habe kein Handy.
15: Dann nimm meins.
3: Danke. Jetzt... Oh, mein Kopf.
15: Ernst? Mir ist schlecht. Alles wirkt so... falsch.
3: Falsch? Was zum Teufel? Rote Augen. Das Handy. Wo ist das Handy?
14: Los, nimm das Mädchen mit. Sie hat gewartet.
3: Nein, lass sie. Du Monster.
16: Seite, du Wurm.
14: Ich kümmere mich um ihn.
15: Nimm deine Hände weg.
16: Der Herr wird mich für dich mit dem Aufstieg belohnen.
3: Necron?
14: Oh, er wird kommen, ganz gewiss. Aber das wirst du nicht erleben.
17: Hallo? Karna? Sind Sie?
14: Das wirst du nicht mehr brauchen.
3: Nein, kein Messer.
14: Das Buch wird dir auch nicht mehr helfen.
3: Bücher sind unverzichtbar. Hier. Aus. Ich...
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0: Dr. Garner?
1: Herr Garner! Mensch, Garner, wachen Sie auf!
2: Oh, Teufel, mein Schädel!
1: Alles in Ordnung? Was ist hier passiert?
2: Negron, er war hier und...
1: Ja, hier liegt nur die Besitzerin des Hotels.
2: Sie haben Tanja! Wir müssen hinterher!
3: Ganz ruhig. Wer ist Tanja?
2: Das letzte Opfer! Wir haben keine Zeit! Schnell!
3: Ja, aber wohin?
2: Auf den Brocken! Sie werden sie umbringen!
3: Der Brocken ist riesig, Mann. Der Helikopter hat noch nichts entdeckt.
2: Aber...
3: Kein Aber. Erklären Sie mir erstmal, was hier passiert ist.
2: Die Frau da wollte mich umbringen.
3: Scheinbar mit diesem Messer, hm?
2: Und ich dachte... Rote Augen. Was war das nur am Telefon?
3: Man hat ihn ziemlich zugesetzt, aber die Frau sieht auch nicht gut aus.
2: Tja.
3: So verteidigt sich also ein Theoretiker.
1: Wirft mit Büchern Leute K.O. Mit diesem Folianten hier.
2: Ja?
1: Mit Kramers Hexenhammer?
2: Mit was würden Sie denn eine Hexe niederstrecken?
1: Sie sollen die Bücher nicht werfen, sondern mir sagen, was die Symbole bedeuten.
2: Der Pfleger!
1: Was reden Sie für einen Unsinn?
2: Er war hier, der Pfleger aus der Anstalt.
1: Meinen Sie, die Anstalt hat etwas mit der Sache zu tun?
2: Ich weiß es nicht. Vielleicht hat die Hotelbesitzerin ja irgendwo...
3: Sie werden ja wohl kaum eine Notiz in Ihrer Tasche finden mit der Aufschrift Treffpunkt da und dort.
2: Nein, gewiss nicht. Interessante Anhänger. Ein Kreis. 1, 2, 3... Nein, ein unregelmäßiges Achteck. Und darin ein liegendes Stundenglas.
3: Meinen Sie, das hat etwas zu bedeuten?
2: Ich weiß es noch nicht. Vielleicht.
3: Verstärkung ist gleich da. Wir werden die Frau befragen müssen.
2: Ich glaube kaum, dass sie ihre Leute verraten wird.
3: Ach, wenn man sie mit Strafminderung ködert, dann wird sie schon singen.
2: Sie verstehen nicht. Die Leute sind Fanatiker.
3: Sie meinen das wirklich ernst?
2: Allerdings. Und nun kommen Sie.
3: Wohin? Und warum nehmen Sie die Bücher mit?
4: Scheiße, was ist hier denn passiert?
2: Zur Anstalt. Alles führt dorthin.
3: Wegen des Pflegers?
2: Auch, aber wir müssen Stüben sprechen. Er weiß etwas über die Sterne.
1: Stimmt.
2: Und diese Werke werden uns vielleicht helfen, den armen Kerl zu verstehen.
1: Sind Sie sicher? Uns rennt die Zeit davon.
2: Ich weiß.
5: Steffen, alles klar da oben?
3: Ja, ich habe der Verdächtigen Handschellen angelegt. Führ sie ab.
5: Gut. Wohin willst du?
3: Zur Anstalt. Gib den anderen Bescheid, sie sollen den abgesteckten Bereich auf dem Brocken beobachten. Eingreifen, sobald sich etwas tut.
6: Kommissar, kommen Sie jetzt!
3: Ja, ja. Bettina, noch etwas.
5: Ja?
2: Wo bleibt er denn? Es ist bald Mitternacht. Uns läuft die Zeit davon.
3: Ich habe aber noch keine Vollmacht.
2: Egal. Ich will mir gar nicht vorstellen, was die Verrückten mit dem Mädchen anstellen. Drücken Sie auf die Tube.
3: Natürlich.
2: Ich habe da einen schlimmen Verdacht.
3: So?
2: Ich habe im Hotel den Pfleger gesehen. Und auf dem AB der Besitzerin habe ich eine Stimme gehört. Bekannt vor.
3: Und?
2: Ich glaube, es war die Ärztin aus der Geschlossenen.
3: Wenn Sie recht haben.
2: Ich weiß.
3: Ich parke ein Stück von der Anstalt entfernt. So, hier.
2: Und jetzt?
3: Über die Mauer und reinschleichen.
2: Aber ich...
3: Kommen Sie schon, Sie Theoretiker.
7: Wer eine Hexe niederschlägt, kann auch in ein Hexenhaus einsteigen.
2: Gibt es denn keine Kameras?
7: Ich habe heute Morgen keine gesehen.
3: Los, ich mache Ihnen eine Räuberleiter.
2: Ich bin auf der Mauer. Hier, nehmen Sie meine Hand.
3: Los, runter. Und nun Ruhe, Mann. Wir haben Glück. Da steht ein Kellerfenster auf.
2: Sehr ungewöhnlich.
3: Los, mir nach.
2: Riechen Sie das?
3: Ja, es kommt von dort.
2: Es wird stärker. Da. Hinter der angelehnten Tür.
3: Psst! Wollen Sie, dass uns das ganze Haus hört?
2: Teufel! Ein Labor!
3: Tatsächlich. Überall Glaskolben. Konservierte Tiere. Kräuter. Eine richtige Hexenküche.
2: Hier ein Alchemistenlabor. Sehen Sie, das da müsste Bilsenkraut sein. Dort, Salpeter.
3: Was ist das für eine Figur? Das Ding hat ja haufenweise Arme.
2: Eine goldene Götzenfigur. Das sind Tentakel.
3: Einfach widerlich.
2: Allerdings.
3: Nun wissen wir zumindest, woher das Zeug kam, das sie betäubt hat.
2: Oh, ein aufgeschlagenes Buch. Hm. Sieht aus wie ein Rezept. Hexensalbe. Wo Vom Sud des Schierlings ohne Gier nimmt dir der Löffel 3 bis 4.
1: Widerlich.
2: Füg nun hinzu vom Eisenhut 5 blaue Blüten reif und gut. 2 Früchte von der Schwarzkirsch toll, des stechend Apfel 4 Handvoll.
1: Pures Gift.
2: Von Bilsenkraut und Taumellolch 3 Spitzen eines Silberdolchs. Gekocht im Mondlicht bei den Eichen soll alle Blindheit von dir weichen. Die Augen sehen nunmehr klar, was immer schon die Wahrheit war. Betritt den Traum, o Menschenkind.
1: Verdammt! Aufmachen, Polizei! Los!
0: Bis bald, Herr Kommissar.
1: Damit werden Sie nicht durchkommen.
0: Die Frage ist wohl eher, werden Sie durchkommen? In einer Stunde wird es Ihre Welt nicht mehr geben.
2: Glauben Sie etwa, dass Klotus Sie belohnen wird?
1: Sind denn jetzt alle verrückt geworden?
0: Sie scheinen sehr gut informiert zu sein, Herr Garner. Erstaunlich.
2: Überlegen Sie doch, welchen Grund hätte er, sich bei Ihnen zu bedanken? Er ist der Herr der Higari. Wieso sollte Ihr menschliches Leben ihn kümmern?
0: Genießen Sie lieber Ihre letzte Stunde.
2: Wo ist Tanja?
0: Sie meinen unser letztes Opfer? Es wird Nekron auf dem Brocken dargereicht. Heute ist
2: Nein! Kommen Sie zurück! Kommen Sie zurück!
1: Garner, das hat doch keinen Zweck. Beruhigen Sie sich.
2: Teufel auch! Wir sitzen hier fest!
3: Gehen Sie zur Seite.
2: Sie wollen doch nicht etwa... Sie werden uns noch umbringen.
1: Ja, Verzeihung. Und mein Handy funktioniert hier im Keller nicht.
2: Ich muss nachdenken.
1: Früher oder später wird uns Bettina hier rausholen.
2: Bettina? Wieso?
1: Ich habe ihr gesagt, dass sie uns folgen soll.
2: Und woher soll sie wissen, dass wir im Keller sind?
1: Ich sagte ja, dass es dauern wird.
2: Verdammt, das Mädchen!
1: Ich weiß.

0: Mittwoch, 30. April 2008, 22.30 Uhr, einen Kilometer vor dem Sanatorium Bad Harzburg.
1: Wir sind gleich da.
2: Ich mache mir wirklich Sorgen. Seit einer halben Stunde habe ich nichts mehr von ihm gehört.
1: Sie glauben, dass etwas passiert ist?
2: Ja, Steffen rechnete mit Ärger. Sonst hätte er mir nicht gesagt, dass ich ihm später folgen soll.
1: Ich denke... Hey! Das war knapp.
2: Ein schwarzer Benz. Kam der nicht vom Klinikgelände?
1: Keine Ahnung. Ich musste ausweichen. Haben Sie sich das Kennzeichen gemerkt?
2: Natürlich. Zentrale, hier Wagen 3.
3: Zentrale.
2: Wem gehört der schwarze Mercedes-Benz mit dem Kennzeichen GS-AP-333?
3: Einen Moment.
1: Da steht der Wagen des Kommissars.
2: Komisch. Fahren Sie weiter. Wenn die beiden hier über die Mauer sind und sich noch nicht gemeldet haben, ist was passiert.
1: Einleuchtend.
2: Wir gehen durch die Vordertür, ganz offiziell.
1: Ist gut.
3: Wagen 3, hier Zentrale. Der Mercedes gehört einer Dr. Anna Piepenberger, leitende Ärztin des Sanatoriums Bad Harzburg.
2: Schicken Sie ein paar Streifen raus. Der Wagen soll gefunden und angehalten werden.
3: Mit welcher Begründung?
2: Erstmal nur Verstoß gegen die Straßenverkehrsordnung. Sie hat uns beinahe gerammt.
3: Ist gut, Zentrale Ende.
2: Wagen 3 Ende.
1: Dann wollen wir mal.
2: Der Eingang ist da vorne.
1: Eigenartig. Die Tür ist offen.
2: Nehmen wir die Einladung an.
1: Rechnen Sie mit Schwierigkeiten?
2: Ich bin mir nicht sicher. Verdammt, warum brennt kein Licht? Gut, dass ich eine Taschenlampe dabei habe.
1: Alles ruhig.
2: Hallo? Polizei! Ist hier jemand?
1: Da war etwas.
2: Es kam von da hinten.
1: Achtung! Er hat eine Spritze!
2: Stehen bleiben! Hände hoch!
1: Er reagiert nicht.
2: Hände hoch, sagte ich. Lassen Sie die Waffe fallen.
1: Volltreffer ins Bein.
2: Der steht wieder auf.
4: Zurück!
2: Bleib stehen!
1: Das zweite Bein.
2: Der will wieder aufstehen.
1: So nicht Bürstchen.
2: Stuhl?
1: Gib mir uns nicht mehr davon Leib halten.
2: Lassen Sie auf. Die Spritze. Er trifft Sie noch. Drücken Sie mit dem Stuhl an die Wand. Dann kann er Sie nicht erreichen.
1: Verteilt. Und jetzt die Handschellen.
2: Gute Arbeit.
1: Der Kerl weiß einfach nicht, wann Schluss ist.
2: Er ist völlig durch. Erinnert mich an den Irren, den wir im Wald eingefangen haben.
1: Ja, jetzt wo Sie es sagen. Erleuchten Sie mal in sein Gesicht.
2: Er hat keine Augen mehr.
5: Ihm wurde eines auf die Stirn geritzt.
1: Scheiße, was geht hier vor?
2: Irgendetwas völlig...
1: Was war das?
2: Es kam von dort. Bringen Sie den Kerl zum Wagen und rufen Sie den Notarzt.
1: Aber...

0: Vor 10 Minuten Sanatorium Bad Harzburg im Keller.
1: Magnesium, Pottasche, Quecksilber, St. Peter, Salz.
2: Sagen Sie mal, Herr Garner, was hatte das zu bedeuten, als Sie von Clotus sprachen?
1: Was? Das ist nicht wichtig. Ich bin Fachmann für Kulte. Ist ja mein Lehrgebiet.
2: Klang irgendwie als...
1: Der Kamin, natürlich!
2: Aber ja, wir könnten ein Feuer entzünden und dann sieht man von draußen den Rauch.
1: Herr Kommissar, auch wenn wir dies täten, wüsste keiner, dass wir im Keller sind. Das ist gewiss nicht der einzige Kamin.
2: Nun gut, an was dachten Sie denn? Und was machen Sie da?
1: Na, nach was sieht das wohl aus?
2: Sie kitten Chemikalien zusammen.
1: Nicht ganz. Wissen Sie, die Holzkohle im Kamin erinnerte mich an ein Schriftstück von Roger Bacon an den Papst.
2: Kommen Sie zum Punkt.
1: Opus Tertium.
2: Sag mir gar nichts. Was haben Sie da gemacht?
1: Bacon hatte etwas erfunden. Etwas, das zuvor bereits die Byzantiner kannten.
2: Und was schmieren Sie da in die Türritzen? Doch nicht etwa...
1: Genau. Nimm 7 Teile Salpeter, 5 Teile Haselholzkohle und 5 Teile Schwefel.
2: Schwarzpulver.
1: Richtig. Reichen Sie mir bitte die Streichhölzer.
2: Los, wir dürfen keine Zeit verlieren.
1: Allerdings.
3: Halt, Hände hoch oder ich schieße.
2: Wir sind's, Bettina.
3: Oh, Gott sei Dank. Alles in Ordnung?
4: Ach, später, schnell zum Brocken.
0: Mittwoch, 30. April 2008. 23.30 Uhr. Auf einer Straße im Harz.
5: Das Einsatzkommando steht bereit.
6: Sehr gut. Besondere Vorkommnisse? Komisch. Wir sind gleich da. Wagen 2, Ende.
5: In Ordnung, zentrale Ende.
6: Hoffentlich suchen wir an der richtigen Stelle.
1: Sollte nicht auf dem Brocken zumindest irgendetwas passieren?
3: Diese Kultisten sind völlig wahnsinnig. Wer weiß, was die aushecken.
6: Was war mit dem verwundeten Pfleger?
3: Pfleger? Das war ein totaler Irrer. Irgendwer hat ihm ein drittes Auge in die Stirn geschnitten.
1: Was? Drittes Auge?
3: Sagte ich doch.
1: Aber, Moment! Muss doch irgendwo hier...
6: Was wollen Sie mit dem Anhänger der Hotelbesitzerin?
1: Könnte etwa...
3: Was ist das für ein Buch?
1: Margaret Godricks Astrologie der alten Ägypter.
3: Das bringt uns wie weiter?
1: Aber natürlich! Die Zeichen! 3 Augen! Das hat Stüben gemeint.
6: Ja, und?
1: 3 Augen und Gürtel! Halten Sie den Wagen an! Sofort!
2: Was soll das denn werden?
1: Sehen Sie doch, am Himmel, die Sterne.
2: Ich kann nichts Besonderes erkennen.
1: Der Gürtel des Orions. 3 Sterne. Bei den Mädchen war ein Schnitt zwischen den Augen. Einer an der Seite und der letzte...
2: Wird irgendwo in der Leistengegend gesetzt.
1: Genau. Los, lassen Sie sich die neuen Koordinaten errechnen.
2: Gut. Wagen 2 an Zentrale. Neue Koordinaten des Hexensabbats. Nehmen Sie für die anzupeilenden Gestirne die 3 Sterne des Orions. Gut. Schicken Sie das Einsatzkommando dorthin. Wagen 2, Ende.
3: Das Einsatzkommando wird zu lange brauchen.
1: Ich weiß, aber wenn wir uns beeilen, schaffen wir es rechtzeitig.
3: Alleine gegen die ganzen Irren?
1: Wir müssen doch etwas tun.
3: Aber warum Orion?
1: Der Anhänger. Schauen Sie doch. Das liegende Stundenglas steht für die Unendlichkeit.
3: Aha.
1: Es gibt auch hier 3 Punkte. Die beiden Hohlkörper und der Mittelpunkt, der die Grenze von bestehender und vergangener Zeit darstellt. Vom Leben zum Tod. Für die alten Ägypter war der Tod der Beginn eines neuen Zeitalters. Das Leben in der Totenwelt. Dies wurde durch Osiris dargestellt. Und die 3 Sterne sind sein Gürtel. Das Sternbild des Osiris, das wir Orion nennen.
3: Interessant. Erstaunlich.
2: Kommt, wir haben die Koordinaten.
1: Das ist ja gleich hier um die Ecke. Man müsste nur querfeldein den Berg hoch.
2: Stimmt.
3: Steffen, wo willst du hin?
2: Ich bin zu Fuß schneller als mit dem Wagen. Ihr trefft euch mit der Verstärkung und kommt nach.
1: Nehmen Sie mich mit!
2: Was? Sind Sie übergeschnappt?
1: Keineswegs. Die Kultisten haben sicher Wachen aufgestellt.
2: Womöglich.
4: aber dabei sind sie mir kaum eine Hilfe.
1: Ich denke, mit dem Anhänger können wir passieren.
4: Hä?
3: Steffen, er hat recht. Die Verstärkung kommt ohne uns aus. Ich werde auch mitkommen.
1: Frau Hellbach, zu dritt wären wir etwas auffällig. Zwei Personen müssen genügen.
4: Das sehe ich genauso. Herr Dr. Garner, Sie bleiben hier.
7: Genau.
4: Ich nehme den Anhänger mit.
1: Auf gar keinen Fall. Sollten irgendwelche Fragen gestellt werden, kann ich mit Hilfe meines Wissens improvisieren.
4: Verdammt. Also gut, in Ordnung. Aber spielen Sie nicht den Helden.
1: Ich? Gewiss nicht.
3: Dann los. Viel Glück, ihr zwei.

0: Nur, dass Sie es wissen. Ich halte von Ihrer Idee gar nichts.
1: Das mag sein. Aber das Mädchen ist in Lebensgefahr. Jetzt zählt jede Minute.
0: Ja.
1: Sie haben die Leichen der beiden anderen Opfer gesehen. Und der Kult wird...
2: Psst! Da vorne bewegt sich was.
0: Warten Sie hier. Ich werde mich einmal umschauen.
1: In Ordnung. Hoffentlich geht das gut. Schnell hin!
3: Stehen geblieben!
4: Du gehörst zu ihm, hä?
1: Ich?
4: Auch dich werde ich niederschlagen und zur Herrin bringen. Soll sie entscheiden, was mit euch geschieht?
1: Zu ihr will ich! Sieh her!
4: Oh, das Amulett. Gut, du hast ihren Segen. Folge mir.
1: Und der Kerl am Boden?
4: Wenn der erwacht, wird seine Welt nicht mehr dieselbe sein.
3: Das Ritual hat begonnen, Bruder.
1: Dann sollten wir uns beeilen, Bruder.
4: So ist es. Dort, die Felsspalte. In dieser Höhle wird das neue Zeitalter anbrechen.

0: Kalte Luft umwehte sie. Und doch fror sie nicht. Ein Hauch von Schwefel hinterließ üblen Geschmack auf der Zunge. Jeder Gedanke zog träge durch ihr Gehirn und jede Bewegung fiel ihr schwer. Sie erbebte, als die Hände über ihren nackten Körper strichen. Sie abtasteten, an jeder Stelle befühlten. Heftig riss man sie herum. Doch ihr Empfinden war längst schon in den letzten Winkel ihres Seins geflüchtet. Noch immer schmeckte sie die bittere Flüssigkeit, die man in sie hineingezwungen hatte.
1: Nein, nicht.
2: Nimm ihr die Augenbinde ab.
1: Diese Farben.
3: Geh weiter. Los. Sie erwartet dich.
1: Nein.
2: Da ist sie.
1: Ja. Der Himmel brennt. Nackt. Alle sind...
4: Tanzt, jünger Necrons.
1: Oh, wer ist das? Im Gold. Nein, die Hörner.
2: Geh, lass die Haare nicht warten.
5: Brüder und Schwestern, es ist soweit. Das letzte Opfer öffnet das Tor. Auf das Necron erscheint und den Weg für Clotus schafft.
4: Ja!
5: Der Kern seiner Herrschaft ist in uns. Als Götter betraten sie diese Welt und ließen uns ein Geschenk zurück. Unsere Taten werden belohnt. Als Halbgötter steigen wir auf und werden Herrscher des Gefüges der Zeitalter.
4: Ja!
5: Dieser Dolch, geweiht nach alten Riten, wird uns zum Ziel bringen. Über der Höhle blicken die drei Augen Necrons auf uns. Es ist soweit. Seht! Das Portal öffnet sich. Möge ein Strom aus Blut Necron empfangen.
4: Seine roten Augen blicken auf uns herab. Die Kälte bahnt sich ihren Weg in unsere Welt, wie es vorhergesagt wurde.
6: Herrscher sein, wir werden Herrscher.
7: Es ist soweit.
1: Nein!
7: Reise, Clotus! Reise, Necron! Reise, Clotus! Reise, Necron!
4: Jünger Necron, fehlt euch eure Lust. Alle irdische
5: Moral. Es wird Zeit für den letzten Schnitt. Du hast den Sinn deiner Geburt erfüllt, Mädchen.

0: Tötet ihn! Tötet ihn!
1: Was?
2: Was schwebt da in der Luft? Teufel! Das kann doch nicht sein!
3: Unser Meister betritt die Welt!
1: Ich muss den Dolch erreichen.
0: Haltet ihn auf. Halt! Du kannst uns nicht aufhalten.
1: Ich muss noch Zeit schinden.
4: Weg da.
1: Lass mich los.
3: Ins Feuer mit ihm.
0: Schnell. Das Portal schließt sich. Wo ist mein Dolch?
3: Er hat ihn.
1: Nein, ich...
0: Bringt ihn mir zurück.
4: Natürlich, Herrin.
0: Schnell.
1: Nein.
3: Hier mit dem Dolch.
0: Nein. Nein. Meister, ich habe versagt.
3: Öffne den Weg durch euer Opfer, Herrin.
5: Hier spricht die Polizei. Sie sind alle verhaftet.
1: Die Polizei. Wir müssen schnell weg. Wir schließen sie auf, Gutenberger.
6: Keine Bewegung.
1: Es ist vorbei.
0: Nein.
6: Bleiben Sie stehen.
0: Für Plutus.
3: Seht, sie geht für den, der kommt.
1: Einfach in die Flammen gesprungen.
3: Ihr Opfer zeigt wahre Größe.
7: Hör auf, dich zu wehren. Widerstand ist zwecklos.
8: Ja, fick dich selber.
7: Jetzt guck mich so erstaunt. Ab geht's.
0: Schwein.
1: Ich bin ja da. Niemand wird dir etwas tun. Hier. Meine Jacke.

0: Mitkommen, ab in den Wagen.
1: Ja, ja, ich ergebe mich ja.
0: Rein da.
1: Hey, los, was?
0: Jetzt geh schon. Das war schon gut.
2: Also, bist du freiwillig oder?
3: Los, dann sitzt es weg.
4: Keine Sorge. Sie hat keine schweren Verletzungen.
5: Ernst?
6: Sobald ich hier fertig bin, komme ich zu dir ins Krankenhaus.
4: Natürlich. Herr Garm, ist bei Ihnen alles in Ordnung?
6: Ja. Ich komme klar.
7: Da sind Sie ja.
8: Ich hatte schon geglaubt.
6: Wir hatten nur Glück. Wir hätten das Mädchen glatt.
8: Ach, Herr Garner, alles ist in Ordnung. Beruhigen Sie sich erst einmal.
6: Sie haben gut reden.
8: Ihre Idee mit dem Anhänger hat doch wunderbar funktioniert. Auch wenn das etwas gewagt war.
6: Wie geht's Ihrem Kopf?
8: Besser. Der Kerl hat ziemlich zugeschlagen.
6: Haben Sie alle erwischt?
8: Ja, keine Sorge. Wer hätte schon wissen können, dass der Hexensabbat in einer Höhle stattfindet?
6: Ich hätte das wissen müssen.
8: Ach?
6: Der Kreuzpunkt auf den Körpern der toten Mädchen. Es war das Herz. Doch, das liegt unter Knochen und Haut.
8: Aha.
6: Die Höhle hier. Die Symbolik wurde exakt auf die hiesige Geografie übertragen.
8: Was für eine gequirlte Scheiße.
6: Ich wünschte, ich könnte Ihnen zustimmen.

Anna, ne gräme, wie konntest du mir das bloß antun? So, es wird Zeit für mich, den Magier in Augenschein zu nehmen. Ha, ha, ha, ha.

0: Die Sprecher und ihre Rollen waren Markus Raab als Alfred Wagner.
1: Hey Ernst, ich bin's.
0: Sandra Sanchez als Anna Piepenberger.
2: Der Tod ist nicht gut genug für dich.
0: Stefanie Puke als Anrufbeantworter.
3: Keine weiteren Nachrichten.
0: Sonja Schreiber als Anruferin.
4: Ich würde gerne für 50 Personen Zimmer buchen.
0: Frauke Hemmelmann als Bettina Hellbach.
5: Hallo, Polizei.
0: Felix Würgler als Boris Kosnitsch.
6: Ich habe dir nicht erlaubt zu sterben.
0: Marco Ansing als Ernst Garner.
7: Teufel, mein Schädel.
0: Anke Bullemer als Erzählerin.
8: Nervös bewegte sich die Gestalt in der Köhlerhütte hin und her.
0: Sabine Graf als Hexe.
9: Geh, lass die Herren nicht warten.
0: Marc Töbermann als Hexer.
10: Tanz, tanzt!
0: Markus Miksch als Ingo Stüben.
11: Sie werden erwachen.
0: Tanja Niehoff als Intro-Stimme.
12: Zwischen Träumen und Wachen.
0: Dorle Hoffmann als Julia Wenz.
13: Schönen guten Tag, Julia Wenz am Apparat.
0: Björn Korthof als Kasir.
14: Rechnen Sie mit Schwierigkeiten.
0: Doris Krüger-Hase als Madin.
15: Du bist so ein jämmerlicher Wurm.
0: Wolf Nils Bartels als Notarzt.
16: Natürlich, Herr Kahn, ist bei Ihnen alles in Ordnung?
0: Joachim Klotz als Ortsstimme.
17: 30. April 2008.
0: Matthias Ubert als Pfleger.
18: So. Schmerzen mir bitte leid.
0: Marcel Ellerbrock als Polizeizentrale. Helmut Kraus als Schumann.
19: Sieht so aus, als hätte der Mörder eine Menge Spaß gehabt.
0: Malcolm Andreasson als Steffen Gottschalk.
20: Wir haben es hier mit einem oder mehreren Verrückten zu tun.
0: Und Lili Riad als Tanja Schmidt.
21: Lasst mich los oder ich schreie um Hilfe.
0: Die Statisten waren Achim Zien, Amalie Bormann, Annette Katz, Ann-Christine Weber, Annika Stange, Christopher Groß, Dagmar Bittner, Günther David, Hanna Jöllenbeck, Jan Hünken, Jan Münter, Julia Eigner, Julian Becker, Klaus Schankin, Lasse Nielsen, Mike Golz, Maike Groth, Marina van Rotten, Martin Becker, Meinhard Schulte, Melina Bentfeld, Michael Nowak, Nina Manok, Peter Groth, Pia Borchers, Sandra Wegezeder, Stefan Klein und Sven Vogler. Jingle gesprochen von Martin Sabel.
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0: Garner-Logo von Sven Matthias. Cover-Illustrationen und Layout von Marc Töbermann. Lektorat von Frederik Brake. Musik von Jan Schröder. Regie von Marco Ansing, Bastian Lembrecht und Jan Schröder. Dialogschnitt von Markus Miksch. Binaurale Umsetzung, Schnitt und Sounddesign von Bastian Lembrecht. Skript von Marco Ansing. Hexensabbat auf dem Brocken basiert auf der Kurzgeschichte Der Hexensabbat von Marco Ansing. Erschienen in Cruor. Geschichten von Blut und Mord des Candela Verlags 2011. Ein besonderer Dank geht an Tatjana Stöckler für ihre tatkräftige Beratung. Georg Britzko für seine Hilfe bei den Berechnungen der Sternkonstellationen. Joachim Klotz für polizeiliches Spezialwissen. Und Dennis Künstner und Michael Gerdes für ihre Anmerkungen. 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

0: Lass mich rein! Lass mich sofort rein, mein kleines Miststück!
1: Geh weg! Lass mich in Ruhe! Bitte!
0: Weinen hilft dir jetzt auch nicht mehr. Mach die Tür auf!
1: Geh weg!
2: Sollst du kriegen, was du verdienst?
3: Vor Jahrmillionen wandelten die großen Alten auf der Erde und nannten sie ihr Eigen. Dann verschwanden sie in der Finsternis zwischen Sternen und kalter Unendlichkeit. Und doch beobachten sie uns in ihrem ewig währenden Schlummer. Wehe dem Tag, an dem sie erwachen, um erneut ihre Herrschaft auszuüben. Nur wenige wissen von ihnen und die meisten leben in Angst. Ihre Diener lauern in den Schatten und greifen nach uns im Raum zwischen Träumen und Wachen. Die Sphären anderer Welten brechen allzu schnell. Realität ist nur ein kurzer Wimpernschlag.
4: Samstag, 1. November 2008. Vor dem Lewke-Haus, Schönberg an der Ostsee.
5: Der Morgennebel waberte gespenstisch um das alte Anwesen. Von den drei Stockwerken des weißen Holzhauses waren nur die Dachfenster zu erkennen. In der Ferne vernahm man das Rauschen der Ostsee. Andere Geräusche wurden vollständig vom Dunst verschluckt. Als ich die weiße Wand durchschritt, spürte ich, wie die Feuchtigkeit mein Gesicht streifte und meine Kleidung benetzte. Ich fröstelte. Dieser Ort war nicht gerade einladend.
6: Komischer Ort, zu dem du mich zum Entspannen eingeladen hast, Alfred.
7: Ach, Ernst, es wirkt nur etwas abgeschieden.
6: So ein Quatsch.
7: Aber wenn es erst mal Mittag ist, dann hat man einen herrlichen Blick zum Schönberger Strand.
6: Das ist eine Bruchbude, Herr Dr. Wagner.
7: Wenn es Herrn Dr. Garner nicht passt, dann kann er sich ja wieder in sein Institut verziehen und seinen verstaubten Forschungen über die Völkerkunde nachgehen.
6: Alfred hatte leider recht. Wir brauchten beide etwas Urlaub.
7: Ruhe tut dir ganz gut, nach dem, was du mir über die Ereignisse im Harz erzählt hast.
6: Ungerne erinnerte ich mich an die Geschehnisse des Aprils zurück. Wie versprochen hatte ich Alfred alles darüber berichtet. Und so kam er vor einem Monat in mein Büro gestürmt. Er knallte einen Katalog auf den Tisch mit der Aufschrift »Idyllisches Ferienhaus zu vermieten, direkt an der Ostsee«. Das Ganze war nicht allzu teuer und Schönberg war von Hamburg schnell zu erreichen, also hatte ich zugesagt. Nun standen wir hier mitten im dichten Nebel, vor dem wohl einsamsten Ferienhaus in ganz Schleswig-Holstein.
7: Man kann hier ja die Hand vor Augen nicht sehen.
6: Pass auf, dass du nicht stolperst. Warum brauchst du auch ausgerechnet zwei Koffer für lächerliche 3 Tage?
7: Als Leiter der historischen Bibliothek der Universität Hamburg nehme ich natürlich etwas zu lesen mit.
6: Niedlich, wie du das ganze Gestrüpp watschelst. Dein Bauch gerät ja richtig in Schwingungen.
7: Hey, soll das eine Anspielung sein?
6: Oh nein, gewiss nicht.
7: Na, dann ist ja gut.
6: Alfreds kleiner japanischer Wagen stand einsam vor der Auffahrt des Grundstücks. Der weitläufige Garten war recht verwildert, sodass wir sicherheitshalber zu Fuß hinauf zum Haus gegangen waren. Leise raschelte das Unterholz. Eine Trauerweide schälte sich aus dem Nebel. Ihre Äste hingen schlaff herab. Ihr Stamm war zum Haus geneigt. Im ersten Moment glaubte man, dass sich eine gewaltige Frau weinend gegen das Lewke-Anwesen presste.
7: Irgendwie unheimlich, ne? Hier ist die Veranda. Da geht es zum Eingang.
6: Schau, da ist eine Hollywood-Schaukel.
7: Wieso? Welcher der ganzen Schlüssel war es denn nun?
6: Der Nebel lag noch immer über dem Anwesen und umschloss uns. Tentakelgleich waberte er auf uns zu und ringelte sich um unsere Beine. Ich fühlte mich unwohl. Diese totale Stille, nur unterbrochen durch das Schnaufen Alfreds. Das Knarren der Dielen unter unseren Füßen machte mich nervös. Wie sollte ich hier eine Woche lang entspannen können?
7: Der sowieso schon, gar nicht. Aber der... Ach so, nun aber... Ach, auch nicht. Das ist ja zum Verrücktwerden.
8: Eigentlich sollten wir zu den Besitzern fahren und unser Geld zurückfordern.
7: Ja, so ein Quatsch. Ich will doch meine Zeit nicht verplempern und zurück zu den Kühners fahren.
8: Na, zumindest weiß ich, warum sie das Geld für ein paar Tage im Voraus wollten. Von nahem betrachtet ist das Lewka-Anwesen wirklich sanierungsbedürftig.
7: So ist das eben mit alten Häusern. Wir sind hier fernab von Nachbarn und anderen Störenfrieden. Das wird herrlich. Ruhe. Entspannung, keine Telefone, keine Handys. Ein toller Strandblick und jede Menge Spaß. Und das Ambiente passt doch zu zwei Geisteswissenschaftlern wie uns.
8: Wenn du meinst.
7: So hereinspaziert.
6: Ich war erstaunt. Ein kleiner Flur führte in ein gemütlich eingerichtetes Wohnzimmer. Große Fenster zeigten gen Osten auf den Strand, der aber im Moment durch weißen Dunst verdeckt war. Zwar wirkte alles etwas veraltet, aber im Gegensatz zum nebelerfüllten Garten in keinster Weise gespenstisch. Wie ich von den Vermietern wusste, hatte man die Inneneinrichtung der Vorbesitzer übernommen und nur einige Reinigungsarbeiten durchgeführt.
7: Ah, weg mit den schweren Koffern. So, dann schauen wir uns einmal um.
8: Gute Idee. Ah, so.
7: Oh, sieh nur, jede Menge Bücher. Ach nö, der Lichtschalter geht nicht.
8: Oh, als ob ich nicht sowas erwartet hätte.
7: Pessimist.
8: Wir werden wohl doch nochmal mit den Kühners sprechen müssen. Vielleicht brauchen wir einen Elektriker.
7: Ach was, hier stehen genug Kerzen herum. Das wird ja wohl reichen. Komm schon, Ernst. Das musst du dir ansehen.
8: Fantastisch. Regale voller Bücher. Und eine echte Wanduhr. Was haben wir denn hier? Der zerbrochene Krug von Heinrich von Kleist. Ziemlich alte Ausgabe.
7: Das ist eine richtig kleine Privatbibliothek. Ich sehe Lexika, Romane und Fachliteratur. Der Vorbesitzer.

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3: Einen großen Spiegel und mehrere Ölbilder mit Ansichten von Schiffen. Meist bei peitschender See. Nur eines fiel mir auf, das in einer Bucht ankerte. Darunter stand in goldenen Lettern Jelena in der Schönberger Bucht. Ich wählte das Zimmer, das ich insgeheim den Jelena-Raum nannte. Ein breites Himmelbett stand in seiner Mitte. Ungastlich wirkten nur die Gitter vor den Fenstern, die im gesamten Obergeschoss angebracht waren. Ich machte mich wieder auf den Weg nach unten.
4: Ein Paradies. Oh, und hier ein Musikband über Franz Schubert. Karl Friedrich Gottlob Wetzels Briefe des Mannes im Mond an mich. Interessant.
3: Und ich dachte, du hast Urlaub, Herr Bibliothekar.
4: Das sind wirklich einzigartige Raritäten. Komisch, dass die Vermieter das nicht bemerkt haben. Die Vorbesitzer müssen wirklich reich gewesen sein. Die Bücher sind ein kleines Vermögen wert.
3: Wollen wir weiter das Haus durchstöbern oder gehen wir etwas essen?
4: Ich komme ja schon. Ach, schau doch nur diesen Gedichtband von Heinrich Heine an.
3: Alfred, jetzt komm!
4: Ja, ist er schon gut. Dann fahren wir in die Stadt. Ich habe einen Bärenhunger.
3: Als wir das Haus verließen, umfing uns sofort wieder der Nebel. Als ich mich an der Gartenmauer umsah, war das Haus im Weiß nicht mehr zu erkennen.
4: Ich steig ein.
3: Bin schon dabei. Oh.

0: So, das macht dann 22,47 Euro.
1: Moment, ach, dieses elende Kleingeld.
0: Na, Urlaube?
1: Ja, wir genießen die Ruhe hier in Schönberg.
0: Sie haben sich doch sicher ein nettes Ferienhaus gemietet, nicht?
2: Ja, das Lebkehaus.
1: Ist etwas mit dem Anwesen?
0: Das allerdings steht seit über 20 Jahren leer. Bis die Kühners es gekauft und ein Ferienhaus daraus gemacht haben. Aber ich würde ja nie hier hingehen, wenn man den alten Leif, die dort hängt, aufgefunden hat.
1: Wie bitte?
0: Ja, seine Frau war plötzlich weg. Und kurz darauf hat er sich erhängt.
1: Unfassbar.
0: An der Galerie hat er gehangen. Nun ja. Aber es weiß ja doch Ehe, dass der nicht ganz richtig tickte. Hat sich mit irgendwelchem Matrosenpack abgegeben. Ist doch klar, dass ihm die Frau wegrennt. Manche behaupten sogar, dass seine Freunde ihm die Schlinge umgelegt haben.
2: Das sind doch sicher nur Gerüchte.
0: Nee. Die Polizei hat wochenlang nach Levkis Freunden gesucht. Es gab eine richtige Fahndung, ein Riesengedöns. Die Kerle haben sie nie gefunden. Wie vom Erdboden verschluckt. Offiziell hat Levke Selbstmord verübt. Aber jeder in Schönberg kennt die Wahrheit.
3: Ich schluckte und bezahlte etwas angespannt unseren Einkauf. Kaum waren wir aus dem Laden gekommen, blickte ich Alfred vorwurfsvoll an.
1: Na, da hast du uns ja ein tolles Ferienhaus besorgt.
2: Hey, also das mit dem Erhängen ist Jahre her. Hast du etwa Angst? In jedem Haus in Deutschland ist schon mal jemand gestorben.
1: Wahrscheinlich wurde er kaltblütig umgebracht.
2: Ach, das wurde doch gar nicht bewiesen. Nur das Geschwätz einer abergläubischen alten Tratschtante. Nun komm, ich lade dich zum Essen ein und wir vergessen die ganze Sache. Lass uns einen angenehmen Urlaub haben.
4: Du meinst...
2: Es soll hier ein ganz vorzügliches Fischrestaurant geben. Oh, hab ich einen Hunger.
3: Ich grummelte noch eine Weile. Beließ es aber dabei. Nach dem Essen machten wir noch einen Spaziergang am Strand. Kurz rief ich bei unserem Vermieter an, um einen Elektriker kommen zu lassen. Man sagte mir, dass man sich schnellstmöglich darum kümmern würde. Erst am späten Abend kamen wir wieder zurück zum Levke-Anwesen.
2: Ach, ist das herrlich hier so, am Kamin.
4: Stimmt schon.

0: Sag bloß, dir ist langweilig. Ja, entspannen muss gekonnt sein.
1: Endlich hatte ich Zeit und mir war langweilig. Gerade überlegte ich mir, doch ein Buch aus dem Regal zu ziehen, da begann es zu regnen. Dicke Tropfen platschten gegen die Scheiben. Kaum 10 Minuten später zuckten helle Blitze auf und tauchten den Garten in ein bizarres Bild. Der Nebel war zwar verschwunden, aber nun versperrte eine undurchdringliche Regenwand die Sicht. Die Trauerweide bewegte sich im Wind und bei jedem Blitzen schien sie eine andere Position vor dem Haus einzunehmen.
0: Sag mal, Ernst? Hm?
1: Ja?
0: Hey, nicht so schreckhaft. Ich dachte mir gerade, dass ich eine Flasche Wein aus der Küche holen könnte. Möchtest du auch etwas?
1: Ja, bitte.
0: Irgendwie unheimlich, oder? Hoffentlich ist das Wetter morgen besser. Eigentlich wollte ich zum Strand. Ach, uns geht ja das Feuerholz aus.
1: Oh, stimmt.
0: Kannst du dich darum kümmern?
1: Mit diesen Worten marschierte Alfred davon. Was für eine Gemeinheit. Ging er doch in die Küche Wein holen und ließ mich die Arbeit machen. Ich seufzte kurz. Gut, was blieb mir anderes übrig? Ich zog meinen Regenmantel an und marschierte durch die Hintertür hinaus. Der Regen peitschte mir ins Gesicht.
2: Verdammt und zugenäht! Ein toller Urlaub! Ich kann gar nichts mehr richtig erkennen! Oh, zum Teufel war nochmal der blöde Schuppen! Scheibenkleister! Ist das touchig! Und nun nimmt auch der Wind zu. Oh. Ah, endlich. Genug Holz ist ja da. Was war das? Nichts mehr zu hören. Draußen ist auch niemand. Hallo? Hallo? Ich hätte schwören können, dass ich eine Frau gehört habe.
1: Ich blickte mich um. Nichts war zu sehen. Spielten mir meine Sinne einen Streich? Es war nicht das erste Mal, dass ich mit übernatürlichen Phänomenen konfrontiert war. War dies auch eins? Ich ging auf Nummer sicher.
2: Ist hier vielleicht eine paranormale Energie, die versucht, Kontakt aufzunehmen?
1: Ich kam mir ziemlich bescheuert vor. Der Regen durchnässte mich und es blieb weiterhin still. Brauchte ich tatsächlich Urlaub?
2: Schnell zurück ins Haus und ans warme Feuer. Hallo? Hallo? Da ist doch jemand.
3: Du bist in Gefahr.
1: Erschrocken blickte ich mich im Regen um, unsicher, woher das Geräusch gekommen war. War es tatsächlich eine Stimme gewesen? Da! Irgendetwas war vor mir durch den Regen gehuscht. Eine Gestalt. Ich hatte sie nicht genau erkennen können. Aber da war eindeutig etwas gewesen. Oder doch nicht. Langsam bewegte ich mich in diese Richtung. Der schlammige Boden schmatzte unter meinen Füßen. In der Zwischenzeit war ich nass bis auf die Haut.
2: Was zum... Hallo? Wer ist da? Ist alles in Ordnung? Ich kann sicher nicht helfen. Ich kenne mich ein wenig in der Materie aus.
1: Es war eine Frauenstimme gewesen. Da war ich mir sicher. Keine Antwort drang an mein Ohr. Vielleicht war ich hier auf ein Wesen jenseits physikalischer Erklärbarkeit getroffen. Meine vordergründige Angst wich der Neugier des Wissenschaftlers. War dies die Chance, die ich so lange suchte? Würde ich hier die Antworten finden zu den Fragen, die mich seit 2 Jahren quälten? Vorsichtig ging ich weiter in die Richtung, in der ich die Gestalt vermutete. Aus der Regenwand schälten sich die dunklen Konturen der Trauerweide. Ihre Äste bewegten sich knackend im Wind. Ich war ihr bisher noch nie so nah gewesen. Sie war alt, sehr alt. War sie die vermeintliche Gestalt gewesen? Nein, ich war mir sicher, dass ich im Dunkeln menschliche Konturen gesehen hatte.
2: Oh mein Gott, ein Kreuz!
1: Als die herabhängenden Äste vom Wind fortgeweht wurden, kam ein verwittertes Stück Holz zwischen den knorrigen Wurzeln zum Vorschein. Ein Kreuz. Ich stand vor einem Grab. Ich fröstelte, beugte mich herab, um die Lettern zu entziffern. Doch schon senkten sich die Äste wieder zurück und die Blätter wisperten wieder leise. Hatte ich dies etwa als Seufzen gehalten? Unmöglich. Die Stimme hatte mich hierher geleitet. Dies war zu offensichtlich, um es meiner überreizten Fantasie anzurechnen.
4: Verzeihung.
1: Erschrocken wirbelte ich herum. Ein hagerer Mann in Blaumann stand vor mir. Sein ungepflegter Bart triefte vor Regenwasser. Er trug eine Werkzeugkiste und an seinem Gürtel befanden sich Schraubenschlüssel und ein Hammer.
4: Nicht erschrecken. Ich bin Elektriker. Ich soll Strom reparieren.
2: Das ging ja schnell. Die Kühners schicken Sie, oder?
4: Da, Kühners. Ich soll Strom reparieren.
2: Gut, dann folgen Sie mir mal ins Haus, Herr,
4: Kosnitsch.
2: Ah.
4: Boris Kosnitsch.
2: Okay.
4: Sie erlauben mir, das Haus zu betreten?
2: Natürlich. Wie sollen Sie sonst das Stromproblem lösen?
4: Da, wie nur.
1: Etwas enttäuscht, meine Forschung unterbrechen zu müssen, führte ich den Elektriker ins Haus. Ich war pitschnass und blickte mich im Türrahmen noch einmal um. Doch kein Seufzen drang mehr an mein Ohr.
0: Na, das hat aber lange gedauert. Alles in Ordnung, Ernst?
2: Ah, da ist das Holz. Ich muss mich umziehen. Der Urlaubsregen hat mich erwischt.
0: Ich hab die Tür aufgemacht. Willst du auch etwas?
4: Ich gehe auf Dachboden. Dort ist Stromkasten.
0: Oh, und wer sind denn Sie?
4: Boris Kosnitsch. Ich soll Strom reparieren.
5: Der Elektriker. Bald gehen der Kühlschrank und das Licht wieder.
0: Ich mochte den Kerzenschein. Herr Kosnitsch, hier entlang geht es zum Dachboden.
4: Dabei.
0: Auch ein paar Chips?
4: Nicht.
0: Hier ist der Wein.
2: Dankeschön.
0: Was hast du eigentlich da draußen gemacht? Ich war schon in Sorge.
2: Nichts, gar nichts.
1: Ich wollte Alfred erst morgen von meinem Fund berichten.
0: Da bitte dein Buch.
1: Hä?
0: Ich hätte mich beinahe draufgesetzt, als ich aus der Küche kam.
2: Aber ich habe gar kein Buch herausgenommen.
0: Na, dann ist es sicher hierher geflogen.
2: Aufweia.
0: Wo war ich? Ach ja, Faust ist im Garten.
1: Machte sich mein Freund über mich lustig? Hatte er das Buch womöglich einfach hier hingelegt? Oder etwa doch nicht?
4: Ja, Strom immer noch kaputt. Ich komme morgen wieder.
0: Gut. Das ist kein Problem. Sie sehen ja, wir machen es uns gemütlich. Ein Wein, Herr Kosnitsch?
4: Nein, ich nie trinken bei Arbeit.
0: Oh, sehr löblich.
4: Da, ich jetzt gehe.
2: Warten Sie, ich bringe Sie zur Tür.
4: Spasiba.
2: Dann bis zum nächsten Mal.
4: Stand drauf. Das wird dann.
1: Er schüttelte mir die Hand und ich kehrte zurück ins Wohnzimmer.
0: Na, komischer Kerl, oder? Hey, passt auf, deine Hand ist ganz schmutzig. Fass keines der Bücher an.
2: Bäh, was ist das? Graffiti?
0: Ja, irgendwas.
2: Hey, lass mir auch was von den Chips übrig.
0: Nimm ruhig und lass mich lesen.
1: Ich setzte mich, griff in die Chipstüte und nippte am Wein. Dann klappte ich das Büchlein auf, dessen schwarze Einband nichts über sein Inneres preisgab. Die ersten Zeilen verrieten jedoch schnell den Inhalt des Buches. Es war ein Tagebuch.
0: Oh nee, die Chips sind leer. Daneben ohne. Schade.
1: Die Blätter waren mit einer feinen, säuberlichen Schrift beschrieben. Scheinbar von einer Frau. Ich blätterte zurück. Elisabeth Lewke stand auf der ersten Seite. Es gehörte sich zwar nicht, in den Privataufzeichnungen Fremder zu lesen, und mir war auch etwas unwohl dabei, aber meine Neugier war stärker. Ich überflog die ersten Seiten. Montag,
6: 21. April 1980. Henrik ist wieder eifersüchtig. Ich habe nur Briefe meiner kranken Mutter erhalten, aber er glaubt, ich habe einen Geliebten. Egal, wie sehr ich etwas anderes beteure oder ihm gar die Briefe zeige, er glaubt mir einfach nicht.
1: Scheinbar standen die Vorbesitzer vor einer ernsthaften Ehekrise. Eine Lektüre, die nicht gerade das Richtige für einen Urlaub war. Trotzdem las ich weiter. Mittwoch, 23. April 1980.
6: Henrik war wieder bei den Matrosen der Jelena. Ich kann diese russischen Seeleute nicht leiden. Einmal waren sie auch bei uns. Raue Burschen und kein Benehmen. Es ist nicht der richtige Umgang für Henrik, aber seit unserem letzten Streit ist er immer öfter bei ihnen und trinkt. Er trinkt sowieso viel zu viel. Ich mache mir ernsthaft Sorgen. Meistens sitze ich den ganzen Abend in der Schaukel vor dem Haus und warte, dass er heimkommt. Oft gehe ich allein zu Bett.
1: Ich blätterte einige Seiten weiter. Der Text war kaum zu lesen, als wären die Zeilen Feuchtigkeit ausgesetzt gewesen. Donnerstag, 24. April 1980.
6: Henrik ist nicht mehr derselbe. Er hat mich geschlagen. Heute war wieder ein Brief meiner Mutter gekommen. Er hat getobt, beschimpfte mich und sagte, ich würde unsere Ehe mit Füßen treten. Dann schlug er mich zweimal. Danach ging er wieder zu seinen neuen Freunden. Wo ist nur mein Henrik? Wo?
1: Tränen. Es mussten Tränen gewesen sein. Welches Drama hatte sich hinter diesen Mauern abgespielt? Ich blickte zu Alfred, doch dieser war in seinem Sessel eingeschlafen. Fieberhaft las ich weiter. Was war nur geschehen? War das genannte Schiff das gleiche, das in meinem Zimmer an der Wand hing? Dienstag, 29. April 1980.
6: Sie haben einen merkwürdigen Stein mitgebracht. Er war siebenzackig und schwarz. Ich hatte mich auf die Galerie geschlichen und hinabgespäht. Sie haben gesungen und lasen auf einem aufgeschlagenen Buch auf dem Tisch. Henrik und seine neuen Freunde. Der Vollmond hatte das Wohnzimmer in ein fahles Licht getaucht. Dann hat der Stein geleuchtet. Ich habe es gesehen. Mein Hochschrecken hat mich verraten. Sie bemerkten mich sofort. Henrik wurde unglaublich zornig. Wie ein Wilder stürmte er hinauf und schrie mir Verwünschung entgegen. Ich habe mich ins Schlafzimmer eingeschlossen. Gott weiß, was er tut, wenn er mich in die Finger bekommt. Er schlägt wie verrückt gegen die Tür. Ich kann seine Freunde unten lachen hören. Oh Gott, ich habe solche Angst.
1: Hier endeten die Einträge. Mit steifen Fingern schloss ich das Buch. Er hatte seine Frau umgebracht. Davon war ich überzeugt. Er hatte sie getötet. Mein Urlaub begann mit einer furchtbaren Geschichte. War denn niemandem dieses Tagebuch aufgefallen? Aber was bewies das schon? Nur weil ich eine Frauenstimme im Garten gehört und dieses Buch gelesen habe? War alles sonnenklar?
2: Alfred! Hey! Alfred, wach auf! Das solltest du mal lesen. Das ist das Tagebuch von Elisabeth Lewke. Ja,
0: und?
2: Das ist die Frau des Hauseigners. Der Kerl, der hängt aufgefunden wurde.
0: Ja.
2: Ich glaube, dass er seine Frau umgebracht hat. Zumindest hat er ihr etwas Schreckliches angetan.
0: Das ist ein schlechter Witz, oder?
2: Oh nein.
0: Und hier soll das drinstehen?
2: Lies es einfach!
0: Und du übertreibst mich?
2: Alfred, ich glaube, ich habe draußen ein Grab gefunden.
0: Was? Wir müssen mit den Besitzern reden. Mit der Polizei. Sofort.
2: Kein Telefon, kein Handy. Vergessen? Und wenn wir mit dem ganzen Wein im Kopf zur Polizei fahren, behalten die uns gleich da.
0: Gut. Ja, stimmt. Das hat bis morgen Zeit. Es geht ja nur um Tote, oder?
2: Hast wohl recht, ja. Es geht nur um Tote.

0: Wo bin ich? Au! Was zum Teufel?
1: Ich konnte mich nicht mehr bewegen und über mir vernahm ich ein bösartiges Lachen. Es roch nach Erde und wann immer ich mich aufzurichten versuchte, stieß ich gegen morsches altes Holz. Es war kalt und eng.
0: Ich will hier raus! Hilfe! Verdammt! Hilfe! Ein Traum. Ein Traum. Es war nur ein verdammter Traum.
1: Es war mitten in der Nacht. Ich war schweißgebadet. Eine Weile starrte ich an die Decke des Himmelbettes. War dies etwa das Bett, in dem Elisabeth und Henrik geschlafen hatten? Ich schauderte unwillkürlich.
0: Ist Alfred noch wach? Was macht er noch für einen Krach? Ob er sich noch einen Mitternachtssnack geholt hat? Ein Glas Wasser wäre mir jetzt auch recht. Moment mal. Wenn ich Alfred im Nebenzimmer schnarchen höre, wer ist dann unten? Was zum Teufel? Puh, nur der Ast eines Baumes am Fenster.
1: Der Wind hatte die Äste der Pflanze gegen die Scheibe schlagen lassen. Beinahe bildete ich mir im fahlen Licht des Mondes ein, dass es die Trauerweide war. Aber das war unmöglich. Befand diese sich doch auf der anderen Seite des Hauses. Nachdem ich mich vom Schrecken erholt hatte, öffnete ich behutsam die Tür. Unten konnte man hören, wie Türen geöffnet und geschlossen wurden. Der Einbrecher gab sich keine besondere Mühe, unentdeckt zu bleiben. Ich warf einen kurzen Blick zurück in mein Zimmer und erstarrte. Ich sah in den Spiegel hinter mir. Darin konnte ich mein Angesicht erkennen, die geöffnete Tür und die Galerie. Aber auch eine Gestalt. Sie war erdverschmiert und ihr langes, dunkles Haar hing verstaubt an ihr herab. Sie hatte Beulen und halb verweste, offene Wunden. Ihre leeren Augen starrten mich an. Ihre Hände waren abwehrend ausgestreckt. Sofort wirbelte ich herum.
0: Was zum Teufel geht hier? Wo ist sie hin? Was hat das zu bedeuten?
1: Vielleicht war dies die Chance, auf die ich so lange gewartet hatte. Übernatürliche Phänomene. Eine Tote. Womöglich ein Geist. Ich sammelte meinen ganzen Mut zusammen und schlich aus meinem Zimmer vorsichtig die Treppe hinab. Die Geräusche waren verstummt. Ich fand die Türen verschlossen vor. Es war alles ruhig.
0: Ach, herrje. Ist das... Oh, ist das kalt. Sogar auf der Weinflasche hat sich raureif gebildet.
1: Ich blickte mich um und erstarrte. Von der Galerie baumelte der Körper eines Mannes. Seine Hände waren blutig und sein Gesicht zornverzerrt. Er glotzte mich hasserfüllt aus dunklen Augen an und lachte. Ich stolperte rückwärts, stieß den Tisch um und wollte etwas rufen, schreien. Doch mein Blick war auf die Erscheinung geheftet. Dann fiel ich über den Sessel und krachte zu Boden.

0: Angst. Hey, Angst. Oh,
1: was zum Teufel? Ach, herrje.
2: Hey, ganz ruhig. Bleib doch erst mal sitzen.
1: Oh, mein Kopf.
2: Siehst du, das hast du nun davon. Du bist gestolpert. Was geisterst du auch nachts hier herum?
1: Geistern ist der richtige Ausdruck. Alfred, ich hab sie gesehen. Die Toten, sie waren da.
2: Wie bitte? Also hör mal, seit deiner Reise in den Brocken faselst du mir ein wenig zu oft von paranormalen Phänomenen.
3: Alfred schaute mich verwirrt an und so berichtete ich stockend über die Geschehnisse. Ich war selbst nicht ganz sicher, was ich eigentlich gesehen hatte.
2: Selbst wenn du Geister gesehen hast, warum gehen sie noch hier um?
1: Sie wollte mich warnen.
2: Was?
1: Sie?
2: Wer?
1: Sie wollte mich vor ihm warnen. Los, komm!
2: Ja, nicht
1: so schnell. Komm,
2: schnell! Und das auf leeren Magen. Wie können wir nicht vorher frühstücken?
1: Komm!
3: Ich stürmte hinaus. Der Regen hatte längst aufgehört, nur der Nebel war am Morgen zurückgekehrt. Doch ich ließ mich davon nicht abhalten. Ich stürzte zum Schuppen, griff nach dem Spaten und kämpfte mich durch die Äste der Trauerweide. Wie ein Wilder begann ich zwischen den Wurzeln zu graben. Der Boden war noch feucht vom gestrigen Regen und die Arbeit ging erstaunlich schnell vonstatten. Alfred stand hinter mir, sprach aber nicht.
2: Du bist auf etwas gestoßen.
1: Ja, eine hölzerne Kiste.
2: Sie ist total morsch.
1: Warte, wenn ich den Spaten zwischen Deckel und Kiste drücke, dann...
2: Oh mein Gott!
1: Ein halb verwestes Skelett. Sieh nur, das verrottete Kleid. Es muss eine Frau gewesen sein.
2: Schau nur, Ernst, auf der Deckelinnenseite, die Kratzspuren.
1: Er hat sie lebendig begraben.
2: Oh mein Gott.

0: Es steht nichts weiter in dem Tagebuch. Aber all dies hier muss etwas mit dem schwarzen Stein zu tun haben.
1: Ernst, vergiss das Ganze. Wir sollten die Polizei alarmieren.
0: Verstehst du denn nicht? Das ist meine Chance.
1: Hä?
0: Hier erfahren wir etwas über paranormale Erscheinungen.
1: Bist du wahnsinnig? Wenn hier der Geist von diesem Levke umgeht und er seinem früheren Ich gleicht, dann ist das kein Wesen, mit dem ich mich anlegen möchte.
0: Bitte, Alfred. Womöglich werde ich nie wieder die Gelegenheit haben, Geister zu untersuchen.
1: Warum bist du nur so stur? Du wirst uns alle ins Verderben stürzen.
0: Kurz haderte ich mit mir. Ich konnte Alfred unmöglich die Wahrheit erzählen. Aber warum auch nicht? Bisher hatte ich ihn immer vertrauen können. Er hat mir immer geglaubt.
2: Es ist wegen Lisa.
1: Deiner Schwester?
2: Ja, seit dem Verkehrsunfall vor 3 Jahren liegt sie im Koma. Aber sie ist nicht tot. Ich habe sie gehört.
1: Das ist ganz normal. Koma-Patienten sprechen oft.
0: Nein, sie war in meiner Wohnung. Ein Licht, es schwebte über den Boden.
1: Was?
0: Sie hat mich angefleht, ihr zu helfen.
1: Davon hast du mir nie erzählt.
0: Natürlich nicht. Du hättest mich für verrückt erklärt.
1: Aber das mit Necron auf dem Brocken, glaube ich dir doch auch.
0: Ja, aber das ist erst, seit du dich mit den ganzen okkulten Büchern beschäftigst.
1: Apropos Bücher, du hast doch von diesem schwarzen Stein gesprochen. Lass mich mal sehen. 7-zackig, leuchtet bei Mondlicht. Aber natürlich.
0: Was natürlich?
1: Komm mit. Ich habe davon gehört. In Laszlo Ranichs Nocturnia. Da stand etwas über den Nachtonyx. Komm, ja.
0: Er stürmte die Treppe hinauf und ich folgte sofort. In seinem Zimmer durchsuchte er seine Koffer und ich musste mit einem Schmunzeln feststellen, dass in einem der beiden nur Bücher lagen. Hatte sich mein Freund doch etwas Lektüre mitgenommen. Es dauerte nicht lange, da reichte mir Alfred ein abgegriffenes Buch. Ich wusste, dass es eine Kopie des berüchtigten Werkes von Laszlo Ranich war. Das Original lag in Hamburg unter Verschluss. Er hielt mir eine Seite entgegen, auf der ein gezackter Stein zu sehen war. Ich las die Worte darunter. Und so ließen die Donaten, die im kalten Norden Estlands lebten, einen Stein fertigen und sprachen zu ihren Vätern und deren Vätern. Bis weit aus der Vergangenheit riefen sie die Seelen der Toten herbei. Der Stein kann die Toten herbeirufen. Aber wieso jetzt? Und wieso ist er noch im Haus?
1: Henriks Freunde? Also die Matrosen müssen den Nachtonyx gefunden und hierher gebracht haben. Vielleicht wurde der Stein aktiviert. Wir haben Vollmond. Im Tagebuch ist doch auch vom Vollmond die Rede.
0: Und warum auch Elisabeth?
1: Nassi ist doch auch eine Tote, die hier liegt.
0: Henriks Leiche liegt sicher nicht hier begraben. Ich glaube, Elisabeths Herumgeistern hat nichts mit Henrik zu tun. Es ist normal.
1: Normal?
0: Ja, wenn man davon ausgeht, dass paranormale Phänomene zur realen Welt gehören, wie Gravitation und Elektrizität. Geister wandern, wenn es noch etwas zu tun gibt.
1: Ja, das sagt der Volksglaube.
0: Richtig. Der sagt auch, dass Geister am Ort bleiben, bis sie gerecht wurden. Elisabeth will womöglich, dass ihr Körper gefunden und ihr Mord aufgeklärt wird. So findet sie ihre letzte Ruhe.
1: Vielleicht hast du recht. Oh, verdammt kalt hier auf einmal.
0: Ja, stimmt.
1: Jemand hat die Eingangstür verschlossen. Was geht hier vor?
0: Wir rannten zur Galerie. Doch was wir im Flur sahen, verschlug uns den Atem. Eine Gestalt blickte uns höhnisch an. Es war der Erhängte. Das musste Henrik sein. Er grinste und ging langsam zur Treppe. Er war gebeugt und trug einen zerfetzten Anzug. Sein Hals war auf widerliche Weise verrenkt. Die Luft war eiskalt.
3: Ich komme hier nicht. Niemals. Im Garten ist noch genügend Platz für 2 weitere Gräber.
1: Ernst? Was ist das?
0: Los, weg hier! Ins Zimmer! Oh, verriegelt!
1: Ernst, dein Zimmerfenster ist auch vergittert. Was sollen wir machen?
0: Versuch aus dem Bettlaken ein Seil zu machen.
1: Eisblumen am Fenster. Geister vor der Tür. Ich will hier raus.
0: Das Gitter rührt sich nicht. Aber da draußen ist jemand.
1: Ruf um Hilfe.
0: Hey, Sie. Hallo.
1: Hey, Sie.
0: Nein, nicht weggehen. Halt.
1: Nein,
0: Hilfe.
1: Hallo. Hey.
0: Der Kerl ist einfach abgehauen.
1: Nichts. Da, im Spiegel. eine Gestalt.
0: Ich erkannte sofort die erdbedeckte Frau im Spiegel. Elisabeth. Sie deutete auf ein Bild. Die Jelena. Ich wandte mich ab, stieß Alfred zur Seite und riss das kleine Gemälde von der Wand. Ein Hohlraum ist hinter dem Bild. Hier liegt ein altes Buch.
1: Kein Stein.
0: Ich suche ja schon. Halt ihn irgendwie auf.
1: Aufhalten? Unter einem wandelnden Toten? Wie bitte soll ich ihn aufhalten?
0: Schlag ihn mit dem Stuhl. Ha! Ich hab den Stein. Alfred hatte sich in der Zwischenzeit den Stuhl gegriffen und stand unsicher neben der Tür.
1: Zerstöre den Stein!
0: Mit aller Kraft schmetterte ich den kleinen, kantigen Stein gegen die Wand.
1: Es passiert nichts, der Stein ist noch ganz.
0: Das Buch muss es sein! Ich betrachtete das in Leder geschlagene Buch. Jenseitige Zauberei und wie sie genutzt werden kann von einem, der die Zeichen kennt. In wilder Hast schlug ich den Wälzer auf.
3: Jetzt habe ich euch. Gebt mir meinen Stein. Noch einmal wird er mir nicht erlaubt.
0: Nein, auch nicht. Alfred schmetterte den Stuhl über den Schädel des Toten. Henriks fauliger Kopf brach an der Seite auf. Doch das Wesen stand noch. Langsam wandte es sich Alfred zu.
1: Ernst? Jetzt?
3: Ich werde dir die Luft aus deinem Hals pressen.
0: Jetzt? Nein.
1: Ernst?
0: Aber hier, Nachtonix. Geist, weiche! Bei Nador von Baragon, bei Nagos sieben Gestirnen!
1: Es wirkt! Mach weiter! Schnell!
0: Lass ab vom irdischen Leben! Nicht länger sollst du wandern! Bei den Siegeln Jurans da Koschna im Wüstensand Ägyptens!
1: Pass auf, Ernst!
3: Glaubt ihr, könnt mich bannen?
0: Tod hatte mir das Buch aus der Hand geschlagen und drängte mich an die Wand. Mir schlug der Geruch von Erde und Fäulnis entgegen.
1: Weiche! Bei Nados und Aragorn, weiche! Verdammte Scheiße, weiche!
3: Kein Talent.
0: Mit aller Kraft schlug ich dem Toten den Stein ins Gesicht. Ich entwand mich dem Wesen, rannte zu Alfred und riss ihm das Buch aus der Hand.
1: Es wirkt nicht! Los, raus!
0: Weiche bei Nador von Baragon! Nachtonix, führe seine Seele ins Totenreich zurück!
1: Ist er weg?
0: Er ist fort. Verschwunden, wie auch der Stein. Es ist vorbei.
1: Hier, das ist aus dem Buch gefangen. Oh mein Gott!
0: Alfred hielt mir eine vergilbte Fotografie hin. Auf dem Bild sah man die Jelena und davor drei Matrosen mit Henrik. Mit aufgerissenen Augen betrachtete ich den Seemann ganz rechts.
1: Boris Kosnitsch. Ich glaube, ich könnte jetzt
0: das
1: einen...
0: Das bedeutet ja dann...
1: Einen Schluck vertragen. Ernst?
0: Ich sprang auf und stürmte die Leiter hinauf ins Dachgeschoss. Das Licht des Mondes beschien den staubigen Boden. Die Dielen waren bedeckt mit schwarzen Zeichen einer mir unbekannten Sprache.
1: Was ist da oben?
4: Ich weiß jetzt, wie der Onyx aktiviert wurde.

0: Sie haben also einfach das Grab geöffnet?
1: Ich hatte das Kreuz gesehen und als wir dieses Tagebuch fanden, wollten wir Klarheit schaffen.
2: Wir hätten sonst keine ruhige Minute mehr gehabt, Frau Kommissarin.
0: So etwas ist die Aufgabe der Polizisten.
3: Frau Böhmer, wir haben den Leichnam geborgen.
0: Gut, warten Sie noch. Ich bin hier gleich fertig.
3: Natürlich.
0: Ist sonst noch etwas passiert?
1: Ja, ein Mann hat sich als Elektriker ausgegeben und war im Haus. Sein Name war Boris Kosnitsch.
0: Hat er etwas gestohlen?
2: Nein.
0: Geben Sie meinem Kollegen nachher eine Beschreibung des Mannes. Wir schauen mal, ob wir etwas tun können. War das alles?
1: Ja.
0: Mir ist die zersplitterte Tür im Obergeschoss aufgefallen.
2: Ein Missgeschick meinerseits. Ich hatte mich eingeschlossen und der Schlüssel war abgebrochen. Herr Garner hat mich befreit, indem er mit einem Stuhl die Tür einschlug.
0: Verstehe, dann wünsche ich weiterhin schönen Urlaub.
1: Urlaub? Die glaubt doch nicht wirklich, dass wir daran noch denken können.
2: Genau. Wir kehren zurück zur Universität.
1: Ich kann mir im Moment keinen schöneren Ort als hinter meinem Schreibtisch vorstellen.
2: Du sagst es, alter Freund. Und einen Happen in der Mensa wäre das Größte.
1: Viel Fraß.
2: Sag mal ernst, was glaubst du, hat Kosnitsch mit der ganzen Sache zu tun?
1: Vielleicht hat er den Onyx gesucht und nicht gefunden. Wahrscheinlich wusste er von Elisabeths Geist und glaubte, über sie den Stein zu finden. Es war klar, dass sie ihm nicht helfen würde. Ja. Und als er uns sah...
2: Dachte er sich die Nummer mit dem Elektriker aus. Der muss uns belauscht haben, als wir angereist sind. Ich wette, er war auch der Kerl vorhin im Garten.
1: Das denke ich auch. Er wollte wohl, dass Henrik uns umbringt und sich danach in aller Ruhe den Nachtonyx holt.
2: Was war das bloß für ein Kerl?
1: Er hat mich damals ausdrücklich gefragt, ob er das Haus betreten darf. Merkwürdig, oder? Nachdem wir der Polizei eine Beschreibung von Kosnitsch hinterlassen hatten, reisten wir ab. So schnell würde sich keiner von uns Urlaub fern von Hamburg wünschen. In den folgenden Tagen studierte ich das merkwürdige Buch. Der Titel deutete auf Kenntnisse hin, die der gewöhnlichen Wissenschaft unbekannt waren. Womöglich würde es mir bei den vielen Fragen über die jenseitige Welt helfen. Vielleicht kann ich so eines Tages zum Geist meiner Schwester Kontakt aufnehmen.

0: Zur selben Zeit, Polizeikommissariat Bad Harzburg.
1: Steffen, da will ich jemand in deinem Büro sprechen.
2: Jetzt? Bettina, hättest du ihn nicht abwimmeln können?
1: Nein, ging nicht.
2: Verdammt, ist Feierabend. Wer ist es denn?
1: Keine Ahnung. Irgendwer vom Ministerium. Anzug und Knopf im Ohr. Sah wichtig aus.
2: Na toll. Ausgerechnet jetzt.
1: Ist ein komischer Kerl. Sein Gesicht ist völlig vernarbt. Oh. Nicht gerade ansehnlich.
2: Und was will er?
1: Hat er nicht gesagt.
2: Na dann.
3: Ah, Herr Kommissar Steffen Gottschalk, nehme ich an.
2: Und Sie sind?
3: Konrad von Esch, Leiter der MAP. Hier, meine Karte.
2: Stempel und Siegel der Bundesrepublik.
3: Allerdings.
2: Unterschrift der Kanzlerin.
3: So ist es.
2: Wer oder was ist MEPP?
3: Später, eins nach dem anderen. Ich würde mich gerne mit Ihnen über den Fall Hexensabbat unterhalten.
2: Ach.
3: Vor allem hätte ich gerne ein paar Informationen zu Dr. Ernst Garner.
4: Die Sprecher und ihre Rollen waren Markus Raab als Alfred Wagner.
5: Ja, entspannen muss gekonnt sein.
4: Frauke Hemmelmann als Bettina Hellbach.
1: Steffen.
4: Felix Würgler als Boris Kosnitsch und Männerlachen 1.
6: Nicht erschrecken.
4: Sven Matthias als MAP-Leiter Konrad von Esch.
3: Allerdings, so ist es.
4: Uwe Plein als Elisabeth Liefke.
7: Bitte.
4: Marco Ansing als Ernst Garner.
8: Wo bin ich?
4: Detlef Tams als Erzähler.
9: Die Sphären anderer Welten.
4: Thomas Kramer als Henrik Lefke.
10: Nun sollst du kriegen, was du verdienst.
4: Verena Wolfin als Ines Böhmer.
11: Wir schauen mal, ob wir etwas tun können.
4: Favole als Kassiererin.
12: Kurz darauf hat er sich erhängt.
4: Falco Diekmann als Männerlachen 2. Jan Schröder als Männerlachen 3. Joachim Klotz als Ortsstimme.
13: Vor dem Lefke-Haus.
4: Björn Korthof als Polizist.
14: Frau Böhmer.
4: Und Malcolm Andreasson als Steffen Gottschalk.
2: Verdammtes Feierabend.
4: Covergestaltung von Marc Töbermann und Sven Matthias. Jingle gesprochen von Martin Sabel.
15: Für Hörspielmacher.
4: Lektorat von Florian Stummer und Michelle Martin. Mastering und Sounddesign von Bastian Lemprecht, der auch Gastmusiker mit dem Stück Schönberger Nebel war. Musik von Jan Schröder. Skript, Schnitt und Regie von Marco Ansing. Spuk im Lefke-Haus, basiert auf der gleichnamigen Geschichte von Marco Ansing. Erschienen in Geister, Spuk und Poltergeister, Anthologie des Paranormalen. Des Twilight Line Verlages 2009. Eine Produktion des Hörspielprojekts aus dem Jahr 2010.

0: Mitte des 14. Jahrhunderts vor Christus. In den frühen Morgenstunden, Ägypten, in Achet-Aton, Palast des Pharaos Echnaton.
1: Möge Aton all unsere Gebete erhören und uns den Weg ins Licht weisen.
2: Möge Aton all unsere Gebete erhören und uns den Weg ins Licht weisen.
1: Macht euch keine Sorgen, o Königin Nofretete. Aton, der höchste Gott Ägyptens, wird alles nach seinem Willen richten.
2: Ich weiß. Eine Katze. Oh nein.
1: Habt Vertrauen in Aton. Es gibt einen großen Plan. Unser Gott behütete euer Kind schon bei der Geburt, als der erste Atem versagte. Es war Aton, der seine schützende Hand über eure Tochter Maket Aton hielt. Zehn Jahre ist die Prinzessin nun alt und wird zum ersten Mal Mutter. Ist ihre Schwangerschaft nicht ein Wunder?
2: Doch keiner kennt den Vater.
1: Preiset Aton für seine Güte.
2: Groß ist Aton.
3: Ihr denkt, ihr könnt einen Gott vor die anderen stellen. Ich, Bastet, werde mich nicht vor Aton beugen.
4: Halt!
2: Lasst sie ein.
4: Wie ihr wünscht, meine Königin.
2: Warum störst du, Dienerin?
5: Nofretete, oh Schönheit des Aton. Eure Tochter Maket Aton. Es ist soweit.
2: Schon?
3: Dann ist sie mein.
1: Meine Königin, was habt ihr? Fühlt ihr euch nicht wohl?
2: Doch, natürlich, Priester. Dienerin, führt mich zu meiner Tochter.
5: Merkwürdig. So viele Katzen im Palast.
2: Ja, du hast recht. Ist es schon so weit?
3: Leben 14 Jahre. Sie ist mein.
5: Die Geburt nimmt eure Tochter sehr mit, eure Hoheit. Sie hat begonnen, im Delirium zu sprechen.
2: Was? Warum wurde ich nicht früher informiert?
5: Keine Sorge, eure Hoheit. Der Leibarzt des Pharaos kümmert sich um die Prinzessin.
2: Was hat sie gesagt?
5: Nichts. Gar nichts. Das ist ja das Merkwürdige.
2: Eben sagtet ihr doch, sie hätte im Delirium gesprochen.
5: Nicht direkt. Eure Hoheit. Sie hat... Sie... Über ihre Lippen trat die Sprache der Katzen.
2: Nein!
5: Aber meine Königin!
6: Und schafft diese Katzen fort.
5: Wie ihr wünscht.

0: Margit Atton! Margit Atton! Nein!
1: Meine Königin, es tut mir leid. Eure Tochter ist tot. Die Geburt, sie...
0: Oh nein!
1: Ihr Kind, sie, es...
0: Was?
1: Seht selbst.
0: Aber bei Atton.
2: Bei Atton. Sie hat eine Katze geboren.
3: 10 Jahre schenkte ich ihr auf Erden, obwohl dir eine Totgeburt bestimmt war. Nun ist sie mein und ich sende sie zurück, durch sich selbst geboren, als meine Dienerin. Die Dienerin Bastet.

0: großen Alten auf der Erde und nannten sie ihr Eigen. Dann verschwanden sie in der Finsternis zwischen Sternen und kalter Unendlichkeit. Und doch beobachten sie uns in ihrem ewig währenden Schlummer. Wehe dem Tag, an dem sie erwachen, um erneut ihre Herrschaft auszuüben. Nur wenige wissen von ihnen und die meisten leben in Angst. Ihre Diener lauern in den Schatten und greifen nach uns im Raum zwischen Träumen und Wachen. Die Sphären anderer Welten brechen allzu schnell. Realität ist nur ein kurzer Wimpernschlag.
1: Samstag, 15. November 2008, 18 Uhr, Hamburg, in der Wohnung von Dr. Ernst Garner.
2: Irgendetwas muss sich doch finden lassen. Sehr merkwürdig. Vielleicht ist das Buch in einer Geheimschrift? Oder man braucht ein bestimmtes Wort, um den Text zu entschlüsseln. Higari, Flucht durch kalte Tore. Wenn ich nur wüsste, was das alles bedeutet. Oh, wer stört denn jetzt?
3: Guten Morgen, Herr Garner.
4: Alfred!
3: Wollen Sie mir bitte mal zur Hand gehen? Das ist nämlich verdammt schwer.
2: Sag bloß, das ist wieder deine schmutzige Wäsche.
3: Ja, hilfst du mir jetzt bitte? Ich hab den Mist schon durch die ganze Stadt geschleppt.
2: Ja, Moment.
3: Und dann hier rauf in den ersten Stock. Die Waschmaschine ist kaputt und mein Wagen springt nicht an. Und übermorgen habe ich einen Vortrag und nichts zum Anziehen.
2: So, gib mal her. Hast du deinen ganzen Kleiderschrank mitgebracht?
3: Ja, fast.
2: Mann, ist das schwer. Holla, die Leutfee. Die Maschine ist hinten im Badezimmer. Komm.
3: Weiß ich doch.
2: Ja, gut. So, hier. Und jetzt herablegen. Ja, genau hier. Mann.
3: Sag mal, was gibt es bei dir heute eigentlich zu essen?
2: Ist auch dein Herd kaputt? Na, weht also der Wind. Na, ich weiß noch nicht.
3: Wie wäre es mit deiner leckeren Lasagne?
2: Okay, gut. Ich mach mich gleich ran. Du weißt ja, wie die Maschine funktioniert.
3: Ja, geh du mal in die Küche. Ich schaff das schon.
5: Viel oder wenig Bechamelsoße?
6: Viel.
7: Passiert überhaupt nichts.
8: Ruhig, Oresho. Geduld ist eine Tugend. Entspanne dich, wie Frau Böhmer hier.
9: Verzeihung, Eure Illuminenz, aber die Kommissarin ist hypnotisiert. Und was Garner betrifft,
8: ja?
9: Der ist nicht die richtige Spur. Market Aton hat uns falsch gefühlt.
8: Bist du dir da sicher?
9: Reine Zeitverschwendung. Der Orden sollte wichtigere Dinge tun. In der Wohnung wird über Lasagne und Waschmaschinen gesprochen.
8: Ich spreche manchmal über Katzenfutter. Nicht wahr, Market Aton?
9: Vergeben Sie mir, Herrin Tawabet. Aber Sie sind erleuchtet und er versteht nicht einmal den Inhalt des Buches. Wir sollten es an uns bringen und selbst studieren.
8: So?
9: Garner ist eine Gefahr für unsere Pläne.
8: Ist er das? Sage mir, Oresho, konntest du die Schriften auf Anhieb lesen?
9: Nein, natürlich nicht.
8: Eben. Du hattest Hilfe. Ich finde es nur gerecht, wenn auch Garner dieselbe Unterstützung erhält. Market Aton, willst du Garner helfen? Hast du uns deswegen hierher geführt?
9: Sie wollen die Katze an Garner weitergeben?
8: Nein, denn ich verfüge nicht über sie. Market Aton sucht sich ihren Weggefährten selbst. Einst kam sie zu mir.
9: Aha.
8: Und ich glaube, dass sie nun Garner erwählt hat.

0: Der Nagarod, der Shimbandu, der Dolombangiroch. Ja, merkwürdig, was soll das denn bedeuten? Da. Das Tal ist nicht der tiefste Grund, auf dem du wandelst. Du hast in diesem komischen Buch aus dem Lefke-Haus gelesen.
1: Ja. Wo ist denn jetzt der Ohrringer?
0: Und das Bild auf dem Bildschirm? Wer ist das?
1: Niemand Wichtiges.
0: Friedrich Simas. Wer ist denn das?
2: Viel oder wenig Basilikum?
0: Ernst? Wer ist das?
2: Einer der Kerle auf dem Lefke-Haus-Foto.
0: Und? Das sah aus wie eine Polizeiakte.
2: Ich... Also... Herrje, was ist denn da los? Ich geh mal aufmachen.
0: Moment, wir sind noch nicht fertig, Ernst. Das erklärst du mir noch.
2: Eine Katze? Aber hey, komm sofort zurück, nicht in meine Wohnung.
0: Wen hast du denn da? Der eine weiße Katze.
2: Sie ist einfach reingerannt und... Nein, sie macht das sich auf dem Sofa bequem.
0: Na du, was haben wir denn da? Oh, ein Halsband. Ja, du braver Bettvorleger. Market Arton. Na, also das ist dir mal ein ausgefallener Name. Wem sie wohl gehört?
2: Los, raus mit dir! Was zum Teufel? Die hört einfach nicht auf mich. Leckt sie einfach so das Fell.
0: Ernst? Das ist eine Katze, kein Hund.
2: Was hat sie denn nun vor? Hey, nein! Runter von meinem Schreibtisch! Mein Buch!
0: Ach, holla! Was für ein Biest!
2: Hab ich dich! Nein! Deswegen hasse ich Haustiere. Sie bringen Unordnung und zerstören alles.
0: Schau nur, sie hat den gesamten Lederumschlag zerfetzt.
2: Das Vieh kommt ins Tierheim.
0: Ernst? Sieh nur, im Einband des Buches.
2: Was denn?
0: Ein Brief.
2: Was? Gib mal her. Tatsächlich.
0: Das ist eine Männerhandschrift.
2: 7. April 1976. Mein lieber alter Freund Bertram, ich schreibe dir, weil die Last auf meinen Schultern langsam zu groß wird. Ich habe etwas Schreckliches getan.
0: Oh.
2: Mein Gewissen plagt mich und ich stehe kurz davor zu zerbrechen. War es nur die Neugier, die mich trieb, oder führte mich eine andere Kraft?
0: Kraft?
2: Nun, da ich mich von Boris Kosnitsch...
0: Boris Kosnitsch? Der steht da wirklich, Boris Kosnitsch?
2: Allerdings, ich lese mal weiter. Also, scheinen meine Entscheidungen wieder mir zu gehören. Ah ja, hier. Doch wehe dem Tag, an dem er vor meiner Haustür steht. Seine Worte können einen verändern, machen einen willenlos. Immer wieder höre ich den Gesang. Ihr Nekron, Nekron Yagin, Yagin Nekron.
0: Oh mein Gott.
2: Ihr Klotus, ihr Nekron, Nekron Yagin, Yagin Nekron. Ihr Klotus. Was das wohl zu bedeuten hat? Womöglich ein Zauberspruch.
0: Was schaust du mich so an? Also ich habe da gar keine Ahnung. Erinnere dich ans Lefke-Haus. Bei mir hat dieser Firlefanz nicht funktioniert.
2: Merkwürdig. Wo war ich? Mein Freund, ich bringe nicht mehr die Kraft auf. Du musst für mich den Weg gehen und vernichten, was von meiner Tat übrig ist. Die dampfende Doris, 333. Du wirst verstehen.
0: Was?
2: Na, steht hier. Die dampfende Doris, 333. Du wirst verstehen.
0: Aha. Und das heißt?
2: Keine Ahnung. Vielleicht ein Zug. Wie der rasende Roland auf Rügen.
0: Auf einem Zug also?
2: Dann wäre 333 ein Abteil.
0: Naja, klingt logisch.
2: Da war doch etwas. Ich habe doch vor kurzem eine E-Mail bekommen. Warte mal. Ja, nee. Aber hier. Ha, hier ist sie. Die dampfende Doris, eine Museumsbahn vom Ende des 19. Jahrhunderts. Warte mal, wurde nach dem Bau zur Truppenbewegung im Deutsch-Österreichischen Krieg verwendet und nach dem Ersten Weltkrieg als Zivilfahrzeug genutzt. Mit dem Aufkommen der modernen Maschinen wurde sie nicht mehr verwendet.
0: Lese ich das da richtig? Club der Hobby-Eisenbahner?
2: Jeder hat so seine Hobbys.
0: Niedlich. Spielst du dann auch regelmäßig mit deiner Modelleisenbahn? Also ich kann mir das richtig vorstellen. du mit Mütze und Uniform im eigenen Wohnzimmer.
2: Können wir dann weitermachen?
0: Ja, ja, Dämonen und Eisenbahn. Genau deswegen bleibst du Single.
2: Schau dich selbst an. Also, die dampfende Doris wurde dann in den 70ern als Museumsbahn in Westdeutschland eingesetzt.
0: Aha.
2: Und zwar auf der Strecke von Kiel nach Kassel. Hui, ziemliches Stück.
0: Ja, ja, sehr, sehr interessant. Hm.
2: Scheinbar war das Interesse zu gering.
0: Mhm.
2: Aber jetzt versucht man es erneut. Die Strecke wurde sogar erweitert. Bis nach München.
0: Oh, ja, ja.
2: Mit Zwischenstopps in Hotels, Reiseführungen und Veranstaltungen während der Fahrt.
0: Und? Wie willst du jetzt damit eine Runde drehen?
2: Na, warum nicht? Wir verfolgen die Spur und genießen die Fahrt.
0: Na, unser letzter Ausflug war schon ein völliges Desaster.
2: Ach, komm schon. Ich reiche noch fix Urlaub ein. Die Fahrt dauert nur eine Woche.
0: Ich habe Montag eine Tagung.
2: Die dampfende Doris fährt am kommenden Dienstag vom Hauptbahnhof Hamburg los. Das ist nach deiner Tagung. Jetzt komm schon. Außerdem ist das die letzte Runde. Der Zug macht diese Strecke erst wieder am 18. August. Selbst Market Arton ist dafür.
0: Ja, wenn wir jetzt noch Karten bekommen.
2: Ich buche einfach über den Club. Uns werden immer ein paar Plätze für solche Aktionen reserviert.
0: Oh, wie gut.
2: So, Kontonummer eingeben. Fertig. Es gibt tatsächlich ein Abteil 333. Leider war es nicht mehr frei.
0: Ist auch besser so. Sag mal, ging dieser Brief denn auch weiter?
2: Warte. Ach ja, hier. Möge Gott mir für meine Sünden vergeben. Ich hoffe, dass du unbemerkt von den Träumern bleibst. Dein H-Punkt.
0: Hey.
2: Das war's.
0: Träumer?
2: Warte mal. Im Buch kam der Ausdruck Träumer öfters vor. Dort war das die Bezeichnung mächtiger Wesen, die...
0: Die großen Alten.
2: Genau. Was hat das nur zu bedeuten?
0: H-Punkt, der könnte doch Henrik sein. Henrik Lefke.
2: Ja, allerdings. Market Arton, ich habe dir wohl Unrecht getan. Ohne dich hätte ich den Brief wohl nie gefunden.
0: Siehst du, so ein Haustier ist gar nicht so schlecht. Der tut dir außerdem ganz gut. Etwas weiblicher Charme in der Wohnung.
2: Kann schon sein. Aber was bedeutet dieser Brief? Was meint der Schreiber mit furchtbaren Dingen? Was hat es mit Kosnitsch auf sich?
0: Was auch immer. Aber sag mal, warum riecht es hier denn so komisch?
2: Oh, meine Lasagne!
3: Zur selben Zeit, irgendwo im Harz.
4: Muss doch irgendwas zu finden sein.
5: Oh, Steffen, warum müssen wir bei jedem Rendezvous hierher kommen?
4: Bettina, gefällt's dir denn nicht? Man kann die Sterne hier auf dem Brocken am besten sehen.
5: Wir haben sie uns jetzt schon 100 Mal angeguckt. Kannst du mich nicht richtig ausführen? Ins Restaurant, ins Theater oder ins Kino?
4: Beim nächsten Abend, ja. Da gehen wir schön essen. Italienisch?
5: Gute Idee. Was suchst du da eigentlich?
4: Oh, keine Ahnung. Irgendetwas Auffälliges.
5: Hä? Seit dieser komische Kerl in deinem Büro war, benimmst du dich merkwürdig.
4: Er hat mich über den Fall Hexensabbat ausgefragt. Macht einen Riesenwirbel.
5: Aha.
4: Alles ganz geheim.
5: Und nun bist du neugierig.
4: Ja, ich will wissen, was dahinter steckt.
5: Können Sie auch mal von der Arbeit abschalten, Herr Kommissar Gottschalk? Wir haben 2 Wochen Urlaub. Warum benutzt du immer unsere Rendezvous dafür?
4: Ich bin ja gleich...

0: Du bist nicht mehr böse?
1: Nein, warum sollte ich auch? Aber sag doch mal, hast du etwas gefunden?
0: Ja, ich habe das Moos von den Steinen heruntergekratzt und ein paar Zeichen freigelegt. Ich verstehe sie nicht.
1: So was?
0: Aber ich kenne jemanden, der sie sicher lesen kann.
1: Ach.
0: Ich werde mal ein paar Fotos mit meinem Handy machen. Warte bitte.
1: Gut, dann gehen wir aber wieder in die Zivilisation.
0: Natürlich. Ich bin auch gleich fertig.
1: Ich habe andere Pläne.

0: Sand, überall Sand.
1: Ist es nicht einfach herrlich, Ernst?
0: Lisa?
1: Jetzt schau nicht wie ein Auto, kleiner Bruder.
0: Aber...
1: Na komm, fang mich.
0: Na warte.
1: Fang mich doch, du Eierloch. Fang mich doch, du Eierloch. Setz dich nicht.
0: Wenn ich dich erwische, dann...
1: Kriegst mich ja eh nicht, du lahme Kröte.
0: Aua. Ah.
1: Alles in Ordnung?
0: Au, mein Bein. Ich bin gestolpert. Aua.
1: Na komm her.
0: Es tut so weh, als würde die Wunde brennen.
1: Na, so. Ah. Geht es dir jetzt besser?
0: Ja, danke schön.
2: Komm, Maria. Komm herbei.
0: Hast du das gehört?
1: Was denn? Keine Müdigkeit vortäuschen.
0: Ich dachte eben... Hey, hör auf mit Sand zu werfen.
1: Das ist eine riesige Sandkiste hier. Komm schon, Brüderchen, wir bauen eine Burg mit Graben und hohen Türmen.
0: Wir sind mitten in der Wüste. Wo soll ich denn bitte Wasser herbekommen?
1: Jetzt sei nicht so pessimistisch. Schau, hinter der Düne ist ein Gebäude. Da gibt es sicher Wasser.
0: Tatsächlich.
2: Komm, Magier, tritt ein. Finde die Geheimnisse. Befriedige deine Neugier. Komm näher, komm.
0: Hallo?
1: Selber hallo.
0: Mir war, als hätte ich etwas gehört.
1: Ach, du hörst immer Sachen.
0: Nein, wirklich. Eine Stimme im Wind.
1: Hör auf damit, sonst erzähle ich es Mama.
0: Petze. Aber das war schon seltsam.
1: Seltsam? Du bist seltsam. Ich erzähle es doch lieber nicht, Mama. Sonst macht die sich wieder Sorgen wie gestern, als du stundenlang mit der Büste von Reh gesprochen hast. Mama hatte richtig Angst um dich.
0: Daran kann ich mich gar nicht erinnern.
1: Sie ist mit dir zum Hotelarzt gegangen.
0: Ich erinnere mich.
1: Und das alles nur, weil du behauptet hast, dass Reh mit dir gesprochen hätte.
0: Das war aber so.
1: Genau. Komm, gehen wir zurück ins Hotel. Die ägyptische Sonne verbrutzelt dir noch das Hören.
0: Gar nicht.
1: Irgendetwas stimmt doch nicht mit dem Gebäude.
0: Das ist ein Tempel.
1: Besserwisser. Ernst, was immer alles besser.
0: Auf.
1: Besser.
0: Das ist gar nicht
1: Ernst,
0: wahr.
1: Ernst, was immer alles besser.
0: Schauen wir ihn uns doch mal von nahen an.
1: Nee, das macht keinen Spaß. Komm, lass uns zurückgehen.
0: Diese Figuren vor der Treppe. Ja, das sind doch katzenköpfige Frauen. Ein Gotteshaus mitten in der ägyptischen Wüste?
1: Ernst, komm zurück, bitte. Das ist unheimlich.
2: Tritt ein, stille deine Neugier. So viele Fragen, so viele Geheimnisse zu lösen.
0: Hä? Komisch. Bist du denn gar nicht neugierig, Lisa?
1: Nein, lass uns weitergehen.
0: Ich will mir das nur mal schnell anschauen.
1: Du bist immer nur mal schnell. Deine Neugier bringt dich doch mal ins Grab.
0: Die Stufen sind aus gewaltigen Sandsteinblöcken gefertigt und die Säulen... Reines Rosengranit. Überall sind Zeichen und Hieroglyphen. Ja, ich komme ja gleich. Nur mal gucken.
2: Zorro des Re. Willkommen im Tempel der Bastet.
0: Wer bist du?
2: Ich bin deine Führerin, O Magier. Ich werde dich lehren zu verstehen, deine Mentoren, um dich vorzubereiten.
0: Vorzubereiten? Auf was?
2: Auf was? Natürlich auf die Zukunft und auf deine Bestimmung.

Ich kann mein Leben selbst in die Hand nehmen.

0: Was? Was ist denn? Oh, verdammt. Ich bin wohl eingeschlafen. Ach, du bist auch noch da. Wenn du wüsstest, was ich geträumt habe. Ja? Garner hier?
1: Hallo, Herr Garner. Hier ist Steffen Gottschalk. Sie erinnern sich doch, oder?
0: Oh, ja, sicher.
1: Habe ich Sie etwa geweckt?
0: Ich, ja, viel Arbeit. Wie viel Uhr ist es denn?
1: Ja, es ist jetzt 11 Uhr morgens.
0: Was? Teufel auch. Ich habe verschlafen.
1: Es ist Sonntag. Da darf man etwas länger schlafen.
0: Naja, ich hatte viel vor.
1: Haben Sie trotzdem etwas Zeit für mich?
0: Sicher. Was kann ich denn für Sie tun?
1: Es klingt vielleicht etwas komisch, aber ich habe ein paar beschriftete Steine im Harz gefunden.
0: Beschriftete Steine im Harz? Sehr sonderbar.
1: Nämlich an jener Stelle, wo wir Ende April den Hexenkult zerschlagen haben.
0: Oh, und ich dachte, die Akte Hexensabbat wäre geschlossen.
1: Nun, wie soll ich sagen, es gibt noch ein paar Restfragen.
0: Aha.
1: Ich muss Sie da bitten, äußerste Diskretion walten zu lassen.
0: Natürlich, das versteht sich von selbst.
1: Ich habe einige Fotos gemacht und vielleicht könnten Sie die Texte ja übersetzen. Auf einem Stein stand zum Beispiel, warten Sie, sowas wie Ie Necron Necron Ie Klotus Ie Necron Necron Jagin Jagin Necron Ie Klotus, irgendwie so.
0: Ich.
1: So ähnlich.
0: Hochinteressant.
1: Als uns damals Piepenberger im Keller festsetzte, da ging es doch auch um Nekons und Klomus oder wie auch immer. Vielleicht findet sich da ein Zusammenhang.
0: Aber was interessiert Sie das, wenn der Kult doch zerschlagen ist?
1: Gut, machen wir einen Handel. Sie teilen mir Ihre Ergebnisse mit und ich Ihnen meine. Wie wäre das?
0: Sehr vernünftig. Wie wäre es, wenn wir uns in der dampfenden Doris treffen?
1: Wie bitte?
0: Einen Museumszug. Sie können bequem in Bad Harzburg einsteigen. Mit dem Zwischenstopp in Hannover wird er bei Ihnen am Mittwoch vorfahren.
1: Was hat das mit dem Kult zu tun?
0: Nun, ich habe den von Ihnen zitierten Spruch auch woanders gelesen und...
1: Wo?
0: Eins nach dem anderen. Die Spur führt mich zumindest zum Zug.
1: Ah.
0: Dort soll etwas versteckt sein. Was auch immer es ist, es wird uns Aufschluss über jeden Kult geben.
1: Einverstanden. Sie beginnen aber die Untersuchung nicht ohne mich, ja?
0: Selbstredend.
1: Sehr schön. Ich freue mich auf eine erneute Zusammenarbeit.
0: Ich mich auch. Ob schon der Grund etwas so kult ist.
1: Das stimmt.
0: Übrigens, welche Informationen haben Sie?
1: Vor etwa 2 Wochen kam ein Mann in mein Büro.
0: Hm.
1: Irgendein hoher Ministeriumsbeamter.
0: Aha.
1: Er forderte diese Götzenfigur aus der Asservatenkammer und verlangte genaue Informationen über den Fall.
0: Das ist ja interessant.
2: Mittwoch, 19. November 2008, 12 Uhr. Hauptbahnhof, Hannover.
0: Ja, es geht wieder los.

0: Du wirst wohl wieder richtig Kind.
1: Ha! Das ist ein ungemein interessantes Hobby. Wusstest du, dass die dampfende Doris eine Duplex-Lokomotive ist?
0: Spannend.
1: Sie war für hohe Geschwindigkeiten vorgesehen. An den Lokomotivenden liegt jeweils eine Triebachse mit einem Zylinderpaar und Rädern mit großem Durchmesser.
0: Ach ja.
1: Dazwischen sind drei kleinere Laufachsen angeordnet. Der Vorteil der Duplex-Konstruktion war, dass die einzelnen Triebwerke geringere Kolbenkräfte aushalten mussten.
0: Das erzählst du mir jetzt zum dritten Mal.
1: Tja, vielleicht merkst du es dir jetzt. Heute Nachmittag sind wir in Bad Harzburg.
0: Und da treffen wir dann diesen Kommissar.
1: Gottschalk, genau. Er nimmt seine Freundin mit, auch eine Polizistin.
0: Und mit denen sollen wir dann ins Abteil 333.
1: Wir könnten ja jetzt schon mal nachsehen.
0: Und was sagen wir den Leuten dort?
1: Nun ja...
0: Verzeihung, wir wollen nur mal sehen, ob wir hier etwas finden, das mit Geistern und Monstern in Verbindung steht.
1: Du bist ziemlich zynisch.
0: Ach was.
1: Komm, gehen wir. Mir fällt sicher etwas ein. Ich will wissen, was in diesem Abteil passiert ist und wenn ich den ganzen Zug dafür auf den Kopf stellen muss. Ist ja nicht weit.
0: Na gut.

0: könnten wir auf dem Rückweg nicht am Restaurant vorbeigehen. Also ich habe ordentlich Hunger. Und mir wäre noch ein Whisky oder sowas.
1: Von mir aus. So, hier. 3:33. Komisch. Keine Antwort.
0: Und jetzt?
1: Da steht, dass das Abteil reserviert ist. Schon seit Kiel.
0: Hey, du kannst doch da nicht einfach rein.
1: So nicht. Ist offen.
0: Nebel. Wie kommt der ins Abteil?
1: Merkwürdig.
0: Also ich gehe da nicht rein.
1: Die Luft ist so kalt.
0: Ich bleibe draußen.
1: Ich will wissen, was er tut.
0: Scheiße, was soll's? Ernst, wo bist du?
2: Hier.
0: Wo?
2: Wenn der Tag am längsten ist.
0: Ernst?
3: Ist die Zeit reif?
0: Wer ist das?
2: Für den Ruf des Meisters.
3: Zwischen den Sphären hindurch.
0: Hallo?
2: Ist er zu hören?
3: Er verlangt nach Fleisch.
2: Knochen und Haut.
3: Nach einer neuen Seele.
0: Ernst, wo steckst du nur?
2: Und einem neuen Leben.

0: was war das?
1: Ist so kalt.
0: Ist das nicht ein Bettvorleger?
1: Ah, Makedaton, aber sie müsste doch bei meiner Nachbarin, Frau Kort, sein.
2: Meine Herrin, würden Sie vielleicht den Weg freimachen?
0: Ja. Oh, also... Der Schaffner.
2: Bitte, wir kommen in einer halben Stunde in Bad Harzburg an.
0: Was, schon?
2: Ja, es ist gleich 14 Uhr.
1: Unmöglich. Eben war es ja noch 12.
2: Die Zeit vergeht in der dampfenden Doris wie im Flug.
0: Aha.
2: Ist das da Ihre Katze?
1: Ja.
2: Katzen müssen im Korb transportiert werden und dürfen nicht frei durch den Zug turnen.
1: Natürlich. Ich werde mich darum kümmern.
2: Sehr gut. Danke. Schönen Aufenthalt noch.
0: Danke.
1: Sag mal, kam dir der Schaffner nicht bekannt vor?
0: Nein, nicht, dass ich wüsste. Und ich habe jetzt echt andere Probleme.
1: Na komm, Makedaton. Sehr, sehr merkwürdig, was hier im Zug passiert.

0: Lisa, du bist ziemlich spät.
1: Tut mir leid. Oh, tut mir leid. Die Blattkritik hat etwas länger gedauert.
0: Für eine Praktikantin nehmen die dich ziemlich ran.
1: Ernst? Ich bin dort angestellt. Studentenjob.
0: Du solltest dich mehr auf dein Studium konzentrieren.
1: Ich will nicht Wissenschaftler werden wie du.
0: Ja, ja.
1: Ich möchte in den Journalismus. Das weißt du doch, kleiner Bruder.
0: So, aber nun hat die rasende Reporterin etwas Zeit für mich, ja?
1: Aber nicht viel.
0: Wie?
1: Ich habe gleich noch einen wichtigen Anruf.
0: Ach.
1: Ich bekomme vielleicht ein Praktikum in München.
0: München? Das ist verdammt weit weg von mir.
1: Och, kleiner Bruder, du musst auch mal ohne deine große Schwester zurechtkommen.
0: Nein, das meine ich nicht. Wir sehen uns dann noch weniger.
1: Ach, Ernst.
0: Seit du in Hannover studierst, haben wir kaum Zeit, etwas gemeinsam zu unternehmen.
1: Dann halte dich kurz mit deinen Monologen hier in der Ausstellung. Dann haben wir mehr Zeit für Privates.
0: Na gut. Also, dies hier ist zum Beispiel eine typische Grabbeigabe eines Pharaos. Die Mumie einer Katze.
1: Aha.
0: Ja, das wurde in Ägypten häufig gemacht. Manchmal fand man auch nur Teile einer Katze. Womöglich haben die Priester gespart oder es gab einfach eine Katzenknappheit.
1: Interessant.
0: Wusstest du, dass das Töten einer Katze eine Todsünde war?
1: Nein.
0: Bastet, also die Katzengöttin, stand für Fruchtbarkeit, Freude, Tanz, Musik und Feste. Ursprünglich besaß sie wohl auch zornige und kriegerische Eigenschaften. Was denn?
1: Du solltest dich mal reden hören.
0: Wie?
1: Warum studierst du nicht Ägyptologie,
0: Ich studiere Ethnologie. Da setze ich mich mit vielen Völkern der Gegenwart auseinander. Geschichte habe ich nur im Nebenfach.
1: Ich könnte mir gut vorstellen, wie du als Archäologe in Ägypten buddelst.
0: Aber ich mag auch Indologie. Fächerübergreifend ist zurzeit Mode.
1: Aha.
0: Das werde ich am Ende machen. Mit wissenschaftlichen Techniken der Ethnologie alte Kulturen untersuchen.
1: Wie du meinst. Interessant, wie der Kurator das aufgestellt hat. Mit dem großen Spiegel hier an der Wand. Macht das Ganze ziemlich unheimlich.
0: Findest du?
1: Uah, die Horrorkatzenmumie.
2: Geschenkter des Osiris, dein Schicksal steht geschrieben. Füge dich dem Wunsch der Götter.
1: Sag bloß, ich hab dich erschreckt.
0: Pah, blödes Huhn.
1: Warum denn das bleiche Gesicht?
0: Ich dachte, ich hätte etwas gehört.
1: Wo?
0: Von der Bastet-Figur da drüben.
1: Ernst? Hörst du schon wieder Stimmen? Du solltest wirklich zum Arzt gehen. Das ist doch nicht normal.
2: Tritt näher. Blicke in den Spiegel. Akzeptiere die Zukunft. Umarme das Feuer.
0: Ah, da! Was zum Teufel?
1: Ernst, du machst mir Angst. Komm, lass uns gehen.
0: Im Spiegel. Schau doch in den Spiegel. Ich brenne. Ich brenne.
1: Komm, Ernst. Komm, gehen wir weiter, bitte.
0: Es ist nur im Spiegel, aber... Wieso?
2: Du bist das Feuer. Du bist der Magier. Nimm deine Position im Gefüge der Zeitalter an. Verneine nicht, was du bist.
1: Ernst? Ernst, komm zurück. Bitte, Ernst, komm zu mir zurück. Geh nicht weg, bitte. Ernst?
0: Was hat das zu bedeuten?
2: Ich werde es dir erklären. Dich begleiten. Mein Magier.
3: Ernst, wach auf.
0: Lisa.
3: Lisa, also du stöhnst wie ein Elch und träumst dabei von deiner Schwester?
0: Nein, aber ich habe von ihr geträumt und da war...
3: Ja, wir sind hier in Bad Harzburg. Ich kann dich ja nicht schlafen lassen, wenn die anderen dich so sehen würden.
0: Okay, Barton, könntest du vielleicht... Nein, unmöglich, das kann doch nicht sein. Oder doch?
3: Hier, ich habe uns ein paar belegte Brote geholt.
0: Ich habe keinen Hunger.
3: Naja, sie sind auch mehr für mich. Kräuter? Tut mir leid, die hatten nichts anderes. Na komm her, ein kleiner Schluck wird uns gut tun.
0: Was?
3: Ich meine, gleich kommt doch dieser Kommissar. Und dann müssen wir über das vermaledeite Abteil 333 reden.
0: Nichts für mich, danke. Ich brauche einen klaren Kopf.
4: Guten Abend zusammen.
0: Hallo, Herr Gottschalk.
4: Steffen, ich bin ja privat hier. Und dies ist Bettina Hellbach.
5: Hallo, nennt mich doch einfach Bettina.
3: Schönen guten Abend.
0: Ja, also dies ist Alfred Wagner und ich bin Ernst. Ist mir ein Vergnügen, dich jetzt auch mal außerhalb des Dienstes kennenzulernen, Bettina.
2: Du kannst dir gar nicht vorstellen, wie sehr ich mich freue, dich einmal zu treffen.
0: Hey, hey, Market Arthur, ganz ruhig. Das sind doch Freunde.
4: Ernst, was hat denn deine Katze gegen Bettina?
0: Ich weiß auch nicht.
2: Ich habe ihr gar nichts getan.
3: Also ich finde, ein Reisekorb wäre jetzt gut.
0: So, komm, beruhig dich. Sonst setze ich dich an die frische Luft.
3: Also was für ein Bettvorleger.
4: Ich wusste gar nicht, dass du eine Katze hast.
0: Lange Geschichte.
4: Wollen wir denn gleich mal anfangen? Das Abteil 333 müsste...
2: Oh, nicht gleich wieder arbeiten. Lass uns erst mal ankommen.
3: Ha, also endlich mal jemand, der mir aus dem Herzen spricht. Der weiß Steffen Urlaub auch nicht zu schätzen.
2: Ich könnte dir da Geschichten erzählen. Alfred war das, oder?
3: Ja, genau.
4: Jetzt geht es mit dem Zug erstmal durch den Harz. Und Ernst, hast du dir Bad Harzburg nochmal angesehen?
3: Er hat den Halt völlig verpennt.
0: Ja.
2: Was dagegen, wenn ich die Jungs mal kurz alleine lasse? Ich will mir mal den Zug anschauen.
4: Mach nur. Aber nicht, dass du mir verloren gehst.
2: Nein. So schnell wirst du mich nicht mehr los.
3: Da, also siehst du, selbst der Herr Kommissar hat eine Freundin. Also nun wird es aber wirklich Zeit. Sag mal, wo hast du denn die Bettina kennengelernt, Steffen? Vielleicht hast du ja einen Tipp für Ernst.
4: Auf dem Revier, wir sind Kollegen.
0: Also bei mir im Institut finde ich niemanden.
3: Wie ist das mit der Hanke? Ich glaube, die steht auf dich.
0: Quatsch, ich kann mich doch nicht auf die Studentinnen einlassen.
4: Um mal das Thema zu wechseln.
0: Danke.
4: Ich würde gern mit Ihnen über dieses Abteil 333 sprechen. Sie waren noch nicht da, oder?
0: Wir haben mal nachgesehen, wer dort mitfährt, aber...
3: Ernst, im Gang.
0: Was zum Teufel?
3: Er quillt unter der Tür hervor.
4: Brennt es irgendwo im Zug?
0: Na wohl kaum. Der Nebel ist total feucht.
3: Und kalt. Nebel in der dampfenden Doris. Wo bin ich hier nur wieder reingeraten?
0: Dreh die Heizung auf, sonst sehen wir gleich nichts mehr.
4: Sehr merkwürdig.
3: Merkwürdig? Also ich sage dir, was merkwürdig ist. Das hat alles im Abteil 333 angefangen. Mit diesen Stimmen
4: und... Heute Nacht kommt er ins Dienst.
3: Heilige Scheiße.
0: Zum Teufel.
4: Der Meister.
0: Steffen. Hey Steffen, verdammt. Kannst du mich hören?
5: Es ist soweit. Heute wird es vollbracht. Die anderen warten auf mich im Abteil 333. Ich muss es tun. Muss es wahr?
0: Steffen, komm zu dir!
3: Es hilft nichts. Wir brauchen einen Arzt. Scheiße. Und alles voller Nebel. Arschkalt. Ernst?
0: Was denn?
3: Der Zug hat gehalten. Wir fahren nicht mehr. Aber da, das Fenster.
0: Zum Teufel, da draußen ist nur noch Nebel.
5: Das Ritual muss beginnen. Friedrich hat mich schon auf dem Kieker... Will nicht wie Boris enden.
0: Boris? Steffen? Hallo? Wer bist du?
5: Ich bin Henrik Liefke. Ich muss zum Ritual. Heute Nacht kommt er ins Diesseits. Der Meister.
0: Henrik, hör mir zu. Was ist im Abteil 333?
5: Ich darf es nicht verraten.
0: Erzähl es mir. Vertrau mir. Ich kann dir helfen.
3: Aber Liefke ist tot.
5: Friedrich, verhängt mich bestrafen.
0: Erzähl es mir. Ich werde dich beschützen.
5: Ich wollte doch nur... Es war nicht meine Schuld. Boris ist so... so komisch. Wir waren doch alle Freunde, aber... Friedrich,
0: es ist gut. Erzähl uns alles.
5: Ich will das alles nicht. Aber Friedrich hat dieses Ritual irgendwo in Russland aufgeschnappt. Wir haben am Anfang unsere Scherze mit all diesem okkulten Mist gemacht. Oh mein Gott, aber es hat gewirkt. Friedrich will weitermachen. Und auch Eduard ist dafür. Nur Boris ist dagegen. Er hat Angst. Hat mir gesagt, dass da etwas war. Beim ersten Ritual. Etwas hat nach ihm gegriffen.
4: Oh,
5: Ich hoffe, es sind nur die Hirngespinste eines abergläubischen Russen.
6: Oh Gott, nein. Ich kann das nicht mehr.
7: Maltik, lass mich rein.
8: Sie wollen gleich weitermachen.
6: Gott, das darf nicht sein.
8: Du hast es auch gespürt, Heinrich?
6: Da war etwas Grauenhaftes im Raum. Dieses Flüstern. Es machte mich verrückt. Wenn ich es nur verstanden hätte.
8: Ich verstand. Es war Paruski. Wir haben etwas Altes, sehr Altes geweckt. Svataya Maria.
6: Ich will das alles nicht mehr, Boris. Wieso kann es nicht wie damals auf der Jelena sein?
8: Ah, oh, Flüchtlinge aus dem Ostblock über die Ostsee schieben. Zu viel Stress. Wir haben doch nun das Geld.
6: Ich dachte, unser Wiedersehen würde nicht so sein.
8: Oh, du weißt doch, wenn Friedrich sich etwas in den Kopf gesetzt hatte.
6: Lass uns abhauen.
8: Gute Idee. Das ist mir hier alles zu gefährlich. Dabei.
6: Der nächste Halt ist Königskrug. Da können wir runter vom Zug und...
9: Da seid ihr zwei, ja. Edouard und ich warten schon.
6: Wir wollten vorher etwas zu essen.
9: Nicht jetzt.
8: Ruhig, Magic. Henrik und ich steigen aus. Aus dem Ritual und aus dem Zug.
10: Henrik, siehst du das genauso?
6: Ich... Ja.
9: Nein.
10: Ihr werdet hierher kommen. Nur solange wir in Bewegung sind, kann das Ritual durchgeführt werden.
8: Bewegung?
10: Ihr müsst nicht alles wissen. Nur so viel. Der Orden ist hinter uns her. Aber hier, im fahrenden Zug, bemerkt er unser Tun nicht.
6: Du bist ja verrückt.
10: Still. Wir bringen das jetzt zu Ende.
8: Friedrich, du wirst doch nicht auf alte Tavarische schießen.
10: Narren. Es steht viel mehr auf dem Spiel, als ihr glaubt.
6: Ist gut. Aber lass die Waffe weg.

0: Was hat das so lange gedauert?
1: Unsere Freunde wollten sich dünn machen.
0: Henrik, Boris, wieso nur? Ohne euch können wir das Ritual nicht durchführen. Wir müssen zu dritt sein.
2: Wir sind aber zu vier.
1: Eben.
3: Du hast ihn...
0: Sei ruhig, oder du bist der Nächste.
3: Ihr braucht... Oh Gott, ihr habt Boris erschossen. Warum?
1: Eduard, leg Boris in den Kreis. Du weißt, was zu tun ist. Und du, Henrik, hältst die Schnauze. Setz dich dahin. Du machst mit oder wirst es bereuen. Ich kann noch ganz anders.
3: Mein Gott!
0: Merde, das Herz ist beschädigt. Du hast mit hineingeschossen.
3: Was macht ihr da?
1: Wir folgen nur den Anweisungen. Leg das Herz in die Schatulle. Gut so. Und nun fangen wir an.
4: Wenn Tag und Nacht sich unbeschränkt an Zeit und Stärke gleichen, erscheint uns durch die Eiseskälte der Meisterreiter Tage. O Mond des Träumens, hör das Flehen, durchstreife finsters Wehen. Wir reichen Fleisch und Knochen dir und leiten dich zum Leben.
3: Nein.
4: Iene.
3: Gott.
4: Necron Jagin.
3: Nein.
4: Jagin Necron. Iene Clotus. Iene Necron. Necron Jagin. Jagin Necron. Iene Clotus.
5: Heute Nacht kommt er ins Diesseits. Der Meister. Der Meister.
6: Was passierte dann? Henrik! Was?
5: Heute Nacht kommt er ins Diesseits.
6: Alfred!
5: Der Meister.
6: Nein!
5: Wie? Der Meister.
6: Teufel, der Boden ist voller Nebel.
5: Nacht
6: verdammt, die Abteiltür ist nur angelehnt. Wie ist das passiert? Ich muss etwas tun. Ja.
5: Heute Nacht kommt
6: wir müssen etwas tun. Der manchmal
5: Meister.
6: Glaube ich, dass
5: heute
6: du...
5: Meister.
6: Keine Zeit dafür. Was mache ich nur? Warum hat mich der Nebel noch nicht beeinflusst? Steffen, Henrik,
5: Meister.
6: Was ist dann passiert? Was war im Abteil 333?
5: Es ist dunkel im Abteil. Die Stimme. Die fremde Stimme. Es ist russisch, hat Boris gesagt. Er ist tot. Oh mein Gott, ich will...
7: Das nicht... Sie haben mich gezwungen. Oh Gott, dann Boris, er...
5: Steht auf und lacht. Lacht. Oh Gott, was haben wir getan?
0: Ja, der Hexenmeister.
8: Er ist erwacht.

0: Oh Gott, das will ich alles nicht. Boris, was ist nun mit ihm passiert? Ich habe doch gesehen, wie sie sein Herz in die Schatulle gelegt hatten. Wir steigen in Königskrug aus und sie zwingen mich in das Bahnhotel. Boris, dieser Blick. Er sagt mir, dass ich nichts zu befürchten habe. Ich werde noch gebraucht. Würden Sie mir auch das Herz herausschneiden? Oh Gott! Ich bin ein Gefangener. Wieso kann ich nicht handeln? Eine grauenhafte Lethargie lähmt meine Entschlusskraft. Boris' Worte entziehen mir alle Kraft. Es vergehen mehrere Tage. Dann ist Friedrich unaufmerksam und schließt meine Zimmertür nicht ab. Ich nutze die Gelegenheit. Nur noch an Boris' Zimmer vorbei.
1: Ich bin bereit, euch mit Leib und Seele zu dienen, Meister.
2: Weniger würde ich nicht verlangen.
0: Wer ist das?
2: Meine Pläne sind mannigfaltig. Du wirst eine bedeutende Aufgabe darin erfüllen, Anna.
1: Alles. Alles, was ihr wollt, Meister.
2: Die Tore müssen aufgestoßen werden, damit die Higari erscheinen und ihren rechtmäßigen Platz als Herrscher des Gefüges der Zeitalter einnehmen.
1: Ja.
2: Ich werde dir Necron zur Seite stellen.
1: Den Herrn der Torwächter? Sohn des Klotus?
2: Niemand Geringeres.
0: Von was sprechen die da?
2: Suche dir Diener und lasse das alte Tor im Brocken zu neuem Leben erstarken.
1: Natürlich.
2: Du wirst Zeit brauchen, aber ich kann mich während meiner Abwesenheit auf dich verlassen.
1: Gewiss, mein Leben für die Träume.
2: Ich werde nach Estland reisen, um meinen Anspruch auf das Geschenk der Higari zu erneuern. Der Nacht-Onyx muss wieder mir gehören.
1: So sei es.
0: Nacht-Onyx?
2: Noch ist der Magier kraftlos. Er wird uns nicht aufhalten. Bald werden uns sowohl die Lebenden wie auch die Toten gehorchen. Blut soll in Strömen fließen,
1: ja,
2: wie das Chaos es verlangt.
0: Oh Gott!
2: Du wirst reich für deine Taten belohnt werden. Wenn der Kosmos bricht, wirst du neben mir auf dem Thron eines neuen Zeitalters Platz nehmen.
1: Ich werde all euren Wünschen entsprechen.
2: Ja, das wirst du. Küss mich.
0: Ich muss hier fort.
1: Ja.
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4: Agentur für paranormale Aktivitäten in Den Haag stellen die Behörden der Beitrittsstaaten Abteilungen zur Verfügung, deren Schwerpunkt die Aufklärung und Katalogisierung wissenschaftlicher Grenzfälle darstellt. Für Struktur und Bindung an die paneuropäische Organisation sind die jeweiligen Mitgliedstaaten selbstständig verantwortlich. Durch den Einsatzbereich mit unerklärlichen Phänomenen, Grenzwissenschaften und paranormalen Aktivitäten unterliegen die Fälle der sogenannten Parapol verschiedenen Geheimhaltungsstufen, um die Öffentlichkeit weder zu beunruhigen noch die Ermittlungsbehörden zu diskreditieren. Der folgende Fall wurde für die Veröffentlichung bestimmt.

0: Hi, Erik.
1: Hey, Freya.
0: Gut, dass du endlich da bist.
1: Was heißt hier endlich? Mann, ist das kalt geworden.
0: Was erwartest du? Es ist Winter.
1: Was ist eigentlich so wichtig, dass ich an meinem einzigen freien Tag nicht ausschlafen kann?
0: Wir haben eine Leiche gefunden. Besser gesagt, sie wurde gefunden. Hier, gleich ein Stück in den Wald hinein.
1: Ach was, das ist ja mal was ganz Neues. Und deshalb scheuchst du mich aus dem Bett? Wegen einer gottverdammten Leiche?
0: Ja, Erik, stell dir vor, wegen einer Leiche. Hm? Ja, ist ja auch irgendwie dein Job, oder?
1: Ja, mein Job.
0: Ansonsten hättest du ja auch Bäcker werden können. Nun, es ist aber auch keine normale Leiche.
1: Hä? Wieso? Sie ist doch nicht etwa ein Alien?
0: Nein, Quatsch. Es ist der Umstand, wie sie aufgefunden wurde.
1: Was meinst du damit?
0: Komm einfach mit. Ich zeig's dir.
1: Ja. Was ist das denn, eine verbrannte Leiche?
0: Ja, Erik, eine verbrannte Leiche.
1: Aha.
0: Aber das ist nicht das Besondere.
1: Du meinst die Steine und die Blumen um die Leiche herum?
0: Ja, genau. Ein Steinkreis, wie bei den alten Wikingern.
1: Ritualmord?
0: Es sieht so aus. Wir haben es scheinbar mit einem Irren zu tun.
1: Ein Irrer auf Gotland. Naja, sind wir nicht alle etwas irre? Habt ihr schon was gefunden?
0: Nein, leider nichts. Der Mörder hat scheinbar nichts hinterlassen.
1: Scheiße.
0: Und wenn da Spuren gewesen sind, hat sie das Feuer vernichtet. Ansonsten alles nur Kalksteine und Blumen. Aber diese Steine bekommst du fast überall auf der Insel.
1: Okay, ich will bis spätestens morgen wissen, wer diese Leiche ist. Und nimm dir noch die beiden M&Ms hier, Magnusson und Martinsson, zur Unterstützung mit.
0: In Ordnung, Erik. Hast du für die M&Ms spezielle Aufgaben?
1: Sie sollen sich mal in den umliegenden Dörfern umhören, ob jemand vermisst wird oder so. Wer hat sie eigentlich gefunden?
0: Ein Spaziergänger, also, beziehungsweise sein Hund.
1: Ist er das da vorne?
0: Ja, genau. Der mit dem Hund.
1: Ich geh mal hin. Hey, Erik Holgersson, Kriminalhauptkommissar. Und wer sind Sie?
2: Ich heiße Sven Pietke. Guten Morgen, Herr Kommissar.
1: Meine Kollegin da drüben sagte mir, dass Sie heute Morgen die Leiche in diesem, Dingsbumster-Kreis entdeckt haben.
2: Ja, Herr Kommissar, das ist richtig. Also, ich gehe hier jeden Morgen mit meinem Hund entlang. Es ist unsere tägliche Strecke. Ich nenne sie immer unsere Trainingsstrecke. Wissen Sie, ich habe vor einem halben Jahr einen Herzinfarkt bekommen.
1: Furchtbar.
2: Und ein Arzt meinte, dass ich mir einen Hund zulegen sollte, damit ich dann täglich in Bewegung bleibe. Und dann habe ich mir meinen kleinen...
1: Ja, ich habe es ja verstanden, Herr Pietke. Kommen Sie bitte auf den Punkt, ja?
2: Natürlich. Also, Hunter, das ist mein Hund.
1: Hunter.
2: Und ich gehe hier unsere Trainingsstrecke. Hunter ist noch ein wenig wild und verspielt und...

Wieso Dorothea? Sie ist alt. Sie ist alt.

0: Ah, da kommt ja meine Lieblingsassistentin. Guten Morgen, Dorothea.
1: Guten Morgen, mein lieber Björn. Heute Morgen schon so gute Laune? Wie war dein Seminar?
0: Schade, dass du nicht dabei warst. Es war wirklich sehr interessant.
1: Aha, so, so.
0: Ja, und ohne dass ich mich zu weit aus dem Fenster lehne, kann ich sagen, dass es hier in der Chirurgie bald einige Veränderungen geben wird.
1: So? Was gibt es denn da so Neues, was dich, alten Professor, noch vom Hocker reißt?
0: Na, na, na. Alter Professor, pass du bloß auf, dass du mit deiner zittrigen Hand nicht das Narkosegemisch verstellst.
2: Herr Professor, wir können noch nicht anfangen. Andrea ist noch nicht da.
0: Was? Wieso nicht? Wo ist sie?
2: Ich weiß es auch nicht, Herr Professor.
0: Aber wir können nicht warten. Die OP ist wichtig. Holen Sie mir Ersatzschwester, Annegret.
2: Ja, Herr Professor. Ich bemühe mich, Herr Professor.
0: Mir allein wird dir nichts helfen, Schwester Annegret. Ich brauche Lösungen. Die OP kann nicht warten. Wir haben schließlich einen straffen Zeitplan.
2: Ja, Herr Professor. Natürlich, Herr Professor.
0: Ach, diese jungen Dinge. Ich mag keine unterwürfigen Schwestern.

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0: Also Freya, zurzeit wird niemand vermisst. Aber wir versuchen es noch einmal in den Nachbardörfern.
1: Gut, Benny.
0: Martinshorn ist noch unterwegs.
1: Ah, da kommt Thomas ja. Hey, Thomas.
2: Hey, Freya. Hey, Magnusson.
0: Hey, Martinshorn.
1: Hast du etwas erreichen können, Thomas?
2: Nein, bis jetzt Fehlanzeige.
0: Sag mal, wo ist eigentlich Erik? Er war nur ganz kurz am Tatort und jetzt ist er wieder verschwunden.
1: Beruhige dich, Benny. Er wird schon noch kommen.
3: Na, wird wieder bei mich hergezogen? Ist ja auch egal. Ich habe hier zwei Kollegen von der... Wie war das noch gleich?
4: EOIPP, also von der European Organization for the Investigation of Paranormal Phenomena.
1: Bitte was?
2: Was ist das denn?
5: Diese Organisation wird doch einfach nur Parapol genannt.
0: Wer sind die?
5: Ich heiße übrigens Michael und das ist meine Kollegin Tina Nordin.
4: Ach, nennen Sie mich doch einfach Tina.
3: Ja, genau. Die beiden sind von der Parapol.
1: Ich verstehe immer noch nicht. Was wollen Sie beiden denn hier?
3: Die beiden sind hier, weil...
5: Weil wir Ihren Fall übernehmen.
1: Unseren Fall? Aber warum denn?
4: Sehen Sie, Freya, die Parapol widmet sich außergewöhnlichen paranormalen Fällen. Daher auch der Name, Parapol.
1: Ja, eben. Deswegen verstehe ich immer noch nicht, was das mit unserem Fall zu tun hat. Hier gibt es nichts Paranormales.
3: Genau das habe ich auch gesagt.
5: Das sieht die Parapol etwas anders. Nach unseren Informationen lag ihre Leiche in einem sogenannten Steinkreis.
1: Das ist richtig. Aber woher haben Sie diese Information?
5: Ach, Freya, wir sind doch alle vernetzt. Und wenn Sie etwas in den Computer schreiben und die entsprechenden Schlüsselwörter auftauchen, dann bekommen wir eine Meldung.
3: Wie bitte? Wir werden abgehört?
5: Nein. Nein, nicht direkt. Ein Beispiel. Wir haben einen Fall, bei dem wir nicht weiterkommen. Dann geben wir Schlüsselwörter ein und wenn diese Schlüsselwörter gefunden werden, bekommen wir eine Information.
3: Ja, aber unser Fall hat absolut nichts Paranormales.
4: Sagen Sie das nicht, Erik. Ihre Leiche lag schließlich in einem Steinkreis. Also in einem ganz typischen Steinkreis, so wie die alten Wikinger sie anlegten, wenn sie ein altes Heilungsritual vollzogen.
3: Unsere Leiche wurde aber nicht geheilt, sondern verbrannt.
5: Genau, Erik. Und das ist ja auch exakt der Punkt. Sie ist verbrannt. Kennt jemand von Ihnen das Ritual?
1: Nein.
0: Nein. Nein.
3: Nein.
5: Ich erkläre es Ihnen. Nach einer alten Wikinger-Sage wurden schwerkranke Menschen einem Heilungsritual unterzogen. Es war meist die letzte Hoffnung für den Schwerkranken. Man legte ihn in einen mit Blumen bepflanzten Steinkreis. Der Heiler führte ein entsprechendes Ritual durch. Es sollte der Sage nach die Seele eines verstorbenen Verwandten in den Körper dringen und dessen Krankheit vertreiben. Der Geist des Toten brachte ihn wieder zurück ins Leben. Es soll angeblich öfter, als man glaubt, funktioniert haben. Jedoch wurde dabei niemals jemand verbrannt.
3: Na also, kein Fall für die Parapol.
4: Doch, Erik. Einen fast gleichen Fall gab es schon einmal in Schweden. Alles das Gleiche. Steinkreis, Blumenpflanzen und eine verbrannte Leiche. Das Ganze ist erst ziemlich genau ein Jahr her.
1: Was? Das gab's schon einmal?
5: Ja, ja, genau. Und deshalb sind wir jetzt da dran. Wir haben da so eine Vermutung, aber es wäre noch zu früh, um etwas Konkretes zu sagen.
3: Also ich glaube diesen ganzen Quatsch nicht. Alles nur Mythen und Sagen. Unser Fall hat nichts Paranormales. Das ist ein ganz klassischer Mord. Nur eben als Ritual getarnt.

So ist gut. Bleib so liegen, du Schlampe. Ihr habt mein Kind auf dem Gewissen. Jetzt hole ich es mir zurück. Ja, ja. Noch Kräuter und geweihtes Wasser. Ja, ja, ja. Hier, mein Kind. Ich bringe dir Dorothea. Nimm von ihr Besitz. Hohe, komm her, du an die Urkaf. Komm her, du an die Cielo, ein Hemd am Idatir. Skir den Hialik zum Licker wieder mit. Nimm an Zjuke Cielo und büt mit Cielo Idatir. Heho, heho. Nein, nein, nein. Ja, schon wieder. Warum brennst du? Du Schlampe, warum brennst du? Oh mein Gott, mein Kind! Es tut mir so leid!

0: ohne Einfluss auf die Herbeiführung von Unfällen.
1: Schwester Annegret?
2: Ja, Herr Professor?
1: Haben Sie etwas von Andrea gehört?
2: Tut mir leid, Herr Professor, aber ich habe die ganze Zeit versucht, Andrea zu erreichen. Aber leider geht niemand an das Telefon.
1: Na, hoffentlich ist ihr nichts passiert. Hören Sie, Schwester Annegret.
0: In einer Waldlichtung des Bierfelsen wurde heute Morgen von einem Spaziergänger eine Leiche entdeckt. Die Identität konnte von der Polizei noch nicht festgestellt werden. Es handelt sich hierbei wahrscheinlich um eine Frau.
2: Mein Gott.
0: Es wird berichtet, dass es sich bei der Leiche um Mord handelt.
2: Herr Professor!
0: Der Verdacht einer Vergewaltigung konnte noch nicht bestätigt werden. Das Mordopfer wurde skurrilerweise in einen Steinkreis mit Blumen gebettet und anschließend angezündet.
2: Ich habe ein ungutes Gefühl.
0: Und nun?
1: Ja, ich auch, Schwester Annegret. Ich auch.

Ich habe dich nicht verstanden. Bitte konzentriere deine Gedanken. Nur so wirst du verständlicher. Versuch es noch einmal, mein Schatz. Versuch es noch einmal, mein Schatz.

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2: Was habt ihr gefunden? Eine Blechmarke. Aha. Hospital Visby?
3: Ich finde, die Parallelen sind klein.
2: Danke, das bringt uns bestimmt weiter.
4: Was ist los, Erik?
2: Das war die Spurensicherung. Sie haben in der verbrannten Leiche einen Blechanstecker gefunden. Er hatte das Wappen von Visby und drumherum Hospital Visby eingeprägt. Die Farbe ist allerdings verbrannt. Es handelt sich der Autopsie nach um eine Frau, die zumindest etwas mit dem Krankenhaus in Visby zu tun haben müsste.
5: Ach, da hat doch vorhin dieser Professor angerufen. Ah, wie hieß denn der noch gleich? Ach ja, Professor Esbjerg. Und er hat eine Krankenschwester Andrea als vermisst gemeldet. Vielleicht ist das ja unsere Leiche.
6: Krankenhaus? Das passt irgendwie gar nicht.
2: Mir schon. Komm, Freier. Wir fahren zum Krankenhaus.
5: Ja. Wartet, Sie haben gerade eine zweite Leiche gefunden.
7: Was? Oh nein.
5: Nicht weit von der Fundstelle der ersten Leiche.
6: Komm, Tina, wir fahren sofort dahin.
2: Moment, da komme ich natürlich mit. Und alles du, klar. Benny, fährst ins Krankenhaus und überprüfst, ob unsere Frau die vermisste Schwester Andrea sein könnte.
5: Aber, Erik...
2: Kein Aber, du fährst ins Krankenhaus.

0: Meine Güte. Na gut, dass ich heute Morgen die dicke Jacke angezogen habe. Boah. Ah, hier muss es sein. Ah, hier ist es. Wow, das ist ja toll. Sieh nur, Tina, genau wie in unseren Berichten. Der Steinkreis, die Blumen und, naja, verbrannte Leiche. Aber genau wie in unseren Berichten.
1: Was meinen Sie mit in unseren Berichten?
2: Naja, Freya.
1: Gibt es schon mehrere solcher Fälle und nicht nur einen, wie Sie uns erklärten?
2: Es ist so. Wir halten uns mit solchen Informationen ein wenig zurück. Wir werden doch sowieso schon als Spinner abgetan.
3: Na, ist das ein Wunder.
1: Erik, es gibt also schon mehrere solcher Fälle?
0: Ja, Freya. Insgesamt 7 Stück in den letzten 4 Jahren. Und alle in Schweden. Anfänglich wurden wir nicht hinzugezogen, da immer alles darauf hindeutete, dass es sich um einen Ritualmord handle. Aber seit dem 4. Fall hat Parapol übernommen.
3: Und Sie haben bisher nie den Mörder fassen können?
0: Genau das ist es ja, Erik. Es gibt nicht nur einen Mörder. Es waren verschiedene, voneinander unabhängige Mörder.
1: Und was glauben Sie, was dieses, naja, sagen wir mal, Phänomen ist?
2: Also wir glauben, und ab da halten uns die Leute dann auch für Spinner, ein Dämon sucht sich einen neuen Körper. Er braucht einen Wirt, da er aus irgendwelchen Gründen seinen letzten Wirt hat verlassen müssen. Jedoch bisher scheint er entweder keinen geeigneten Wirt gefunden zu haben oder es stimmt etwas nicht mit dem Ritual.
3: Sie haben recht.
0: Ja?
3: Sie sind Spinner.
0: Ach, ich weiß, Erik. Es ist schwer vorstellbar. Aber wir sind seit circa 3 Jahren dran.
3: Also ich glaube das nicht. Das sind doch alles nur Zufälle. Dämonen. Ach, so ein Quatsch. Unser Mörder ist ein Irrer. Und jetzt hat er schon zum 2. Mal zugeschlagen. Wir müssen ihn so schnell wie möglich fassen.
0: Stimmt, Erik. Wir müssen ihn so schnell wie möglich fassen. Denn es ist für den Dämon wieder schiefgelaufen. Also wird er es wieder versuchen.

0: Erik.
1: Was?
0: Also, unsere erste Leiche ist diese Schwester Andrea. Andrea Lund, 23 Jahre alt und wohnt allein in einer kleinen Wohnung hier in Visby. Geboren ist sie in Stockholm, hat aber hier in Visby die Krankenpflege gelernt und arbeitet seit etwa 2 Jahren als OP-Schwester im Visbyer Krankenhaus.
1: Gibt es Erkenntnisse über die zweite Leiche?
0: Unsere zweite Leiche ist die Narkoseärztin Dorothea Schmidt, auch aus dem Krankenhaus. Sie wurde von ihrem Mann als vermisst gemeldet, nachdem sie nach ihrem Dienst nicht nach Hause kam. Ihr Wagen steht noch auf dem Parkplatz im Krankenhaus.
1: Ja, nun gut, aber was verbindet die beiden?
0: Beide arbeiteten im

0: So, wir sind da. Da vorne ist der Eingang.
1: Aber was ist, wenn es doch nur ein Verrückter war, Michael? Ja,
2: das ist unserer Meinung nach sehr unwahrscheinlich. Nach all den Informationen, die wir besitzen, handelt es sich um einen körperlosen Dämon, der einen neuen Körper sucht. Allerdings braucht er dazu scheinbar einen menschlichen Helfer. Wir hoffen, dass wir eben diesen erwischen können, bevor der Dämon sich einen neuen Handlanger sucht. Wir möchten unbedingt wissen, wie er mit seinem Helfer kommuniziert.
0: Mann, ihr müsst wohl daran glauben, was? Wo wollen wir anfangen?
3: Wir müssen in die Chirurgie.

0: Ja, genau. Hier in der zweiten Etage. Dort ist die Chirurgie. Professor Esbjerg ist der Leiter der Chirurgie.
1: Na dann mal los. Hey, Professor Esbjerg.
2: Nein, tut mir leid. Der Professor ist gerade nicht da. Ich bin der leitende Oberarzt, Malte Jörens. Sind Sie von der Polizei?
1: Ganz genau. Ich bin Kommissar Holgersson. Meine Begleitung, die Kommissare Nielsdotter,
3: hey.
1: Nordin
3: hey.
1: Und Berg.
4: Hey.
2: Hey, was kann ich für Sie tun?
1: Mein Kollege Magnusson war schon hier. Daher wissen Sie wahrscheinlich schon, dass Ihre OP-Schwester Andrea Lund und Ihre Kollegin, die Narkoseärztin Dorothea Schmidt, ermordet wurden.
2: Ja, Herr Kommissar. Ein schockierendes Ereignis für uns.
1: Die einzige Verbindung, die wir hier erkennen können, ist, dass beide hier in der Chirurgie gearbeitet haben. Wissen Sie noch von anderen gemeinsamen Verbindungen?
2: Nein, da weiß ich nichts. Privat ist da auch nichts gewesen, soweit ich weiß. Nein, nur die Arbeit hier.
4: Ist Ihnen ein ungewöhnliches Verhalten aufgefallen oder neigten Sie vielleicht zum Okkultismus?
2: Was? Okkultismus? Nein, so ein Quatsch. Nein, Sie haben sich immer ganz normal verhalten.
1: Gab es einen Vorfall, der die beiden verbindet? Ich meine beispielsweise eine Auszeichnung, ein Unfall oder von mir aus auch zusammen Sport zu treiben.
2: Sport? Dorothea und Sport? Ach, nein, Herr Kommissar, nichts dergleichen.
1: Naja, schon gut, Doktor. Wir müssen diese Fragen stellen, alles reine Routine.
2: Ja, ich verstehe.
4: Dr. Jörens, gibt es wirklich nichts, was die beiden gemeinsam haben? Es geht um das Leben eventueller Beteiligten. Wissen Sie, wir haben es ja auch nicht mit einem normalen Täter zu tun. Wir brauchen Ihre Hilfe, Dr. Jörens. Gibt es irgendetwas Außergewöhnliches, was Sie verbindet? Bitte denken Sie noch einmal nach.
2: Dafür werde ich wahrscheinlich gekündigt.
3: Nein, Dr. Jörens, werden Sie bestimmt nicht. Was können Sie uns sagen?
2: Also gut. Es gab einen Todesfall vor gut einem Jahr. Ein Kind ist uns auf dem OP-Tisch geblieben, sprich gestorben. Wir hatten bei dem Kind ein Gefäßneurysma übersehen, eine Aussackung eines Gefäßes. Es ist dem Professor während der OP geplatzt und das Kind ist gestorben.
1: Oje, das ist traurig. Aber sowas kann passieren, ja.
2: Naja, der Professor hat in den Totenschein geschrieben, dass es ein natürlicher Tod war und damit die Sache unter den Tisch gekehrt. Er hätte das Gefäß als erstes operieren müssen.
0: Warum hat er das nicht gemacht?
2: Er hat es wohl einfach übersehen. Sein guter Ruf als Spezialist. Sie verstehen?
1: Woher wissen Sie das alles?
2: Dorothea hat es mir erzählt. Sie hatte noch immer ein schlechtes Gewissen, zumal der Vater des Kindes schon vorher seine Frau verloren hatte und jetzt auch noch sein Kind. Er ist wohl später in unsere psychiatrische Abteilung eingewiesen worden.
1: Wie bitte?
2: Dorothea war bei der Operation dabei. Ebenso Schwester Andrea.
1: In die psychiatrische Abteilung? Wie heißt der Mann?
2: Moment, da muss ich mal in den Computer schauen. Da ist es ja. Das Kind hieß Friederike Holmberg. Der Vater heißt Gunnar Holmberg.
1: Ist er noch in der psychiatrischen Abteilung?

0: Wie ich hier sehe, ist Hollenberg vor knapp einem Vierteljahr entlassen worden.
1: Okay. Können wir mit dem Professor sprechen?
0: Zurzeit nicht. Er ist nicht da.
1: Wann kommt er denn wieder?
0: Das kann ich Ihnen nicht sagen. Er ist heute nicht zur Arbeit erschienen.
2: Bitte?
3: Nein.
1: Hat er sich krank gemeldet?
0: Nein. Er hat sich gar nicht gemeldet. Das ist auch sehr ungewöhnlich für den Professor. Meinen Sie etwa, er ist...
1: Wir müssen los. Der Professor ist in höchster Gefahr.
4: Da gebe ich Ihnen ausnahmsweise mal recht. Freier, ruft Benny an. Der soll einen Hubschrauber anfordern. Er soll den Wispia Waldrand abfliegen und nach Hollenberg und den Professor suchen. Und Sie sollen sich beeilen.

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4: Zentrale, hier Helikopter Wispy 02. Bisher keine Person gesichtet.
5: Okay, geben Sie durch, wenn Sie was sehen.
4: Roger.
6: Wo fahren wir hin, Eric?
7: Wir fahren Richtung Wispier Wald. Ich habe da so eine Vermutung.
8: Was für eine Vermutung haben Sie?
7: Ich denke, er braucht Steine für den Steinkreis. In der Nähe der Leichen war immer ein alter Steinbruch. Vielleicht erinnern Sie sich, dass die Steine ausschließlich aus Kalkstein waren.
6: Ja, natürlich. Wie in den alten Überlieferungen. Übrigens, Sie hatten in Ihrem Bericht gar nicht erwähnt, dass es Kalksteine waren.
7: Das war für uns ja nicht wichtig. Konnte ja nicht ahnen, dass diese Steine Geister anziehen.
9: Komm, hör auf, Eric.
7: Ja.
9: Sie machen nur Ihre Arbeit.
7: Ihre Arbeit.
4: Helikopter Wispy 02 an Zentrale.
5: Zentrale hört.
4: Wir haben hier ein einzelstehendes verdächtiges Fahrzeug am unteren alten Steinbruch bei Wispy entdeckt. Die Fahrertür und der Kofferraum stehen offen. Jedoch keine Person zu erkennen. Wir fliegen mal näher an den Wald.
7: Das ist er. Halten Sie sich fest. Ich wende.

0: Jetzt, mein Kind. Ja, jetzt bekommst du einen neuen Körper. Bald sind wir wieder vereint, meine kleine Prinzessin. Seien Sie still! Es wird nicht wehtun, ich verspreche es. Schön ruhig liegen bleiben. Liegen bleiben, sag ich! Nur noch die Steine und die Blumen, dann hole ich meine Tochter zurück. Ja, ja. Und jetzt die Blumen. Sie haben es gleich überstanden, Herr Professor. Sie haben mein Kind umgebracht. Es musste wegen Ihnen sterben. Aber jetzt wird meine kleine Friederike auferstehen, ihren Körper in Besitz nehmen und wieder leben. So, noch geweihtes Wasser übergießen. Oh, hey. Komm her, du an die Urka. Komm her, du an die Cielo, ein Hemd damit dir. Skir din hier lieg, zum Lieger wieder mich. Nimm an Sioke Cielo, büt mit Cielo mit dir. Heo, heo, ja, ja, hohe, hohe, hohe. Komm her, du an die Urka. Komm her, du an die Cielo, ein Hemd damit dir. Skir din hier lieg. Zum Liegen wieder mich, nimm man Sjuke Cielo, büb mein Cielo wieder dir. Heho, heho, heho, heho. Was ist los? Was passiert hier? Warum gehst du, großer Geist? Bleib! Bleib!
1: Gunnar Holmberg,
0: bleib hier.
1: Hände hoch, Sie sind verhaftet.
2: Professor, Professor Esbjerg?
3: Gott sei Dank, Herr Leutner.
4: Dafür stinkt er aber ganz schön nach. Nimm ihm mal den Knebel aus dem Mund, Michael.
3: Ja, stimmt. Das riecht nach Schwefel.
2: Er hat ja noch einmal Glück gehabt. Professor? Professor?
5: Ja.
3: Professor?
5: Ich höre Sie. Wer sind Sie?
2: Ich bin Freya Nilsdotter. Wir sind von der Polizei.
5: Na, Gott sei Dank. Wohl gerade noch rechtzeitig.

0: Da sitzt er nun, wie ein Häufchen Elend.
1: Also ich habe kein Mitleid mit ihm.
0: Erik.
1: Er hat schließlich zwei Menschen bestialisch ermordet.
0: Natürlich tut es mir für die Opfer leid. Aber er ist krank.
2: Also dann, lassen Sie uns reingehen, Erik. Sind Sie Gunnar Holmberg?
3: Ja.
2: Ich bin Kommissar Michael Berg. Darf ich Sie Gunnar nennen?
3: Ist mir egal.
1: Aha.
3: Es ist sowieso alles egal.
2: Warum, Gunnar? Warum haben Sie diese Menschen getötet?
3: Ich wollte sie nicht umbringen. Wirklich, Herr Kommissar, ich wollte sie nicht umbringen. Es ist etwas schiefgelaufen. Das Ritual!
2: Ist schon gut, Gunnar. Ist schon gut. Beruhigen Sie sich. Ganz ruhig.
3: Sie hätten weiterleben können, aber etwas stimmte mit dem Ritual nicht.
2: Was für ein Ritual ist das genau?
3: Es ist ein altes Heilungsritual, welches die Wikinger sprachen, wenn sie ihre sterbenskranken Verwandten heilen wollten. Sie hat es mir gesagt. Sie hat mir gesagt, wo ich es finde und wie ich es benutzen soll.
2: Sie? Wer ist sie?
3: Na, meine Tochter! Sie hat es mir gesagt! Sie hat es mir immer wieder gesagt!
1: Gunnar, Ihre Tochter ist tot.
3: Nein, Herr Kommissar, meine Tochter ist nicht tot, sie lebt. Also, nicht wirklich, ich meine, nicht körperlich, nur geistig, aber sie lebt.
2: Okay. Sie lebt also. Gut. Zwar nicht körperlich, da stimmen Sie mir zu, aber geistig.
3: Ja, genau so ist es, Herr Kommissar.
2: Und sie hat Ihnen gesagt, dass Sie dieses Heilungsritual machen sollen?
3: Ja, richtig.
2: Und wen wollten Sie damit heilen? Schwester Andrea? Die Ärztin? Oder sich selbst? Was sollte das? Erklären Sie es mir.
3: Ich wollte meine Tochter wieder haben, Herr Kommissar.
1: Aha.
3: Mir wurde alles genommen. Erst meine Frau. Dann meine Tochter. Aber sie lebt. Ich konnte es gar nicht glauben, aber sie lebt.
2: Ganz, ganz langsam. Wie wollten Sie mit diesem Ritual Ihre Tochter wiederbekommen?
3: Es klang ganz einfach. Friederike, meine Tochter, sagte mir, dass ich einfach Andrea nehmen, sie in einen mit Blumen bepflanzten Steinkreis legen und das Ritual auf Vornordisch singen sollte. Dann würde ihre Seele in die von Andrea übergehen.
4: So ein Quatsch. Mit Benzin haben Sie sie übergossen und angezündet.
3: Nein! Nein, Herr Kommissar, so glauben Sie mir doch. Etwas muss nicht gestimmt haben, denn plötzlich brannte Andrea. Sie brannte am lebendigen Leib.
2: Gunnar, ich glaube Ihnen. Ich kenne das Ritual. Doch sagen Sie mir, wie hat Ihre Tochter mit Ihnen sprechen können?
3: Sie glauben mir?
2: Ja. Sagen Sie mir, wie Sie mit Ihrer Tochter kommuniziert haben. Ist sie in Ihren Geist gedrungen? Oder haben Sie Stimmen gehört?
3: Nein, Herr Kommissar. Sie spricht aus dem Radio mit mir.
2: Im Radio?
4: Im Radio? Ach, das ist ja unglaublich, was Sie uns hier vorspielen. Sie sollten einen Oscar für dieses Schauspiel bekommen. Klar doch, Ihre Tochter spricht mit Ihnen durchs Radio. Natürlich. Das mache ich ja auch täglich mit meiner verstorbenen Frau. Also mir reicht's. Ich muss raus hier.
2: Erik, warte! Tut mir leid. Ich denke, wir unterbrechen hier einmal.
4: So einen Schwachsinn habe ich ja noch nie gehört.
5: Michael, wir sollten uns die Wohnung von Hollenberg ansehen. Vielleicht entdecken wir ja was.
2: Du hast recht, Tina. Können wir in die Wohnung, Erik?
4: Das sollte in Ordnung gehen. Nehmt Benny mit, falls es Probleme mit dem Wachposten gibt.
5: Danke, Erik.

0: Endgültige.
1: Oh, wie sieht's denn hier aus?
2: Ah, schlimm, oder? Das ist eine richtige Messi-Wohnung.
0: Ich sehe mich hier hinten um. Hier, schaut mal. Eine Art Arbeitszimmer.
1: Wow, alles sauber und aufgeräumt.
0: Ja, erstaunlich. Da hinten ist ein Radio.
1: Neben dem Radio, da ist ein Tonband. Und da? Hä? Ein Mikrofon? Was hat das zu bedeuten?
0: Vielleicht hat er ja etwas aufgenommen. Ich starte mal das Band.
3: Friederike, bist du hier? Friederike, ich rufe dich.
2: Was soll das denn? Führt er da etwa Selbstgespräche?
1: Vielleicht haben wir uns da alle geirrt und Gunnar ist wirklich verrückt.
0: Das glaube ich einfach nicht. Ich spul das Band nochmal zurück.
3: Friederike, bist du hier? Friederike, ich rufe dich.
2: Also ich höre nur diesen ausländischen Sender und Holmberg sprechen.
0: Warte mal. Ich spul nochmal zurück. Los, mach schon.
3: Friederike, bist du hier? Friederike, ich rufe dich.
0: Da! Habt ihr es auch gehört? Habt ihr es gehört?
2: Nein.
1: Ich glaube, ich habe da was gehört. Benny, spul das Band bitte nochmal zurück. Nicht so weit. Wir brauchen nur das, was nach Gunnar kommt.
0: Ja, ja, ja.
1: Und jetzt mach es noch richtig laut. Da, jetzt habe ich es deutlich gehört.
0: Ja.
1: Andrea, lege sie in den Steinkreis.
2: Also, ich habe da nicht wirklich etwas verstanden.
0: Ich hab's auch gehört. Das ist Transkommunikation.
2: Transkommunikation?
0: Natürlich. Transkommunikation. Warum bin ich nicht eher darauf gekommen?
1: Transkommunikation?
0: Ja, Tina. Du kennst das nicht?
1: Nein, Michael. Zu meiner Schande muss ich gestehen, dass ich Transkommunikation nicht kenne. Was ist das?
0: Also, Transkommunikation gibt es wirklich. Herausgefunden hat das, ich glaube, 1959 der schwedische Kunstmaler und Opernsänger Friedrich Jürgensson. Er machte Tonbandaufnahmen und hörte während des Abspielens seines Bandes fremde Stimmen, Laute, die sogar seinen Namen nannten.
1: Ach was.
2: Wie jetzt?
0: Es ist eigentlich ein bekanntes Phänomen.

0: N. Deshalb ärgert es mich auch, dass ich nicht früher darauf gekommen bin.
1: Dann hat Gunnar Holmberg also gar nicht gelogen, als er sagte, dass seine Tochter mit ihm aus dem Radio spricht?
0: Nein, hat er nicht. Los, kommt, packt das ganze Zeug ein. Wir müssen zu Erik.
2: Na dann los.

0: Hey Erik, hey Freya. Wir haben tolle Neuigkeiten.
1: Hey, schön, dass ihr zurück seid. Darf ich euch Dr. Sigurdsson vorstellen? Er ist Psychiater und hat sich unseren Holmberg mal angesehen.
0: Ein Psychiater? Wozu?
1: Na, du glaubst doch nicht etwa den ganzen Quatsch, den Holmberg da von sich gegeben hat.
0: Na ja.
2: Also, wenn ich mal unterbrechen darf. Kommissar Holgersson hat mich gebeten, eine erste Einschätzung über den geistigen Zustand von Herrn Holmberg zu machen. Und das habe ich dann aufgrund unserer langen Zusammenarbeit auch getan.
0: Schön und gut, aber...
2: Meine ausführliche...
3: Und zu welchem Ergebnis sind Sie gelangt?
2: Dazu komme ich gleich. Wenn Sie mich nicht unterbrechen würden. Also, nach gründlicher Examination des Patienten stelle ich, dazu bedarf es allerdings noch weitere Untersuchungen, fest, dass Herr Holmberg, bedingt durch Verluste zweier nahestehender Familienangehöriger in kurzer Zeit, eine schizophrene Persönlichkeitsstörung mit halluzinatorischen Episoden aufweist.
1: Was ich sagte, er ist verrückt.
0: Das ist doch absurd.
2: Das wäre jetzt Ihre laienhafte Interpretation. Es ist wohl doch ein wenig differenzierter. Ich würde vorschlagen, ich nehme Herrn Holmberg bis zum Gerichtsprozess gleich mit in meine Klinik. Ich denke, das ist in seiner Situation zurzeit das Beste.
1: Ja, Sigurdsson, nehmen Sie diesen Spinner mit. Schlimm genug, dass er wahrscheinlich wegen Unzurechnungsfähigkeit ungestraft davonkommen wird.
0: Moment mal, Holmberg hat die Wahrheit gesagt.
1: Was soll das heißen, er hat die Wahrheit gesagt?
0: Ja.
3: Das soll heißen, dass er die Stimme seiner Tochter wirklich im Radio gehört hat.
0: Ja.
2: Was reden Sie denn da? Seine Tochter ist tot. Und wenn er sie gehört hat, dann war das eine seiner Halluzinationen.
0: Wir haben seine Tochter gehört. Allerdings nicht im Radio direkt, sondern auf einem Tonband. Es handelt sich dabei um eine sogenannte Transkommunikation.
4: Transkommunikation?
0: Ja, Transkommunikation. Man nimmt aus dem Radio ein Rauschen oder einen schwachen ausländischen Sender mit einem Tonband auf. Gleichzeitig spricht man während der Aufnahme in ein Mikrofon. Nach dem Sprechen wartet man einige Sekunden und dann hört man sich das Ganze an und hofft, dass der Angesprochene auf dem Tonband antwortet.
5: Warum aber das Radio?
0: Der sich im Jenseits befindende Geist braucht das Rauschen zum Modellieren der Worte. Ohne geht es nicht.
2: Ich habe davon auch gehört. Aber bisher gibt es keinen eindeutigen Beweis dafür. Da hat sich bei den Tonmännern etwas durchkopiert und schon glaubt man an Geister.
0: Aber selbstverständlich gibt es Beweise. Sehr viele sogar. Außerdem gibt es dieses Phänomen auch bei Aufzeichnungen, die direkt auf einem Speicherchip gesichert wurden. Da gibt es kein Durchkopieren. Es wurden sogar Kriminalfälle mit Transkommunikation gelöst. Aber hier geht es um einen Dämon. Um einen Dämon, der einen neuen Körper sucht. Er gibt sich als Angehöriger aus und versucht mit Hilfe eines lebendigen Menschen wieder in einen lebenden Körper zu gelangen.
2: So, so, ein Dämon. Und wie kommen Sie darauf, dass es ein Dämon ist?
0: Das Ritual, der Steinkreis. Gunnar Holmberg sprach doch von einem alten Wikinger-Ritual. Wir haben schon andere Fälle in Schweden untersucht, bei denen eben dieses Ritual benutzt wurde. Es muss ein Dämon sein, der seit der alten Wikingerzeit dieses Ritual braucht, um in einen menschlichen Körper zu gelangen.
5: Was sagen Sie da? Seit über 1000 Jahren versucht er, in einen menschlichen Körper zu gelangen?
0: Nein, nicht versucht, sondern er wird zwischendurch Körper besetzt haben. Und genau deswegen funktionierte dieses Heilungsritual ja auch. Natürlich nicht immer. Die Wikinger glaubten damit, einen Menschen geheilt zu haben. Aber eigentlich führten sie ihm einen Dämon zu.
5: Das ist ja unglaublich.
0: Ja.
5: Die Menschen dachten, ihren Angehörigen geheilt zu haben. Dabei lebten sie nur weiter, weil ein Dämon von ihrem Körper Besitz genommen hat.
0: Ganz genau.
3: Ein Irrtum der Wikinger, wie sich jetzt herausstellt.
2: Also, ich bin da raus. Es gibt keine Geister. Es gibt nur Kranke. Und ich denke, Herr... Wie war Ihr Name noch gleich?
0: Berg.
2: Wir sehen uns auch bald in meiner Klinik. Auf Wiedersehen.
0: Natürlich. Verschwinden Sie nur, sobald es Dinge gibt, die Sie sich nicht erklären können.
5: Puh, der war aber sauer. Sagen Sie mal, Michael, warum benutzt man Ihre Transkommunikation nicht immer, um Kriminalfälle zu lösen? Fragen wir doch einfach die Geister.
1: Ich sehe mich demnächst schon über eine Kristallkugel sitzen und sagen, wo ist er denn? Ja, wo ist er denn?
5: Erik!
0: Tja, leider funktioniert das nicht immer, Freier. Dazu bedarf es bestimmter Voraussetzungen. Lesen Sie mal im Internet nach. Es gibt sehr viel zu diesem Thema. Und das nicht nur auf irgendwelchen pseudo-mysteriösen Seiten im Darknet. Und Erik, hören Sie sich doch einfach mal das Band an. Fragen Sie Gunnar Holmberg.
1: Was, den Verrückten soll ich fragen? Benny, Sie waren doch dabei.
6: Ja, Chef.
1: Und, haben Sie was auf dem Band gehört?
6: Naja, Chef, da war schon was, aber ich konnte es nicht so richtig hören. Es rauschte so.
0: Erik, glauben Sie mir, da hat der Dämon gesprochen. Benny ist nicht geübt im Hören, aber wir hören uns ständig solche Aufnahmen an.
1: Jetzt reicht's. Okay, ich möchte das Band jetzt selber hören. Benny?
6: Alles klar, Chef.
0: Ja, gut, gut.
1: So, dann werden wir ja sehen, ob da ein Dämon spricht. Ist das das Tonband, das ihr auch abgehört habt?
0: Ja, Erik, das ist es. So, Benny, dann starte mal das Band.
7: Friederike, bist du hier?
1: Friederike, also ich höre da nichts.
5: Sei leise, Erik.
0: Warten Sie bis zum Schluss ab, Erik. Erst nachdem Holmberg zu hören ist, hört man den Dämon sprechen.
7: Friederike, bist du hier? Friederike, ich rufe dich.
0: Da, Erik. Haben Sie es gehört?
1: Was soll ich gehört haben?
0: Na, das Kind. Haben Sie das Kind nicht gehört?
1: Also, ich habe nichts gehört.
0: Tina, hast du es denn nicht auch gehört?
3: Ja, ich habe es auch gehört. Spul das Band nochmal zurück.
7: Friederike, bist du hier? Friederike, ich rufe dich.
0: Da, da war es wieder.
3: Ja, jetzt habe ich es auch sehr deutlich gehört.
1: Also, ich habe nichts gehört. Oder hat etwa jemand anderes als die beiden hier etwas gehört? Benny?
6: Ich? Nö, ich habe auch nichts gehört.
1: Gut, gut. Und du, Freier?
5: Naja, Erik, ich glaube,
1: hast du etwas gehört, Freier?
5: Nein, Erik.
0: Aber Erik, es war doch nicht zu überhören.
1: Noch einmal, Michael. Außer Ihnen beiden hat niemand etwas in diesem Raum gehört. Haben Sie das verstanden?
0: Erik, wir arbeiten doch zusammen. Wir können das doch nicht unterschlagen.
1: Was unterschlagen? Es gibt doch nichts auf dem Band, was wir unterschlagen könnten. Wir hören nur Gunnar Holmberg und den fremdländischen Radiosender auf dem Band.
3: Aber warum, Erik? Warum?
1: Wissen Sie eigentlich, was Sie beide damit auslösen würden? Was da für Probleme auf uns zukämen? Nein, Tina, auf dem Band war nichts. Basta. So, wie war das noch einmal? Ach ja, langsam und deutlich sprechen. Mal sehen. Ich rufe Agneta, meine liebe Frau Agneta. Kannst du mich hören? Kannst du mich hören? Nichts. Okay, im Internet steht, dass es etwas dauern kann. Auch soll man es dann an einer anderen Tageszeit noch einmal probieren? Nun gut, ich versuch's noch einmal. Ich rufe Agneta Holgersson. Agneta, kannst du mich hören? Kannst du mich hören?
8: Ja, mein Schatz. Ich
1: Wie kann ich dir helfen, mein Schatz?

Parapol Schweden. Transkommunikation. Die Sprecherinnen und Sprecher: Felicitas Ellerbrock als Friederike Holmberg, Christoph Bahr als Gunnar Holmberg, Birgit Arnold als Freya Nielsdotter, Marcel Mander als Erik Holgersson, Christoph Sobol als Pietke, Werner Wilkening als Professor Björn Esbjerg, Eiger Kornemann als Dr. Dorothea Schmidt, Laura Schmidt als Schwester Annegret, Philipp Bösand als Michael Berg, Jens Niemeyer als Benny Magnusson, Sabrina Letzner als Tina Nordin, Lasse Böhnke als Thomas Martinsson, Marcel Ellerbrock als Radiosprecher, Michael Gerdes als Malte Jörens, Marco Schmidt als Funkzentrale, Sascha Servadio als Hubschrauberpilot, Alex Bolte als Dr. Sigursson, Dorle Hoffmann als Agneta Holgersson. Credits: Marcel Ellerbrock. Script: Marco Schmidt. Lektorat: Michael Gerdes. Parapol Intro: Erik Onder de Linden, aka Pitch Census, und Ryan O'Hershey. Titelmelodie: Andreas Siebenklang Hüttebräuker. Schnitt: Marcel Ellerbrock. Covergestaltung: Ryan O'Hershey. Soundeffekte: Marcel Ellerbrock und freesound.org. Außerdem danken wir auch allen helfenden Händen und Ohren, die hier nicht explizit genannt werden. Eine Produktion für das Hörspielprojekt.de aus dem Jahre 2021. Das Hörspiel steht unter der Creative Commons Lizenz Namensnennung, nicht kommerziell, keine Bearbeitungen 4.0 international.

0: 12. Juni, 15.23 Uhr, Den Haag, Hauptquartier der IOIPP, Abteilung Datenerfassung und Analyse.
1: Hi.
2: Hey, Trevor. Ah, wieder da. Na, wie war's in der Abrechnungsstelle?
1: Haha, sehr witzig. Na, wie wohl? Genau so, wie man es sich vorstellt.
2: Tja, als Assistent der Chefin gehört das nun eben auch zu deinen Jobs. Ja. Ach, beschwer dich nicht. Immerhin bekommst du 1,50 Euro die Stunde.
1: Ach,
2: mehr.
1: Halt die Klappe, Sergio. Das ist nicht witzig. Ich habe wirklich überhaupt keine Ahnung, wie das passieren konnte. All unsere Abrechnungen gehen über die...
3: Hi, Sergio.
2: Hi.
1: Hi. Hi, Milena.
3: Immer schön Männchen machen, Trevor.
4: Also ich habe da so eine kleine Idee, wie dir sowas passieren konnte.
3: Ist was?
1: Nein. Alles klar. Passt schon. Mensch, komm schon. Halt die Klappe, Sergio. Du weißt, dass ich...
4: Ja, ich weiß, dass du Milena ganz schön oft hinterher siehst. Hinterher, also... Auf den Arm.
1: Hör jetzt bitte auf. Mir ist so überhaupt nicht nach herumalbern. Ich muss jetzt zur Chefin. Und vielleicht kann ich mir dann morgen schon einen neuen Job suchen. Gibt es noch irgendwas Ungewöhnliches? Irgendwas, das ich gleich noch in den Wochenbericht packen kann? Der ist nämlich auch noch fällig. Verdammt.
2: Etwas Ungewöhnliches? Und ich dachte, dir ist nicht nach herumalbern. Was ist hier nicht ungewöhnlich, ja? Hier ist doch alles irgendwie durchgeknallt, oder? Paranormale Phänomene. Das ist Parapol. Also, nur falls du es vergessen hast, was ich nicht hoffe. Wir arbeiten hier bei der IOIPP. Also, ungewöhnliche Dinge,
1: Du weißt doch, was ich meine, oder?
2: Ja. Wir haben hier... 4 weitere Meldungen über diesen Brummton bei diesem einen Berg in Bulgarien. Dann eine Meldung über einen Diebstahl in Irland. Lustige Geschichte. Eine Frau behauptet, sie sei ausgeraubt worden, und zwar von ihrem Mann, der...
1: Ist aber schon seit Jahren tot, nicht wahr?
2: Nein. Seit 4 Monaten. Naja, dann kam noch eine Meldung aus Schweden rein. Ein paar Touristen haben Trolle gesehen.
1: Mensch, ich meine etwas Nennenswertes.
2: Na gut, der brummende Berg ist schon. Also immerhin haben wir da schon 16 Meldungen. Die Beamten vor Ort meinten bisher nur, dass das Brummen bestimmt aufhört, wenn die Leute dort nicht mehr diesen selbstgebrannten Fusel trinken, aber...
1: Ach, du weißt, was ich meine.
2: Okay. Mann, du bist doch eh schon so schlecht drauf. Na gut. Warte. Hier, noch eine Bestätigungsanfrage aus der Abrechnungsstelle. Die kannten das Kürzel nicht und haben deswegen...
1: Verdammt, noch eine? Das kann doch nicht...
2: Ah, doch. Die hier ist jetzt für eine Budgetaufstellung. Du kannst sie dir...
1: Über wen ging die raus?
2: Sorry, Trevor, aber die gehen doch zuletzt alle über deinen Schreibtisch, bevor...
1: Den Rechner. Die interne IP.
2: Warte. Okay. Hier ist es.
1: Okay. Das ist oben, oder?
2: Denke schon.
1: Was ging da noch so raus? Lass mich mal.
2: Hey, was soll... Na gut.
1: Das... Ist das... Okay. Das ist eine Autorisierungsanfrage. Warte mal.
2: Ja, was soll ich denn sonst?
1: Deutschland. Wieso? Wieso ist die nicht... doch noch vor. Druck mir das aus. Das muss zur Frau Doktor.
2: Ja, klar. Scheiße. Was Ernstes?
1: Wir werden sehen. Wir werden sehen.
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6: Der Europäischen Agentur für paranormale Aktivitäten in Den Haag stellen die Behörden der Beitrittsstaaten Abteilungen zur Verfügung, deren Schwerpunkt die Aufklärung und Katalogisierung wissenschaftlicher Grenzfälle darstellt. 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

0: 25. Juni, 23.55 Uhr, München, Deutschland.
1: Warum fühle ich mich so leer, so traurig und voller Angst? Nach 2 Wochen. Ich bin doch eben noch mit Männern unterwegs gewesen, die diesen Irrsinn seit Jahren. Wie schwach bin ich? Nach 2 Wochen fühle ich mich dem Wahnsinn nahe. Dass ich schreiben muss, steht außer Frage. Doch antworten werde ich auf keine Frage können. Ich fühle mich, als stünde ich mit dem Rücken an einem strahlenden Abgrund und halte unzählige Fäden in der Hand, von denen mich ein jeder zu einer Antwort führen könnte. Doch die Fäden verlieren sich in einer rumorenden Finsternis, die so tief ist, dass sie selbst das blendende Leuchten, das hinter mir hervorstrahlt, nicht ergründen kann. Und ich bin zu feige, einfach loszugehen.

Am 12. Juni morgens um 8.30 Uhr bekam ich jenen Anruf, in dem mir das Angebot gemacht wurde, einen speziellen Artikel zu verfassen. Ich sollte mich mittags mit einem führenden Mitarbeiter des Brannert Pressepool zum Essen treffen, um das Angebot zu besprechen. Dieser Mann stellte sich mir als Albin Kreuz vor, Partner von Karl Gustav Friedrichs, dem Mann beim BPP, mit dem ich normalerweise meine Arrangements treffe. Albin Kreuz, kräftig, graumeliertes Haar, glatte Haut und ein gewinnendes Lächeln. Der nette Onkel, der einem immer mal wieder ein wenig Geld zuschob. Freundliche hellblaue Augen mit dem neugierigen Funkeln der Jugend verwischten meine Versuche, sein Alter genauer einzuschätzen. Und eine Stimme, so ruhig und bedächtig, zunächst jedenfalls, dass man davon fast in eine Art vertrauensvollen Schlummer getragen wurde. Somit glitt ich, ohne mich groß zu wehren, durch diese Türe, die er geöffnet hatte, und ließ mich hindurchlocken und hin zu diesem Sonnenuntergang führen, dem jene morgenlose Finsternis folgen sollte. Dieser Auftrag sollte für mich als freien Journalisten meinen beruflichen Aufstieg bedeuten. Dass der Schritt über die Schwelle jenes kleinen uralten Wirtshauses im alten Teil von Giesing gleichzeitig der Schritt aus meiner bisherigen Wirklichkeit sein sollte, kam mir nicht einmal ansatzweise in den Sinn.

0: Wir arbeiten jetzt schon ein Weilchen zusammen, Herr König. Also wollen wir vom BPP Ihnen ein Angebot unterbreiten. Etwas, das sich gut in Ihrem Portfolio machen würde. Was sagen Sie? Sie wollten auch Ihr Ressort erweitern. Weg von Lifestyle-Berichten und dem ganzen Klatsch und Tratsch. Zumindest ist uns eine gewisse Unzufriedenheit nicht entgangen.
1: Unzufriedenheit? Nicht entgangen? Ja, natürlich. Das klingt interessant. Aber wie meinten Sie das mit der...
0: Mit der Unzufriedenheit? Sie wissen doch, wie das ist. In dieser Branche wandert jede Information in Windeseile. Immerhin ist das unser Geschäft. Und Ihre Feder war recht spitz in letzter Zeit. Aber denken Sie sich nichts. Das ist gut. So haben Sie wenigstens den nötigen Elan. Und ein kritischer Blick ist bei dieser Angelegenheit bestimmt von Nutzen.
1: Nun ja, um was geht es denn?
0: Politik, Europa. Ein wenig investigativ, sehr ungewöhnlicher Einsatzort.
1: Und der wäre?
0: Wir könnten Ihnen die außergewöhnliche Möglichkeit bieten, über eine paneuropäische Behörde zu berichten, von deren Existenz die Öffentlichkeit, obwohl sie mit ihren Steuergeldern finanziert, so gut wie gar nichts weiß. Eine Behörde mit recht und ja, zweifelhaftem Einsatzgebiet. Die Öffentlichkeit hat ein Recht darauf zu erfahren, was mit ihrem Geld geschieht und gegebenenfalls den Nutzen anzuzweifeln. Auch die Geheimniskrämerei, die hier betrieben wird, ist äußerst fragwürdig. Besonders, wenn es sich um solch einen bizarren... Naja.
1: Jetzt machen Sie es aber besonders spannend.
0: Was sagen Sie dazu?
1: Klingt ausgesprochen reizvoll. Aber eine geheime Behörde? Das dürfte nicht leicht...
0: Ist alles schon geregelt. Wir können Ihnen noch heute ein Informationspaket zukommen lassen. Mitsamt den erforderlichen Berechtigungen, die Sie für die Recherche benötigen. Honoraranspesen werden natürlich hochgestuft.
1: Etwas von gesellschaftlicher Bedeutung. Ich finde das sehr interessant.
0: Schön, das freut mich. Sehen Sie es als große Chance. Seien Sie kritisch. Verstehen Sie? Diese Behörde kostet eine Menge Geld, das anderswo vielleicht besser aufgehoben wäre. Viele denken das. Lassen Sie uns wissen, was damit passiert. Im Interesse des Volkes. Versteht sich.
1: Darf ich fragen, warum das keiner der alten Hasen macht?
0: Zum einen, da will ich Ihnen nichts vorgaukeln, sind viele einfach ausgelastet wegen des Wirtschaftsgipfels über nächste Woche und anderen globaleren Themen, wenn Sie so wollen. Und zum anderen müssen wir ja auch hier und da für neue alte Hasen sorgen. Neue Talente fördern sozusagen.
1: Es ehrt mich, dass Sie hierzu an mich gedacht haben. Nur um offen zu sein, sind meine Erfahrungen auf diesem Gebiet nicht gerade... Nun...
0: Vertrauen Sie unserem Urteilsvermögen. Wir machen das ja nicht erst seit gestern. Dennoch muss ich Sie bitten, sich hier und jetzt zu entscheiden, da uns diese Sache doch am Herzen liegt und wir sie zeitnah erledigt haben wollen. Anfang Juli sollte das Material zur Veröffentlichung bereitstehen. Bereits am Montag soll es losgehen. Sehr kurzfristig, ja, aber wir müssen Geld verdienen. Deshalb können Sie sich jetzt nicht entscheiden, während wir uns umgehend an eine Ihrer Kolleginnen wenden. Sie sind nicht unser einziger Aufrückkandidat.
1: Aufrückkandidat? Eine Kollegin?
0: Ja, eine junge, aufstrebende Journalistin. Ebenso wie Sie ist sie ausgesprochen motiviert und fürchtet sich nicht davor, sich auch einmal die Finger schmutzig zu machen. Sie kennen sie, eine Person mit Kampfgeist.
1: Nun ja, ich kenne viele Journalistinnen. Kampfgeist? Sie werden schon wissen, was...
0: Sie weiß letzten Endes jedenfalls sehr gut, was einer Karriere dienlich ist und was nicht. Kampfgeist, ja, aber vernünftig. Vernünftig ist sie. Ja.
1: Ich weiß jetzt nicht, was das mit mir und dem Angebot zu tun haben soll.
0: Es ist nur dieser Zufall, oder nennen Sie es von mir aus Synchronizität, dass unsere beiden Top-Kandidaten für diese Story eine gemeinsame Story teilen. Das bringt ein wenig Pep in die Sache. Die hätte uns allen beinahe einen Mordstrubel eingebracht. Die Konkurrenz hätte uns zerfleischt. Naja, versucht hätten sie es zumindest. Hat erst getobt, ihre Kollegin, wie eine Walküre. Eine verdammt hübsche Walküre. Aber das wissen Sie ja. Ich frage mich heute noch, wie sie von den Überwachungsbändern erfahren hat.
1: Überwachungsbänder? Weg. Die Salamarina.
0: Ah, ist der Groschen nun gefallen? Journalistenparty zu Halloween letztes Jahr. Na, Sie müssen nicht gleich hyperventilieren. Wie gesagt, konnten wir die Frau Seiler überzeugen, dass niemand dadurch geholfen ist, wenn man solche Sachen überbewertet. Wir sind doch erwachsene Menschen. Mit den Bändern sieht das Ganze sowieso ziemlich einvernehmlich aus. Kein Problem also. Wir konnten das vernünftig regeln.
1: Ich Ich...
0: Und Sie haben gar nichts davon mitbekommen. Sehen Sie.
1: Überwachungsbänder?
0: Ja, wo sind denn heutzutage schon keine Kameras? Ich bitte Sie.
1: Ich glaube, ich...
0: Machen Sie sich darüber jetzt keine Sorgen. Ich sagte es schon. Wir konnten das vernünftig regeln. Kommen wir nun bitte wieder zu unserem eigentlichen Anliegen. Sind Sie unser Mann?
1: Ja doch, ja doch. Nur interessiert es mich immer noch, wie Sie das mit den Genehmigungen...
0: König. Der Begriff Quellenschutz ist Ihnen schon geläufig. Sind Sie interessiert, so sagen Sie zu. Wenn nicht, stehlen Sie bitte nicht meine Zeit. Ja oder nein?
1: Gut. Ja, ich mach das.
0: Prima. Eine gute Entscheidung. Lassen wir uns darauf anstoßen. Zum Wohle.
1: Zum Wohl.
0: Wir erwarten genug Material, um die ganze Bandbreite an Zeitungen abzufüttern. Vom Schmierblatt bis zum eurokritischen intellektuellen Blatt. Bringen Sie uns Material. Sammeln Sie, wühlen Sie, wenn nötig. Machen Sie einen guten Job.
1: Ja, sicher doch.
0: Bald wird Sie dieser Promi-Quatsch nicht mehr berühren. Und über unbezahlte Rechnungen müssen Sie sich dann auch nicht mehr den Kopf zerbrechen.
1: Wenn Sie es sagen...
0: Apropos Rechnung. Das hier geht natürlich auf mich. Ich selbst esse ja kein Fleisch. Aber der Krustenbraten hier soll ja ein geradezu sündhafter Genuss sein.
1: Wirklich?
0: Aber ja doch. Bestellen Sie. Sie müssen ohnehin schon hungrig sein. Ich weiß, hier sieht es nicht unbedingt nach herrlicher Küche aus. Aber naja, Sie wissen ja, wie das ist mit dem Buch und dem Umschlag.
1: Natürlich.
0: Genau. So etwas wie das hier gibt es nicht mehr oft. Und bald wird auch dieser Ort Geschichte sein. Welch ein Jammer. Wirklich ein Jammer. Irgendwie. Nun, die Erde dreht sich weiter und... Oh, entschuldigen Sie mich.
1: Machen Sie nur.
0: Was war denn, wo habe ich denn... Ah, ja. So. Ja, Kurznachricht empfangen. So, nun. Herr König, leider muss ich Sie alleine lassen. Nehmen Sie mir es nicht übel. Die Pflicht ruft. Entschuldigen Sie.
1: Ja, dann...
0: Heute Nachmittag wird mein persönlicher Kurier jenes Datenpaket und die ganzen Genehmigungen bei Ihnen vorbeibringen. Mehr als da drin steht, gibt es für den normalen Bürger kaum zu erfahren. Die Hausaufgaben sind also gemacht. Lernen Sie noch ein wenig und legen Sie los. Wenn es etwas Bedeutendes gibt oder Probleme auftauchen sollten, haben Sie ja meine Nummer.
1: Jawohl.
0: Oh, noch etwas sehr Wichtiges. Bis das bei uns auf dem Tisch liegt, ist die Sache nun top secret. Verstehen Sie? Das ist kein Witz. Wir müssen da mit Fingerspitzengefühl rangehen. Das heißt, kein Wort darüber verlieren. Zu niemandem. Keine Freunde und schon gar keine Kollegen. Und falls Sie dazu neigen, im Schlaf zu sprechen, naja, keine Übernachtungsgäste die nächsten 2 bis 3 Wochen. Bitte.
1: Alles klar. Sind Sie jetzt keine Presseagentur mehr, sondern ein Geheimdienst?
0: Das war kein Witz, König. Versauen Sie sich das nicht. Halten Sie diese Kerle auf Trab. Verbringen Sie so viel Zeit wie möglich mit ihnen. Und bringen Sie sie dazu, zu reden. Sie sollen sie dazu bringen, die Hosen runterzulassen. Haben wir uns verstanden?
1: Ja, doch.
0: Fein. Ich wünsche Ihnen einen guten Start in neue, ertragreichere Gewässer.
1: Danke. Auf Wiedersehen.
0: Machen Sie es gut, König. Machen Sie es gut.

0: Am Nachmittag klingelte es. Und als ich öffnete, stand ich einem Mann gegenüber, der aussah wie der Türsteher einer Russendisco.
1: Sind Sie Herr König?
2: Ja, der bin ich.
0: Der sich aber als jener Kurier herausstellte, der mir mein Infopaket zukommen lassen sollte. Er gab mir das schmale Kuvert und eine Visitenkarte.
1: Quittieren Sie bitte den Empfang.
2: Sicher. Moment.
0: Dann verschwand er wieder, ohne sich zu verabschieden. Die Visitenkarte war von Kreuz. Die haben Sie vergessen, stand darauf. Dann noch sein Name und eine Handynummer. Ich leerte das Kuvert auf meinem Küchentisch aus. Neben einer Chipkarte mit meinem Foto, meinen persönlichen Daten, einem Haufen Zahlen und einem EU-Symbol, um das die Buchstaben EOIPP arrangiert waren.
2: European Institution for the Investigation of... Was zum...
0: Einer ähnlich aussehenden Ansteckkarte, auf der zusätzlich noch das Wort Visitor und zwei dicke rote A's gedruckt waren, enthielt das Kuvert noch ein paar schlechte Kopien, auf denen weite Passagen geschwärzt waren, sehr kurze Steckbriefe der Beamten, die ich wohl in Kürze begleiten sollte, eine weitere schlechte Kopie, diesmal die irgendeiner Budgetaufstellung, in der eine Zeile mit Textmarke hervorgehoben war. In dieser Zeile stand in Klammern Forensic SE 13XPP GIS, daneben ein weiterer Zahlenschlüssel. Der Bereich mit den Beträgen war allerdings ebenfalls geschwärzt. Nach dem, was ich mir auf die Schnelle aus dem bisschen Material herauslesen konnte, handelte es sich bei dieser dubiosen Institution doch tatsächlich um eine Art Polizeibehörde, die in Fällen mit paranormalem Hintergrund ermittelt. In Fällen paranormaler Phänomene. Ich konnte es nicht fassen.
2: Na wunderbar. Das soll doch wohl ein scheiß Witz sein.
0: Ich griff zum Telefon und wählte die Nummer auf der Visitenkarte. Nichts. The person you have called is temporarily not available. Ich versuchte es 5 oder 6 Mal, dann wählte ich Friedrichs Nummer.
3: Reinhard Pressepool, Büro von Karl Gustav Friedrichs. Mein Name ist Sabrina Gralitz. Was kann ich für Sie tun?
4: Hallo, hier ist Stefan König. Ich hätte gern Herrn Friedrichs gesprochen.
3: Das tut mir leid, Herr König. Herr Friedrichs ist bis einschließlich 20. Juni im Urlaub. Ich werde Ihr Anliegen aber gerne notieren.
4: Nein, nicht nötig. Aber hören Sie, könnten Sie mir bitte die Durchwahlnummer von Herrn Albin Kreuz geben?
0: Ich erwartete schon fast, sie würde mir jetzt gleich erzählen, bei Ihnen gäbe es keinen Albin Kreuz. Doch nach wenigen Augenblicken nannte sie mir eine Nummer.
3: Die Nummer lautet...
0: Ich bedankte mich und legte auf. Doch auch unter dieser Nummer hatte ich kein Glück. Nach endlosem Läuten sprang lediglich ein Faxgerät an und krächzte mir ins Ohr. Ich schmiss die Dokumente auf meinen Schreibtisch und beschloss, morgen nochmal einen Blick darauf zu werfen. Dann ging ich aus dem Haus und stieg in mein Auto.

0: fuhr gute 2 Stunden herum, bis ich die Straße gefunden hatte. Ich stellte den Wagen etwas entfernt von dem großen, modernen Mehrfamilienhaus ab und wartete. Ich war nur einmal hier gewesen und das war nun auch schon fast ein Jahr her. Ich wartete und wartete und kam mir schon wie ein Idiot vor, als ich sah, dass es bereits weit nach Mitternacht war. Da hielt auf einmal ein Taxi vor dem Haus.
1: Nein, ich danke Ihnen für die ausgesprochen kurzweilige Fahrt.
0: Sie sah nicht unglücklich aus. Nicht wie das Opfer einer.
1: Wenn Sie meinen, dann nehme ich...
0: Sie scherzte kurz mit dem Taxifahrer herum.
1: Na gut. Ich wünsche Ihnen auch noch eine schöne Nacht. Viel Trinkgeld und so nette Gäste wie...
0: Und ging dann lächelnd ins Haus.
1: Auf Wiedersehen.
0: Einvernehmlich.
2: Wir konnten das vernünftig regeln.
0: Die Worte von Kreuz klangen nun wie eine Absolution.
2: Wir sind doch erwachsene Menschen.
0: Was ist es, das uns beide verbindet? Diese dumme Frage. Eine gemeinsame Story? Ich konnte hier keine erkennen. Wie auch. Was habe ich mir nur gedacht?
3: Scheiß drauf.

0: Es ist der 15. Juni, 9 Uhr morgens. Ich stehe hier vor dem Gebäude, in dem angeblich das Büro der Geisterjäger der Europäischen Union...
1: Das Wochenende über nahm ich mir das bisschen Informationsmaterial noch einmal vor und pickte heraus, was es eben herauszupicken gab. Von Geistern, UFOs und Ähnlichem war dort die Rede. So dachte ich immer noch an einen merkwürdigen Streit.

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2: 2 Wochen, um genau zu sein. Guten Morgen, wir kennen uns ja bereits.
3: Moin. Wie kann das sein, Alexander, Kommissar Grinninger?
4: Ich weiß es nicht. Habe vor etwa 1,5 Stunden den Anruf bekommen. Ich check das nochmal. Ich meine, immerhin ist es hier, also wirklich. Ich weiß auch nicht, Geben Sie mir bitte jetzt Ihren Ausweis und was Sie sonst alles zu bekommen haben.
2: Ja, natürlich. Hier.
4: Danke. Sandberg, wo ist Held?
3: Müsste gleich da sein. Was ist denn das jetzt schon wieder? Verdammte Schlamperei immer.
4: Naja, Herr König. Ich werde jetzt mal mit meinem Vorgesetzten telefonieren. Und bis das alles für mich eindeutig geklärt ist, warten Sie bitte dort draußen.
5: Der große, aber etwas schlaksig wirkende blonde Kommissar mit den müden Augen, der Leiter dieser Einheit, schien während des Telefonierens aufgebracht hin und her zu gehen.
4: Hier spricht Polizeihauptkommissar Grinninger aus München. 013-17743 PPS92. Ich muss mit Herrn Theodor von der Steen sprechen. Ja, danke. Ja, natürlich, Theo. Guten Morgen. Wie geht's? Wie? Genau. Nein, ausprobiert habe ich die neuen Geräte noch nicht. Aber trotzdem, danke. Genau. Darum geht es. Er ist hier. Ist gerade draußen vor dem Büro. Ja, sofort.
5: Obwohl die Türe hinter mir geschlossen wurde, konnte ich jedes Wort verstehen.
6: Außerdem finde ich es bei allem Respekt nicht in Ordnung, dass Sie so behandelt werden. Aber wenn nicht du, wer dann? Es muss doch vermerkt sein, wer diese Genehmigung ausgestellt hat. Natürlich kannst du. Deine Abteilung? Und du weißt es nicht.
3: Verdammte Schlamperei.
6: Nein, nicht du, Theo. Alles gut. Welche Einstufung? Na, laut der Karte ist es Doppel-A. Wie kann das sein? Warum bitte nicht gleich vereidigt und bekommt einen Dienstausweis? Ja. Entschuldige bitte. Das war... Ja. Ja, natürlich. Entschuldigung. Mann, oh Mann. Natürlich bleibe ich ruhig. Aber bitte, ich fasse es einfach nicht. Also könntest du das klären? Es ist offenbar schon. Aha, na dann. Ich meine ganz einfach, dass wir hier jetzt auch noch arbeiten müssen. Noch. Und diese Sachen sind eben nichts... Gerade in den letzten beiden Tagen waren echt... Ja, ich weiß. Gut. Alles klar. Ja, alles klar. Gut. Danke. Auf Wiederhören.
3: Und?
4: Ach, ja, was? Ach. Später. Herr König, kommen Sie rein.
5: Ich trat ein und stand in einem nicht besonders großen Büro. 2 Schreibtische standen in der Mitte des Raums, Stirn an Stirn. Ein weiterer Schreibtisch war in eine Art Regalwand integriert, die vor Büchern und Papierkram fast schon überquoll. Auf ihm standen 2 große Flachbildmonitore sowie etliches an elektronischen Gerätschaften. An den Wänden stapelten sich Kisten voll mit Zetteln, Fotos, Aktenordnern und anderem Kram. Neben der Türe war ein kleines Waschbecken. Darüber hingen mehrere UFOs an dünnen Nylonschnüren von der Decke. Neben dem Waschbecken stand noch ein Schrank, der bestimmt schon seit 40 Jahren oder länger hier stand. Auch er war bedeckt mit Büchern und Staub.
7: Guten Morgen. Halt, wer ist das?
4: Guten Morgen. Das ist Herr König. Er ist Journalist und ja, offensichtlich darf er tatsächlich hier sein. Und offensichtlich hat er auch weitgehend freien Zugang. Und wir sollen kooperativ und offen sein. Muss man nicht verstehen, ist einfach so. Anweisung von irgendwo ganz oben.
7: Tatsächlich. Irgendwo. Ganz oben.
4: Ja, es ist nicht ganz klar,

0: Ach, lassen wir das jetzt. Ich muss jetzt runter in den Keller, wegen der Sache vom Wochenende.
1: Ruf doch einfach an.
0: Hab's schon probiert. Offenbar geht das Telefon da unten immer noch nicht.
2: So Scheiß. Ah, Entschuldigung.
1: Und er? Wie war Ihr Name gleich wieder?
3: König. Stefan König. Grüß Gott.
1: Ja. Gut. Dann. Also, ich muss jetzt den Wochenendbericht fertig schreiben und habe keine Zeit für irgendwas anderes. Nur um das klarzustellen.
0: Dann macht das Sandberg. Verstanden? Zeigen Sie Herrn König, was wir hier so machen. Geben Sie ihm die grobe Auflistung der verschiedenen Bereiche. Die grobe Fallbilanz. Die wollen Offenheit. Dann sollen Sie sie haben. Tja. Und seien Sie kooperativ. Ach, und freundlich.
2: Ja, klar. Ich bat's nicht.
1: Herr König, hallo. Könnten Sie bitte aufhören, meinen Rollstuhl anzustarren? Und könnte ich bitte auch Ihren Ausweis haben? Danke.
3: Entschuldigung, ich habe nicht... Ich wollte nicht... Na, hier, bitte.
0: Ich bin dann mal im Keller. Bis später.
4: Sandberg verschwand dann, nachdem er einige Zeit in irgendwelchen Kisten herumgekramt hatte, und er kam erstmal nicht wieder. Während dieser Zeit sah ich mich um, betrachtete die UFOs über den Waschbecken und versuchte irgendetwas zu finden, das ein aufrichtiges Interesse in mir weckte. Wollte ich den anwesenden Kommissar, der in seinem Rollstuhl vor dem Computer saß und ununterbrochen auf die Tastatur einschlug, etwas fragen, bekam ich stets nur ein knappes »Jetzt nicht« zu hören. Ich sah auf die Uhr. Bereits kurz nach 12. Dann flog die Tür auf und Sandberg schoss herein.
2: Mahlzeit. Kommt, wir treffen uns mit den anderen zu Mittag. Ich habe die Bilanz soweit zusammen. Das zeige ich Ihnen nach der Mittagspause, wenn Sie wollen.
3: Ja, gut. Nur...
2: Worauf warten Sie?

0: Servus, Albert. So, du mal Leberkäse und... Und Prost.
1: Matthias, sag, spinnst du? Scheiße.
2: Hallo, grüß Gott. Noch ein Teammitglied? Ich bin Stefan.
3: Ja, ich weiß schon Bescheid. Grüß Gott, Albert Thaler.
2: Sie wurden in dem Briefing gar nicht erwähnt. Dürfte ich vielleicht... dürfte ich vielleicht ein paar Fragen auf... die Datenschutzleitlinie, die ich hierzu...
3: Weißt, Entschuldigung. Wissen Sie, wie wurscht mir das ist? Machen Sie nur.
2: Danke.
3: Ja, bitte, jetzt mache ich noch brav, was mir gesagt wird. Und wenn es heißt offen sein hat, bin ich es halt. Also ich habe jetzt noch 5 Wochen bis zur Pension. Und da könnt ihr mir alle mal den Buckel rutschen. Vor allem dieser fränkische Kasper dahin mit seiner stinkenden Leberkässemmel.
2: Was?
3: Ja, der da. Ja, ich meine dich, Matthias. Dass du das einfach nicht kapierst.
1: Der Herr Thaler ist kein direktes Mitglied, sondern Mitarbeiter der zentralen forensischen Stelle. Ein Bindeglied zu...
3: Zur Wissenschaft, ja. Hab mich hierher versetzen lassen, weil ich dachte, dass ich es am Schluss noch ein bisschen ruhig angehen lassen könnte. Aber ist mir da wurscht, was die anderen Leute sagen. Haha, guter Witz, gell? Also, ich kann jetzt sagen, dass ich gerne da bin, aber ohne mich wären die 3 Herren hier ja völlig aufgeschmissen.
4: Da hat er nicht mal Unrecht, befürchte ich.
5: Aber ein nerviger Vegetarier... Ja.
3: Ich muss eigentlich nicht erzählen, dass da mehr ist als das da, gell? Deine Haare, deine Haut, dein Fleisch.
1: Mensch, sag mal, Alter.
3: Sag mal, was glaubst du, wie es erst dem armen Viech geht, das nach einem armseligen, traurigen Leben ein schmerzhaftes Ende findet? Ja? Komm schon, du weißt es doch, dass da auch noch andere Energien eine Rolle spielen. Ja, die Angst, die Traurigkeit, der Schmerz. Was das alles bewirken kann. Und Geist oder Seele oder was auch immer.
2: Und deswegen essen Sie kein Fleisch?
3: Ja. Und deswegen esse ich kein Fleisch.
5: Danke, dass Sie unseren fähigen Wissenschaftler unterbrochen haben, Herr König. Den kann man ja nicht zuhören.
6: So, ich muss jetzt sowieso bieseln und anschließend werde ich mich wieder in mein Kellerverlies zurückziehen, um meine Spornproben zu analysieren. Ein habe ich ja schon.
7: Von 100.
6: Ja, schon. Also, Servus.

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5: Gut, Herr Journalist mit den geheimnisvollen Genehmigungen. Da fangen wir mal an. Tja, die Bilanz der letzten 7 Jahre. Da wären einmal 424 Sichtungen von unbekannten Flugobjekten.
6: Was?
5: Ja, richtig. 424. Aber
6: ja, das hört sich wilder an, als es
5: Magst
6: ist.
5: Magst du weitermachen hier? Nein, also. Na dann, weiter. 287 Spukphänomene. Poltergeister, Spukhäuser und so weiter. 130 Mal das Auftauchen von Kornkreisen und ähnlichen landschaftlichen Veränderungen. 123 gemischte, nicht näher definierte Phänomene wie Zwerge, Feen oder auch Monstrositäten. 47 Artefakte. 33 Mal Wiederkehrphänomene.
6: Halt, Monster, Wiederkehrphänomene? Soll das heißen, dass...
5: Meldungen über Vampire, Zombies und ähnliches, das eigentlich friedlich vor sich hin schimmeln sollte. Untote.
6: Ich fasse es nicht. Sie verarschen mich doch.
5: Sie werden lachen. Von diesen Einsätzen hatten wir am Wochenende 3 Stück. Tja, aber genau, das ist alles nicht so. Dann machen wir erstmal fertig. 33 Wiederkehrmeldungen, genau. Und dann noch 23 Ritualmorde.
6: Ritualmorde? Dafür ist doch das Morddezernat zuständig, dachte ich.
5: Richtig. Wir unterstützen lediglich. Recherchieren über die Hintergründe. Sagt die Position oder Haltung des Opfers etwas über den Hintergrund des Rituals aus? Die Kommunikation läuft über die Forensikabteilung. Finden sich spezifische Gegenstände oder spezielle Symbole, die einen gewissen Täterkreis vermuten lassen? Auch nach besonderen Sternenkonstellationen wird gesucht. Da schauen Sie, was? Daraus kann man zum Beispiel in manchen Fällen schließen, ob es sich um einen schwarzmagischen Kult oder ein Fruchtbarkeitsopfer handelt. Wenn Sie glauben, 23 wären viele, erkundigen Sie sich, wie es in einigen Gegenden Afrikas oder auch in Mexiko aussieht. Da gehört er schon fast zum Tagesgeschäft. Meist ist es auch der kulturelle Hintergrund der Täter. Ziemlich, naja, was soll man da noch sagen?
6: Und das alles hier, bei uns, in Süddeutschland.
5: Die meisten dieser Fälle konzentrieren sich sogar auf einen relativ kleinen Kreis um diese unsere schöne Landeshauptstadt, Herr König. Der erste Ritualmord, bei dem wir unterstützende Arbeit leisteten, das ist jetzt 7 Jahre her, war ein Kerl, den man aus der Isar gefischt hat. Kurz hinter dem Deutschen Museum. Kehlschnitt, Fesselmale an den Füßen, wohl kopfüber ausgeblutet und am ganzen Körper eingeritzte Symbole. Da mussten wir den Kerl von Kopf bis Fuß fotografieren, um herauszufinden, was das für Symbole waren.
6: Und was war es?
7: Es war ein einziges Durcheinander. Man fand die halbe Goethe auf dem Kerl. Manches war sogar erstaunlich kunstvoll gemacht, wenn man das so sagen darf, aber letztlich konnten wir nicht mal die Hälfte entziffern.
6: Was ist eine Goethe?
5: So eine Art Lexikon für das Beschwören der höllischen Herrscharin. Ein Zauberbuch, wenn Sie so wollen.
6: Wer war der Kerl?
5: Für den Namen müsste ich... Nein, ich weiß nicht, ob ich Ihnen das... Naja, jedenfalls war er ein großer Baumogul. Ein richtig großer. So einer der oberen 10.000. Oder sagen wir lieber einer der oberen 1.000. Ein richtig großer. Finger in der Politik und alles. Man ermittelte in Richtung organisierte Kriminalität. Die sind da mitunter schon ziemlich kreativ, was den Umgang mit der uneinsichtigen Konkurrenz betrifft. Die wollen Zeichen setzen. Ermittlungen verliefen natürlich im Sand. Zu viel Tamtam. Das sollten Sie mal recherchieren. Das ist interessant, wie die Baumafia sich hier breit macht seit einigen Jahren und ihr Geld wäscht. Und nicht nur Geld und Menschenleben und die Souveränität des Staates dabei verloren gehen. Nein, auch Geschichte geht

0: verloren. Unwiederbringlich. Gab vor gar nicht langer Zeit hier in der Nähe einen Fall. Dort, wo sie jetzt dieses geradezu gigantomanisch große Einkaufs-Entertainment-Sport-Quatsch-Konsumcenter vor den Stadtrand klatschen. Davor wollten da ein paar dubiose osteuropäische Bauunternehmer Eigentumswohnungen für Gott weiß wen hinpflastern. Einer der Arbeiter hat einen alten Gegenstand gefunden und wollte ihn verkaufen. Dem Händler, dem er es angeboten hat, kam die Sache faul vor und er verständigte das Amt für Denkmalschutz. Die fuhren dort raus und fanden etwas, das altersmäßig schon außerhalb ihres Zuständigkeitsbereiches lag. Nach ein paar Wochen erreichte die Nachricht dann doch irgendwie auch einmal die Archäologen. Doch als sie dort ankamen, gab es nichts mehr, das man untersuchen hätte können. Alles platt, weggebaggert und der Aushub fortgefahren nach irgendwo. Hier noch ein oder zwei Scherben, dort eine Münze und da der Rest eines Fundamentes oder ein Stückchen Mauer. Tja, aus den paar Aufzeichnungen, die die Denkmalschützer zuvor gemacht hatten, wurden sie nicht schlau. Aus dem Gegenstand, den der Arbeiter loswerden wollte, auch nicht so recht. Jedenfalls hagelte es saftige Anzeigen und Geldstrafen. Doch die angeblichen Bauherren befanden sich alle irgendwo östlich der Karpaten. Und die juckt ein keltisches Gräberfeld oder eine alte Tempelanlage in Bayernhalb mal überhaupt nicht. Egal wie spektakulär und interessant das ist. Dann findet man nur noch zahnlose alte Strohmänner und Briefkästen an gammeligen alten Plattenbauten. Und das Stück Geschichte ist fort. Für immer. Und da die Welt sich weiterdreht und die Wirtschaft am Laufen bleiben muss, wird dort eben jetzt so ein Irrsinnsbau hingepflanzt. Mann, oh Mann. Tja, so viel nur, um zu unterstreichen, wie denen alles an Werten am Arsch vorbeigeht. Die baggern an einem Tag ein paar tausend Jahre Geschichte weg und die foltern und töten mit derselben Gewissenlosigkeit. Subventionsgelder für die Entwicklung ärmerer Regionen werden schamlos weggesaugt, oft auf Kosten der eigenen Landsleute. Das sind Steuergelder. Unser Wassermann mit dem eigenöligen Halsschmerzen ist denen wahrscheinlich ins Gehege gekommen. Könnte vielleicht irgendwann irgendwas nicht mehr mit seinen moralischen Prinzipien verbinden. Wer weiß. Jedenfalls hieß es für ihn und tschüss.
1: Verlorene Steuergelder. Verstehen Sie mich nicht falsch. Das ist natürlich etwas ganz anderes als in der Geschichte, die Sie gerade erzählt haben. Aber dieser Begriff fällt wohl auch sehr auf den Zusammenhang mit dieser Behörde. Wissen Sie, jetzt erzählen Sie mir etwas über UFOs, Geister und, Entschuldigung, Zombies. Wie... Also, ich kann das nicht glauben, dass eine offizielle Behörde für einen solchen... für solche Sachen unterhalten wird. Für was soll denn das bitte gut sein?
0: Okay, ärgern Sie sich ab und zu über das Finanzamt? Sehen Sie, ich bin ein Beamter und gehe hier meiner Arbeit nach. Und ach, warten Sie einfach mal ab.
1: Aber das...
0: Wir sammeln Informationen, wir dokumentieren. Manchmal kann man uns auch als fachliche Erweiterung des Betrugsdezernats sehen. Vieles kann man nämlich als Betrug oder arglistige Täuschung einordnen. Dann ist da auch noch ein Haufen dieser paranormalen Phänomene, die sich schnell als ganz normale, also natürliche und erklärbare Phänomene abhaken lassen. Alles.
1: Aber in einer Zeit, in der die reale europäische Wirtschaft bedroht ist wie nie zuvor...
0: Hören Sie, unser Budget ist hier überschaubar. Und die Wahrnehmung solcher Dinge, das Interesse für solche Phänomene, also... Wir sind die erste offizielle Stelle hier, die sowas ernsthaft dokumentiert und untersucht. Sie können nicht Millionen und Abermillionen Menschen zu Spinnern abstempeln. Es besteht da öffentliches Interesse. Sie wissen einfach gar nichts. Also halten Sie sich zurück.
1: Warum dann diese Geheimniskrämerei?
0: Wegen Leuten wie Ihnen. Glauben Sie etwa, Sie sind der Erste, der uns lächerlich machen will? Seit Jahren werden wir torpediert, werden verunglimpft, oft von unseren eigenen Leuten. Obwohl wir ja so verdammt geheim sind, scheiße nochmal. Und wenn Sie meinen, dass Sie derjenige sind, der uns jetzt absägt und der sich dadurch bei den richtigen Leuten ordentlich einschleimen kann, müssen Sie sich hinten anstellen.
1: Beruhigen Sie sich bitte wieder.
0: Ich soll mich beruhigen? Sie flattern hier rein, haben von nix eine Ahnung. Wissen Sie, so viele Besucher haben wir hier nicht. Und das ist gut so, damit uns solche Schmierfinken vom Leib bleiben und wir unsere Arbeit nachgehen können.
1: Kommissar Sandberg, beruhigen Sie sich jetzt bitte. Ich darf hier sein, ich darf Fragen stellen.
0: Ach, lecken Sie mich doch.
2: Beruhig dich doch mal wieder, Matthias. Es reicht. Entschuldigen Sie bitte, Herr König. In ein paar Tagen verstehen Sie vielleicht, was er meint. Auch wenn das natürlich keine Entschuldigung für sein Benehmen ist.
3: Was ist denn hier los?
0: Ach, ich geh aufs Klo. So ein Scheißdreck.
3: Held? Was war los?
2: Ach, du weißt schon, ihm ist der Gaul durch wegen der Steuergeldsache und dieser Für-was-ist-es-gut-Sache und all das.
3: Ach so. Nun, dann wirst du heute Nachmittag dem Herrn König ein wenig unsere Arbeit erklären.
2: Nein, ich muss zur Ergotherapie, wie jeden Montag.
3: Na gut, dann kommst du mit mir. Außeneinsatz. Recherche. Nicht das Aufregendste, aber hin und wieder so richtig interessant. Warten Sie schon mal vorne.
4: Als ich mich so auf den Weg zum Ausgang machte, hörte ich noch die Beamten hinter mir streiten. Sandbergs Stimme wirkte zittrig und ungewöhnlich hoch. Die Spur von tiefer Kränkung verschaffte mir wiederum ein gewisses Maß an Genugtuung. Voll selbstgerechter Entspannung wartete ich vor der Türe, bis Grinninger herauskam und ging dann mit ihm zu seinem Wagen.
3: Na dann, auf geht's. Tun wir was für unser Geld.
4: Der Tag bestand dann weitestgehend aus Warterei. Ich kann es Grinninger nicht übel nehmen, dass er mich zu ignorieren versuchte und einfach erledigte, was er zu erledigen hatte. Ob im Geologischen Landesamt oder in einem muffigen Kirchenarchiv, ich wartete meist zwischen verstaubten Zimmerpflanzen, bis der Kommissar seine Informationen besorgt hatte.
5: Wie geht es Ihnen?
3: Gut, gut. Danke noch einmal für den Tipp mit Ihrem Anwalt. In 3 Wochen wird neu verhandelt.
5: Na, sehen Sie. Dann sehen Sie Ihre Kinder ja.
4: In der Staatsbibliothek wartete ich in einem Raum voller blattgoldbeschlagener Folianten, nachdem Grinninger tuscheln mit einem Bibliothekar in ein Kellerarchiv verschwunden war.
3: Meine Liste haben Sie bekommen?
5: Ja, selbst...
4: Ich sah mich nicht um und blätterte auch nicht in den altehrwürdigen Büchern, sondern saß nur da und wartete. Auf irgendetwas. Nach 1,5 Stunden kam er dann schließlich wieder, einen dicken Packen Fotokopien unter dem Arm.
3: So, jetzt haben Sie es bald geschafft. Ich bringe Sie noch zurück ins Büro, dann ist Feierabend.
1: Morgen würde ich mir gerne die Akten durchsehen, ein paar Fälle, ein paar Berichte lesen. Ich muss gestehen, mir fehlt noch der richtige Zugang zu dem, was Sie hier eigentlich tun. Es ist einfach zu...
3: Der richtige Zugang? Verstehe, ja. Selbstverständlich. Wir werden Ihnen morgen ein bisschen was zum Lesen geben.
1: Schön.
3: Schön.
4: Und nach einer weiteren stillen Fahrt ging ich nach Hause. Den Kopf seltsam leer. Nahm eine Dusche und ging ins Bett, wo ich sofort einschlief.

0: Am nächsten Tag war die Stimmung weitaus weniger aufgebracht im Büro der IOIPP Deutschland Süd. Der Aktenschrank stand weit offen und daneben stand ein kleinerer Schreibtisch. Für mich. Nach kurzer zurückhaltender Begrüßung nahm ich mir den ersten Packen und begann zu lesen. Begann einzutauchen in dieses Kuriositätenkabinett, das sich unter dem Deckmantel der Bürokratie zu verstecken suchte.
1: Neulich ging mir auch mal wieder dieses verdammte, wie sagst du immer, Konsumtempel-Verblödungsbauprojekt draußen im Dings durch den Kopf, nachdem du davon gesprochen hattest. Es wundert mich, dass die Archäologen damals behauptet haben, dass unter den Sachen von den Denkmalschützern nichts Verwertbares gewesen sei, weil, schau mal.
2: Ja, ich muss den Bericht über die Sorgauer Bodenkreise fertig machen. Später.
1: Ach, jetzt komm doch mal her. Das ist wirklich interessant. Immerhin hast du ja neulich so von dem geschichtlichen Wert des Ganzen gesprochen, oder?
2: Okay, okay. Ich lass meine Arbeit natürlich liegen. Klick, speichern und... Also, was ist?
1: Hier. Die haben da nämlich sogar mal Luftaufnahmen gemacht von dem Gebiet. Da. Die Markierung zwischen den ganzen Baustellen. Denk dir mal die Linien weiter. Wie findest du, sieht das aus?
2: So, warte erst mal. Wie Linien? Wirbel? Ach, keine Ahnung. Sag halt.
1: Schau. Der Umriss.
2: Sieht wie ein dickes Flugzeug mit Stummelflügeln aus.
1: Ach, Mensch.
2: Okay, okay. Oh, wie eine Kirche.
1: Richtig. Das sieht aus wie der Grundriss einer Kirche. Oder besser einer Kathedrale. Sieh nur die kleineren Linien hier. Die scheinen ebenso Fundamente gewesen zu sein. Wenn man sich das so hier, wenn man sich das so vorstellt, ja. Und diese beiden Flecken hier, Säulenfundamente. Ha, die exakte Ausrichtung Ost-West. Also die ganze Geometrie und so, das sieht schon verdammt nach einem Sakralbau aus.
2: Aber das war doch alles viel älter, dachte ich. Hieß es nicht um die 2000 bis 2500 Jahre? Da draußen ist doch auch sonst nichts. Das wäre ja eine Sensation gewesen. Himmel, diese verdammten Schweine.
1: Sag ich doch. Und wie groß das gewesen sein muss. Also von hier nach da, das sind locker mal eben 300 Meter. Das ist der Wahnsinn. Wie hoch ist gleich wieder die Fehlerquote bei den Radiokarbon-Datierungen? Verdammt, 1 zu... Ach, egal. So oder so, ganz schön irre.
2: Ach, so irre ist das nicht. Der Supersender, das sie dort gerade bauen, ist locker 10-mal so groß. Was hast du von den Archäologen bekommen?
1: Ha, nichts.
2: Wie, nix?
1: Nichts mehr da. Die wollten nochmal im Archiv der Sammlung nachsehen und mir dann Bescheid geben. Super, nicht wahr?
2: Ah, ich verstehe das einfach nicht. Scheiß Schlammerei.
1: Ja, schon. Der Wahnsinn. Wenn ich nicht wüsste, dass es mich hier Kopf und Kragen kosten würde, weil ich meinen Dienstausweis dazu missbraucht habe, mir Zugang zu etwas zu verschaffen, das gar nichts mit meiner Arbeit zu tun hat, würde ich es irgendwie weitergeben. Presse oder so. Hobbyarchäologen. Das ist ein Skandal.
2: Da, König ist von der Presse. Soll er das doch?
1: Verdammt. Stimmt. Der sitzt ja auch noch hier. Habe ich total vergessen. Der ist so still.
3: Hä, was? Wollten Sie etwas von mir? Ich habe meinen Namen gehört. Um was für Pläne ging es gerade?
2: Ach, egal. Freizeitvergnügen. Nichts weiter.
3: Okay. Ich hätte aber schon eine Frage gerade. Und zwar bin ich gerade auf eine Akte gestoßen, die leer ist. Warum?
1: Zeigen Sie mal. Ach, das ist der Fall Söllach.
3: Ja, das steht da. Um was ging es da?
2: Ho, ho. Da muss ich Ihnen zunächst sagen, dass die Akte nicht umsonst leer ist. Das war einer Person so ganz und gar nicht recht, dass sein Name darin stand. In einem etwas pikanten Zusammenhang.
3: Söllach. So, so.
1: Bohren Sie da nicht nach. Da verbrennen Sie sich die Finger. warum ist die eigentlich noch da? Also, die leere Akte. Die hätte doch eigentlich mit der roten Kiste abgeholt werden müssen.
3: Um was ging es in dem Fall? Also, Sie müssen jetzt natürlich keine Namen nennen. Aber das interessiert mich jetzt doch. Vor die Aktennummer wurde handschriftlich ein M geschrieben. Das heißt doch, es ging um ein Monster oder so etwas. So war das doch. Wie ist das so mit, tja, Monstern? Und was ist die rote Kiste?
1: Da fragen Sie Krinninger. Er müsste gleich wieder hier sein. Ich weiß nicht, ob ich...
3: Die Akte stand bei den anderen, zu denen ich Zugangsrecht habe.
2: Ja, schon. Aber sie ist leer. Das heißt, es gibt nichts zu sagen drüber. Aber wissen Sie was? Scheiß drauf. Wir sollen kooperativ und offen sein. Also bin ich kooperativ und offen. Das von Anwohnern in diesem kleinen Ort im Bayerischen Wald, nahe der tschechischen Grenze gemeldete Monster, war einfach der Großonkel einer ansässigen Familie. Er war tatsächlich wohl schon über 80 Jahre alt. Er war mehrfach behindert und stark missgebildet. Einer dieser ländlichen Inzestblüten, die es heute eigentlich gar nicht mehr geben dürfte. Er war wohl sein ganzes Leben lang auf dem Hof der Familie in einer Art Stall versteckt worden und ist dann irgendwann ausgebüxt. Klar will so einer auch irgendwann mal was von der Welt sehen. Was sagt aber dann das durchschnittliche alte Waschweib, dem in einer Winternacht so einer über den Weg läuft? Klar, kann nur so ein Waldgeist sein. Ein Monster, nur zu blöd, dass der Neffe dieses Monsters ein aufstrebender Lokalpolitiker mit Verbindungen hat.
1: Hör jetzt auf, Matthias. Fragen Sie einfach Grinninger. Oh, oh, was ist das? Aha, sehen Sie, da kommt gerade eine Meldung. Mal sehen. Ach, Scheiße, schon wieder. Das Wochenende geht weiter, Leute. So, König, jetzt bekommen Sie dann endlich mal was zu sehen. Und Action.
2: Ich hol den Chef.

0: Wortlos fuhren wir einige Zeit bis an den Rand der Stadt, in eine baumreiche Siedlung mit älteren Ein- und Zweifamilienhäusern. Vor einem dieser Häuser standen ein paar Personen um einen Streifenwagen herum und ein junger Polizist bemühte sich sichtlich, gleichzeitig mit zwei aufgelösten älteren Frauen und seinem Kollegen zu sprechen, der auf dem Fahrersitz saß und nur starr vor sich hinglotzte.
1: Da sind wir. Ich gehe zu dem Streifenbeamten und ihr beide wartet derweil hier.
2: Jawohl, ich zieh mir schon mal das Frack an.
1: Ja, mach das. König muss noch warten. Albert bringt ihm eins mit.
3: Wie bitte?
1: Einen Schutzanzug. Also ich bin dann mal.
3: Wieso?
2: Ja, damit Sie geschützt sind, Sie schlauer Fuchs.
3: Was Sie nicht sagen. Wovor Sie, Scherzkeks?
2: Giftige Dämpfe, Asbeststaub, Sporen, was auch immer.
3: Gibt es denn so etwas zu erwarten?
2: Möglicherweise.
3: Was denn genau? Auf was muss ich mich...
4: Mensch, wenn ich jetzt Kinder... Jetzt warten Sie halt einfach mal ab.
0: Während sich Sandberg umsah, beobachtete ich Krinninger, wie er lange mit dem Polizisten sprach. Dieser schien verwirrt zu sein, zuckte immer wieder mit den Achseln und schüttelte ratlos den Kopf. Krinninger legte ihm eine Hand auf die Schulter und der Polizist ließ das Kinn auf die Brust sinken und schien kurz aufzuschluchzen. Sein Kollege lag mittlerweile mit erhöhten Beinen am Boden und starrte geradeaus in den Himmel. Immer wieder schüttelte er fast schon hysterisch den Kopf. In mir regte sich der Wunsch, nach Hause zu fahren und mich nach einer anderen Arbeit umzusehen.
4: Ah, Kommissar Grinninger kommt zurück. Mal sehen, was er gehört hat.
1: Mann, oh Mann. Also, einer der Streifenbeamten, die nach dem Anruf der Mutter des Mieters hierher geschickt wurden, steht unter Schock, wie man sehen kann. Krankenwagen ist auch schon unterwegs. Der andere hat den Inhalt der Meldung, die uns erreicht hat, nochmal bestätigt. Die Mutter des Mieters, Herr Roland Dreher. Herr König, ich muss Sie nochmal kurz darauf hinweisen, dass viele Dinge, die Sie hier und jetzt hören, den Datenschutzregelungen unterliegen und nicht in Ihre Arbeit verwendet werden dürfen. Außerdem handelt es sich um eine laufende Ermittlung.
3: Ja.
1: Nun, die Mutter kennt offensichtlich die Mieter darunter und wurde von diesem gerufen, als zu einem ausgesprochen unangenehmen Geruch nach einigen Tagen der Ruhe nur noch seltsame Geräusche zu hören waren. Wohl so etwas wie ein dumpfes Poltern oder Stöhnen. Diese Nachbarin sagte auch, dass sowohl Herr Dreher als auch seine Lebensgefährtin, Frau Maria Sabina Guerra, gebürtige Brasilianerin, in den Tagen nach der Rückkehr von ihrem Urlaub über starkes Unwohlsein, Kopf- und Muskelschmerzen klagten. Bei der letzten Begegnung mit den beiden auf dem Hausflur, es war vor 5 Tagen, am Freitag letzter Woche, kam Dreher gerade aus der Apotheke, wo er wohl etwas für seine Freundin geholt hatte, die nur mit Fieber im Bett lag. Er selbst war etwas weggetreten. Die Nachbarin fuhr das Wochenende über weg und wollte davor aber noch sehen, wie es den beiden ging. Nach mehreren Minuten öffnete Dreher die Tür und meinte, dass es wohl eine üble Grippe wäre, die sie da erwischt hätten. Der Klimawechsel und so. Er sah sehr geschwächt aus.
4: Halt mal kurz bitte. Wie war was? Klimawechsel? Urlaub? Wo waren denn die beiden? Ich kann es mir schon denken, aber naja, sag mal.
1: Brasilien.
4: Bingo. Dann wären es damit schon 5 mit denen vom letzten Wochenende. Scheiße. Ich rufe das ABC an und das Tropeninstitut und das Gesundheitsamt.
1: Hab ich schon.
4: Alles klar, Boss. Blitzschnell. Wie immer.
1: Naja, Tobias war noch schneller. Hat wohl den Braten gerochen und sie gleich angefordert, als die Meldung reinkam.
4: Auch gut.
1: Jedenfalls kam die Nachbarin Montagmorgen wieder. Auf Klingeln öffnete niemand die Türe. Sie dachte sich nichts weiter. Sie könnten ja zu seiner Mutter gefahren sein, um sich gesund pflegen zu lassen.
5: Telefonisch nicht erreicht, was komisch ist. Der Roland ist eigentlich schon ein zuverlässiger.
1: Später dann fiel ihr ein unangenehmer Geruch im Hausflur auf, der im Laufe des nächsten Tages immer intensiver wurde. Nachts darauf begann dann das Gepolter und die Laute. Am nächsten Morgen öffnete wieder niemand die Tür, obwohl offensichtlich jemand in der Wohnung war. Geräusche waren ständig zu hören.
5: Da.
1: Sie beschrieb es, als ob jemand ständig gegen die Wand laufen und dabei immer wieder aufstöhnen würde.
5: Ja.
1: Und dann rief sie die Mutter an. Sie kam und öffnete mit ihrem Zweitschlüssel die Tür.
5: Ja,
1: und da sah sie, Herr König? Hier beginnt nun wirklich der unschöne Teil. Wenn Sie einen empfindlichen Magen haben, dann gehen Sie jetzt besser.
3: Ich denke, ich bleibe, aber danke. Das alles ist ja... Ich bin sehr gespannt.
1: Ja, natürlich. Gut, ja. Die Mutter öffnete die Tür und ging einen Schritt in die Wohnung. Von dort aus...
3: Entschuldigung, aber warum sehen wir uns das nicht gleich vor Ort an?
1: Ich gebe Berichte über den Stand der Dinge. Dann gehen wir da rein. Mit Schutzanzügen. Dürfte ich nun die Ausführung zu Ende bringen?
3: Sicher.
1: Von dort, wo sie stand, konnte sie das Schlafzimmer sehen. Und was sie dort sah, ließ sie sofort rückwärts aus der Wohnung stolpern. Die Tür wieder verschließen.
4: All beide oder nur eine?
3: Ich muss gestehen, dass ich davon Gänsehaut bekomme.
1: Wohl beide. Frau Guerra lag offensichtlich auf dem Bett. In ihrem Kopf steckte ein kurzer, keulenförmiger Gegenstand, der den Schädel offenbar gespalten hatte, sodass... Ach, egal. Dreher stand mit dem Rücken zu ihr und versuchte wohl irgendwie durch die Wand neben einem Fenster ins Freie zu gelangen. Seine Bewegungen beschrieb sie als verkrampft, unbeholfen. Als sie ein lautes Entsetzens empfuhr, bemerkte Dreher ihre Anwesenheit, drehte sich um und wollte auf sie zugehen. Seine Züge waren unmenschlich, verzerrt, totenähnlich, sein Blick wirr. Er stieß dabei auch verstärkt jene Laute aus, die die Nachbarin gehört hatte. Dann flüchtete sie aus der Wohnung und rief die Polizei. Ihre, umfangreiche Aussage wurde glücklicherweise sofort zur Gänze ins System eingespeist, weshalb sie, dank einiger Schlüsselworte, auch sogleich bei uns auftauchte. Die Streifenbeamten wurden trotzdem geschickt.
4: Da wird Anna schlecht träumen heute Nacht.
3: Was passiert hier?
1: Das können wir natürlich auch nicht sagen. Meine Vermutung geht aber in Richtung...
6: Ophir cordyceps unilateralis. Also, noch so einer. Sorry, ich hab's nicht früher geschafft.
4: Servus, Albert. Hast du den anderen Anzug dabei? König Mechanagen mit Nike.
6: Ja, Hobby. Sind's da wirklich sicher, hm? Das kann vielleicht sehr unschön aussehen. Ehrlich wahr?
3: Mir bleibt wohl nichts anderes übrig. Ich kann das gerade nicht so recht glauben. Deshalb muss ich das jetzt sehen. Was sagten Sie gerade? Die vermutliche Ursache?
6: Ophir cordyceps unilateralis. Das ist ein einzigartiger Pilz, der eigentlich in Südamerika beheimatet ist. Er befällt Ameisen. Er dringt in ihr Nervensystem ein und steuert die Ameise, die dadurch zu Tode kommt, einige Tage lang, bis sie sich an einem Ort festbeißt, von dem aus sich der Pilz gut vermehren kann. Und hier haben wir es mit einer wirklich spektakulären Mutation dieser Gattung zu tun. Das ist schon der dritte Fall. Eine andere Person und ein weiteres Pärchen. Von den ersten beiden Fällen wissen wir, dass sie an derselben Regenwaldtour teilgenommen haben. Also das wird man nicht wundern, wenn die beiden hier auch...
4: Ah, das werden wir bald wissen. Hast du die Jagdausrüstung dabei?
6: Ja, alles da, alles da. Wo hab ich denn...
1: Entschuldigen Sie den Ausdruck, Jagdausrüstung. Ich weiß, dass es respektlos klingt. Ich hoffe, Sie haben Verständnis.
3: Ja. Ein Pilz? Wie in diesem Computerspiel?
4: Da, ziehen Sie den Anzug an.
3: Gerne. Sagen Sie, wie gefährlich ist der Mann?
6: Naja, der infizierte Mann selbst stellt eigentlich keine Gefahr dar. Er sieht zwar aus wie, naja, entschuldigen Sie, wie ein Zombie aus dem Horrorfilm, ist aber kein echter Zombie. Ja, wir müssen leider trotzdem betäuben, er gehört in Quarantäne. Und sein Verstand funktioniert offensichtlich nicht mehr. Er ist höchstwahrscheinlich Sporenträger und deshalb gefährlich.
3: Kein echter Zombie? Was?
1: Ihr Anzug. Auch das Kopfteil, bitte.
3: Ja, ja, ist gut.
4: Die Treppen hoch, dann gleich die erste Tür. Schlüssel steckt.
7: Sie ist schon.
4: Alles klar. Puh, okay, dann wollen wir mal. Seid ihr alle bereit?
7: Ja.
3: Ja.
7: Mhm, ja, ihr habt das quer hier. Die Spritze ist schon drin.
4: Gut, dann mache ich jetzt mal auf. So. Frau Guerra, verdammt.
3: Oh Gott.
7: Alles klar, König? Bevor Sie zusammenklappen, gehen Sie bitte.
3: Nein, nein, alles okay. Ich finde das nur echt, ja, krass.
4: Ihr findet es krass? Habt ihr gehört, ihr findet es krass? Scheiße. Da ist der Reher. Oh, verdammt. Da auf dem Bett. Das Scheiße, was ist denn?
7: Oh, ja, da leckst du hier. Das scheint ein Fruchtkörper zu sein, ne? Der ist riesig. Die Dinger sind eigentlich nur ein paar Millimeter.
4: Kannst du bitte Dreher betäuben, Albert?
7: Ja, sofort. Ich will aber noch sehen, wie er sich bewegt. Ah, da. Er hat uns bemerkt.
4: Er dreht sich rum. Soll ich ihm fangen?
3: Oh mein Gott, verdammte Scheiße. Oh mein Gott, wie sieht der denn da?
4: König, bekommen Sie mir jetzt keinen Zusammenbruch. Es kann Ihnen nichts passieren. Bleiben Sie ruhig. Das sieht schlimmer aus, als es ist.
3: Ich versuch's.
7: Sind es diese verkrampften Gesichtszüge? Ja, das. Die Gesichtshaut scheint über den Schädel zu spannen, ja. Nee, der Pilz scheint sich reichlich aus der Haut und dem subkutanen Fett mit Wasser zu versorgen. Ja. Ah, dort, hinter dem Ohr?
4: Wow! Ich glaube, ich muss gleich kotzen. Kannst du dann mal bitte, Albert?
7: Da wächst der Fruchtkörper. Und der Kopf, die starre Haltung und all das. Wie sieht das für Sie aus, König?
3: Ich weiß nicht, wie ein...
4: Ja, sagen Sie es nur.
3: Ein Toter. Ein lebendiger Toter.
7: Da haben wir es.
4: Ein Zombie-Mythos entzaubert. Jetzt schieß schon.
7: So, erledigt. Jetzt noch eine halbe Minute warten, dann kannst du schon einpacken. Ich nehme schon mal die Proben. Fotografierst du bitte alles, Matthias?
3: Wird der Mann wieder gesund?
4: Denken Sie darüber jetzt nicht nach. Darüber sprechen wir nachher, okay?
3: Was ist mit seiner Freundin? Was ist das? Wie kann das sein?
4: Herr König, Stefan, wir dokumentieren das jetzt alles. Wir müssen unsere Arbeit machen, bevor die Säuberungstruppe kommt. Die ABC-Truppe. Wir reden später darüber.
7: Matthias, hast du den Fruchtkörper schon fotografiert?
4: Ja.
3: Der
7: mit
3: wächst.
7: Maßstab?
4: Bin ich denn blöde?
3: Also,
4: natürlich.
3: Was soll das
7: halt
3: sein?
7: Lieber nochmal.
4: Selbst wenn nicht, wächst das Ding auf einen menschlichen Kopf. Das ist doch auch sowas wie ein Maßstab.
7: Na, jetzt fotografier halt einfach fertig.
3: Aber sehen Sie nur, sie ist ihr Kopf. Was soll das sein? Das gibt es doch nicht. Was soll das sein? Das gibt es doch nicht.
4: Warten Sie. Ich gehe mit Ihnen runter. Hey, Albert, Matthias, mach das mal fertig, bitte. Ich gehe mit König vor die Tür. So, gehen wir.
7: Warte noch einen Augenblick.
4: Was ist?
7: Ich wollte nur kurz aus dem Fenster schauen, ob die ABCler schon da sind. Und? Ja, sie sind da. Bauen gerade die Dusche auf. Sind heute ja mal richtig schnell.
3: Dusche? Was ist mit dem Mann, der Frau? Warum müssen wir duschen?
4: Die Kontaminierung. Falls sich Sporen außen am Schutzanzug befinden, wollen wir die nicht da draußen verteilen.
3: Aber...
4: Kommen Sie jetzt, Herr König. Hier entlang. Gehen wir raus. Meine Kollegen hier müssen noch einiges tun.
8: Na toll, war ja klar. Das ist der superrationale Skeptiker und von wegen wir, alle Spinner und so, ne? Ach, und jetzt dürfen wir Babysitter spielen. Mann, oh Mann.
7: Na, war doch logisch. Aber jetzt macht die Fotos.
8: Ja, wir können hier nicht mal ein Fenster...
0: Wie in Trance ließ sich die Dekontaminierungsprozedur über mich ergehen und schlüpfte aus dem Schutzanzug. Dass Grinninger zu mir sprach, nahm ich erst nach einigen Augenblicken wahr.
1: Herr König, können Sie was sagen? Stefan, ich verstehe Sie. Das eben war ziemlich verstörend und auch wir empfinden, was Sie gerade empfinden, Herr König.
3: Ja, schon gut. Das war einfach sehr heftig. Mir fehlen die Worte.
1: Das kennen wir hier alle. Glauben Sie mir. Das kennen wir hier alle. Ich werde Sie nun zu einem der Notärzte bringen. Und dass Sie wohl unter einem schweren Schock stehen. Er soll Sie durchchecken und dann fahre ich Sie nach Hause. Erholen Sie sich. Okay?
3: Ja, ist gut.
1: Ich muss Sie darum bitten, auch falls es Ihnen jetzt schwerfallen sollte, niemandem etwas über diese Vorfälle zu erzählen. Noch nicht. Wenn Sie wirklich das Bedürfnis haben, darüber zu sprechen, rufen Sie mich an. Jederzeit, ja?
3: Ja, ist gut.
1: Okay. Dann kommen Sie jetzt bitte mit.

0: Kiwek in Bangladesch nun auch die nächste Katastrophe mit einer Opferzahl im vierstelligen Bereich. Und auch die nächste, bei der ein deutsches Unternehmen involviert ist.
1: Alles klar, puh, okay, dann wollen wir mal.
2: Sind es diese verkrampften Gesichtszüge? Ja? Die Gesichtshaut scheint über den Schädel zu spannen. Ja. Nee, der Pilz scheint sich reichlich aus der Haut an dem subkutanen Fett mit Wasser zu versorgen. Und der Kopf, die starre Haltung und all das. Wie sieht das für Sie aus, König?

0: Ich hatte nicht geschlafen in der Nacht nach diesem Vorkommnis, obwohl mir der Notarzt ein Beruhigungsmittel verabreicht hatte, weshalb ich um kurz vor 9:30 im Büro vom IOIPP Deutschland Süd anrief, um Bescheid zu sagen, dass ich heute später oder möglicherweise gar nicht kommen würde. Auch wenn Grinningers Ton voll professionellen Verständnisses war, meinte ich Sandberg im Hintergrund selbstgefällig glucksen zu hören. Soll er doch, dachte ich mir, legte auf und ging zurück ins Schlafzimmer, um dort den restlichen Tag die Decke über mir anzustarren. Am Nachmittag schlief ich irgendwann ein, doch der Schlaf war unruhig. Unruhig, aber traumlos. Möglicherweise war das auch besser so. Abends klingelte irgendwann das Telefon.
1: Hallo, Stefan.
2: Hallo, Mama.
1: Stefan, du, ich mag dir nicht auf die Nerven gehen, aber ich wollte dich einfach mal widersprechen. Wir haben uns ja schon eine ganze Weile nicht mehr gehört. Und der Papa, der...
2: Ist schon gut, Mama. Du, mir geht's nicht so besonders gut. Die Arbeit und das...
1: Der Papa, der hat's bald überstanden. Ich finde, dass du das wissen sollst.
2: Okay.
1: Und außerdem habe ich... Also ich war heute auch wieder beim Papa. Und da bin ich dann eingeschlafen und dann habe ich wieder was geträumt.
2: Mama, deine Träume, ich... Mama, ich...
1: Ich sag so, drück mich doch bitte nochmal. Einmal noch.
2: Ich will das nicht hören.
1: Und dann geh ich so auf ihn zu und... Ja, toll,
2: ich will das nicht hören.
1: So stehen bleiben und da erkenne ich, dass du das bist.
2: Und was willst du mir jetzt damit sagen? Mama, das sind Träume. Deine Träume.
1: Stefan. Wenn du ihn nochmal... Weißt, die Ärzte sagen, das kann bloß noch ein paar Tage dauern.
2: Papa liegt seit über 3 Jahren im Koma.
1: Ja, trotzdem. Der hätte gern, dass du ihn nochmal besuchst. Deine Nähe, über die wird er sich freuen. Einmal noch, bevor er geht.
2: Woher willst du das? Er kann ein Sch... Ich kann hier doch nicht einfach weg... Ich habe einen wichtigen Job, der wirklich heftig und...
1: Stefan, ich bitte dich doch sonst nie um was. Aber komm bitte morgen vorbei. Morgen. Wir wollen dich noch einmal sehen.
2: Mama, ich...
1: Bitte richte es irgendwie ein.
2: Aber... Oh, gut. Ja, ich sehe zu, dass ich es einrichten kann.
1: Danke. Das wäre schön, Schatz.
2: Gut. Ich melde mich dann morgen, wenn ich da bin. Würde er. Ach. Tschüss, Mama.
0: Ich rief kurz bei Grinninger an, um ihm zu sagen, dass ich morgen ebenfalls nicht kommen würde. Die Familie benötigte meinen Beistand. Wie ein schäbiger Lügner kam ich mir vor, als mir Grinninger voll professionellem Mitgefühl viel Kraft wünschte. Am nächsten Morgen nahm ich meine Tasche, die außer meinem Laptop und einigen anderen unwichtigen Dingen nichts enthielt, schmiss sie aber kurz darauf wieder in die Ecke und legte mich wieder ins Bett. Ich bin nicht gefahren. Am Morgen des 17. Juni stand ich bei Dienstbeginn vor der Bürotüre in jenem grauen, gesichtslosen Bau, der sich an diesem Tag besonders stark zwischen den anderen Gebäuden zu verstecken schien und dessen Innenleben mir mit jedem Schritt lebloser erschien. Den ganzen Morgen hatte ich es schon hinauszuzögern versucht, mich selbst boykottiert, Schlüssel stecken lassen und wieder zurück, Tasche liegen lassen und wieder zurück. Nun aber stand ich da und wusste irgendwie einfach nicht, warum ich überhaupt hier war.
2: Guten Morgen.
3: Guten Morgen. Geht es Ihnen wieder besser?
2: Nun, ja doch. Es geht wieder. Entschuldigen Sie bitte das.
3: Das ist schon okay. Wäre komisch gewesen, wenn es Sie nicht berührt hätte. Jeder hier kennt das. Glauben Sie mir. Jeder.
2: Ja.
4: Ja. Hallo auch. Nun, ich wollte mich entschuldigen. Ich habe wohl vergessen, wie Hey, ach, scheiße. Neuer Tag, neues Glück, okay?
3: Genau, Matthias. Herr König, ich will offen zu Ihnen sein. Wir verstehen das hier immer noch nicht so ganz. Also, das mit Ihnen. Diese Abteilung ist eigentlich, nun ja, geheim. War es jedenfalls. Es hatte auch seinen Sinn. Aber nun sind Sie hier und wir...
5: Heute sind wir besser vorbereitet. Sehen Sie das da drüben? Das ist unser Hauptgeschäft. Diese süßen Kunstwerke, die da drüben baumeln. Die UFOs. Das Schlimmste daran ist, dass es so verdammt langweilig ist, alle mit dem Luftraum assoziierten Behörden zu kontaktieren. Dort ist niemand für irgendwas zuständig. Und Sie brauchen einen ganzen Tag, bis Sie in einer von 5 Behörden auch nur einen einzigen Zuständigen finden. Veranstaltungen suchen, Hochzeiten, Bürgerfesten, wo auch immer große Mengen Ballons aufsteigen. Dann Großraumdiskos mit Flutlichtern den ganzen Tag. Militär? Können sie ganz streichen. Die sagen überhaupt nie irgendwas. Naja, zumindest nicht in einem annehmbaren Zeitrahmen. Schlimm. Schlimm. Naja, aber dann trifft man auch noch jede Menge Künstler und UFO-Gläubige, die solche kleinen Raumschiffe basteln und sich am Computer einen Beweis produzieren, wenn es in der Welt da draußen gerade nicht so klappt. Mit echten Beweisen und so. Dann sind da Geldstrafen, die angeordnet werden und solche aufregenden Dinge. Tja. Im Endeffekt können Sie sagen, dass nur einer von 100 Fällen wirklich übernatürlichen Ursprungs ist. Aber dann...
2: Was dann?
3: Nun, vieles ändert sich dann.
4: Wir haben ja auch keine Exekutivbefugnisse. Was für eine Polizeibehörde ja schon irgendwie...
2: Wie meinen Sie das? Dass Sie keine Exekutivbefugnisse haben?
3: Ach so, was Sandberg meint ist... Nun ja, wir dokumentieren nur, ermitteln Hintergründe und so weiter. Nun, wir dürfen nicht verhaften. Sind zahnlos, sozusagen. Wir müssen das an eine besondere Stelle bei der Staatsanwaltschaft melden und die informiert dann das jeweils zuständige Dezernat oder, in Fällen wie dem neulich, direkt an eine Behörde wie das Gesundheitsamt.
2: Ist es möglich, dass ich mich, dass ich diese Spuren...
5: Normalerweise nicht. Die anderen hätten das ja sonst auch.
0: Ich ging früher nach Hause. Ich redete mich damit heraus, weitere Unterlagen ordnen zu müssen. Und da waren ja auch noch die familiären Angelegenheiten, logisch. Tatsächlich versuchte ich Ordnung in meine Notizen zu bringen und eine Basis für den Text zu finden, driftete aber gedanklich sehr schnell in ein Durcheinander unerklärlicher Bilder.

0: spät ist es? Ja, hallo? Wer dran?
1: Licht. Maximilian Licht. Spreche ich mit einem Herrn König? Journalist?
0: Ja, das tun Sie. Wie kann ich Ihnen helfen? Was wollen Sie?
1: Sie! Mir helfen! Ich dachte eher andersherum. So wurde es mir jedenfalls von einem gemeinsamen Bekannten mitgeteilt.
0: Entschuldigung, wie war gleich wieder Ihr Name?
1: Ja, recherchieren Sie nicht gerade bei Paraport?
0: Para wer? Wie war Ihr Name?
1: Licht.
0: Woher?
1: Na, Sie haben aber Ihre Hausaufgaben etwas schlampig gemacht, scheint mir.
0: Ja, jetzt, natürlich. Sie waren doch der...
1: Ja, genau. Ja, genau. Ich war da auch mal dabei. Ich würde mich mit Ihnen treffen, wenn Sie interessiert sind. Sie könnten mich zum Essen einladen. Dann unterhalten wir uns. Ich bin nicht durch irgendwelche Auflagen zum Schweigen verpflichtet. Haben Sie Interesse an einem Date?
0: Ja, doch. Wann? Wo?
1: Ich werde Sie abholen. An der U-Bahn-Station am Hart. In 2 Stunden.
0: In 2? Aber ich bin nicht...
1: Ich werde jetzt auflegen.
0: Halt! Sie kennen mich...
1: Später, Herr König.
0: Doch gar nicht. Verdammt. Danke für das Bier. Stört es Sie, wenn ich unser Gespräch aufzeichne?
2: Also wenn Sie nicht stört, dass ich unser Gespräch aufzeichne. Und bitte, Prost. Aber vergessen Sie nicht, dass Sie mich zum Essen einladen wollten, ja?
0: Nein, natürlich nicht.
2: Könnten Sie bitte Ihre Sonnenbrille abnehmen? Ich mag es nämlich gar nicht. Wenn ich die Augen meines Gegenübers nicht sehen kann.
0: Natürlich.
2: So hell ist es ohnehin nicht mehr. Meine Güte, Sie sehen aber nicht besonders gut aus. Wenn Sie hier schon mit solchen Dingen zu tun haben, ja, dann sollten Sie zusehen, dass Sie Ihren Geist klar halten. Die Nächte durchzufeiern ist da vielleicht nicht gerade das Richtige. Glauben Sie mir, ich weiß, wovon ich spreche.
0: Ja, natürlich wissen Sie das. Sie haben ja auch, hören Sie, ist das eine Kamera?
2: Ja, schick, gell? Wie klein die Dinger heutzutage sind. Man sieht gar nicht, was für ein robuster, kleiner Scheißer das ist. Warten Sie kurz. So. Bedienung! Noch ein Bier und noch ein Obstler.
0: Herr Licht, erzählen Sie mir doch einfach, was Sie mir erzählen wollten. Über Parapol und all das.
2: Ja, was wollen Sie denn wissen?
0: Nun, Sie haben mich doch angerufen. Ich dachte...
2: Ja, was dachten Sie denn? Oh, das ging aber zackig.
3: So, noch ein Bier und ein Obstler für den Herrn. Für Sie auch noch was?
0: Nein, danke, noch nicht.
3: Soll mir auch recht sein. Da habt schon mal die Karten fürs Essen.
0: Danke. Wo waren wir stehen geblieben?
2: Nirgends sind wir stehen geblieben. Parapol. Es geht um Parapol.
0: Ja, das ist richtig. Herr Licht, Sie waren Beamter bei dieser dubiosen Polizeibehörde. Was wollten Sie mir darüber erzählen?
2: Was heißt da dubios? Diese Frage scheint mir recht dubios.
0: Ja, das stimmt. Tut mir leid. Nun, erzählen Sie erstmal einfach. Einfach drauf los.
2: Einfach drauf los. Einfach drauf los, ja. Glauben Sie etwa, es ist ein rechter Spaß, wenn Ihnen all das, was Ihnen die Eltern beigebracht haben, was Sie in der Schule gelernt haben, was Ihnen die Kirche eingeimpft hat, auf einen Schlag zerschmettert wird? Glauben Sie, dass es lustig ist, wenn eine Kreatur zu Ihnen spricht, die es eigentlich gar nicht geben dürfte? Wenn die Geister um Sie herum und mitten durch Sie durchhuschen und

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3: Die Zerstörung des Lebens? Okkulter Terrorismus? Für mich hört sich das an wie reaktionärster Verschwörungskram. Die Illuminaten, die jüdische Weltverschwörung, also, was weiß ich. Ach, das ist doch... Wer sollen denn die sein? Ich bitte Sie. Sie versuchen eine Erklärung zu finden für all die Schrecken dieser Welt, weil Sie ein sensibler Mensch sind und Sie Dinge erlebt haben, die ich... Ach, verdammt, Herr Licht, was hat denn das mit Parapol zu tun?
1: Ich bin krank. Das hat es mit Parapol zu tun.
3: Ich verstehe nicht, tut mir leid.
1: Ihr Mitleid. Können Sie sich sonst wohin schieben? Sieh da, was schauen Sie denn so?
4: Ja, passt schon.
1: Es herrscht Krieg, Herr König. Und Sie stehen jetzt an der Front, mein Guter. Ich frage mich, warum das so ist. Wieso Sie? Wem nutzt es, dass Sie herumschnüffeln? Wem nutzt es, dass es öffentlich wird, was die Behörde macht? Wem nutzt es, dass die Menschheit ihren Glauben verliert?
3: Wieso sollten die Menschen ihren Glauben verlieren?
1: Kranke, hören Sie mir überhaupt zu? Wer streut hier wem Sand ins Getriebe? Einerseits soll hier wahrscheinlich die Abteilung diskreditiert werden. Vordergründig, ja. Habe ich nicht recht? Hä? Steuergelder für die Geisterjagd. UFOs jagen auf Staatskosten. Ja. Das darf nicht sein. Kenn ich. Ja. Aber es gibt nun mal so viel mehr da draußen. So viel mehr. Und das muss nicht jeder wissen. Parapol trennt die Spreu vom Weizen. Ja, das hat es mit Parapol zu tun.
3: Einer von 100.
1: Ja. Sie sagen es. Nur einer von 100 wird hier rauskommen, wenn die erstmal richtig loslegen. Aber ich... als ob wir sonst alle total blöd wären und wir die Schafe zur Schlachtbank. Also wenn Sie nach dem Nutzen vom Parapol fragen, hier ist er.
3: Wo?
1: Was passiert um uns herum? Das darf doch alles nicht sein. Jetzt, wo wir alle so zivilisiert und vernünftig sind. Wie soll man das in Worte fassen? Hä? Immer mehr. Aber wo hört das auf? Durch Zauberei. Ach, Blut. Legen die Kräfte an die Kette, von denen wir eben auch dank Parapol schon etwas mehr wissen. Die wussten das aber schon viel früher. Viel früher. Jetzt können wir vielleicht einmal zurückschlagen und dem Satan ins Gesicht spucken. Feuer mit Feuer bekämpfen. Ich mag doch nur leben. Nur ganz normal leben. Ganz normal.
3: Es tut mir leid, aber ich glaube, ich werde jetzt gehen, Herr Licht.
1: Ich glaube, dafür ist es jetzt zu spät.
3: Das glaube ich nicht. Auf Wieder. Ich bedanke mich für Ihre Zeit.
5: Ich war wütend, als ich vom Biergarten zur Bushaltestelle ging. Eine Wut, wie sie wohl nur die Konfrontation mit einem Wahnsinnigen hervorrufen kann. Ein kranker Mann hatte mich soeben regelrecht mit seiner paranoiden Angst überschüttet. Und ich war unfähig, dem standzuhalten. Wahrscheinlich, weil ich mittlerweile fast so weit war, ihm zu glauben. Montag, der 22. Juni, war beschämend. Hinter mir lag ein Wochenende, das schäbiger nicht hätte enden können. Nach dem Gespräch mit Licht begann ich letztlich auch zu trinken und sollte erst wieder am Sonntag aus meinem Rausch erwachen. Es gab einen Zwischenfall in einem Bordell. Als ich gebeten wurde zu gehen, fiel mir wohl nichts Besseres ein, als Sandberg anzurufen. Ich kann mich nicht

0: mehr sonderlich gut erinnern, doch Sandberg wohl schon, der schon grinsend auf mich wartete.
1: Ah, denken Sie sich nix. Das... Es kommt eben vor.
2: Das ist so...
1: Ist jetzt eh schon passiert. Die anderen sind eh unterwegs. Und denen sag ich schon nichts davon.
2: Ja, trotzdem.
1: Ja, da haben sie schon einen gehörigen Auftritt veranstaltet. Von Geistern, Monstern, Tod und Teufelschreien. Zeug kaputt hauen. Da können Sie wirklich froh sein, dass die dort in den Buff, was Gespinne der Kundschaft anbelangt, so doll errannt sind.
2: Mhm.
1: Und die Rechnung erst, die möchte ich auch nicht sehen.
2: Oh Gott, ja. Scheiße.
1: Naja, ist halt so. Ach ja, der Lichtmatz hat mich auch noch angerufen. Das war am Freitag irgendwann, schon richtig spät. Voll wie nur was. Wie immer eigentlich. Jedenfalls sollten Sie echt mal an dem Eindruck arbeiten, den Sie auf Leute machen, denen Sie zum ersten Mal begegnen.
2: Wieso das denn?
1: Ja, begeistert war er wohl nicht von Ihnen. Hat nur ein paar Mal gesagt, dass er hofft, dass er Sie nicht nochmal sehen muss. Und dass, wenn wir uns mal wiedersehen, Sie nicht auch dabei sind. Ach, denken Sie sich nichts. Der hat's halt auch nicht leicht. Ansonsten hat er eh nur sein übliches, paranoides Zeug abgelassen.
2: Ah.
1: Er wollte halt auch mal wieder feiern mit uns. Er wollte sie mal wieder so richtig krachen lassen. Wie früher. Dabei lässt er sie ja eigentlich eh immer krachen. Ich muss da eigentlich auch ein bisschen aufpassen. Ach so, egal. Wir haben ja noch was zu tun. Fangen wir mal an. Genau. Das ist auch ganz interessant. Da haben wir die Fälle von dir schon.
0: Morgens um 6 klingelte mich Krinninger aus dem Schlaf und fragte vorsichtig nach, ob ich noch Interesse hätte, einen weiteren Feldeinsatz zu begleiten. Wenn ja, so sagte er, würden sie mich bald abholen. Entgegen meines inneren Bedürfnisses, einfach aufzulegen, sagte ich zu.
3: Gut, dass wir es nicht gleich aufsammeln konnten. Wir müssen ein gutes Stück fahren. In den schönen bayerischen Wald. Schnallen Sie sich an.

0: Kurz zusammengefasst lässt sich sagen, in einem Waldstück sind starke Schäden verursacht worden. Zwei ovale Brandflecken mit einer Länge von etwa 3 Metern auf einer Breite von einem halben Meter befinden sich im Abstand von etwa 25 Metern auf dem Boden. Auf dem Streifen dazwischen sind sämtliche Bäume auf einer Gesamtfläche von gut 300 Quadratmetern zerstört, ab einer Höhe von ungefähr 3,5 Metern. Der Bauer, dem der Grund gehört, spricht von einem geschätzten Schaden von circa...
1: Ja, dem geht's doch bloß um die Versicherung. Seine deckt jetzt auch Vandalismus ab und weil wir eh gerade da sind, hätte er das eben auch gerne gleich sozusagen offiziell bestätigt bekommen.
2: Warum hat er denn nicht einfach die Polizei gerufen?
3: Hat er eh.
2: Ach so. Und wieso sind wir dann hier?
4: Also, wir, ja? Wir sind hier, weil wir schon mal hier waren.
2: Oh.
3: Ja genau, passen Sie auf. Erzähl mal, Matthias.
4: Ja, ein paar Jahre her, da hat der Sattelbauer ein paar Jugendliche angezeigt, die hier irgendwie ein bisschen zur Welt gefeiert haben. Sie hätten dabei seinen Wald kaputt gemacht und so weiter. Nur war es aber so, dass diese Jugendlichen allesamt eine ganz andere und unglaubliche Geschichte abgeliefert haben. Nämlich, und jetzt schneiden sie sich an, von einem großen, haarigen Monster, das wohl mit einem blitzenden Getöse aus der Erde geschossen kam, hier herumgewütet hat und dann wieder mit einer kleinen Explosion in der Erde versunken ist.
3: Irre, oder?
4: Es soll hier nach Schwefel und verbrannten Haaren gestunken haben. Ja, und das hat es tatsächlich. Deswegen hat der Bauer auch gedacht, die haben hier im Drogenrausch mit Feuerwerk gezündelt.
2: Okay, wegen dem Monster sind sie auch hierher gerufen worden, oder?
3: Naja, hierher gerufen würde ich es jetzt nicht nennen. Aber ja, so ungefähr schon, ja. Es kam dann jedenfalls bei der Befragung der Jugendlichen nichts Neues heraus. Bei 2 von den 6 durften wir sogar mit dem Polygraphen ran.
2: Mit einem Lügendetektor?
4: Ja, mit einem altertümlichen Lügendetektor. So ein Graffel. Interessantes gab es aber allerdings dann vom Bauern selbst. Bei dessen Befragung stellte sich nämlich heraus, dass es bereits früher solche Vorfälle hier gegeben hat. Da waren aber die Tatverdächtigen noch gar nicht auf der Welt. Und das waren auch nur die, von denen der Bauer wusste, weil er dabei war. Einmal als Kind in den 40ern, nach dem Krieg, und einmal irgendwann in den 60ern. Er schob es darauf, dass es ja immer schon narrische Jugendliche gegeben hätte. Oh Mann. Hoppla! Passt.
2: Puh. Gut. Aber dann wurden hoffentlich die Kids nicht verurteilt. Warum ruft er nun trotzdem wieder die Polizei und sie?
0: Weil er jetzt eine dieser Wildkameras hat.

0: So, Herr Chauffeur, bitte stehen bleiben. Wir sind da, Herr König.
1: Chauffeur? Du spinnst ja. Kannst dich das nächste Mal ganz selber schieben. Oder du gehst gleich zu Fuß, du Simulanto. Tö.
0: Passt schon wieder. Tut mir leid. Danke. Okay?
2: Das sieht ja wirklich wild aus hier.
1: Ja, schau. Die ganzen Bäume muss ich jetzt schon wieder neu anpflanzen. Leck mich.
2: Und es stinkt immer noch nach Schwefel.
0: Vielleicht sollten wir ihm einfach raten, dort eine kleine Kapelle hinzusetzen. Das mit den Bäumen einfach sein zu lassen.
3: Hier ist die Kamera. Der alte Granitschädel wollte nicht mehr herlaufen. Deswegen hat er mir die Schlüssel für das Ding in die Hand gedrückt. Da, jetzt können Sie es selber schauen. Hat er gesagt. Und dass wir uns gefälligst beeilen sollen.
0: Hat er selbst es denn nicht angesehen?
3: Nein, der hat keinen Computer daheim und weil er außerdem niemanden, also nicht mal seinem Sohn vertraut mit seinen Beweismitteln Nummer 1, hat er auf uns gewartet.
0: Oh, hier ist das Schloss. Ah! Na, dann wollen wir uns doch mal ein schnelles Sneak Preview am Laptop genehmigen, bevor wir ins Büro zurückfahren. Da ist die SD-Karte.
4: Der Film hatte keinen Ton, aber die Bilder bestätigten letzten Endes die Aussagen der Jugendlichen. Wir mussten einige Zeit suchen, bis wir die wichtigen 10 Sekunden gefunden hatten. Aber dann ein Blitz, der das ganze Bild in ein grünstichiges Weiß tunkte. Dazwischen 3 Sekunden, beziehungsweise nur einige Einzelbilder, in denen wir sehen konnten, wie etwas Großes mit einer langen Schnauze wild um sich biss. Wahrlich eine Monstrosität, bei der es aussah, als hätte sie 4 Arme, die auf 2 Beinen lief, die dicker waren als die Baumstämme daneben. Bedeckt mit langem Fell, außer am Schädel und an einigen kahlen Stellen am Körper. Und die wieder verschwand, ebenso schnell wie sie erschienen war. Wieder in einem grellen Blitz. Zurück blieb ein Standbild des verwüsteten Waldes.
5: Puh, okay.
4: Stille.
5: Dann wissen wir das jetzt auch.
3: Dann wissen wir das jetzt auch.
2: Aber...
3: Ja, immer wieder. Beeindruckend, ja. Gut, dann fahren wir mal los. Dokumentieren mal alles, was wir hier so bekommen haben. Und ich überlege mir auch noch, wie ich das dem alten Sattelbauer erklären kann.
2: Aber was war das? Was ist denn da passiert?
0: Naja, es gibt solche Orte, da passieren eben solche Sachen. Warum das so ist, dürfen Sie mich nicht fragen. Ich würde mir nicht anmaßen zu behaupten, dafür eine Erklärung zu haben. Früher hätte man an so einem Ort vielleicht eine Kirche gebaut. Sind wir jetzt einfach mal froh, dass hier ein Wald ist und dass hier kein Mehrfamilienhaus steht?
3: Sie wirken müde, Herr König.
2: Ja, das bin ich auch. Tut mir leid.
3: Macht nichts. Bei der Auswertung müssen Sie ja nicht dabei sein. In 3 Stunden sind wir wieder zu Hause. Dann nehmen Sie ein schönes Bad, essen eine Kleinigkeit und gehen schlafen, ja? Ja?
2: Das hört sich nach einem guten Plan an, ja.
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0: Oh Scheiße, es ist 2.30 Uhr. Was zum Teufel soll das? Scheiße. Sandberg, sind Sie das?
1: Ja.
0: Sandberg, was soll das? Es ist 3:30 Uhr morgens. Sind Sie betrunken?
1: Kommen Sie einfach mit. Ziehen Sie sich was an und kommen Sie mit. Runter. Wir waren im Auto.
0: Können Sie mir sagen, was das soll?
1: Das sage ich Ihnen dann schon, verdammt. Jetzt beeilen Sie sich und...
0: Sandberg!
1: Sie haben den gefunden. Den Maximilian. Licht. Er ist tot. So, jetzt beeilen Sie sich.
0: Woher wissen Sie das? Ja,
2: noch ein paar gute Leute. Wir haben es von einem Freund bei der Feuerwehr erfahren, der früher einmal...
1: Der elendige Idiot. Krachen lassen will das. So.
2: Sollten trotzdem aufpassen. Ist der Herbert noch vor Ort? Matthias, ist der...
0: Was ist mit...
1: Der Domi ist auf dem Weg ins Büro und wartet.
2: Hält er doch auch irgendwas mit dieser Baustelle am Laufen. Was war es gleich wieder?
0: Er ist also tot.

0: Na? Na? Das, was denn wohl der Schmoll mit dem größten Shopping-Scheißhaus Südens, hä? Hille? Helmut? Wo ist...
1: Matthias, was? Ey, warte. Was? Hallo, was Helmut. Hier sind wir und du hast...
2: Servus. Ja, der Herbert hat schon gesagt, dass...
1: Was ist hier passiert? Wo ist er?
2: Vermutlich eine Gasexplosion. Dort. Da drüben. Tut mir leid um euren...
0: Ja.
2: Ja, war ein riesiges Durcheinander hier. Da habt ihr was verpasst.
1: Wie meinst du?
2: Ja, da waren gleichzeitig mit uns Dutzende Krankenwegen da. Und so schwarze Lieferwegen. Mensch, viele. Wir haben keine Zeit gehabt, da irgendwie. Weil, ja, also, wirklich merkwürdig.
3: Ich bekam nicht mehr mit, was der Feuerwehrmann zu den anderen sprach. Ich war erschüttert. Unsere Umgebung glich einem Kriegsgebiet oder vielleicht einer Ansicht der Hölle, in der zwischen qualmenden Trümmern kleine und größere Feuer brannten. Vermummte Gestalten umherhuschten, deren Schatten im Blaulicht gespenstische Sprünge machten. Beißender Rauch ließ die Augen tränen. Dann lag der Fons auf dem Boden meiner grausam verkohlte Gestalt. Im Todeskampf erstarrt. Es war wohl Licht. Beide Hände hielten umschlossen einen Gegenstand mit schwarzen, verkrampften Fingern.
4: Das ist eine Kamera.
0: Woher wollen Sie das wissen?
4: Er hat mich damit gefilmt, als ich ihn interviewt habe. Schauen Sie doch einfach.
1: Tatsächlich? Wir warten auf die Spurensicherung und dann sehen wir uns das Ding mal genauer an.
5: Sind Sie verrückt? Wollen Sie, dass die Kamera verloren geht? Nehmen Sie sie schnell!
1: König, was?
0: Scheiße, er hat recht. Wir schnappen uns jetzt das Gerät und verschwinden. Wir sollten zu seiner Wohnung fahren. Da sind wir dann...
1: Wir sollen Beweismittel verschwinden lassen? sorry, wenn ich nicht sowas schon wüsste, dass du betrunken bist, dann würde ich dich testen lassen. Aber ja... Wir sollten zu seiner Wohnung, da hast du recht. Verdammt. Das ist doch Irrsinn.
3: Ich war wie paralysiert. In was war ich da hineingeraten?

0: Scheiße nochmal. Warum haben wir die verdammten Funkgeräte nicht mitgenommen, als wir die Kamera ins Büro gebracht haben? Ah, wo liegt die jetzt und... Ah, Scheiße. Ah, Mann. Hoffentlich ist Held schon im Büro und sitzt an der Kamera. Sonst hätten wir uns den Umweg sparen können.
1: Ach, bestimmt. Ich habe ihn ja Bescheid gesagt, als wir zum Tatort gefahren sind. Er braucht halt immer ein bisschen länger. Kennst du ihn doch?
0: Ach, wahrscheinlich hast du recht. Hoffentlich funktioniert das Ding auch noch.
2: Das ist ein robuster kleiner Scheißer.
0: Wie bitte?
2: Das hat er gesagt. Licht. Die Kamera ist ein robuster kleiner Scheißer, hat er gesagt.
0: Aha. Er hatte schon immer noch diese kleine Drei-Zimmer-Wohnung in der Nähe vom Petulring?
1: Schon. Ja.
0: Ach Mensch. Was hat er da nur angestellt?
1: Da vorne bei der Litfaßsäule. Da kannst du... Hey, warum bleibst du jetzt hier stehen? Da kannst du nur wegen weiterfahren.
0: Schau, für mich sieht das ganz so aus, als ob die anderen schon da wären.
1: Ja, aber woher konnten sie das jetzt wissen?
0: Schau dir das an. 5 Busse. Die da sind vom Bund. Was ist hier los?
1: Jetzt kommen wir hier raus. Sie tragen Computer, Aktenordner.
0: Und jetzt kommt der Rest. Mann, warum sind die jetzt so im Stress?
1: Ja, leck mich. Das sind doch die Sprengstoffjungs. In voller Montur. Hey, da kommt einer her.
0: Macht euch sofort klein. Ich gehe jetzt mal raus und ihr bleibt da. Und schau, dass du Tobi erreichst.
1: Sicher.
3: Hallo, hey, Kriminalhauptkommissar Krinninger, mein Name. Darf ich fragen, was hier so vor sich geht? Ach, hier, mein Dienstausweis.
4: Krinninger? So. Forensik? EOE? Wo haben Sie das denn her? Gibt es das Yps-Heft immer noch? Wusste ich gar nicht. Verschwenden Sie. Sie behindern die Arbeit von Bundesbehörden, Herr... Kollege.
3: Ich muss wissen, was hier vor sich geht. Ein ehemaliges Mitglied meiner Abteilung wohnt hier und ich habe gehört...
4: Was haben Sie denn gehört? Wie ist der Name dieser Person?
3: Maximilian Licht.
4: Sie kannten ihn? Tatsächlich? Wann haben Sie ihn das letzte Mal gesehen?
3: Ist schon ein Weilchen her. Ich habe gehört, dass er in Schwierigkeiten steckt, ja.
4: Schwierigkeiten?
3: Da drüben hat er gewohnt. Ja. Dort oben, im 3. Stock war das. Sehen Sie? Da oben, wo...
4: Hat er gewohnt? Wie meinen Sie das?
3: Was sagten Sie? Oh, warum sind da Bombenentschärfer? Das ist doch nicht etwa...
1: Ich kann ihn fast nicht mehr hören. Wo geht denn der hin, verdammt?
3: Diese Kennzeichen. Innenministerium. Können Sie mir bitte sagen, hat das was? Etwas mit Max?
4: Was haben Sie? Sie sollten besser stehen bleiben, Herr...
1: Scheiße! Hey. Was macht er denn? Verdammt! Scheiße. Der andere Kerl greift. Ja? Er greift nach seiner Waffe. Ich muss... Er lotst ihn weg vom Auto.
3: Natürlich. Warten Sie nur kurz. Was ist das da vorne? Was sind das für... Max war doch kein Terrorist.
4: Das lässt sich zu diesem Zeitpunkt noch nicht sagen, Herr Polizist. Aber Sie kommen jetzt mit mir.
3: Kriminalhauptkommissar, bitte. Selbstverständlich. Wohin? Dorthin?
4: Verdammt. Bleiben Sie stehen, verdammt! Halt ihn verdammt nochmal ein!
1: So. Das war's. Bin drüben.
2: Oh Gott.
1: Schlüssel stecken. Okay. Puh. Scheiße, Verkehr. Ach, nur vorsichtig. Licht lassen wir aus. Und ach, da König, rufen Sie Tobias Held an und sagen Sie ihm, dass wir auf dem Weg sind. Ohne Grimminger.
2: Ja, aber...
1: Alles klar. Die achten nicht auf uns. Fuck. Los geht's.

0: Wie lang soll denn das nur dauern?
1: Es müsste jeden Augenblick fertig sein. Das kann doch nicht sein, dass sie den Alex mitgenommen haben.
0: Naja, der hat dort nicht unbedingt professionell gewirkt. Musste eben sein. Und natürlich befragen die ihn, wenn er den Max gekannt hat. Was ich mich eher frage, ist, warum über Funk nichts zu hören ist von diesem Einsatz. Gar nichts, überhaupt nichts. Auf keiner Frequenz. Das waren bestimmt 2 Dutzend Beamte, die dort herumgelaufen sind.
1: Das ist in der Tat sehr komisch. Oh, hier schau, der Computer ist fertig mit der Wiederherstellung der Dateien.
0: Ah, super. Dann lass uns mal sehen.
2: Gut, dann kann es losgehen. Dann kann die Welt mal sehen, was diese...
3: Na toll. Der Turm ist ja nicht... Ja, aber das Bild ist...
1: Oh, nein. Alles verschwommen und verwackelt. Halt! Jetzt ist es scharf.
0: Ah, sieht wie eine Tiefgarage aus. Groß. Oder Baustelle. Didi, worauf steht er da? Wo geht er da hin?
2: Durch den Schacht dort kann ich direkt... Puh, das wird ungemütlich. Aber naja, für diese... Die wird es dann auch ungemütlich. Für den Fall der Fälle habe ich hier... Aber jetzt erstmal.
0: Was? Scheiße, was war jetzt los? Schwarz, was soll? Ha, also, ich kann da nichts erkennen.
1: Hey, lass das, mach nichts. Das läuft noch. Schau, hier, da ist Bewegung. Man kann wieder...
3: Jetzt sieht man wieder was.
0: Oh, Scheiße.
1: Oh.
0: Das
1: oh
0: ist
1: nein.
0: Ein riesiges, verdammtes Ritual.
1: Wie viele sind das?
2: Ich glaube, das ist richtig.
3: Viele.

konnte es erkennen. Leider, denke ich. Denn was dort zu sehen war, waren die nackten Körper vieler Menschen. Um die herum wandten sich in den Schatten, aus den Schatten riesige Arme, wie Schlangenleiber aus schwarzem Fleisch, wandten sich in den Schatten, so groß. Er versuchte zu fliehen. Die Augen, die ihn von dort unten anstarrten, waren nicht die eines Menschen. Nicht von dieser Welt. Dann...

0: Alex.
1: Gut erkannt, ja. Wirklich. Gut erkannt.
0: Was? Was war denn da los?
1: Jetzt bin ich unterwegs. Jetzt ist dafür keine Zeit. Ja, und nimm das da mit. Ach, nimm am besten den ganzen Computer mit.
0: Warum? Scheiße. Na gut. Dann wollen wir mal.
2: Oh, warte, verdammt, ich muss erst.
1: Warte mal. König, Sie gehen bitte nach Hause. Ich weiß nicht was. Was Sie noch. Gehen Sie bitte einfach. Ich melde mich bei Ihnen.
3: Ja, gut. Aber wie soll ich...
1: Nehmen Sie sich ein Taxi. Geld dürfte ja kein Problem sein.
3: Wie? Ja. Nein, ich...
2: Gehen Sie jetzt bitte einfach.
3: Ist gut. Auf Wiedersehen.
2: Ja.
1: Ich habe einen Anruf bekommen. Ich soll nach Den Haag. Noch heute. Auf einmal geht schnell auch.
3: Wo? Scheiße. So. Was? Kein Akku? Das kann doch nicht... Oh, Scheiße. Verdammte Scheiße.

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4: Ich lief eine ganze Weile durcheinander wie noch nie zuvor in meinem Leben. Ich konnte keinen klaren Gedanken fassen, immer nur ungläubig den Kopf schütteln über das, was ich gesehen hatte oder glaubte gesehen zu haben. Wie ein Verrückter. Die Aufnahme, das Ding, die Gesichter. Habe ich dort wirklich... Nein, ich musste nach Hause. Heim. Zur Ruhe kommen, mit Kreuzverbindung aufnehmen und ihm sagen, dass... Ich wusste nicht was.
5: Taxi.
6: Grüß Gott, wo soll's denn hingehen?
5: Fahren Sie bitte erstmal einfach los.
6: Wie?
5: Bitte, Richtung Bogenhausen.
6: Na gut, Bogenhausen. Straße?
5: Ja, hören Sie, wie spät ist es?
6: Etwa 8:30.
7: Wo soll ich Sie denn nun rauslassen?
8: Herr König?
5: Woher?
6: Entschuldigung. Was für eine Straße, sagen Sie?
5: Arabella Park. Lassen Sie mich am Arabella Park aussteigen.
8: Schön. Dann mal ab nach Hause.

0: Zu Hause schloss ich mein Handy an das Ladegerät an und schaltete es wieder ein. Danach fuhr ich den Computer hoch, holte das Diktiergerät aus der Tasche. Unruhig und mit leerem Kopf. Fröstelnd.
1: Scheiße! Was? Verdammte Scheiße.
0: Wieder am Schreibtisch nahm ich das Diktiergerät in die Hand und starrte es einige Zeit an. Mein großer Bruder hatte es mir zu meinem Abschluss als Journalist geschenkt. Er stand auf so altmodischen Kram. Und tatsächlich benutzte ich es gerne. Ja, gerne. Am 12. Juni morgens um 8.30 Uhr bekam ich jenen Anruf, in dem mir das Angebot gemacht wurde, einen speziellen Artikel zu verfassen. Ich sollte mich mittags mit einem führenden Mitarbeiter des Brannert Pressepool zum Essen treffen, um das Angebot zu besprechen. Dieser Mann stellte sich mir als Albin Kreutz vor, Partner von Karl Gustav Friedrichs, dem Mann beim BPP, mit dem ich normalerweise meine Arrangements treffe.
2: Scheiß Schlamperei.
3: Und deswegen esse ich kein Fleisch. Im Endeffekt können Sie sagen, dass nur einer von 100 Fällen wirklich übernatürlich ist. Dann.
4: Was denn? Vieles ändert sich dann.
5: Albin Kreutz.
4: Ja, hallo?
6: Mahlzeit, Herr König.
4: Kreutz, Sie? Genau, Sie können mir bestimmt... ja, was gibt es denn, Herr Kreutz? Was ist passiert? Was geht hier vor sich?
6: Nichts Gutes, Herr König. Nichts Gutes. So viel steht fest. Aber denken Sie jetzt nicht so viel darüber nach, sondern tippen Sie.
4: Nein, Herr Kreutz, bei allem Respekt, aber Sie haben nicht die geringste Ahnung, was ich gesehen habe. Ich möchte wissen, was hier vor sich geht.
6: Sie klingen durcheinander, Stefan. Liefern Sie mir den Text bis morgen früh.
4: Warum soll Parapol diskreditiert werden?
6: Ich denke nicht, dass wir Zeit zum Plaudern haben. Außerdem scheinen Sie mir doch ein wenig arg überspannt. Schreiben Sie, liefern Sie oder Sie können umschulen. Verstehen Sie mich?
4: Ich werde liefern, oh ja. Aber zuerst werden Sie mir verdammt nochmal erklären, was...
6: Herr König, ich verstehe, dass Sie durcheinander sind. Ja, das ist normal. Mein aufrichtiges Beileid. Aber konzentrieren Sie sich bitte noch einmal und machen Sie Ihre Arbeit fertig. Das hier muss jetzt abgeschlossen werden. Sie verstehen mich?
4: Was meinen Sie? Hey, was meinen Sie?
0: Aufgelegt. Als aber das Handy gleich danach erneut klingelte, wusste ich bereits, was für eine Nachricht ich nun bekommen würde. Mir wurde übel.
4: Hallo, Mama. Mama, bist du...
7: Der Papa hat's geschafft, das sollte er bloß schnell sagen.
4: Ich
7: mag jetzt auch nicht telefonieren.
4: Mama, es tut mir...
7: Ist schon gut, Stefan. Ich hab dich lieb.

0: Nun tippe ich und tippe ich und tippe ich. Alles, was ich gesehen und gehört habe, all das Unglaubliche und Unfassbare, das schreibe ich hier nieder. Ich weiß, dass ich nicht wahnsinnig bin, doch bei allem, was ich hier schreibe, schreibe ich hier doch von Sachen, die so... So viel Verlust. Ja, ich war durcheinander. Immer wieder versuche ich den geschriebenen Text, also schon einmal die Vorabversion an Freunde zu verschicken, weil ich es nicht laut genug herausschreien kann. Weil ich... Scheiße!
1: Bis morgen früh möchte er den Text. Bis morgen früh wird ihn hoffentlich jeder haben.
0: Was zur... Hallo? Den Haag.
2: Woher? Ach so. Ja. Hören Sie mir bitte einfach zu.
0: Was?
2: Ein Kollege hat mich bereits am Flughafen abgefangen, um mir zu sagen, dass...
0: Was? Ich kann Sie nicht richtig verstehen.
2: Es wird davon gesprochen. Die sind verdammt schnell. Zur neuen zentralen Geschäftsstelle von Parapol zitiert. Sie, Herr König... Tut mir echt leid, glauben Sie mir... Erkenntnisse. Etliche leitende Beamte vor Ort haben bestätigt, dass...
0: Parapol.
2: Herr König, Stefan, passen Sie einfach verdammt gut auf sich auf. Und was auch immer Sie in den nächsten Tagen tun...
0: Aber...
2: So sagen. Nun, also, tun Sie das Richtige. Ich muss.
1: Und weg war auch er. Noch eine Frage. Noch eine abgerissene Verbindung. Was geschieht hier? Was geschieht hier mit mir? Was soll ich machen?
0: Wichser!
1: Das Richtige.

0: Warum fühle ich mich so leer? So traurig und voller Angst. Nach 3 Wochen. Ich bin doch eben noch mit Männern unterwegs gewesen, die diesen Irrsinn seit Jahren. Wie schwach bin ich. Nach 3 Wochen fühle ich mich dem Wahnsinn nah. Dass ich schreiben muss, steht außer Frage. Doch antworten werde ich auf keine Frage können. Ich fühle mich, als stünde ich mit dem Rücken an einem strahlenden Abgrund und halte unzählige Fäden in der Hand, von denen mich ein jeder zu einer Antwort führen könnte. Doch die Fäden verlieren sich in einer rumorenden Finsternis, die so tief ist, dass sie selbst das blendende Leuchten, das hinter mir hervorstrahlt, nicht ergründen kann. Und ich bin zu feige, einfach loszugehen.
1: Was? Ich komme. Marina? Was? Du? Scheiße, wie schaust du denn aus? Was ist mit dir passiert?
2: Ich muss hier.
1: Was musst du hier? Oh, scheiße, scheiße, scheiße, hast du einen Unfall gehabt? Komm her. Nein. Hör Gott, dein Bauch. Dein Bauch ist.
2: Sie wollen, dass ich hier.
1: Komm her.
2: Sie sagen, ich soll hier.
1: Wer? Du sollst was? Scheiße, ich rufe einen Notarzt.
2: Nein, warte. Du musst nicht. Ich soll hier.
1: Was? Du?
2: Ich werde hier sterben.
1: Was?

0: Sie hörten aus der Reihe Borapop. »27. Juni, 3.45 Uhr morgens, Den Haag, Hauptquartier der IOIPP, Büro von Dr. Jalowskaja.«
1: »Nach wie vor keine Spur von dem Herrn Wandersteen. Allerdings hat die Überprüfung seiner Privatanschlüsse einige unserer Vermutungen bezüglich seiner Kontakte erhärtet. Irgendwann musste es ja soweit kommen.« Offensichtlich sind wir wichtig genug.
2: Ja, vermutlich. Aber Theo, immer loyal, pflichtbewusst und der vorbildliche Teamleiter. Und er war ein netter Kerl. Er hat das hier mit aufgebaut.
1: Und es kommen jetzt die ersten Meldungen über diesen jungen Journalisten, über die Agenturen. Hier ist eine. Parapon wird übrigens nirgends erwähnt.
2: Noch nicht. Der arme junge Mann. Das arme Mädchen.
1: Die Aufräumarbeiten scheinen jedenfalls zu laufen.
2: Haben Sie die eingeleitet?
1: Ja, ich habe mir erlaubt, alles Notwendige in die Wege zu leiten, als wir angefangen haben, nach Herrn Wandersteen zu fahnden, Frau Doktor.
2: Das ist gut. Ja, was wissen wir denn alles? Und was wird denn so geschrieben, Trevor?
1: Warten Sie kurz. Todesdrama in München. Ja, das steht also etwas reißerisch, ja. Aber naja, alle werden die Geschichte jetzt so hören.
2: Tja.
1: In einer Wohnung im Münchner Stadtteil Bogenhausen kam es gestern am frühen Abend zu einer grausigen Entdeckung. Es scheint sich um eine klassische Mord-Selbstmord-Tragödie zu handeln. Die Polizeibeamten waren gestern gegen 17.30 Uhr vor Ort, um den mutmaßlichen Täter in einer anderen Angelegenheit zu befragen. Es bestand laut den Behörden der Verdacht auf Mittäterschaft bei den Explosionen auf einer Großbaustelle im Münchner Norden von vorgestern Nacht. Der verdächtige Stefan K., ein 29 Jahre alter arbeitsloser Journalist, scheint sein Opfer so stark misshandelt zu haben, dass es ihm noch am Tatort verstarb. Danach erhängte sich der Mann. Bei dem Opfer handelt es sich um die 27-jährige Journalistin Marina Seiler. Jüngsten Informationen zufolge wurde bei ihr ein Datenträger gefunden, auf dem zu sehen ist, wie sie von ihrem Mörder vergewaltigt wird.
2: Hören Sie bitte auf. Wir hätten das verhindern müssen. Das hätten wir.
1: Wir hatten keine Informationen zu diesen Geschehnissen, weshalb wir
2: waren. Ja, ich weiß es ja.
1: Und außerdem war der Standort Deutschland Süd... Nun ja, sagen wir, er wurde sehr stiefmütterlich behandelt. Ich will das nicht den Kollegen vor Ort in die Schuhe schieben. Ihre Arbeitsumstände waren nun wirklich, naja, nicht unbedingt optimal. Ich befürchte, diese Vorkommnisse werden diese Umstände nicht unbedingt verbessern. Es gibt gerade...
2: Wie konnte so etwas passieren? Ein Außenstehender. Nein, zwei.
1: Zumindest müssen es seine Eltern nicht mehr miterleben, was da mit ihrem Sohn...
2: Ach so?
1: Ja, beide sind einen Tag zuvor verstorben. Und ich weiß, was sie jetzt vielleicht denken. Ich bin dem natürlich nachgegangen. Der Vater verstarb nach mehreren Jahren im Koma an einer Gehirnverletzung. Und die Mutter hatte wohl wegen dem Tod ihres Mannes...
2: Ach, schon gut, schon gut. Ich sehe mir das morgen an.
1: Natürlich. Was ist nun mit München? Jetzt können wir wohl nicht mehr anders als... Naja...
2: Genau. Wir werden die Einheit deaktivieren. Wir dürfen dort keine Angriffsfläche mehr bieten. Ja, wir schließen den Standort. Auch wenn es mir unendlich leid tut. Nur so können wir diese Beamten schützen. Und uns. Deutschland hat ja immer noch die Einheit Nord.
1: Verstehe, Frau Doktor. Wer hätte gedacht, dass wir uns solche Feinde machen? Ich hielt diese Geheimgesellschaft eigentlich bis vor einigen Tagen für ein Hirngespinst irgendwelcher okkultistischer Verschwörungstheoretiker. Für eine Fantasterei.
2: Wie unser gesamtes Arbeitsfeld, nicht wahr? Dazu kommt jetzt eben zum widerspenstigen Militär und den unkooperativen Regierungen auch noch ein offensichtlich bösartiger Geheimbund. Naja, Man wächst ja bekanntlich an seinen Herausforderungen.
1: Gut gegen böse eben, oder?
2: Und wir sind die Guten?
1: Na, ich denke schon.
2: Ich hielt Theo für einen Guten. Der gute Theodor van der Steen. Der Fels in der Brandung. Glaube und Vernunft in einer Person. Kämpfer für unsere Sache. Der gute Theo. Ganz vorne dabei. Unsere Stimme bei denen da oben.
1: Täuschung ist deren Hauptgeschäft. Oder auf jeden Fall eine ihrer Hauptdisziplinen. Jeder täuscht sich.
2: Menschen sind gestorben.
1: So wie es aussieht, hätte es weit schlimmer kommen können. Weit schlimmer.
2: Na, nicht für Herrn König. Oder Frau Seiler. Oder den Kollegen Licht.
1: Der ja, aber letztlich verhindert hat, dass diese Scheusale ihr Ritual an diesem Ort... Licht ist eigentlich ein Held. Also wir hätten das nicht tun können. Wenn wir es denn überhaupt gewusst hätten. Wenn wir die Verbindungen gesehen hätten.
2: Eine unserer hochrangigsten Beamten ist ein Werkzeug des Bösen und unterhält Verbindungen zu einer Schattenmacht, die sich aus Presse, Wirtschaft und Politik rekrutiert. Ich bitte Sie, das ist doch... Müssen wir jetzt paranoid werden? Die Licht? Wie viele Menschen arbeiten hier? Ungefähr 100, nicht? Und es hat nur einen gebraucht, um eine neue, eine fremde Front aufzureißen. Einer von 100 hat es geschafft, dass wir aussehen wie Idioten. Idioten mit Blut an den Händen.
1: Die Öffentlichkeit...
2: Ich rede nicht von der Öffentlichkeit, Trevor. Aber in der Tat müssen wir die gesamte interne Sicherheitsstruktur nachjustieren.
1: Offensichtlich.
2: Aber jetzt... muss ich mich noch ein wenig ausruhen. Es ist bereits 4 Uhr morgens und um 7.30 Uhr gibt es die erste Konferenz zu den Vorfällen. Davor sollte ich noch ein wenig schlafen.
1: Sehr wohl. Sie haben
2: recht. Ja. Gute Arbeit, Trevor. Bis später.
1: Danke, Nadia. Bis später.
0: Sie hörten aus der Reihe Parapol einer von 100. Eine Rekonstruktion. Es sprachen Marvin Kopp als Stefan König, Matthias Heil als Alexander Grinninger, Jack Ruler als Matthias Sandberg, Marcel Ellerbrock als Tobias Held, Matthias Ubert als Albert Thaler, Olaf Rath als Albin Kreuz, Claudio Volino als Maximilian Licht, Marion Koch als Frau König, Dorle Hoffmann als Dr. Jalowskaja, Falk Gündel als Trevor, Sidney Holtackers als Sergio, Saskia Geisler als Marina Seiler, Philipp Bösand als Bundespolizist, Sascha Servadio als Taxifahrer, Anna Zischner als Nachrichtensprecherin, Floria Zahn als Frau Dreher, Ann-Christin Blum als Nachbarin, Gerrit Kock als Feuerwehrmann, Werner Wilkening als Bibliothekar, Manuel Schmidt als der Kurier, Anja Klukas als Sabrina Kralitz, Birgit Arnold als Bedienung, Jasmin Kurz als Milena, sowie Boris Greff, Ansagen und Credits. Weitere Mitwirkende, Michael Nalacek und Florian Schabang. Skript, Regie und Dialogschnitt, Claudio Volino. Schnitt, Regie, Musik, Eric Onder de Linden, also known as Pitched Senses. Lektorat Marek Schädel. Eine Produktion von Hörspielprojekt.de, der Community für Hörspielmacher aus dem Jahr 2020.

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1: Wittenberg, heutiges Luxemburg, 55 vor Christus, kurz vor der Eroberung durch die Römer.
2: Nein! Nicht! Stopp! Du kannst sie nicht aufhalten!
3: Es gibt keine andere Möglichkeit. Sonst sind wir verloren. Er wird uns helfen.
4: Das Licht der untergehenden Sonne tauchte den von Opferblut getränkten Hügel in ein unnatürliches Rot. Sie musste ihn aufhalten, wusste, was passieren würde, sollte auch er sich opfern.
2: Wir können noch fliehen.
3: Verdaunus hat uns verlassen. Und es gibt nur einen Weg, ihn wieder zu uns zu rufen.
4: Der Schamane zog seinen Opferdolch und hielt ihn sich zum Stoß bereit an die Brust.
2: Zu viel wurde schon erlitten. Wir müssen ohne Veraudunus göttliche Kraft überleben. Lass uns fliehen!
3: In der Schlacht zerbrachen unsere Schwerter wie Holz. Ich sah unsere Männer sterben. Meine Kinder. Ich werde nicht fliehen. Ich werde dafür sorgen, dass Verdaunus wiederkehrt und uns rächt. Wenn ich, der mächtigste Schamane, nicht Opfer genug bin, sind wir alle verloren!
4: Der Dolch durchdrang das Herz des Schamanen. Er sank zu Boden. Als ihn das Leben verließ, erkannte er, wieso Veraudunus, der Ahn der Unterwelt, seinen Stamm verlassen hatte, und er wusste, dass nicht nur er verloren war.
5: Im Auftrag der Europäischen Agentur für paranormale Aktivitäten in Den Haag stellen die Behörden der Beitrittsstaaten Abteilungen zur Verfügung, deren Schwerpunkt die Aufklärung und Katalogisierung wissenschaftlicher Grenzfälle darstellt. Für Struktur und Bindung an die paneuropäische Organisation sind die jeweiligen Mitgliedstaaten selbstständig verantwortlich. Durch den Einsatzbereich mit unerklärlichen Phänomenen, Grenzwissenschaften und paranormalen Aktivitäten unterliegen die Fälle der sogenannten Parapol verschiedenen Geheimhaltungsstufen, um die Öffentlichkeit weder zu beunruhigen noch die Ermittlungsbehörden zu diskreditieren. Der folgende Fall wurde für die Veröffentlichung bestimmt.
1: Luxemburg, Keltisches Museum, Gegenwart.
6: Und hier sehen Sie eine Steintafel, welche nicht weit von hier am Wittenberg gefunden wurde. Sie zeigt die Götter Inkiona und Veraudunus, welche nur hier in der Gegend angebetet wurden. Wenn Sie mir nun bitte folgen würden.
7: Meinst du wirklich, dass es eine gute Idee war, unsere Mittagspause im Museum zu verbringen?
8: Mir reicht es schon, dass ich Streife fahren muss, nur weil hier in Luxemburg nichts Paranormales passiert. Hinterher werden wir wieder angefunkt, weil irgendeinem Touristen die Handtasche geklaut wurde. Es war echt ein Fehler, mich in so einer Stadt...

0: Ah, da sind sie ja, die Geisterjäger.
1: Thomas, schön dich zu sehen.
2: Guten Tag.
1: Ich wusste gar nicht, dass du mit von der Partie bist.
0: Herr Funes hat mich schon vorgewarnt. Ich war die einzige freie Kapazität, die noch zur Verfügung stand. Ihr sollt mich unterstützen.
1: Ich habe dir noch gar nicht meine Kollegin Karma, ich meine Frau König, vorgestellt. Das ist Herr Pesche. Wir kennen uns aus den Psychologiekursen.
2: Nennen Sie mich ruhig Carmen oder Karma wie alle anderen.
0: Dann bin ich Thomas. Wie kommen Sie zu Ihrem Spitznamen?
2: Den haben mir meine Kollegen gegeben, weil ich daran glaube, dass alle Taten früher oder später auf uns zurückfallen werden.
1: Außerdem glaubt sie an Geister und Dämonen.
2: Wenigstens bin ich dafür in der richtigen Abteilung.
0: Na gut, ich zeige euch mal den Tatort. Die Spurensicherung ist gerade erst fertig geworden.
3: Wir stiegen über das Absperrband und gingen einige Meter auf einen Strick zu, der am Geländer festgeknotet von der Brücke hing. Wie die meisten Brücken in Luxemburg führte auch diese nicht über einen Fluss oder einen See, sondern über ein wenige hundert Meter breites Tal, in dem sich die Unterstadt befand.
1: Ist das Seil, an dem man die Leiche gefunden hat?
0: Ja, genau. Wir mussten es durchschneiden, als der Tote abgeholt wurde.
2: Ein ganz normales Jute-Seil. Ich glaube nicht, dass uns das weiterbringt. Das kann man in jedem Baumarkt kaufen.
0: Wir haben diese Steinplatte gefunden, direkt neben dem Seil.
3: Thomas deutete auf eine ziemlich alt aussehende Steintafel. Sie war knapp 20 cm hoch und 5 dick. An dem Ende, das ich für das obere hielt, war sie abgerundet.
1: Gibt es irgendwelche Erkenntnisse darüber?
0: Noch nicht, aber wir könnten bei der archäologischen Fakultät nachfragen. Vielleicht weiß dort jemand, wie die Tafel einzuordnen ist.
1: Und die Identität des Toten?
0: Enrico Gennaro, ein italienischer Tourist. Er war auf der Durchreise und wollte zusammen mit ein paar Freunden wieder zurück nach Italien.
1: Was sagen seine Freunde? Wissen die, was geschehen ist?
0: Sie waren im Hotel. Gennaro wollte noch spazieren gehen. Das war um etwa 23:30. Als er um 2 Uhr noch immer nicht zurück war, gingen seine Freunde ihn suchen. Als sie dann 2 Stunden später zurück zum Hotel kamen, wartete schon die Polizei auf sie. Der Portier kann bezeugen, dass niemand während der Tatzeit das Hotel verlassen hat. Zumindest nicht durch die Vordertür.
2: Die Videobänder vom Hotel, die werden doch überprüft, oder?
0: Ja, die Kollegen sind noch dabei. Ich glaube aber nicht, dass seine Freunde etwas damit zu tun haben.
1: Gibt es irgendwelche Zeugen?
0: Ja, eine Frau, um die 70.
1: Sonst niemand? Das hier ist doch eine vielbefahrene Straße.
0: Zumindest hat sich bisher niemand gemeldet. Aber ja, seltsam ist das wirklich.
2: Wo wohnt denn diese Frau? Wurde sie schon vernommen?
0: Siehst du das Haus da unten?
2: Das Gelbe?
0: Genau das.
2: Da unten? Aber das Haus steht doch mindestens 300 Meter entfernt. Wie will sie denn da etwas gesehen haben?
0: Ich wollte gleich zu ihr fahren, um ihre Aussage aufzunehmen. Da wird sie mir das bestimmt erklären können.
1: Wir kommen mit, aber gebt mir noch einen Moment.
0: Ja, in Ordnung.
3: Ich lehnte mich über das Geländer und spähte hinunter. Unter der Brücke in knapp 30 Metern Tiefe führte ein abgesperrter Fußweg entlang.
1: Hey Karma, komm mal her.
2: Was ist denn?
1: Da unten ist alles voller Blut. Sag mal, woran ist das Opfer gestorben?
0: Das ist noch nicht ganz geklärt, aber dem Opfer wurde das Herz entnommen.
1: Das Herz? Entnommen? Vor dem Tod?
0: Es deutet alles darauf hin. Seltsam ist auch, wie es entfernt wurde. Es wurde nicht der Brustkorb geöffnet, sondern durch den Rücken an der Wirbelsäule vorbei regelrecht herausgerissen.
2: Gerissen?
0: Ja, es gibt keine Schnittspuren. Fast so, als hätte ein riesiger Raubvogel das Herz regelrecht herausgepickt.
2: Ein Raubvogel?
0: Natürlich nicht, aber ich weiß nicht, wie ich es sonst beschreiben soll.
1: Okay, ich werde mich noch ein bisschen umsehen und dann können wir die Zeugin vernehmen.
2: Alles klar.
4: Rue Émile Moussel, unter der Brücke.

0: Hier muss es sein.
1: Die Tür öffnete sich nur einen Spalt breit. Die Wohnung lag im Dunkeln, sodass wir die Person jenseits der Türkette nur erahnen konnten.
2: Ja, bitte?
3: Guten Tag, Madame Frapp. Wir kommen von der Polizei. Mein Name ist André Rodange und das sind meine Kollegen Carmen König und Thomas Pesche. Sie haben gestern Nacht etwas Seltsames beobachten können?
2: Darf ich Ihre Ausweise sehen?
4: Selbstverständlich. Hier.
2: Und die von Ihren Kollegen auch.
3: Ganz schön misstrauisch.
2: Na gut, die scheinen echt zu sein. Kommen Sie doch rein.
1: Die Tür öffnete sich und eine Frau um die 70 stand vor uns. Mit einer einladenden Geste deutete sie uns einzutreten.
2: Heutzutage kann man nicht vorsichtig genug sein. Vor allem bei dem, was hier so in letzter Zeit geschieht.
1: Die Wohnung war in einem angenehm rustikalen Stil eingerichtet. Mein Blick fiel auf den Küchentisch, an dem sich Frau Frapp soeben niedergelassen hatte. Auf ihm lag die neueste Ausgabe eines bekannten Groschenromans.
2: Setzen Sie sich doch. Möchten Sie vielleicht etwas trinken?
3: Nein, danke. Wir wollen nichts.
5: So, Madame Capet, Sie wissen sicherlich, weswegen wir hier sind. Wir würden gerne wissen, was Sie letzte Nacht beobachtet haben.
2: Ich bin gestern Nacht wach geworden und musste auf die Toilette. Das war um kurz vor Mitternacht. Von meinem Toilettenfenster aus hat man einen guten Blick auf die Brücke. Ich sah, dass drei Männer auf ihr standen. In den letzten Tagen hatten wir Probleme mit Kindern, die Steine von der Brücke aus auf die Fußgänger im Park geworfen haben. Deswegen lag da noch das Fernglas auf der Fensterbank. Ich wollte wissen, was da auf der Brücke vor sich geht. Also habe ich sie beobachtet.
4: Was ist dann passiert?
2: Einer von ihnen ist gesprungen. Ich dachte erst, er wolle sich umbringen. Das passiert hier öfters. Aber er schlug nicht auf den Boden auf. Er wurde abgefangen. Erst da habe ich das Seil gesehen.
3: Ja. Können Sie uns etwas zu den Personen sagen?
2: Ja, wie gesagt, sie waren zu dritt. Ganz vorne der Mann, der gesprungen ist. Dahinter war eine seltsame Person mit einer Kapuze, die sie sich tief ins Gesicht gezogen hatte. Deshalb konnte ich das Gesicht nicht erkennen. Und das, obwohl die Brückenbeleuchtung eingeschaltet war. Neben ihr stand die dritte Person. Er hatte auch so eine Kapuze auf, die sein Gesicht versteckt hat. Und er hatte Hände. So etwas habe ich noch nie gesehen.
4: Die Hände?
2: Ja, die Finger waren lang und liefen spitz zu, wie bei einem Tier. Und sie waren riesig.
3: Riesig?
2: Ja, genau. Die meisten Menschen glauben nicht an so etwas. Ich bin mir sicher, er war ein Dämon, eine Chimäre, ein Wesen wie aus Albträumen.
1: Ich glaubte nicht, was die Dame da erzählte. Zwar arbeitete ich für Parapol, doch bisher war mir noch kein Geist begegnet und ich war mir sicher, dass dies auch nie passieren würde. Mein Blick fiel nochmal auf den Groschenroman, auf dessen Cover ein Vampir abgebildet war. Die Fantasie hatte der Frau einen Streich gespielt.
3: Sind Sie sich sicher? Können es nicht die Schatten gewesen sein?
2: Junger Mann, ich weiß genau, was ich gesehen habe. Egal, was Sie sagen. Vielleicht denken Sie, ich sei senil. Aber das stimmt nicht.
4: Keine Sorge, es wird alles zu Protokoll genommen. Können Sie uns noch etwas zum Aussehen der Personen sagen?
2: Nein, sie hatten ja beide Kapuzen auf. Aber der eine hatte irgendetwas in der Hand.
4: Vielleicht eine Steintafel?
2: Ich bin mir nicht sicher. Ja, aber es könnte sein.
1: Nach einigen weiteren Fragen, die keine neuen Erkenntnisse brachten, verabschiedeten wir uns.
5: Na gut, ich denke, wir haben alles, was wir brauchen.
2: Viel Erfolg bei Ihren Ermittlungen. Kommen Sie doch mal vorbei, dann mache ich uns einen Kaffee.
4: Wir werden darauf zurückkommen. Einen schönen Tag noch.
3: Ja, und denken Sie daran, uns anzurufen, wenn Ihnen noch etwas einfällt.

0: Also, wenn ihr mich fragt, hat die alte Frau zu viele Gruselromane gelesen?
1: Jupp, in dem Alter spielt die Fantasie einem gerne mal einen Streich.
2: Wollt ihr das einfach so abtun?
0: Was sollen wir denn machen?
2: Ich hoffe, du hast nicht vergessen, dass wir immer noch für Parapol ermitteln.
0: Und das heißt?
2: Dass wir dieser Spur ebenso ernsthaft nachgehen sollten wie jeder anderen.
0: Ja, vielleicht ergibt sich ja eine Spur aus Ektoplasm. Gebremst. Mitten auf der Brücke, auf der der Mord letzte Nacht geschehen war. Offensichtlich hatte die Spurensicherung sie wieder freigegeben. Oh, mein Kopf.
2: Was ist los?
1: Der Typ, der ist mir direkt vors Auto gesprungen.
3: Hey, kommen Sie, ich helfe Ihnen auf. Ist alles in Ordnung?
4: In Ordnung. In Ordnung ist nichts. Nichts.
0: Vor uns auf der Straße lag ein Mann. Knapp 50 Jahre alt und gekleidet wie ein Obdachloser. Thomas musste sich wegdrehen, als er ihm antwortete. Sein Atem stank nach billigem Whisky und Mode.
3: Oh Mann, wie viel haben Sie getrunken?
4: Ich kann spüren, dass Sie mir helfen können. Ich kann es riechen.
3: Wenn es um Ihr Alkoholproblem geht, darüber müssen Sie sich keine Gedanken mehr machen, wenn Sie sich weiter vor Autos werfen.
4: Es geht um den Mord letzte Nacht. Ich war es.
3: Wie bitte?
4: Ich war es. Ich habe den Mann umgebracht. Ich habe ihm das Herz ausgerissen und danach gegessen. Er hat mich gezwungen.
3: Wer?
4: Ich weiß es nicht mehr. Ich konnte nichts dagegen tun. Er hat mich kontrolliert. Kontrolliert hat er mich.
3: Was hat sie kontrolliert?
4: Es ist in mir. Es ist so kalt.
5: Hey, ist alles in Ordnung?
3: Kommt mal her. Ich glaube, wir haben ein Problem.
2: Was ist denn? Sollen wir einen Krankenwagen rufen?
0: Er hat sich doch nichts getan, oder? Dann können wir doch weiter.
3: Er wusste, dass dem Opfer das Herz entfernt wurde. Wir müssen ihn mitnehmen.
0: Na, vermutlich hat er es irgendwo aufgeschnappt.
2: Soweit ich weiß, wurde diese Information aber noch nicht an die Öffentlichkeit gebracht.
3: Okay, kommen Sie. Darf ich Ihre... Wo ist er hin?
2: Er saß doch gerade noch auf dem Bordstein.
0: Weit kann er nicht sein. Ich habe nur kurz weggesehen.
2: Haltet die Augen offen. Vielleicht hat er sich irgendwo versteckt.
0: Ich ließ den Blick über die Brücke schweifen, während Thomas zum Geländer eilte. Er schaute nach unten, um zu sehen, ob sich der Verdächtige vielleicht von hier heruntergestürzt hat.
3: Also, hier ist er nicht runtergesprungen.
5: Das wäre ihm auch sicher nicht bekommen. Ein Sprung aus der Höhe überlebt höchstens ein Vogelmensch. Oder was meinst du, Karma?
2: So langsam gehst du mir damit echt...
3: Hey, kommt mal schnell her.
2: Was ist denn?
3: Seht ihr die drei Obdachlosen, die am Brückenpfeiler sitzen? Der Typ da im grauen Mantel. Der sieht doch aus wie unser Freund.
2: Wie soll er die 30 Meter runtergekommen sein?
0: Ganz einfach. Gar nicht. Wir können gerne dahin und sicher gehen, dass er es nicht ist. Aber bevor wir die Suche noch auf das Lummerland ausweiten, sollten wir erstmal auf der Brücke nachsehen.
2: Der ist doch schon längst über alle Berge. Lass uns die Obdachlosen befragen und dann zum Revier.
0: Na schön. Nachdem wir die Suche auf der Brücke aufgegeben hatten, fuhren wir runter zum Park. Dort stellten wir das Auto ab und gingen den restlichen Weg zu Fuß. Hier um die Ecke, dann sind wir... Da, das ist er. Tatsächlich. Oder vielleicht ein Zwilling.
2: Im obdachlosen Partnerlook.
0: Ich hatte den Verdächtigen, mit dem sie sich noch vor ein paar Minuten unterhalten hatten, sofort erkannt. Bei ihm standen zwei weitere Männer. Entschuldigen Sie, wir sind von der Polizei.
6: Guten Tag, Herr Polizist. Wie können wir Ihnen helfen?
0: Es geht um Ihren Freund.
7: Hey, Luc, ich glaube, der meint dich.
4: Ich habe nichts gemacht. Der Schnaps ist bezahlt.
0: Haben Sie einen Doppelgänger? Einen Bruder, der Ihnen ähnlich sieht? oder so etwas.
4: Nein, ich bin Einzelkind. Aber meine Mutter hatte mal einen Hund, der so aussah wie ich.
2: Er ist es. Nehmen wir ihn mit. Vielleicht erinnert er sich, wenn er nüchtern ist.
0: Nachdem wir den Obdachlosen auf die Polizeiwache gebracht hatten, fuhren wir zur Universität, um Informationen über die Steintafel vom Tatort zu erhalten.
8: Guten Tag, Professor Hermanns. Wir sind von der Polizei. Das sind meine Kollegen, Herr Pesche und Frau König. Mein Name ist André Rodange. Schön, dass Sie Zeit für uns haben.
9: Ah, guten Tag. Was kann ich für Sie tun?
8: Nun, vielleicht können Sie uns helfen. Wir haben eine Steintafel gefunden und wissen nicht so recht, was wir damit anfangen sollen.
9: Darf ich mal sehen? Wo haben Sie die gefunden?
10: Tut mir leid, dazu dürfen wir nichts sagen. Die Ermittlungen laufen noch.
9: Dafür habe ich natürlich Verständnis. Sie sieht so aus wie die Tafeln, die am Wittenberg gefunden wurden.
8: Sagen Sie, wovon handeln diese Inschriften?
9: Meistens von irgendwelchen Göttern. Die mir Bekannten hier von Wittenberg handeln beispielsweise von Feraudonus und Inciona. Zwei Lokalgottheiten. Oft sind es nur Beschreibungen der Götter oder der Rituale.
8: Okay.
9: Ob es ein Original ist, kann ich auf dem Foto natürlich nicht erkennen. Aber sollte dem so sein, dürfte ich Sie nach der Lösung Ihres Falls untersuchen?
8: Wenn es möglich ist. Wir werden uns dafür einsetzen.
9: Vielen Dank.
8: Können Sie uns übersetzen, was auf der Tafel im Foto zu sehen ist?
9: Leider nein. Keltische Kulturen sind nicht mein Fachgebiet. Ich kann Ihnen aber die Adresse von jemandem geben, der Ihnen helfen kann.
8: Von wem sprechen Sie?
9: Einem Hobbyarchäologen, Wilhelm Snyder.
0: Viel hat der Besuch uns ja nicht gebracht.
2: Zumindest haben wir jetzt eine Spur.
0: Wir haben einen Stein, einen Betrunkenen und eine fantasierende alte Frau. Findest du nicht, dass Spur ein bisschen übertrieben ist?
2: Wir müssen nur noch herausfinden, was alle gemeinsam haben.
10: Zunächst sollten wir uns mal Herrn Snyder anhören.
2: Habt ihr schon mal was von ihm gehört?
0: Nein, und ich glaube auch nicht, dass uns die Übersetzung der Tafel weiterhilft. Falls er den Text überhaupt übersetzen kann.

0: Es scheint niemand da zu sein.
1: Ja, da tut sich nicht. Oh.
2: Wie kann ich Ihnen helfen?
3: Vor uns stand ein Mann mit Vollbart. Seine wild gewachsenen, ungewaschenen Haare standen im Kontrast zu seinem weichen Allerweltsgesicht.
0: Wir sind von der Polizei. Das hier sind meine Kollegen Frau König und Herr Rodange. Und ich bin Thomas Pesche. Entschuldigen Sie, aber es hat niemand geöffnet.
2: So, die Polizei. Ah ja. Darf ich Ihren Ausweis sehen?
0: Selbstverständlich. Hier, bitte.
2: Ach, bitte, entschuldigen Sie. In der heutigen Zeit kann man nicht vorsichtig genug sein. Ja, kommen Sie doch rein. Ich habe mir gerade einen Whisky fertig gemacht. Wollen Sie auch einen?
0: Nein, danke. Wir sind im Dienst.
2: Bitte, nehmen Sie doch Platz.
0: Wir sind hier, da Professor Hermanns Sie empfohlen hat.
2: Ah, Professor Hermanns.
0: Es geht um eine Steintafel mit Inschrift, die wir gefunden haben.
2: Ach, sind Sie auch Archäologen?
0: Nicht ganz. Leider können wir Ihnen nicht mehr dazu sagen, aber könnten Sie das hier vielleicht übersetzen?
2: Das kommt mir bekannt vor. Ich fürchte, ich muss Sie enttäuschen.
4: Inwiefern?
2: Die Tafel auf dem Bild sieht so aus wie die, die vor einigen Jahren am Wittenberg ausgegraben wurde. Sie liegt jetzt im Archäologischen Museum.
4: Wurden Sie gestohlen?
2: Nein. Bei Ihrer Tafel handelt es sich wahrscheinlich um ein Souvenir. Man kann Abgüsse davon im Museumsladen kaufen.
4: Okay.
2: Die Tafel erzählt vom Leben auf dem Wittenberg vor knapp 2.000 bis 3.000 Jahren.
1: Das ist seltsam. Professor Hermann ist das gar nicht aufgefallen.
2: Ah ja, er ist oft zerstreut und hat mit den Ausgrabungen und dem Museum an sich nicht viel zu tun. Dafür hat er auch gar keine Zeit. Er muss sich um seine Studenten kümmern. Er hat mir sogar eine Stelle als wissenschaftlicher Mitarbeiter an der Universität angeboten, um ihm zu helfen.

0: Adolfbrücke. 1.34 Uhr morgens.
1: Schon wieder eine Brücke. Ist Thomas schon da?
2: Herr Finney hat ihn verständigt. Er sollte gleich hier sein.
1: So, man hat eine weitere Leiche gefunden? Wieder an einem Seil?
2: Genau. Die gleiche Vorgehensweise wie beim letzten Mord.
1: Das heißt?
2: Der Tote wird zwar noch geborgen, aber wir konnten bereits Verletzungen erkennen, die an das letzte Opfer erinnern. Guten Morgen, Thomas. Ja? Okay, dann sehen wir uns gleich. Bis dann. Ja. Thomas ist unter der Brücke. Der Leiterwagen ist da, um die Leiche zu bergen.
1: Gehen wir runter? Die Spurensicherung wird auch ohne uns arbeiten.
2: Selbstverständlich.

0: Hallo Thomas, auch schon geschlafen?
1: Nabend. Ich wollte gerade ins Bett gehen, als ich den Anruf bekam.
2: Nabend.
3: Entschuldigen Sie, Sie sind doch für diesen Fall zuständig, oder?
1: Ja, genau.
3: Wir werden jetzt mit der Bergung der Leiche beginnen. Möchten Sie mitfahren?
2: Ja, bitte.
3: Folgen Sie mir. Steigen Sie ein. Ich begleite Sie. Festhalten. Passen Sie auf. Wir fahren jetzt auf eine Höhe von knapp 40 Metern.
4: Adolfbrücke, wenig später.
2: Vielen Dank für Ihre Hilfe. Jetzt übernehmen wir.
3: Ich hoffe, wir sehen uns nicht so schnell wieder.
0: Hast du die Leiche schon untersucht?
2: Noch nicht ausführlich. Aber ihr seht ja, der Rücken ist zerfetzt. Als sei die Leiche in einen Fleischwolf geraten.
0: Ich schlage vor, wir fassen ihn. Es ist doch ein Er, oder?
2: Moment. Ah ja, da haben wir ihn.
1: Oh, ich glaube, mir wird schlecht.
0: Thomas, kann ich dir helfen? Setz dich erstmal hin.
2: Luxemburgischer Ausweis. Name? Luigi Fermi. Verdammt, ich kenne ihn.
0: Wie bitte?
2: Er macht die besten Pizzas in der Stadt. Naja, machte.
0: Damit haben wir uns zumindest schon mal identifiziert. Lässt du die Angehörigen informieren? Ich kümmere mich so lange um Thomas.
1: Geht schon wieder.
2: Okay, dann treffen wir uns später in der Leichenhalle.
0: Moment. König? Er ist was? Seit wann? Okay, wir sind unterwegs. Bis gleich.
2: Was ist?
0: Wir müssen zum Revier. Sofort.
4: Luxemburg, 1.48 Uhr, Polizeirevier.
0: Ich kann nicht fassen, dass unser einziger Verdächtiger weg ist.
1: Dürfen wir uns das Material der Überwachungskamera ansehen?
5: Selbstverständlich.
2: Da. Fran sitzt still auf dem Bett.
1: Da war es 23.48 Uhr.
2: Noch ist alles ganz normal. Und zack, ist die Kamera aus.
0: Das Einzige, was übrig ist, ist ein Haufen Schrott.
1: Was kann sie so zerstört haben? Auf dem Video ist nichts zu sehen und der Verdächtige sitzt auf seiner Bettkante und rührt sich nicht.
2: Vermutlich ist sie einfach runtergefallen und der Obdachlose hat die Gunst der Stunde genutzt und ist verschwunden.
0: Du meinst, er ist verdunstet? Ohne Vorbereitung zu verschwinden, sollte schwer sein. Und was die Kamera anbelangt, die war hinter einem Metallschutz befestigt. Die kann nicht einfach abfallen.
2: Ich meine, das Wie sollten wir anderen Ermittlern überlassen. Wir haben genug zu tun.
0: Das stimmt wohl. Informieren Sie uns, wenn es Neuigkeiten gibt.
5: Selbstverständlich.
0: König? Okay, was ist das Ergebnis? So etwas habe ich mir schon gedacht. Wie bitte? Ja, Herr Rodin steht neben mir. Bis dann. Das vorläufige Obduktionsergebnis steht fest.
1: Oh, das ging schnell. Und?
0: Dasselbe wie bei dem Opfer letzte Nacht. Der einzige Unterschied ist, dass dieses Mal nicht das Herz fehlt, sondern die Leber. Die konkrete Todesursache konnte aufgrund der hohen Anzahl der Verletzungen noch nicht einwandfrei geklärt werden. Der Arzt sagt, dass bereits eine zum sicheren Tod geführt hätte.
1: Also wie beim letzten Mal.
0: Schon fast 3 Uhr. Ich denke, es macht keinen Sinn, sich noch weiter mit dem Fall zu beschäftigen. Ich muss noch etwas Schlaf aufholen. Bis später.
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4: Adolfbrücke, 13:12.
8: Bleib weg von mir, oder ich springe!
9: Springen Sie nicht! Hilfe ist unterwegs!
8: Nein! Nein! Es reicht! Ich halte das nicht mehr aus!
9: Sie können mit mir über alles reden!
8: Nein! Ich habe es versucht! Ich hab's versucht!
9: Sie werden professionelle Unterstützung bekommen, aber treten Sie zurück!
8: Nein! Nein! Niemand kann mir helfen!
9: Nicht! Treten Sie wieder zurück!
8: Nein! Weg! Weg!
9: Nicht! Oh mein Gott!
1: Verdammt, was ist passiert? Ist er etwa gesprungen?
9: Ja, dort liegt er.
1: Verdammt. Rufen Sie den Leichenwagen. Ich sehe mir den Toten an.
9: Selbstverständlich.
10: Thomas war überrascht. Es war kein Blut zu sehen. Weder an der Leiche noch auf dem Kopfsteinpflaster. Aus der Höhe war das praktisch unmöglich. Als er den Körper umdrehte, um das Gesicht zu identifizieren, erschrak er.
1: Das gibt es doch nicht. Wir brauchen dringend einen Krankenwagen an der Adolfebrücke.
4: Zentralkrankenhaus, Luxemburg, 14:03.
11: Bis auf ein paar Platz- und Schürfwunden ist Herr Defranc unverletzt.
0: Aber er ist aus 40 Metern von einer Brücke gefallen und auf eine Straße gestürzt.
11: Das ist zwar praktisch unmöglich, aber solche, ich nenne es einfach mal Wunder, passieren ab und an.
9: Ich bin nicht bei der Polizei, weil ich an Wunder glaube.
11: Richtig. Viel wahrscheinlicher ist, dass sie jemand reinlegen will und irgendein Trick dahinter steckt.
9: Dürften wir denn bitte die Akte und die Röntgenbilder des Patienten sehen?
11: Ja, selbstverständlich. Folgen Sie mir bitte. Ich habe auch schon die Krankenakte des Patienten herausgesucht. Doch bis auf ein paar Erkältungen und eines gebrochenen Fingers wegen einer Schlägerei ist nichts vermerkt.
12: Guten Tag, Dr. Riviera.
11: Ah, hallo.
13: Können Sie mir jetzt endlich sagen, auf welchem Zimmer Herr Defranc liegt?
12: Das ist egal. Ich darf Sie eh nicht zu ihm lassen.
13: Wieso nicht? Zur Zeit des
11: Visiten. Bitte hier herein.
0: Sag mal, kam euch der Kerl auf dem Flur auch so bekannt vor?
9: Ein wenig, ja.
1: Wen meint ihr?
0: Na, der gerade mit dem Krankenpfleger gesprochen hat.
1: Da habe ich nicht drauf geachtet.
0: Jetzt ist er weg. Verdammt, ich kenne das Gesicht doch.
11: Entschuldigen Sie?
0: Entschuldigung, ich war in Gedanken.
11: So, hier sind sie. Die Röntgenbilder des Patienten.
1: Es scheint tatsächlich nichts passiert zu sein.
11: Wie ich bereits sagte. Hier, bitte sehr. Die Akte.
9: Oh, danke.
11: Haben Sie sonst noch Fragen?
1: Nein, ich denke, das war's. Oder?
0: Einen Moment noch. Was ist das da zwischen seinen Rippen?
11: Wo?
0: Da, der Schatten.
11: Keine Sorge. Das ist ganz normal.
9: Können wir wieder ins Krankenzimmer gehen? Ich muss noch Fingerabdrücke nehmen.
1: Die wurden ihm doch schon bei der Polizeiwache abgenommen.
9: Eben.
1: Ah, du meinst, dass wir es mit zwei Personen zu tun haben?
9: Zumindest möchte ich das ausschließen.
1: Dann bin ich aber mal gespannt.
0: Findest du das nicht etwas paranoid?
9: Ist er schon wieder weg?
11: Wer?
9: Na, der Patient.
11: Ist er nicht mehr im Zimmer? Lassen Sie mich mal rein.
0: Vielleicht wurde er verlegt?
11: Nicht ohne meine Anweisung.
1: Außerdem würde dann das Bett nicht mehr hier stehen.
2: Es sieht so aus, als wäre er aufgestanden und einfach gegangen.
1: Und es scheint, als hätte er es eilig gehabt. Die Bettdecke liegt auf dem Boden.
0: Ich frage die Schwester auf dem Flur, ob sie etwas gesehen hat. Ihr seht euch hier um. Entschuldigung, wissen Sie, woher Defranc ist? Der Mann aus Zimmer 708.
14: Vermutlich auf seinem Zimmer.
0: Nein, ist er nicht.
14: Er ist weg?
0: Haben Sie etwas Ungewöhnliches beobachtet? Was ist mit dem Mann vorhin, der sich bei Ihnen erkundigt hat?
14: Er wollte wissen, wo der Patient liegt und was mit ihm passiert ist. Ich wusste nicht, was ich davon halten soll. Er war so unfreundlich. Deshalb habe ich versucht, ihn schnell abzuwimmeln.
0: Haben Sie ihm etwas erzählt?
14: Seine Zimmernummer. Er hat so lange auf mich eingeredet, bis es mir rausgerutscht ist. Aber sonst nichts. Er sagte, er sei der Bruder des Patienten, aber das glaube ich nicht.
0: Warum?
14: Naja, es schien, als würde er sich nicht für Herrn Defranc interessieren. Wie eine Versicherung, die wissen möchte, ob ein Patient überlebt hat. Es klang einfach unehrlich, wissen Sie? Außerdem sahen sich die beiden wirklich nicht ähnlich.
0: Können Sie sich noch an das Aussehen des Mannes erinnern?
14: Ich denke schon, ja.
0: Beschreiben Sie ihn.
14: Er war so vielleicht Mitte 40, Ende Mitte 40. Vielleicht so 1,70, 1,80 groß. Glatze.
0: Gut. Dann kommen Sie bitte zur Vernehmung mit auf die Wache. Sie können uns dabei helfen, ein Phantombild zu erstellen.
10: Das Phantombild, welches wir erstellten, zeigte einen Mann um die 40 mit Glatze und weichen Gesichtszügen. Auch wenn uns der Mann bekannt vorkam. Weiter brachte uns das Bild nicht.
4: Luxemburg, Polizeieinsatzleitung, 23.36 Uhr.
10: Okay, fassen wir mal zusammen. Wir haben zwei Leichen, die auf dieselbe Art an verschiedenen Orten ermordet wurden. Einziger Unterschied zwischen ihnen, dem einen fehlt das Herz, dem anderen die Leber.
1: Außerdem waren beide Italiener.
10: Oh, richtig.
1: Vielleicht ist es einfach nur ein Spinner, der Aufmerksamkeit wollte.
10: Ich glaube nicht. Solche Menschen wollen zwar größtmögliches Aufsehen erregen, aber für gewöhnlich machen sie es so, dass sie selbst im Mittelpunkt stehen und nicht ihre Tat.
1: Soll heißen?
10: Na, dass der Tathergang zu exzentrisch ist.
1: Nun, dann wäre da noch Luc Defranc, unser Hauptverdächtiger, der scheinbar die Fähigkeit hat, sich in Luft aufzulösen.
0: Ebenso wie die alte Frau und der dritte Mann, den sie am Tatort beobachtet hat.
10: Ja, eine alte Frau mit einer blühenden Fantasie.
0: Vielleicht derselbe, der sich auch im Krankenhaus nach Defranc erkundigt hat.
10: Gut möglich. Ich denke, die einfachste Erklärung ist auch in diesem Fall die richtige.
1: Und was ist die einfachste Erklärung?
10: Vielleicht ein Mord mit rassistischem Hintergrund. Dazu würden auch die Kapuzen passen. Oder, was ich für wahrscheinlicher halte, Defranc ist schizophren. In jedem Fall gibt es dann aber noch mindestens einen Mitwisser oder gar Komplizen, der mit am Tatort war.
0: Und was ist mit der Steinplatte?
10: Ich glaube nicht, dass sie für diesen Fall relevant ist. Vermutlich wurde sie dort nur von einem Touristen vergessen.
0: Wir sollten nichts außer Acht lassen.
10: Ja, das stimmt. Oft sind es nur Details, auf die es ankommt.
1: Mal sehen, was die Nacht bringt. Sämtliche Brücken werden überwacht und fast alle Polizisten Luxemburgs sind in Alarmbereitschaft.
10: Möchte noch jemand einen Kaffee?
4: 21 Minuten später.
10: Dieses Warten bringt mich noch um.
1: Ich gehe ran. Thomas Peschel, Büro der Einsatzleitung. Das ist keine 500 Meter von hier entfernt. Wir machen uns sofort auf den Weg. Schicken Sie auch das Spezialkommando, falls der oder die Täter eine Geisel haben. Okay, es wird ernst. Der Hausmeister der St. Gabrielskirche hat sich gemeldet. Er wurde niedergeschlagen und sein Schlüssel zur Kirche gestohlen.
0: Und?
1: Die Beschreibung des Täters stimmt exakt mit dem Mann auf dem Phantombild aus dem Krankenhaus überein.
10: Das muss er sein! Schnell!
4: St. Gabrielskirche, 23.53 Uhr.
10: Alleine sollten wir da nicht rein. Wir müssen auf das Einsatzkommando warten.
0: Die Tür ist nur angelehnt. Der Täter ist ganz sicher da. Was ist...
15: verdammt. Was war das?
1: Es hat sich angehört, als würde ein Haus zusammenbrechen oder so.
2: Vielleicht wissen die anderen, was das war. Ich funk sie an. Hier spricht Einheit 738. Einsatzleitung SE, bitte kommen.
16: Hier Einsatzleitung SE.
2: Wir sind jetzt an der St. Gabrielskirche. Habt ihr diesen Krach auch gehört?
16: Positiv.
2: Ist der Grund dafür bekannt?
16: Mehrere Brücken in der Stadt sind einfach so eingestürzt.
15: Was? Oh.
2: Wird das Einsatzkommando wie geplant an der St. Gabrielskirche eintreffen?
16: Negativ. Das Einsatzkommando wird sich um circa eine Stunde verspäten.
2: Sollte der Täter wieder jemanden in seiner Gewalt haben, ist er in Lebensgefahr. Wir werden eingreifen.
16: Verstanden.
15: Du denkst, er hat einen weiteren Touristen in seiner Gewalt?
2: Höchstwahrscheinlich.
1: Uns bleibt nichts anderes übrig. Rein da.
15: Hier unten scheint alles ruhig zu sein.
2: Ich denke, wenn die Leiche wieder aufgehängt werden soll, wird der Mord wahrscheinlich im Glockenturm stattfinden.
1: Was ist das da vorne, auf dem Boden?
15: Sieht aus wie eine Blutspur.
2: Sie führt durch die Tür in den Glockenturm. Das kam definitiv von oben.
1: Schnell!
15: Die Treppe hoch.
17: Nein! Was haben Sie vor? Lassen Sie mich gehen! Bitte!
18: Luane Matris! Luane Matris! Luane Matris!
17: Was hat das zu bedeuten? Lassen Sie mich gehen!
18: Exuoto Alpinae! Exuoto Alpinae! Exuoto Alpinae!
19: Stopp! Ah, kommen Sie doch herein. Ich habe Sie fast schon erwartet.
2: Snyder.
19: Kein Schritt weiter, oder ich schieße.
15: Lassen Sie die Waffe fallen, Snyder. Und Sie, Defrant, gehen Sie von dem Mann weg.
2: Snyder hatte seinen Vollbart und seine langen Haare abgeschnitten. Er hielt einen Revolver auf uns gerichtet. Luc Defrant stand vor einem uns unbekannten Mann, der auf dem Boden kauerte und hatte die Augen geschlossen. Scheinbar war er in einem tranceähnlichen Zustand. Er streckte seine Arme aus, legte die Hand um den Nacken des Opfers und riss ihn hoch. Defrant! Lassen Sie ihn sofort los!
1: Wenn Defrant auch eine Waffe hat, sind wir geliefert. Aus unserer Position können wir den Mann nicht überwältigen, ohne ihn zu verletzen.
15: Sie haben keine Chance. Die Verstärkung ist bereits unterwegs.
19: Ach, ich denke nicht. Die Erschütterung dürfte Sie aufgehalten haben.
15: Haben Sie die Brücke gesprengt?
19: Gesprengt! Veraudonus hat sie einstürzen lassen. Einfach so.
1: Was hat das zu bedeuten, Snyder?
19: Er hat mich auserwählt. Er wird zurückkehren und ich verkünde seine Ankunft. Nach diesem Ritual ist seine Macht wiederhergestellt.
2: Sind Sie verrückt geworden?
19: Nein, ich habe den Dolch gefunden. Er war bei den Skeletten am Wittenberg und als ich ihn berührte, sprach Veraudonus zu mir. Ich bin der Auserwählte, der ihn zurückbringt.
18: Bitte, helfen Sie mir.
2: Noch immer hatte der Fran das Opfer am Genick gepackt, dessen Gesicht rot anlief. Wir mussten etwas machen. Und zwar schnell.
1: Snyder, nehmen Sie endlich die Waffe runter.
19: Sie nehmen die Waffe runter? Oder wollen Sie, dass der Mann wegen Ihnen stirbt?
1: Sie kommen hier nicht raus. Geben Sie auf.
19: Sie haben es so gewollt. Defrant, töte ihn.
18: Nicht!
2: Defrant drückte immer stärker zu. Und der Mann schrie immer lauter.
15: Lassen Sie das, Defrant.
19: Mach weiter. Töte ihn.
15: Nicht!
19: Er kann Sie nicht hören. Er gehorcht nur mir. Mach weiter. Ich will, dass du ihn zerreißt.
18: Nein, nicht!
19: Seine Kraft. Bring es zu Ende.
2: Wir mussten Snyder ausschalten. Dann würde Defrant den Mann loslassen. Noch immer hatten wir unsere Dienstwaffen erhoben und auf Snyder gerichtet. Doch zwischen uns waren Defrant und das Opfer. Carmen versuchte, Defrant zu umkreisen, um freie Schussbahn zu haben.
19: Das ist die letzte Warnung. Bleiben Sie stehen!
2: Wie kann das...
10: Carmen hatte geschossen und getroffen. Zwar nur die Schulter, aber das reichte für Snyder. Er verlor das Bewusstsein. Im selben Augenblick sackte auch Luc de Fran zusammen.
4: Luxemburg, Parapol-Hauptquartier, 2 Tage später.
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10: Wie sich herausstellte, war auch das letzte Opfer ein italienischer Tourist. Seine Verletzungen waren nicht lebensbedrohlich und er konnte das Krankenhaus schnell wieder verlassen. Auch de Fran erholte sich nach seinem Zusammenbruch schnell, zumindest körperlich. Er sprach seitdem kein Wort mehr. Dennoch, obwohl der Fall gelöst war, gab es immer noch einige ungelöste Rätsel, die nur Snyder aufklären konnte. Er gestand, nachdem ihm der Staatsanwalt bessere Haftbedingungen versprochen hatte.

0: Verhör des Verdächtigen Wilhelm Snyder, Luxemburg Stadt.
1: Nun gut, ich werde Ihnen erzählen, was Sie wissen wollen. Aber ich fürchte, Sie werden mir nicht glauben.
0: Sprechen Sie. Ob wir Ihnen glauben oder nicht, entscheiden wir später.
1: Ja gut, wo soll ich anfangen?
2: Am besten am Anfang.
1: Es war an einem Samstag vor knapp 3 Monaten. Der Tag, an dem ich die Skelette bei einer Ausgrabung am Wittenberg gefunden habe.
2: Ja, davon haben wir bereits gehört. Die Skelette stehen jetzt im Museum.
1: Ja, die Skelette waren nicht das Einzige, was ich dort gefunden habe. Bei ihnen lag auch ein Opferdolch, bedeckt mit seltsamen Symbolen. Es war die Entdeckung meines Lebens. Ich wollte ihn anfassen, doch dann explodierte etwas vor meinen Augen. Ein helles, gleißendes Licht.
2: Und dann?
1: Als es wieder verschwunden war, stand Phaodonus vor mir. Er besaß keine Form, keinen festen Körper. Er war immateriell und sprach zu mir ohne Stimme, projizierte seine Gedanken in mein Gehirn. Ich wusste, er war eine Gottheit der Kelten gewesen. Und er erzählte mir, wie ein Schamane ihn in den Dolch bannte. Ja, in den Dolch. Kurz bevor die Römer die Einheimischen besiegten und von hier vertrieben. Phaodonus sollte wiederkehren und sich an denen rächen, die sein Volk vernichtet hatten.
0: Entweder war Snyder geisteskrank oder es war seine Taktik, um nicht ins Gefängnis zu müssen.
1: Ich sollte ihm bei seiner Rache helfen. Er wollte einen menschlichen Körper übernehmen, um seine alte Macht wiederzuerlangen. Den Körper eines direkten Nachfahren des Schamanen. Dieser Körper war Defran. Phaodonus persönlich hat ihn auserwählt. Meine Aufgabe war es, Phaodonus Macht mit Hilfe des Rituals zu kanalisieren.
0: Diese Rituale. Wie genau liefen sie ab?
1: Phaodonus gab mir die Opfer vor. Ich wartete, bis sie alleine waren. Dann schlug ich sie nieder und brachte sie zum Opferplatz.
2: Sie meinen die Brücken?
1: Ja, genau.
2: Wieso gerade Brücken und die Kirche?
1: Phaodonus wollte, dass seine Ankunft angekündigt wird. Er wollte, dass möglichst viele Zeuge davon werden, was er mit seinen Gegnern macht.
0: Was hat es mit der Steintafel am ersten Tatort auf sich?
1: Die Steintafel brauchte ich, um die Ritualformel aufzusagen. Dazu reichte schon ein einfaches Duplikat aus dem Museum. Nach der ersten Opferung muss ich sie vor Erschöpfung dort vergessen haben.
2: Wenn ich das richtig verstanden habe, hat also Defran die Menschen getötet. Wie hat er das gemacht?
1: Phaodonus ergriff für kurze Zeit die Kontrolle über ihn. Ich band dann das Opfer am Geländer fest und las die Formel vor. Bereits nach wenigen Sätzen verwandelten sich Defrans Hände in riesige Klauen und rissen das Opfer auseinander.
0: Ich stürzte, genau wie Beatrice Frapp berichtet hatte.
1: Phaodonus hatte noch nicht die volle Kontrolle über Defran. Defran musste mit ansehen, wie sein Körper Phaodonus gehorchte und die Menschen umbrachte. Er konnte euch warnen und sich sogar aus Verzweiflung von der Brücke stürzen. Doch Phaodonus ließ Defran den Sturz überleben und ihn aus dem Gefängnis ausbrechen. Mit jedem Opfer wurde Phaodonus mächtiger. Zuletzt ließ er sogar die Brücken Luxemburgs einstürzen, damit die letzte Opferung nicht gestört wird.
2: Wenn der Phaodonus so mächtig war, wieso konnte er uns nicht aufhalten?
1: Es wäre ihm ein leichtes gewesen, doch er brauchte ja seine ganze Kraft für das Ritual.
2: Der Dolch, den Sie gefunden haben, was ist mit ihm passiert?
1: Der steht jetzt im Museum. Nachdem ich ihn berührt hatte, war jegliche göttliche Kraft aus ihm gewichen.
2: Hat Phaodonus die Frau für immer verlassen, als er zusammengebrochen ist?
1: Vermutlich ja, aber wer weiß das? Er muss eine Menge Unheil in Defrans Körper hinterlassen haben.
3: Die weitere Vernehmung brachte keine neuen Erkenntnisse. Snyder erzählte nur immer wieder von Phaodonus und den Opferungen. Was hat es wirklich mit den Geschehnissen auf sich? War Snyder wirklich krank? Oder steckt noch mehr dahinter?

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Es sprachen für Sie André Rodin, Claudio Volino, Carmen König, Andrea Bannert, Thomas Pesche, Dennis Prasetio, Freundlicher Polizist, Alex Bolte, Luc de Franc, Philipp Bösand, Marcel Fallini, Kai Schulz, Martin Funes, Michael Gerdes, Professor Hermanns, Silvester Beck, Schamane, Marco Schmidt, Wilhelm Schneider, Jan J. Münter, Beatrice Frappe, Birgit Arnold, Frau des Schamanen, Anna Zischner, Museumsführerin, Janine Koch, Arzt, Frank Keiler von RaccoonAudioRecords.de, Revierpolizist, Robert Kehrig, Feuerwehrmann, Benedikt Benken, Krankenpfleger, Sascha Servadio, Obdachloser 1, Sebastian Schmidt, Obdachloser 2, Marvin Schnitzel, Erzähler, Marek Schädel, Frau im Museum, Johanna Ehrlich, Einsatzleitung, Nono W., Introsprecherin, Lisa Müller, Credits, Marvin Kopp, Regie und Skript, Nils Grün, Schnitt und Regie, Daniel Schiepe von meinohrenkino.de und Meinhard Schulte. Lektorat, Dennis Oberhach. Musik, Jonathan Priest. Cover, Nils Grün. Schnittassistenz, Heavy. Ein besonderer Dank gilt R.O. Hershey. 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

0: Luxemburg, Polizeiwache.
1: Hey, André, komm schnell mit.
2: Was ist denn?
1: Ich muss dir was am PC zeigen.
2: Na schön.
1: Sieh dir das an. Ich habe das Überwachungsvideo aus die France Zelle, als wir ihn ausgenüchtert haben, Bild für Bild angesehen. Und jetzt sieh dir das an.
2: Ich starrte auf den Bildschirm. Es war das letzte Bild, welches aufgenommen wurde, bevor die Kamera ausfiel. Es zeigte einen Schatten, welcher sich mit unheimlicher Geschwindigkeit auf sie zubewegen musste. Ein Schatten mit riesigen Klauen und dem Gesicht von Luc de France.

0: 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Der folgende Fall wurde für die Veröffentlichung bestimmt.
1: Militärischer Stützpunkt Romualdas Vitkus. Offene Lagerungseinheit.
2: Vorsicht, heiß und fettig!
3: Oh nein!
2: Oh doch! Da ist gerade hochexplosiv reingekommen.
3: Und der andere Schrott auf der Ladefläche?
2: Alte Brennzellen. 20 Stück. Und Nickel. Mann, halt das Päckchen waagrecht. Sagt dir das Explosivsiegel nichts?
3: Ist doch egal. Ich sitz vorn.
2: So, alles drin. Ladung vollständig.
3: Der gefreite Reser fehlt noch.
2: Ist ja gut. Bin ja schon drin. Und pass diesmal in den Kurven auf, ja?
3: Hast du Angst? Hose voll?
2: Nein, Mann. Ist ja nur Glycerin, wo ich drauf sitze.
1: Militärischer Stützpunkt, Büro von Major Lehnhardt.
4: Team 1 LKW, Bericht. Sichtkontakt?
5: Ja, Sichtkontakt. LKW hat den Stützpunkt verlassen.
4: Bingo. Geschätzte Ankunftszeit des LKWs an Entsorgungseinheit?
5: Oh, 10 Minuten.
4: Team 2, Entsorgung, Status.
1: Militärisches Sperrgebiet, Nähe Entsorgungsanlage.
6: Der Schweißertrupp hat gerade losgelegt. Da drüben fliegen die Funken. Adamek ist mittendrin. Sicher, dass der heute sprengt?
7: Sicher.
4: Okay, Team 1 LKW, wie weit ist der Laster noch vom Ziel entfernt?
8: Fährt zügig. Geschätzte Ankunft, 5 Minuten.
4: Dranbleiben. Team 2?
9: Hier rührt sich noch nichts. Die schweißen mit 5 Mann. Adamek auch.
10: Major, Team 1 hier. LKW hat Entsorgungsanlage erreicht.
7: So schnell? Mann, 5 Schlaglöcher. Bist du verrückt?
3: Leg dich ab. Ich hab die Straße nicht gebaut.
7: Welche Straße, du Idiot? Du bist doch querbeet gefahren. Mann, jetzt lass mich durch damit.
11: Team 1, LKW, was machen die da?
10: Sie debattieren. Verschafft uns Zeit.
4: Team 2, Entsorgung. Adamek, was macht er?
9: Schweißt immer noch.
4: Team 1, was macht das Päckchen?
8: Reza hat das Glycerin ins Depot gebracht. Kommt jetzt zum LKW zurück.
4: Verstanden.
8: So. LKW bringt retour und verlässt jetzt Gelände der Entsorgungseinheit. Ankunft, Stützpunkt in etwa 10 Minuten. Ah, sagen wir lieber in 9.
4: Komm schon, hol dir das Glycerin, Adamek.
6: Major Lehnhardt?
11: Ja, Team 2?
6: Adamek entfernt sich vom Schweißertrupp.
3: Ja, ich sprenge heute wieder.
6: Er sprengt. Der erzählt Storys. Adamek kommt Richtung Lager.
4: Team 1, wo ist der LKW jetzt?
8: Etwa 5 Minuten vor Stützpunkt. Fährt schnell.
4: Team 2, wo ist Adamek?
9: Adamek hat das Depot erreicht. Er hat das Päckchen und fährt zum Steinbruch.
4: Ich sag doch, er sprengt. Diese beiden, sie werden behäbig. Heute kriegen wir sie. Team 2, Jolny, Adamek wird die Ampullen gleich nacheinander in den Steinbruch schleudern. So wie immer. Und sobald er sie gesprengt hat, Zugriff.
9: Team 2, verstanden. Nachsprengung, Zugriff.
4: Team 1, wo ist der LKW jetzt?
8: 3 Minuten bis Stützpunkt. Point of no return.
4: 200 Meter vor Stützpunkt. Wenn Reza die Ampulle hat und sie hochgeht, fliege ich hier mit in die Luft. und der halbe Stützpunkt gleich mit. Team 2, wo ist Adamek?
6: Der hat's nicht so eilig. Der schleicht ja richtig.
11: Wie weit noch bis zum Steinbruch?
6: Bei dem Tempo locker noch ein paar Minuten.
4: Verdammt mich doch!
8: Team 1, Lennart? LKW ist kurz vor Point of No Return. Abbruch!
4: Diese verdammte Ampulle ist im LKW. Bei Razor. Der hat sie.
8: Major Lennart, was sollen wir tun?
4: Zugriff! Beide Teams Zugriff! Sofort!
8: Verstanden! Zugriff!
12: Go, Männer! LKW stoppen!
9: Zugriff! Alles klar, Männer! Go!
1: Steinbruch.
6: Bleiben Sie stehen, Adamek! Legen Sie das Päckchen auf den Boden!
11: Johnny, bericht!
6: Haben Adamek umstellt!
13: Sind Sie verrückt, mich so zu erschrecken?
6: Das Päckchen runter!
1: Militärisches Sperrgebiet, kurz vor Stützpunkt.
14: Militärpolizei, stoppen Sie den LKW! Militärpolizei, stoppen Sie den LKW!
15: Runter auf den Boden, Ressa! Sie sind festgenommen!
2: Was soll das denn?
11: Leutnant Bendix, Bericht! Gefreiter Ressa muss unverletzt bleiben! Haben Sie gehört?
15: Schafft ihn hier raus! LKW sicherstellen! Major, wir haben ihn!
9: Mann! Wirf es! Ja!
4: Leutnant Bendix? Was?
8: Ressa hat gesagt, wirf es.
9: Das Päckchen auf den Boden legen, Adamek. Langsam.
3: Ja, ist gut.
4: Wirf es. Verflucht. Team 2, höchste Vorsicht. Adamek wirft vielleicht das Päckchen.

0: Loskaya, ich bin jetzt am Flughafen angekommen und erwarte den Verbindungsmann. Oh, Major ist er jetzt. Major Lukas Lehnert. Ist nur zur Info. Melden Sie sich doch mal.
1: Schlecht zu erreichen, diese Frau, was? Schlechter als der Präsident.
0: Was?
1: Haben Sie sich erschrocken, Herr Juraschak?
0: Lukas? Mensch, bist du groß geworden. Lass dich ansehen.
1: Hallo, Herr Juraschak. Das ist ja lange her.
0: Naja, so lange, dass ich jetzt vor dir Respekt haben muss, was? Ein richtiger Major.
1: Salutieren brauchen Sie nicht, Herr Juraschak. Einfach nur Lukas, bitte.
0: Mensch, Lukas. Aurel.
1: Alles klar. Onkel Viktor schickt uns jetzt nach Jorbakas. Auf den Stützpunkt des Artilleriebataillons Romualdas Vitkus. Das ist doch mein Stützpunkt.
0: Und der Tatort, ja?
1: Einer der Tatorte. Es handelt sich um eine Diebstahlserie.
2: Sie können losfliegen, Navrov.
3: Alles klar.
0: Habt ihr denn keine Profiler bei euch, dass ihr mich anruft?
2: Aurel, weißt du, was das für eine Behörde ist, die Dr. Iolovskaya leitet?
0: Es war mein erster Anruf von hier. Ich war sehr überrascht. Mein Boss in Klaipeda hat mit den Ohren geschlackert. Wir sind mitten in einer Großfahndung nach gestohlenen Elektrofahrrädern.
2: Fahrräder? Du musst zu uns kommen, Aurel. Hier geht es bedeutend dazu.
0: Zum Militär? Oh, das Korsett wäre mir wohl zu eng.
2: Ach was, du bist doch ein Mann von nationalem Platz. Hat mein Papa immer erzählt.
0: Tut mir leid, das mit deinem Vater, Lukas. Dein Onkel Viktor hat dich dann unter seine Fittiche genommen?
2: Ja, die Familie muss immer zusammenhalten.
0: Und jetzt bist du ein hohes Tier.
2: Naja, zumindest hoch in der Luft.

0: Militärischer Stützpunkt Romualdas Vitkus.
1: Wir konnten heute Morgen beide Täter festnehmen. Einer von ihnen ist verletzt nach Vilnius gebracht. Ins Militärkrankenhaus. Der andere ist hier auf dem Stützpunkt.
2: Aha.
1: Erst sollte jemand von der Behörde kommen, meinte Onkel Viktor. Er sprach von höchster Geheimnis. Hm.
2: Hauptmann Galinat.
1: Er ist jetzt Oberst.
2: Ach, Oberst Viktor Galinat. Oh Mann.
1: Aurel, erschrick bitte nicht, wenn du den Gefangenen siehst. Es ist die Erklärung dafür, warum du jetzt der richtige Mann hier bist.
2: Das wird ja immer besser.
1: Gefangener, aufstehen. Das ist er. Festgenommen auf der Ladefläche des LKWs. Dominikas Reza steht in Verdacht, Glycerin in Serie entwendet zu haben. Zusammen mit seinem Kumpel.
3: Herr Juraschak, was machen Sie denn hier?
2: Kennen wir uns?
3: Dominikas. Domi. Wissen Sie nicht mehr? Damals in der Ferienfreizeit.
2: Um Himmels Willen. Ja, am Schwarzen Meer. Der kleine Domi.
1: Ich wusste, ihr kennt euch wieder.
2: Das ist ja eine Ewigkeit her. Mensch, alle werden erwachsen. Und ich werde nur alt.
3: Matas ist auch festgenommen worden. Sie wissen noch?
2: Matas, ja. Ihr wart beste Freunde damals.
4: Guten Tag.
5: Tag. Bitte?
4: Mein Name ist Ina Plewe. Ich muss unverzüglich zu Major Lukas Lehnhardt.
5: Wer sind Sie?
4: Ina Plewe, Profilerin. Ich ermittle in einem äußerst speziellen Fall. Ich darf nichts sagen.
5: Dafür reden Sie aber viel.
4: Was ist jetzt? Öffnen Sie.
5: Von welcher Behörde kommen Sie denn?
4: Ich bin Profilerin aus Vilnius. Das muss hier reichen. Ich habe einen Ermittlungsauftrag.
5: Ist ja schon gut. Quatschen Sie mich nicht zu. Ich will hier Ihren Fall nicht lösen. Gebäude K, Zimmer 104. Hält sich für die...
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5: Also, ganz verstehe ich noch nicht.
6: Na, unsere Zugriffsaktion heute Morgen verlief nicht so ganz nach Plan. Ich war mir so sicher, dass wir bei einem der beiden eine Ampulle Glycerin finden würden.
5: Dann habt ihr noch keine Beweise?
6: Nein, aber einen konkreten Verdacht. Es können nur die beiden gewesen sein. Sie hatten Zugang zu den 27 Ampullen.
5: Die nun verschwunden sind.
6: Genau.
5: Und worauf stützt sich dieser konkrete Verdacht jetzt?
6: Mattas Adamek fing vor 3 Jahren in der Entsorgungsanlage an. Dominikas Reza ließ sich vor 2 Jahren hierher auf den Stützpunkt versetzen. Die Diebstähle begannen vor einem halben Jahr, als Reza mit auslieferte. Seit 4 Wochen beobachten wir beide genau.
5: Und wobei, wenn ich fragen darf?
6: Sieh mal, Owen. Sämtlicher Sprengstoff, der aus dem alten Bestand kommt, teilweise noch aus Zeiten vor der Revolution, wird zurzeit entsorgt. Also nach neuer Richtlinie gezielt zur Explosion gebracht. So auch jede Menge Glycerin.
5: Okay, dafür war Mattas Adamek zuständig.
6: Ja, und Dominikas Reza hat sie geliefert. Insgesamt trifft das zwar auch auf 4 weitere Gefreite zu, aber nur dann, wenn Dominikas Reza lieferte, ging dabei Ampullen verloren. Obwohl sein Kumpel Mattas Adamek vorab nichts davon wissen konnte. Die personellen Entscheidungen für die Lieferungen geschahen immer spontan. Erst recht zum Schluss, als wir sie testen wollten.
5: Und wie ist das jetzt bekannt geworden?
6: Die Entsorgung des Glycerins geschieht bei uns über gezielte Sprengungen in einem Steinbruch ganz in der Nähe. Jede Ampulle muss einzeln in den Steinbruch gelassen werden. Das Glycerin ist ja relativ leicht zu erschüttern. Die Ampullen fallen dort unten in eine 3x3 Meter große Erzwanne. Dort explodieren sie dann, hört man meilenweit. Und genau das war unser Glück.
5: Wieso?
6: Es gibt einen Bauern in der Nähe des Steinbruchs, der sich, wenn der Wind ungünstig steht, immer über den Krach beschwert. Er hatte seit einiger Zeit alles dokumentiert und legte es uns vor ein paar Wochen vor. Naja, es gab schon einige Bürgerbeschwerden in Richtung Militär. Sowas müssen wir leider ernst nehmen. Wir sind nicht sehr beliebt. Deswegen prüft sowas mittlerweile unsere Rechtsabteilung. Aber als die sich das nun ansah, stellte man zufällig fest, dass es nach Vergleich unserer Aufzeichnungen mit der des Bauern Abweichungen gab.
5: Okay.
6: Als ich mir dann selbst ein Bild machte, war es klar. Adamek sprengte seit einiger Zeit nur 2 Ampullen Glycerin, bestätigte aber immer 3. Wo war also die letzte Ampulle?
5: Du meinst, er hat sie eingesteckt?
6: Oder er hatte eben von Anfang an nur 2 und die dritte war schon vorab entwendet worden.
5: Von Dominikas. Während der Zulieferung.
6: Das fiel uns als nächstes auf. Die jeweilige Ampulle verschwand immer nur, wenn Reza lieferte. Heute Morgen wollten wir die beiden dann auf frischer Tat ertappen.
5: Aber ihr habt keine Ampulle gefunden.
6: Nein. Adamek warf ja das ganze Päckchen und wir können derzeit noch nicht sagen, wie viele Ampullen dabei explodierten. Aurel. Hier wurde serienweise hochgefährlicher Sprengstoff gestohlen. Wir schließen auch eine terroristisch motivierte Tat der beiden nicht aus.
5: Was?
6: Bei so einer Menge müssen wir das mit in Betracht ziehen. Nicht auszudenken, was so eine Menge anrichten kann. 27 Ampullen. Das ist vergleichsweise eine halbe Tonne Dynamit. Und wir wissen nicht, wo es geblieben ist. Verstehst du?
5: Aber wie kann ich euch da helfen? Ich kannte die beiden Jungs zwar einmal, als sie noch klein waren. Gerade 10 Jahre alt.
6: Aurel, das ist es ja. Woher kennst du sie?
5: Aus einer Ferienfreizeit. 1987 war das. Ich war als Sozialassistent Begleiter von Professor Purwin. Er nachbetreute ein paar der über 30 Kinder dort, 5 von ihnen hatten zuvor Meningitis gehabt und sollten sich nun im Rahmen dieser Ferienfreizeit am Schwarzen Meer erholen. Zusammen mit den anderen Kindern. Ich sollte dokumentieren, wie es den 5 erging. Sozialverhalten, Essgewohnheiten, immer unter dem Aspekt irgendwelcher Auffälligkeiten im Vergleich zu allen anderen Kindern.
6: Ja, sieh mal, Raoul. Als wir vor 1,5 Wochen eine Verbindung zwischen Dominikas Reza und Matas Adamek vermuteten, war nichts dabei herausgekommen. Weder hatte es in den letzten Monaten Treffen zwischen ihnen gegeben, noch waren sie medial in Kontakt getreten.
5: Wie habt ihr das in Erfahrung bringen können?
6: Naja, es gibt da Mittel und Wege. Wir dachten ja, sie kommunizieren über ein getarntes Handynetz, um sich wegen der Diebstähle abzusprechen, aber das bestätigte sich nicht. Als wir dann aber die alten Experimente von Professor Polvin ausmachten, da wurde es uns klar.
5: Experimente? Was für Experimente?
6: Na, die während der Freizeit. Mit diesen 5 Kindern.
5: Ach Gott, das ist ja schon so lange her. Richtig.
6: Bald wird es eine Anklage vor dem Militärgericht gegen die beiden geben. Ihre Art zu kommunizieren. Naja, man wird keine Anklage zulassen, die sich auf metaphysische Vorgänge stützt.
5: Metaphysische Vorgänge?
6: Telepathie, Aue.
5: Was? Aber das ist doch nicht möglich.
6: Ich sage nichts dazu, Aue. Du kanntest Povin. Du weißt, wie akribisch er war. Wie verschroben und letztlich auch mit welchen Mitteln bezuschusst.
5: Naja, bevor er jeden Halt verlor, den ihm die Wissenschaft so lange gegeben hatte. Wieso? Worauf willst du hinaus?
6: Aue, es gibt jede Menge Aufzeichnungen, die er gemacht hat. Unmenge davon, aber...
5: Ach, keiner kann sie lesen, richtig?
6: Aue, bitte, sag mir, dass du weißt...
5: Richtig. Purvin verschlüsselte seine Aufzeichnung. 1 Monat mussten wir in diese Schulung. Codes, Begriffsumschreibungen... An die 150 Synonyme habe ich gelernt, um später die Tagesprotokolle schreiben zu können. Über ein paar Kinder, die in den Dünen Verstecken spielten. Ja. Einfach nur verrückt.
6: Es gibt ein Dokument in Kaunas. Unter Verschluss in der Bibliothek der Sportakademie. Privatbesitz der Enkelin von Povin. Sie hat zugestimmt, dass eine unabhängige Behörde diese Dokumente einsehen darf. In dem Dokument sind die Protokolle der letzten Versuche von Povin. Genau diese Erkenntnisse brauchen wir, um die beiden entlarven und letztlich anklagen zu können.
5: Also, Lukas, ich weiß zwar, in welcher Funktion ich hier bin, aber... ich weiß ehrlich gesagt nicht, was du dir da erhoffst.
6: Lies erst mal das hier. Das sind Kopien von ein paar Auszügen aus Purvins Werk, die er noch vor der Freizeit verfasst hatte. Du wirst deine Meinung ändern. Glaub mir. Am Nachmittag wirst du in Kaunas erwartet... von meinen Leuten. Sieh auch die Akten dort ein, übersetze sie und übergib sie mir dann. Die Einheit wird dich mit nach Vilnius nehmen. Warte dort auf mich. Dann verhören wir Matas Adamek, der dort noch im Hospital liegt. Tja, und dann wird es vorbei sein, alter Knabe.
5: Vorbei sein? Womit?
6: Mit der ach so wichtigen Suche nach ein paar dummen Elektrofahrrädern. Ja?
7: Herr Lehnhardt? Ich weiß, ich soll nur stören, wenn es wirklich wichtig ist, aber...
8: Major Lehnhardt?
6: Ach nein, was will denn diese Person hier?
7: Naja, Sie sagten doch, ich solle Ihnen sofort Bescheid sagen, falls Ihr Name fällt.
6: Und hier gleich auch noch Tür und Tor öffnen. Herrgott!
8: Das müssen Sie wohl. Ich ermittle schließlich in diesem speziellen Fall.
6: Das hätten Sie wohl gern, Plebe. Aber da ist schon jemand, der schneller war. Und jetzt gehen Sie.
8: Bitte? Das hätte meine Chefin mir doch wohl erzählt. Und wer ist das, bitteschön?
6: Der zuständige Ermittler in diesem Fall. Tja, Ihre Chefin hat sie ersetzt, Plewe.
5: Was? Dr. Jalowskaja hat sie ersetzt?
8: Mit Sicherheit nicht. Moment, woher kennen Sie sie denn? Wozu sollte ich Sie in mein Auto lassen, Juraschak?
5: Weil wir hier anscheinend denselben Auftrag haben, oder? Danke.
8: Ich verstehe das nicht. Wer zum Teufel sind Sie denn?
5: Dasselbe könnte ich Sie auch fragen. Also, wer sind Sie überhaupt, zum Teufel?
8: Ina Plewe, Profilerin aus Vilnius. Ich wurde vor geraumer Zeit von Dr. Ijalowskaja hinzugezogen.
5: Das wurde ich auch. Kürzlich erst. Aurel Juraschak, Profiler aus Klaipeda. Wen rufen Sie an?
8: Dr. Ijalowskaja? Ich habe hier eine wahrscheinlich unbefugte Person namens Juraschak. Er behauptet, im Parapulti mit dabei zu sein. Bitte melden Sie sich.
5: Unbefugte Person? Und was haben Sie da gerade in Lukas' Büro veranstaltet?
8: In Lukas' Büro? Sie nennen sich mit Vornamen?
5: Naja, ich kannte seinen Vater ein wenig.
8: Was? Kennen Sie etwa noch mehr von der alten Garde?
5: Alte Garde?
8: Pff, das gibt es doch gar nicht. Was hat Dr. Ijalowskaja ja bloß vor? Sie kann doch nicht ernsthaft die Pläne von Frau Strother über den Haufen werfen.
5: Die Pläne von wem?
8: Sie wissen nicht, wer das ist. Frau Dr. Strother hat dafür gesorgt, dass Litauen eine Parapolbehörde bekommt, als sie Chefin der Sicherheitsbehörde in Vilnius war. Ihr Anliegen war es, unabhängige Behörden zu installieren, weil diese alte Garde sich ja ausschließlich selbst kontrolliert. Aber Dr. Strothers Job macht jetzt Lenhardt, die Primel im Schoß von Oberst Galinat.
5: Lukas, der Cousin seines Onkels. Tja, so ist das eben.
8: Oh, Herrgott, die Politik dieses Landes hat einmal Größe gezeigt, aufbegehrt. Aber was ist davon noch übrig?
5: Na, wenn Demokratie da beginnt, wo man sich streitet, sind wir noch alle auf einem guten Weg. Ich bin übrigens Aurel.
8: Vergessen Sie's.
5: Kommen Sie, wir sind jetzt Kollegen. Ich biete Ihnen das Du an, dann können Sie mich...
8: Was?
5: Ja, was schon.
8: Kreuzweise können Sie mich.
5: Na, sehr teamfähig wirken Sie aber nicht.
8: Und Sie wirken nicht vertrauenswürdig.
5: Und das wissen Sie natürlich schon, bevor Sie mich kennengelernt haben. Interessant.
8: Ja, weil ich weiß, wen Sie duzen.
5: Plewe, Leute, die sich duzen, erzählen einander auch vertrauliche Dinge. Zum Beispiel, dass Lukas in diesem Fall jetzt prüfen lässt, ob die beiden Festgenommenen sich mittels telepathischer Fähigkeiten verständigt und koordiniert haben könnten.
8: Bitte was? Telepathische Fähigkeiten?
5: Deswegen hat er doch wohl Dr. Ijalowskaja kontaktiert. Und das Beste, er glaubt, ich wüsste von diesen Experimenten von damals, nur weil ich damals auch, mit dabei war.
8: Sie waren wobei?
5: Bei einer Ferienfreizeit am Schwarzen Meer, 1987. Ich war Sozialassistent. Es ging um Sozialforschung und um die Integration von meningitis-rehabilitierter Kinder in eine größere Kindergruppe.
8: Wovon rehabilitiert?
5: Hirnhautentzündung. Tatsächlich hat unser Professor Purwin dort aber ein Serum testen lassen. An diesen 5 rehabilitierten Kindern. Die beiden Festgenommenen waren 2 dieser Kinder. Und Lenhardt glaubt jetzt, dass das Experiment ein Erfolg war.
8: Lenhardt will Beweise sammeln?
5: Ja, ich fahre gleich in die Unibibliothek nach Kaunas und entschlüssele Purwins letzte Protokolle, die dort lagern. Ich hoffe, ich erinnere mich noch.
8: Das können Sie. Ist ja interessant.
5: Jetzt gucken Sie nicht so verschwörerisch. Ich hatte bis vorhin auch keine Ahnung, was Purwin dort gemacht hat. Ich kannte Purwin nicht. Das tat niemand. Er war sehr eigen. Ein einfacher Psychologe, der sich aber für viel mehr hielt. Plewe, warten Sie einfach ab, bis Sie die Akten kennen. Oder glauben Sie etwa an Telepathie?
8: Natürlich nicht. Sie vielleicht?
5: Da haben wir also doch was gemeinsam.
8: Warten wir es erst mal ab.

0: Wie ich sehe, hat Purvin selbst seine handschriftlichen Memos mit seinen Codes versehen.
1: Na, für Sie dürfte das wohl kein Problem sein. Wo haben Sie die eigentlich her?
0: Von Lukas. Die hat er mir gerade gegeben. Aber das hier sind nur frühe Schmierblätter von Purvin. Hier, eine Herleitung über Telepathie. Von 1985. Das Wort These wurde mit dem Kürzel J-E-R ersetzt. Und das Kürzel G-A-T stand für Ende. Oder für den Letzten.
1: Die letzte These.
0: Darüber gibt es hier eine große Abhandlung. F-A-I, das war Japan. Es gab irgendwas in Japan. O-M-T, ein Phänomen. Ja. Oh, das ist alles rot markiert. Scheint wichtig zu sein.
1: Bin ganz Ohr.
0: Und Sie haben auch die Straße im Blick, wenn ich jetzt was vorlese?
1: Ich höre sonst Rusty Riot am Steuer.
0: Heißt das ja oder nein?
1: Jetzt lesen Sie schon.
0: Also, Purvins letzte These. Phänomen Mitte der 80er Jahre, das von japanischen Wissenschaftlern in Hokkaido gemacht wurde. Demnach gab es 1984 einen Malwettbewerb in vielen Grundschulklassen. Die Schulbehörde sammelte hunderte Zeichnungen, die von Kindern gemacht worden waren.
1: Psychologische Gutachten, was? So eine Art Elitesensor.
0: Dann machte man zufällig diese Entdeckung. 9 Kinder hatten das gleiche Bild gemalt. Kinder hatten sich noch nie gesehen. Nur ein Kind wusste, warum es das Ganze gezeichnet hatte. Ein Kirschbaum mit 12 roten Kirschen. Der Garten seiner Eltern. Das Bild war identisch mit den 8 anderen Bildern von 8 anderen Kindern, die nicht gewusst hatten, warum sie das gezeichnet hatten.
1: Das klingt sonderbar.
0: Purvin glaubte wohl auch nicht an einen Zufall. Er reiste nach Japan und besuchte die Kinder. NJU. Verdammt, ich habe ein Kürzel vergessen.
1: Bitte?
0: Die betroffenen Kinder in Japan waren vorab alle krank gewesen. Sie hatten, NJU. Verflixt, ich weiß nicht mehr, was das war.
1: Vielleicht Meningitis? Wie diese 5 Kinder in der Ferienfreizeit.
0: Meningitis, natürlich. Ja, ja. Purvin hat recherchiert, mit welchen Medikamenten die Kinder in Japan behandelt worden waren. Er wollte dies bei seinen 5 Kindern wiederholen, um den gleichen Effekt zu erzielen. Natürlich. Die Kotze des Neptun.
1: Bitte, was?
0: Diese 5 Kinder in der Freizeit bekamen morgens immer diese Mixtur verabreicht. Das war ein Extrakt aus Kräutern und getrockneten Innereien einer Seesternart. Sie nannten es immer die Kotze des Neptun.
1: Ach, Igitt.
0: Ja, tatsächlich. Purvin vollzog den Behandlungsverlauf der japanischen Kinder nach. Dasselbe Medikament, psychoaktiv, auf experimenteller Basis.
1: Psychoaktiv. Und das bei Kindern.
0: Purvin beschreibt hier auch die Nebenwirkung, die das Medikament bei den Kindern in Japan hatte. Halluzination, Wahnvorstellung, Epilepsien. Himmel. Nur 2 von 100 Kindern in Japan, die nach Meningitis-Erkrankung diese Mixtur zu sich genommen hatten, waren später überhaupt noch psychisch stabil.
1: Um Gottes Willen!
0: Oh, stopp. Purvin verwarf dann sein Experiment. Tatsächlich.
1: Nachdem die 5 Kinder diese Neptun-Kotze nun getrunken hatten. Aha. Und die hatten keine Nebenwirkungen zu erleiden?
0: Um Gottes Willen. Richtig. Wir hatten damals emotionale Entwicklungsverzögerung vermutet. Diese 5 Kinder sollten gleich nach der Kur speziell beschult werden, um diesem Defizit entgegenzuwirken. Angeblich, weil sie während ihrer Erkrankung zuvor schon lange Krankenhausaufenthalte hinter sich hatten.
1: Also, das reicht.
0: Warum halten Sie? Ist Ihnen schlecht?
1: Na, Ihnen nicht? Ich kann nicht weiterfahren.
0: Soll ich?
1: Das ist nicht zu fassen. Irgendwann musste es ja so kommen, dass eine Parabolbehörde ins Auge nationaler Forschungsinteressen rücken würde.
0: Bitte was?
1: Ja, ja, und wenn am Ende die Katastrophe da ist, dann wundern sich immer alle.
0: Was denn für eine Katastrophe? Außer, dass wir auf dem Seitenstreifen parken und Demokratie praktizieren.
1: Geheime militärische Forschungen. Und unsere Behörde mittendrin.
0: Was? Wo drin?
1: Aber wissen Sie, wie man Katastrophen abwendet?
0: Indem man den Bus nimmt?
1: Diese Parapolbehörde ist unabhängig. Es ist uns erlaubt, eigenständig zu denken.
0: Plebe, Moment mal. Wir helfen hier nur als Sachverständige für den Prozess. Naja, ich zumindest.
1: Als Sachverständige? Bei Verletzung von Menschenrechten? Natürlich!
0: Bei Verletzung von Menschenrechten?
1: Juraschak, wer wird jetzt auf der Seite von den beiden Männern stehen? Hä? Wer stand damals auf der Seite dieser 5 Kinder? Ist dieser Povin überhaupt je zur Verantwortung gezogen worden?
0: Ich weiß es nicht. Aber diese 5 Kinder, die hatten es nicht leicht. So viel ist sicher. Jelena Tekla, Piotr Tepes und Anja Wilkova. Was wohl aus denen geworden ist?
1: Juraschak, Sie kennen Ihre Namen noch?
0: Naja, natürlich.
1: Ich beginne zu verstehen.
0: Was?
1: Wir beide haben im Grunde denselben Auftrag hier. Das muss der Grund sein, wieso Dr. Ialowskaja Sie hinzugezogen hat. Sie haben die Infos. Sie kennen Namen. Sie duzen alle Welt.
0: Neidisch, was?
1: Ach, Juraschak. Letztlich geht es um den Prozess. Aber doch nicht darum, Lenhards Sekretäre zu spielen. Welche Info haben Sie von Dr. Ialowskaja?
0: Dass ich den Prozess mitmöglich machen soll.
1: Damit er möglich wird, ja. Das soll ich auch. Weil es nicht nur um die Diebstähle geht, sondern um die Hintergründe, die diese erst möglich gemacht haben.
0: Die praktische Telepathie und ihre Entwicklung.
1: Mitsamt der Verletzung der Menschenrechte von damals.
0: Was? Sie meinen, das ist eine Abrechnung? Die Vorbereitung einer Klage gegen staatliche Forschungen? Warum sollte sich eine Parapolbehörde damit befassen wollen? Und wer sollte so etwas veranlassen? Lassen Sie mich hier raus.
1: Was? Sind Sie sicher? Ist alles gut bei Ihnen, Juraschak?
0: Plewe, ich werde diese Akten in der Uni einsehen. Das ist mein Auftrag hier.
1: Den Sie von Lenhardt bekommen haben.
0: Dr. Ialowskaja soll mich kontaktieren, okay? Und sie soll uns beiden ruhig sagen, was hier unser Auftrag ist. Waren Sie in die Behörde?
1: Ja, direkt nach Vilnius.
0: Plewe, ich gebe Lenhardt die Infos, wenn ich von Dr. Ialowskaja nichts höre. So wie ich es jetzt verstehe, geht es wohl hier um mein Vertrauensverhältnis zu ihm. Und das werde ich nicht aufs Spiel setzen.
1: Danke, dass Sie mir glauben.
0: Bitte beeilen Sie sich.
1: Und ab, Juraschak.
0: Ich vertraue Ihnen, Plewe.

0: Sportuniversität Kaunas, Bibliothek.
1: Guten Tag.
2: Psst, das ist eine Bibliothek.
1: Mein Name ist Juraschak. Ich komme im Auftrag von Major Lehnert.
2: Ach, die Akte von Professor Purvin. Nehmen Sie sie mit? Dann bitte auch gleich den Herrn mit der Waffe dort, der unsere studentischen Mitarbeiterinnen von der Arbeit abhält.
1: Den Herrn da drüben, ja?
2: Was meinen Sie, wie viele bewaffnete Militärs es hier gibt, hm?
1: Tja, seit Wiedereinführung der allgemeinen Wehrpflicht wundert mich gar nichts mehr.
2: Sagen Sie ihm bitte, dass die Diätkohle im Automaten alle ist. Ich habe etwas Angst.
1: Na, was denn? Wir sind doch beide Diener des Staates. Ich spreche mal mit ihm.
2: Hier ist die Chipkarte für die Tür.
1: Wollen Sie denn gar nicht meinen Ausweis sehen?
2: Man hat mir Ihr Foto gezeigt. Ich weiß, dass Sie es sind.
1: Was? Welches Foto?
2: Psst!
1: Hallo, mein Name
3: ist... Juraschak! Na, endlich!
1: Woher wissen Sie, wer ich bin?
3: Von dem Foto.
1: Was?
3: Folgen Sie mir.
1: Wohin?
3: Nicht reden.
1: Nicht reden, nicht reden. Ja, der Paarungshof aller Staatsdiener.
3: So, die Akte liegt auf dem Tisch. Lesen und dechiffrieren. Codetabelle in den gelben Umschlag. Wenn fertig, auf den Buzzer drücken. An der Tür.
1: Bringen Sie mir noch etwas?
3: Was?
1: Eine Diät-Cola wäre nett. Ich gebe Ihnen auch eine aus.
3: Gute Idee. Ja.
1: Der wird sich wundern.

0: Parapolbehörde.
1: So, bin jetzt drin und versuche, den Hauptrechner hochzufahren. Okay. Ich muss was recherchieren, Dr. Ialowskaja. Es geht um die Kinder aus diesen Experimenten. Juraschek hat da ein paar Namen genannt. Namen, die ich überprüfen will. Habe ich denn hier schon Zugang zum polizeilichen Netz? Super. Dr. Ialowskaja, also das mit Juraschek finde ich... Ja, ich bin doch kooperativ. Aber trauen Sie mir das hier nicht zu? Was? Sie kommen in die Behörde? Hierher nach Vilnius? Ja, ich verstehe. Scheint hier alles brisant zu sein. Ja, dann bis heute Abend.
2: So, fertig.
3: Eskorte, Antritt! Lässt er im Umschlag, Juraschek?
2: Ja.
3: Das ist der Transportservice für Sie.
2: Oh Gott, sind das Ihre Waffenbrüder?
4: Juraschek, guten Tag.
5: Folgen Sie uns.
2: Ja, na was denn wohl sonst?

0: Juraschak, Sie steigen jetzt in den Heli. Wir fliegen nach Vilnius. Dann erfolgt Übergabe der Codeliste an den Major. Geben Sie sie mir also.
1: Jetzt?
0: Ja, natürlich.
1: Wieso wollen Sie die Liste? Die gebe ich selbst weiter. Sie haben wohl vergessen, wer ich bin.
0: Sie geben sie, Major Lehnert?
1: Ja, also so langsam reicht's mir.

0: Dieser Rübenkopf. Gefährlich, so nah am Fenster zu sitzen, wenn man so große Ohren hat.
1: Ich schätze, Lenhard wird dich ins Militärgefängnis stecken, Domi. Na, Herr Juraschak wird das doch hinbekommen, oder?
0: Pass auf, Matasch. Herr Juraschak ist ein netter Kerl. Aber er ist immer noch ein Teil vom System. Hörst du?
1: Ja, ich verstehe.
0: Nein, du verstehst nicht.
1: Dann verstehe ich eben nicht.
2: Die Parapol muss uns helfen. Da ist jeder unschuldig, solange seine Schuld nicht bewiesen ist.
1: Ja, dann sind wir unschuldig.
0: Oh Mann, Matasch! Nicht schon wieder!
1: Ich hasse es zu fliegen. Alles dreht sich, Mann.
0: Ja, Entschuldigung.
3: Militärkrankenhaus Vilnius.
4: Hallo, Matas Adamek?
1: Herr Juraschak?
4: Matas, sieh mal einer an.
1: Oh Mann, sind Sie alt geworden.
4: Danke. Wie geht es dir, Matas?
1: Naja, ich bin vernehmungsfähig, aber einem Richter wurde ich noch nicht vorgeführt. Ich verstehe das nicht.
4: Ich auch nicht.
1: Also ich glaube, Lenhard hat uns schon zu Terroristen erklärt. Sie müssen uns helfen.
4: Die Parapol-Behörde wird alles daran setzen, dass ihr diesen Prozess bekommt. Und ihr seid Opfer eines Experiments, das lange zurückliegt.
1: Was?
4: Ihr wurde damals gezielt ausgesucht. Das muss auf den Tisch des Richters. Macht das. Im Gegenzug seid ihr beide kompromissbereit, wenn es zu diesem Prozess kommt.
1: Naja, wenn man das Glycerin nicht findet, dann kann man uns auch nichts...
4: Matas? Was ist los?
1: Mir ist schwindelig. Domi, er landet mit dem Helikopter auf dem Dach.
4: Was? Matas! Hey, hörst du mich noch? Matas! Hey! Hilfe!
5: Gehen Sie bitte aus dem Weg. Notarzt!
6: Juraschak, Sie sind ja schon da. Theresa hat einen Schwindelanfall.
4: Matas ist auch eben zusammengesackt. Was ist denn bloß los? Domi, hörst du mich?
5: Hallo, können Sie mich verstehen?
0: Gezählt ausgesucht. Was meinen Sie damit, Herr Juraschak?
5: Erstmal rein mit ihm.
4: Das glaube ich ja nicht.
6: Juraschak?
4: Lenhard, wo sind nur unsere Vornamen hin? Unsere Mütter wären enttäuscht.
6: Händigen Sie mir jetzt bitte die Codeliste aus.
4: Selbstverständlich. Ich hole sie aus dem Tresor im Foyer.
6: Dann melden Sie sich gleich bei mir, Juraschak.

0: Plewe? Haben Sie Dr. Jalowskaja schon erreicht?
1: Ah, Juraschak. Sie kommt heute in unsere Behörde nach Vilnius.
0: Wirklich? Na Gott sei Dank. Ich gerate hier etwas in die Bredouille. Vor allem, weil ich... Ich habe große Neuigkeiten. Matas und Domi könnten tatsächlich...
1: Um Gottes Willen. Was?
0: Ja, Purvins Annahmen über die praktische Telepathie stimmen. Mentale Feedbacks. Die beiden waren vorhin kurzzeitig kollabiert, weil sie einander zu nah waren. Das kann nur eins bedeuten. Wir müssen dringend reden.
1: Allerdings. Ich bringe nämlich auch News mit Juraschak aus Altius. Ich hatte gerade ein Gespräch mit den Eltern von Jelena Thekla. Sie ist angeblich verschwunden. Vor einem halben Jahr.
0: Was sagen Sie da?
1: Tja, und das Gleiche scheint auch auf Piotr Tepisch zuzutreffen. Seine Nachbarn meinten, in die Wohnung wurde vor einem halben Jahr eingebrochen. Da haben die Nachbarn gemerkt, dass Tepisch nicht mehr da ist.
0: Eingebrochen? Das tragen wir nachher alles zusammen. Ich beschwichtige jetzt erstmal Lenard. Der will die Codeliste unbedingt, aber er wird sie nicht kriegen. Das ist sicher.
1: Der Arme.
0: Da habe ich nun mal keine Wahl. Aber ich werde das noch heute vor Ort mit ihr besprechen. Ich hoffe, das reicht Ihnen.
2: Sie kommt hier nach Vilnius? Die große Dame hier in Litauen. Nun ja.
0: Ja. Wo sind wir ja eigentlich?
2: Sie wissen nicht, was das für ein Raum ist, Juraschak. Das ist ein Mahnmal. In diesem Raum hier standen die Herren, die für unsere nationale Sicherheit verantwortlich waren. Und da drüben, auf der anderen Seite des Raumes, hinter der Glasscheibe,
0: stehen Krankenbetten.
2: Da drüben lagen die verletzten Kameraden. Sie konnten die Männer auf dieser Seite des Raumes weder hören noch sehen. Man musste sicher gehen, auf welcher Seite sie standen, bevor man sie behandelte. Nach Einfall der Roten Armee war das gar nicht so einfach zu erkennen, wissen Sie.
0: Na Gott sei Dank ist das heute anders, was?
2: Wenn das eine Anspielung auf Ihre Eskorte hierher ist. Sie trugen immerhin wichtige Dokumente bei sich, Juraschak. Und heutzutage ist der Gegner manchmal noch schwerer zu erkennen als damals.
0: Was soll denn das bitte?
2: Sie erkennen ihn also gleich wieder. Wie schön.
0: Das ist der Umschlag mit der Codeliste. Wie kommen Sie an den Inhalt meines Koffers? Lassen Sie die Finger davon, Lenard.
2: Warum? Weil ich kein Vertrauen in Sie habe? Lesen Sie diese Liste vor, Juraschak. Los!
0: Nicht möglich.
2: Wieso?
0: Weil auf dieser Liste nichts geschrieben steht.
2: Und ich habe kein Vertrauen in Sie, Juraschak!
0: Ich habe doch keinerlei Befugnis, etwas weiterzugeben.
2: Was sollte der leere Zettel dann? Was sollte diese Täuschung?
0: Was wäre denn passiert, wenn ich die Mitarbeit verweigert hätte, Lenard? Hätten Ihre bediensteten Waffenbrüder mich gewähren lassen?
2: Ich bin hier nun mal verantwortlich, dass hier alles läuft. Ich leite diese Aktion. Kapiert? Bringt ihn rein.
0: Was soll das, Lenard? Was macht Domi da drüben?
2: Und der zweite folgt. Keine Sorge. Sie sehen uns nicht.
0: Matas? Matas!
2: Schließen Sie jetzt die Tür, Soldat. Und sichern.
3: Tür wird geschlossen. Sichere Eingang.
2: Sie können sich doch jetzt sicher erinnern, was die Inhalte von Purvins Aufzeichnungen waren,
0: Was soll der Mist?
2: Hallo, ihr zwei Brüder im Geiste. Wir reden gerade über beispielloses Mitgefühl. Und darüber, dass Flugkrankheit auch unter dieses Mitgefühl zu fallen scheint.
0: Lassen Sie die beiden da raus, Lenard. Bitte.
2: Aber wo hört diese Freundschaft auf? Endet sie an dem Punkt, wo ihr realisiert, dass ihr einander nur zum Schweigen bringen müsst? Und zwar zu einem Schweigen, das auch die gesamten Gedanken stoppt und die Schmerzen erst...
0: Verdammt nochmal, Lenard!
2: Vielleicht verrät Juraschak mir ja jetzt, was er in den letzten Aufzeichnungen Purvins gelesen hat. Jetzt, da wir wissen, wo Freundschaft endet und ganz andere Kräfte wirken.
0: Herrgott, in diesen Akten stand, dass niemand dauerhaft der Telepathie standhalten kann. Damit ist sie dauerhaft praktisch nicht möglich.
2: Ach, das Resultat steht doch vor Ihnen. Hören Sie endlich auf. Es ist doch klar, dass weder Sie noch sonst irgendwer Ihrer Behörde mir Povins Geheimnis mitteilen wollte.
4: Was?
5: Geht nicht!
6: Nein, Domi! Lass Matas in Ruhe!
7: Domi, nein!
5: Wir sind am Arsch, Matas!
7: Nein, nein, nein, nein, nicht, lass mich! Lass mich, Mann, es reicht!
5: Nein, hört auf, ihr beiden! Lass das bleiben!
2: Sie sind telepathisch! Also, wieso?
0: Das weiß niemand! Während der Freizeit war das Phänomen noch nicht eingetreten. Purven brach das Experiment ab, ohne Ergebnis, wegen all der Nebenwirkungen, die, an denen die beiden sowieso zugrunde gehen werden.
2: Weiter, Juraschak.
0: Sie waren gezielt ausgesucht worden.
2: Wieso? Was machte diese Kinder so besonders, Juraschak?
8: Sicherheitsdienst, öffnen Sie die Tür, Lenhardt. Sofort.
5: Sicherheit, die andere Tür öffnen. Die andere Tür.
2: Was meinen Sie mit gezielt ausgesucht? Reden Sie schon!
5: Martha!
8: Bringen Sie Lenhardt raus.
5: Nein! Schaffen Sie ihn bloß raus! Major Lenhardt hat mit voller Absicht das Leben zweier Menschen riskiert.
9: Ich los, verdammt!
5: Matas!
10: Ganz ruhig, Domi. Du kannst doch nichts dafür. Ruhig.
5: Niemand wird uns helfen. Niemand.
10: Kleiner Matas! Kleiner Matas! Wo bist du?
5: Ich wollte es nicht. Wir sind allein. Ich habe es gesagt. Matas.
0: Domi. Domi. Komm. Komm mit mir. Hier bist du nicht mehr sicher.

0: Parapolbehörde.
1: Es tut mir leid, dass ich ihn hierher gebracht habe, Dr. Jalowskaja. Ich wusste nicht, was ich sonst noch für ihn tun konnte.
2: Ewig kann er hier nicht bleiben.
1: Ist er woanders denn überhaupt noch sicher?
2: Genau das ist die Frage. Wir müssen reden.
1: Gut. Ich hole Pleve.
2: Also gut. Ich muss jetzt ein paar Infos haben. Juroschak, vielleicht beginnen Sie mal.
1: Lenard war wie besessen. Er hätte beide getötet, wenn es hätte sein müssen. Ohne jede Konsequenz im Blick.
2: Dass er diese Codes von Ihnen haben wollte, ist verständlich. Aber warum so massiv?
1: Wer weiß. Frustriert schien er jedenfalls schon zuvor. Kein Wunder. Zunächst die schiefgelaufene Festnahme von Domi und Martas.
3: Weil er keine Beweise erbringen konnte.
1: Dann sein Versuch, mir die Codeliste zu entlocken. Und als es so nicht ging, kam nun diese Kamikaze-Aktion von ihm.
3: Naja, das Gerücht, dass er auf der Abschussliste stand, hielt sich bis zuletzt jedenfalls hartnäckig. Was hatte er zu verlieren?
1: Meinen Sie, um sich selbst zu retten?
2: Also gut. Ich denke, es ist Zeit, Ihnen mitzuteilen, warum diese Behörde hier installiert wurde. Es geht um die außer Kontrolle geratenen militärischen Forschungen in der Sicherheitsbehörde Vilnius.
1: Was?
3: Ich wusste es.
2: Korruption, Vorteilsnahme und Verkauf von Erkenntnissen aus der Militärforschung an den höchstbietenden Dritten.
1: Durch Lenhardt?
2: Auch durch ihn, ja. Nachdem Frau Dr. Strother gegangen war, hatte er ihren Posten inne. Und er begann irgendwann insgeheim damit, private Investoren für die militärischen Forschungen einzubinden.
1: Was wissen Sie denn über Lenhards Machenschaften?
2: Dass er Kontakt zu italienischen Wissenschaftlern aufgenommen hatte. Linguistica.
1: Oh Gott, das Werk Purvins.
2: Richtig. Er hatte wohl versucht, es zu entschlüsseln. Allerdings erfolglos. Sonst hätte er Sie, Juroschak, für den Job hier gar nicht vorgeschlagen.
1: Er hat mich vorgeschlagen?
2: Es tut mir leid. Vor allem für Sie, Pleve. Aber die Tür schien nach Dr. Strothers Abgang zuzufallen. Juroschak ist der Insider hier.
3: Hm, schon klar. Unser Dudes-Wunder.
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3: Pleve am Apparat? Ja, die ist da. Oberst Galinat.
2: Oberst Galinat? Ja, Dr. Jalowskaja hier. Ja, ich bin's persönlich.
7: Tag, Dr. Jalowskaja.
2: Wir haben gerade von Ihnen gesprochen, Oberst. Ist das okay, wenn meine beiden Kollegen zuhören?
7: Natürlich.
1: Hallo, Oberst Galinat.
3: Hallo nochmal.
7: Frau Pleve, Herr Juroschak, Sie tagen wohl auch gerade. Tja, wer kann es Ihnen verdenken?
2: Die Umstände erfordern das wohl. Wir sind hier wirklich etwas ratlos, Oberst.
7: Lukas wurde soeben inhaftiert. Alles Weitere steht in den Sternen.
1: Oberst, wir fragen uns, was ihn veranlasst hat, so zu reagieren.
7: Dafür gibt es eine Erklärung. Eine, die die Beziehung unserer beiden Behörden allerdings zerstören kann, wenn wir jetzt nicht clever handeln, Doktor.
2: Wie darf ich das verstehen, Oberst?
7: Tja, weil uns nach neuesten Ermittlungen die Info vorliegt, dass unmittelbare Gefahr für einen Anschlag mit dem Glycerin besteht.
2: Bitte was?
3: Durch wen denn?
7: Unter anderem, dies werde ich gern alsbald mit Ihnen besprechen, Dr. Jalowskaja.
2: Sie klingen geheimnisvoll, Oberst.
7: Weil ich natürlich mehr weiß, als bislang bekannt ist. Und gerade jetzt, wo Ihr Vertrauen in meine Behörde so erschüttert ist, muss ich Ihnen sagen, dass Sie sie brauchen. Ich habe mich daher entschieden, Ihnen diese einfache und gleichzeitig schwer nachvollziehbare Info mitzuteilen, um wenigstens ein bisschen Vertrauen zurückzugewinnen. Kommen Sie in meine Behörde, Doktor. Hören Sie, was ich Ihnen zu sagen habe. Und dann entscheiden Sie bitte, ob eine Zusammenarbeit noch in Frage kommt.
3: Tja, es ist eben nicht immer leicht, seine Bediensteten zu kontrollieren, oder?
7: Frau Dr. Strother ist eben nicht leicht zu ersetzen. Darauf spielen Sie doch an, Frau Pleve. Oder worüber reden wir?
3: Über Hitzköpfe in hochverantwortlichen Positionen.
7: Wir reden über Hitzköpfe. Oh, da hat Dr. Jaloskaja Sie immer im Griff. Stellen Sie sich mal vor, es wäre so. Wie würden Sie das finden? Hinter demokratischen Prinzipien können sich viele verstecken.
3: Das tun viele, ja. Weil Sie das Ganze als Spiel verstehen.
7: Meine Position steht nun auf dem Spiel, Frau Plewe. Weil ich Entscheidungen treffen und auch mit Falschen leben muss. Anders als Sie, die Sie nur in die Suppe fremder Leute spucken können.
0: Oberst!
7: Doktor, Frau Plewe und ich wissen beide, dass Lennarts Besetzung ein Fehler war. Und zwar meiner, um das abzukürzen. Und was Dr. Strutter anbelangt, der Sie, Frau Plewe, mehr nachtrauen, als vielleicht verständlich ist, sie hat sich wohl selbst ins Abseits gebracht.
3: Ins Abseits gebracht? Sie spinnen wohl.
0: Es reicht, Frau Plewe. Oberst Gallinat, bitte.
7: Dr. Jaloskaja, ich würde gerne mit Ihnen unter vier Augen über das weitere Vorgehen reden. Das ist alles.
0: Sehr guter Vorschlag. Unter der Prämisse, dass niemand von uns Demokratie als ein Spiel versteht. Verlierer, gibt das hier schon genug?
7: Richtig. Wir sehen uns also gleich in der Sicherheitsbehörde, Doktor.
0: Ich werde da sein.
7: Dann bis gleich.
0: Frau Plewe, haben Sie noch Fragen, weswegen Juraschak jetzt hier ist?
1: Plewe, was ist denn los? Was?
8: Sicherheitsbehörde Venus.
9: Oberst Dr. Jaloskaja ist jetzt da.
10: Wunderbar, schicken Sie sie rein.
0: Oberst Gallinat, hallo.
10: Na endlich, Dr. Janowskaja. Begegnen wir uns mal persönlich. Setzen Sie sich doch bitte.
0: Danke.
10: Haben Sie gleich hergefunden?
0: Naja, diesen riesigen Komplex hier kann man ja gar nicht verfehlen. Das ist wirklich ein Prachtbau, in dem Sie hier residieren.
10: Tja, den alten Gemäuern werden wir auf keinen Fall gerecht. Jeden Tag wird einem in Erinnerung gerufen, welch weiter Weg das war. Von der Fürstenresidenz bis hin zur heutigen Sicherheitsbehörde. Wissen Sie, dass während der singenden Revolution sogar zuletzt hier gesungen wurde?
0: Gesungen?
10: In der Eingangshalle. Ein Chor von Hunderten von Leuten. Es gibt wunderbare Tonaufzeichnungen davon. Manchmal, wenn ich tief in der Nacht das Gebäude verlasse, glaube ich, die Stimmen der Leute hallen noch immer aus den Wänden zurück. Tja, Doktor, erst einmal, auch wenn ich mich wiederhole, es tut mir ausdrücklich leid, was sich da mit Lukas abgespielt hat. Das Ganze ist ein großes Desaster für Ihre und auch für meine Behörde. Man möchte meinen, es läge ein Fluch auf unserer Zusammenarbeit.
0: Naja, der Wille unserer beider Behörden ist, glaube ich, stärker. Bei allen Startschwierigkeiten, die so eine pionierhafte Zusammenarbeit mit sich bringen muss, weil sie eben notwendig ist.
10: Schön, dass Sie das so pragmatisch sehen.
0: Es gibt also Neuigkeiten bei den Ermittlungen?
10: Tja, neue Erkenntnisse über den Anschlag in der Entsorgungsanlage. Unsere Ermittler haben nun herausgefunden, um welche Menge Glycerin es sich handelte. Und es bestätigt unsere Vermutungen. Denn nach der Festnahme von Dominikus Reza haben wir ja keine gestohlene Ampulle ausmachen können.
0: Wie viele Ampullen waren also in dem Päckchen, das Adamek geworfen hat?
10: 2 Ampullen.
0: Die fehlende Ampulle war also weder bei Reza noch bei Adamek. Aber wieso?
10: Sie ist im Depot der Lagerungseinheit verschwunden, bevor Reza das Päckchen lieferte.
0: Im Depot der Lagerungseinheit, noch auf dem Stützpunkt?
10: Ja, es war einer der Lageristen dort, der seitdem abgetaucht ist. Wir haben seinen wirklichen Namen ausmachen können. Es ist Piotr Tepes.
0: Oh, eines der Kinder aus den Experimenten von damals? Wie ist das möglich?
10: Tja, wir wussten nicht, dass auch er ein Telepath ist. Geschweige denn, dass es sich um Tepes handelte. Wir konnten aber heute gefälschte Ausweise von ihm sicherstellen.
0: Wie kann das sein, dass Sie ihn übersehen haben?
10: Das mit Adamek und Reza war gerade erst aufgeflogen. Lukas wollte schnell handeln, verständlicherweise. Immerhin kann uns ein Anschlag jederzeit bevorstehen.
0: Dann ist das also wahr.
10: Das Schicksal der Kinder ist nie geklärt worden. Wir haben nun den Verdacht, dass sie alle telepathisch miteinander agieren. Wir müssen davon ausgehen, dass es 3 weitere Komplizen gibt. Das wäre der schlechteste Fall.
0: Von dem Sie bereits ausgehen, Oberst?
10: Ich frage Sie ganz offen. Welche Erfahrungen haben Sie bereits mit Reza gemacht? Fanden Sie in ihm einen kompromissbereiten Betroffenen, der zur Mitarbeit bereit ist?
0: Nun, nachdem er seinen besten Freund verloren hat? Risa ist momentan am Ende seiner Kräfte. Es ist verständlich, dass er nun kein Vertrauen mehr in die Behörden hat.
10: Darauf will ich hinaus, Doktor. Was ist, wenn diese Gruppe niemanden mehr zwischen sich und ihre Absichten lässt?
0: Moment, Oberst. Diese Gruppe, ihre Absichten?
10: Neben dem verschwundenen Glycerin gibt es da draußen nur Leute, die es jederzeit einsetzen könnten. Tut mir leid, da muss ich eben vom schlimmsten Fall ausgehen.
0: Darf ich telefonieren?
8: Sicher ist nur, dass Thekla, Tepes und Wilkova vor einem Jahr aus ihrem privaten Umfeld abgetaucht waren. Das hat Plewe recherchiert.
10: Tja, wozu wohl?
0: Reza muss jetzt Farbe bekennen, Juraschak. Zu Ihnen hat er Vertrauen.
10: Fragen Sie ihn, ob er Forderungen hat. Vielleicht können wir ihm was bieten, auch wenn ich ungern mit Terroristen verhandle.
8: Dominikas Reza ist kein Terrorist, Oberst.
0: Wenn er diesen Prozess will, muss er uns sagen, wo das Glycerin ist.
8: Na, ich gebe mein Bestes, Doktor.
0: Also dann, Oberst. Sie brauchen sich wegen meiner Behörde keine Gedanken machen. Dass wir da helfen, ist ja eine Selbstverständlichkeit.
10: Ja, danke.
0: Ich sehe, dass wir gut zusammenarbeiten können.
10: Oh, das wird sich leider erst noch zeigen, Doktor.
0: Wie bitte?
10: Nun ja, weil ich noch nicht einmal angefangen habe, Ihnen von der Gefahr zu berichten, um die es sich hier handelt.
0: Bitte, Oberst? Was denn noch?
11: Warum sollte ich Ihnen das sagen? Herr Juraschak, ich muss gar nichts sagen.
1: Ihr fühlt euch stark und sicher, oder?
11: Wer? Wir?
1: Jelena, Anja, Piotr und du. Es ist bekannt, dass Piotr mit dir zusammen auf dem Stützpunkt gedient hat und dass er die Ampullen mitgenommen hat. Domi, ihr verschlimmert eure Lage nur, wenn ihr weiter so blockt.
11: Und wenn ich Ihnen sage, dass das Glycerin jederzeit zum Einsatz kommen kann, Herr Juraschak, dass wir jederzeit einen Anschlag verüben können?
1: Dann würde ich denken, dass ihr ernsthaft gefährlich seid. Ihr alle.
11: Matasch ist tot! Das konnten auch Sie nicht verhindern! Wir sind ganz allein.
1: Ihr fühlt euch deswegen allein, weil niemand davon weiß. Genau dafür ist der Prozess gedacht. Damit es bekannt wird.
11: Der Prozess.
1: Domi, ich habe Provins letzte Aufzeichnung gelesen. Lenhard durfte diese Infos nicht bekommen, das war mir gleich klar. Aber ihr solltet es jetzt endlich wissen.
11: Was? Was stand darin, Herr Juraschak?
10: Die Telepathen sind gefährlich, Doktor. Glauben Sie mir.
0: Oberst, Sie selbst haben eben vorgeschlagen, dass es gut wäre, den Telepathen Angebote zu machen. Wir wollen Aufklärung wegen damals. Wir fordern die Suche nach allen Beteiligten an Purvins Experiment. Juristische Konsequenzen und Entschuldigung gegenüber den Betroffenen. Das sollen die Telepathen wissen.
10: Dafür brauchen Sie aber Purvins Werk.
0: Richtig. Das Werk ist die Grundlage dafür. Das Beweisstück schlechthin.
10: Sie können es gern übersetzen lassen, damit es im Prozess verwendet werden kann. Sie haben ja Juraschak dafür. Aber ich habe das Werk nicht. Lennart hat es.
0: Wie kann das sein?
10: Tja, ich habe ihm eben vertraut. Er hatte alle Befugnisse.
0: Wissen Sie denn nicht, wo es ist?
10: Tja, jetzt verstehen Sie vielleicht, was ich mit Gefahr im Verzug meinte, Doktor.
0: Wir brauchen es.
10: Es lohnt nicht, sich darüber aufzuregen, wenn die Leute dir Böses antun wollen. Weil nur zählt, was die Leute über dich denken, die dich lieben.
0: Wie bitte, Oberst?
10: So habe ich immer gedacht, Doktor. Aber jetzt denke ich nicht mehr so. Man darf sich eben nichts vormachen, Doktor. Die alten Bündnisse gelten eben nicht mehr. Ein weiterer Effekt unserer pro-westlichen Haltung. Unsere Kinder stehen den neuen Verlockungen näher als uns, den Vätern, den Müttern.
0: Was hat Lenhard gesagt?
10: Er hat jedenfalls nicht aus einem schwachen Moment heraus gehandelt, Doktor. Das, was er getan hat, war gezielt und wird womöglich weitreichende Konsequenzen haben.
0: Was für Konsequenzen? Was meinen Sie genau?
10: Dass es fatal wäre, die Lösung praktischer Telepathie in einem Prozess auszuplaudern.
0: Ach, wieso denn das?
10: Aus den Kontaktdaten eines sichergestellten PC haben wir 13 Skype-Adressen gefiltert. Kontakte nach Mailand, nach Deutschland, und natürlich auch nach Litauen selbst.
0: Oh Gott!
10: Er hat eben neue Verbündete gesucht. Forscher, die Purvins furchtbare Arbeit weiterführen sollen. Sobald Lukas das Geheimnis entschlüsselt hätte.
11: Herr Juraschak, was haben die damals mit uns angestellt?
1: Tja, Professor Purvin kannte die furchtbaren Nebenwirkungen, die bei Telepathie auftreten. Er hatte sie bei den japanischen Kindern gesehen.
11: Was bleibt uns noch? Was können wir noch erwarten?
1: Kannst du dich an die Zeit nach der Ferienfreizeit erinnern? Als deine und viele andere Eltern geklagt haben wegen der Nebenwirkungen.
11: Ich besuchte später eine Schule für Kinder, die emotional zurückgeblieben waren. Das war eine Demütigung. Die erste von vielen, die noch folgten.
1: Du hattest starke Entwicklungsverzögerungen im empathischen Bereich. Ihr alle.
11: Im empathischen Bereich? Was meinen Sie?
1: Empathie. Das ist die Fähigkeit, Gefühle anderer zu spüren. Und nur wenn man das tut, kann man mit anderen Menschen Mitleid haben. Die Bedingung dafür, überhaupt erst ein Gewissen auszubilden.
11: Was heißt das? Purvin hat uns damals gezielt gewissenlos gemacht?
1: Nein, das waren keine Effekte, die nach Purvins Experiment einsetzten. Das war die Bedingung zur Aufnahme ins Experiment.
11: Was?
1: Purvin hatte vorab Kinder ausgesucht, die sich wahrscheinlich mit empathischen Defiziten entwickeln würden. Nur diese Kinder könnten laut Purvin dauerhaft telepathisch sein, ohne daran zugrunde zu gehen. Anders als die japanischen Kinder.

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2: Dies kam heute Morgen dazu. Eine Abschrift von Telefonaten aus Lennarts Büro. Von vor 2 Tagen.
3: Meine Güte.
2: Die beiden Anwälte haben Anweisungen, alles Prägnante an verschleierte Internetadressen weiterzugeben.
3: Sie sagen, das hier sind inoffizielle Infos. Was würde passieren, wenn Sie die vorab einem Militärrichter vorlegen?
2: Mit mir meinen Sie?
3: Ich meine, was wäre der Richter gezwungen zu tun?
2: Er würde in einem Eilverfahren die Vorteilsannahme prüfen und bei solchen handfesten Beweisen die beiden Anwälte sofort aus dem Verkehr ziehen.
3: Und diese Sicherheitslücke wäre geschlossen?
2: Ja, und es würde meinen Kopf kosten.
3: Sie würden helfen, Schaden abzuwenden und von uns alle Unterstützung bekommen. Oberst, Sie haben gesagt, dass Lennart neue Bündnisse eingegangen ist. Auch Sie können das.
2: Ich habe heute Morgen beschlossen, dass ich diese Beweise dem Richter vorlege. Ich schütze meine Behörde vor noch mehr Unheil. Aber ich gehe keine Bündnisse mehr ein. Ich habe alles daran gesetzt, dieses Land zu beschützen und bin damit gescheitert. Sie werden verstehen, dass ich dieses Amt nicht mehr führen kann. Lukas Machenschaften aufzudecken ist das Geringste, was ich noch tun kann.
3: Das ist Ihre Entscheidung. Und eine gute dazu.
2: Machen Sie diesen Prozess, aber tun Sie mir auch einen großen Gefallen.
3: Und welchen?
2: Niemand wird mir noch vertrauen, nachdem ich beim Militärrichter gewesen bin. So wird auch Sie mir nicht mehr zuhören wollen.
3: Wer? Sie?
2: Ich habe ja gesagt, sie hätte nie gehen dürfen.
3: Sie wollen Dr. Strother zurückholen?
2: Sie muss. Ansonsten kommt Leutnant Bendix und leitet diese Abteilung.
3: Leutnant Bendix ist doch ein Kollege von Lennart.
2: Sehen Sie, nichts würde sich ändern. Dr. Strother wollte ja eine Kontrollbehörde und diese soll nun auch arbeiten können. Hoffentlich ist es noch nicht zu spät.
3: Gut, dann rufen wir Sie also jetzt an.
4: Diese Laborräume, Herr Juraschak. Dort ist Purvins Werk.
5: Das habt ihr also mit dem Glycerin vor.
4: Das ganze Werk muss vernichtet werden. Erst dann sind wir frei.
5: Domi, Purvins Taten müssen im Prozess gesühnt werden. Aber ohne das Werk gibt es keinen Prozess.
4: Es wird sowieso keinen geben.
5: Also, wenn ihr niemandem mehr vertraut, nicht mal uns, dann seid ihr so gewissenlos, wie Purvin euch wollte.
4: Es gab nur eine Person, der wir vertraut haben. Eine Person, die uns immer schützen wollte. Sie brachte die Parapolbehörde hierher nach Vilnius. Sie war mutig. Sonst würden wir jetzt gar nicht reden.
5: Sie hatte Kontakt zu euch?
4: Was meinen Sie, warum sie weg ist?
5: Und wenn sie zurückkäme?
4: Das wäre die einzige Option. Ansonsten sehe ich keinen Ausweg als unseren Plan. Wenn auch drastisch durchzuziehen.
5: Und Purvins Werk zu vernichten.
6: Hallo?
2: Dr. Otto Strother, sind Sie's?
6: Oberst Gallinat?
2: Hier ist jemand für Sie, der mit Ihnen sprechen möchte.
6: Bitte?
3: Hallo, Dr. Strother. Hier spricht Dr. Jelowskaja von der Parapol. Oberst Gallinat und ich haben vor, Ihnen ein Angebot zu unterbreiten. Sie haben die Sache mit Lukas Lennart mitbekommen?
6: Haben Sie, Oberst, also gemerkt, wo die Grenzen sind, ja? Ich gehe davon aus, dass Lennart weg ist.
2: Ja, er ist weg.
6: Hat er nicht gehorcht?
2: Dr. Strother, seit Jahrzehnten gehen neue Generationen die Wege weiter, die ihre Eltern geebnet haben. So, Lukas, mein Neffe.
6: Der Bar hier der Kritik war, die ich ihm und auch Ihnen gegenüber geäußert habe.
2: Sie betrachten die Dinge eben nicht aus dem subjektiven Blick eines liebenden Ernährers seiner Familie. Sie wussten schon früh, dass die Zeit für andere Verbündete gekommen ist.
6: Nachdem einige meiner qualifiziertesten Mitarbeiter in den Westen abgewandert waren und einige andere hier nun eifrig ihre Chance

0: So wie Lukas Lehnhardt auch.
1: Dr. Strother, auch Sie waren dafür, dass die Behörde Farbe bekennt. Die wenigen Eigenmerkmale, die wir in unserem kleinen Land haben, aufzuzeigen. Anschluss an den Westen suchen, aber eben auch die eigene Identität bewahren.
0: Sie meinen, Teile der militärischen Forschung in die Hände privater Investoren geben zu wollen? Und sogar ernsthaft in Betracht zu ziehen, das irre Werk von Professor Purwin zu verwenden?
1: Es tut mir leid, Dr. Strother.
0: Deswegen auch meine Forderung nach der EU-Delegation, Dr. Ijalowskaja.
2: Ah, ich verstehe.
1: So tickt eben die litauische Seele, Doktor. Das Misstrauen in den Behörden gegenüber Fremden, Neuem, das ist historisch bedingt, wissen Sie. Man entschied sich hier gegen eine EU-Delegation, Doktor.
0: Die EU-Delegation hätte ihre Funktion erfüllt, Oberst. Die Parapol-Behörde hier war der Kompromiss, auf den sich dann doch alle eingelassen haben.
2: Ja.
1: Das war die einzige Möglichkeit, die geblieben war. Und Frau Dr. Strother, Sie hatten ja bereits die hervorragende Netzwerkarbeit begonnen.
0: Und Sie hatten, wie man sagt, das Equipment organisiert. Unter anderem die Räumlichkeiten für die Parapolbehörde.
1: Das Gebäude war früher einmal die Außenstelle des litauischen Geheimdienstes.
2: In das eigentlich die EU-Delegation einziehen sollte, richtig?
1: Was für eine Arbeit war es, den EU-Sicherheitsnormen gerecht zu werden. Und als alles fertig war, kam die Absage.
0: Es tut mir leid, Dr. Ijalowskaja. Aber als sie nun ihre Arbeit begann, war der heimische Teich schon längst zum Haifischbecken geworden.
1: Tja, wir wissen nicht, wie viel Lukas anderen davon erzählt hat, dass hier praktische Telepathie stattfindet. Sicher ist nur, dass er damit jede Menge Haie angelockt hat.
0: Und? Wollen Sie mir jetzt sagen, dass ich recht hatte mit meinen Vermutungen?
1: Na, ist das nicht längst klar?
0: Sie waren nicht einmal in der Lage, Lehnhardt die Stirn zu bieten, als es darauf ankam.
1: Deswegen sind Sie zurückgetreten, weil ich das nicht getan habe?
0: Warum interessiert Sie das überhaupt?
2: Dr. Strother, sehen Sie, auch Oberst Galina zieht nun die Konsequenzen aus all den Verfehlungen mit Lehnhardt.
1: So schmerzhaft es ist, ja.
2: Es geht uns jetzt genau um Ihren alten Posten. Und es geht darum, dass...
0: Hier? In der alten Funktion?
2: Ja, genau. Was sagen Sie dazu?
1: Hallo? Dr. Strother?
2: Was war denn das?

0: Und sie hat einfach so aufgelegt?
1: Dr. Jalowskaja hat es noch mehrmals versucht. Vergeblich. Dr. Strota kommt nicht zurück.
0: Reden Sie doch noch mal mit Dominikas.
1: Das habe ich doch schon. Der schaltet nur noch auf stur.
0: Ist ihm denn nicht klar, was er damit anrichtet? Wie kann man nur so denken?
1: Anscheinend sind den Telepathen andere Menschenleben egal. So traurig das ist.
0: Verdammt!
1: Plewe, sind Sie sicher, dass Sie das jetzt hinkriegen? Ich könnte auch hinfahren. Die Vollzugsanstalt liegt ja ganz in der Nähe von hier.
0: Wenn Lenhard erfährt, dass das ganze Werk in Gefahr ist, will ich sehen, was er macht.
1: Hoffen wir, dass Dr. Jolowskajas Besuch hier nicht umsonst war.
0: Sie ist schon wieder weg?
1: Ja, ich habe sie gerade am Flughafen abgesetzt.
0: So, ich bin jetzt da. Ich melde mich wieder.
1: Dann viel Glück, Plewe.
0: Wünschen Sie es ihm.
2: Militärgefängnis Vilnius.
3: Frau Plewe, was für eine Überraschung. Nur zu, machen Sie sich ruhig lustig.
4: Mir ist nicht danach.
3: Was? Müsste Ihnen nicht das Herz aufgehen, mich so zu sehen? Suhlen Sie sich ruhig in Ihrem Hass. Na los.
4: Ich habe keine Lust dazu, jemanden zu hassen. Ich stelle mir vor, dass es die Leute gar nicht gibt, die mich auf die Palme bringen. Die mir sagen wollen, wo ich hingehöre. Ich sehe einfach durch sie hindurch.
3: Hindurchsehen? Das ist Ihr Geheimnis? Noch eines. Nicht wahr?
4: Was sagen Sie da?
3: Warum sehen Sie jetzt nicht einfach durch mich hindurch? Weil Sie es nicht können. Frau Plewe ist ein Hitzkopf. Onkel Viktor hat es immer gesagt.
4: Ich will, was jeder will, in den Spiegel schauen können. Und das kann ich. Es gibt viele, die das nicht mehr können.
3: Wenn Sie auf meinen Verrat anspielen, dann kann ich Ihnen nur sagen, dass es eben nicht mehr die Zeit der Alten ist.
4: Ha, das sehe ich ähnlich.
3: Oh, dann haben wir also doch etwas gemeinsam.
4: Mehr als mir lieb ist. Wir beide wollen das Werk Purwins retten.
3: Retten? Wovor?
4: Vor den Telepathen. Sie wollen es in die Luft jagen.
3: Natürlich. Der Anschlagsort. Aber was kümmert Sie denn das bitte?
4: Ohne das Werk kein Prozess.
3: Ach, Sie wollen wissen, wo es ist? Deswegen sind Sie jetzt hier. Und was habe ich davon?
4: Dass Sie wieder in den Spiegel sehen können.
3: Ich blicke in den Spiegel und sehe... Onkel Viktor.
4: Und sonst niemanden?
3: Ich sehe lieber weg. Da ist keine Liebe in seinen Augen, wissen Sie. Ich habe ihn eben enttäuscht.
4: Vielleicht wird er es verstehen. Irgendwann.
3: Ich möchte, dass Sie jetzt gehen.
4: Das glaube ich, Lenhard. Aber es gibt wichtigere...
3: Die Leitstelle des militärischen Rechenzentrums.
4: Was?
3: In der Universität. Dort ist Purwins Werk.
5: Security, Zentrale.
4: Ja, hier Frau Ina Plewe, polizeiliche Ermittlerin Vilnius. Ich bin auf dem Weg zu Ihnen.
5: Ja, ich höre.
4: Wir haben eine Bombendrohung erhalten. Anschlagsort Unigelände, militärisches Rechenzentrum. Quelle Sicherheitsbehörde Vilnius.
6: Konvaritsch, Code 23, Rechenzentrum.
5: Frau Plewe, keine genauere Angabe?
4: Leider nein. Können Sie evakuieren?
6: Feueralarm? Ja?
5: Hören Sie, wir machen eine Feueralarmübung. Ist sowieso mal wieder fällig. Verständige auch die Behörden.
7: Ja?
5: Oberst Galinat? Sie wollten informiert werden. Wir haben Code 23.
7: Durch wen veranlasst?
5: Eine Frau Plewe. Sie ist bereits auf dem Gelände.
7: Trotz der Anschlagsdrohung? Nicht schlecht. Gut, ich habe verstanden.
2: Büro von Oberst Galinat.
8: Leutnant Jolli hier.
9: Code 23. Plewe auf dem Unigelände. Das Werk. Holen Sie es.
8: Verstanden. Rücken sofort aus.
1: Plewe. Und?
0: Volltreffer. Das Unigelände. Purwins Werk ist hier. Sagen Sie das Dominikas.
1: Haben Sie die Sicherheit auf dem Gelände informiert?
0: Ja. Sie starten jeden Moment eine Feueralarmübung.
1: Sie sind auch da?
0: Ja. Dominikas. Kalitasch kann ruhig wissen, dass wir nah dran sind.
1: Melden Sie sich, wenn Sie was haben. Und passen Sie auf sich auf. Raikov?
10: Ja?
1: Geben Sie mir Dominikas.
10: Einen Moment. Das ist Herr Juraschak.
1: Dominikas?
11: Was wollen Sie noch?
1: Ich fahre jetzt zum Unigelände. Pleve ist bereits dort.
11: Zum Unigelände?
1: Dominikas, wir wissen Bescheid. Wir wissen, dass ihr es da machen wollt.
11: Wie sind Sie darauf gekommen?
1: Tja, es gibt Leute, die sind bereit, über ihren Schatten zu springen. Wir reden hier wahrscheinlich von Hunderten von Menschenleben.
11: Ach ja, tun wir das.
1: Ich sage dir, was wir jetzt tun werden. Wir werden das Werk Purvins finden. Du hast jetzt zwei Möglichkeiten. Du kannst uns das hier tun lassen oder du kannst diesen Anschlag verüben, während wir dort sind. Beweise, dass du ein Gewissen hast. Lass uns unsere Arbeit tun.
11: Sie glauben also doch, ich habe kein Gewissen.
1: Ach, natürlich, Dominikas.
11: Es ist vorbei, irgendwas zu glauben. Wenn einem geglaubt werden soll, dann muss man Opfer bringen. Es ist Zeit für die Wahrheit.
1: Nein, das tust du nicht.
4: Hallo? Wer ist da?
12: Hier ist Jelena Tekla. Dominikas, er wird etwas Furchtbares tun.
4: Jelena? Um Gottes Willen!
12: Wir können ihn nicht davon abhalten.
4: Was wird er tun? Was?
11: Herr Juraschak, Sie haben bereits bewiesen, dass Sie mir nicht vertrauen.
1: Was bitte meinst du, Domi?
11: Warum sind Sie denn dann da?
1: Weil irgendwann mal Schluss sein muss. Weil du die Wahrheit ja nicht siehst.
11: Ist das so? Hunderte unschuldige Menschen,
1: die du verschonen musst. Sie haben nichts damit zu tun.
11: Ich soll sie verschonen? Das sagen Sie?
1: Domi! Domi!
12: Dominikas!
4: Jelena! Was ist los? Jelena!
13: Galinat, sind jetzt da. Gehen rein.
14: Hey, Reza, das Telefon geben Sie es mir. Bleiben Sie stehen. Lassen Sie das. Reza!

0: Was ist passiert? Was ist denn passiert? Jelena!
1: Leutnant Jolny, antworten Sie, verdammt! Was ist da los? Wieso antworten Sie nicht?
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5: Vor der Parapolbehörde.
6: Herr Juraschak?
7: Jelena, wieso habt ihr uns auf dem Gewissen? Unsere Behörde! Wieso habt ihr uns in die Luft gejagt?
6: Auf dem Gewissen? Auf einmal haben wir also doch eines?
0: Ich verstehe euch nicht, Jelena.
6: Das tut niemand. Sehen Sie, dort.
0: Was ist da unten?
7: Wo führt das hin?
0: Juraschak, sind Sie verrückt? Da ist doch Einsturzgefahr.
7: Was ist das hier?
4: Erkennen Sie es nicht wieder? Sie haben es schon mal gesehen, Herr Juraschak.
7: Das kann doch nicht wahr sein.
0: Was sollen diese Geräte? Diese...
7: Das kann nicht wahr sein. Nein.
0: Was ist das hier für ein Raum? Ist das ein Laborraum?

0: Polizeiwache Vilnius Nord.
1: Das ist ja wirklich unfassbar. Wer hat uns denn so zum Narren gehalten?
2: Ah, das sollen jetzt hier die Behörden prüfen.
1: Ja. Und wir sind erstmal raus. Pleve hat Sie mit auf Ihre Wache genommen?
2: Ja, danke, Pleve.
3: Klar.
1: Jelena, wie geht es Ihnen denn jetzt?
4: Als wäre mein Kopf taub. Dominikas, er sollte doch mitkommen. Was hat er sich nur dabei gedacht?
2: Na was schon. Wir haben ihm ja auch nicht geglaubt. Wie konnte man das auch? Ein völlig autarkes Kellergewölbe.
4: Domi hätte das Glycerin nie freigegeben. Er hatte solche Angst. Die trieb ihn schon so lange.
1: Dennoch war jetzt viel Glück im Spiel, Jelena.
4: Wir wollten nie jemanden verletzen. Wie viele Leute wohnen denn schon da in der Gegend?
2: Das ist ein altes Geschäftsviertel. Menschenleer.
1: Naja, immerhin ist neben Dominikas auch der Beamte Reikow umgekommen.
2: Und der Wagen der Aras-Eingreiftruppe, der kurz zuvor hielt, lässt vermuten, dass auch Männer der Aras dabei gestorben sind. Wer auch immer die koordiniert hat, ist unser Mann.
1: Galinat kriege ich jedenfalls nicht ans Telefon.
4: Weil der sich längst abgesetzt hat. Sie werden keinen Schuldigen erwischen.
2: Naja, Lenard sitzt immerhin im Gefängnis.
4: Natürlich sitzt er im Gefängnis. Was hatte er denn für eine Wahl, so unbeholfen wie er war?
2: Sie meinen die Erpressung gegenüber mir. Diese Verzweiflungstat, um seinem Onkel zu helfen, um ihm so die Treue zu schwören?
1: Frau Strother hat mir in Anwesenheit von Oberst Galinat erzählt, dass der das Gebäude ausgesucht hat.
2: Galinat?
3: Richtig, ja. Für diese EU-Delegation.
1: Die aber nie kam, weil man sich im Ausschuss gegen sie entschieden hatte.
2: Und kurz danach ging Dr. Strother.
1: Und Galinat hatte sich unbeliebt gemacht, nachdem Lenard für sie gekommen war. Der entschied sich dann, doch die Parapol-Behörde hierher kommen zu lassen.
2: Jetzt wissen wir, wozu.
3: Dann sind wir letztlich bloß ein Schutzschild gewesen?
2: Allerdings. Nichts anderes als ein Schutzschild.
1: Aber wogegen?

0: Es bleibt dabei. Piotr und Anja werden sich nicht ergeben. Sie haben zu viel Angst.
1: Wo sind sie denn jetzt?
0: Das sage ich nicht, denn sie wollen es nicht.
1: Wollen sie ins Ausland abhauen? Da sind sie erst recht nicht sicher.
2: Jelena, ich verrate euch was. Ihr seht dieses Land, dieses System als zu verachtend an. Als nicht veränderbar. Ich sage euch, das ist nicht so.
0: Das ist schön, dass sie es glauben, Plebe. Aber wissen tun sie es nicht. Es war der Plan, von uns wegzugehen, wenn das Werk Purvins zerstört ist.
2: Aber du bist geblieben, Jelena. Und Piotr und Anja wissen warum.
0: Natürlich. Aber das hält sie nicht ab.
2: Jelena, Anja, Piotr, Frau Strota. Sie wird zurückkehren.
0: Was sagen Sie da?
1: Plebe! Was?
2: Sie war die Erste, die ahnte, wie schwierig ihr es hier in diesem Land haben würdet, wenn es bekannt würde. Oder nicht?
1: Plebe, sind Sie verrückt geworden? Was erzählen Sie da nur? Strode hatte doch abgelehnt. Weihen Sie mich bitte mal ein?
2: Und weihen Sie mich dann auch ein, Juraschak?
1: Was meinen Sie? Was wollen Sie jetzt von mir?
2: Ist doch offensichtlich, Juraschak, wenn man auch nur ein bisschen darüber nachdenkt.
1: Plebe, seien Sie nicht so vorlaut.
2: Das ist das erste Mal, dass Sie mir sagen wollen, was ich tun soll. Dabei habe ich gerade das an Ihnen so geschätzt, dass Sie das nicht tun.
1: Was?
2: Wieder mal einen wunden Punkt getroffen. Anscheinend liegt mir das.
1: Natürlich wäre ich mit dran gewesen. Natürlich profitiere ich jetzt davon, dass alle Aufzeichnungen bei der Explosion vernichtet wurden. Ich hatte damit wissentlich nichts zu tun. Aber glauben Sie denn, dass in Purvins Werk meine Unschuld dokumentiert war? Glauben Sie, dass ich ein freier Mann in diesem System war? So wie Domi und Mattas? Und letztlich auch so wie Lenard?
2: Sie stehen jetzt hier vor mir und haben Angst, Juraschak. Sie selbst müssen wissen, warum. Aber die Tatsache, dass Sie Angst haben, genauso wie Mattas, Domi oder Lenard, reicht mir für mein Handeln.
1: Was haben Sie vor?
2: Es reicht mir eben jetzt.
1: Sie holen Sie zurück, Plebe. Nur Sie, ja? Ja.

0: Haus von Dr. Strota.
1: Was? Was ist denn das bitte?
2: Sehr geehrte Frau Strota, Sie kennen mich nicht. Dafür kenne ich Sie. Sie sind mein Feind. Ob Sie wollen oder nicht.
3: Ein Impuls von Gewalt in einem System ordnet das System nach seinen Regeln. Andere regen sich dann auf, sie rufen, sie singen. Wieder andere grübeln, warum sie Teil dieses Spiels geworden sind.
1: Jetzt vergiss doch mal diesen blöden alten Brief.
2: Es ist nur ein Rat, den ich Ihnen geben kann, weil ich weiß, wie die Welt um uns herum beschaffen ist. Sie, Frau Strota, haben es geschafft, in dieser Welt zu bestehen. Jetzt waren Sie Chefin einer der wichtigsten Behörden in unserer Hauptstadt. Und alle haben Ihnen vertraut. Ihr Standing, Ihr Charisma. Das alles ist bekannt und beliebt. Immer noch fordert man Ihre Rückkehr. Eine Rückkehr, die es niemals geben wird.
3: Eine der schlimmsten Erfahrungen ist es, wenn man antworten muss auf eine Frage, die aus Hass gekommen ist. Wie ekelhaft, dass einen dann Dinge bewegen, von denen man gar nichts wissen will.
2: Was mich zu meinem Anliegen führt und letztlich doch persönlich werden lässt, da es Ihre Person betrifft. Eine fremde Person für die allermeisten. Obwohl sie doch so sehr im Mittelpunkt steht. Eine fremde Person?
3: Eine fremde Person. Das bin ich.
1: So ein Unsinn!
3: Ina. Was du von mir verlangst, ist vielleicht mehr, als du verlangen kannst.
1: Es ist aber die einzige Chance!
3: Ina. Ich sehe diese fremde Person in ihren Augen. Er hat recht.
1: Wende deinen Blick doch nicht ab! Sieh ihn in die Augen! Sie werden diese Person sehen wollen!
2: Es tut mir leid, Dr. Strota. Mich persönlich interessiert es gar nicht. Aber ich bin dazu gezwungen, wenn Sie auch nur in Betracht ziehen, dass Ihre politische Karriere weitergehen könnte. Bei Ihrem Verhalten.
1: Wir werden gewinnen. Wir beide werden das. Ich liebe dich doch so.
3: Und ich dich, weil du so bist und so verrückt und...
1: In welchem Land wollen wir leben? Wenn es uns nicht erträgt, dann ist es so. Dann haben die anderen nur die fremde Person gesehen, weil sie eine andere nicht sehen konnten. Die Telepathen haben dich zurückgefordert. Alle wollen dich zurück im Amt.
3: Meine Person. Meine Person.
1: Es kann nicht sein, dass niemand sonst dich sieht.
2: Sie wissen, was passiert, wenn Sie je wieder auf der Bildfläche erscheinen. Dann wird sich Ihr Bild von der armen, bemitleidenswerten Frau, die von den bösen, machtgeilen Männern in der Behörde gemobbt wurde, verwandeln in die Rolle der anderen, der die Geheimnisse hat, die niemand kennen möchte. Dr. Strota, Sie werden untertauchen. Das ist das Beste, was Ihnen widerfahren wird. Das ist doch besser, als wenn ich in einer öffentlichen Bekundung Ihre privaten Treffen nenne. Sie betreten nie wieder ein Gebäude der Sicherheitsbehörde. Dafür stehe ich mit meinem Schweigen.
3: Guten Tag, Herr Laurino.
4: Frau Dr. Strota, was machen Sie denn hier?
3: Sagen Sie den Damen und Herren dieser Sicherheitsbehörde, dass ich zurück bin.

0: Intercity nach Klaipeda fährt jetzt ein. Zurücktreten, bitte.
1: Wie sollen die Leute in den Behörden denn auf diese Wahrheit reagieren? Was glauben Sie?
2: All die fremden Personen. Meinen Sie nicht, dass es richtig war?
1: Sie werden es erleben, Cleaver.
2: Sie ist jedenfalls wieder im Amt. Als sei sie nie weg gewesen.
1: Der Erpresser
2: wird sich melden. Wir stehen das schon durch.
1: Natürlich. Also dann?
2: Machen Sie's gut.
1: Sie auch, Flebe. Und grüßen Sie mir Dr. Strother.
2: Das mache ich doch gern. Auge.
1: Was? Muss sie denn immer Kontra geben?

0: 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Aurel Juraschak, Alex Bolte, Ina Plewe, Nadine Most, Major Lenhardt, Philipp Bösand, Oberst Galinat, Werner Wilkening, Dominika Schreser, Claudio Volino, Dr. Jalowskaja, Dorle Hoffmann, Dr. Strother, Lisa Kardinale, Jelena Thekla, Laura Schmidt, Matasch Adamek, Jan Münter, Leutnant Jolny, Marco Schmidt, Pförtner, Jan Mahn, Reikhoff, Marek Schädel, Sekretärin von Major Lenhardt, Johanna Ehrlich, Sekretärin von Oberst Galinat, Marianne Häberli, Bibliothekarin, Stefanie Preis, Gefreiter Soliak, Philipp Stiegemann, Sprecherzentrale, Sebastian Schmidt, Leutnant Kliet, Klaus Neubauer, Gefreiter Lunassi, Schnitzel, Gefreiter Floss, Jens Niemeyer, Gefreiter Navrov, Pascal Runge, Notarzt Militärkrankenhaus, Frank Keiler, Sicherheitsmann Militärkrankenhaus, Sascha Servadio, Briefverfasser, Michael Gerdes, Bahnhofsansage, Sandra Wegezeder, Cut, Meinhard Schulte, Skript und Produktion, Marek Schädel, Lektorat, Michael Gerdes, Musik, Freesound.org und Jamendo.com, Sounds, Freesound.org und 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
1: Ja, und auch von mir, von Schalldeck, nochmal ein ganz großer Dank an Marius Kappes für die Musik teilweise und ein großer Dank an Meinhard Schulte und an Janine Koch. Ihr seid toll.

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1: Die Flechte hat nun die äußere Hautschicht im infizierten Bereich vollends durchdrungen und löst über ihre Hilfen eine Gerinnungsstörung aus. Das Algensekret scheint mir weiterhin Schlüssel zur Abtötung des bakteriellen Befalls und hat mittlerweile auch gesundes Gewebe befallen. Oberarm ist nun beidseitig von der Flechte infiziert. Bewuchs folgt eindeutig dem Aderverlauf. Blutwerte normal, die Pisswunde am Handrücken ist nach wie vor konserviert. Hirnaktivität ist konstant. EKG zeigt keinerlei Veränderung während des Verzehrs. Die Fütterung wird nun für 3 Tage ausgesetzt. Geben Sie ihm Flufenzanin und dann schieben Sie ihn zurück in die Kältekammer.
2: Im Auftrag der Europäischen Agentur für paranormale Aktivitäten in Den Haag stellen die Behörden der Beitrittsstaaten Abteilungen zur Verfügung, deren Schwerpunkt die Aufklärung und Katalogisierung wissenschaftlicher Grenzfälle darstellt. Für Struktur und Bindung an die paneuropäische Organisation sind die jeweiligen Mitgliedstaaten selbstständig verantwortlich. Durch den Einsatzbereich mit unerklärlichen Phänomenen, Grenzwissenschaften und paranormalen Aktivitäten unterliegen die Fälle der sogenannten Parapol verschiedenen Geheimhaltungsstufen, um die Öffentlichkeit weder zu beunruhigen noch die Ermittlungsbehörden zu diskreditieren. Der folgende Fall wurde für die Veröffentlichung bestimmt.

0: Vorsichtig!
1: Vorsichtig!
2: Der Wagen ist schon eingesaut, da muss ich ihn nicht auch noch verkratzen.
0: Dreibeck muss das Haus wirklich geliebt haben. Hier, Baujahr 20.
2: 1920 gab es hier noch keine Menschen.
0: Ach, schon wieder.
2: Wundert, dass Dreibeck hier irgendwo im Wald rumliegt. Oder er ist in sein eigenes Klo gestürzt. Was? Der Mann war über 50, sowas kann hier draußen passieren.
1: Die Wette halte ich.
2: Nein, danke, Officer Vikal. Sie sind eine professionelle Betrügerin.
1: Beim Wetten das Ergebnis zu kennen, ist kein Betrug.
2: Das ist sogar die exakte Definition von Betrug.
0: Da, wo ist die Euphorie von gestern hin?
2: Da dachte ich noch, dass es ein bisschen mehr idyllischer Heimaturlaub wird. Warme Nächte am Kaminfeuer, gutes Essen. Die Dr. Hyde-Version von Officer Vikal auf einem Bärenfilm, denn ein Gläschen Gin. Mhm. Stattdessen bekomme ich ein Zimmer mit Klosteratmosphäre und ein Animationsprogramm um 7:30 Uhr morgens bei Regen mit mir als Chauffeur auf dem Hinterwäldlerparcours.
1: Versuch Officer Vikal mal mit einer Margarita am Meer.
2: Da hatte ich dich schon.
1: Aha.
2: Silberne Sandstrände, heiße Tequila-Nächte, Bellyshots zum Sonnenuntergang.
1: Aha.
2: Weißer Bikini, passend zu deiner ockerfarbenen, sonnengebräunten, salzigen Haut.
1: Du druckst ein Bikini?
0: 46.
2: Wie bitte?
0: Es sind insgesamt 46 registrierte Fälle seit 1890. Auf unserer Liste stehen jedoch nur 24, weil nur die Hauseigentümer aufgezählt sind. Hier zum Beispiel. Familienangehörige, 3 Kinder. Wo sind die? Was ist mit den Kindern? Wenn man diese mit den weiteren vermissten Anzeigen hochrechnet, dann sind es locker 46 plus mindestens 16 bestätigte Todesfälle in den letzten 30 Jahren in der weiteren Umgebung. Das heißt, wir können hypothetisch von mehr als 100 Personen ausgehen, wenn wir die letzten 100 Jahre mit einbeziehen.
2: Toll. Ein Bermuda-Dreck. Betonung liegt auf Dreck. Das I ist stumm.
1: Mm-mm. Du kannst nicht jeden Fall mit dem Haus in Zusammenhang bringen. Der hier zum Beispiel, der ist vom Pferd gefallen.
0: Nach Ermittlungen von 1960, du kannst nicht ausschließen, dass die Region Indizien enthält, die mit den vermissten Bewohnern in Zusammenhang stehen.
2: Was für eine Region. Wir haben die Zivilisation vor mehr als 30 Minuten verlassen. Wahrscheinlich hat der gute Professor an einem wachen Tag in den Spiegel geschaut und sich gesagt, oh Gott, was mache ich hier? Und jetzt sitzt er irgendwo in der Karibik, trinkt Tequila aus Officer Vikals Bauchnabel und lebt meinen Traum.
1: Seit 1920 ist ausnahmslos jeder der 24 Käufer des Anwesens verschwunden. Das ist eine Diskrepanz von... Na?
2: Von 100% nach der statistischen Fallanalyse.
1: Und damit sind wir automatisch zuständig, Officer Thümer. Also schluck's, lächle und mach deinen Job, Bikini Boy.
2: Alle Macht dem Computer. Und sieh an, das erste paranormale Vorkommen ist ein zweites Auto. Das ist mit Sicherheit auch eine Abweichung von 100% seit 1924.
1: Hat Kilian nicht ausrichten lassen, er ginge zum Haus?
0: Oh, nein, das muss der Wagen von Dr. Sjakiewicz sein.
1: Ha?
0: Ja. Dr. Sjakiewicz, habt ihr meine Mail nicht gelesen?
1: Ich bearbeite mehr als 50 Mails pro Tag, Dudek. Wenn ich von dir oder Thümer was bekomme, erwarte ich kindische Videos oder ein Kätzchenbild. Wieso holt Kilian schon wieder einen Frischling dazu?
0: Wann habe ich dir je ein Kätzchenbild mit einer Fallnummer geschickt?
2: Du schickst ihr Kätzchenbilder? Warum bekomme ich immer nur diese witzlosen Eulen?
0: Weil du keine Katzen magst.
2: Wie kann jemand keine Katzen mögen?
0: Naja, Eulen sind Vögel. Und du sagst, du findest Pinguine toll.
2: Nur weil ich sage, dass ich Pinguine toll finde, heißt das, dass ich keine Katzen mag?
1: Ja, das ist die Regel.
0: Hä? Oh, da ist sie, Dr. Sjakiewicz.
1: Tja, da geht die Krone der diesjährigen Miss MAD von Technik und Kommunikation an die Abteilung Forschung und Biologie.
2: Mein Beileid.
1: Ich habe keine Zeit für diesen Blödsinn. Das ist euer Küken. Viel Spaß damit.
0: Das Küken ist Expertin für Kryptozoologie, Doktor in Psychologie und ESPR-Mitglied. Sie galt auch mal als ziemlich talentierte Profilanalytikerin, bis sie in die Forschung abgewandert ist. Haben wir ihren Vortrag über synchrone Persönlichkeitstypologie angesehen. Oh, sie ist gut.
1: Synchron? Klingt eher nach einer Zirkusnummer. Das ist dir schon klar.
0: Sei lieber vorsichtig, bevor du mit ihr Lippenstift-Fachkenntnisse austauschst. Was? Das war ein Witz.
2: Ja.
1: Lippenstift. Das ist deine Metapher für Frauengespräche.
3: Was ist so falsch an Lippenstift?
1: Das nächste Mal sag wenigstens Lidschatten. Denn bei Lippenstift denkt jeder direkt an Küssen, bei Lidschatten an Augen. Und Augen sind die Spiegel der Seele. Dann kommt das weniger misogyn.
3: Misogyn? Ich? Was ist dein Thema? Ödipusik?
2: Eher kreativ.
1: Kreativ?
2: Mhm.
1: Wie?
2: Wer mit den großen Jungs spielen will, der muss auch wissen, wie man mit den großen Jungs spielt.
3: Und deswegen musst du ihr gleich die volle Dosis geben?
2: Ich würde dir ja auch die Rolle des bösen Bullen lassen, aber dafür bist du zu sehr Kavalier.
1: Mhm. Und deine Rolle ist?
2: Habt ihr euch jemals bei einem Pärchen gefragt, warum eine attraktive Person mit einem solchen Typen zusammen ist?
1: Gut im Bett?
3: Geld.
1: Rache?
3: Macht.
1: Dummheit?
3: Dummheit. Guter Punkt.
1: Tja, Doppel-X-Chromosom ist kein Garant für Intelligenz.
2: Ich mach auf Typ. Das ist meine Rolle.
3: Du willst das nicht wirklich durchziehen. Gut im Bett. Und er macht auf Typ. Und du sagst zu mir, ich sei misogyn.
1: Dann seien Sie doch mal philogyn und geben Sie mir den zweiten Kameraakku aus dem Handschuhfach. Herr Kavalier.
2: Bitteschön.
4: Hä? Oh, danke.
2: Guten Morgen.
4: Guten Morgen. Kommissar Medora?
2: Nein, Officer Cyril Thümer, aber ich gehöre zusammen mit Bonnie Parker und Dr. Watson zu Miduras Team.
4: Sierkiewicz. Mein Chef meinte, ich soll die gesamte Ausrüstung mitnehmen. Also habe ich alles nur eingeladen, ohne zu kontrollieren. Ich packe das Wichtigste nur schnell in die Tasche ein.
2: Lassen Sie sich nicht stören.
4: Das ist eine ganz schöne Unordnung. Sie müssen entschuldigen. Normalerweise bin ich nicht so unorganisiert. Was amüsiert Sie so? Stimmt was nicht?
2: Oh nein, nein. Sie erinnern mich nur gerade an meine Frau aus erster Ehe.
4: Aha. Wirklich? Wie oft waren Sie denn schon verheiratet, Officer?
2: Noch nie.
4: Officer...
2: Thümer.
4: Thümer. Bevor Sie nun Ihre Mutter anrufen, um ihr mitzuteilen, dass Sie das Mädchen Ihrer Träume gefunden haben, lassen Sie uns festhalten, dass das Kompliment angekommen ist, mich in Erwägung zu ziehen, Ihre Kinder zu gebären. Nehmen Sie jedoch bitte zur Kenntnis, dass meine Ambitionen ein wenig höher in den Möglichkeiten des mir zur Verfügung stehenden Lebensraums Erde liegen. Wenn Sie also dennoch meine größtmögliche Sympathie erreichen wollen, seien Sie vereint mit mir dankbar, dass unsere nächsten Artverwandten nicht die Paviane sind und unser Augenmerk ganz pragmatisch auf den Anlass richten, weswegen wir uns ja hier zusammengefunden haben. Ja?
2: Und Stachelschweine schwimmen nicht, sondern treiben rücklings über Wasser.
4: Wie bitte?
2: Ich dachte, wir reden gerade über Dinge, die nicht von Bedeutung sind.
3: Guten Morgen. Dr. Sierkiewicz?
4: Morgen. Gehört der zu Ihnen?
3: Wollen Sie eine höfliche Antwort oder die Wahrheit?
2: Officer Dudek, schön, dass das Haarmittel wirkt. Selbst bei Sonnenlicht ist kaum noch eine kahle Stelle zu sehen.
3: Simon Dudek, Analyst, und ich habe keine Haarprobleme.
4: Ich nehme das als die höfliche Antwort. Sierkiewicz.
3: Freut mich.
4: Hallo?
1: Selina Vikal.
4: Der Ingenieur?
1: Der Ingenieur. Ist Kommissar Medora im Haus?
4: Keine Ahnung. Ich hatte eigentlich gedacht, wir treffen uns hier um 8. Daher bin ich zeitig losgefahren.
2: Hängt bei Ihnen im Hotelzimmer auch ein gut 50 cm großes Kreuz an der Wand, wo man normalerweise einen Fernseher vermuten würde?
4: Leider nein. Wollen wir dann noch auf den Kommissar warten? Ich hätte da nämlich etwas, was ich gern vorher mit ihm besprechen würde.
3: Kommissar Medora hat unser Hotel heute Morgen um 6 Uhr bereits verlassen. Er ist wahrscheinlich schon im Objekt.
4: Sind Sie sicher? Ich bin seit gut 20 Minuten hier.
5: 28.
2: Guten Morgen, Chef. Was für eine freudige Überraschung, Sie an diesem wunderschönen, kalten, nebligen Novembermorgen im Niemandsland wohlauf anzutreffen.
5: Ich hoffe, du hast diesmal den Kaffee mitgebracht. Doktor, kommen Sie.
3: Nach Ihnen.
4: Danke. Warum trägt Ihr Kommissar Putzhandschuhe? Lassen sich Geister so besser anfassen?
3: Blut. Das ist wegen des Luminols. Ein Bestandteil im Spülmittel. Es ist billiger für unsere Abteilung. Und erfüllt seinen Zweck. Wir machen damit Blutspuren sichtbar. So, hier, bitte.
4: Danke.
2: Und? Wie ist es nun noch, die zweitschönste Frau an diesem Ort zu sein, Officer Vikal?
1: Sie riskieren noch ein Aufsichtsverfahren von Frau Doktor, Officer Thümer.
2: Dabei habe ich noch gar nicht angefangen.
1: Und was kommt als nächstes? Lädst du sie zu etwas ein, was ihr beide gemeinsam habt, wie Luft atmen oder sich auf zwei Beinen fortbewegen?
2: Du unterschätzt meinen Fundus an biologischem Fachwissen. Ich kenne zum Beispiel alle Gemeinsamkeiten von Affen, Menschen und Delfinen.
1: Ach, wirklich?
2: Ach, wirklich. Und deswegen sind sie die einzige hier mit nur einem hübschen Gesicht.
4: Amelia Stakiewicz. Tut mir leid, Kommissar Medura. Ich wusste nicht, dass Sie bereits gewartet haben.
5: Die Heizung ist abgeschaltet. Im Wagen war es wärmer für Sie.
4: Sind Sie den ganzen Weg allein hier hochgelaufen?
5: Wieso?
4: Respekt. Sie müssen mindestens 2 Stunden unterwegs gewesen sein. Und das bei dem Wetter.
5: Wissen Sie, warum ich Sie angefordert habe, Doc?
4: Stakiewicz, das ist, was ich mit Ihnen besprechen wollte. Ich vermute, Sie gehen von einem Tier aus, wegen der Topographie.
5: Dudek?
0: Ja, seit 1924 galt jeder der hiesigen Hauseigentümer nach unterschiedlicher Dauer als vermisst. Der letzte Bewohner war Professor Drevek. Nach unseren Informationen war Drevek selbstständig, hielt jedoch noch Vorträge über die Gewebeforschung.
4: Ja, das habe ich in Ihrer Mail gelesen, Kommissar.
5: Drevek kaufte das Anwesen vor 6 Monaten. Sein letzter Kontakt war seine Tochter, die seinen Wagen vor 2 Wochen in Warschau abholen sollte. Seither galt Drevek für uns als vermisst. Beziehen wir die Fälle der Region hinzu, dann haben wir...
0: 46 aufgenommene Fälle in den vergangenen 100 Jahren. Möglicherweise betrifft es an die 100 Personen.
4: Und Sie glauben ernsthaft, es handelt sich um ein ungewöhnliches Phänomen?
0: Ja, wissen Sie, die Algorithmen, welche uns über wiederholende Fallmuster informieren, können zwar nicht separieren, aber unsere Trefferquote bezüglich unerklärlicher Todes- oder Vermisstenfälle ist 1 zu 15.
4: Ach, kommen Sie. Ich bin ebenfalls Mitglied bei ESPR, Kommissar, und kenne eine Vielzahl von Studien zu diesem Thema. Aber außer Messungen und ein paar irreguläre Vorkommnisse handelt es sich durchweg um energetische Spektren. Sie aber sprechen hier von einem Massenmord und von einem Tier, das ist...
6: Kaffee!
7: Kein Strom?
5: Hey. Der Generator steht im Anbau. Zugang vom Haus ist unter dem Treppenaufgang.
2: Ich bin davon ausgegangen, dass Sie lieber einen Tee trinken. Ohne Zucker.
4: Sagen Sie mir bloß nicht, warum. Kommissar Medura, wenn Sie meine Meinung zu Ihrer Tierexpertise haben wollen, dann lassen sich die Prädatoren, die gezielt Jagd nach Primaten machen, an einer Hand abzählen. Salzwasserkrokodile, Eisbären, Tiger sind die großen 3. Diese haben alle gemeinsam, dass es sich um Einzelgänger, die am Ende ihrer Nahrungskette stehen, handelt. Ansonsten dreht es sich bei häufigeren Angriffen auf Menschen um Gelegenheitsrisse oder Ausnahmen, die durch gesonderte Umstände entstehen. Das bedeutet, dass eine Tierart, die hier über mehr als ein Jahrzehnt eine stabile Population aufweist, Menschen nur unter besonderen Umständen als Beute betrachtet. Das bedeutet, es steht nicht am Ende der Nahrungskette, da ihre Opferzahlen in dieser Zeitspanne zu niedrig wären. Und außergewöhnlich, denn außer Wölfen und Bären haben wir nicht viel, was einem solchen Tier den Zugang an die Spitze der Nahrungspyramide verwehrt.
5: Sie kommt ziemlich schnell zum Punkt, Doc.
4: Stakiewicz. Nun, warum haben Sie explizit nach mir angefragt?
2: Könnte ein Leopard sein.
7: Aha. Ein Seeleopard, der die Weichsel hochgeschwommen kam.
2: Nun, seit in England die Haustierhaltung von Raubkatzen verboten wurde, gibt es bis heute Panthersichtungen in Britannien, weil man davon ausgeht, dass einige Besitzer ihre Lieblinge einfach laufen gelassen haben.
7: Ist klar.
2: Da Leoparden nicht am Ende der Nahrungskette stehen, wie die Kollegin Stakiewicz so wundervoll ausführte, vermeiden sie gefährliche Konfliktsituationen und bleiben daher meist unsichtbar in ihrem Territorium, was den Gerüchten natürlich in die Hand spielt.
7: Stimmt das? Seit wann weißt du sowas?
2: Dass jemanden das verwunderlich anmutet, der Pinguin-Liebhaber als Katzenhasser deklariert, ist genauso wenig überraschend wie traurig, Officer Wickel.
5: Doktor?
4: Das ist eine abenteuerliche Annahme, aber eine mögliche. Leoparden dringen in urbane Regionen vor. Wenn er mit dem Klima zurechtkommt, könnte er in einem geräumigen Stadtpark überleben, ohne dass ihn ein Anwohner direkt zu Gesicht bekommt.
5: Aber Tiere hinterlassen Spuren.
4: Das ist das Problem mit allen bekannten Lebewesen, Kommissar. Was mich wieder zu der Frage bringt, wozu Sie mich brauchen. Oder haben Sie Hinweise, Proben, Spuren auf eine dokumentierte oder von mir aus auch nicht dokumentierte Lebensform?
5: Folgen Sie mir. Keine Einbruchsspuren, weder an den beiden Türen noch an den Fenstern. Alle Zimmer bis auf eines sind möbliert. Ja. Hier, Bibliothek, Bad, Arbeitszimmer, Esszimmer, Treppenaufgang. Und das hier ist das Kachelzimmer, das einzige Zimmer im Haus, was leer steht.
0: Ja.
5: Keine Möbel, kein Licht, keine auffallenden Gerüche und fehlende Vorhänge. Wie bei fast allen Räumen im Ober- sowie Untergeschoss.
2: Spülmittelduft.
7: Was ist mit der Post?
5: Keine Zeitungen, keine Briefe, keine Blutspuren. Weder auf den Kacheln noch den Holzbohlen. Dokumentieren Sie, Thümer?
2: Natürlich. Raum mit Kachelwand.
0: Das sind Motive aus der griechischen Mythologie.
2: Wirklich? Und ich dachte, die nackten Jungs seien alle Eskimos.
5: Luminol-Tests waren negativ. Dennoch unser bester Kandidat, wenn Spuren vernichtet wurden.
7: Kein Teppichboden.
1: Und keine Möbel. Was? Oh, da hängt ein Spiegel. Hübsch.
2: Wie soll Drevek denn umgekommen sein, dass man dafür einen ganzen Raum ausräumt? Ist er geplatzt?
5: Was haben Sie, Doc?
4: Ich wollte nur mal den Fußboden fühlen. Verzeihung, ignorieren Sie mich einfach.
5: Warum?
4: Nein, das ist dämlich. Verzeihen Sie, Ich hatte nur den Gedanken, dass ein Lebensraum seinen Bedürfnissen angepasst wird. Und das, was dieser Raum bietet, ist Platz. Ein Spiegel dient dem Zweck der Darstellung. Ich weiß, das klingt vielleicht dämlich, aber vielleicht hat Drevek gerne mit seiner Frau getanzt.
7: Also, der Boden ist viel zu wenig abgenutzt für eine Tanzfläche.
4: Verzeihung. Ja, ich sagte ja, es ist dämlich.
2: Sie gehen nicht oft aus? Heißt das, Sie nehmen noch Bewerbungen für gemeinsame Samstagabende an?
4: Nur von chinesischen Minenarbeitern und alaskischen Krabbenfischern mit 30-jähriger Berufserfahrung.
2: Sie stehen also auf 50-Jährige.
5: Also wenn hier was verändert wurde, will ich es wissen.
3: Wenn es was gibt, finde ich es raus.
5: So, darf ich mal, Doc?
4: Oh, Verzeihung, bitte.
2: Wandspiegel, antik.
3: Unwahrscheinlich. Entschuldigen Sie?
4: Natürlich. Passen Sie mit Ihrer Tasse auf, Doc. Sagen Sie bitte Amelia. Oh, Verzeihung, ist das schlimm?
7: Hilfreich ist es nicht, aber Dudek wird damit klarkommen.
5: Doc?
4: Dr. Sakjewitsch?
5: Kommen Sie, Doc?
4: Natürlich.
5: Bibliothek. Der einzige Raum mit Vorhängen im Untergeschoss.
2: Hier kriegt man ja vom Rumstehen eine Staublumme.
3: Ein Sessel.
2: Danke. Möchtest du mir auch noch ansagen, wie viele Fenster du siehst?
3: Eines ist aber weniger wichtig. Da sind Abdruckspuren von einem weiteren Sessel und der ist aus irgendeinem Grund rausgeräumt worden.
2: Wahrscheinlich, um Platz zu schaffen.
3: Ja, der Eingangsbereich ist zugestellt und hinten im Raum ist frei. Irgendeine interessante Lektüre?
7: Jetschemin, der Hexer. Habe ich früher als Kind immer gelesen.
2: Und träumt es davon, eine Jennifer zu sein?
7: Und du, der Geliebte einer Striga.
2: Einer Pflanze?
4: Finden Sie es besser nicht heraus.
2: Fassen Sie bitte nichts an, Doktor.
4: Den Gefallen erfülle ich Ihnen gern.
5: Seid ihr da drin jetzt fertig?
4: Entschuldigung.
2: Yep.
3: Nach Ihnen.
4: Dankeschön.
5: Esszimmer. Keine Vorhänge. 4 Teller, 4 Stühle, Kommode und Vitrine sind abgeschlossen.
2: Kirschholz und Messing. Bis auf die Plastikblumen, sehr antik.
3: Die sind noch aus dem letzten Jahrhundert.
7: Pinke Rosenteller. Ganz schön schnieke, der Herr Professor.
3: Oder vom Vorbesitzer übernommen worden. Was schauen Sie?
4: Ich sah nach dem Leuchter. Ist das die einzige Lichtquelle im Raum?
3: Wir haben hier 2 Kerzenständer.
7: Mit Dekokerzen?
2: Im Gegensatz zu seiner Bibliothek hat Drevek seinen Putzwimmel hier richtig ausgelebt. Esszimmer, Fetischist.
5: Was stört Sie an dem Leuchter, Doc?
4: Er ist klein und die Fenster zeigen nach Norden. Es fällt kein direktes Sonnenlicht in diesen Raum. Sie suchen doch nach Ungewöhnlichem, oder? Danach suchen Sie doch. Das Kachelzimmer nach Süden steht leer und beide nach Norden gewandten Räume sind voll möbliert. Nach dem Sonnenverlauf fällt in diese beiden Räume das wenigste Licht.
2: Erklärt, warum er keine Vorhänge hatte.
7: Oder ihm gefiel der Blick auf die Wiese vor dem Wald. Von hier kann man mit Sicherheit schön Wildtiere beobachten.
5: Nimm's auf.
2: Keine weitere Lichtquelle. Fenster zur Nordwand. Zufrieden?
4: Wenn Sie das lesen können.
5: Mach beim Kachelzimmer weiter, Dudek. Ihr beide und Sie, Doc, kommen mit mir.
3: Bin dran.
5: So, Arbeitszimmer. Wieder keine Vorhänge oder Ähnliches. Weder am Schreibtisch noch vor dem anderen.
2: Süd- und Westfenster ohne Behang. Bitte?
7: Haben die Kollegen irgendwas mitgenommen?
5: Nein.
7: Er hat nicht mal einen Computer gehabt?
2: Wahrscheinlich auch von Kollegen abgezockt.
7: Langsam wird's dünn, Kilian.
5: Findet was. Fangt in dem Raum an. Grundriss ist hier, wie Karl. Bin kurz im Bad.
7: Roger, Roger.
4: Kommissar? Kommissar?
5: Erlauben Sie, Doc.
4: Sakjewitsch, Sie haben meine Frage immer noch nicht beantwortet, Kommissar. Haben Sie nun eine Spur, von der ich einen Gipsabdruck nehmen kann? Oder wenigstens Haare von irgendeinem Tier?
5: Halten Sie sich an Officer Thümer.
6: Hi.
4: Sie sind krank.
2: Der Teufel ist nie so schwarz, wie man ihn malt.
4: Nein, Sie sind wirklich krank.
2: Wissen Sie eigentlich, was Affen, Delfine und Menschen gemeinsam haben, Doc?
4: Spaß am Sex. Stört es Sie eigentlich, in Ihrer Mannschaft immer auf der Ersatzbank zu sitzen, obwohl Sie sich so für Ihr Team einsetzen, Officer Thümer? Ich meine, irgendwann muss es doch gut sein, mit der dabei sein ist alles Philosophie. Oh.
2: Verraten Sie mir, wie Sie das machen?
4: Nein.
3: Sag nicht, ich hätte dich nicht gewarnt. Ich brauche die Autoschlüssel, Selina.
7: Deswegen hast du mit dem Training aufgehört?
2: Nein, ich habe jetzt andere Interessen, wie zum Beispiel diese griechische Ikonografie.
7: Ich hätte bis vor einer Minute noch gewettet, dass du nicht mal das Wort kennst.
2: Gewettet bedeutet in Officer Vicals Wörterbuch, ihnen die Würde für 7 Generationen zu rauben.
7: Ah, ja.
3: Als ob du dich für griechische Kultur interessieren könntest.
2: Zumindest immer dann, wenn ich einen Schreibtisch wie deinen sehe.
3: Die Autoschlüssel.
2: Kryotisch Spartan mit einem Ikur dramatischer Dystopie.
4: Sie sind kürzlich umgezogen?
3: Bitte, lassen Sie das bei mir.
4: Sowas wollen Sie wirklich an nur einem Satz erkannt haben. Nein. Mit einer Konstanten lassen sich Kohärenzen nicht reduzieren. Im Zusammenhang mit dem Zustand des Tisches und Officer Dudeks oberflächlichen typologischen Profils jedoch ergeben sich Korrelationen. Ich nehme an, wir sprachen von Ihrem Schreibtisch im Büro?
2: Natürlich.
3: Ich glaube schon.
7: Anhand der Position von Gegenständen wollen Sie auf Persönlichkeit und Lebensumstand eines Menschen schließen? Klingt mehr nach Wicca als nach Psychologie.
4: Öffnen Sie die 2. oder 3. Schublade auf der linken Seite und Sie werden einen Gegenstand finden, der für den Eigentümer dieses Tisches von Relevanz war.
7: Ein Tonbandgerät.
2: Ist das ein Kassettenspieler? Das ist ein Scherz jetzt, oder?
7: Gut, nehmen wir an, das ist wichtig. Wie kamen Sie drauf?
4: Der Mann, der an diesem Schreibtisch saß, ist Linkshänder, da der Aschenbecher auf der linken Seite steht.
7: Logisch.
4: Da der Tisch direkt vor dem Fenster platziert wurde, das keinerlei Rollladen oder Vorhänge besitzt, konnte derjenige, der an ihm arbeitete, auf dem Platz vor dem Haus sehen. Die Frontseite eines Hauses ist immer die belebteste Seite eines Hauses. Die Lage ist wie im Esszimmer ungewöhnlich, denn er lässt die maximale Möglichkeit zu, gestört zu werden.
2: Und das in dieser belebten Umgebung.
3: Tja, vielleicht gefiel ihm aber auch nur der Ausblick und er wusste, dass ihn niemand stören wird.
4: Möglich, wenn es nicht dem Charaktertyp widerspräche, der diese Bleistifte oder diese Notizblöcke benutzte. Der eine neigt sich dem Ende, der andere ist bereits geöffnet, aber nicht angebrochen. Verstehen Sie? Der Mann, der hier saß, handelt chronologisch vorausschauend und plant wahrscheinliche Eventualitäten in seiner Arbeit mit ein. Würde sich die These bewahrheiten, dann lägen in der obersten Schublade belanglose Alltagsutensilien und darunter ein Gegenstand, der es ihm ermöglicht zu interagieren. Da es ein Tonbandgerät ist, würde ich behaupten, dass Drevek hier etwas dokumentierte. Auch wenn ich glaube, dass ein Laptop ihm weitergeholfen hätte.
7: Nur gibt es hier weder Kassetten noch Batterien.
4: Das spricht nur dafür, dass es sich um kein Arbeitszimmer handelt, sondern einen Arbeitsbereich. Deswegen haben Sie auch keine Akten, Ordner, Aufzeichnungen etc. Er wird sie woanders bearbeitet haben.
2: Hat mich überzeugt. Wollen wir beide das nach Dienstschluss feiern gehen?
3: Was ist in der rechten Schublade?
7: Fotoapparat.
2: Der ist ja schon wieder antik.
3: Die Begrifflichkeit von antik ist dir aber schon bewusst, ja?
4: Es muss noch ein Blitzlicht geben.
7: Aha, hier. Film ist leer.
5: Woher wussten Sie von dem Blitz?
4: Die auffälligste Abnormität. Es fehlt etwas, das Sie normalerweise auf jedem Schreibtisch finden sollten.
3: Eine Schreibtischlampe.
4: Überhaupt eine Lichtquelle.
3: Sie hat recht. Die Birne ist rausgedreht. Sie meinen, er hat bei Nacht gearbeitet?
4: Ja.
2: Wenn eine Lampe fehlt, hat er bei Nacht gearbeitet? Euch beiden ist aber schon klar, dass das dem Sinn des Erfinders widerspricht, oder?
7: Licht blendet im Fenster, Holmes.
5: Wie sieht es im Kachelzimmer aus, Dudek?
3: Autoschlüssel.
5: Begleiten Sie mich, Doc.
2: Also nochmal, weil Licht fehlt, hat Drevek hier im Dunkeln rumgesessen und Kassetten besprochen. Das ist jetzt unsere Theorie.
7: Nur wenn sie recht hat und Drevek Beobachtungen machte.
2: Wundervoll. Also.
4: Kommissar! Kommissar Midura!
5: Sagen Sie ruhig Kilian, Doc.
4: Zjakiewicz, ich lasse mich ungern an der Nase herumführen und als Labormaus missbrauchen, Kommissar.
5: Ich halte Sie nicht für eine Maus, Doc.
4: Sie wissen ganz genau, wovon ich spreche. Sie testen, ob ich mit Ihren Leuten mithalten kann. Und ich bin Biologin, Kommissar Midura, und keine

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3: Es vorziehen, lieber Läuse zu zählen, als einen Blick in das nächste Zimmer zu riskieren.
4: Ihr Frauenbild, das Sie mir gerade offenbaren, Kommissar Midura, gefällt mir nicht. Und versuchen Sie jetzt nicht, sich mit irgendeiner Beschwichtigung herauszureden. Begegnen Sie mir auf Augenhöhe oder ich drehe sofort um, fahre zurück nach Sari und verschwende keinen weiteren Gedanken an Sie.
3: Ich wollte eigentlich nur bemerken, dass Ihr Abteilungsleiter durchaus recht hat. Ihr Talent kommt mit Nebenwirkungen.
4: Für Antoni ist selbst eine private Bemerkung zu seiner Krawatte eine Nebenwirkung.
3: Es ist Ihre Entscheidung, Doc.
4: Sjakiewicz, ich hoffe inständig, es befindet sich wenigstens ein Hamster hinter dieser Tür.
3: Ich dachte, Sie machen den Fledermäusen.
4: Hamster sind nachtaktiv. Es wäre ein Haken, ein solches Tier in einem Schlafzimmer aufzubewahren. Drewek wohnte nicht allein?
3: Nach unserem Informationsstand schon.
4: Also, entweder Drewek hatte eine Vorliebe für Frauenkleider aus Zeiten der Volksrepublik oder die waren schon vor ihm hier. Warum hätte er sie aufbewahren sollen? Für welches Institut war Drewek tätig?
3: Nach unseren Informationen war er selbstständig.
4: Hatte er Mitarbeiter?
3: Seine Tochter sagt nein.
4: Und dennoch glauben Sie an ein paranormales Phänomen. Wenn Sie mich fragen, brauchen Sie hier die Kriminalpolizei.
3: Kein Tatbestand und kein Motiv. Und 95% aller vermissten Fälle lösen sich im Laufe eines Jahres von selbst. Also, was für Hinweise haben Sie für einen Mord? Außer ein paar saubere Zimmer und dem fehlen ein paar Gegenstände wie ein Fernseher oder ein Radio, von denen Sie nicht einmal wissen, ob Drewek sie besaß.
4: Das alles spricht auch nicht für ein Grenzphänomen, denn auch glauben Sie, Sie finden eins.
3: Was lässt Sie da so sicher sein?
4: Sie haben eine gute Mannschaft, Midura. Und dennoch holen Sie einen Laien hinzu? Das ist ein Haken.
3: Nach Ihnen. Wenn wir hier abbrechen, Doc, ist dieser Fall abgehakt und eine Überwachungsroutine beginnt. Wird nach 3 Monaten keine weitere Anzeige erstattet, geht der Fall für uns ad acta. Ein Mann, der noch aktiv Vorträge hielt. Selbstständig, ohne Mitarbeiter. Allein hier draußen im Wald. Glauben Sie, der Mann hat hier seinen Ruhestand verbracht und für 24 Stunden aus dem Fenster gestarrt?
4: Sie sind also auch die Abteilung für Verschwörungstheorien.
3: Nein, Doc. Was uns interessiert ist, dass wir es hier mit 24 Menschen zu tun haben. Jeder Einzelne eine Tochter, ein Sohn, ein Vater, eine Schwester, vielleicht auch ein Bastard. Aber auch die haben jemanden, der sie liebt.
4: Denn was nur lebt, will lieben.
3: Meiden will keiner die Minne. Welgunde, Rheingold, erste Szene.
4: Auch Wagnerianer?
3: Ja, eher Strawinsky oder Prokofjew. Wenn wir wegschauen, Doc, wer wird dann hinsehen?
4: Interessant. Und danke für das Vertrauen. Verzeihung. Die meisten Menschen in meiner Umgebung vermeiden persönliche Informationen über kurz oder lang. Daher habe ich mir das angewöhnt.
3: Ja, ich habe gehört, dass Sie nur noch alleine arbeiten.
4: Oh, hat Antoni Ihnen das erzählt? Ach, wie nett. Und da haben sich mal die alten Männer zusammengesetzt und auf ihre Things beschlossen, was wir mit der kleinen Sjakiewicz machen, die in dem Haus auf dem Hügel am Rande des Dorfes lebt. Nimmt sie einfach mal der Midura mit. Vielleicht findet sie ja dann doch noch einen Mann, damit sie wieder anfängt, in der Spur zu laufen.
3: Ach, entspricht das nicht ihrem mitteleuropäischen weiblichen Naturell?
4: Ich habe Sie gewarnt, Midura.
3: Kommen Sie doch. Das war ein Scherz.
4: Gehen Sie mir aus dem Weg oder Sie bekommen gleich eine Darbietung des mitteleuropäischen weiblichen Naturells, das es Ihre anglistisch geprägten postindustriellen populärwissenschaftlichen Vorstellung der Historie wie ein Geschichtsirrtum vorkommen wird.
3: Ach, niemand will, dass Sie Ihre Forschung aufgeben, Doc. Mir ist es vollkommen gleichgültig, was Sie oder jeder andere Mensch in seinem Leben macht. Solange es Sie glücklich macht, ist das alles, was zählt. Wir haben hier einen schweren Fall und die Topografie spricht für ein Tier. Sie kennen sich mit beidem aus und Sie haben Empathie.
4: Antoni will mich quitt werden, weil er glaubt, ich sei überqualifiziert, richtig?
3: Ah. Ich mische mich nicht in die Personalpolitik anderer Abteilungen ein.
4: Deswegen konnte ich auch nicht zum Kongress. Es geht einfach nicht in die Köpfe dieser beamtisierten Fachidioten, dass es uns in der Wissenschaft an Universalgelehrten fehlt. Eine Zucht von Spezialisten nach der anderen, die vor lauter Bäumen den Wald nicht mehr sehen. Wenn Sie einen Durchbruch erzielen wollen, brauchen Sie keine Titel, Sie brauchen einen Spaten. Sehen Sie sich allein diese Abstellkammer an. Wer schläft denn sowas? Außer man hat eine agoraphobische Tendenz. Die Zigarettenstange ist sauber gebrochen. Leerer Aschenbecher. Gebügeltes Hemd. Das ist Ihr Mann.

0: Ein psychopathischer Titelträger. Es gibt überhaupt keine Ablenkung in seinem privatesten Bereich. Kein Laptop, keine Musik, keine Bettlektüre. Was glauben Sie, wie lange es braucht, bis so jemand durchdreht?
1: Inwiefern?
0: Lassen Sie Ihrer Fantasie freien Lauf. Wenn es darum geht, Dampf abzulassen, sind Menschen äußerst kreativ. Und mitunter gefährlich. Oder gefährdet.
1: Sie glauben, sein Ventil befindet sich unter seinem Bett?
0: Wieso? Befindet sich Ihr Ventil unterm Bett, Kommissar? Ist nicht besonders viel Stauraum hier. Und irgendwo wird er ja wohl seine Sachen haben. Hier, da haben Sie Ihre Kassetten.
1: Zeigen Sie her.
0: Und das hier, glaube ich, ist sein Laptop. Akku leer?
1: Ja, sieht so aus. Kabel?
2: Kilian, ich suche. Kilian, Dudek sagt, er hat... Störch?
1: Hier.
2: Drevecks Laptop? Natürlich.
0: Und Kassetten.
2: Dudek sagt, er hat etwas.
1: Kommen Sie da jetzt raus, Doc.
0: Warten Sie, da ist doch ein Glas mit einer Probe drin.
2: Ich werde mich um den Strom kümmern.
0: Sieht aus wie ein kleiner Stock.
1: Ja, dann lassen Sie mal sehen.
0: Ich glaube, ich bin zu kurz dafür.
1: Kommen Sie.
0: Danke.
1: Das sieht nicht wie ein Stock aus, oder? Doc, was meinen Sie?
3: Für mich sind das Kacheln.
4: Ich sagte, du sollst an Daphne und Apollon denken.
3: Ich denke, ich schaue, ich sehe eine Wand.
4: Bernini.
3: Bernini.
4: Bernini.
3: Bernini.
4: Ovids Metamorphosen.
3: Dudek, ich weiß nicht mal, welche von den Kacheln Ovid sein soll.
4: Ovids Metamorphosen ist eine Skulptur von Bernini, die den Moment zeigt, wenn Daphne sich in einen Busch verwandelt. Die Geschichte sollte dir eigentlich gar nicht so unbekannt vorkommen.
3: Ich nehme den Vergleich mit Apollon als Kompliment und überhöre den Rest.
4: Sieht der Betrachter die Figur von der einen Seite, sieht er Daphne und Apollon. Bewegt er sich um die Skulptur herum, steht Apollon allein vor einem Baum.
3: Wundervoll. Ich muss also auf die andere Seite der Wand.
4: Es geht um die Veränderung des Betrachterstandpunkts. Du musst dich bewegen, um ihn zu verändern. Zum Beispiel, indem du dich umdrehst zur gegenüberliegenden Wand.
3: Womit wir wieder beim Spiegel wären. Also... Was ist hinter dem Spiegel?
4: Woher soll ich das wissen?
1: Dudek, Mikael sagt, du hast was für mich?
4: Der Spiegel selbst ist weniger wichtig, als was er abbildet. Ja? Die Kachelwand ist voll von Szenen aus der griechischen Mythologie, alle wahllos angeordnet. Das hier ist Herakles mit der Schlange, Apollon tötet die Zyklopen, daneben Theseus und der Stier von Marathon.
1: Aha.
4: Nur dieser Bereich hier. Ja?
1: Ja.
4: Der exakt am Rahmen des Spiegels auf der gegenüberliegenden Wand abschließt, ist chronologisch. Und das ist die Geschichte von Daphne und Apollon. Er verspottet Eros, schießt seinen Pfeil, Daphne flieht, bittet Peneios und so weiter und so weiter. Und die Geschichte endet im Spiegel hier. Und auf der anderen Seite des Raums haben wir dann auch Odysseus' Ankunft, die gar nichts mehr damit zu tun hat.
3: Vorausgesetzt, man blickt von deiner Seite aus hinein. Stehe ich parallel zu dir, sehe ich nicht nur deine Kacheln, sondern habe auch einen wundervollen Blick auf das Fenster.
4: Du hast recht, ja.
3: Vielleicht ist das viel wichtiger als deine Kachelsage.
4: Oh, wart's ab. Ich habe mir nämlich den chronologischen Bereich ein bisschen genauer angesehen. Da. Hol.
3: Also das ganze Bernini-Gerede diente nur als Einleitung dafür, dass du ein Loch in der Wand gefunden hast?
5: Könnte ein Kaminschacht sein.
4: Kaminschacht war auch meine erste Vermutung, aber darum geht es nicht. Es geht um Veränderung der Perspektive. Nicht was in dem Raum ist, sondern der Raum an sich. Komm, passt auf. Bibliothek liegt uns gegenüber. Ja?
3: Ja.
4: Hier beginnt die Treppe zum Obergeschoss, wo wir zwei Schlafzimmer und ein Bad haben. Hier unten neben der Treppe Esszimmer, Badezimmer und direkt neben der Tür... Das Arbeitszimmer. Wir stehen jetzt im Flur.
1: Aha.
4: Was fehlt?
0: Beeindruckend.
1: Gute Arbeit, Dudek.
4: Danke.
5: Okay. Aber warum?
4: Keine Ahnung. So weit bin ich noch nicht.
1: Wann wurde der Kachelraum umgebaut?
4: Muss schon länger her sein. Nicht in den letzten Jahren jedenfalls.
3: Könnte bitte einer die ganze Klasse in das Orakel einweihen?
5: Okay. Bibliothek. Arbeitszimmer. Bad. Esszimmer, Schlafzimmer, Kachelzimmer. Was fehlt?
3: Keine Ahnung, ein Keller?
0: Oh mein Gott, Officer Thümer. Sie sind ja wirklich ein Fallbeispiel für jeden Geschlechtsdimorphismus.
3: Ich dachte mir schon, dass Sie eine vulgäre Person sind.
0: Entschuldigung?
3: Da gibt's nichts zu entschuldigen.
0: Entschuldigung? Wie haben Sie mich gerade genannt?
3: Sie sind also nicht nur vulgär, sondern auch noch taub? Hm?
5: Es gibt keine Küche, Thümer.
3: Im ganzen Haus? Moment, wie lange hat Drebbeck hier gelebt? 3 Monate? 6?
5: Es gibt keine Küche.
1: Ruf Nadja an. Stell fest, ob Drebbeck einen zweiten Wohnsitz hatte.
6: Schon unterwegs.
1: Und stell fest, ob er mehr als ein Auto fuhr.
6: Ja, geht klar.
1: Doc, nehmen Sie sich Thümer und sehen Sie sich draußen um. Vikal, wir brauchen Strom. Hier, nimm das mit. Pass auf, das ist Glas.
5: Was ist denn das? Eine Probe von einem Stock?
3: Aha.
5: Ah, das ist ein Finger. Oh. Der ist ja schon mumifiziert.
1: Kennst du dich mit sowas aus?
5: Jupp, ich habe an jeder Hand auch einen davon.
1: Der lag unter Drevecks Bett.
5: So langsam glaube ich, Drevek selbst ist ein paranormales Phänomen. Lecker.
3: Naja, wenigstens kein totes Schaf.
0: Ja, ich habe die sexuelle Andeutung verstanden. Sie können jetzt wieder nach vorne schauen.
3: Und wonach sollen wir suchen, Chef?
0: Mein vulgärer Verstand sagt mir, Abfälle, Feuerstelle, Grube. Da, wo man hier auf dem Land seinen Müll beseitigt, falls man welchen hat.
3: Nein.
0: Kommen Sie.
5: Ich sehe, der Doc schlägt sich tapfer.
3: Ja, es ist nicht übel.
5: Oh, du meinst, sie ist okay?
3: Problem damit?
5: Noch nicht.
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8: Sollten wir nicht bei den Mülltonnen anfangen?
0: Außer geleerte Aschenbecher werden Sie da nichts finden.
8: Ich frag mich gar nicht, warum.
0: Weil Sie so weit hinten stehen. Hier bläst ein starker Südwind. Der wird Sie wohl langsam bewegt haben. Das heißt, Sie sind leer.
8: Woher der Wind weht, weiß sie auch.
0: Sowas sieht man an den Bäumen und dem Laub, Officer Thümer.
8: Wer braucht keine Küche? Vampire brauchen keine Küche, obwohl Dracula hatte eine Küche. Werwölfe. Werwölfe dinieren direkt vor Ort.
0: Bei Säugetieren verzehren fast alle Prädatoren ihre Beute in unmittelbarer Nähe des Risses. Es sei denn, sie haben Junge.
8: Na, dann haben wir es vielleicht mit einem Charana zu tun.
0: Nehmen Sie alle Ihre Fälle so ernst, Officer Thümer?
8: Nur Fälle, die ernst zu nehmen sind, Doktor.
0: Und die Opfer interessieren Sie nicht?
8: Ach, davon sprechen Sie. Nun, Doc, nehmen wir an, wir würden Drebecks Leiche angefressen unter diesen Büschen da vorne finden. Dann würden Sie nach Beendigung dieses Falles nach Hause fahren und diese Geschichte womöglich noch Ihren Enkelkindern erzählen. Ich muss mir nächste Woche dagegen noch eine Leiche ansehen und den Monat darauf noch eine Autopsie beiwohnen. Und zur Weihnachtszeit werden wir mindestens zu einem guten Dutzend Selbstmorden gerufen, die alles andere als mystisch sein werden. Glauben Sie, ich bin ein Kerl, der kleine Kätzchen von der Klippe in die Ostsee wirft, in der Hoffnung, dass Seehundbabys sie verschlucken und daran ersticken? Ohne Humor könnte ich den Job gar nicht machen, verstehen Sie?
0: Verstehe. Und danke.
8: Bitte? Was habe ich gemacht?
0: Für Ihre Offenheit. Verzeihung, ich habe mir das irgendwie angewöhnt, weil die meisten Menschen private Informationen in meiner Gegend... Oh, oh. Nein, nein, nein, nein, nein, nein, nein. Hm? Verzeihung, mein Fehler. Ich vergaß für einen Moment, welches narzisstische Ungeheuer sich unter der menschlichen Maske verbirgt.
8: Lassen Sie mich raten. Es waren meine blauen Augen, die Sie verwirrt haben.
0: Ihre Augen haben mit Sicherheit überhaupt nichts. Testen Sie mich etwa, Officer Thümer?
8: Kommt drauf an. Kennen Sie die 3 biologischen Merkmale der Attraktivität?
0: Ich glaub's nicht. Sie sind unglaublich. Wieso tun Sie mir das an?
8: Es sind süß, sexy und... Haben Sie das auch gehört?
0: Nein. Steckt Midura dahinter? Ist das der Grund, warum er sie mit mir zusammensteckt? Um meine soziale Kompetenz zu testen?
8: Ja, damit sie uns hier draußen nicht verloren gehen.
0: Klar, ist ja auch der erste Wald, den ich in meinem Leben sehe. Ich erforsche Fledermäuse. Was glauben Sie, in welchem Supermarkt die zu finden sind?
8: Fledermäuse im Supermarkt. Wo wohnen Sie? Chinatown?
0: Ich revidiere. Wahrscheinlich hat das was mit Ihrem Bluthochdruck zu tun. Und Midura glaubt, ein kleiner Spaziergang wäre gut für Sie.
8: Aha.
0: Bei Ihrer Vorliebe für spanisches Essen wäre das kein Wunder.
8: Haben Sie Ihren Doktor wirklich in einer Universität oder bei einem Hexenzirkel gemacht?
0: Jemand, der so lange braucht, um das Schild einer Küche zu

0: bemerken und wieder nimmt sie sofort ihre Hand aus meinem Gesicht.
1: Was ist das denn da? Was ist denn mit ihm?
2: Da ist was im Schuppen.
1: Ja, was ist ihr Problem? Was sollte das?
2: Was sollte was?
1: Das.
2: Das nennt man Handzeichen.
1: Das sollte Gebärdensprache sein?
2: Das heißt, gehen Sie rechts rum und sichern Sie von der anderen Seite ab. Was wollen Sie denn jetzt damit?
1: Sie haben doch gesagt...
2: Lassen Sie den Ast jetzt liegen und gehen Sie hinter mich. Bleiben Sie da stehen. Sie folgen mir jetzt, aber lassen mir ein bisschen Platz. Dankeschön. Können wir?
1: Sie sind der große, starke Mann mit der Waffe, der sagt, wo es lang geht.
2: Haben Sie auch einen Waffenschein, Dr. Sarkiewicz?
1: Nein, ich besitze keinen Waffenschein, Officer Thümer.
2: Kann ich dann weiter großer, starker Mann mit Waffe sein und Sie erfüllen zur Abwechslung die Rolle des kleinen, stillen, attraktiven Anhangs? Merci.
1: Bravo, Charles Bronson. Die 70er haben angerufen und wollen ihre Helden zurück.
2: Verdammt.
1: Hallo, was bist denn du?
2: Seien Sie lieber vorsichtig.
1: Alles in Ordnung? Hier ist ein Riegel vor der Tür. Du bist aber ein ganz ruhiger, nicht wahr?
2: Ein bisschen zu ruhig.
1: Das ist ein Hund, Officer Thümer.
2: Eher ein Hündchen. Fassen Sie ihn besser nicht an.
1: Hunden begegnen Sie mit Skepsis, aber höher entwickelte Lebensformen quatschen Sie naiv an, ja? Ganz schön was verquer da oben in Ihrem Kopf, Thümer. Du bist aber ein ganz lieber Kerl, ne?
2: Der ist viel zu sauber dafür, dass er hier im Stall eingesperrt war.
1: Riecht nicht mal nach Stall. Eher nach einer toten Maus und faulem Wasser.
2: Oder Drebeck selbst.
1: Wo?
2: Da vorne an der Ecke zwischen dem Heu.
1: Ja, ich seh's.
2: Kommen Sie damit klar, sonst gehen Sie lieber raus.
1: Nein, nein, ist schon in Ordnung. Komm, Kleiner, mach sitzen.
2: Bombastisch. Also gut, das muss doch nicht Drebeck sein.
1: Ist das nur der Arm?
2: Scheint so.
1: Seien Sie vorsichtig.
2: Da gibt es nichts, vorsichtig zu sein. Wäre der letzte Woche hier gewesen, hätten die Kollegen ihn schon entdeckt. Jep, das sieht so aus, als habe ihr kleiner Freund ihn angeschleppt. Sieht nach Mord aus.
1: Ja?
2: Die Ratte wird wohl kaum einem erwachsenen Mann den Arm ausgerissen haben. Vikal wird das aufnehmen. Den Rest sagt uns dann das Labor. Aber ansonsten ist hier nichts.
1: Was ist das für ein Bewuchs?
2: Die grünen Stellen? Keine Ahnung.
1: Sieht nach einer Flechte aus. Sehen Sie mal, das wuchert doch auf der Haut, oder? Haben Sie sowas schon mal gesehen?
2: Wieso ich? Sie sind die Botanikerin. Für mich ist das nur ein Arm, der von einem so großen Hündchen angenagt wurde. Wenn es Drebecks Hund ist, hatte er sein Herrchen sprichwörtlich zum Fressen gern. Kommen Sie, lachen Sie mal.
1: Nein.
2: Habe ich mir schon gedacht, dass Sie eine Spaßbremse sind.
1: Nein, ich bin eine sehr humorvolle Person und ich lache durchaus gern.
2: Wirklich?
1: Wirklich. Und Sie werden mich mit dieser Grimasse nicht provozieren können, weiterhin darauf einzugehen. Ich möchte mich nur nicht in diese Form des Selbstschutzes begeben.
2: Hey, hau ab da!
1: Geben Sie mir Ihren Gürtel.
2: Wo wollen Sie es denn hinhaben?
1: Geben Sie einfach her.
2: Ich darf aber schon fragen, wozu Sie ihn haben wollen.
1: Es ist nicht für mich, er ist für ihn. Unangeleint können wir ihn ja wohl kaum hier herumlaufen lassen.
2: Und Ihr Gürtel steht nicht zur Verfügung, weil?
1: Weil mir dann kalt wird und Sie mir Ihren Gürtel für meinen Mantel geben müssten. Also klammern wir einfach den Mittelsmann aus.
2: Ich addiere kreativ zu Ihrem Profil. Kommen Sie, geben wir den anderen Bescheid.
1: Komm! Na los, lauf!
3: Was ist das?
2: Das ist sowas wie eine Katze, die auf dein Bett springt, weil sie gern bei dir ist und nicht, weil sie gern weich liegt. Sie nennen es Hund.
3: Drebecks Hund.
2: Sieht so aus. Ein Teil von ihm liegt draußen im Schuppen. Linker Arm. Wahrscheinlich hat der Kleine ihn dort angeschleppt.
3: Ich schnapp mir Selina.
2: Was sagt Nadja?
4: Guck mal auf die Uhr, du kennst doch Nadja. Wenn wir heute Abend noch eine Antwort kriegen, können wir eine Flasche Blanc de Noir aufmachen.
5: Es spielt vielleicht keine Rolle, aber auf dem Arm ist eine Art von Bewuchs. Ich weiß nicht, ob das erwähnenswert ist.
3: Bewuchs?
5: Ich bin keine Medizinerin. Ich weiß nicht, ob so etwas normal ist. Nicht mal, ob es überhaupt ein Nekrophag ist. Ich fand's nur ungewöhnlich.
6: Dudek wird sich das ansehen. Sonst noch was?
4: Ich fange alleine an. Ihr solltet euch das anhören.
1: Kilian?
6: Mhm.
1: Kilian! Sieht so aus, als sei das Netzteil beim Laptop kaputt. Ich müsste ihn aufschrauben. Aber das hier, das ist interessant. Knapp 24 Kassetten, ohne Beschriftung. Jede fast eine Stunde lang. Und darauf eine Endlosschleife. Aha. Auf der hier war 6-mal die gleiche Aufnahme.
2: Kommt da jetzt was?
1: Warte.
6: Könnte da jetzt schon was drauf sein?
1: Um leisere Geräusche rauszuholen, müsste ich sie digital überspielen. Achtung, jetzt.
5: Das ist Revek?
1: Mhm.
7: Komm.
2: Was macht er?
1: Er geht raus. Das ist die Eingangstür.
5: Und wieder Stille?
6: Wieso hält er einen solchen Abstand zwischen der Tonmarke?
7: Warte.
1: Es ist immer dasselbe Spiel. Sputnik bellt. Drevek geht zur Tür und wartet.
7: Komm, Sputnik. Komm.
1: Dann öffnet er sie. Dann eine Zeit lang nichts. Und?
2: Das heißt, er weiß, dass Sputnik bellen wird.
1: Worauf Drevek das Haus verlässt. Nur, warum?
6: Wie viele von den Bändern haben wir?
1: 24. Jede Kassette gut eine Stunde. Aber die Aufnahmen sind unterschiedlich lang. Bei der ersten vergingen gut 5 Minuten, bevor die Tonmarke kam.
6: Aber der Ablauf war derselbe?
1: Aha.
8: Das ist ein Zebra, Leute.
5: Ein Zebra?
2: Wenn Sie Hufgetrampel hören, denken Sie an ein Zebra oder ein Pferd?
5: Das kommt auf den Kontinent an.
1: Es bedeutet, dass das Naheliegende das Wahrscheinlichere ist.
5: Nun, was ist dann das Pferd?
6: Kommen Sie zu mir ins Esszimmer, Doc. Kommen Sie. Haken.
5: Kommissar, ich verstehe nicht,
6: was sehen Sie?
5: Es stehen 4 Teller auf dem Tisch, obwohl es keine Küche gibt. Weiteres Porzellan steht in der Vitrine. Kerzenhalter mit Plastikkerzen. Die Blumen sind auch aus Plastik und der Teppich wurde gepflegt. Nichts Verderbliches. Der Raum wurde dekoriert.
6: Wieso?
5: Krankhafte Psychose? Ein Spleen? Sie glauben, er hat in dem Haus nie gelebt.
6: Oha. Folgendes. Sie sagten, Drevek war akribisch. Er war zielstrebig chronologisch und handelte vorausschauend. Also, warum sollte sich ein Mann wie Drevek aus purem Zeitvertreib ein Esszimmer herrichten? Vor allem, wenn er nicht einmal eine Küche hat.
2: Verstehe.
6: Also?
1: Es ist eine Attrappe.
6: Welcher Raum liegt rechts neben diesem Zimmer?
1: Bibliothek.
6: Kommt mit. Vikal?
5: Ich gehe Dudek helfen.
6: Doc?
5: Jemand hat viel Zeit auf dem Sessel verbracht. Er verstellt den Weg zum Rest des Raumes, aber es gibt einen direkten Weg von ihm zur Tür. Auffällig für Drevek ist, dass es kein Ordnungssystem der Bücher gibt.
6: Warum sind die Vorhänge zugezogen?
5: Wie das Schlafzimmer. Hm. Auf beiden Geschossen ein Raum, der von außen nicht eingesehen werden kann.
6: Das ganze Haus ist ein Teil von Dreveks Forschungsarbeit.
2: Forschungsarbeit?
6: Mhm.
2: Forschungsarbeit an was?
9: Fliegen.
1: Fliegen?
9: Fliegen. Es gibt keine Fliegen. Das war, was mir merkwürdig vorkam. Es gibt nicht mal einen Madenbefall.
1: Ich finde, der ist im Ganzen noch ziemlich intakt dafür, dass er hier seit einem Monat liegen könnte.
9: Vielleicht hat's mit diesen Algen zu tun. Sieht tatsächlich wie eine Flechte aus, aber ich habe noch nie von einem nekrophagen Organismus gehört, der seine Nahrung konserviert.
1: Spinnen weben Insekten ein.
9: Die Pflanze soll Drevek erlegt haben?
1: Jep.
9: Forsche These.
1: Meinst du, unsere Parapsychologin kann Sputnik dazu bringen, uns zum Rest von Drevek zu führen?
9: Ja, wer weiß, aber wenn wir ihn ein paar Tage hungern lassen?
1: Vorräte! Vorratsgrube! Dreveks Lager ist unterirdisch. Deswegen braucht er auch keine Küche.
9: Mhm. Wenn das ganze Anwesen eine Kulisse ist, liegt es versteckt, klar.
1: Außenkeller?
9: Gibt hier auch alte Minen.
1: Bunker.
9: Wie gut ist deine Mathematik?
5: Raus da mit deinen Dreckspfoten, verdammt nochmal. Du kannst obendrauf liegen. Du bist doch kein Kaninchen. Da, siehst du das? Ja, das ist deine Pfote. Ich hab nicht so gern Dreck in den Haaren.
1: Geh oben drauf. Hopp. Da kannst du jetzt gehen.
2: Vorsicht, Feindbeschuss.
1: Was soll das denn?
2: Das ist ein Kissen.
1: Versuchen Sie es jetzt mit Chloroform.
2: Eine nette Geste, weil Sie sagten, Sie hätten nur einen Schlafsack dabei.
1: Und dass Sie sich keine Umstände wegen mir machen sollen.
2: Für Dudek ist das kein Umstand. Das ist ein Gentleman, der schläft gern unbequem. Der tanzt sogar zu Ihrer Belustigung durch den Wald.
1: Was?
2: Da draußen. Na wunderbar. Mikael ist auch dabei. Genießen Sie es. Das ist der westschlesische Kranichtanz. Circa 3000 Jahre alt. Sehr antik.
1: Clever.
2: Chef, ich glaube, wir haben Vikal und Dudek an die Wildnis verloren.
1: Sie suchen nach Dreveks Lager.
2: Sind Sie sicher? Gibt es sowas nicht in der Psychologie, wie spontane geistige Verländlichung?
1: Wenn Drevek davon ausging, dass die Umgebung so unverändert wie möglich bleiben sollte, hat er seine Vorräte unterirdisch aufbewahrt.
2: Natürlich. Mit Sicherheit hätten ein paar Konservendosen den Anblick der Idylle in diesem Raum gestört.
1: Sie verstehen nicht viel von Ködern, oder?
2: Doch. Wenn man einen Köder auslegt, will man, dass etwas anbeißt.
1: Ich dachte, das ist der Grund, warum Sie über Nacht hierbleiben wollen.
2: Korrektamente. Nur bislang sind wir nicht davon ausgegangen, dass wir unsere Lebensmittel vergraben müssen, um was zu sehen. Hunger?
1: Was ist das? Räucherfleisch? Mhm. Nein, danke. Ich bin Vegetarierin.
2: Hier, Schnuffelbacke.
1: Sagen Sie mal, spinnen Sie?
2: Was? Wieso? Der wohnt doch jetzt bei Ihnen.
1: Das heißt aber nicht, dass Sie ihn auf meinen Sachen füttern müssen.
2: Sie mögen doch Tiere.
1: Ja, aber ich mag es auch sauber. Hier, fühlen Sie das? Das ist Fett, Sie Ekel.
2: Ekel?
1: Ja, man sollte Ihnen Ekel ins Essen mischen, damit Sie Ihre eigene Widerlichkeit verdauen. Gehen Sie zum Spiegel und erzählen Sie sich selbst, wie ignorant. Heilige Maria.
2: Hallo, Dudek.
1: Hi. Was sagt er?
2: Er fragt, ob Ihnen der Kranichtanz gefallen hat. Okay, okay. Ja, ich übersetze. Okay. Er sagt, es tut ihm leid, dass er Ihnen einen Schrecken eingejagt hat. Sehr leid tut es ihm. Sie haben den Zugang zu Dreveks Lager entdeckt. Wir sollen auch kommen und Sputnik im Haus lassen.
1: Ja, okay.
2: Im Ernst?
1: Im Ernst was?
2: Sie haben geflirtet.
1: Ich habe nicht geflirtet.
2: Natürlich haben Sie geflirtet. Sie haben den Daumen hochgemacht und ihn angestrahlt wie ein Honigkuchenpferd.
1: Hören Sie auf damit.
2: Was? Genau so hat das ausgesehen. Sie wissen gar nicht, wie ich mich erschrocken habe. Da dreht man sich um und plötzlich steht da so ein Grinsignum neben einem. Ich wusste gar nicht, dass Sie so einen großen Mund... Ja, Chef? Ich wollte gerade die Taschenlampe holen. Ja, genau die. Danke, Chef.
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6: Und, wo ist das?
9: Hier, da unten.
6: Was nennst du Zugang? Das ist ein Loch.
9: Das ist mal eine Decke gewesen.
6: Wie? Ihr habt das Loch hier verbrochen?
5: Guck dort, es liegt fast auf gleicher Höhe mit der Bodenplatte hinter dem Haus.
6: Ich dachte, der Deckel gehört zum Wasserspeicher.
5: Haben wir auch erst gedacht, aber der ist auf der anderen Seite.
6: Tja, warum einfach, wenn es auch umständlich geht?
9: Die Platte ist von unten verriegelt, aber danke für die Blumen.
5: Guckst du jetzt? Links, da wo der Schutt aufhört. Das ist eine Hundespur.
6: Wie ist der Hund da reingekommen?
9: Wahrscheinlich durch einen anderen Schacht. So sind wir auch drauf gekommen. Die Felsen da vorne, die sind rausgesprengt und nicht abgetragen. Und 15 Meter darunter führt ein, na, so 30 Zentimeter breiter Kanal direkt in den Hügel. Es sind nur Stahlgitter vor. Da war uns klar, dass das Erdreich hier hohl ist. Und mit ein bisschen Mathematik und Glück...
5: Voila!
6: Gute Arbeit. Also, rein da.
2: Euer Loch, euer Spaß.
5: Sie wollen da jetzt noch rein, obwohl es schon dunkel wird?
9: Das macht ja nur für Sie hier draußen einen Unterschied.
2: Machen Sie sich keine Sorgen. Vikal wird auf ihn aufpassen, Doc.
9: Lass dich nicht aufhalten, für mich durch diese Katakomben zu krauchen.
2: Nein, danke. Krauche er in Frieden und möge der Matsch mit ihm sein.
5: Thümer? Funkgerät. Gracias.
9: Schauen und Ferkel, bitte voran.
1: Merci beaucoup. Glück auf.
9: Danke.
1: Was?
2: Nichts, alles okay.
6: Ja.
4: In Ordnung. Hier gibt's zwei Wege. Ich würde vorschlagen, wir nehmen den linken direkt zum Haus und versuchen, die Bodenplatte zu öffnen. Wie viele Meter sind das? 10?
13: 20. Maximal. Gut. Also, das sieht tatsächlich wie ein Bunkerschacht aus. Deckenhöhe fast 2 Meter. In Teilen unbearbeitet.
2: Du meinst genauso wie in dem Loch, vor dem wir stehen?
13: Ja, ist genauso. Der Gang verläuft also wie erwartet aufs Haus zu.
14: Es gibt keine Stromleitungen.
4: Leuchte bitte nach vorne.
1: Ah, shit.
15: Wie geil?
1: Ja, hier ist nach gut 10, 15 Metern eine Wand. Also, hier geht es jetzt wieder nach links und rechts vom Haus weg.
4: Lass uns den linken nehmen.
1: Klingt nach einem Traum, den ich nie hatte. Dudek meinte, wir sollten den linken nehmen. Der sieht ein bisschen eingerissen aus. Ach nee, komm. Guck mal.
9: Können wir da runter?
1: Hört ihr uns noch?
15: Ja.
1: Da, also, ich glaube, wir müssten jetzt unter der Wiese sein. Aber das sieht wie eine Grotte oder sowas aus. Das wird hier richtig schmal und unten hat sich schon Wasser gesammelt. Wie tief geht das denn runter?
4: Chef?
15: Kommen.
4: Also, der Weg nach links geht in Richtung der Autos. Der wird aber immer höhlenartiger und ohne Ausrüstung kann man da kaum rein.
13: So aus, als ob das nicht Teil der Bunkeranlage war, sondern eine natürlich entstandene Höhle. Steht ein bisschen Wasser am Boden, aber da geht es auch weiter.
14: Oh, nee, komm, nee.
1: Wir wollen zur Bodenplatte. Da stiefel ich doch jetzt nicht hier unten durch das Brackwasser, nur um am Schluss vor einem Stalagmiten zu stehen.
13: Okay, wir versuchen den rechten, Chef.
6: In Ordnung, Dudek.
1: Sicher, ob das wirklich mal ein Bunker war. Es gibt überhaupt keine Leitungen, keine Löcher, kein Schild, gar nichts in der Richtung. Oh, pass auf.
4: Also, hier wurde doch noch gebaut. Hier liegen lauter aufgestapelte Ziegelsteine.
1: Die sind aber ganz schön kaputt.
4: Können auch alt sein. Ja, ich nochmal. Okay, hier ist sowas wie eine Feuertür in Richtung der Bodenplatte an einer Weggabelung. Ein Gang führt weiter nach Osten und ein weiterer noch tiefer unter den Hügel, wie der, den wir gekommen sind.
1: Wie machen wir die denn jetzt auf?
9: Wie? Ist da nicht mal ein Hebel dran?
1: Da ist nicht mal ein Schloss. Leucht mal nach rechts. Nee, auch nicht. Was soll das denn?
4: Das ist Stahl. Könnten wir höchstens aufstemmen. Also, Chef, hier ist weder ein Schloss noch irgendeine...
1: Hallo? Hallo? Hier spricht Officer Vikal. Professor Drevek? Professor Drevek, machen Sie bitte die Tür auf. Du hast das doch auch gehört.
9: Aha.
1: Professor Drevek, brauchen Sie Hilfe?
15: Was ist denn los?
9: Moment, Chef.
4: Haben Sie keine Angst, wir sind von der Polizei. Wir sind hier wegen einer vermissten Person, Professor Drevek. Klopfen Sie nochmal, wenn Sie mich hören können.
15: Dudek.
9: Chef?
6: Bin hier, Dudek.
13: Wir haben hier unten diese Feuertür. Ich habe dagegen geklopft und jemand hat mir geantwortet. Bin mir ziemlich sicher, dass das der Weg zu dem Aufgang am Haus ist.
6: Dümer,
2: geht klar.
6: Dyma ist auf dem Weg zur Bodenplatte, Dudek.
5: Ich glaube nicht, dass Drevek da unten ist, Medora. Wieso sollte er Sputnik sich allein überlassen, wenn er sich da unten...
0: Hinter dir, Dudek!
9: Was? Wo?
0: Hallo?
9: Selina, da war niemand.
0: Doch, ich hab's doch eindeutig gesehen. Hinter dir stand jemand auf der gegenüberliegenden Seite der Wand.
9: Das war mein Schatten.
0: Dein Schatten läuft doch nicht davon, wenn ich ihn anspreche. Dudek, da stand jemand.
9: Wie sah er denn aus?
0: Weiß ich nicht. Ich habe nur die Silhouette gesehen. Der stand direkt 2 Meter hinter dir. Genau da. Da ist jemand.
9: Ja. Chef.
16: Irgendwer ist hier unten mit uns. Sie drückt was?
14: Bisschen größer als ich.
5: Fragen Sie, ob Sie Spuren sehen.
16: Bin ich sicher?
14: Ja.
6: Dudek, Spuren?
9: Nein. Hier ist alles Zement. Der Gang ist sogar ganz gut intakt. Ist alles verputzt. Führt aber ganz schön weit weg vom... Hört ihr das?
15: Wir hören's, Dudek.
5: Das kommt wieder von der Tür. Was für eine Scheiße ist das?
15: Immer hörst du das? Nur durchs Funkgerät. Wie weit seid ihr von der Tür?
9: 5 Meter jetzt.
5: Kein gutes Gefühl bei der Sache, Shimon.
9: Hey! Stehen bleiben!
0: Wo?
9: Rechte Hand. Direkt voraus. Ist hinter die Ecke abgehauen.
5: Was war das?
9: Hab nur die Bewegung gesehen. Okay. Wir haben Kontakt. Vorsichtig. Verdammt. Er muss da unten rein sein.
5: Ich habe Blick auf die Tür und den Gang, aber ich kann mit einer Lampe nicht beides im Auge behalten.
9: Doch, da unten durch geht's weiter. Komm zurück, komm. Komm zurück, komm.
6: Dudek, lasst euch nicht zu weit reinziehen. Dudek! Mikael? Selina? Dudek.
16: Wir sind jetzt in einer Höhle. Wir gehen ein bisschen hoch rauf. Da hinten geht noch ein Gang ab. Richtig breit.
15: Hat der Kontakt?
9: Negativ.
5: Mist, das sind meine einzigen Schuhe, Shimon.
9: Hörst du das?
5: Das? Das bin ich?
9: Ja, ist nicht zu überhören, nicht wahr?
5: Der ist hier drin.
6: Er ist noch mit Ihnen im Raum.

0: Lass uns zur Wand zurückziehen.
1: Warte, warte. Okay, machen Sie keinen Blödsinn, kommen Sie da raus. Selina?
2: Selina!
3: Hümer! Doc, Sie bleiben am besten am Funkgerät. Wenn wir Hilfe brauchen sollten, dann gehen Sie zu unserem Wagen und fordern Verstärkung an.
0: Ja.
3: Dudek? Dudek? Komm schon, mach zu! Bereit? Hinter dir. Was hat er gesagt? 10 bis 15 Meter, dann rechts.
4: Rechts frei. Vorsicht, das sind die Ziegelsteine. Da vorne ist die Tür. Frei.
3: Geh, halt einen Blick mit auf die Tür.
4: Bin bei dir.
3: Was hat er gesagt? Rechts oder links?
4: Rechts.
3: Dudek!
4: Links frei.
3: Hier ist unter dem Felsen der Putz weg. Dudek! Selina! Dudek!
4: Kann von hier die Tür noch gerade so sehen und den Gang hinter uns absichern.
3: Ah, okay. Also, unter dem Felsen geht es runter und dann nach rechts. Es sieht so aus, als ob der Boden über einem drunterliegenden Stockwerk weggebrochen ist. Ich gehe runter. Bleib oben und sichere ab.
4: Alles klar.
3: Dudek? Dudek! Dudek?
0: Kilian?
3: Selina?
0: Ich bin hier.
3: Wo ist Dudek?
0: Hinter ihm her.
3: Thema, drück auf, bleib bei ihr. Dudek!
4: Was ist passiert?
0: Ich weiß nicht, ich weiß nicht.
4: Hey.
0: Dudek ist hinter ihm her.
4: Hey,
0: ich glaub,
4: hast du dich erwischt?
0: Ich habe keine Luft mehr gekriegt und dann war das ganze Wasser und dann wie weg.
4: So sieht es auch aus. Wo ist das passiert? So tief ist es doch gar nicht.
0: Bleib bitte mit der Lampe hier.
4: Wieso hast du geschrien?
0: Weiß nicht.
3: Dima?
4: Ja?
3: Sag dem Doc Bescheid, sie soll den Verbandskasten aus dem Auto holen.
4: Hast du dich langgelegt?
5: Hab ihm nur den Kopf an einem Stein gestoßen. Ist alles gut.
3: Und? Alles in Ordnung, Selina?
4: Doc?
0: Mir ist nur kalt.
4: Doc? Doc, Sie müssen die gelbe Taste drücken, wenn Sie mit mir sprechen wollen.
3: Was ist passiert?
5: Erzähle ich euch auch. Alles in Ordnung?
0: Ja, wo ist er hin?
5: Durch einen Bruch hoch in den Wald raus. Ist ein bisschen holprig, aber nicht mehr als 20 Meter.
3: Was ist mit dem Doc?
4: Krieg sie nicht dran. Was ist das hier überhaupt?
5: Sieht nach einer alten Mine aus. Gehört auf jeden Fall nicht mehr zu dem Bunker.
4: Könnt ja glatt aus dem Mittelalter sein.
0: Was ist?
4: Nichts.
0: Du hast gezögert, als du hochgeguckt hast.
4: Und?
0: Du hast was gesehen. Als ob sich am Rand des Lichts ein Schatten bewegt hat. Ja?
4: Da oben ist nur ein Vorsprung.
3: Selina.
0: Leute, nicht alle da oben hin. Simon.
5: Ich finde, wir sind heute schon genug Risiken eingegangen.
3: In Ordnung. 20 Meter?
5: Mhm. Er ist definitiv dort raus.
3: Okay. Dudek 1, Hümer 4. Kombikal, auf 3.
4: Du meinst das ernst, ja? Schützenreihe in der Höhle. Wegen einem Typen.
0: Cyril, geh!
4: Okay. Okay, schon kapiert. Großartig. Vorsicht, fall nicht.
0: Mist, hasse November. Wie viel Uhr haben wir? 12 Uhr nachts?
5: Gerade mal 5.
0: Oh, fang jetzt bloß nicht an, dich über den Blutfleck auf deiner Hose zu beschweren. Leuchte bitte.
3: Doc! Doc!
0: Gib mir die Autoschlüssel, bitte.
5: Was willst du haben? Ich hol's dir.
0: Nein, ich habe Ihnen noch einen Pulli dabei. Den Rest werde ich mir von euch zusammen schnorren.
4: Ich gehe mit dir.
3: Nein, bleib bei Selina, Dudek. Tilma, siehst du Licht im Haus?
6: Nein.
3: Ich auch nicht. Geht zum Auto.
4: Ich nehme das Haus.

0: Duck? Duck? Duck? Duck? Wo ist Herr Dr. Sputnik, hä?
1: Tima! Tima! Tima!
2: Ganz ruhig, Doc. Ganz ruhig.
3: Was ist passiert?
2: Sie haben da einen ganz schönen Schlag abgekriegt.
3: Au! Ah, was ist das?
2: Wir lassen Sie mal sehen.
3: Mir ist kalt.
2: Es wird ein Pfeilchen geben.
3: Au!
2: Das sind nur Prellungen. Kommen Sie!
3: Nein, es geht schon. Au! Was ist das?
2: Fassen Sie das nicht an. Alles in Ordnung. Wissen Sie noch, wer Sie sind?
3: Was ist passiert?
0: Wo sind Sie denn reingefallen?
3: Ich habe keine Ahnung. Was ist das?
2: Ja, Sie haben das Zeug auch in den Haaren. Hören Sie jetzt auf damit.
0: Ihr Mantel hat das meiste abgekriegt.
3: Ich jubiliere. Danke, es geht.
2: So, lassen Sie sich helfen, Doc. Wenn Sie nochmal hinfallen, dann gehen Sie uns nachher noch kaputt.
3: Na, bitteschön. Nehmen Sie die Lampe aus meinem Gesicht, Thümer.
0: Sieht aus wie Algenwasser. Hier, sehen Sie. Sowas hat man doch auch im Aquarium.
3: Ja, ist eine Alge. Au!
2: Ja, ja, Finger weg da. Da haben Sie eins aufs Auge gekriegt. Kopfschmerzen haben Sie nicht?
3: Nein.
2: Ha, wissen Sie dann noch, was passiert ist? Nein. Dann kommen Sie. Wir bringen Sie rein. Das wird schon.
0: Wie ist das denn passiert?
2: Ja, sie lag flach hier, da wo es nass ist. Kommen Sie, Doc. Hier draußen ist es zu kalt für Sie. Und, wie sieht es aus, Thümer?
0: Der Patient stirbt eher an gebrochenem Herzen über seinen Anzug als an der Beule. Ja.
4: Zweiter Platz ist erster Verlierer.
0: Wir haben heute alle den zweiten gemacht. Nicht bedauern, korrigieren.
3: In Zukunft werde ich häufiger auf meine Mutter hören. Ohne sie hätte ich wohl all meine Sachen im Hotel gelassen.
2: Möchten Sie, dass ich für Sie bei ihr anrufe, um die freudige Botschaft mitzuteilen?
3: Unterstehen Sie sich, das ist ein Geheimnis.
2: Kommt Fikal?
3: Sie ist gleich fertig.
0: Setzen Sie sich. Ich sehe mir Ihre Wange an.
3: Eher lasse ich mir von Sputnik helfen.
0: Stellen Sie sich nicht so an. Sie haben da immer noch grünen Schlier im Gesicht.
3: Großartig. Hallo, Sputnik.
2: Also, was ist da unten passiert?
4: Ich war mir sicher, ich habe was in der Höhle gesehen. Selina war hinter mir. Ich drehe mich zur Seite, plötzlich schreit sie auf, drehe mich wieder zu ihr, da war sie weg.
0: Weg?
4: Weg. Weg, bis sie kopfüber in der Lache schwamm.
0: Du hast sie übersehen.
4: Ich habe sie nicht übersehen. Irgendjemand hat sie ausgeschaltet.
2: Das hättest du hören müssen.
4: Ich weiß, und ich weiß, ich habe jemanden mit uns im Gang und im Gegenlicht gesehen.
2: Drebek?
5: Das war nicht Drebek. Danke für den Rock, Amelia. Kennst du noch dieses Zeichen aus der Grundausbildung? Gib mir Deckung, ich bin gefickt.
0: Man darf dich aber schon noch angucken, ja?
6: Ich hab den Blick gesehen. Kein Wort. Alle beide. Ich trag nie Röcke. Schon mit 3 Jahren hat mich meine Mutter in sowas reinzwängen müssen.
3: Ich sitze nur hier.
6: Das hast du schon mal gesehen? Uah, meine Sachen sind voll von dem Zeug. Das ist dasselbe wie auf dem Arm im Schuppen, nur dass das hier ein Handabdruck ist.
2: Hast du den Angreifer gesehen?
6: Nein, ich stand in dem Raum und habe nach links gesehen. Und das Nächste, was ich noch weiß, ist, dass ich keine Luft mehr bekam.
4: Ja, du warst wie ausgeknipst.
2: Er hätte den hören müssen.
6: Das war kein Mensch, Kilian.
4: Bin mir nicht sicher. Ich habe eine Person gesehen, aber mein Verstand sagt mir, dass kein Mensch sich so leise und auch so schnell in der Dunkelheit bewegt.
6: Ich stand im Wasser. Ich garantiere dir, es kam aus dem Wasser.
4: Möglich?
2: Doc?
3: Ich glaube, ich habe jemanden gehört und gefragt und dann...
2: Gefragt?
3: Ich weiß nicht mehr, wie... ausgeknipst. Ich dachte, einer von Ihnen kommt zurück, also habe ich mich vorgebeugt und dann... ja, ist weg.
2: Mhm. Sie meinen also, Ihr Angreifer kam zu Ihnen rauf?
3: Ich habe daran keine Erinnerung mehr. Können Sie jetzt bitte damit aufhören?
0: Wenn Sie unbedingt darauf bestehen.
2: Also wie lange haben Sie uns denn noch gehört?
3: Keine Ahnung. Sie waren im Gang und an einer Ecke... Sie glauben immer noch, dass es sich um ein Tier handelt?
6: Das war kein Tier, Kilian. Nicht, wie es sich bewegt hat. Das war ein Hinterhalt. Sie ist die einzige ohne Waffe von uns. Die haben uns separiert.
4: Und das schwächste Ziel angegriffen ist. Spricht für ein Tier.
0: Also wenn das ein Angriff war, dann sind die aber ziemlich harmlos. Nicht so ungut, Doc.
6: Woher willst du das wissen? Du hast keine Ahnung, was für ein Zeug das ist.
4: Es ist zumindest nicht giftig.
3: Nein, mit Sicherheit nicht.
6: Du willst da jetzt nochmal raus?
2: Was glaubst du?
6: Du willst zu der Tür? Kilian, da draußen ist es jetzt Nacht.
3: Midura, wenn Sie recht haben und es sich um ein Tier handelt, dann ist es perfekt an ein Leben in Dunkelheit angepasst.
2: Ja, und es ist immer noch ein Tier. Denkt wie ein Tier und verhält sich wie ein Tier. Drebek hat sich mehr als ein Dutzend Mal dort hinaus begeben.
6: Aber nicht, um ins Erdreich hinabzusteigen, um sich mit einem Poltergeist anzulegen.
2: Ah, woher willst du wissen, dass das Klopfen keine Warnung war? Da unten sitzt noch jemand und braucht vielleicht unsere Hilfe. Dudek?
4: Natürlich.
1: Gib mir das Stemmeisen.
2: Nein, du bleibst hier und passt auf den Doc auf. Nimm dir eine Auszeit, Selina.
6: Kilian, das Ding stand auch plötzlich hinter Dudek im Gang.
2: Ja schon, aber wir beide sind einen Kopf größer als du. Das wird ein bisschen komplizierter, uns Lost gehen zu lassen. Im Übrigen, sollte Nadja sich melden, gebt übers Funkgerät Bescheid. Legen Sie sich hin, Doc. Sie haben genug für einen Tag abgekriegt.
1: Glück auf. Sagt an, wenn's was gibt.
4: Machen wir.

0: doch nicht sein Ernst. Komm, geh es bitte, geh.
1: Ah, sind noch nicht zurück.
0: Wie lange habe ich geschlafen?
1: 15 Minuten.
0: Nur? Und was lesen Sie?
1: Scripts of Stain, Fantasy. Mein Ausgleich zu einer Welt von Maschinen und Computerchips, in der die Geister aussterben.
0: Oh, die Geister?
1: Die meisten archetypischen Fantasy-Kreaturen sind im Ursprung die Geister der mitteleuropäischen Glaubenswelt. Midgard, das Reich der Menschen und Alfen. Elfen, Geistwesen. Ich geh Thümer den Kaffee bringen.
0: Nein, ich mach schon. Wo er sich schon die Mühe gemacht hat, sie neben mir aufzubauen. Du gibst Bescheid, wenn Midura sich meldet?
1: Tut sweet.
0: Danke.
2: Küssen Sie mich, wenn ich falsch liege, aber wir beide sind uns, glaube ich, noch nicht begegnet.
0: Hören Sie auf zu grinsen und sehen Sie begeistert aus. Das war nicht witzig gemeint, das war ein Befehl. Ihr Kaffee. Ich nehme an, Sie trinken ihn mit Zucker? Viel Zucker? 5 oder 6 Stück.
2: Sehen Sie, wir ergänzen uns wundervoll. Haben wir auch Milch?
0: Wenn Sie mit Absicht das Ding neben mir aufgebaut haben, haben Sie morgen ein Aufsichtsverfahren im Hals.
2: Dann besteche ich Sie mit einem Schlafmittel.
0: Das sieht jetzt so aus, als wollten Sie mich betrunken machen.
2: Ich versuch's, aber Sie machen es mir nicht gerade leicht. In den Tee?
0: Rum kann man zu allem trinken.
2: Da wir gerade über die schönen Dinge im Leben sprechen, hätte ich ein paar Expertenfragen an Sie. Was tragen Sie jetzt eigentlich unter dem Mantel?
0: Suez Hotpants und ein Tanktop. Habe ich mir gedacht, dass Ihnen das gefallen würde. Machen Sie sich nichts draus. Mutterkomplexe sind bis zu einem gewissen Grad niedlich. Darf ich?
2: Vegetarier und Raucher. Die sagt, Tanktop bedeutet Mutterkomplexe.
0: Hotpants.
2: Halten Sie Ihre Vorträge wirklich auf einem Podium oder einer Varietébühne?
0: Bei den meisten Kurventreffen stehen wir eigentlich im Kreis. Ein sehr warm Strickpulli und Molske. Hören Sie jetzt auf, mich anzustarren und tun Sie wenigstens so, als ob Sie hier arbeiten.
2: Ich wusste, dass Hollywood mich belügt. Dasselbe machen Sie auch mit den Krankenschwestern und Französischlehrerinnen.
0: Ach so, weil ich Biologin bin. Nein, das ist alles wahr. Sie müssten mal meine Dschungelgarderobe sehen. Das war ein Witz.
2: Ja, kam genauso unerwartet wie das Honigkuchenpferd.
0: Sie sollen damit aufhören. Wenn wir schon hier wach sind, lassen Sie uns wenigstens was Sinnvolles tun. Was ist denn zum Beispiel auf den Bändern?
2: Raten Sie.
0: Seien Sie doch mal einfach etwas offener für Dinge, die Ihnen unbekannt sind. Nehmen Sie Drevek. Was für eine stoische Gelassenheit dieser Mann aufgebracht haben muss, hier alleine, so wie Sie, vor dem Fenster zu verbringen, um nur auf den rechten Moment zu warten. Die Aufnahme. Was ist denn jetzt schon wieder? Können Sie mir nicht mal 5 Sekunden zuhören?
2: Habe ich Sie eigentlich schon mal gefragt, was die 3 biologischen Merkmale sind, die Attraktivität ausmachen?
0: Sexy, süß und schön? Lassen Sie mich raten. Ich bin alle 3.
2: Bingo. Hier, Sie brauchen die Kopfhörer nicht aufsetzen. Hören Sie nur und beschreiben Sie.
0: Sputnik bellt. Drehwegs Stimme. Nichts passiert. Er macht die Haustür auf und geht raus. Er schließt sie nicht wieder.
2: Nein, denken Sie nach. Wieso hat er den Rekorder hier aufnehmen lassen, wenn er selbst aus dem Haus geht?
0: In Ordnung. Worauf wollen Sie hinaus?
2: Es geht nicht um den Ablauf. Es nimmt auf, was in diesem Raum passiert.
0: Aber es passiert nichts.
2: Daher auch die langen Tonmarken. Ab dem Moment, wo Drevek den Raum verlässt, ist die Haustür das letzte deutliche Geräusch. Die Zeit, die zwischen Haustür und Tonmarke verstreicht, ist die Spanne, wo das Band weiterläuft.
0: Ja. Und?
2: Das Ding ist im Haus.
0: Was?
2: Keiner der Räume hat Vorhänge. Daher kann man nach allen Seiten hinaussehen, aber vor allem auch gesehen werden.
0: Aber das wissen wir doch, außer der Bibliothek.
2: Die Bibliothek ist sein Versteck. Das ist nicht Drevek an der Eingangstür, das ist das Ding.
0: Celia, wir müssen hier raus.
1: Was?
0: Das Haus ist nicht der Köder. Drevek war der Köder.
1: Wie viel habt ihr getrunken?
0: Das Ding kommt ins Haus, weil es weiß, dass hier drin Menschen sind.
1: Tyma, was hast du mit ihr gemacht?
2: Gib Midura Bescheid.
1: Bist du sicher? Okay. Dudek? Dudek? Dudek? Geht keiner ran.
2: Versuch's weiter. Ach. Ganz ruhig. Das sind nur die Sicherungen.
1: Nein, das Funkgerät ist tot. Mein Notebook ist auch ausgegangen. Verdammt, wieso
2: geht das nicht an? Gewusst, wann Sputnik zu bellen beginnt. Sobald der Strom rausfliegt, weiß er, dass er die Aufnahme starten muss.
0: Ich glaube, da draußen ist irgendwas.
2: Daher hat er auch weder Fernseher noch Laptop gehabt.
1: Auch mein Handy ist tot. Oh Gott, unsere Ausrüstung.
0: Wir müssen hier raus.
1: Sowas gibt's überhaupt nicht. Kein Organismus der Welt kann ein solches Feld erzeugen.
2: Ich hab den Hauseingang im Auge. Kommt da jetzt raus.
0: Selina, bitte.
1: Selbst die IR-Kamera ist tot.
0: Selina!
2: Komm da jetzt raus.
1: Wenn die Akkus auch kaputt sind, haben wir ein Problem.
2: Selina!
1: Weißt du überhaupt, wie teuer das Zeug ist?
2: Selina!
0: Gehen Sie, Tyma. Selina, lass das jetzt liegen. Wir müssen hier raus.
1: Das ist doch ein Witz.
0: Selina! Selina! Selina, guck mich an. Dreh dich jetzt auf keinen Fall um. Es steht am Fenster. Du kannst es im Spiegel sehen.
1: Was ist das?
0: Ich weiß nicht.
3: Doktor?
1: Was sind das für riesige Augen?
0: Guck es nicht direkt an.
3: Doktor!
1: Sieht es uns nicht?
3: Selina, fang jetzt!
0: Nicht! Kommen Sie nicht in diesen Raum, Officer Tyma. Hören Sie mir jetzt genau zu, was ich sage. Es steht direkt am Fenster und bewegt sich nicht. Es ist humanoid. Ich kann es nicht.
2: Los, jetzt komm sie!
1: Geh, Tyma, geh! Wo willst du hin?
2: Hinten raus!
1: Sie wollen da raus? Die Tür!
2: Komm her!
1: Bereit.
2: Bleiben Sie hinter mir.
1: Ja. Vorsicht! Sputnik! Sputnik!
2: Zurück!
1: Au.
2: Pass auf!
1: Vor uns, hinter dem Baum.
2: Wo?
1: Ich sehe es nicht mehr.
0: Da vorne links. Leuchten Sie auf den Boden. Nein, vorsichtig! Was ist denn so schnell?
1: Tyma, wir haben hier ein Problem.
2: Wo ist der hergekommen?
1: Sie, ich habe hier zwei.
2: Hinter mir bleiben, Doc.
0: Sie wollen immer noch zu den Wagen?
1: Ja.
2: Kommen Sie, du hast noch eins auf 3 Uhr.
1: Geh weiter.
0: Passen Sie auf.
2: Da steht noch eins. Auf der Wiese.

0: werden ihn töten.
1: Mit nur 6 Schuss?
0: Das ist Tümer.
1: Das sind mehr als 3, Selina.
0: Das ist Tümer da draußen.
1: Okay. Ich gehe raus. Lauf zum Eingang. Die knipsen mich aus. Du holst Tümer.
0: Die knipsen dich aus?
1: Ich weiß. Aber mit Tümer hast du noch mal 6 Schuss. Und dann erwischst du sie. Und mit Tümer...
0: Wenn die mich erwischen, haben wir beide ein Problem.
1: Dann lass dich nicht erwischen.
0: Bist du dir sicher?
1: Ja.
0: Bist du dir ganz sicher?
1: Nein, aber ich will's. Es ist Tümer.
0: Okay. Wo willst du hin?
1: Zur Vordertür. Die Vordertür. Scheiße. Warte, warte. Das Fenster im Kachelraum.
0: Schaffst du es da raus?
1: Ich kann das.
0: Guck sie nicht an. Okay. Auf 3, 2, 1.
1: Los, lauf, lauf! Tümer, Tümer, komm, komm, komm, komm! Tümer, hilf doch ein bisschen mit! Verdammt!
2: Scheiße, denn fickt euch!
1: Tümer, Tümer, wach auf! Cyril, komm! Cyril, bitte! Nichts! Scheiße! Tümer, verdammte Scheiße, steh auf!
3: Dort!
1: Simon, Simon, Simon, Sie sind im Haus!
3: Wo sind Tümer und Vikal?
1: Noch am Haus!
3: Kommen Sie! Bringen Sie! Vertrauen Sie mir. Kommen Sie runter hier.
1: Ja.
4: Alles in Ordnung?
1: Ja.
4: Sie bluten.
1: Das ist vom Fenster.
4: Sie sind kleiner als ich. Daher nehmen Sie jetzt die Lampe und gehen vor. Mhm. 5 Meter. Dann sehen Sie eine Wand. Dann rechts und dann immer geradeaus. Bis links eine Tür kommt.
1: Die Feuertür?
4: Gehen Sie rein in den Raum, ganz egal, was Sie sehen.
1: Ja. Tümer! Tümer!
5: Hey, was? Au, Mann!
1: Tümer!
5: Was machst du da?
1: Oh, Scheiße, hilf mir! Die kommen hier raus!
5: Was ist da im Haus?
1: Die Dinger!
5: Wo ist Zakiewicz?
1: Raus!
5: Hier raus!
1: Pass auf, hinter dir!
5: Ha?
1: Die Platte!
5: Hab sie. Wie viel Schuss?
1: Weiß nicht. 2?
5: Wenn die da rauskommen, läufst du.
1: Nein.
5: Du bist ein toughes Mädchen, du schaffst das.
1: Du lässt mich hier nicht nochmal allein. Kilian!
6: Selina, lass gehen, komm.
5: Ich schaff das.
6: Pass auf die Stufen auf. Tümer?
5: Der Doc ist noch draußen.
6: Wir haben den Doc. Komm. Runter da, mach zu.
5: Ah, ein Keller.
7: Du hast einen abgekriegt?
5: Ein weiterer Traum, den ich nie hatte. Nicht mal eine Sekunde. Bam,
1: Selina,
5: weg.
1: Gott sei Dank.
5: Okay, mir gefällt, was ich sehe, aber wie lange war ich weg? Welches Jahr haben wir?
0: Halt den Mund jetzt.
5: Ups.
0: Wer ist das?
8: Ja, darf ich vorstellen? Professor Drevek.
0: Das ist Drevek?
5: Was ist das auf seiner Haut?
8: Das, wonach es aussieht.
5: Das wächst auf ihm?
0: Ist er ansprechbar?
1: Nein.
7: Selina, guck, ob du den Generator im Nebenraum zum Laufen kriegst. Wie viel Schuss hast du noch?
5: 2 oder 3. Doc, vielleicht sollten wir ein wenig vorsichtiger sein. Wer weiß, ob das ansteckend ist.
1: Das ist ein Menschtümer.
0: Eher ein Zombie.
7: Selina.
1: Ja, ich gehe.
5: Also hier hat Drevek sich einquartiert.
7: Nicht nur er, nebenan.

0: Sind vier Betten und noch eine Tote.
1: Ihre Beine sind ja auch voll von dem Zeug. Wer ist sie?
2: Wird eine seiner Mitarbeiter sein. Und weißt du, in welche Richtung das Loch da liegt?
1: Wo?
2: Leuchte höher, da oben.
1: Eskimo-Zimmer.
2: Aha. Ich glaube nicht mehr, dass das mal ein Kaminschacht war. Hier.
1: Was ist das? Forschungsgruppe KM?
0: Frag sie.
3: Das ist eine Schlüsselkarte, die wir bei uns im Gebäude verwenden. Ich habe ebenfalls eine. Nur benutzen wir offiziell keine Doppelbuchstaben.
1: Wie? Das heißt, Dreiberg ist ein Kollege von Ihnen? Der arbeitet für uns?
2: Du musst das Feldlabor mal sehen. Das hat er nicht aus eigener Tasche gestemmt.
1: Das ist eine Riesenscheiße, Kilian.
0: Hier, wenn du schießt, sieh zu, dass es zählt.
1: Wenn die in Warschau Bescheid wissen, dann wussten die auch, was hier schiefgelaufen ist.
0: Wirklich?
1: Die haben uns hier ins offene Messer laufen lassen.
2: Oder wir spielen gerade die Kammerjäger für die.
1: Habt ihr wenigstens was über die Dinger rausgefunden?
2: Nicht viel. Sieh dir die Blätter auf dem Schreibtisch an, die sind von Dreiweg selbst.
1: Was für eine Sprache ist das?
2: Das ist keine Sprache. Es ist ein Dokument seines Verfalls. Bevor die Schrift unleserlich wird, sind das Notizen aus seinem Leben. Die ersten beiden Namen hier sind die von seiner Tochter und seiner Frau.
1: Sputnik, Weiß, geboren 2009. Warum schreibt man sowas auf?
3: Weil man sich erinnern will.
1: Kommt das von der Flechte?
2: Doktor, Sie würden mir wirklich einen Gefallen tun, wenn Sie wenigstens hinter mich kämen.
3: Ich dachte, die Stahltür sei sicher.
2: Nur in Anbetracht der Beobachtung, dass Sie versuchen, gewaltsam durch Türen zu kommen, habe ich diese Aussage neu evaluiert.
3: Dreiweg braucht ärztliche Versorgung, Midura.
0: Ja, dann rufen Sie Verstärkung.
3: Ihr Handy ist auch tot?
0: Hier ist alles tot, Doc.
4: Und das darf schon überhaupt nicht möglich sein. Wie die das elektromagnetische Spektrum ausnutzen, dagegen sehen wir aus wie Höhlenmenschen.
0: Was ist mit dem Generator?
4: Der funktioniert, ist nur leider ein Diesel und hat keinen Treibstoff mehr.
1: Ihr meint, derselbe Impuls, der sie ausgenockt hat, verursacht diesen Stromausfall?
3: Fledermäuse und Zahnwale jagen auch über Biosonar. Man geht davon aus, dass Pottwale in der Lage sind, mit gezielten Echolotstößen Kraken zu paralysieren.
1: Wo ihre Trefferquote so unglaublich unterirdisch ist, ist das ja äußerst beruhigend.
4: Die Stahltür hält die nicht mehr auf.
0: Das heißt, außer den drei Taschenlampen haben wir bis zum Morgengrauen kein Licht. Naja, gut. Dann ziehen wir uns zum Labor zurück.
3: Sie können ihn doch hier nicht im Dunkeln sitzen lassen.
0: Möchten Sie auch Ihren Namen auf ein Papier schreiben, wenn die Dinger hier reinkommen und Sie ausknipsen, Doc?
2: Das Labor hat nur einen Eingang und eine sichere Schusslinie.
3: Hören Sie auf, mir direkt ins Gesicht zu leuchten, Thymar.
1: Das mache ich, damit Sie wieder klar sehen, Doc. Das ist kein Spiel.
2: Kommen Sie, Doc. Bleiben Sie bei mir.
4: Unterirdische geheime Forschungsarbeit, von der nicht mal seine Tochter was weiß. Wenn das mein Vater wäre, würde ich ihm den Arsch aufreißen.
1: Wenn die eine Reichweite von mehr als 5 Metern haben, haben wir ein Problem.
3: Können Sie noch einmal hier hinleuchten? Nein, auf die Tafel.
0: Ah.
3: Sehen Sie, das ist die Inkubationszeit von der Flechte.
2: ZS?
3: Zoephagensubstrat.
1: Dieses Algenwasser?
3: Ja, ich glaube, dass Dreiwegs Forschungsgruppe gar kein primäres Interesse an den Zoephagen hatte, sondern an diesem symbiotischen Bewuchs. Ja. Sehen Sie hier, Aha. Das sind Proben- und Wachstumszeiten.
1: Lucy, das ist jetzt ein Witz, oder?
3: Das wird der Name sein von dem Zoephagen, den Sie gefangen haben. Kann ich Ihre Lampe mal haben, Thymar?
1: Ungern.
3: Danke.
4: Sekret? Soll das heißen, dass das grüne Zeug die Kotze von den Viechern ist?
2: Ach, aus deinem Mund klingt das so charmant.
1: Das heißt, erst wirst du ausgenockt und zum Frühstück auch noch angekotzt.
4: Da bekommst du ja Dating-Flashbacks.
1: Ja, die Jacke vermisse ich bis heute.
4: Das war kein Date.
1: Ja, danke, das habe ich dann auch bemerkt.
4: Das kam nicht von draußen.
1: Dreiweg. Lampe.
5: Fang!
0: Geh mit dem, Selina.
1: Bleib auf deiner Seite. Rechts frei.
4: Ich sehe Dreiweg. Ich glaube nicht, dass er das war, Thymar.
1: Wer soll es sonst gewesen sein?
4: Lucy.
1: Verdammt.
4: Pass auf.
1: Die Statue ist zu. Wo soll das Vieh sein?
4: Da, wo es dunkel ist. Ich hab's dir schon in der Höhle gesagt. Die halten sich aus dem Licht.
1: Meinst du, es ist über Dreiweg hergefallen, als ihm der Strom ausgegangen ist?
4: Ist ziemlich unwichtig jetzt. Komm zurück. Nachher haut's uns beide raus.
0: Thymar?
1: Chef. Wir glauben, das Ding, was Drebeck eingefangen hat, ist noch hier drin.
0: Seid ihr sicher?
4: Drebeck hat sich auf keinen Fall bewegt.
2: Es kann noch bei den Betten oder im Vorratsraum sein.
3: Sehen Sie, hier steht, dass nach der Nahrungsaufnahme diese Substanz über die Beute ausgespien wird. Dabei sei unklar, ob der Brechreiz instinktiv ausgelöst wird oder ob es sich um ein Verhalten handle, das eine Konservierung der Beute sichere.
2: Sie meinen, diese Flechten sind sowas wie deren Magensäure?
3: Es ist noch viel spannender. Ich glaube, dieses Fluid dient nur, um die Epidermis aufzuspalten, sodass die Flechte wurzeln kann.
5: Oh, ich lag womöglich kopfüber in diesem Zeug, Amelia. Können wir uns bitte weniger mit diesem Pilz aufhalten?
3: Ich glaube viel eher, dass das ein Gemisch aus Ausscheidungen und Wasser war. Jetzt ist mir schlecht.
0: Doc, wir haben gerade ein anderes Problem.
3: Nein, warten Sie, Midora, das ist wichtig. Ja. Sehen Sie, wenn die Zoophagen feste Rückzugsorte haben, dann hinterlassen sie dort Fäkalien. Bei deren Zersetzung werden verschiedene Stoffe frei, wie zum Beispiel Ammoniak. Mausorguano ist Ihnen doch ein Begriff.
2: Fledermauskot.
0: Kurzfassung, Doc, was haben Ihre Fledermäuse mit diesen Wesen zu tun?
3: Haben Sie irgendeinen Ammoniakgeruch in der Höhle wahrgenommen? Oder an mir? Ich weiß nicht, was diese Zoophagen verzehren, aber es ist kein organisches Material. In den Aufzeichnungen steht was von Probanden. Ich will damit sagen, sie haben Lucy gefüttert. Aber mit was?
1: Sie meinen, Drebecks Demenz ist auf Einwirkung von Lucy entstanden?
3: Präzise.
0: Und das bringt uns wie weiter, Doc?
3: Sie töten nicht. Sie ernähren sich von, ich weiß nicht, vielleicht irgendwas, was unser Gehirn produziert. Aber halten den restlichen organischen Teil ihres Wirts am Leben. Verstehen Sie? Sie brauchen etwas, was ihr Wirt produziert.
1: Schön. Ich weiß nicht, wie Sie das sehen, Doc, aber ich habe nicht vor, als Nährboden für ein Pflanzensubstrat zu enden, damit irgendein Vieh mich mit Alzheimer infiziert.
3: Sie verstehen nicht, Thymer. Drebeck ist Teil dieser Symbiose. Diese Flechte ist ein medizinisches Wunder. Diese Aufzeichnungen hier können ein Vermögen wert sein.
1: Was Sie nicht verstehen, Doc, ist, dass alles, was Drebeck war, ausgelöscht ist. Der Mann ist weder sein Gesicht, noch sein Körper, noch seine Stimme. Alles das, was nicht sichtbar ist, ist ein Mensch. Und diese Dinger machen genau Jagd auf das.
5: Sie ist wieder an der Tür.
2: Es wird nicht lange dauern, bis sie die anderen angelockt hat.
0: Wie viel Uhr?
5: 11.
0: Das sind also noch 10 Stunden, bis es draußen hell wird.
1: Lasst es uns abschießen.
3: Thymar, Sie haben es hier mit einer unentdeckten Lebensform zu tun. Machen Sie die Tür auf und lassen Sie sie gehen.
2: Ich glaube nicht, dass die weit weggehen wird, Doc. Die wohnen wahrscheinlich in den Grotten, die an die Anlage hier anschließen.
5: Das ist Sputnik.
1: Jetzt haben Sie auch noch einen Spürhund dabei.
3: Er wird weiter bellen.
0: Okay. Holen Sie den Hund rein, Doc. Passt auf Sie auf.
1: Wenn du ein sicheres System zu Fall bringen willst, geh ein Risiko ein.
0: Ich bin der letzte Mann.
2: Bleiben Sie hinter Selina, Doc. Geh auf 1.
5: Links frei.
1: Okay, hab Blick auf die Tür. Halt den Durchgang zu den Betten im Auge.
2: Rechts frei. Gehen Sie, Doc.
5: Okay, links frei.
1: Gut, Doc. Gehen Sie jetzt hinter Selina vorbei und kommen Sie zu mir. Ich werde jetzt die Tür aufstoßen und rausgehen. Sie rufen Sputnik rein. Bereit?
3: Bereit.
1: Na dann, auf geht's.
3: Sputnik! Sputnik!
1: Wo ist er?
3: Sie haben ihn verschreckt. Sputnik! Sputnik! Leuchten Sie da.
1: Da ist keine Richtungsangabe, Doc.
3: Zu den Ziegeln, rechts. Da! Da bist du! Komm, Sputnik, komm!
1: Schneller, Doc.
3: Was ist mit dir? Komm! Achtung, hinter dir!
6: Doc! Doc!
7: Hier
0: rein!
7: Volker!
0: Kontakt!
7: Thymer, du bist da draußen allein!
0: Rein mit dir, lass ihn liegen. Du denkst! Ab.
5: Runter auf Ihr Schuss.
1: Gib mir Rückendeckung.
6: Noch 6.
2: Selina?
1: Selina? Sie ist immer noch nicht da.
2: Komm zurück, Thymer. Ich hab noch einen Kontakt.
1: Wir können den Doc nicht länger draußen liegen lassen, Kelia.
0: Doc. Hey, Doc. Hören Sie mich.
2: Auf 2. Du bist zu weit vorn, Schimmer.
0: Hey, Doc.
6: Leer.

0: Amelia.
1: Amelia, steh auf.
0: Was ist passiert?
1: Alles in Ordnung. Weißt du, wo du bist?
0: Wo sind Sie?
2: Kommen Sie, Doc. Geht es Ihnen gut?
0: Ja, ja, danke schön. Wo ist Sputnik?
2: Draußen bei Midura. Kommen Sie.
0: Wie bin ich hierher gekommen?
2: Oh, es wird mir eine Freude sein, Ihnen das in allen Details zu berichten.
0: Sagen Sie mir bitte nicht, dass es irgendwas damit zu tun hat, warum ich Ihre Jacke anhabe.
2: Also, Sie...
1: Das kannst du ihr auch im Auto erzählen. Los, komm.
0: Haben Sie schon zusammengepackt? Wie lang war ich weg?
1: Mehr als 12 Stunden.
0: Was? Wie? Das ist...
2: Erinnern Sie sich an gar nichts mehr?
0: Nein.
1: Aha.
3: Doc, wie geht es Ihnen?
0: Danke. Hallo, du kleine Nervensäge. Du hast mich ganz schön in Schwierigkeiten gebracht. Was ist passiert? Wo ist Rebek?
3: Setzen Sie sich ins Auto, Doc. Wir bringen Sie ins Krankenhaus.
4: Doktor, alles in Ordnung?
0: Dudek, ich bin noch ein bisschen durch den Wind.
4: Keine Sorge, das wird sich gleich klären. Vertrauen Sie mir.
2: Folgen Sie einfach Ihrem Chauffeur.
0: Meine Sachen?
2: Sicher und gut verstaut.

0: Midura hat die Abteilung informiert. Wir werden den Bereich unter Quarantäne stellen. Alles in Ordnung?
1: Ich bin nur noch etwas benommen. Danke für die Jacke.
0: Dankeschön. Sagen Sie einfach, wenn Sie aufnahmefähig sind.
1: Wäre ja eine Schande, wenn ich die Heldengeschichte verpasse.
0: Oh ja, vor allem der Teil, wo ich dem Fräulein in Not das Leben gerettet habe.
1: Lassen Sie mich raten. Am Schluss sitzt sie mit Ihnen allein im Wagen und hat Ihre Jacke an.
0: Bitte?
1: Sind Ihnen die Sprüche schon ausgegangen? Normalerweise lassen Sie sich doch keine Vorlage entgehen, mich mit Ihren Populationsplänen zu bombardieren.
0: Ich kann ja mal zur Abwechslung nett zu Ihnen sein.
1: Halten Sie das Auto an. Halten Sie sofort das Auto an.
0: Doc, was haben Sie?
1: Halten Sie an. Halten Sie an!
0: Doc?
1: Nein.
0: Doc?
1: Bleiben Sie weg von mir.
0: Doc, kommen Sie zu sich.
2: Doc! Stehen Sie auf, Doc! Hey, hey, hey, ganz ruhig, Doc! Ganz ruhig!
1: Nein, bleiben Sie weg von mir!
2: Keine Sorge, Doc! Der ist tot! Vorsicht! Kommen Sie!
1: Nein!
3: Amelia!
1: Thümer!
2: Es ist vorbei, Doc!
3: Amelia!
2: Es ist gut! Es ist alles vorbei!
1: Thümer!
2: Thümer? Komm her!
1: Thümer!
0: Hey, Doc! Ein netter grüner Hauch von Schleim, den Sie da angelegt haben.
3: Thümer,
1: wann gehen Ihnen mal die Sprüche aus?
0: Bei Ihnen als Inspirationsquelle so in vielleicht 20 bis 25 Jahren. Ich müsste Ihre Mutter mal sehen.
4: Muss ich das verstehen?
0: Da gibt's nichts zu verstehen. Ich habe diese Wirkung auf Menschen. Das ist so, wie wenn wir spontan über Vikal lachen.
3: Gar nicht, ich bin gar nicht lustig.
2: Doc, alles gut jetzt?
1: Oh, ja, ja. Oh Gott, du siehst ja auch gut aus.
3: Wirf mal einen Blick in den Spiegel. Der Einzige, den Sie nicht erwischt haben, ist unser Gentleman hier.
0: Wenn wir zu Hause sind, spendieren wir ihm ein weißes Pferd. Dann kann er mit Ihnen durch die Gegend reiten.
5: Oh, ich glaube, wir schulden ihr eher ein Pferd für das, was wir ihr heute Nacht angetan haben.
0: Du, Dick, du wirst doch sehr, sehr einsam enden.
2: Ja, kommen Sie, Doc. Draußen wird es schon hell.
0: Halt jetzt einfach mal die Klappe und schnapp dir das wohlverdiente Mädchen.
1: Wie hältst du das nur mit dem aus?
3: Liebe macht taub.
2: Du, Dick, schnapp dir Thümer und sieh zu, dass ihr Dreweck bewegt bekommt. Und kümmer du dich um den Doc, Vikal.
3: Komm, auf zu Gott. Der Teufel will uns nicht mehr.
1: Wo ist Butnik?
3: Beim Prof. Liegt wie so ein Buddha neben ihm und ist im Einklang mit sich und dem Universum.
1: Wie jetzt? Oh Gott, du hast das ja auch überall.
3: Aha, Kriegsbemalung. Wenigstens stinkt das Zeug nicht, denn sonst würde ich anfangen zu schreien.
1: Oh, guck dir das an, das ist ja richtig dick. Wie oft haben die mich gekriegt?
3: Öfter als mich. Ging nicht anders. Die mussten dich liegen lassen.
0: Wir haben sie nicht liegen lassen. Sie war ein kontrollierter Köder.
1: Was?
2: Thema.
0: Okay, du weiße Ratte, wir machen jetzt einen Abflug mit einem Pärchen hier. Professor, Professor, wir müssen jetzt gehen.
5: Pack ihn einfach ein und geh.
1: Oh Gott, wie viele von denen haben sie erwischt?
0: Na, hoffentlich alle. Nehmen Sie die Lampe.
1: Was ist mit den Aufzeichnungen?
3: Die einzige Aufzeichnung, die es hier geben wird, ist, wie wir die Dinger verbrennen und dann in ihrer Asche tanzen.
1: Aber das können Sie doch nicht machen.
5: Vorsicht, rutschen Sie nicht aus.
1: Das ist Staatseigentum.
0: Dann hätten die sich in Warschau mal früher Gedanken darüber machen sollen. Wir machen keine halbe Arbeit.
1: Kilian, die medizinischen Möglichkeiten...
2: Doc.
1: Sergejewitsch.
2: Ihre Loyalität ehrt Sie, aber das machen wir jetzt auf unsere Weise. Die ganze Anlage hier gehört dekontaminiert.
1: Thümer, was machen Sie denn mit dem Mann?
0: Ja, ist ja schon gut, Professor.
3: Kilian, den kriegen wir hier nicht raus.
5: Jemand muss den Notarzt holen.
0: Und der Rest hängt hier unten bei Dreweck in der Dunkelheit ab, oder was?
2: Gut. Dudek, du gehst.
0: Sicher.
2: Sie können ruhig mit ihm gehen, Doc.
1: Ich bleib beim Team.
2: Beim Team?
0: Das finde ich gut. Können Sie dann für mich mal zur Tür gehen? Ja, im Ernst. Nein, noch einen Schritt. Noch einen. Yo, bleiben Sie einfach da stehen.
1: Was soll ich hier draußen?
3: Amelia, komm wieder rein.
0: Sie sind wirklich die drei Formen von Attraktivität.
3: Er benutzt dich gerade als Köder.
1: Thümer, Sie Idiot! Glauben Sie, das ist witzig?
0: Ach, kommen Sie doch, es ist doch vorbei.
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0: Damen und Herren, war das eine spannende Partie? Doch nun haben wir einen Sieger. Der Pokal des diesjährigen Wizards of the Souls Turniers hier im Plaza da Lisboa geht an Felipe de Marco. Einen riesen Applaus! Felipe, kommen Sie, während unsere Damen den Pokal holen, geben Sie uns doch bitte kurz ein paar Eindrücke vom letzten Match. Ihr Kontrahent Marcos Lucio hat es Ihnen ja auch wirklich nicht leicht gemacht.
1: Ja, das war ein hartes Match. Ich hatte gehofft, den Großmeister aus dem Spiel zu nehmen, aber er hatte ihn gut geschützt und so.
0: Natürlich, Marcos war da ziemlich verbissen. Letztendlich haben Sie es doch geschafft, ihn nach Punkten zu schlagen. Das war spannend bis zur letzten Minute.
1: Ja,
0: Und da kommt er schon, der Pokal. Meine Damen und Herren, ich bitte Sie hier nochmal um einen kräftigen Applaus für unseren Sieger und natürlich auch für den Zweitplatzierten des Turniers, Marcos Lucio. Das war ein super Match.
2: Hey, Felipe. Warte mal kurz.
1: Hm? Ah, Susanne. Was ist?
2: Ich dachte, zur Feier des Tages lassen wir es uns oben nochmal gut gehen. Ich besorge uns eine Kleinigkeit für die Stimmung. Und dann genießen wir beide deinen Sieg ganz intensiv. Was hältst du davon?
1: Susanne, ich bin wirklich müde. Lass uns doch einfach...
2: Warte oben auf mich. Okay?
1: Okay.
3: Erster Stock. Zweiter Stock. Na, wird ja schon ganz heiß.
4: Und kalt.
1: Oh nein, bitte nicht.
4: Dritter Stock.
1: Ich habe doch gewonnen, wie du wolltest. Markus.
5: Ich habe doch gewonnen.
4: Oh

0: Ich habe doch den Pokal. Hier. Ich habe doch gemacht, was du wolltest.
1: Was ich wollte? Du solltest den Großmeister gewinnen. Du nichtsnutziger Kartoffel.
0: Bitte. Ich mache es wieder gut. Bitte. Ich tue alles.
1: Du bist eine Enttäuschung. Was willst du mit den Karten?
0: Schluss machen! Ja.
1: Du willst dich also befreien? Was kannst du mit dir für ein Opfer geben? Was ist los? Jetzt gehört mir gleich der Kopf!
2: Und deswegen wirft das Phänomen noch einige Fragen auf. Ein religiöses Wunder, eine Massenhysterie oder schlicht eine Fälschung? Wir warten weiterhin auf eine offizielle Stellungnahme der rumänischen Behörden. Die nächste Frage bitte.
3: Wie stehen Sie zu den Gerüchten über eine paneuropäische Organisation, die sich mit der Untersuchung solcher paranormaler Phänomene beschäftigt?
2: Ich bitte Sie, das ist völlig absurd. Menschen sterben, Menschen verschwinden. Und das auch ohne Gespenster und Schauermärchen von Dämonen aus einer anderen Dimension. Sie glauben doch nicht allen Ernstes, dass die Europäische Union jährlich einen dreistelligen Millionenbetrag ausgibt, um Geistern und Aliens hinterherzujagen.
4: Aufgrund unerklärlicher Ereignisse in der jüngeren Vergangenheit beschließt in Brüssel die Europäische Kommission für Verbrechensbekämpfung am Ende des letzten Jahrtausends die Aufstellung einer Organisation in Den Haag. Diese Organisation untersucht und katalogisiert paranormale Phänomene im Gemeinschaftsbereich. Verschiedene Ermittlerteams, die den Polizeibehörden in ihren Heimatländern angehören, setzen alles daran, diese Phänomene aufzuklären. Ihr Name? EOIPP. European Organization for the Investigation of Paranormal Phenomena. Von den Mitarbeitern kurz Parapol genannt. Der folgende Fall könnte sich so zugetragen haben.

0: Eigentlich ist Wasser mein Element. Ich möchte spüren, wie es fließt, wie es dabei den Sand unter meinen Füßen wegspült, sodass ich tiefer in den feinen Sand versinke. Ich genieße den Blick auf die untergehende Sonne, die sich rot glühend und majestätisch der neuen Welt zuwendet. Eigentlich wäre das ein schöner Anblick, doch es zieht mich ins Meer. Ich tauche ein und salzige Schwärze umgibt mich. Meine Augen brennen, doch ich tauche weiter und tiefer, als zieht mich eine fremde Macht hinunter, bis zum Grund des Meeres. Ich ignoriere den Druck auf meinen Lungen und nach einer schieren Unendlichkeit erreiche ich mein Ziel. Ein schwaches Licht ist dort. Angezogen wie eine Motte tauche ich weiter darauf zu, werde schneller, immer schneller. Ich höre das panische Klopfen, diese erstickenden Schreie. Ich will dorthin, doch ich habe das Gefühl, etwas hält mich zurück. Ich will atmen, aber ich darf nicht. Ich muss sie sehen, aber ich kann nicht. Zu spät gelange ich zu ihr. Das Licht in dem Fahrzeug ist noch an. Ich sehe in ihre Augen, ihren anklagenden Blick hinter milchigen Pupillen. Ich will gegen die Scheibe schlagen, doch das Licht erlischt. Clara!
1: Warum hast du mich nicht gerettet? Warum? Nein!
0: Ich saß schweißgebadet auf dem Sofa, umringt von halbleeren Flaschen, deren Namen ich schon beim Einkauf vergessen hatte. Nur auf den Inhalt kam es an. Es galt, etwas zu feiern. Ein Jubiläum. Dieser Traum, der mich jedes Mal beinahe ersticken lässt, jährt sich heute zum ersten Mal. So lang ist es nun her, als Clara, meine Tochter, unter dem Meer in jenem Auto.
2: Na endlich, Costa. Sieh zu, dass du fertig bist. Ich bin in 2 Minuten an deiner Tür.
0: Arschloch. Mein Name ist Neptuno Alveira Costa. Alle nennen mich nur Neptuno. Bis auf Alonso, meinen Partner, der in diesem Moment zur Tür hereinkam. Er nannte mich immer nur Costa. Ich war Bulle bei der Mordkommission in der Cometlich, wie die Polizei in Lissabon genannt wird.
3: Was ist denn hier los?
0: Und ich hasste mein Leben. Scheiße. Aber noch mehr hasste ich Alonso.
3: Hast du deine Bude in eine Schnapsbrennerei verwandelt? Wo steckst du überhaupt?
0: In meinem neuen Gasofen. Da unten drin. Halte deinen Kopf rein und mach das Licht an. Dann siehst du mich.
3: Ich hab keine Lust auf deine Witze, Costa. Wo steckst du?
0: Da, wo das Wasser läuft. Idiot.
4: Oh Mann, du stinkst. Zieh dir endlich frische Sachen an und komm. Wir haben einen Fall aufzuklären. In 2 Minuten will ich dich unten sehen.

0: Das Plaza da Lisboa an der Avenida da Liberdade im historischen Zentrum gehört zu den teuersten Hotels hier in Lissabon. Umsäumt von Alleebäumen ist es gerade für Touristen ein Blickfang, zusammen mit all den teuren Geschäften und Clubs in unmittelbarer Nachbarschaft. Für Einheimische ist diese Umgebung eher darauf reduziert, wo sich allabendlich die reiche und berühmte Prominenz Portugals versammelt. Ein Pfuhl der Verschwendung in einem bankrotten Staat. Ginge es allein nur um die Reichen, wäre das Plaza womöglich schon längst genauso pleite. Aber die Manager verstehen es immer wieder, ihren Gästen Einzigartiges zu bieten. Nirgendwo sonst gibt es regelmäßige hochdatierte Boxwettkämpfe oder Pokerturniere mit hohen Einsätzen. Der tote Junge in Suite 521 war ebenfalls ein Kartenspieler. Ich bemühte mich, diesen Gedanken im Kopf zu behalten. Denn was dort auf dem Boden lag, stand im harten Kontrast zu einer unbeschwerten Jugend. An Nase, Mund, Ohren und Augen fanden sich Spuren vertrockneten Blutes, die wie rote Flüsse in das Meer auf dem Teppich mündeten.
1: Felipe de Marco, 24 Jahre alt, gemeldet in Porto, nahm hier an einem Kartenturnier teil. Ah, schon wieder so eine Drogenscheiße. Das Zeug muss sein Hirn regelrecht gekocht haben. Na, wenigstens haben wir diesen Mist nicht auf ewig am Hacken. Sollen sich doch die Kollegen von der dritten Etage damit herumschlagen.
0: Was sind das denn da für Karten überall auf dem Boden? Normale Spielkarten sehen anders aus.
2: Das ist Wizards of the Souls, ein relativ neues und beliebtes Turnierkartenspiel. Beliebt besonders bei den Mitzwanzigern.
1: Was du nicht alles weißt, Loretta. Und ich dachte immer, ihr von der Spurensicherung könnt nur Tüten verkleben.
2: Beinahe hätte ich es vergessen, Alonso. Draußen im Gang wartet die Freundin von dem Jungen. Sie muss noch vernommen werden.
1: Aber ich...
2: Dass du das für mich tust, finde ich so süß von dir. Danke.
1: Ach, Quatsch. Völlig sinnlos, das Ganze.
2: Alles okay?
0: Bei mir? Ja, natürlich.
2: Mach mir nichts vor, Neptuno. Meinst du, ich weiß nicht, was mit dir los ist?
0: Doch, Loretta, du weißt es, aber ich...
2: Hey, niemand macht dir einen Vorwurf, okay? Vergiss mal Alonso, aber alle anderen sind bei dir und wollen dir helfen. Wenn du das nur annehmen würdest.
0: Ich bin dir dafür echt dankbar. Ich weiß, es kommt von Herzen und ich...
2: Ja?
0: Ich bin da noch nicht durch, verstehst du? Aber ich arbeite dran.
2: Das ist gut, Neptuno. Aber dennoch solltest du auf dich aufpassen.
0: Meinst du tatsächlich, er ist an einer Überdosis gestorben? Ich meine, sowas wie ihn hier habe ich noch nie gesehen.
2: Wer weiß. Vielleicht was Neues auf dem Markt. Vielleicht ist er auch nur hingefallen, eine Ader ist geplatzt. Bekannt in der Szene ist er laut den Kollegen von der Drogenfahndung jedenfalls nicht. Aber wer weiß schon, was in den Köpfen junger Leute so vorgeht.
3: Signora da Fermo, hier hinten ist noch etwas.
2: Ich komme! Und du, Neptuno, fass bitte nichts an.
0: Ihre Stimme verhallte in meinem Kopf und ich sah mich um. Mir ist bis heute immer noch unklar, warum ich mich ihr nicht nähern konnte. Loretta war immer eine treue Freundin geblieben, selbst als meine Ehefrau mich aufgegeben hatte. Doch neben einer Leiche und mit eigenen Problemen beladen, eine emotionale Hürde zu überschreiten, widersprach allem, was ich bislang gelernt hatte. Stattdessen verfiel ich in mein altes Muster. Wie selbstverständlich griff ich in meine Jackentasche. Doch statt der üblichen Latexhandschuhe wanderte meine Hand an eine kleine Pillendose aus Plastik. Ich holte sie hervor, öffnete sie und tastete nach zwei von den Pillen darin. Ohne Wasser schluckte ich sie herunter. Dann endlich war der Blick frei für das Wesentliche. Eine einzelne Karte lag in einem Aschenbecher auf dem Tisch. Daneben ein Feuerzeug. Die Karte unterschied sich von den anderen auf dem Boden. Die Illustration auf der oberen Hälfte zeigte die verwischten Schemen einer eher unmenschlichen Fratze, deren dunkle Augenflecken mich hämisch anblickten. Ein merkwürdiges Glitzern lag über dem Bild. Instinktiv griff ich zu der Karte.
4: Finger weg, verdammt! Ich habe es dir doch eben erklärt. Du kontaminierst den Tatort.
0: Es tut mir leid. Es war nur,
2: weil... Du bist mir hier keine Hilfe, Neptuno. Bitte, lass uns hier in Ruhe unsere Arbeit machen. In Ordnung?
0: Okay, ich verschwinde ja schon. Bin unten in der Lobby und stelle dort ein paar Fragen.
2: Neptuno, so war das nicht. Scheiße.
0: Sie hatte recht. Aber wenn man zu stolz und zu stur ist, das zuzugeben, sollte man besser das Weite suchen. Und eine Ablenkung. Die Lobby des Plazas bietet jedem Gast stets einen imposanten Anblick. Hohe Decken mit protzigen Kronleuchtern werfen ein warmes Licht auf die noblen Ohrensessel in den mit Palmen eingesäumten Nischen. Große, rahmenlose Spiegel hängen zwischen den modernen Gemälden, die ein wenig an Picassos Werke erinnern sollen. Mein Blick schweifte durch die Halle, vorbei an dem hektischen Treiben uniformierter Pagen und Gästen in teurer Abendgarderobe. Meine Beine hingegen trugen mich in Richtung Hotelbar. Die Gäste waren guter Laune. Trotz des Vorfalls in Suite 521 hatte man die Party, die für die Besucher des Turniers gegeben wurde, nicht abgebrochen. Bei dem Gedanken an den Jungen griff meine Hand wieder in die Manteltasche. Ach, Mist.
5: Aminotoxin? Sind die nicht berüchtigt? Wegen ihrer Nebenwirkung.
0: Wie bitte?
5: Na, ihre Pillendose, die sie eben verloren haben.
0: Ich glaube nicht, dass sie das etwas angeht, Senior.
5: Habe ich Sie jetzt aber kalt erwischt, hä? Kommen Sie, setzen Sie sich zu mir an die Bar. Oder wollten Sie gar nicht hierher?
0: Doch, ich denke schon.
6: Was kann ich Ihnen bringen?
0: Ich nehme ein Mineralwasser. Ohne Eis und Zitrone.
6: Kommt sofort.
5: Noch im Dienst, hä?
0: Kann man so sagen. Und Sie? Was machen Sie hier, wenn Sie nicht gerade mit einem abgewrackten Bullen an der Bar sitzen?
5: Ich wusste schon immer, dass die Finanzlage bei den portugiesischen Kollegen schlecht ist. Aber so übel hatte ich sie mir nun doch nicht vorgestellt.
0: Spanier. Hätte ich mir ja gleich denken können.
5: Immer noch besser als die Dienstaufsicht, oder?
0: Möglich. Und was macht nun ein spanischer Kollege in einer Lissabonner Hotelbar?
5: Mit einem einheimischen Kollegen einen trinken. Okay. Sagen wir es so. Wir beide haben das gleiche Problem.
0: Wovon sprechen Sie?
5: Von einem toten Jungen in einer Hotelsuite.
0: Und ich hatte tatsächlich befürchtet, ich müsste jeden Hotelgast befragen. Na, dann schießen Sie mal los. Was können Sie mir über den Toten sagen?
5: Über den Toten? Nicht mehr als all die anderen hier.
0: Hören Sie, Kollege. Ich habe absolut keine Lust, Ihnen alles aus der Nase zu ziehen. Entweder Sie sagen mir jetzt, was Sie wissen, oder wir treffen uns morgen auf dem Revier.
5: Oh, auf dem Revier. Ich gebe Ihnen einen guten Rat. Lassen Sie das Ergebnis der Autopsie nicht auf sich beruhen. Wenn Sie Fragen haben,

0: Hier haben Sie meine Karte.
1: Demetrio Stenza, EOIPP. Was steht die Abkürzung? Spanische Drogenfahndung? Und wo ist eigentlich Ihr Dienstausweis?
0: Als ob der hier was nützen würde. Rufen Sie mich an, wenn Sie das Ergebnis haben. Erst dann macht es Sinn, dass wir uns unterhalten. Ober, zahlen bitte.
2: Sofort.
1: In Ordnung, Demetrio. Aber ob diese Nummer auf der Karte stimmt oder nicht, ich finde sie.
0: Natürlich, Neptuno. Da habe ich keinen Zweifel.
2: Hier habe ich die Rechnung. Und für Sie, Senor, Ihr Wasser.

Wasser ist mein Element. Ich spüre es um mich herum. Und auch wenn ich weiß, dass all dies nur ein Traum ist, so bin ich ein Teil davon. Ein Teilchen im Meer, das stetig immer tiefer sinkt. Und je weiter ich mich auf das Licht zubewege, umso deutlicher spüre ich, was mich erwartet. Und doch ist es diesmal anders. Ich erreiche das Fahrzeug und sehe meine Tochter. Doch Claras Blick ist anders als sonst. Keine klagende Verachtung. Nein, es ist Panik. Erschrocken entweicht Luft aus meinen Lungen. Sie ist nicht allein. Jemand ist bei ihr. Clara zuckt zusammen und ich sehe, wie eine geisterhafte Gestalt ihre langen, dünnen Finger um ihren Hals drückt. Ich schlage gegen die Tür. Ich ziehe am Griff. Ich schreie und meine Stimme verhallt in der Tiefe. Geh auf! Geh endlich auf! Doch ich schaffe es nicht. Claras Augen verdrehen sich und die Fratze des Geistes grinst mich breit durch die Scheibe an. Ihr langes, strohweißes Haar weht gespenstisch mit der Bewegung des Wassers.

Wie spät? 9:30 morgens. Oh, verdammt. Oh.

0: Mein Herz pumpte und die Lungen pfiffen, als ich unsere Abteilung im 4. Stock erreichte. Ich ahnte, was mir blühen würde, und doch versuchte ich es zu verdrängen. Wie auch die Pillen und die beiden defekten Aufzüge, die mich die Treppe nehmen ließen. Ich hielt einen Moment an der Schwingtür zu den Büroräumen inne und versuchte, mich zu konzentrieren. Doch es gelang mir nicht. Der Traum wollte nicht aus meinen Erinnerungen.
1: Oh Mensch, nicht du noch! Endlich bist du da.
0: Lisa, du...
1: Ronaldo macht mir schon die Hölle heiß.
0: Sorry, ich habe völlig verschlafen.
1: Oh Mann, du siehst schrecklich aus.
0: Wo sind denn die anderen?
1: Drüben beim Chef. Du solltest wirklich vorsichtiger sein. Alonso macht einen riesen Theater wegen gestern. Und deine Unpünktlichkeit. Tja, die spielt ihm dabei auch noch in die Hände.
0: Halten die gerade Kriegsrat, wie sie mich am besten loswerden, ja?
1: Ach, du kennst doch Alonso. Er tut alles, was der Karriere hilft. Aber Loretta und diese Psychotante, die sind auch da drin.
0: Na fein. Hast du schon was gehört wegen dem toten Kartenspieler aus dem Hotel?
1: Klar, der Autopsiebericht. Ich darf dir das nicht zeigen.
0: Die Autopsie?
1: Was?
0: Nichts. Ich habe mich nur gewundert, dass sie schon so schnell fertig sind.
1: Tja, während du zu Hause geschlafen hast, mussten die anderen ja auch die Nacht durchmachen.
0: Aha. Anweisung von oben?
1: Ganz genau. Und deshalb hat der Chef gesagt, ich soll dir...
0: Hey, du warst gerade auf Toilette und ich hatte keine Ahnung. Also, wo liegt der Bericht?
1: Bei Alonso, auf dem Schreibtisch. Aber es wird dir nicht gefallen.
0: Ich griff zu der Mappe, während Lisa das Weite suchte. Ich überflog den Bogen mit den darauf vermerkten Einzelheiten des Arztes und las den Befund. Natürliche Todesursache. Eine geplatzte Arterie hatte Philippes junges Leben ein jähes Ende gesetzt. Ich blätterte weiter. Bis zu den Bildern. Ach du Scheiße. Die Schädeldecke wurde abgetrennt, um die Ursache für die Blutung zu finden. Aber das Foto zeigte kein Gehirn. Was da aus dem Schädel floss, war eher eine zähe rosa Masse. Alonso hatte recht. Philippes Hirn musste in seinem Schädel gekocht worden sein.
2: Lisa?
0: Mist.
2: Lisa!
0: Sie muss auf Toilette sein.
3: Neptuno! Was machst du da an Alonso's Schreibtisch?
0: Der Untersuchungsbericht lag hier.
3: Dieser blöde Idiot. Na los, dann schwing deinen Hintern in mein Büro.
0: Da saßen sie alle. Unser Chef Ronaldo Spencer, ein väterlicher Kauz, der kurz vor der Pensionierung stand, unsere verständnisvolle Polizeipsychologin Francesca Modera, die mich ansah, als wollte sie mich mit ihrem Mitleid ertränken, und dann meine Kollegen. Alonso, mit selbstgerechter Visage, die nach ein paar kräftigen Faustschlägen verlangte, und Loretta, der ihr nächtlicher Einsatz deutlich anzusehen war.
3: Nimm Platz, Neptuno.
0: Danke.
3: Zunächst mal einen schönen guten Morgen, Neptuno. Vermutlich kannst du es dir ja denken, aber wir haben eine recht turbulente Nacht hinter uns.
0: Denken kann ich es mir, aber das Warum ist mir nicht ganz klar.
3: Das hätte ich von dir ja auch nicht erwartet.
4: Neptuno, wir haben uns eben beraten und...
0: Und was?
3: Machen wir es kurz. Neptuno, dein Verhalten hier in der Abteilung ist inakzeptabel.
0: Interessant. Was wirft ihr mir denn alles vor?
5: Dass man sich auf dich nicht verlassen kann, Costa. Du trinkst während der Bereitschaft und verlässt ohne Absprache den Tatort, nachdem du ihn auch noch kontaminiert hast. Nur um an der Hotelbar weiterzusaufen.
0: Kann dem mal bitte jemand das blöde Maul stopfen?
3: Ach. Treib es nicht zu weit, Neptuno.
4: Ich finde, Sie verhalten sich nicht fair gegenüber Ihrem Partner.
0: Fair? Soll ich Ihnen mal sagen, was ich fair finde?
5: Na was, Costa? Komm, spann uns nicht auf die Folter, du Legende.
6: Es reicht! Alle beide! Ich habe keine Lust mehr auf diesen Zirkus hier! Was meint ihr beide eigentlich, was ihr für ein Licht auf meine Abteilung werft?
5: Hey, Chef, mir brauchen Sie jetzt aber keinen Vorwurf machen.
3: Nein? Wo hatten Sie noch einmal das Untersuchungsergebnis hingelegt? Also, Klappe zu, Alonso. Und jetzt zurück zum Thema. Francesca und ich haben uns beraten, wie wir mit euch beiden verfahren. Neptuno, du wirst dir einen ausgedehnten Urlaub gönnen.
0: Was?
3: Nimm deine Überstunden gleich mit dazu.
4: Neptuno, glauben Sie mir, es ist zu Ihrem Besten.
0: Natürlich.
7: Und was ist mit dem Fall?
3: Kommt zu den Akten. Es war ein natürlicher Tod.
7: Wie bitte? Das kann doch nicht euer Ernst sein. Der Junge hat doch in seinem Schädel einen Mixer gehabt.
3: Sehen Sie, Alonso, warum es wichtig war, die Mappen nicht auf dem Schreibtisch liegen zu lassen? Und nun zu dir, Neptuno. Der Fall ist abgeschlossen. Das ist eine Anordnung von oben. Du nimmst deinen Urlaub und kommst erfrischt wieder.
7: Das glaube ich jetzt nicht.
4: Ich verstehe, dass die letzten Stunden schwer für Sie waren.
7: Wissen Sie, ich bin nur sehr erstaunt. Da arbeitet das Team in trauter Einigkeit, sammelt alle Beweise für ein erwartetes Ergebnis und ich werde dafür beurlaubt. Der Begriff schwer kommt dem nicht ganz nah, was ich in diesem Moment empfinde.
4: Sie müssen aber doch einsehen, dass es nur zu Ihrem Besten ist. Ihre selbstzerstörerische Art, die...
7: Hat hier gerade Pause. Loretta, was ist mit dir? Wie ist denn deine Meinung?
8: Es gab keine Drogen. Der toxikologische Befund ergab nichts.
7: Und die Karten? Was ist mit denen?
8: Da war nichts. Es tut mir leid. Ich muss hier raus.
3: Loretta, was ist denn?
5: Tja, da war wohl jemand schlauer, was?
7: Schlauer? Wer hatte nach einem Mal Hinsehen entschieden, dass es ein Fall für die Drogenfahndung ist? Und was meine Sauferei an der Bar angeht, Loretta wusste, dass ich dort unten war und Zeugen vernehmen wollte.
5: Klar. Und danach bist du dann in Ruhe nach Hause gegangen, ohne dich abzumelden.
3: Jetzt halten sie beide endlich die Luft an. Wer war der Zeuge?
7: Ach, irgend so ein Spinner. Hat wohl von dem Tod des Jungen irgendwas mitbekommen und wollte sich an der Bar wichtig machen.
3: Und mehr waren da nicht?
7: Nein. Ansonsten hat niemand etwas gesehen oder gehört.
3: In Ordnung. Dann mach jetzt deinen Bericht fertig und tritt deinen Urlaub an. Oh, und bevor ich es vergesse, gib deine Waffe ab.
7: Ach, das ist doch alles Scheiße.
0: Wut, Zorn und eine kleine Brise Hass auf Alonso ließen mein Herz das Blut mit großem Druck durch den Körper pumpen. Sie hatten mich ausgespielt. Ein Vorwand reichte. Leider war es ein allzu guter. Ich hätte zurück zur Suite gehen sollen. Aber ich tat es nicht. Ich konnte es nicht. Erst als ich im Spiegel des Waschraums mein müdes, zermürbtes Gesicht erblickte, fiel mir die Antwort einfach.
9: Clara. Ist da jemand? Alonso? Findest du das witzig? Komm da raus.
10: Witzig.
9: Wer? Wer ist da?
10: Wer? Oh, was? Wie?
11: Dabei weißt du,
10: wer ich bin.
9: Was?
10: Schöne Töne hast du. So süß und zart ist die Kleine. Oh, ein richtiger Leckerbissen.
9: Du verdammter Bastard!
10: Erzähl mir, wie du sie verloren hast. Erzähl mir, wie du versagt hast. Sag es.
9: Geschafft.

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2: Hey, pass auf!
3: Verzeih, bitte ich.
2: Was ist los? Du siehst ja noch schrecklicher aus, als ich mich fühle.
3: Es ist nichts. Ich bin einfach nur...
2: Sauer? Ich verstehe dich. Es tut mir leid, dass ich dich habe hängen lassen.
3: Ich mach dir doch keinen Vorwurf. Es ist einfach alles schiefgelaufen.
2: Hey, es ist gut. Lass uns morgen gemeinsam frühstücken und dann besprechen wir, was wir mit deiner freien Zeit anfangen. Aber jetzt muss ich los. Mein Schädel fühlt sich an, als würde jemand mit einem Hammer darauf hauen.
3: Frühstück klingt toll. Ich...
2: Ja?
3: Eine Frage nur. Ist dir eigentlich auch die Karte in dem Aschenbecher aufgefallen?
2: Kannst du es denn nicht mal auf sich beruhen lassen? Du bist so versessen in deine beschissene Arbeit, dass du selbst jetzt nicht davon loskommst, oder?
3: Ich wollte...
2: Diese verdammte Karte hat keine Bedeutung. Merk dir das. Wenn du denkst, du...
3: In Ordnung, okay. Es war eine blöde Frage. Ich hatte gehofft, dass du meine Gedanken vielleicht teilst.
2: Neptuno, es tut mir leid. Ich wollte dich nicht so anfahren. Ich bin einfach nur fertig. Bitte sei morgen bei mir. Wirklich. Kommst du?
4: Loretta? Bist du da drüben?
2: Verdammt, nicht jetzt. Ich will ins Bett.
3: Geh hier hinten raus. Ich sage Lisa, dass du schon weg bist.
2: Du bist lieb. Bis morgen. Ich freue mich.
4: Loretta? Wo bist du?
3: Ach, du hast sie gerade verpasst. Kann ich dir helfen?
4: Oh Mist. Draußen wartet die Freundin des Toten. Und sie wollte mit Loretta sprechen.
3: Dann schick sie zu mir an den Schreibtisch. Ich kümmere mich gleich darum. Wo ist Alonso?
4: Gerade zur Mittagspause.
3: Perfekt. So wie ich aussah, konnte ich unmöglich mit der Freundin des Jungen sprechen. Ehe meine Angst erneut in mir aufstieg, betrat ich noch einmal den Waschraum, um mich etwas herzurichten. Nichts passierte. Was auch immer meinen Verstand angriff, hielt sich zurück. An meinem Schreibtisch saß bereits die junge, zierliche Frau auf einem Besucherstuhl und begutachtete die angepinnten Zettel an der Stellwand. Ihr eher nüchternes Outfit stand im Kontrast zu ihrer Abendgarderobe, die sie gestern Nacht trug.
5: So, jetzt habe ich Zeit für Sie. Was kann ich für Sie tun, Senora?
6: Nennen Sie mich Susanna.

0: Ich verstehe. Hatte Felipe irgendetwas eingenommen? Medikamente? Drogen?
1: Nein, hat er nicht. Aber das habe ich gestern alles schon Ihrem Kollegen erzählt. Felipe war kein Junkie. Oder hat man was gefunden?
0: Die Untersuchungen stehen noch aus.
1: Da habe ich von Alonso Dumas aber etwas anderes gehört.
0: Oh. Interessant.

0: Da stand ich nun an der Rua Capello 13, direkt am Haupteingang des Reviers zu Kometlich. Die Sonne stand hoch am Himmel und heizte den Asphalt der engen Gasse auf. Der Blick in den strahlend blauen Himmel ließ für einen Moment die letzten 12 Stunden vergessen. Doch es währte nicht lange. Ich versuchte, meine Gedanken zu sortieren und konzentrierte mich auf die wichtigen Puzzleteile. Da war Susanna, die Freundin des toten Jungen. Offensichtlich hatte sie nach einem halben Tag Trauer den Verlust erstaunlich gut überwunden. Ich war mir sicher, dass sie log, als sie von dem Besitz der Karten sprach. Aber wieso fragte sie überhaupt danach? Diese Karten hatten eine Bedeutung. Und wieso sollte der Fall so schnell zu den Akten gelegt werden, zumal die Entscheidung der Autopsie vorweggenommen wurde? Ich musste unweigerlich an den Spanier aus der Hotelbar denken und an seine Visitenkarte. Es wurde Zeit, die Dinge selbst in die Hand zu nehmen.
1: Hallo?
0: Hallo? Ist dort Demetrio Stenza?
1: Ach, natürlich, Neptuno. Kennen Sie nun das Ergebnis der Autopsie?
0: Können wir das woanders besprechen? Wo kann ich Sie treffen?
1: An der Rua da Maddalena ist ein kleines Café namens Karma. Kommen Sie dorthin. Ich warte auf Sie.
0: In Ordnung. Bis gleich.

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3: Was möchten Sie trinken?
4: Einen Eiskaffee und einen Cognac, bitte.
5: Kommt sofort.
3: Und? Dienstfrei?
4: Viel besser. Man hat mir ausgiebigen Urlaub nahegelegt. Die Ermittlungen wurden eingestellt.
3: Ich wusste doch, dass man sich auf den Beamtenapparat verlassen kann.
4: Anscheinend haben Sie damit Erfahrung.
3: Ja, in der Tat. Aber wir sind nicht hier, um in Erinnerungen zu schwelgen, nicht wahr?
4: Nein. Ich will antworten. Woher kennen Sie meinen Namen?
3: Oho, Sie sind direkt. Das gefällt mir. Also gut. Ich informiere mich gern, bevor ich mit jemandem zusammenarbeite.
4: Bitte? Warum sollte ich mit spanischen Drogenfahndern arbeiten? Zudem waren noch nicht einmal Drogen im Spiel.
3: Sagen wir es so, weil die Leute, die oben die Anweisung geben, gerade in Schwierigkeiten stecken. Im Übrigen sprechen Sie hier mit einem Ex-Drogenfahnder aus Barcelona, wenn Sie es genau wissen wollen. EIOPP steht für etwas anderes.
4: Na, da bin ich aber mal gespannt.
3: Sagt Ihnen Parapol etwas?
4: Nein. Sollte es das?
3: Vermutlich nicht. Das liegt vielleicht daran, dass hier in Portugal die Abteilung erst aufgebaut wird.
4: Und was ist Parapol?
3: Eine Polizeieinheit, die von jedem EU-Mitgliedsland aufgestellt wurde, um paranormale Vorkommnisse zu untersuchen.
4: Ach Gott.
3: Ja, Sie lachen, das habe ich auch mal, bis man mich akquirierte. Ich habe an all das auch nicht geglaubt, bis...
4: Bis was?
3: Bis ich sah, wie das Gehirn aus dem Schädel eines Jungen floss. Dieser Junge verstarb genauso wie der im Plaza. Und so wie bei Ihnen. Hat man die Ermittlungen?

0: Ermittlungen eingestellt.
1: Das ist doch Quatsch, was Sie da erzählen.
0: Sie haben mir die Frage gestellt und ich habe sie beantwortet. Ob Sie mir glauben, ist allein Ihre Sache.
1: Also gut. Nehmen wir mal an, dass das alles stimmt, was Sie sagen. Was macht Sie eigentlich so sicher, dass es keine Drogen waren?
0: Neptuno. So sicher, wie Ihr Aminotoxin Ihr Gehirn nach und nach aufweichen wird. Fangen wir langsam an. Da vorne. Schauen Sie gegenüber. Auf der anderen Straßenseite. Den kleinen Laden mit der Aufschrift Art Alma.
1: Ja, was ist damit?
0: Sie finden dort ein entscheidendes Puzzleteil zum Tod des Jungen im Plaza.
1: Was? Wenn Sie mich jetzt auf den Arm nehmen wollen, dann...
0: Was dann? Nehmen Sie mich dann fest? Kommen Sie. Sie sind im Urlaub. Oder anders gesagt, Sie sind draußen. Wenn Sie wieder rein wollen, bin ich Ihre einzige Chance. Also, worauf warten Sie?

0: Ich stand mit einem seltsamen Gefühl vor diesem kleinen Laden, der mit allerlei bizarren Kunstwerken ausgestattet war. Hier gab es also Informationen, die mich auf die richtige Spur bringen sollten. Aber was sollte das sein? Der Spanier wusste es. Da war ich mir sicher. Und so redete ich mir ein, dass ich es auch wissen wollte.
1: Hallo?
2: Ich komme gleich, Claro?
0: Art Alma erinnerte mehr an einen konspirativen Treffpunkt für Satanisten oder Gruftis. Überall hingen Bilder und Poster mit allerlei Fratzen oder düsteren Dämonen. Ich erinnerte mich unweigerlich an das Bild auf der Karte. Die Musik, ein schrammiges Zeug, wie man es nur von Punks hörte, unterstrich die Atmosphäre in dem Verkaufsraum.
3: Hallo. Oh, du bist neu hier, stimmt's?
0: Die junge Frau in ihren schwarzen Gewändern, langem schwarzen Haar und schwarz geschminkten Lippen harmonierte perfekt zu ihrer Umgebung. Ein auffälliges Amulett zierte ihren tiefen Ausschnitt.
1: Ist das so offensichtlich?
3: Du bist ein Buchmann und ich kenne jede Seite von dir.
1: Ach, dann wirst du ja keine Probleme haben, mir zu helfen, oder?
3: Kommt drauf an, was du unter Hilfe verstehst. Ich bin Vanessa.
1: Neptuno. Nur ein paar Auskünfte.
3: Wasser ist dein Element, oder?
1: Kennst du das Kartenspiel Wizards of the Souls?
3: Willst du mich jetzt verkackeiern, oder was?
1: Nein, ich...
3: Dieses Geschäft hier ist das einzige Atelier, das die Originale von Alma besitzt. Wizards of the Souls ist nach den Ideen des Künstlers entstanden. Kunst, verstehst du?
1: Nein, verstehe ich nicht. Was heißt das? Nach seinen Ideen. Ist er also auch der Erfinder des Spiels?
3: Bravo, hat Klick gemacht, ne?
1: Was hat es mit den Karten auf sich?
3: Soll ich dir jetzt noch das ganze Spiel erklären, oder was?
1: Nur im Groben, bitte.
3: Claro, mehr kostet extra. Also 5 Magier spielen um die Herrschaft im Reich der Seelen. Jeder mit einem Talent. Beschwörung, Illusion, Schmerz, Satisfaktion und den Großmeister, der seine Stärke aus den 4 anderen Magiern zieht.
1: Moment, das Deckblatt und dein Amulett zeigen 4 graue Kreise im Quadrat angeordnet und ein...
3: Schwarzes Quadrat in der Mitte, das alle miteinander verbindet. Das ist das Symbol für die Magier und das Spiel. Hier auf dem Tisch liegen ein paar Exemplare.
1: Aha, ich sehe. Was ist das hier für ein Magier?
3: Hier, das ist der Magier der Satisfaktion.
1: Der Schemen.
3: Sieht geil aus, oder? Es war Almas Lieblingskarte, bevor er den Löffel wegwarf und alles der Community überließ. Zumindest solange er weg ist.
1: Wie? Ist er nun tot oder tut er nur so?
3: Wer weiß... Es wurde gemunkelt, Alma habe Krebs im Endstadium. Damit aber seine Seele für die Spieler weiterlebt, hat er sich 5 Karten extra neu illustriert und sich dann den Oberschenkel aufgeschnitten bis zur Arterie. War eine Mordsauerei, als man ihn gefunden hat.
1: Kann ich mir vorstellen. Und die Karten? Die müssen doch im Blut geschwommen haben.
3: Ich wusste, da stehst du drauf. Nein, keine Ahnung. Die Karten hat man alle unversehrt bei ihm gefunden. Danach sind sie verschwunden.
1: Verschwunden? Wer klaut denn solche Karten?
3: Es sind halt Unikate.
1: Unikate?
3: Außerdem wurde herumgequatscht, dass jeder, der eine dieser Karten besitzt, einen Teil von Alma in sich trägt... Und erst Frieden findet, wenn er alle hat.
1: Wie bitte?
3: Naja, da gibt es dann noch andere Spinner, die behaupten, dass mit dem Besitz aller Karten Almas Geist in den Besitzer überspringt.
1: Du scheinst ja nicht dran zu glauben.
3: Sehe ich so aus? Ist aber eine geile Geschichte für die Kunden. Und der Laden hier ist genau mein Ding.
4: Und? Die Kleine ist doch süß, oder?
0: Nicht mein Typ.
4: Oh, das hätte mich auch gewundert. Oh. Schon wieder Zeit für Ihre Pillen?
0: Sie gehen mir damit auf die Nerven, Demetrio.
4: Warum nehmen Sie nicht Biporalex? Die haben nicht diese üblen Nebenwirkungen. Aber naja.
0: Was jetzt? Platzt einem dabei vielleicht auch das Gehirn?
4: Anscheinend hat man hier wohl nicht die Mittel im Gesundheitswesen. Biporalex ist hier nirgends zu bekommen. Ein komisches Land.
0: Können wir jetzt zum Thema zurückkommen? Ich war da und was ich gehört und gesehen habe, war doch eher Werbung für die dummen Touristen und Spieler.
4: Daran sieht man, dass Aminotoxin Ihren Verstand vernebelt. Was haben Sie denn an Informationen? Seltene Karten, die den Geist von Alma in sich tragen sollen?
0: Ja, und das ist völliger Quatsch.
4: In Ordnung, nehmen wir die Drogen. Auch wenn der Junge keine eingenommen hatte. Wie ist er daran gekommen?
0: Keine Ahnung. Es gab nichts außer...
4: Die Karten?
0: Die Unikate. Diese Vanessa hatte erzählt, dass die Karten wertvolle Unikate sind. Ich hatte das schon mal gehört und jetzt... Jetzt fällt es mir wieder ein. Die Freundin von Philippe hat die Karten genauso bezeichnet.
4: Sie war auf dem Revier?
0: Ja, vorhin.
4: Was wollte sie?
0: Sie wollte meine Kollegin fragen, wann die Karten freigegeben werden.
4: Und lassen Sie mich raten. Ihre Kollegin ist nicht zufällig von der Spurensicherung, oder?
0: Der Besitz der Karte? Natürlich. Verdammt. Derjenige, der die Karte besitzt, ist davon betroffen. Loretta muss die Karte noch haben. Deshalb reagierte sie auch so gereizt, als ich sie danach fragte. Und jetzt ist sie krank.
4: Ja, ja. Wer es findet, darf es behalten.
0: Was soll das? Sie sind wohl gerade auf Entzug zu Ihrem Bipora-Zeug, oder was?
4: Hey, warum so gereizt, ne? Kommen Sie. Wir fahren zu Ihrer Kollegin. Oder haben Sie noch einen Hinweis übersehen?
0: Ein Grund, um in Lissabon die öffentlichen Verkehrsmittel zu benutzen, sind die überfüllten Straßen. Auch wenn es mit der U-Bahn eine ruhigere Fahrt gewesen wäre, zog Demetrios vor, sich mit seinem Leihwagen durch den dichten Verkehr zu drängeln. Lorettas Wohnung befand sich in einem der moderneren Mietshäuser an der Rua Padre Joaquim Alves Correa. Nicht weit von dort standen die Protzbauten der Expo, Relikte aus den besseren Zeiten Portugals. Es dauerte eine gefühlte Ewigkeit seit unserem Aufbruch vom Café, bis wir vor der Wohnungstür Lorettas standen.
4: Wie lange wollen Sie es denn noch versuchen, hä? Sie ist nicht da.
0: Sie sagte, sie wollte sich hinlegen. Vielleicht schläft sie.
4: Ach, Blödsinn. Warten Sie. Ich trete die Tür ein.
0: Hey, beruhigen Sie sich. Wir kommen auch anders rein.
4: Oho, Sie scheinen sich ja gut auszukennen.
0: Das geht Sie gar nichts an.
4: Bitte, ich wollte nicht indiskret sein.
0: Loretta? Bist du da? Loretta!
4: Diskretion ist unsere Spezialität. Ja, ja.
0: Ich weiß.
4: Man muss immer wissen, wem man vertrauen kann. Vertrauen ist gut. Kontrolle ist... Oh, oh.
0: Was ist?
4: Wir waren nicht die Einzigen, die versucht haben, ihre Kollegin zu erreichen. Tja, dann wollen wir mal hören, wer das war.
5: Hallo? Loretta da Fermo? Hier ist Susanne. Sie wissen, wer ich bin. Wie geht's Ihnen? Ich habe von Ihren Kollegen erfahren, dass Sie krank sind. Das tut mir sehr leid für Sie. Aber zum Glück hing ja Ihre Nummer an der Pinnwand von Senor Costa. Und so konnte ich Ihnen wenigstens gute Besserung wünschen. Die werden Sie nämlich auch brauchen. Ja, ich bin gerade auf dem Weg nach Porto und werde dort im Hotel Universum an der Rua da Vitoria absteigen. Ich erwarte Sie dort. Und bringen Sie die Karte mit. Es wäre doch bedauerlich, wenn der Besitz Ihnen weiterhin solche Kopfschmerzen bereitet. Bis nachher.
0: Oh nein. Verdammt. Und ich, Idiot, habe sie an meinem Arbeitsplatz vernommen. Kacke.
4: Moment. Der Anruf kam vor gut einer Stunde.
0: Eine Stunde. Das könnten wir noch schaffen. Kommen Sie. Wir fahren nach Porto. Wenn Loretta in den Feierabendverkehr geraten ist, dann sollte sie noch nicht allzu weit gekommen sein. Oder haben Sie etwas Besseres vor?
6: Ich? Nein.
4: Jetzt wird es doch erst interessant.
0: Die gleichmäßige Vibration des Motors und das bedrückende Schweigen wirkten einschläfernd. Irgendetwas beschäftigte Demetrio. Sein Blick war starr auf die Fahrbahn gerichtet, aber sein Mundwinkel zuckte, als führte er stille Selbstgespräche. Ich ließ ihn in Ruhe. Mein Blick überflog die Landschaft entlang der Autobahn. Bäume, Gräser, Häuser, alles verschwamm zu einem konfusen Farbstreifen. Alles wurde grün. Die Landschaft veränderte sich. Die Straße verschwand. Das Auto fuhr über den Meeresboden. Langsam, ganz langsam. Ich war am Ziel. Wasser umgab meine Füße. Ich blickte hinab und sah, wie sich der Innenraum gurgelnd auffüllte.
7: Papa!
1: Clara! Heilige Mutter Maria! Meine Kleine!
7: Papa, ich habe Angst.
1: Nein, das brauchst du nicht. Wir kommen hier raus.
7: Warum hast du mich zurückgelassen, Papa?
1: Was?
8: Wieso hast du mich nicht gerettet?
9: So ein süßes Ding. Findest du nicht? Wie konntest du sie nur zurücklassen? Sie war so schön. Und nun sie. Lass das Wasser aus mir.
1: Verschwinde! Verschwinde dorthin, wo du hergekommen bist! Lass sie in Ruhe!
9: So ein fürsorglicher Vater!
8: Deine kleine Prinzessin muss dich ja richtig geliebt haben!
1: Du mieses Scheusal! Du hast kein Recht!
9: Oh. Willst du ihr nicht erzählen, warum du versagt hast? Warum du ihren Mörder zu ihr geführt hast?
1: Das ist nicht wahr.
10: Ich hasse dich.
11: Ich hasse dich.
1: So ist es nicht gewesen. Ich wollte dich retten. Glaub mir. Bitte
9: retten.
8: Hältst du das immer noch?
1: Was? Was?
8: Nein, sag mir. Was bist du bereits?
4: Hey, alles in Ordnung?
1: Alles okay.
4: Oh, da hat wohl schon jemand zu viel Intus.
12: Halten Sie einfach mal Ihre Klappe.
4: Warum so förmlich? Gehen wir doch zum Du über.
1: Klingt toll. Dann lass mich jetzt in Ruhe.
4: In Ordnung. Ich würde dir ja gerne hiervon anbieten, aber...
1: Was ist das?
4: Eigentlich Bipuralex. Aber das hier sind nur Placebos. Haben die gleiche Form und den Geschmack der echten Pillen. Lustig, nicht wahr?
1: Kann gerade nicht lachen.
4: Verständlich. Ich kann ohne meine Pillen den Tag auch nicht überstehen. Und weshalb nimmst du Aminotoxin?
1: Es hilft gegen Albträume.
4: Albträume? Wegen deiner Tochter?
1: Oh, stand das etwa auch in den Akten, die du gelesen hast?
4: Verdammt, Neptuno, du bist ein guter Polizist. Du hattest eine verdammt gute Erfolgsquote. Und dann ganz plötzlich kam der Knick, nachdem man deine Tochter aus dem Wasser gefischt hatte.
1: Du bewegst dich auf dünnem Eis.
4: Ich? Frag dich mal selbst, warum man dich so leicht ausboten konnte. Und wenn man zu all dem auch noch dazu rechnet, dass du ein Verhältnis mit deiner Kollegin hast.
1: Du hast keine Ahnung, Demetrio. Keine Ahnung. Du meinst, nur weil du ein paar Akten gelesen hast, weißt du alles von mir.
4: Dann solltest du die Zeit jetzt nutzen und es mir erklären.
6: Mir ist völlig egal, ob ihr gefickt habt oder ob ihr nur gute Freunde seid. Ich muss wissen, ob ich mich auf dich verlassen kann, wenn es ernst wird.
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0: Auf mich verlassen? Ich begann langsam daran zu zweifeln, ob ich das von mir sagen konnte. Die Träume wurden intensiver. Der Schemen übernahm allmählich die Kontrolle über meinen Geist. Einzig die Pillen hielten ihn zurück. Aber wie lange noch? Vielleicht hätte ich Demetrio die Wahrheit über die Träume und die Stimme sagen sollen, aber etwas riet mir davon ab. Stattdessen lenkte ich für den Rest der Fahrt meine Gedanken auf Loretta.
4: Also?
0: Was?
4: Du wolltest mir über deine Beziehung zu deiner Kollegin berichten. Wir sind gleich beim Hotel. Und bisher warst du noch nicht sehr gesprächig.
0: Wir hatten nach meiner Scheidung eine kurze Affäre.
4: Das dachte ich mir. Aber wie steht ihr jetzt zueinander?
0: Wir sind gute Freunde, würde ich sagen. Ist kompliziert, das zu erklären.
4: Ah, da vorne ist es. Ah, und da ist doch gleich ein Parkplatz.
0: Na dann los. Vielleicht erwischen wir sie noch rechtzeitig.
4: Warte, hier. Für dich. Nimm.
0: Eine Beretta? Was soll ich damit? Loretta ist...
4: Jetzt erkläre ich dir mal was. Was ganz Einfaches, damit auch du es verstehst. Alles, was du an Erinnerungen über sie hast, das kannst du vergessen. Du meinst vielleicht noch immer, dass es um eine Drogengeschichte geht, aber das ist nicht der Fall. Klar?
0: Na klar. Und was hast du nun vor? Willst du sie erschießen?
4: Es geht mir nur um die Karte, die sie an sich genommen hat. Alles andere ist nebensächlich. Wir sichern sie und das Thema ist erledigt, okay? Ich befürchte allerdings, dass es keine einfache Übergabe sein wird.
0: Also gut. Aber du wirst dir nichts tun, verstanden?
4: Keine Sorge. Ich überlasse sie ganz deinen fähigen Händen.
0: Porto hat seine Reize. Man hat das Gefühl, hier läuft alles eine Spur ruhiger. Ich sog noch einmal die Luft dieser Stadt in mich auf und ging mit Demetrio entlang der Rua da Vittoria zum Hotel. Das Universum liegt in einer eher heruntergekommenen Gegend. Die graue Fassade und der verfallene Schriftzug unterstrichen diesen Eindruck um ein weiteres.
16: Guten Tag. Kann ich Ihnen helfen?
17: Oh ja, das können Sie.
0: Keine Sorge, mein Kollege macht nur Spaß. Hier, mein Dienstausweis. Wir möchten mit Susanna Medrio sprechen. Hat sie bei Ihnen eingecheckt?
16: Ja, aber sie hat bereits Besuch von einer Kollegin von Ihnen.
0: Schnell, welches Zimmer?
16: 109, im ersten Stock. Oh, heilige Mutter Maria.
0: Bleiben Sie hier unten. Gehen Sie in Deckung. Lassen Sie sich nicht blicken, verstanden?
18: Los, komm!
16: Ja, ich warte hier unten.
18: Ja, wo bleibst du?
4: Hier ist es. 109. Ich rechts, du links.
0: Okay, auf drei. Eins, zwei, drei. Da vorne liegt eine Person. Weiblich. Geh du vor, ich sichere ab.
4: Badezimmer sicher.
0: Hier ebenfalls sicher. Die Frau dort...
19: Bitte.
0: Das ist Susanna. Sie atmet noch. Schnell.
19: Helfen.
0: Sie braucht einen Notarzt.
19: Helfen Sie mir. Markus.
4: Verdammt. Deine Kollegin ist über die Feuerleiter raus. Los, lauf ihr hinterher. Ich kümmere mich hier um alles.
0: Was? Ich und...
4: Sie kennt dich. Also los.
0: Okay.
6: Sie ist in Richtung Hauptstraße raus. Beeil dich!

0: Loretta, warte!
1: Verschwinde!
0: Verdammt! Loretta, lass das! Ich bin es doch, Neptuno! Du?
2: Was ist? Willst du hier Wurzeln schlagen? Steig ein!
0: Was ist mit Susanna?
2: Sie hat es nicht geschafft. Schnall dich an!
0: Sie ist da vorne rechts reingefahren.
2: Ja, gleich haben wir dich.
0: Dann pass auf, die Leute!
2: Das, jetzt kommt die Polizei!
0: Mein Gott, ich sitze neben einem Irren!
2: Wo ist sie? Wo ist sie?
0: Da unter uns! Sie muss die Kreuzung davon rechts abgebogen und abwärts gefahren sein.
2: Abwärts, hä?
0: Dimitrio, das ist eine Treppe!
2: Upsala!
0: Verdammt, du bringst uns davon!

0: kriegen dich, fangen dich, haben dich. Aber du wirst ihn nicht bekommen.
1: Nein, nein, nein. Du kannst nicht entkommen.
0: Denn wir wissen, wohin du gehst.
2: Wir wissen, was du willst.
3: Hey, wach auf, wir sind da.
4: Was? Was? Wo,
3: Ein alter, verlassener Yachthafen. Etwas außerhalb von Porto. Hier ist sie hin.
4: Oh, woher weißt du das? Hatten wir sie nicht verloren?
3: Tja, da können wir Susanna danken, dass sie mir kurz vor ihrem tragischen Ende verriet, dass deine Freundin Markos hier treffen wollte.
4: Markos?
3: Mhm. Er war die Nummer 2 beim Turnier in Lissabon. Aber das kannst du ja nicht wissen.
4: Was hast du jetzt vor?
3: Wir schnappen sie uns und dann diesen Markos. Und dann hat der Spuk ein Ende. Ist eigentlich ganz einfach.
4: Einfach, hm?
3: Hier, nimm deine Pillen. Du wirst sie brauchen. Und nun hör mir genau zu. Im Handschuhfach befindet sich ein Umschlag mit einem Schlüssel. Der ist für ein Schließfach im Lissabonner Hauptbahnhof. Darin findest du ein Handy mit einer eingespeicherten Nummer. Die rufst du an.
4: Was? Wen soll ich denn anrufen?
3: Die portugiesische Abteilung der Parapol.
4: Was soll ich denn bei denen?
3: Ach, Neptuno. Wohin glaubst du, kannst du jetzt noch gehen? Hm? Zu deinen alten Kollegen? Bitte, du kannst sie ja anrufen und versuchen zu erklären, warum du keine Hilfe angefordert hast.
4: Ich hatte meine Gründe.
3: Natürlich. Loretta war schließlich nicht die Einzige, die die Karte berührt hat, nicht wahr?
4: Woher?
3: Ach, das ist nicht wichtig. Ich gehe jetzt dort hinein. Sammel deinen Kram. Und beeil dich.
4: Hey, warte!
3: Denk an den Umschlag.
5: Ich verfluchte den Spanier.
4: Blöder Idiot.
5: Nein, ich hasste ihn. Zurückgelassen in diesem zerlegten Auto sammelten sich meine letzten Reserven. Ich schnallte mich ab, nahm Demetrios Beretta wieder an mich und wollte aussteigen. Doch die Beifahrertür klemmte. Also blieb mir nur noch, über den Fahrersitz zu klettern. Aber mit dem Dröhnen in meinem Schädel war das leichter gesagt als getan. Just in dem Moment, als ich mich mit dem Lenkrad hinüberziehen wollte, schlug ich mit dem Knie gegen das Handschuhfach. Was sind denn das für Packungen? Biporalex. Die sind ja alle voll.

0: Das Gelände des Yachthafens wirkte mehr als trostlos. Die Holzbaracken, die verwitterte Rampe zum Wasserlassen der größeren Boote, die morschen Anlegerstege, Symbole eines langsamen Todes. Lediglich Lorettas abgestelltes Auto war der Beweis von Leben. Und Demetrio. Er selbst lehnte ungeduldig an der Hauswand und lauschte den Stimmen, die aus der halboffenen Tür zu hören waren.
1: Psst. Sie sind da drin. Hört sich an, als verstünden Sie sich prächtig. Was ist mit dir? Immer noch der Kopf?
2: Alles in Ordnung.
1: Okay, dann los.
3: Du wirst sie mir geben.
4: Psst, wie oft denn noch? Ich habe sie nicht.
3: Wo ist sie? Du kleiner Drecksack. Ich sollte dir gleich eine Kugel in den Kopf jagen.
4: Und was soll dich das weiterbringen?
3: Ha, dann hast du dein Leben für die Karte geopfert. Ist doch ein nobler Preis, oder?
4: Und wenn du sie nicht findest, wer glaubst du, wird dann ein Opfer bringen müssen? Denk mal an den armen Philippe.
3: Da mach dir nicht unnötig Sorgen, Kleiner. Dreh dich um.
4: Du machst einen großen Fehler.
3: So, wie Susanna, hm? Das kleine Dreckstück.
4: Was hast du mit dir gemacht?
3: Soll ich es dir zeigen?
4: Loretta, nein!
3: Du hier! Verschwinde! Bevor es dir leid tut!
0: Hör mir zu. Es ist die Karte von Philippe. Sie ist der Grund für deine Verwirrung.
3: Ha! Verwirrung? Was weißt du schon?
0: Ich weiß es, weil ich die Karte auch berührt habe. Erinnerst du dich? Im Hotel, während du die Spuren gesichert hast.
3: Du!
0: Ich bitte dich, wirf sie weg. Trenn dich von ihr.
3: Du willst sie für dich?
0: Loretta!
5: Bruno.
0: Es ist alles gut. Es ist alles gut. Du kommst durch, bitte. Bitte. Ich will dich nicht auch noch verlieren.
1: Tja, ja. Dann nehme ich mir mal meinen Preis.
0: Lass die Finger von ihr. Du hast mir versprochen, ihr nichts anzutun.
1: Oh, bist du nicht ein wenig undankbar? Sie hat auf dich geschossen. Ich hatte keine Wahl.
4: Es war ein langer Weg. Aber jetzt ist er beendet.
1: Damit ist die Sammlung der vier komplett.
4: Das hast du gut gemacht, Demetrio.
0: Du hattest die anderen Karten. Du mieses Schwein. Du hast die ganze Zeit...

0: Markus zusammengearbeitet. Dafür wirst du bezahlt.
1: Ja!
2: Nun sage mir, welches Opfer bist du bereit zu geben?

0: Wasser ist mein Element. Ich tauche wieder dem Licht entgegen. Die gewohnte Strecke mit dem gleichen Ziel. Doch irgendetwas ist anders. Ich spüre den Druck nicht mehr auf den Lungen. Ich erreiche unbeschwert das Auto auf dem Grund des Meers. Die Innenbeleuchtung erhellt den Rücksitz. Meine Tochter ist fort und dennoch ist der Wagen nicht verlassen. Der Schemen glotzt mich an. Er hat Angst. Er will raus, aber er kann nicht. Das Wasser läuft in den Innenraum und ein erbärmlicher Schrei dröhnt in meinem Kopf. Ich tauche auf und sehe in der Ferne ein Ufer. Clara steht dort und winkt mir lächelnd zu. Und obwohl sie weit von mir entfernt ist, höre ich ihre Stimme klar und deutlich.
1: Du bist am Ende deiner Reise.
2: Du bist wach. Gut. Steig aus dem Kofferraum.
0: Wo sind wir? Und wo ist Loretta?
2: Wir sind ein Stück weiter gefahren.
0: Eine Steilküste? Ach, du wolltest mich versenken.
2: Eine schöne Aussicht aufs Meer hat man hier.
0: Nun rede endlich. Wo ist Loretta? Was soll das hier?
2: Ich soll es zu Ende bringen.
0: Ich verstehe.
2: Tust du nicht. Ich hatte gehofft, dass du meinen Hinweis mit dem Umschlag verstehen würdest. Ich konnte nicht genauer werden. Die Placebos. Ich meine die Pillen. Sie wirken gerade, aber nicht mehr lang.
0: Die vollen Packungen.
3: Nimm die Waffe! Los! Ich kann es nicht mehr lange zurückhalten. Biporalex ist zwar besser als dein Stoff, aber ich kämpfe nun schon so lang.
0: Ja, gib her.
3: Und jetzt schieß!
0: Was? Nein, nein, das werde ich nicht tun.
3: Hast du vergessen, wofür ich Loretta kalt gemacht habe? Du warst ihr ja eine schöne Hilfe. So wie bei deiner dämlichen Tochter.
0: Lass das. Ich war nicht.
3: Was ist los mit dir? Platz dir etwa gleich der Kopf? Soll ich es dir noch leichter machen? In Ordnung. Gib mir die Waffe.
0: Ja. Nein!
3: Danke.

Erde ist ein Element, das im Wasser nach unten sinkt und für immer verschwindet. Und doch hat sich mir die Erinnerung an Demetrios letzte Sekunden eingeprägt. In diesem Moment war der Hass aus seinen Augen verschwunden. Er opferte sich, damit ich leben konnte. Es war ein hoher Preis, den er bezahlte. Zu hoch. Ich setzte mich an den Rand der Klippen, lauschte eine Weile den Wellen und blickte auf die untergehende Sonne.

0: Hallo?
1: Hallo? Spreche ich mit der Parapolzentrale in Lissabon? Hallo? Hallo?
0: Senor Costa, bleiben Sie, wo Sie sind. Wir sind in 2 Minuten bei Ihnen.

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1: Und deswegen wirft das Phänomen noch einige Fragen auf. Ein religiöses Wunder, eine Massenhysterie oder schlicht eine Fälschung? Wir warten weiterhin auf eine offizielle Stellungnahme der rumänischen Behörden. Die nächste Frage bitte.
2: Wie stehen Sie zu den Gerüchten über eine paneuropäische Organisation, die sich mit der Untersuchung solcher paranormaler Phänomene beschäftigt?
1: Ich bitte Sie, das ist völlig absurd. Menschen sterben, Menschen verschwinden. Und das auch ohne Gespenster und Schauermärchen von Dämonen aus einer anderen Dimension. Sie glauben doch nicht allen Ernstes, dass die Europäische Union jährlich einen dreistelligen Millionenbetrag ausgibt, um Geistern und Aliens hinterherzujagen.
3: Aufgrund unerklärlicher Ereignisse in der jüngeren Vergangenheit beschließt in Brüssel die Europäische Kommission für Verbrechensbekämpfung am Ende des letzten Jahrtausends die Aufstellung einer Organisation in Den Haag. Diese Organisation untersucht und katalogisiert paranormale Phänomene im Gemeinschaftsbereich. Verschiedene Ermittlerteams, die den Polizeibehörden in ihren Heimatländern angehören, setzen alles daran, diese Phänomene aufzuklären. Ihr Name? EOIPP. European Organization for the Investigation of Paranormal Phenomena. Von den Mitarbeitern kurz Parapol genannt. Der folgende Fall könnte sich so zugeben.

0: Athen. Entweder man hasst diese Stadt oder man liebt sie. Etwas dazwischen lässt sie nicht zu. Obwohl ich hier aufgewachsen bin, neige ich in den letzten Jahren dazu, die Stadt immer öfter zu hassen.
1: Ja. Tut mir leid, aber Unbefugte haben hier keinen Zutritt. Wenn Sie jetzt bitte wieder...
2: Guten Morgen, mein Name ist Stelios Gavalas. Ich bin hierher versetzt worden. Das hier ist doch die Parapolabteilung, oder?
1: Na, dann kommen Sie rein. Aber machen Sie die Tür zu, sonst fliegen hier wieder alle Akten durch die Gegend. Ihr Schreibtisch ist da drüben. Sie müssen nur noch in der Technik anrufen und sich die Passwörter für den Computer geben lassen.
2: Also müssen Sie Sophia Samara sein. Freut mich, Sie kennenzulernen. Wir sind dann wohl ab heute Partner.
1: Lassen Sie mich raten. Sie sind hierher versetzt worden, weil Sie so blitzgescheit sind.
2: Ich bin auf eigenen Wunsch versetzt worden.
1: Sie hoffen also endlich mal einen echten Außerirdischen zu sehen. Und nicht nur die Freaks, mit denen Sie am Wochenende um die Häuser ziehen.
2: Ich sehe, die Kollegen haben mich nicht umsonst vorgewarnt.
1: Ach ja, stimmt. Wie nennt man mich doch gleich? Oh ja, die schwarze Witwe.
2: Wenn ich mir Ihre Begrüßung so ansehe, finde ich Sie auch ziemlich bissig. Um nicht zu sagen giftig.
1: Die Sprüche können Sie sich sparen. Sie haben sich also auf eigenen Wunsch versetzen lassen? Wieso? Die meisten Kollegen haben nicht die beste Meinung von dieser Abteilung. Zu viel Hokuspokus und Waschweiber-Aberglaube.
2: Naja, die Abteilung ist noch brandneu und ich bin mir sicher, es wird hier künftig mehr zu tun geben. Da kann es nicht schaden, als einer der Ersten mit an Bord zu sein.
1: Ah, Sie wollen sich also nach oben spülen lassen.
2: So etwas in der Art. Und Sie? Wie sind Sie hierher gekommen?
1: Nicht ganz so freiwillig.
2: Klingt nach einer langen Geschichte. Können Sie mir ja bei Gelegenheit bei einem Kaffee erzählen? Oder vielleicht beim Abendessen?
1: Das glaube ich eher nicht.
2: Sie sind ein ziemlich harter Brocken, was?
1: Ach, verdammt. Sophia Samara, NIS. Ah, Dr. Ialowskaja, welch angenehme Überraschung. Was gibt es? Nein, ich habe noch keine E-Mail von Ihnen. Warten Sie einen Augenblick. Doch, ist gerade reingekommen. Ich werde mir das sofort ansehen. Ja, Gavalas ist bereits hier. Glauben Sie mir, das wollen Sie gar nicht wissen. In Ordnung. Ich halte Sie auf dem Laufenden. Auf Wiederhören.
2: Dr. Ialowskaja? Was wollte sie?
1: Sie hat uns eine Akte durchgeschickt. Sieht so aus, als hätten wir unseren ersten Fall.
2: Und? Was war das für ein Kommentar über mich?
1: Nichts weiter. Sie wollte nur wissen, wie mein erster Eindruck von Ihnen ist.
2: Na, das geht ja gut los.
1: Kommen Sie rüber, wir sollten uns das gemeinsam anhören. Sie hat eine MP3 geschickt. Einen Auszug aus einer Zeugenbefragung.
3: Sie glauben doch selbst nicht, was Sie uns da erzählen. Das ist absolut unmöglich.
4: Herrgott, ich schwöre, es ist die Wahrheit. Plötzlich kam dieses Ding auf uns zu. Es war abscheulich. Alles an diesem Ding war lebendig, alles. Die Haare, die Kleidung, alles bewegte sich wie von selbst. Und es schwebte auf uns zu.
3: Es schwebte?
4: Ja, es schwebte. Johannes und ich sind sofort den Hügel runtergerannt. Und ich habe mich erst wieder umgedreht, als ich unten auf der Straße war. Aber er war weg. Johannes war einfach weg.
3: Warum sind Sie nicht umgekehrt und haben ihn gesucht?
4: Verdammt, ich hatte Angst. Sie haben dieses Ding nicht gesehen. Es kam direkt aus der Hölle.
3: Aber Sie sind am nächsten Morgen wieder zurück auf den Hügel.
4: Ich habe versucht, Ioannis zu erreichen. Aber sein Handy war aus. Ich bin mit meinem Bruder Giorgio zu ihm nach Hause gefahren. Aber da war er auch nicht. Also sind wir wieder hoch auf den Berg und haben ihn gesucht. Aber keine Spur von Ioannis. Da war nur dieser Stein. Oh Gott, ich verstehe das einfach nicht.
2: Das ist alles?
1: Ja. Sehen wir uns die Akten mal an.
2: Ziemlich wirr. Wir werden eine Weile brauchen, um uns durch alles durchzuarbeiten.
1: Lassen Sie uns die Sache von Anfang an betrachten. Da ist also dieses Mädchen, das mit ihrem Freund einen Ausflug in die Berge macht. Sie sehen etwas Unerklärliches, dieses Ding, von dem sie spricht. Geraten in Panik und fliehen. Der Freund verschwindet. Und dann?
2: Gute Frage. Sie scheint ja zurückgegangen zu sein und etwas gefunden zu haben. Sagte sie nicht etwas von einem Stein?
1: Warten Sie, hier ist etwas. Sieht so aus, als sei der Freund doch wieder aufgetaucht. Aber ich werde nicht so recht schlau aus dem Bericht. Hier sind ganze Absätze ausgeschwärzt.
2: Da unten, die Fußnote. Man hat ihn in ein Krankenhaus in Athen gebracht. Kennen Sie das?
1: Ja, ist ganz in der Nähe. Ein paar Minuten mit dem Auto. Diese Berichte sind eine einzige Katastrophe. Hier steht nichts darüber, wo man den Jungen gefunden hat oder warum er direkt in ein Krankenhaus eingeliefert wurde.
2: Warum hat man den Jungen überhaupt hier nach Athen gebracht? Die Berichte sind aus Katavermio. Wäre es nicht sinnvoller gewesen, den Jungen in ein örtliches Krankenhaus oder nach Saloniki zu bringen?
1: Auf jeden Fall sinnvoller, als ihn quer durch das halbe Land zu karren.
2: Wieso schickt uns die Zentrale überhaupt so eine Akte? Das ist einfach ein unglaublich schlecht dokumentierter Fall und es scheint ja auch niemand zu Schaden gekommen zu sein.
1: Sie waren doch in der Zentrale, oder? Sie müssten eigentlich wissen, wie das System funktioniert.
2: Ja, das System ist mir schon klar. Alle Polizeiberichte der Mitgliedstaaten laufen über die Parapol-Server und werden anhand von Schlagwörtern vorsortiert. Wenn ein Bericht verdächtig aussieht, wird er von einem Parapol-Mitarbeiter geprüft. Aber diese Prüfung scheint mir wirklich ziemlich oberflächlich abzulaufen. Sonst würde so ein Müll wie dieser hier nicht durchkommen.
1: Vielleicht haben gerade die zahlreichen Lücken unserer Kollegen stutzig gemacht. Die Berichte sind ausnahmslos in irgendeiner Form frisiert. Andere Berichte fehlen völlig. Dazu kommt noch die Aussage des Mädchens, die wir gehört haben. Das ergibt für mich kein schlüssiges Bild. Kein Wunder, dass wir darüber stolpern.
2: Wie sieht also der Plan aus? Wie gehen wir vor?
1: Wir fahren ins Krankenhaus und statten diesem Ioannis einen Besuch ab.
2: Sollten wir nicht vielleicht erst die Polizei in Katavermio anrufen? Vielleicht bekommen wir da mehr raus.
1: Diese Berichte sind mit Absicht verändert worden. Ich kann mir also nicht vorstellen, dass wir mit großer Kooperationsbereitschaft rechnen können. Kommen Sie, fahren wir ins Krankenhaus.

0: Guten Tag, kann ich Ihnen helfen?
1: Guten Tag, wir würden gern Ioannis Petrakis sprechen.
0: Tut mir leid, aber wir haben hier keinen Patienten mit diesem Namen.
1: Er müsste gestern hier eingeliefert worden sein. Können Sie bitte noch einmal nachsehen?
0: Es tut mir wirklich leid, aber wir haben diesen Namen nicht in unserem System.
1: Hören Sie, es ist mir egal, ob Sie den Namen in Ihrem Scheißsystem haben oder nicht.
2: Gibt es hier ein Problem?
0: Ah, Dr. Thimu, diese Herrschaften möchten einen Patienten besuchen, der allerdings nicht hier ist.
2: Guten Tag, mein Name ist Thimu. Ich bin einer der Chefärzte hier. Sind Sie denn sicher, dass Ihr Bekannter in diesem Krankenhaus ist?
1: Er ist kein Bekannter von uns. Wir müssen den Mann im Rahmen einer Ermittlung befragen. Und ja, wir sind uns sicher, dass er hier ist.
2: Sind Sie von der Polizei?
1: NIS.
2: Vom Inlandsgeheimdienst. Um welchen Patienten geht es?
3: Ein junger Mann namens Ioannis Petrakis. In unseren Berichten steht, dass er hierher gebracht wurde.
2: Dürfte ich bitte Ihre Dienstausweise sehen?
3: Selbstverständlich. Hier.
2: In Ordnung. Folgen Sie mir bitte.
1: Also ist Petrakis hier?
2: Bitte, lassen Sie uns das nicht hier besprechen. Kommen Sie.
4: Wie in jedem Krankenhaus liegt auch hier der beißende Geruch von Antiseptika in der Luft und kitzelt Erinnerungen wach, von denen ich dachte, sie gut in einem tiefen Winkel meiner Seele versteckt zu haben. Aber manchmal braucht es eben nur eine Kleinigkeit, um die bösen Erinnerungen die Kontrolle übernehmen zu lassen.
3: Samara! Samara!
1: Ja, was ist denn?
3: Na, wo ging die Reise hin?
1: Wovon reden Sie?
3: Sie waren mit Ihren Gedanken eben ganz, ganz weit weg.
2: So, hier entlang. Wir sind da.
3: Aber es ist die Leichenhalle.
2: Verzeihen Sie, aber hat Ihnen niemand gesagt, in welchem Zustand der junge Berns eingeliefert wurde?
1: Unsere Berichte waren äußerst lückenhaft. Wir haben gehofft, Petrakis könnte etwas Licht ins Dunkel bringen.
2: Naja, wenn Sie hoffen, eine Aussage von Petrakis zu bekommen, werden Sie auf Granit beißen.
1: Sparen Sie sich die dummen Bemerkungen.
2: Ich glaube, Sie verstehen nicht. Ich meine das wörtlich.
1: Herr im Himmel.
3: Das ist ein Scherz, oder?
2: Sie verstehen jetzt sicherlich, weshalb wir ihn nicht in unser System aufgenommen haben.
3: Wir hätten doch die Polizei in Cato Vermio anrufen sollen. Das hier können wir doch nicht ernst nehmen. Da erlaubt sich jemand einen schlechten Scherz mit uns.
4: Der Arzt hat nicht übertrieben. Wir beißen tatsächlich auf Granit. Denn was dort auf der Bahre vor uns liegt, ist eine knapp 1,80 Meter große Statue. Das grelle Deckenlicht wird von dem weißen Marmor der Statue reflektiert. Ein junger Mann. Die Hände in abwehrender Haltung erhoben, das Gesicht zu einer Maske des Schreckens verzerrt. Jedes noch so winzige Detail ist perfekt herausgearbeitet. Jedes Härchen, jede noch so kleine Falte. Perfekter, als es jemals ein Mensch modellieren könnte.
3: Gehen wir, Samara. Wir verschwenden hier nur unsere Zeit.
2: Ich versichere Ihnen, dass es sich hier nicht um einen Scherz handelt.
1: Sehen Sie doch nur. Sogar die Blutgefäße schimmern unter der Oberfläche hervor. Der Faltenwurf seiner Kleidung. Alles ist absolut perfekt und natürlich.
5: Sie wollen also behaupten, dass dieser Steinklumpen da auf der Bahre Ioannis Petrakis ist? Das ist doch Irrsinn!
1: Sie haben doch das Foto des Jungen in der Akte gesehen, Gavalas. Das hier ist Petrakis.
5: Das ist eine Statue, Gottverdammt!
1: Wer weiß davon?
2: Ich habe noch einen Kollegen mit ins Vertrauen gezogen. Wir haben ihn gemeinsam untersucht. Aber ansonsten weiß es hier im Krankenhaus niemand.
1: Sorgen Sie bitte dafür, dass das auch so bleibt.
5: Sind Sie jetzt beide übergeschnappt? Hier erlaubt sich irgendjemand einen schlechten Scherz, schleppt eine Statue hier an und Sie beide tun so, als ob dieses Ding einmal ein lebender Mensch war.
2: Helfen Sie mir bitte, ihn umzudrehen. Sie sollten sich das ansehen.
5: Ich glaub das nicht.
1: Kommen Sie, Gavalas. Packen Sie mit an. Da ist eine Öffnung.
2: Mein Kollege und ich haben die Leiche untersucht. Wir wussten nicht, wo wir anfangen sollten. Also haben wir ein kleines Loch in den Rücken gehämmert.
5: Lassen Sie mich raten. Darunter war ebenfalls massiver Stein. Wissen Sie, das ist bei Statuen nun mal so üblich.
2: Ja und nein. Aber sehen Sie selbst.
1: Das gibt es nicht.
2: Glauben Sie mir, wir waren ebenfalls mehr als überrascht, als wir das gefunden haben. Wir waren zunächst genauso skeptisch wie Ihr Kollege und haben das Ganze für einen Scherz gehalten.
5: Was soll denn da sein? Ich meine... Oh, Scheiße.
2: Alle inneren Organe

0: Was machen wir jetzt? Ich meine, wir haben eine Leiche. Sind wir überhaupt noch zuständig?
1: Wir fahren nach Katowemio. Wir müssen uns vor Ort umsehen. Eine andere Möglichkeit sehe ich nicht.
0: Aber müssen wir nicht die Polizei involvieren? Wir haben in solchen Fällen keine Exekutivbefugnisse. Wir könnten nicht einmal jemanden festnehmen.
1: Wollen Sie zur Polizeidirektion gehen und denen erklären, dass Sie einen zu Stein erstarrten jungen Mann in der Leichenhalle haben und Unterstützung brauchen? Wir müssen dieses Ding alleine durchziehen. Von der Polizei haben wir keine Hilfe zu erwarten. Kein Mensch wird dieser Geschichte glauben. Wir gehören zum Inlandsgeheimdienst. Und Sie würden sich wundern, wie viele Türen unsere Ausweise öffnen können, auch ohne tatsächliche Befugnisse.
0: Na gut. Fahren wir nach Katowemio. Aber sobald es Schwierigkeiten gibt, fordern wir Verstärkung durch die Polizei an.
1: Einverstanden.
0: Jetzt müssen Sie mir nur noch eines erklären. Ihr Spruch über die Gorgonen und Basilisken vorhin, das haben Sie doch hoffentlich nicht ernst gemeint.
1: Sie müssen zugeben, dass die Ähnlichkeiten mit den Mythen frappierend sind.
0: Ein Mischwesen aus Huhn und Schlange, das mithilfe seines Blickes einen Menschen oder ein Tier in Stein verwandelt? Das scheint mir doch sehr an den Haaren herbeigezogen zu sein.
1: Basilisken tauchen immer wieder in Erzählungen der Antike und des Mittelalters auf. Die Menschen haben einmal an solche Geschichten geglaubt.
0: Mythen und Legenden. Oder wollen Sie mir die Geschichte um Perseus und der Gorgone Medusa auch als historische Tatsache verkaufen? Das ist doch ein antikes Schauermärchen, mit dem man kleine Kinder davon abhalten wollte, in dunkle Höhlen zu spazieren.
1: Aber ist es nicht genau das, weswegen unsere Abteilung überhaupt ins Leben gerufen wurde? Mythen und Legenden. Die Dinge, die man nicht mit der Vernunft erklären kann.
0: Sie glauben also tatsächlich, dass die Gorgonen alle zu Stein erstarren ließen, die sie schief angeschaut haben? Und dass Perseus, ein Halbgott, dem Ungeheuer der Medusa den Kopf abgeschlagen hat?
1: Ich sage nicht, dass ich daran glaube. Ich sage nur, wir müssen in einem Fall wie unserem auch die Möglichkeiten in Betracht ziehen, die nicht in unser herkömmliches Ermittlungsschema passen. Oder haben Sie schon einmal einen zu Stein erstarrten Toten gesehen?
0: Nein, natürlich nicht. Aber die Medusa ist tot. Ende der Geschichte. Perseus hat ihren Kopf unterm Arm spazieren getragen.
1: Aber die Medusa hatte laut der überlieferten Geschichten ja auch noch zwei Schwestern. Haben Sie eine Ahnung, wieso Perseus ausgerechnet die Medusa getötet hatte und nicht ihre Schwestern?
0: Keine Ahnung. Weil sie die hässlichste war?
1: Nein. Sie war die einzige der Schwestern, die sterblich war.

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4: So, Herrgott nochmal, das ist wirklich das Ende der Welt hier.
5: Ja, ziemlich trostlos hier oben. Ich frage mich, was Petraki mit seiner Freundin hier wollte. Ein besonders lohnenswertes Ausflugsziel scheint das hier ja nicht zu sein.
4: An dieser Aussage merkt man, dass sie in Athen aufgewachsen sind.
5: Wieso? Weil ich den romantischen Charme einer Schafweide mitten in den Bergen nicht zu schätzen weiß?
4: Nicht direkt. Aber hier auf den Dörfern laufen die Dinge etwas anders als in der Stadt. Die jungen Mädchen ziehen erst von zu Hause aus, wenn sie sich verloben oder heiraten. Alles andere wäre natürlich nicht schicklich.
5: Klar, was könnten denn sonst die Nachbarn sagen?
4: Genau. Natürlich hindert das die jungen Leute nicht daran, sich eine Freundin oder einen Freund zu suchen. Im Haus der Eltern kann man sich aber nicht treffen. Und wir sind nicht in Japan, wo man sich für ein paar Stunden in einem Love-Hotel einquartieren kann.
5: Sie denken also, die

0: beiden sind hier in die Berge gekommen, um eine schnelle Nummer zu schieben?
1: Klar. Weshalb hätte das Mädchen sonst erst am nächsten Tag ihren Freund suchen sollen?
0: Sie hatte also Angst, etwas zu erzählen, weil sie nicht wollte, dass ihre Beziehung zu dem Jungen aufliegt.
1: Könnte ich mir durchaus vorstellen. Aber lassen Sie uns zusehen, dass wir hier ein paar brauchbare Spuren finden.
0: Da vorne ist eine Hütte. Sehen Sie sich da um und ich gehe das Gelände ab und schau mal, ob ich irgendetwas finden kann.
1: In Ordnung. Aber bleiben Sie in Rufweite.
2: Vielleicht sind die beiden Kids tatsächlich für ein kleines Schäferstündchen hier raufgekommen. Eigentlich ein gefundenes Fressen für alle Konservativen. Kein Sex vor der Ehe oder ihr werdet zu Stein erstarren. Immerhin haben sie ein Kondom benutzt.
0: Gavalas! Ich hab was!
3: Was ist? Was haben Sie?
0: Da.
3: Ich würde sagen, dieses Kondom stützt meine These.
0: Könnte man meinen. Aber deswegen habe ich Sie nicht gerufen. Sehen Sie, da vorne.
3: Sieht aus, als hätte es gebrannt. Das Gras ist ganz verkohlt.
0: Sehen Sie sich die Form genau an. So brennt doch kein Feuer. Hier, das Gras ist beinahe kreisrund verkohlt.
3: Vielleicht haben es sich die beiden an einem Lagerfeuer gemütlich gemacht?
0: Womit denn? Hier sind weder Spuren von Holz noch von Kohle zu sehen. Nur das angesenkte Gras. Oder glauben Sie, da hat sich jemand mit einem Feuerzeug hingesetzt und Halm für Halm angezündet? Wir machen ein paar Fotos und schicken das an einen Spezialisten in Athen, der sich das ansehen soll. Haben Sie bei der Hütte etwas gefunden?
1: Nichts. Die Hütte ist verriegelt, scheint aber seit Jahren nicht mehr benutzt worden zu sein. Sieht ganz so aus wie der Unterschlupf von einem Schafhirten, solange er mit seiner Herde hier oben ist. Nichts Ungewöhnliches hier in den Bergen.
0: Gut, dann lassen Sie uns die Bilder schießen und dann fahren wir runter nach Kato Vermio. Ich würde gern mit der Freundin des

0: Überlassen Sie mir das Reden.
1: Vergessen Sie es. Das Mädchen hat vor ein paar Tagen ihren Freund verloren. Ich denke, hier wird eher die Feinfühligkeit einer Frau gebraucht. Lassen Sie mich das machen und halten Sie sich zurück.
2: Wie Sie meinen.
3: Ja?
1: Guten Tag, Sophia Samara, NIS. Wir würden gerne mit Zoe sprechen.
3: Tut mir leid, aber meiner Schwester geht es nicht besonders. Wir haben außerdem schon alles der Polizei gesagt. Fragen Sie dort nach, wenn Sie etwas wissen wollen.
1: Sie sind also Yorgo?
3: Ja.
1: Sie haben die Leiche von Ioannis Petraki gefunden?
3: Hören Sie. Nehmen Sie den Namen dieses Bastards in meiner Gegenwart nie wieder in den Mund. Und jetzt verschwinden Sie.
1: Wir haben wirklich nur ein paar Fragen.
3: Ich sagte, Sie sollen sich verpissen. Kommen Sie mit jemand von der Polizei wieder, dann können wir reden. Aber ihr NIS-Penner habt hier nichts zu melden. Also, verzieht euch.
0: Sie hätten in den diplomatischen Dienst gehen sollen, ehrlich.
1: Aber nur auf einer abgelegenen Südseeinsel.
0: Wegen dem Wetter oder weil Sie sonst einen Wirtschaftsboykott auslösen würden?
1: Wahrscheinlich beides.
4: Nicht besonders gesprächsbereit, der gute Yorgo, was?
1: Na, nicht wirklich. Und Sie sind?
4: Kommen Sie rüber, dann können wir reden.
1: Es geht doch nichts über ein paar gute Nachbarschaftsgerüchte.
0: Vorsicht. Bestimmt will er uns nur aushorchen, um neuen Klatsch verbreiten zu können.
4: Ah, kommen Sie. Setzen wir uns hier auf die Terrasse. Kann ich Ihnen etwas anbieten? Kaffee? Wasser?
1: Nein, danke.
0: Ich auch nicht, danke.
1: Also, wer sind Sie?
4: Evangelos Lazaris. Aber sagen Sie einfach Vagelis.
1: Und weshalb wollen Sie mit uns sprechen?
4: Sie sind doch nicht von der örtlichen Polizei, oder?
1: Nein, wir sind aus Athen.
4: Gut, gut. Sie müssen wissen, dass Yorgos von Zoes Vater der Bürgermeister hier ist. Ich habe bereits versucht, eine Aussage bei der Polizei zu machen, aber dort hat man mich sofort wieder weggeschickt. Der Alte hat sehr schnell den Deckel auf die Sache gemacht. Soll ja keiner schlecht über seine Tochter reden. Die Leute zerreißen sich ohnehin schon das Maul darüber, was sie wohl mit Johannes oben in den Bergen getrieben hat.
0: Ach, und was glauben Sie zu wissen?
4: Ich kannte Johannes. Sein Vater ist ein guter Freund von mir. Wir gehen fast jeden Tag ins Cafenio und Sie wissen ja, wie das ist. Man redet über Gott und die Welt und ich habe gehört, was mit Johannes passiert ist. Wie er aussah, als man ihn gefunden hat.
0: Tatsächlich. Ist das bereits Ihre Aussage?
4: Hören Sie, ich bin kein Wichtigtuer. Ich weiß, dass Johannes zu Stein erstarrt ist.
0: Erzählen Sie uns auch noch etwas, das wir nicht wissen.
4: Es gab hier vor Jahren schon einmal einen ähnlichen Fall.
1: Einen ähnlichen Fall?
4: Ach, es ist schon ein paar Jahre her. Ein paar Schafe sind oben in den Bergen verendet. Ich habe eines der Tiere gesehen. Es war aus Stein. Genau wie bei Johannes.
1: Wurde die Sache damals untersucht?
4: Soweit ich weiß nicht. Die Besitzerin der Tiere hat uns alle zum Teufel gejagt, als wir sie gefragt haben, was passiert ist. Sie hat mit niemandem darüber gesprochen. Und ich meine, es waren ja nur ein paar Schafe. Es war für eine Woche das Gesprächsthema hier im Dorf. Aber dann haben die Leute das Interesse daran verloren, weil nur einige wilde Gerüchte die Runde gemacht haben. Aber es ist damals an beinahe der gleichen Stelle passiert, an der Johannes gefunden wurde. Das Grundstück gehört einer Frau hier aus dem Dorf. Ihr gehörten auch die Schafe.
1: Können Sie uns den Namen dieser Frau sagen?
4: Maria da Fermo. Ich schreibe Ihnen ihre Adresse auf. Aber ich muss Sie warnen. Sie ist etwas, eigentümlich.
0: Damit kommen wir schon zurecht.
4: Sie verstehen nichts. Sie ist nicht mehr bei Sinnen. Nicht ganz richtig im Kopf. Verstehen Sie? Sie war früher das hübscheste Mädchen hier im Dorf. Hat einen netten Jungen aus einem Nachbardorf geheiratet. Eine wunderschöne kleine Tochter bekommen. Bis ihr Leben in die Brüche ging.
1: Was ist mit ihr passiert?
4: Ihre Tochter starb, noch bevor sie 3 Jahre alt geworden ist. Sie hatte eine schwere Krankheit und wurde in Saloniki operiert. Aber es gab Komplikationen. Die Kleine ist keine Woche später gestorben. Maria hat das nie überwunden. Sie wurde immer seltsamer. Hat angeblich angefangen, Rituale auf ihrem Grundstück in den Bergen abzuhalten. Beschwörungen. Nicht einmal ihr Mann hat es mehr bei ihr ausgehalten und ist eines Nachts einfach abgehauen und nie wieder aufgetaucht. Ich habe gehört, er hätte eine Bulgarin geheiratet und würde in Athen leben. Aber das ist jetzt auch schon 15 Jahre her.
1: Das sind sehr schwere Schicksalsschläge. An so etwas kann ein Mensch zerbrechen.
4: Maria ist nicht zerbrochen. Sie hat sich verändert, aber zerbrochen ist sie nicht daran. Die Leute hier nennen ihr Haus nur noch das dunkle Haus. Sie hat alle Fenster verdunkelt oder verbarrikadiert. Ich glaube, ich war der einzige Fremde, der in den letzten Jahren einen Fuß in ihr Haus gesetzt hat. Glauben Sie mir, meiner Frau hat das gar nicht gefallen.
1: Ja, Sie erwähnten, dass die Thafermo eine äußerst attraktive Frau ist.
4: Das war nicht der Grund für die Sorge meiner Frau. Nein, sie sagt, dass Maria den bösen Blick hätte und ein durch und durch böser Mensch sei.
0: Den bösen Blick?
4: Ach, Sie wissen schon. Keiner lässt zu, dass sie einen Blick auf seine Kinder wirft. Sie haben Angst, dass ihr Neid und ihre Missgunst die Kinder sonst krank werden lässt.
1: Aberglaube. Wenn man ein Schreikind hat oder das Baby Blähungen bekommt, war es bestimmt der neidische Blick einer alten Jungfer, der man zufällig auf der Straße begegnet ist.
4: Ich halte auch nicht viel von solchen Dingen. Aber meine Frau hat das nicht davon abgehalten, mich mit Talismanen und kleinen Madonnenfigürchen zu behängen.
1: Weswegen waren Sie denn bei der Thafermo im Haus?
4: Ich bin Elektriker. Sie hatte immer wieder etwas bei sich im Haus. Das war schon merkwürdig. Viele Geräte fielen einfach so aus. Sicherungen brannten durch. Solche Dinge. Aber ungewohnt häufig.
1: Und was war Ihr Eindruck von dem Haus?
4: Es war schon unheimlich. Es ist dort den ganzen Tag dunkel. Das kann einem ganz schön zu schaffen machen, wissen Sie? Außerdem waren einige der Räume verschlossen und sie hatte mir eingeschärft, diese Räume unter keinen Umständen zu betreten.
0: Hat sie Ihnen einen Grund dafür genannt?
4: Nein, hat sie nie. Ich habe sie aber auch nie nach einem Grund gefragt. Aber einer der Räume war das Kinderzimmer ihrer Tochter gewesen. Wahrscheinlich war das ihr Versuch, die bösen Erinnerungen wegzusperren.

0: die bösen Erinnerungen wegsperren. Wenn es doch so einfach wäre. Es gibt keine Ketten, kein Schloss, das die Erinnerungen jemals halten könnte. Man kann nur versuchen, vor ihnen davonzulaufen, aber es gelingt einem nie schnell genug zu sein. Sie lauern dir auf und springen dich aus den Schatten deiner Seele an, genau dann, wenn du es am wenigsten erwartest.
1: Das passiert Ihnen öfter, oder?
2: Was?
1: Ich sagte, das passiert Ihnen öfter. Sie waren mit Ihren Gedanken mal wieder nicht bei der Sache.
2: Tut mir leid, ich war tatsächlich weit weg.
1: Ich hoffe an einem sonnigen Plätzchen in der Südsee.
2: Nein, sonnig ist es dort schon lange nicht mehr.
1: Was machen wir jetzt? Sollen wir einfach klopfen?
2: Ich verstehe jetzt, warum Sie es das dunkle Haus nennen. Alles verriegelt und abgedunkelt. Man könnte fast meinen, es stehe leer. Sehen wir mal nach, ob jemand zu Hause ist. Hören Sie das?
1: Was meinen Sie?
2: Die Abwesenheit von Geräuschen. Keine Vögel in den Bäumen. Keine Bienen in den Büschen. Nichts.
1: Machen Sie nicht gleich eine Staatsaffäre draus. Das Haus ist unheimlich zugegeben, aber kein Grund, jetzt den Lauf der Dinge auf den Kopf zu stellen.
2: Maria Zafamu?
3: Ja, kann ich Ihnen helfen?
2: Ich bin Sofia Samara. Das ist mein Kollege Stelios Cavallas. Wir sind vom NIS und würden Ihnen gerne ein paar Fragen stellen.
3: Geht es um den jungen Petraki?
2: Leider ja. Es gibt da noch einige offene Punkte, die wir gerne mit Ihnen klären möchten.
3: Kommen Sie doch bitte rein. Entschuldigen Sie die Unordnung. Ich habe nicht so oft Besuch. Kommen Sie, setzen wir uns ins Wohnzimmer.
1: Danke sehr. Oh, es ist ganz schön dunkel hier drin.
3: Ich leide schon seit Jahren unter schwerer Migräne. Ich hoffe, es macht Ihnen nichts aus.
1: Nein, natürlich nicht. Wir wollen Sie auch nicht lange aufhalten.
3: Ich weiß nicht, was ich Ihnen zu dieser Sache noch sagen kann. Die Polizei war bereits hier, aber ich war schon seit einigen Wochen nicht mehr oben in den Bergen. Ich weiß kaum noch, wie es da oben aussieht.
2: Das Grundstück gehört also Ihnen. Nutzen Sie es noch?
3: Nein. Wir hatten früher eine Schafherde, aber ich habe die Schafe alle verkauft.
2: Sie sagten, wir hatten. Könnten wir Ihren Mann auch sprechen?
3: Mein Mann lebt nicht mehr hier. Er hat mich schon vor einigen Jahren verlassen.
2: Wo können wir ihn finden? Sie wissen schon, falls wir noch Fragen an ihn haben.
3: Um ehrlich zu sein, weiß ich es nicht. Er hat damals seine Sachen gepackt und ist einfach verschwunden.
2: Keine Trennung? Sie haben sich doch sicherlich scheiden lassen, oder nicht?
3: Nein, wir sind immer noch verheiratet. Wir hatten einen Todesfall in der Familie, der zu einem Bruch in unserer Ehe führte, den wir nicht wieder kitten konnten.
1: Der Tod Ihrer Tochter?
3: Woher wissen Sie davon?
1: Sie wissen doch, wie die Leute in so einem Dorf sind.
3: Ja, Geschichten machen hier schnell die Runde. Aber es stimmt. Es war der Tod unserer Tochter, der unser Leben zerstört hat.
2: Würden Sie uns erzählen, was damals passiert ist?
3: Ich weiß nicht, was das mit Ihren aktuellen Ermittlungen zu tun haben sollte.
2: Wir versuchen nur, ein möglichst komplettes Bild der Lage zu bekommen. Sie müssen die Frage nicht beantworten, wenn Sie das nicht möchten.
3: Verdächtigen Sie etwa mich, etwas mit dieser Sache zu tun zu haben?
2: Keineswegs. Aber der Junge ist auf Ihrem Grundstück gefunden worden. Sie haben hoffentlich Verständnis dafür, dass wir alle möglichen Zeugen möglichst umfassend befragen müssen.
3: Ich verstehe.
2: Leben Sie alleine hier?
3: Ja, seitdem mein Mann ausgezogen ist, lebe ich allein. Aber ich komme gut zurecht. Die erste Zeit war hart. Aber der Mensch hat die Eigenschaft, sich sehr schnell auf eine neue Situation einstellen zu können. Es muss weitergehen, nicht wahr?
2: Ja, es muss immer weitergehen. Ich denke, wir haben keine weiteren Fragen an Sie. Es tut mir leid, dass wir Sie belästigen mussten.
3: Ich hätte Ihnen gerne mehr geholfen, aber...
2: Sie haben uns bereits geholfen. Machen Sie sich keine Sorgen. Könnte ich mich vielleicht noch kurz frisch machen, bevor wir gehen?
3: Sicher. Das Badezimmer ist gleich da vorne.
2: Danke.
0: Ihr Fermo verschweigt uns etwas. Es passt nicht zusammen. Sie lebt nicht alleine hier. Und diese Frau leidet auch mit Sicherheit nicht an einer Migräne. Warum hängt im ganzen Haus kein einziger Spiegel? Nicht einmal hier im Badezimmer. Warum die verschlossenen Räume? Die übermalten Fenster? Sie versucht, etwas vor den Augen der Welt zu verbergen. Aber was?
1: Sind Sie fertig, Samana?
2: Ja, wir können gehen. Aber entschuldigen Sie, Frau Zafermu, hätten Sie vielleicht noch einen Spiegel für mich? Ich würde gern mein Make-up nachziehen, aber im Bad war kein...
3: Ja, warten Sie. Ich habe hier einen in der Kommode. Welcher ist nur der? Ah, hier. Hier bitte. Es ist nur ein kleiner Handspiegel.
2: Danke. Wo habe ich nur mein Make-up? Ach, ich muss es wohl in meiner Reisetasche haben. Tut mir leid, Ihnen jetzt Umstände bereitet zu haben.
3: Nein, nein, das ist doch kein Problem.
2: Dann danke ich Ihnen für Ihre Hilfe. Falls Ihnen noch etwas einfällt, können Sie mich gerne auf dem Handy anrufen. Hier ist meine Nummer.
3: Ja, ich melde mich bei Ihnen.
2: Auf Wiedersehen.
1: Auf Wiedersehen.
3: Auf Wiedersehen.
1: Eine merkwürdige Frau.
2: Das können Sie laut sagen. Sie verheimlicht etwas.
1: Wie kommen Sie darauf? Sie mag merkwürdig sein, aber wer wäre das mit Ihrer Geschichte nicht?
2: Ist Ihnen nichts aufgefallen? Im oberen Stockwerk hat jemand auf einem Klavier gespielt. Aber sie hat gesagt, sie würde alleine in dem Haus leben.
1: Das könnte doch genauso gut eine CD gewesen sein.
2: Das glaube ich nicht. Derjenige, der gespielt hat, hat sich in der Mitte des Stückes verspielt. Eine kurze Abfolge falscher Töne. Dann wurde das Stück kurz unterbrochen und wieder von vorne gespielt. Wer würde so etwas auf eine CD pressen?
1: Das ist mir gar nicht aufgefallen.
2: Und finden Sie es nicht merkwürdig, dass in keinem der Räume ein Spiegel hängt? Nicht einmal an der Garderobe im Flur. Ich bin extra in das Badezimmer, um dort nachzusehen. Aber auch da hängt keiner. Sie musste eine Schublade ihrer Kommode aufschließen, um mir einen Spiegel zu geben.
1: Ich habe mich schon gewundert, was das sollte. Sie tragen ja kein Make-up.
2: Und haben Sie in dem Haus auch nur ein Bild gesehen? Jemand mit so einer Geschichte hat doch sicherlich ein Bild seiner Tochter irgendwo herumstehen. Oder nicht?
1: Vielleicht erträgt sie den Anblick der Bilder nicht.
2: Möglich. Aber irgendetwas stimmt ganz und gar nicht mit dieser Frau und diesem Haus. Besonders interessieren würde mich, warum sie verschwiegen hat, dass noch jemand in dem Haus ist.
1: Für einen Durchsuchungsbefehl wird das nicht reichen. Wir haben nichts wirklich Handfestes. Außerdem müssten wir damit zur örtlichen Polizei und nach allem, was wir gehört haben, wird man uns dort nicht mit offenen Armen empfangen.
2: Wir warten, bis sie das Haus verlässt und sehen uns auf dem Grundstück um. Irgendwann muss sie ja schließlich einkaufen gehen.

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5: Cavalas. Cavalas, wachen Sie auf.
6: Ich habe nur kurz meine Augen ausgeruht. Was ist passiert?
5: Sie ist weg. Gerade vom Hof gefahren. Kommen Sie, wir haben vielleicht nicht viel Zeit. Checken Sie die Vordertür.
6: Abgeschlossen. Soll ich versuchen, sie aufzubrechen?
5: Gehen wir um das Haus herum. Vielleicht finden wir noch eine andere Möglichkeit. Behalten Sie den Kopf unten. Ich will nicht, dass die Nachbarn uns sehen.
6: Samara, da!
5: Was haben Sie?
6: Sehen Sie doch, ein alter Kohleschacht. Der führt mit Sicherheit in den Keller.
5: Alles klar. Packen Sie mit an.
6: Da geht es ganz schön runter. Bestimmt 3 Meter. Haben Sie eine Taschenlampe?
5: Ja, hier.
6: Ich gehe zuerst. Ich gebe Ihnen ein Zeichen, wenn die Luft rein ist.
5: Passen Sie auf sich auf. Sonst brechen Sie sich noch den Hals.
6: Verdammt!
5: Cavalas? Alles in Ordnung?
6: Ja, alles okay. Passen Sie nur auf, wenn Sie runterkommen. Hier steht eine Menge Plunderung.
5: Wow. Das hätte wehtun können.
6: Alles in Ordnung bei Ihnen?
5: Ja, alles in Ordnung.
6: Nach vorne ist eine Treppe nach oben. Drücken Sie uns die Daumen, dass Sie nicht abge...
5: Cavalas! Was ist los?
6: Ich bin über irgendetwas gestolpert. Ach, verdammt. Leuchten Sie mal mit der Taschenlampe hier rüber.
5: Verdammt.
6: Eine Statue? Wer stellt sich so einen Mist in den Keller? Scheiße, tut das weh.
5: Das ist keine Statue.
6: Was?
5: Ich glaube, dass sich der Mann von der Thermo doch nicht nach Athen abgesetzt hat. Sehen Sie.
6: Oh Gott.
5: Genau wie bei dem Jungen, den wir im Krankenhaus gesehen haben. Komplett zu Stein erstarrt.
6: Sicher, dass es nicht vielleicht doch nur eine Statue ist?
5: Sehen Sie ihn sich doch einmal an. Jedes noch so kleine Detail ist festgehalten. Kein Mensch ist in der Lage, etwas so genau nachzubilden.
6: Der arme Teufel. Scheint schon eine ganze Weile hier unten zu stehen. Sehen Sie doch das ganze Moos.
5: Er hat auch nicht damit gerechnet, dass irgendetwas passieren könnte. Seine Gesichtszüge sehen zwar besorgt aus, aber kein Vergleich zu Johannes. Ihm hatte man Todesangst angesehen.
6: Sein Körper ist auch ein wenig nach vorne gebeugt. Vielleicht wollte er gerade etwas aufheben, als es passiert ist. Aber hier liegt nichts.
5: Möglicherweise ist es nicht hier passiert. Er könnte genauso gut irgendwo im Haus gewesen sein und jemand hat ihn dann hier runtergebracht.
6: Die da Fermu?
5: Möglich.
6: Sehen Sie doch, hier drüben.
5: Verdammt.
6: Lauter Tiere. Vögel. Hier, eine Katze. Alle zu Stein erstarrt.
5: Da, ein kleiner Hund. Wie ist so etwas möglich?
6: Ich weiß es nicht. Ich weiß nur, dass die da Fermu etwas damit zu tun haben muss.
5: Ich will mich noch ein wenig im Haus umsehen. Wir können ihr noch überhaupt nichts nachweisen.
6: Sind Sie verrückt? Wollen Sie auch als Gartendeko enden, oder was?
5: Überlegen Sie doch. Wir können der Frau rein gar nichts nachweisen. Hätten wir hier die mumifizierte Leiche ihres Mannes und sie hätte ihm den Schädel eingeschlagen, dann würde ich Ihnen recht geben. Aber so?
6: Wo wollen Sie hin, verdammt?
5: Ich gehe nach oben.
6: Samara, kommen Sie wieder runter! Samara, runter!
5: Ich muss zugeben, dass ich damit nicht gerechnet habe. Die Kellertür öffnet sich und eine junge Frau steht vor mir. Vielleicht 18 oder 19 Jahre alt. Sie trägt eine Augenbinde und lauscht in die Dunkelheit des Kellers hinab. Ich bin mir nicht sicher, ob sie mich bereits bemerkt hat.
7: Hallo? Mutter?
5: Ich wage es nicht einmal zu atmen, denn jedes Geräusch könnte mich verraten. Was soll ich tun? Abwarten und hoffen? Oder mich zu erkennen geben?
7: Hallo? Ist da irgendjemand?
5: Scheiß drauf. Hallo. Haben Sie keine Angst. Ich werde Ihnen nichts tun.
7: Nein! Gehen Sie!
5: Warten Sie!
7: Oh!
6: Samara? Samara, sind Sie verletzt? Sophia, reden Sie mit mir.
5: Sie hat mir die Tür gegen den Kopf geschlagen.
8: Lea, was tust du hier? Du sollst nicht alleine durch das Haus gehen, wenn ich nicht da bin.
9: Es ist jemand im Haus.
8: Was? Eine Frau. Sie ist unten im Keller. Ich habe Geräusche gehört und dachte, du wärst wieder zu Hause. Ich... Oh nein.
6: Was ist hier los, verdammt?
5: Wir müssen ihnen folgen. Die junge Frau. Es muss ihre Tochter sein.
6: Das ist unmöglich. Ihre Tochter ist tot.
5: Das sollen alle glauben. Aber sie ist der Schlüssel. Es muss alles mit ihr zusammenhängen. Helfen Sie mir hoch.
6: Kommen Sie. Machen Sie langsam. Die Kellertür ist verriegelt.
5: Wir müssen den Schacht hochklettern.
6: Helfen Sie mir, die Kiste rüberzuschieben. Ich versuche dann nach oben zu klettern und sie raufzuziehen. Los geht's.
5: Schaffen Sie's?
6: Ein paar Zentimeter noch. Ja, ich bin oben.
5: Helfen Sie mir rauf.
6: Hier, nehmen Sie meine Hand.
5: Das ist der Wagen der Verfärbung. Schnell, versuchen Sie, sie aufzuhalten. Ich laufe zur Einfahrt und schneide Ihnen den Weg ab. Meine Dienstwaffe fühlt sich kalt und fremd in meiner Hand an. Aber ich habe keine Wahl. Wie in einem drittklassigen Western stehe ich in der Zufahrt des Hauses und der Wagen prescht auf mich zu. Ich kann den entschlossenen Blick der Verfärmung hinter der Windschutzscheibe förmlich spüren und hebe die Waffe, ziele dorthin, wo ich schemenhaft ihren Kopf ausmachen kann. Ich weiß, dass sie nicht anhalten wird. Aber ich weiß auch, dass ich nicht abdrücken werde. Ich...
10: Scheiße! Sie hatten Glück, dass ich sie noch zur Seite reißen konnte. Die Verrückte hätte sie über den Haufen gefahren. Sind Sie verletzt?
5: Nein. Alles in Ordnung.
6: Kommen Sie. Wir müssen Ihnen folgen.

0: Wo sind sie bloß? Wir müssen sie längst eingeholt haben.
1: Wahrscheinlich kennt sie eine Abkürzung.
0: Wahrscheinlich.
1: Steus?
0: Ja?
1: Danke.
0: Verdammt, Sophia. Sie hätten sterben können. Wieso haben sie nicht geschossen?
1: Ich konnte es nicht.
0: Da sind sie. Sehen Sie, sie hat den Wagen vor der Hütte geparkt. Was ist mit Ihnen? Alles in Ordnung? Oder soll ich lieber alleine gehen?
1: Nein, es ist in Ordnung. Ich komme mit.

0: Auf drei. Eins, zwei, drei. Stehen bleiben. Keine Bewegung. Verdammt. Wo sind sie?
1: Ich sehe sie nur aus dem Augenwinkel und als ich die Hände hochreiße, ist es eher ein Reflex als eine bewusste Reaktion. Ich spüre etwas Kaltes, Hartes gegen meine Hände schlagen, die sofort taub werden.
0: Legen Sie sofort die Stange weg oder der nächste wird kein Warnschuss mehr sein.
2: Niemand nimmt mir meine Tochter weg.
1: Haben Sie keine Angst. Wir werden Ihrer Tochter nichts tun. Aber wir brauchen Antworten. Sie müssen uns sagen, was hier passiert ist. Es ist Ihre Tochter, nicht wahr?
2: Ja.
1: Was ist passiert?
2: Sie hatte einen Tumor. Einen Hirntumor. Sie war noch recht klein. Wir sind zu allen Spezialisten gegangen, aber alle sagten uns, dass sie nichts tun könnten. Nur ein Arzt in Thessaloniki hat überhaupt eine Operation in Erwägung gezogen. Wir hatten keine Wahl. Ria dämmerte nur noch vor sich hin. Was hätten wir tun sollen?
1: Und die Operation ging schief?
2: Die Ärzte operierten 11 Stunden, bevor sie die OP schließlich abgebrochen haben. Sie sagten, jeder weitere Schritt würde Ria mit Sicherheit umbringen. 1-2 Monate waren alles, was sie ihr noch gegeben haben. Sie sagten, sie solle die Zeit, die ihr noch bleibt, mit ihrer Familie verbringen.
1: Aber Ria hat sich wieder erholt.
2: Ja und nein. Es ging ihr besser, aber sie bekam Anfälle, Krämpfe. Wir wussten nicht, was wir tun sollten, aber wir wollten sie auch nicht wieder die Tortur bei den Ärzten durchmachen lassen. Wir dachten ja selbst, dass es nur eine Frage der Zeit wäre, bis sie... Eines Nachts bekam sie wieder einen Anfall. Mein Mann ging zu ihr, um nach ihr zu sehen. Ich hörte ein Knistern. Blitze zuckten durch das Haus. Es war wie das Ende der Welt.
1: Und ihr Mann war zu Stein erstarrt.
2: Ja, ich ging nachsehen und da stand er vor ihrem Bett. Ria lag einfach nur da und schlief. Er war tot. Zu Stein geworden. Ich wusste nicht, was ich tun sollte. Aber ich habe vermutet, dass es etwas mit Ria zu tun hatte. Die Ärzte hatten während der Operation etwas in ihr geweckt, das besser nicht angerührt worden wäre.
1: Also haben Sie angefangen, den Leuten zu erzählen, dass Ihre Tochter tot und Ihr Mann durchgebrannt wäre?
2: Ich wollte Ria damit schützen. Ich habe einem Bestatter sehr viel Geld bezahlen müssen, damit er einen leeren Kindersarg beerdigt. Und die Geschichte mit meinem Mann, so etwas geschieht hier ziemlich oft. Aber die Leute vergessen schnell. Keiner stellte irgendwelche Fragen. Und ich begann, Ria zu beobachten. Lernte die Anzeichen eines Anfalls zu erkennen. Ich habe ihr Haustiere besorgt. Vögel, Katzen, Hunde. Alle wurden zu Stein, wenn sie einen Anfall hatte. Es gab heftige Entladungen. Blitze, die von ihr ausgingen. Und alles, was in ihrer Nähe war, starb.
1: Aber niemand ist durch die elektrischen Entladungen zu Tode gekommen. Keine Verbrennungen. Diese Menschen wurden zu Stein.
2: Ich begriff, dass es etwas mit ihren Augen zu tun haben musste. Ich band ihr eine Augenbinde um und niemand kam zu Schaden. Damals begann ich, alles im Haus abzudunkeln, alle Spiegel abzuhängen. Die Gefahr war einfach zu groß, dass Ria in ihr eigenes Spiegelbild blickt, während sie einen Anfall hatte. Ich hatte Angst, sie würde ebenfalls sterben.
1: Und deswegen haben Sie Ihre Tochter hier in die Berge gebracht, wenn sich ein Anfall angebahnt hat, damit sie nicht zu einer Gefahr für sich selbst wird?
2: Ja, aber auch die elektrostatischen Entladungen, die von ihr ausgingen, wurden immer heftiger. Alles im Haus ging dadurch kaputt. Es war ein schrecklicher Anblick, wenn sie einen Anfall hatte. Blitze zuckten um ihren Körper, ihr Haar war aufgeladen und wand sich in alle Richtungen.
0: Haare aus Schlangen.
1: Wo ist sie jetzt? Wo haben Sie Ria hingebracht?
2: Sie ist in einer Höhle. Es ist nicht weit von hier.
0: Sophia, wir müssen das Mädchen suchen.
2: Sie werden ihr nicht wehtun, oder? Versprechen Sie es mir.
1: Machen Sie sich keine Sorgen. Wir sind hier, um zu helfen. Sie wissen, dass diese Sache ein Ende finden muss, bevor noch mehr Menschen sterben.
2: Ja.
1: Kommen Sie, Stelios. Gehen wir.

0: Dieser Fermo hatte recht. Es sind nur einige hundert Meter bis zu der Höhle. Der Eingang ist von weitem kaum zu erkennen. Ein schwarzer Spalt, der in die Dunkelheit hinabführt.
1: Ich gehe besser alleine hinein.
2: Keine Chance. Ich werde mitkommen. Falls das Mädchen einen Anfall hat, während sie dort sind, dann...
1: Wir müssen dem Mädchen helfen, Stelios. Aber sie haben die Mutter gehört. Sie kann die Anfälle nicht kontrollieren. Wenn wir beide...
2: Ich werde mit ihnen gehen.
1: Stelios, sie können mir da drin nicht helfen. Wenn das Mädchen einen Anfall hat, werde ich jemanden brauchen, der mir den Rücken frei hält.
2: Aber...
1: Bitte.
2: In Ordnung. Aber wenn etwas schief läuft, rufen Sie nach mir und ich hole Sie da raus. Und egal, was passiert, sehen Sie dem Mädchen nicht in die Augen. Verstanden?
1: Verstanden.
2: Sophia! Passen Sie auf sich auf.
1: Rhea? Bist du hier unten? Rhea! Rhea, wo bist du?
3: Gehen Sie! Es ist nicht...
0: Ich kann nichts weiter tun, als mich zu Boden fallen zu lassen. Über mir zucken Blitze, schwer, violett, wie bei einem Sommergewitter, und es wird unglaublich heiß. Ich drücke mich flach auf den Boden und spüre die Hitze an meiner Wange.
1: Rhea? Ist alles in Ordnung?
3: Wer sind Sie?
1: Mein Name ist Sophia Samara. Wir sind uns heute schon einmal begegnet. Die Frau in eurem Haus.
3: Sie sollten lieber gehen. Es ist hier nicht sicher für Sie.
1: Noch ein Anfall?
3: Es geht mir gut. Aber das kann sich schnell ändern. Weiß meine Mutter, dass Sie hier sind?
1: Sie hat mir gesagt, wo ich dich finden kann.
3: Heißt das, es ist vorbei?
1: Ja. Es ist vorbei.
3: Sie sind von der Polizei, oder? Werden Sie mich jetzt festnehmen?
1: Niemand wird dich für das, was passiert ist, zur Verantwortung ziehen.
3: Ich habe das alles nicht gewollt. Ich kann es nicht kontrollieren.
1: Ist schon gut. Wir werden dir helfen.
3: Mir helfen? Wie wollen Sie das anstellen? Mir die Augen herausnehmen? Mich in eine dunkle Kammer sperren und ein Schild an den Eingang hängen? Zutritt verboten? Was können Sie schon tun, um mir zu helfen?
1: Es gibt...
3: Sie wissen nicht, ob man mir helfen kann. Nicht wahr?
1: Nein. Ich weiß es nicht.
3: Ich habe mir oft Gedanken darüber gemacht, was geschehen wird, wenn man mich findet. Ich habe mir vorgestellt, eine Horde von Ärzten würde über mich herfallen und endlose Untersuchungen an mir vornehmen. Alles unter strengster Geheimhaltung. Ich wäre eines der bestgehüteten Geheimnisse der Menschheit. So wird es doch sein.
1: Möglicherweise.
3: Ich werde nicht mit Ihnen gehen.
1: Rhea, vielleicht gibt es Hoffnung. Ich bin kein Experte, aber vielleicht gibt es da draußen jemanden, der dir helfen kann. Jemand, der dich retten kann.
3: Vielleicht. Aber wird derjenige auch meine Seele retten können? Jeder Mensch, der in meiner Nähe ist, begibt sich in Lebensgefahr. Ich habe einen der Menschen getötet, die mir am meisten bedeutet haben. Meinen Vater. Einen unschuldigen Jungen, der ein paar ruhige Stunden mit seiner Freundin verbringen wollte. Wer kann mich davor retten? Vor meinen Erinnerungen, meinen Träumen. Wer kann mich davor retten, alles zu töten, was ich liebe? Als sie versucht haben, meine Mutter aufzuhalten und ihre Waffe im Anschlag hatten, da habe ich gehofft, sie würden abdrücken und sie verfehlen und dafür mich treffen. Verstehen Sie das?
1: Ja, ich verstehe das. Vor ein paar Jahren, ich war noch recht frisch im Polizeidienst, hatte ich einen Partner. Wir kamen gut miteinander aus, bis er herausgefunden hat, dass ich eine Affäre mit seiner Schwester hatte. Wir hatten einen fürchterlichen Streit. Aber was sollten wir machen? Wir waren Partner. Es musste irgendwie weitergehen. Wir hatten eine Bande albanischer Drogendealer verfolgt. Kleine Fische. Sie sind in ein Lagerhaus geflüchtet und als wir hinterher sind, haben sie das Feuer auf uns eröffnet. Ich habe mich einfach hinter einem Metallpfeiler versteckt und blind zurückgefeuert. Als ich wieder aus der Deckung kam, waren die Jungs längst über alle Berge. Aber mein Partner lag tot am Boden. Die Untersuchungen haben ergeben, dass er durch einen Querschläger aus meiner Waffe getötet wurde.
3: Das tut mir leid.
1: Seine Schwester hat mich noch am gleichen Tag verlassen. Du siehst, ich kann nachfühlen, wie es ist, wenn man die tötet, die man liebt.
3: Deswegen haben sie auch nicht auf unseren Wagen geschossen.
1: Ja. Ich habe mir geschworen, nie wieder eine Waffe abzufeuern. Gute Voraussetzungen für eine Polizistin, oder?
3: Nicht wirklich, aber... Oh! Gehen Sie! Es kommt wieder!
1: Hier. Nimm das.
3: Was ist das? Oh.
1: Ich werde draußen warten. Es ist deine Entscheidung.
2: Da sind sie ja endlich. Wo ist das Mädchen?
1: Sie ist noch in der Höhle. Sie hat einen ihrer Anfälle.
2: Ist es wahr?
1: Ja. Es ist alles wahr.
2: Wissen Sie, was das für uns bedeutet?
1: Nein. Aber ich weiß, was es für dieses Mädchen bedeutet.
2: Es ist eine Sensation. Die Medusa von Cato Vermio. Und wir haben sie gefunden. Sie wird von unschätzbarem Wert für die Wissenschaft sein.
1: Ich weiß, dass niemand verstehen wird, wieso ich es getan habe. Stelios wird mir Vorwürfe machen. Das Hauptquartier in Brüssel wird mich wahrscheinlich zurück zur griechischen Polizei versetzen. Aber es ist mir egal. Wer möchte über dieses Mädchen richten? Wer will darüber bestimmen, wie ihr Leben auszusehen hat? Ich finde, sie hat es verdient, einmal in ihrem Leben eine eigene Entscheidung zu treffen. Deswegen bin ich mir sicher, dass sie nicht aus der Höhle herauskommen wird. Sie wird einen letzten Blick in den kleinen Taschenspiegel werfen, den ich ihr gegeben habe. Und ich wünsche mir, dass sie in ein lächelndes Spiegelbild blickt. Sie hat sich entschieden.

0: Aufgrund unerklärlicher Ereignisse in der jüngeren Vergangenheit beschließt in Brüssel die Europäische Kommission für Verbrechensbekämpfung am Ende des letzten Jahrtausends die Aufstellung einer Organisation in Den Haag. Ihr Name? EOIPP. Von den Mitarbeitern kurz Parapol genannt.
1: Das Böse steigt hinauf auf die Erde. Es will die Kirche unterwandern. Sehen Sie es denn nicht? Sehen Sie nicht die Ausgeburten der Hölle? Seine Scherben schleichen sich in unsere Gesellschaft ein und verführen die Menschen zum Bösen. Die weinende Madonna hat mir die Augen geöffnet. Ich sehe jetzt, wer hier Böses will. Ihr Pisthauch verseucht diesen Ort. Niemals werden die Dämonen diese Erde besitzen. Ich bin Sünd. Ich werde sie vernichten.
2: Parapol. Die Tränen der Madonna, Tränen der Madonna, Tränen der Madonna, Tränen.
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3: Na also, geht doch.

0: Kirche Santa Constanza, Rom, Montag 9.27 Uhr, vormittags.
1: Was kann ich für dich tun, mein Sohn?
2: Vergib mir, Vater. Ich habe gesündigt.
1: Antonio, du schon wieder?
2: Verzeiht, Vater. Ich habe gesündigt.
1: Und was ist es diesmal?
2: Ich habe Hand an mich gelegt.
1: Bete 10, Vater unser, und zünde eine Kerze für unsere Jungfrau Maria an. Und deine Sünden seien dir vergeben. Amen.
2: Danke, Vater. Und außerdem habe ich dabei an Vittoria Giacomo gedacht.
1: Die Moderatorin von Big Brother?
2: Ja, genau. Vittoria Giacomo. Vittoria.
1: Gut, Antonio. Das ist okay. Noch 5 weitere Vater unser und 2 Wochen lang kein Canale Due.
2: Was? Kein Canale Due?
1: 2 Wochen, hörst du?
3: Padre Luisi.
2: Ja, Vater.
3: Padre Luisi.
1: Sind wir fertig, Antonio?
3: Padre, bitte kommen Sie schnell.
2: Und außerdem habe ich von Verona Potato geträumt.
3: Padre Luisi.
2: Wie sie mir mit ihren langen Fingernägeln
1: ja,
2: über den Rücken...
1: Ja, gut, Antonio. Erzähl es mir morgen, wenn du deine 25 Vater unser gebetet hast.
2: Es waren doch nur 15.
3: Padre.
1: Und weitere 10 als Reserve für Verona.
2: Och, Menno.
3: Bitte, Padre.
1: Amen. Und nun geh, mein Sohn. In Frieden und so weiter.
4: Padre!
1: Was ist denn, Manuel?
4: Die Madonna! Die Madonna!
1: Was ist denn mit der Madonna?
4: Ihre Augen!
1: Ach, was ist damit? Hat sie dir zugeblinzelt?
4: Nein, Padre! Sie hat...
1: Ja, was denn, Manuel?
4: Ihre Augen bluten!

0: Und deswegen wirft das Phänomen noch einige Fragen auf. Ein religiöses Wunder, eine Massenhysterie oder schlicht eine Fälschung? Wir warten weiterhin auf eine offizielle Stellungnahme der rumänischen Behörden. Die nächste Frage bitte.
1: Wie stehen Sie zu den Gerüchten über eine paneuropäische Organisation, die sich mit der Untersuchung solcher paranormaler Phänomene beschäftigt?
0: Ich bitte Sie, das ist völlig absurd. Menschen sterben, Menschen verschwinden. Und das auch ohne Gespenster und Schauermärchen von Dämonen aus einer anderen Dimension. Sie glauben doch nicht allen Ernstes, dass die Europäische Union jährlich einen dreistelligen Millionenbetrag ausgibt, um Geistern und Aliens hinterherzujagen.
2: Aufgrund unerklärlicher Ereignisse in der jüngeren Vergangenheit beschließt in Brüssel die Europäische Kommission für Verbrechensbekämpfung am Ende des letzten Jahrtausends die Aufstellung einer Organisation in Den Haag. Diese Organisation untersucht und katalogisiert paranormale Phänomene im Gemeinschaftsbereich. Verschiedene Ermittlerteams, die den Polizeibehörden in ihren Heimatländern angehören, setzen alles daran, diese Phänomene aufzuklären. Ihr Name? EOIPP. European Organization for the Investigation of Paranormal Phenomena. Von den Mitarbeitern kurz Parapol genannt. Der folgende Fall könnte sich so zugetragen haben.

0: In der Zweigstelle der European Organization for Investigation of Paranormal Phenomena, Italien, Rom. Montag, 11.17 Uhr, vormittags.
1: Francesca Di Medico saß im Labor an einer Auswertung, die ihr der Gaschromatograph geliefert hatte. Sie runzelte die Stirn und strich mit dem Zeigefinger die Peaks auf dem Ausdruck entlang.
2: Verfluchte Scheiße nochmal, Francesca!
3: Ja, Marco, was ist denn?
2: Das ist jetzt nicht dein Ernst, Francesca.
3: Was denn?
2: Der Kaffee ist schon wieder alle.
3: Dann geh und besorg dir eine neue Packung.
2: Was soll das heißen, geh und besorg dir eine neue Packung? Wer hat denn den letzten Rest verbraucht, hä?
1: Marco Mantini fuchtelte erbost mit der leeren Kaffeepackung seiner Kollegin Francesca Di Medico vor der Nase rum und verstreute Reste des Kaffeepulvers über ihre Unterlagen.
3: Marco, verdammt! Du krümelst mir die ganzen Proben voll. Kannst du nicht aufpassen?
2: Was für Proben? Was machst du da?
3: Das ist das Blutplasma von Fall 1701.
2: Der Mann, der die Geister gesehen hat?
3: Genau.
2: Hast du etwas gefunden?
3: Ja, hier, schau.
2: Aha. Diethylamid?
3: Richtig.
1: Von Francesca und ihrem Partner Marco unbemerkt hatte sich eine Person dem Labor genähert.
2: Wenn du jetzt noch Ergoline findest, dann...
3: Dann schau mal, was wir hier haben.
2: Francesca, du bist ein Genie.
4: Ich nehme an, Sie haben Lysergsäure-Diethylamid in der Plasmaprobe gefunden.
3: Wer sind Sie? Was wollen Sie hier?
4: Lysergsäure-Diethylamid, kurz LSD genannt, kann Halluzinationen auslösen, die je nach Alter und Körpergewicht des Konsumenten zwischen 5 und 12 Stunden anhalten können. Neuere Kombinationen, die zurzeit in der Szene die Runde machen, werden als Gelee-Kapsel geschluckt und entfalten nach Abbau der Gelatinehülle erst nach einigen Stunden ihre Wirkung und können daher zeitgenau verabreicht werden. Entschuldigen Sie, mein Name ist Paolo Taglieri. Man sagt, dass man mich hier erwartet.
2: Paolo wer?
3: Signor Taglieri. Schön, dass Sie da sind. Wir hatten Sie schon heute früh erwartet.
2: Wer bitte?
4: Paolo Taglieri, sehr erfreut. Sie müssen Marco Mantini sein, richtig?
2: Ja. Hallo.
4: Und Sie sind sicher Dottore Francesca Di Medico?
3: Ja, richtig. Woher wissen Sie das?
4: Das war nicht sonderlich schwer. Sie sind schließlich die einzige Frau hier.
3: Natürlich. Wie dumm von mir.
2: Aha, und Sie sind Paolo Taglieri, der Klugscheißer. Oh, entschuldigen Sie, das war nicht sonderlich schwer. Sie sind schließlich der einzige Klugscheißer hier.
3: Marco! Entschuldigen Sie, Signor Taglieri. Mein Kollege hat leider noch nicht seinen Leib- und Magenkaffee bekommen.
2: Und wessen Schuld ist das?
4: Kein Problem. Nennen Sie mich bitte Paolo. Wir sind ab jetzt schließlich Kollegen.
3: Ich bin Francesca.
4: Freut mich, Francesca.
2: Ja, prima. Ich bin weiterhin Signor Mantini für Sie, Taglieri.
4: Nett, Sie kennenzulernen, Signor Mantini.
3: Was hat Sie so lange aufgehalten, Paolo? Wir hatten Sie schon viel früher erwartet.
4: Ich bin mit dem Zug aus Mailand gekommen. Es hatte einen Böschungsbrand gegeben, der erst gelöscht werden musste. Und so lange stand der Zug.

0: Die Kirche interessiert sich halt immer noch für solche Manifestationen. Wir müssen klären, ob es sich mal wieder nur um einen Special Effekt handelt, um Touristen anzulocken und so ein paar zusätzliche Euro für die Kollekte zu sammeln. Aber was tun Sie eigentlich hier? Hier ist doch gar kein Mord passiert.
1: Paranormale Verbrechen sind heutzutage rar gesät, das wissen Sie doch, Kommissario. Irgendwie müssen wir uns schließlich beschäftigen, wenn wir schon das Geld des Steuerzahlers verprassen.
0: Und wen haben Sie da im Schlepptau?
1: Ach, das ist nur ein Kollege, beachten Sie nicht weiter. Wenn er Sie stört, kann ich ihn wegschicken.
2: Hallo, mein Name ist Paolo Taglieri. Ich wurde der EOIPP Italien neu zugeteilt.
0: Der was?
2: Der European Organization for...
1: Parapol.
0: Ach so, Parapol. Warum sagen Sie das nicht gleich?
2: Erzählen Sie uns bitte, was Sie bisher festgestellt haben.
0: Ja, das ist eigentlich ganz simpel. Die Madonnenstatue neben dem Altar weint seit heute Morgen blutige Tränen.
2: Haben Sie die Flüssigkeit bereits untersucht?
3: Ich habe die Flüssigkeit geprüft. Es ist eindeutig Blut.
1: Und wer sind Sie?
3: Padre Lusi. Ich bin diesem Bezirk als Vertreter der Kirche zugeteilt. Santa Constanza ist meine Kirche.
2: Und wie haben Sie geprüft, dass es sich um Blut handelt?
3: Ich habe es mit der Fingerspitze gekostet.
1: Oh, das war ganz schön leichtsinnig, Padre. Es hätte sich auch um ein toxisches Gift handeln können.
3: Gift?
0: Kommen Sie, Marco. Ich zeige Ihnen die Madonna.
1: Danke, das wäre nett.
0: Da, sehen Sie?
1: Ja, sieht irgendwie beeindruckend aus. Diese roten Linien auf dem weißen Marmor.
2: Und die Flüssigkeit ist seit heute Morgen ununterbrochen aus dem Marmor ausgetreten?
1: Ja. Taglieri, machen Sie die Augen auf. Sehen Sie die Pfütze dort am Fuße der Statue? Selbst der Film Titanic kann nicht so auf die Tränendrüse drücken, dass solch eine Pfütze entsteht.
2: Sie haben recht. Ich nehme am besten gleich eine Probe.
1: Ja, tun Sie, was Sie nicht lassen können. Eigentlich ist das aber die Aufgabe der Carabinieri.
0: Etwas übereifrig, Ihr Kollege.
1: Frischling, lassen Sie ihm den Spaß.
3: Was meinen Sie, Kommissario, was diese Tränen hervorgerufen hat?
0: Das untersuchen wir gerade, Padre.
3: Aber warum mussten Sie die Kirche absperren?
0: Na, weil die Schaulustigen sonst viele fette, blutige Fußstapfen auf ihren teuren Fliesen hinterlassen hätten.
3: Ach so, ja, natürlich.
0: Ist alles in Ordnung mit Ihnen, Padre?
3: Was? Wieso?
0: Sie wirken etwas durcheinander.
3: Ich mag das alles nicht. In meiner Kirche.
0: Ja, wir arbeiten dran. Es handelt sich sicher nur um einen sehr raffinierten Trick, um die Madonna weinen zu lassen. Vertrauen Sie mir, wir sind hier bald fertig.
3: Nein, ich glaube Ihnen nicht. Sie wollen nur das Böse an diesen heiligen Ort bringen.
0: Nur die Ruhe, Padre. Wir machen hier nur unseren Job.
3: Von wegen. Sie entweihen diesen heiligen Ort. Sie wollen die Madonna schänden.
0: Wie bitte?
3: Das Böse steigt hinauf auf die Erde. Es will die Kirche unterwandern.
0: Aber was reden Sie da, Padre?
3: Sehen Sie es denn nicht? Sehen Sie nicht die Ausgeburten der Hölle? Seine Schergen schleichen sich in unsere Gesellschaft ein und verführen die Menschen zum Bösen.
0: Nun mal ganz ruhig, Padre.
3: Da! Sehen Sie es denn nicht? Dieser Mann dort, er ist ein Diener des Satans.
0: Was? Aber das ist Agente Capo. Er gehört zu meinen Leuten. Das ist ganz sicher kein Diener des Satans.
3: Doch. Doch, er ist ein Abgesandter des Fürsten der Unterwelt. Ich durchschaue ihn. Ich kann seine wahre Gestalt
1: Beruhigen
3: sehen.
1: Beruhigen Sie sich bitte, Padre. Wir wissen, dass das alles hier für einen strenggläubigen Menschen wie Sie sehr aufregend ist. Aber ich kann Ihnen versichern, dass Kommissario Renzo den Trick hinter den blutenden Augen als Schwindel entlarven wird.
3: Schwindel? Niemals! Die weinende Madonna hat mir die Augen geöffnet. Ich sehe jetzt, wer hier Böses will und Ihre Leute, Kommissario. Sie sind das Böse.
0: Was reden Sie da?
3: Sie dienen dem Teufel. Sie sind Dämonen. Ihr Pesthauch verseucht diesen Ort. Verschwinden Sie mit Ihren Schergen von
0: Verdammt,
3: hier.
0: Verdammt, Padre. Kommen Sie mal wieder runter.
3: Wenn Sie nichts gegen diese Kreaturen unternehmen,
4: Der Padre hatte hinter sich gegriffen und einen dreischenkligen Kronleuchter vom

0: Targete.
1: Passen Sie auf!
0: Bevor Renzo oder Marco reagieren konnten, stürmte er damit auf den Kommissar hinzu.
2: Du Diener!
3: Achtung! Der
1: Achtung! Passen Sie auf!
0: Der Padre rammte dem Kommissario den Kerzenständer in den Bauch. Die drei Spitzen des Leuchters stießen tief durch die Bauchdecke und streckten Renzo zu Boden. Er stürzte in die blutige Pfütze der Madonnentränen und sein Blut vermischte sich mit dem der Marmorstatue.
2: Diener des Bösen!
1: Vorsicht! Er holt wieder aus!
2: Niemals werden die Dämonen diese Erde besitzen! Ich bin...
1: Mancini! Er läuft weg!
4: Sie Blitzmerker! Kümmern Sie sich um den Kommissar! Rufen Sie einen Krankenwagen! Ich greife mir diesen durchgeknallten Priester!
0: Marco jagte Padre Lucy hinterher, der scheinbar rasend vor Angst aus der Kirche gestürmt war.
5: Bleiben Sie stehen!
0: Padre Lucy war rasend. Er stieß immer wieder mit dem blutigen Kerzenständer nach Passanten. Marco hetzte ihm hinterher, wurde aber durch die aufgeregten Passanten behindert, die dem Padre auswichen.
5: Verdammt! Lassen Sie mich durch!
0: Marco sah wie versteinert, wie der Padre auf die Straße stürmte und von einem vorbeifahrenden PKW erfasst wurde.
5: Padre, passen Sie auf, das Auto!
6: Nein!
5: Lassen Sie mich durch, verdammt nochmal!
0: Doch als Marco den Padre erreichte, wusste er, dass ihre Hilfe zu spät kam. Die Hand des Priesters hielt immer noch den Kerzenständer umkrampft und das Blut des Padres mischte sich mit dem des Kommissarios, das von den drei Spitzen des Leuchters tropfte.
5: Scheiße!

0: Signor Mantini, haben Sie den Padre erwischt?
1: Ja. Ich habe ihn mit Handschellen an die Stoßstange des Autos gekettet, das ihm das Rückgrat zertrümmert hat.
0: Er wurde überfahren?
1: Mhm. Und der Fahrer des Wagens kriegt jetzt auch noch einen Strafzettel.
0: Das tut mir leid.
2: Konstantin, wie geht es Ihnen?
0: Er ist nicht bei Bewusstsein. Ich habe seine Verletzungen durch den Kerzenleuchter notdürftig versorgt. Der Krankenwagen muss gleich hier sein.
1: Gut.
3: Lassen Sie uns bitte vorbei. Mein Gott, ist das hier alles sein Blut?
0: Nein, er ist in die Lache der Madonnentränen gestürzt.
3: Er ist bitte wo hineingestürzt?
1: Vergessen Sie es. Kümmern Sie sich lieber um den Kommissario.
3: Was meinen Sie, was ich hier tue?
1: Na, dann tun Sie es schneller. Er ist schwer verletzt.
3: Überlassen Sie Diagnosen bitte mir. Okay. Patient, männlich, akutes Abdomen bei Zustand nach Pfählungsverletzung mit einem Kerzenleuchter. 3 Halterungen davon haben das Abdomen perforiert.
0: Geht es Ihnen gut, Mantini? Sie sehen etwas mitgenommen aus.
1: Was meinen Sie, wie es mir gehen soll, Taglieri? Vor meinen Augen ist ein Freund von mir niedergestochen worden. Und ich konnte den Tod des Padres nicht verhindern. Das sind wahrlich genug Gründe, um diesen beschissenen Tag aus meinem Tagebuch zu streichen. Finden Sie nicht?
0: Es war doch nicht Ihre Schuld.
1: Ach, lecken Sie mich am Arsch, Taglieri.
4: Habt ihr schon Heli bestellt?

0: 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Dienstag 10.13 Uhr. Vormittags.
1: Francesca Di Medico saß über ihr Mikroskop gebeugt und schob einen weiteren Objektträger unter das Objektiv.
2: Und? Hast du schon etwas herausgefunden?
3: Nein, Marco. Die Proben der Madonnentränen sind völlig unauffällig.
2: Ist es wirklich Blut?
3: Ja, ohne jeden Zweifel. Der Anteil des Blutplasmas ist allerdings etwas höher als normal, was auch seine dünnflüssige Konsistenz erklärt.
2: Und was schließt du daraus?
3: Hast du da etwa einen Latte Macchiato?
2: Ja, mit einer Prise Zimt.
3: Du Hund! Und was ist mit mir? Ich sitze hier seit gestern über allen Proben, die ihr aus der Kirche mitgebracht habt, und muss euch beim Kaffeeschlürfen zusehen.
2: Du bist doch emanzipiert, mach dir selbst einen.
3: Danke. Marco, der Gentleman.
4: Ich habe Ihnen eine Tasse Kaffee gemacht, Francesca. Ich habe eine Tablette Süßstoffkonzentrat und einen Teelöffel Milch hinzugefügt. Ich nehme an, dass das Ihre Mischung ist, oder?
3: Danke, Paolo. Das ist perfekt. Absolut meine Mischung. Woher wussten Sie das?
2: Aha. Endlich kommen Ihre parapsychologischen Fähigkeiten zum Tragen, Talieri.
4: Keineswegs. Ich habe nur die Fähigkeit zu beobachten. Ich habe gesehen, wie sie Signora De Medico gestern Nachmittag noch eine Tasse Kaffee gebrüht hat. Das habe ich mir gemerkt.
2: Ah, ein fotografisches Gedächtnis. Ich bin beeindruckt.
3: Marco, ich denke, es ist genug.
2: Genug?
3: Fang endlich an, dich wie ein Profi zu benehmen und lass diese ewigen Sticheleien gegen Paolo.
4: Sie brauchen mich nicht zu verteidigen, Francesca. Man hatte mich bereits über Signor Mantini informiert.
2: Man hat was?
4: Sie haben in der Zentrale der EOIPP in Den Haag durchaus einen Ruf. Und diesem Ruf werden Sie vollkommen gerecht, wie ich bisher feststellen konnte.
2: Was für ein Ruf soll das sein?
4: Nun, man sagt...
3: Jetzt ist aber gut. Verschiebt diese Diskussion auf den Feierabend.
2: Aber ich habe ein
3: Du
2: Recht.
3: Hast hier einen Job zu tun, Marco. Ihr beide habt das. Und ich gebe euch jetzt die Anweisung, zurück zur Santa Constanza zu fahren und dort nochmal die Madonnenstatue unter die Lupe zu nehmen.
2: Du kannst mir überhaupt keine Anweisungen geben, Francesca.
3: Fordere meine Autorität nicht heraus, Marco.
2: Also ich...
3: Tu es nicht.
2: Was ist, Talieri?
4: Wir haben eine Anweisung auszuführen.
2: Ja, habe ich gehört. Okay. Kommen Sie, Talieri. Gehen wir.
4: In Ordnung.
2: Aber ich fahre, klar?
4: Kein Problem.
2: Und du nimmst dir gefälligst auch noch die Blutwerte von Padre Lusi vor und forderst die Autopsieergebnisse an Francesca. Wir müssen wissen, was dieses Verhalten des Padres ausgelöst hat.
3: War schon klar, dass er das letzte Wort haben musste.

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1: Mich wundert es, dass der Vatikan die Statue noch nicht abtransportiert hat.
2: Na, wahrscheinlich geht man noch immer davon aus, dass es sich um einen Schwindel handelt. Und bevor nicht das Gegenteil bewiesen ist, wird der Vatikan nichts unternehmen, was auf die Existenz einer religiösen Manifestation hindeutet.
1: Klingt logisch.
2: Danke, ich mache diesen Job schon etwas länger.
1: Was machen wir jetzt?
2: Na, wir nehmen uns die Statue noch einmal vor, genau wie Francesca gesagt hat. Ich werde den Kopf der Madonna untersuchen und Sie widmen sich dem Rumpf und dem Sockel. Man kann sehen, dass bereits wieder eine überraschend große Menge dieses Blutes ausgetreten ist. Irgendwo muss es einen Zulauf geben, der diese Flüssigkeit in die Madonna pumpt.
1: In Ordnung.
2: Ziehen Sie Ihre Gummihandschuhe an, Taglieri.
1: Habe ich bereits.
2: Gut. Legen Sie los. Die Flüssigkeit tritt an den äußeren Augenwinkeln aus. Ungewöhnlich.
3: Marco wischte mit seinen Handschuhen die blutrote Flüssigkeit von dem weißen Stein. Für einen Moment hatte er den Eindruck, als würde sich ein kleiner Tropfen auf dem Marmor bilden. Er versuchte, die Stelle mit seinen Augen zu fixieren, als der Blutstrom bereits wieder eingesetzt hatte und das Unterlid der Madonna füllte.
2: Das Blut tritt so schnell aus, dass man gar nicht erkennen kann, wo genau.
3: Marco fuhr erneut mit seiner Hand über den Stein und verwischte die Flüssigkeit zu einem breiten Streifen über das Gesicht der Madonna. Es sah aus, als ob man sie misshandelt hatte. Doch Marco achtete nicht darauf. Er war dermaßen fixiert darauf, die Austrittsöffnung der Flüssigkeit zu entdecken, dass er nicht bemerkte, wie er mit dem Blut auf den Handschuhen auch Teile seiner Kleidung beschmutzte.
1: Sie sollten besser aufpassen, Mantini.
2: Was? Womit?
1: Mit dem Blut. Sie schmieren sich das Jackett voll.
2: Lassen Sie das mein Problem sein, klar? Ich will diese verfluchte Austrittsöffnung finden. Aber es sieht aus, als ob das Blut einfach auf dem Marmor erscheint.
1: Möglicherweise Mikroöffnungen.
2: Ah ja, klar, Mikroöffnungen. Haben Sie Francesca nicht zugehört? Sie sagte, dass es sich bei der Flüssigkeit um Blut handelt. Blut hat aufgrund seiner physikalischen Zusammensetzung nicht die Möglichkeit, durch Mikroöffnungen zu gelangen.
1: Blut verhält sich aber unter hohem Druck durch die Verformbarkeit der Blutkörperchen wie eine Emulsion, die eine ölige Konsistenz bekommt. Das könnte für eine solche Öffnung ausreichen.
2: Hoher Druck? Dann würde die Dame hier eher einem fröhlichen Springbrunnen ähneln, als einem depressiven Mütterlein.
1: Sie sprechen von einer heiligen Figur.
2: Und Sie tun so, als ob ich keine Ahnung von dem Job hätte.
1: Nun...
2: Was? Was hat man Ihnen über mich erzählt, hä?
1: Ich denke, dass wir dieses Thema wirklich auf den Feierabend verschieben sollten.
2: Na, ich habe aber keine Lust, auf den Feierabend zu warten. Verschieben wir es doch auf die Mittagspause. Und das wäre jetzt der richtige Zeitpunkt für eine Mittagspause.
1: Es ist noch nicht einmal 12.
2: In Australien wäre es Mittag.
1: In Australien wäre es aufgrund der Zeitverschiebung jetzt eher früher Abend.
2: Verdammt nochmal, Taglieri, gehen Sie mir mit Ihrer Klugscheißerei nicht auf die Eier. Was sagt man in Den Haag über mich?
1: Also.
2: Ach ja, jetzt hat es dem feinen Herrn die Sprache verschlagen. Was ist los mit Ihnen? Sie haben doch sonst auf alles eine Antwort.
1: Hören Sie,
2: Können Sie sich vielleicht nicht mehr erinnern? In dem Fall könnte ich helfen. Meine Rechte hat schon so manchem schlechten Gedächtnis auf die Sprünge geholfen.
1: Ihre Rechte? Ja, das klingt vertraut in meinen Ohren.
2: Worauf wollen Sie hinaus?
1: Das ist es doch, worüber in Den Haag gesprochen wird. Der körperliche Einsatz von Signore Mantini im Rahmen der Ermittlungen ist nicht immer angemessen. Das Zitat ist nicht von mir. Das waren nur die Worte, welche die Direktorin mir mit auf den Weg gegeben hat.
2: Jalowska, ja. Ich erzähle Ihnen was über die Direktorin. Sie weiß genau, was ich tue und wie ich es tue. Und wissen Sie was? Es kümmert Sie einen Dreck, ob sich dabei jemand eine blutige Nase holt oder nicht. Ich löse meine Fälle. Immer. Und solange ich das tue, lässt die Jalowskaja mich in Ruhe meine Arbeit machen.
1: Sie täuschen sich, Mantini.
2: Nein, Sie täuschen sich, Taglieri. Die Welt funktioniert nun einmal nicht so, wie Sie es an Ihrer Universität gelernt haben. Da draußen lauert eine Gefahr für die Menschen. Sie versteckt sich in jeder dunklen Gasse, in jedem noch so kleinen Mauerspalt. Und der Job von Leuten wie mir ist es, der Gefahr in den Arsch zu treten und sie ins grelle Tageslicht zu ziehen. Egal wie.
1: Glauben Sie mir ruhig. Die Direktorin hat mich eindringlich darauf hingewiesen, dass sie künftig eine subtilere Vorgehensweise bevorzugen würde. Der Imageverlust für die italienische Abteilung ist durch ihr unbeherrschtes Vorgehen ohnehin schon groß genug.
2: Sie gehen mir auf den Sack, Taglieri. Sie und Ihr dummes Gerede vom subtilen Vorgehen und Imageverlusten. Sie haben keine Ahnung, wie hart ich arbeiten musste, um dort zu stehen, wo ich jetzt bin. Sie sind nicht wie ich. Um ehrlich zu sein, verabscheue ich Menschen wie Sie. Ein Diplom an der Wand und gute Beziehungen machen aus Ihnen noch keinen guten Polizisten. Und niemand gibt Ihnen das Recht, mir zu sagen, was ich zu tun oder zu lassen habe.
1: Ich verstehe, warum die Zentrale in Den Haag Ihr Verhalten nicht tolerieren will. Sie sind verbohrt und gefährlich. Wenn Francesca nicht ihre schützende Hand über sie halten würde, wären sie schon längst draußen.
2: Sie verdammter!
1: Na los! Schlagen Sie zu! Brechen Sie mir die Nase! Vielleicht löst das Ihren Fall. Vielleicht erweckt das den Padre wieder zum Leben und rettet Ihren Freund Renzo. So lösen Sie doch immer Ihre Probleme, oder?
4: Da haben Sie's. Das hat mich jetzt doch überrascht. Sie haben mir die Lippe aufgeschlagen. Ich blute. War es das, was Sie wollten? Mir mal ordentlich zeigen, wo der Hammer hängt? Das können Sie ganz hervorragend.
5: Das ist nicht Ihr Blut. Sie sind nicht verletzt. Das ist das Blut von meinen Handschuhen. Das Blut der heiligen Jungfrau. Da werden Sie sich schon keinen Tripper einfangen.
4: Ach ja? Ich spüre doch den Riss in der Unterlippe.
5: Na dann freuen Sie sich doch. Dann fließt jetzt das Blut der heiligen Maria auch in Ihren Adern.
2: Diese miese kleine Ratte.
6: Mantini?
7: Marco, ich bin's, Francesca. Ich habe gerade einen Anruf aus dem Krankenhaus erhalten. Es geht um den Kommissario.
6: Was ist mit ihm? Ist er...
7: Nein, er ist nicht tot. Im Gegenteil, er ist höchst lebendig.
6: Das ist doch eine gute Nachricht.
7: Nein, das ist keine gute Nachricht. Er ist durchgedreht. Er hat mehrere Krankenschwestern und Pfleger verletzt und sich in einem Zimmer verbarrikadiert.
6: Er hat was?
7: Man kann sich seinen Zustand nicht erklären. Er war nach der Operation vollkommen in Ordnung. Und heute Morgen wachte er auf und drehte plötzlich durch. Die Polizei kommt nicht an ihn ran. Er lässt niemanden zu sich.
6: Ich bin schon auf dem Weg ins Krankenhaus. Unternehmt nichts ohne mich.
7: Eine Spezialeinheit ist bereits vor Ort und hat einen Unterhändler geschickt. Aber der Kommissario weigert sich, mit ihm zu sprechen.
6: Renzo wird mit mir reden. Sorge du nur dafür, dass ihm kein übereifriger Scharfschütze den Schädel wegpustet, bevor ich da bin.
7: Ich tue, was ich kann. Beeil dich und nimm Taglieri mit. Je mehr unsere Leute vor Ort sind, umso besser.
6: Wir sind schon unterwegs.
8: Taglieri, los, auf!

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2: Im Krankenhaus Hacienda Umberto. 12.04 Uhr nachmittags.
3: Als Paolo und Marco im Krankenhaus eintrafen und zum Zimmer des Kommissarios wollten, wurden sie von einem Carabinieri aufgehalten, der den Flur abriegelte.
4: Halt, Sie können hier nicht durch.
5: Wir sind von der EOIPP.
4: Was? Woher?
6: Von der Parapol.
4: Ach so.
6: Hier ist mein Ausweis.
4: Okay.
6: Wir sollen Kommissario Renzo beruhigen.
4: Na, dann versuchen Sie mal Ihr Glück. Er hat sich im Zimmer 317 verbarrikadiert.
5: Was genau ist passiert?
4: Nach den Berichten des Personals hat er plötzlich angefangen zu schreien und die Krankenschwestern beschimpft.
6: Beschimpft?
4: Ja, er nannte sie Bestien, Dämonen und Ausgeburten der Hölle. Völlig abgedrehtes Zeug.
5: Das kommt mir bekannt vor.
6: Was ist dann passiert?
4: Er hat sich die Infusion abgerissen, zwei Pfleger niedergeschlagen und ist dann aus dem Zimmer gestürmt. Auf dem Flur hat er nicht aufgehört, die Leute zu beschimpfen. Er soll einen verwirrten und hysterischen Eindruck gemacht haben. Schließlich hat er sich in 317 verbarrikadiert. Er hat die Tür von innen verstellt.
5: Und er lässt niemanden an sich ran?
4: Nein, keine Person. Auch das Gespräch durch die Tür bringt nichts. Man hört ihn von innen schreien und wimmern. Sie bluten?
5: Nur eine kleine Verletzung, nicht schlimm.
6: Okay, dann versuchen wir mal unser Glück.
4: Viel Erfolg.
5: Danke.

0: Mein Gott, die meinen das anscheinend ernst.
1: Die haben das ganze Stockwerk abgeriegelt.
0: Renzo muss es ja heftig erwischt haben.
1: Das gefällt mir nicht, Mantini. Das ähnelt verdammt dem Zustand von Padre Lucy.
0: Sie haben recht, er scheint vollkommen durchgedreht zu sein.
2: Alle verlassen sofort dieses Stockwerk. Ich bin Marco Mantini von der Parapol. Wir übernehmen Mantir.
3: Sind Sie sicher, dass Sie das alleine schaffen?
0: Der Kommissario und ich sind enge Freunde. Ich werde mit dieser Situation schon fertig. Sehen Sie nur zu, dass Sie und Ihre Leute endlich von hier verschwinden, damit endlich Ruhe einkehrt.
3: Wie bitte?
1: Wir erledigen das hier schon. Machen Sie sich keine Gedanken. Der Kommissario und mein Kollege brauchen nur ein paar Minuten, um miteinander zu reden.
3: Na gut, Sie müssen es ja wissen. Aber wenn Sie Hilfe brauchen, dann sagen Sie nur Bescheid. Sie kriegen unsere Einheit auf Kanal 8.
1: Ja, natürlich. Wir werden Sie sofort rufen, wenn wir hier Probleme bekommen.
3: Alle mitkommen, wir ziehen uns zurück. Wir ziehen uns zurück. Alle
4: mitkommen. Was ist das? Die Hölle wird mich nicht regnen. Keine von euch Ausgeburten wird meine Seele bekommen.
0: Konstantin, können Sie mich hören?
4: Geht weg, ihr Gesindel! Kriegt mich nicht.
0: Konstantin, ich bin es, Marco Mantini.
4: Beschützen.
0: Machen Sie auf, ich bin hier, um Ihnen zu helfen.
5: Marco? Sind Sie es wirklich?
0: Ja, ich bin's. Was ist denn los, Konstantin? Was ist passiert?
5: Ich kann es sehen, Marco.
0: Was können Sie sehen?
5: Das Böse. Ich sehe das Böse. Es ist überall um uns herum. Das Bild.
1: Soll ich einen Priester holen? Das sieht nach religiösem Fanatismus aus. Ein Priester kann den Kommissario vielleicht beruhigen.
0: Vergessen Sie es. Das schaffe ich auch alleine. Konstantin, Sie können nicht da drin bleiben. Sie müssen hier raus. Ich kann Sie in Sicherheit bringen.
5: Was? Aber
0: ich lasse uns den Weg freiräumen und dann kommen Sie raus und ich bringe Sie an einen Ort, wo man Ihnen nichts anhaben kann.
5: Aber wieso sollte ich Ihnen vertrauen?
0: Konstantin, ich bitte Sie. Wir beide kennen uns seit Jahren. Sie haben sich immer auf mich verlassen können, oder etwa nicht?
5: Naja, schon, aber...
0: Glauben Sie mir, bei mir sind Sie sicher. Niemand wird sich uns in den Weg stellen. Konstantin, hören Sie mir noch zu.
1: Was macht er da drin?
0: Er räumt die Barrikade von der Tür. Er kommt raus.
4: Gehen Sie von der Tür weg. Wenn ich sehe, dass Sie falsch spielen, dann bin ich sofort wieder hier drin.
0: Ja, Konstantin, mach ich. Dalieri, versteck

0: Sie sich dort im Zimmer. Renzo darf niemanden hier sehen. Wenn Sie merken, dass er wieder verrückt spielt, schnappen Sie ihn von hinten.
1: In Ordnung.
2: Paolo lief zwei Türen den Gang hinunter und verschwand dann in einem Zimmer. Er lehnte die Tür nur an, um das weitere Geschehen mitverfolgen zu können.
0: Es ist niemand mehr da. Sie können jetzt kommen, Konstantin.
3: Marco?
0: Ja, Konstantin, ich bin hier.
3: Ist jemand bei Ihnen?
0: Nein, ich bin alleine. Kommen Sie ruhig raus.
3: Moment.
0: Was ist?
2: Kommissario Renzo trat einen Schritt aus dem Zimmer heraus und musterte Marco aufmerksam.
3: Sie sind ja voller Blut.
0: Oh ja, das ist nicht meins. Das sind die Tränen der Madonna von Santa Constanza. Wir waren gerade bei der Untersuchung der Statue, als man uns verständigt hat.
3: Sie scheinen in Ordnung zu sein.
2: Marco blickte in die Augen des Kommissarios. Er sah darin das blanke Entsetzen. Den Wahnsinn.
0: Kommen Sie, Konstantin, lassen Sie uns gehen. Und dann erzählen Sie mir, was passiert ist.
3: Ja, gut.
0: Könnten Sie das Skalpell weglegen?
3: Nein, auf keinen Fall. Wenn uns eines dieser Monster über den Weg läuft, werde ich uns damit verteidigen.
0: Okay. Regen Sie sich nicht auf. Behalten Sie das Skalpell. Sie werden es nicht brauchen.
3: Warten Sie ab, bis Sie sehen, Marco. Dann werden Sie mich verstehen.
2: Marco und der Kommissario setzten sich in Bewegung. Sie gingen langsam den Gang hinunter. Renzos Blick flackerte stetig umher und hielt nach seinen imaginären Feinden Ausschau. Da plötzlich...
4: Kommissario, was machen Sie hier? Sie müssen unbedingt noch liegen bleiben.
3: Marco, sehen Sie, sie gehört zu Ihnen.
0: Konstantin, beruhigen Sie sich. Hauen Sie ab. Verziehen Sie sie.
4: Aber was?
0: Hauen Sie ab, schnell. Sehen Sie zu, dass Sie hier verschwinden.
3: Nein, Marco.
4: Was ist denn hier
3: los? Das ist eine gute Gelegenheit. Ich werde Sie töten. Montana.
4: Ich verstehe nicht.
3: Stirb, du Monster.
4: Oh, nein.
2: Paolo war aus seiner Deckung hervorgesprungen und hatte den Kommissario zu Boden gerissen. Zwei kurze Schläge und der Kommissario war bewusstlos.
0: Dalieri, verdammt, das war knapp.
1: Stimmt. Ich konnte nicht früher eingreifen. Renzo hätte mich sonst aus den Augenwinkeln gesehen. Wer weiß, was er dann gemacht hätte.
0: Ich rufe Verstärkung. Halten Sie ihn gut fest.
1: Darauf können Sie sich verlassen.

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1: Nachdem Marco und Paolo ihre Aussagen zu Protokoll gegeben hatten und sichergestellt war, dass der Kommissario gut versorgt war, kehrten sie in die Zentrale zurück. Francesca wartete bereits auf sie und auf das, was Marco bei sich hatte.
2: Zeig her!
3: Hier, bitteschön. Frisch gezapft und noch warm.
2: Fantastisch, dass ihr es geschafft habt, eine Blutprobe des Kommissarios zu beschaffen.
3: Ich dachte mir schon, dass sie dich interessieren würde.
4: Wie lange wird die Untersuchung dauern?
2: Ich beeile mich.
3: Das wäre gut. Ich habe nämlich keine Lust, auch wahnsinnig zu werden, wenn es sich hierbei um eine ansteckende Krankheit oder so handelt.
2: Beruhige dich, mein Lieber. Mit deinem Wahnsinn lebe ich schon seit Jahren. Ein bisschen mehr oder weniger fällt da nicht mehr auf.
3: Danke vielmals.
4: Haben Sie schon einen Anhaltspunkt?
2: Was ist mit Ihrer Lippe passiert, Paolo?
4: Ich bin etwas ungeschickt gewesen.
2: Soll ich mir das mal ansehen?
4: Nein, danke. Das ist nicht nötig. Es geht schon. Kein Problem.
2: Wenn Sie meinen?
4: Ich schaue mal die Untersuchungsprotokolle von Kommissario Renzo durch. Vielleicht stoße ich ja auf etwas.
2: Tun Sie das.
3: Ich denke, ich werde Taglieri ein wenig helfen.
2: Marco!
3: Ja?
2: Ich hoffe, die Sache zwischen dir und Paolo ist damit aus der Welt geschafft.
3: Was meinst du?
2: Du weißt, was ich meine. Paolos Lippe. Ich erkenne deine Handschrift, wenn ich sie sehe.
3: Also, weißt du, das
2: war... Ich will es nicht wissen, Marco. Wie ich schon sagte, ich hoffe, dass die Sache damit erledigt ist.
3: Weißt du, Taglieri hat solche Dinge angedeutet, die über mich in der Zentrale kursieren. Er hat mich provoziert. Da bin ich einfach ausgerastet.
2: Vielleicht hat Paolo ja die Wahrheit gesagt. Denk mal drüber nach.
3: Aber woher wollen die wissen, dass...
2: Die wissen noch längst nicht alles, mein Lieber. Was meinst du, wie viel Aufwand und Mühe es mich kostet, dass nicht alle deine Eskapaden und Ausrutscher nach ganz oben gelangen? Wenn sie doch etwas erfahren haben, so ist das genug Indiz dafür, dass du es mal wieder zu weit getrieben hast. Du kannst von Glück sagen, wenn Paolo keine Meldung macht.
3: Aber ich...
2: Es reicht, Marco!
3: Nun, also...
2: Geh jetzt und hilf Paolo bei den Protokollen.
3: Jawohl.
0: 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Mittwoch 9.34 Uhr, vormittags.
1: Der neue Morgen brachte Rom nicht nur Sonnenschein und die Erwartung eines heißen Tages, sondern auch einige Ergebnisse.
2: Marco, Paolo, schaut euch das an!
3: Was ist das?
2: Ich bin nur durch Zufall darüber gestolpert. Ich habe das Blutplasma aus den Proben von Padre Lusi und Kommissario Renzo durch den Gaschromatographen laufen lassen. Seht euch das an!
4: Diese Bereiche dort sind identisch. Was ist das?
2: Das habe ich zuerst auch nicht gewusst. Dann aber fiel mein Blick auf die Analyse, die ich von Sebastiano Rossi gemacht habe.
3: Dem Geisterseher?
2: Richtig. Wir haben in seinem Blut eine Substanz gefunden, die in der Struktur Diethylamid ähnelt.
4: LSD?
2: LSD. Ein Halluzinogen. Allerdings ein Derivat davon, sodass ich es nicht sofort erkannt habe. Nun vergleicht einmal diese Analyse von Rossi mit denen von Padre Lusi und Kommissario Renzo.
3: Sie stimmen überein.
4: Nicht ganz. Die typischen Ausschläge für LSD fehlen.
2: Richtig. Wir haben es hier auch nicht mit LSD zu tun. Es muss eine Droge sein, die LSD ähnelt. Aber in wesentlich niedrigerer Dosierung eine viel größere Wirkung entfaltet.
3: Und anscheinend lang anhält. Der Kommissario gebärdet sich heute immer noch wie ein Wahnsinniger, wenn das Krankenhauspersonal sein Zimmer betritt. Aber er ist fixiert. Sie stellen ihn zudem mit Medikamenten ruhig und suchen weiterhin nach der Ursache seines Wahnsinns.
4: Wie sind der Pater und der Kommissario mit dieser Droge in Kontakt gekommen?
2: Das wissen wir noch nicht.
3: Vielleicht ein Gas?
2: Möglich.
4: Liegen die Autopsieergebnisse des Padres schon vor?
2: Nein, noch nicht.
4: Wenn es sich um ein Gas handelt, dann müssten in der Lunge des Padres Spuren davon nachweisbar sein. Das könnte in den Autopsieberichten stehen.
2: Und wenn nicht, dann bräuchte ich eine Probe des Lungengewebes, um eine entsprechende Untersuchung durchzuführen.
3: Dann sollten wir uns aber beeilen. Lucy und Renzo waren schließlich nicht die einzigen in der Kirche. Denk nur an die Untersuchungsbeamten, die Schaulustigen und Taglieri und mich.
2: Ich werde mich sofort mit der Gerichtsmedizin in Verbindung setzen.
4: Das dauert zu lange. Ich fahre hin und hole die Proben persönlich ab. Rufen Sie schon einmal an und stellen Sie sicher, dass die Proben zur Abholung bereitstehen, wenn ich dort eintreffe, Francesca.
2: Gute Idee.
4: Ich melde mich, wenn ich die Proben habe.
2: Ich werde schauen, ob ich eine Möglichkeit finde, dieses Gift zu neutralisieren. Hoffentlich reichen meine Proben aus.
3: Ich mache mir dann mal einen Kaffee.
0: 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Mittwoch 9.43 Uhr, vormittags.
1: Paolo trat aus dem Gebäude auf die sonnenbeschienene Straße. Sein Auto hatte er 100 Meter entfernt abgestellt. Als er die kurze Strecke zu seinem Fahrzeug zurücklegte, bemerkte er die ersten Veränderungen. Die Menschen in Paolos Umgebung schienen sich plötzlich zu verändern. Zuerst waren es nur die Stimmen, die sich verzerrten. Als Paolo sich zu dem Ursprung der Stimmen umdrehte, sah er zwei Frauen, die sich angeregt unterhielten. Ihre Gesichter glichen in die Länge gezogenen Masken. Ihre Münder waren aufgerissen. Einer Frau schienen die Kiefer in die Breite zu wachsen, während der anderen spitze, braune Zähne aus dem Zahnfleisch brachen, zwischen denen sich eklige, zähe Speichelfäden wie klebrige Spinnennetze spannten.
4: Was geht hier vor? Was geschieht hier?
1: Eine der Frauen drehte sich zu ihm um und grinste ihn mit ihrem Haifischmaul gierig an.
5: Morgen, geht es Ihnen nicht gut? Sie sehen etwas blass aus.
4: Nein. Es ist alles in Ordnung. Guten Tag, Senores.
1: Paolo beschleunigte seine Schritte und fixierte seinen Wagen, den er am Ende der Straße sehen konnte. Er bemerkte aus den Augenwinkeln, wie sich die Menschen in seiner Umgebung veränderten. Nicht alle, aber einigen wuchsen spitze Stacheln aus dem Rückgrat, anderen brachen Hörner aus dem Schädel. Gelenke brachen auseinander und bildeten neue Glieder.
4: Was ist nur los? Das kann doch nicht sein. Das ist unmöglich.
5: Was hat der junge Mann denn gewollt? Das muss die Sonne sein.
4: Nein!
1: Paolo geriet in Panik. Die Menschen um ihn herum schienen ihn in fleischlicher Gier zu fixieren. Kein Zeichen des Erkennens, keine Geste der Hilfe. Zwischen den Personen, die weiterhin wie normale Menschen aussahen, brachen immer mehr Kreaturen hervor, die direkt aus der Hölle entsprungen sein mussten.
4: Ich habe euch doch nichts getan. Geht weg! Geht weg!
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0: 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Mittwoch, 11.44 Uhr, vormittags.
9: Sag mal, hat Taglieri sich schon gemeldet?
10: Nein, wieso?
9: Es ist gleich 12 Uhr, er ist jetzt schon 2 Stunden unterwegs, das kann doch nicht so lange dauern.
10: Ist es wirklich schon so spät? Ich habe echt das Zeitgefühl verloren.
9: Hast du in der Gerichtsmedizin angerufen?
10: Natürlich, gleich nachdem Paolo losgefahren war.
9: Ich rufe ihn an, das dauert mir alles zu lange. Ich will wissen, wo er steckt.
11: Hallo, dies ist die Sprachbox von Paolo Taglieri. Ich bin gerade nicht erreichbar. Hinterlassen Sie doch eine Nachricht nach dem Signalton. Ich rufe
9: Sie dann
11: zurück.
9: Er geht nicht dran. Nur die Mailbox.
10: Moment, ich rufe mal in der Gerichtsmedizin an, ob Paolo schon da war.
12: Nuovo?
10: Hallo, Dottore Nuovo. Hier ist Francesca Di Medico. Entschuldigen Sie, dass ich Sie nochmal belästige.
12: Ich bitte Sie, Signora De Medico. Sie können mich gerne öfter anrufen.
10: Fordern Sie mich nicht heraus. Nachher mache ich das vielleicht tatsächlich. Aber ich rufe natürlich nicht ohne Grund an.
12: Verzögert sich die Abholung der Proben von Padre Lusi? Das ist kein Problem. Sie sind kühl gelagert. Wir packen sie erst in die Kühltasche, wenn der Kurier da ist.
10: Heißt das, dass mein Kollege noch nicht bei Ihnen war?
12: Nein, bis jetzt nicht. Vielleicht ist er am Verkehr stecken geblieben.
10: Das ist eigenartig. Er ist schon fast 2 Stunden unterwegs.
12: Sie haben recht. Selbst bei schlechtem Verkehr sollte er längst hier gewesen sein. Ich hoffe, dass er keinen Unfall hatte.
10: Ich werde mal nachfragen. Vielen Dank für Ihre Hilfe, Dottore.
12: Jederzeit gerne. Auf Wiederhören.
10: Ja, auf Wiederhören. Paolo war noch nicht da.
9: Dann muss was passiert sein.
10: Wenn er sein Handy eingeschaltet hat, müssten wir es orten können. Bingo, wir haben Glück. Da ist er.
9: Aber das ist ja...
10: Was will er denn da?
9: Keine Ahnung. Vielleicht ist ihm noch eine Idee gekommen, was den Fall betrifft.
10: Und warum benachrichtigt er uns dann nicht?
9: Ich fahre hin.
10: Ich komme mit.
9: Und was ist mit deinen Untersuchungen?
10: Paolo ist mein Kollege. Wenn ihn der Wahnsinn ebenso befallen hat wie Padre Lusi und Kommissario Renzo, dann wird er jede Hilfe brauchen, die er kriegen kann.
9: Du hast recht. Dann los.
0: Vor der Kirche Santa Constanza, Mittwoch, 12.22 Uhr, nachmittags.
9: Verdammt, was will der Kerl nur hier?
10: Sieh nur, er hat das Absperrband der Polizei zerrissen.
9: Und anscheinend auch das Portal aufgebrochen.
10: Sei vorsichtig, er hat seine Dienstwaffe dabei.
9: Du hast recht. Bleib hier draußen in Stellung. Wenn ich dich rufe, dann kommst du mir zur Hilfe. Ich sondiere erst einmal die Lage.
10: Okay. Ist die Waffe wirklich nötig, Marco?
9: Nötig? Ja, natürlich. Lucy und Renzo haben in ihrem Wahn nicht gezögert, andere Menschen anzugreifen und zu verletzen. Und bevor Taglieri mich...
10: Sprich nicht weiter. Mach deinen Job. Und bitte verletze ihn nicht.
9: Nicht, wenn es sich vermeiden lässt.
1: Marco betrat die Kirche. Er ging geduckt an den Kirchenbänken entlang, sein Körper war angespannt. Er blickte ins Halbdunkel des Raumes und erwartete jeden Moment, seinen Kollegen von irgendwo hervorspringen zu sehen.
9: Taglieri? Sind Sie hier? Ich bin's, Mantini. Geht es Ihnen gut? Brauchen Sie Hilfe?
4: Mantini? Sind Sie das wirklich?
9: Natürlich bin ich es. Wen haben Sie erwartet?
4: Die Monster.
9: Wen?
4: Ich habe sie gesehen, Mantini. Sie sind unter uns.
9: Wer denn?
4: Monster. Grässliche Kreaturen. Sie sehen wie normale Menschen aus. Aber ich kann hinter ihre Masken sehen. Sie sind grauenvoll. Sie starren einen mit ihren gierigen Augen an.
9: Taglieri, denken Sie nach. Das sind alles nur Halluzinationen. Denken Sie an den Padre und an Kommissario Renzo. Die beiden haben auch diese Dinge gesehen und sind wahnsinnig geworden. Francesca hat im Blut der beiden eine neuartige Droge entdeckt. Diese muss Auslöser dieser Wahnvorstellungen sein.
4: Eine Droge? Aber ich nehme keine Drogen.
9: Na, das sagt ja auch keiner. Sie müssen ebenso wie Lucy und Renzo auch mit dieser Droge in Kontakt gekommen sein.
4: Vielleicht ist das eine Droge. Aber sie hat mir die Augen geöffnet. Die Welt steht am Abgrund. Sie wird überrannt mit Ausgeburten der Hölle. Sie haben uns bereits fest im Griff.
9: Taglieri, was haben Sie vor?
4: Keine Angst. Ich werde nicht auf Sie schießen, Mantini. Sie gehören nicht zu diesen Monstern. Es sind so viele. Meine paar Kugeln könnten nichts gegen diese Übermacht ausrichten.
9: Dann stecken Sie die Waffe wieder weg. Francesca wird ein Gegenmittel für diese Droge finden, ganz sicher.
4: Die Waffe wird mich dennoch beschützen.
9: Wie denn?
4: Sie wird mir den Weg aus dieser Hölle auf Erden weisen.
9: Was? Paolo, machen Sie keinen Unsinn.
4: Sie haben mich Paolo genannt.
9: Ja, Paolo. Ich weiß, ich war nicht immer nett zu Ihnen.
4: Ja, ich spüre immer noch das Blut auf meiner Lippe.
9: Ja, das tut mir alles schrecklich leid. Ich bin ein Idiot. Ich habe Sie als Konkurrenz betrachtet. Aber das ist Blödsinn. Ich... Blut? Es ist das Blut!
4: Wovon reden Sie?
9: Oh, Paolo, hören Sie! Es ist das Blut der Madonna! Ja, das Blut der Madonna enthält die Droge!
4: Was?
9: Ja, der Padre hat doch gesagt, dass er das Blut mit der Zunge geschmeckt hat. Und der Kommissario ist nach der Attacke des Padres in die Blutlache der Madonnentränen gestürzt. Dabei muss er sich infiziert haben.
4: Und Sie hatten das Blut der Madonna auf dem Handschuh, als Sie mich geschlagen haben?
9: Genau, das ist es. Die Droge wird durch das Blut übertragen.
4: Sie haben recht. Das muss es sein.
9: Sehen Sie, wir sind ein klasse Team. Wir werden das schon hinbekommen.
4: Nein, das Blut hat mir die Augen geöffnet. Es lässt einen das Böse im Menschen erkennen. Daher weint die Madonna.
9: Was? Was machen Sie? Paolo, lassen Sie das!
4: Ich sehe die Wahrheit.
13: kann dieses Wissen nicht ertragen. Leben Sie wohl, Marco.
14: Nein! Nein!
15: Paolo, Paolo. Es tut mir leid. Ich musste schießen. Sie hätten sich sonst umgebracht. Haben Sie keine Angst. Meine Kugel hat nur Ihre Schulter getroffen. Wir stoppen die Blutung und bringen Sie ins Krankenhaus.
13: Nein, bitte, Marco. Tun Sie das nicht. Lassen Sie mich gehen. Denken Sie an den Kommissario. Er hat diese Wesen auch im Krankenhaus gesehen.
15: Ich denke nicht daran. Ich habe den Padre nicht retten können, aber Sie werde ich nicht verlieren. Niemals.
10: Was ist passiert?
15: Es ist alles in Ordnung, Francesca. Ich musste auf Paolo schießen. Er hätte sich sonst umgebracht. Anders konnte ich ihn nicht mehr aufhalten.
10: Keine Angst, Paolo. Wir bringen Sie schnellstens ins Krankenhaus. Ich rufe gleich den Krankenwagen.
13: Francesca!
1: Paolo starrte Francesca mit weit aufgerissenen Augen an. Eine strahlende Aura umgab ihren Körper. Ein inneres Leuchten breitete sich um sie herum aus und floss um ihn und Marco herum. Hüllte sie ein, verbreitete einen unendlichen Frieden in ihm.
13: Mein Gott! Es gibt sie wirklich!
15: Was? Wen?
1: Paolo blickte Francesca direkt ins Gesicht. Seine Gedanken klärten sich. Sein Herzschlag wurde ruhiger.
10: Paolo, was ist mit Ihnen?
15: Ruf einen Krankenwagen, Francesca, schnell. Ich glaube, ich habe ihn schwerer erwischt, als ich dachte. Ich befürchte, er kippt uns gleich weg.
13: Wir sind nicht alleine. Wir werden gerettet.
10: Hallo, hier ist Francesca di Medico. Ich rufe aus der Kirche Santa Constanza an. Es hat hier
13: Marco,
10: einen Schusswechsel gegeben.
13: Sehen Sie nur!
10: Mein Kollege Paolo Taglieri.
15: Was denn? Wo denn?
10: Schicken Sie schnell einen Krankenwagen.
13: Francesca! Sie ist ein Engel.
1: In dem Augenblick, bevor Paolo bewusstlos wurde, sah er noch, wie sich zwei riesige weiße Schwingen hinter Francesca ausbreiteten. Ihr Strahlen verströmte Frieden.

0: Im Krankenhaus Hacienda Umberto. Donnerstag, 10.14 Uhr. Vormittags.
1: Hallo, Paolo.
2: Francesca.
3: Tag, Kollege.
2: Oh, Martini. Auch hier?
3: Nennen Sie mich Marco.
2: Danke, Marco.
3: Aber bilden Sie sich jetzt nur nicht zu viel darauf ein.
2: Nein, ganz bestimmt nicht. Es ist schön, Sie zu sehen.
1: Wie geht es Ihnen?
2: Meine Schulter tut weh.
1: Und sonst? Keine Monstren mehr?
2: Nein, es ist wieder alles normal.
3: Dann hat der Spuk also ein Ende.
2: Nein, sicher nicht. Was ich gesehen habe, war real. Die Tränen der Madonna haben mich die Wirklichkeit sehen lassen.
1: Nein, Paolo, das waren nur Halluzinationen. Hervorgerufen durch eine Droge, die wir noch nicht kennen und von der wir nicht wissen, wie man sie neutralisiert.
3: Dass Sie keine Halluzinationen mehr haben, können wir noch nicht erklären. Der Kommissario ist weiterhin betroffen, aber er hat auch mehr von dem Madonnenblut abbekommen.
2: Ich denke, ich kenne das Gegenmittel.
1: Ach ja, welches?
2: Gehen Sie zum Kommissario, Francesca. Sie werden sehen. Er wird wieder gesund.
1: Was? Wieso?
2: Es sind die Tränen. Die eigenen Tränen spülen das Gift aus dem Körper.
3: Und warum sollte Renzo bei Francescas Anblick anfangen zu weinen?
2: Vertrauen Sie mir. Wenn Renzo das Gleiche sieht wie ich, dann wird er weinen und geheilt werden.
1: Ich bin nicht sicher, ob ich das toll finde, wenn Wahnsinnige bei meinem Anblick zu weinen anfangen.
2: Sie werden sehen.
1: Na gut, schaden kann es ja nichts.
3: Was geschieht jetzt mit der Madonna?
1: Der Vatikan hat sie bereits gestern Abend abtransportiert. Ich denke, das war das letzte Mal, dass wir die Statue zu Gesicht bekommen haben.
2: Ob sie das Geheimnis der weinenden Statue lösen können?
1: Das werden wir sicher nicht erfahren. Der Vatikan schafft es schon seit Jahrhunderten, Geheimnisse zu bewahren und zu verschleiern.
3: Na, Hauptsache, die verdammten Tränen verschwinden.
1: Ja, das ist sicher das Beste.
3: Nicht auszudenken, was passiert wäre, wenn Hunderte von fanatischen Pilgern mit dieser Flüssigkeit in Kontakt gekommen wären. Das hätte ein Gemetzel gegeben.
1: Und nun erholen Sie sich noch etwas, Paolo. Und wenn es Ihnen wieder besser geht, würden wir uns freuen, Sie wieder im Team begrüßen zu dürfen.
2: Also, ich weiß nicht so recht, ob ich wirklich für diese Arbeit geeignet bin.
3: Na klar sind Sie das. Und ich verspreche, ich werde Sie auch nicht wieder misshandeln.
2: Das glaube ich Ihnen sogar. Sie haben mich verprügelt. Sie haben auf mich geschossen. Was sollte da jetzt noch kommen?

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0: ist diese Andrea?
1: Krankenhaus.
2: Im Auftrag der Europäischen Agentur für paranormale Aktivitäten in Den Haag stellen die Behörden der Beitrittsstaaten Abteilungen zur Verfügung, deren Schwerpunkt die Aufklärung und Katalogisierung wissenschaftlicher Grenzfälle darstellt. Für Struktur und Bindung an die paneuropäische Organisation sind die jeweiligen Mitgliedstaaten selbstständig verantwortlich. Durch den Einsatzbereich mit unerklärlichen Phänomenen, Grenzwissenschaften und paranormalen Aktivitäten unterliegen die Fälle der sogenannten Parapol verschiedenen Geheimhaltungsstufen, um die Öffentlichkeit weder zu beunruhigen noch die Ermittlungsbehörden zu diskreditieren. Der folgende Fall wurde für die Veröffentlichung bestimmt.

0: Hey, Erik.
1: Hey, Freya.
0: Gut, dass du endlich da bist.
1: Was heißt hier endlich? Mann, ist das kalt geworden.
0: Was erwartest du? Es ist Winter.
1: Was ist eigentlich so wichtig, dass ich an meinem einzigen freien Tag nicht ausschlafen kann?
0: Wir haben eine Leiche gefunden. Besser gesagt, sie wurde gefunden. Hier, gleich ein Stück in den Wald hinein.
1: Ach was, das ist ja mal was ganz Neues. Und deshalb scheuchst du mich aus dem Bett? Wegen einer gottverdammten Leiche?
0: Ja, Erik, stell dir vor, wegen einer Leiche. Hm? Ja, ist ja auch irgendwie dein Job, oder?
1: Ja, mein Job.
0: Ansonsten hättest du ja auch Bäcker werden können. Nun, es ist aber auch keine normale Leiche.
1: Hä? Wieso? Sie ist doch nicht etwa ein Alien?
0: Nein, Quatsch. Es ist der Umstand, wie sie aufgefunden wurde.
1: Was meinst du damit?
0: Komm einfach mit. Ich zeig's dir.
1: Ja. Was ist das denn, eine verbrannte Leiche?
0: Ja, Erik, eine verbrannte Leiche.
1: Aha.
0: Aber das ist nicht das Besondere.
1: Du meinst die Steine und die Blumen um die Leiche herum?
0: Ja, genau. Ein Steinkreis, wie bei den alten Wikingern.
1: Ritualmord?
0: Es sieht so aus. Wir haben es scheinbar mit einem Irren zu tun.
1: Ein Irre auf Gotland. Naja, sind wir nicht alle etwas irre? Habt ihr schon was gefunden?
0: Nein, leider nichts. Der Mörder hat scheinbar nichts hinterlassen.
1: Scheiße.
0: Und wenn da Spuren gewesen sind, hat sie das Feuer vernichtet. Ansonsten alles nur Kalksteine und Blumen. Aber diese Steine bekommst du fast überall auf der Insel.
1: Okay, ich will bis spätestens morgen wissen, wer diese Leiche ist. Und nimm dir noch die beiden M&Ms hier, Magnusson und Martinsson, zur Unterstützung mit.
0: In Ordnung, Erik. Hast du für die M&Ms spezielle Aufgaben?
1: Sie sollen sich mal in den umliegenden Dörfern umhören, ob jemand vermisst wird oder so. Wer hat sie eigentlich gefunden?
0: Ein Spaziergänger, also, beziehungsweise sein Hund.
1: Ist er das da vorne?
0: Ja, genau. Der mit dem Hund.
1: Ich geh mal hin. Hey, Erik Holgersson, Kriminalhauptkommissar. Und wer sind Sie?
2: Ich heiße Sven Pietke. Guten Morgen, Herr Kommissar.
1: Meine Kollegin da drüben sagte mir, dass Sie heute Morgen die Leiche in diesem, Dingsbumster-Kreis entdeckt haben.
2: Ja, Herr Kommissar, das ist richtig. Also, ich gehe hier jeden Morgen mit meinem Hund entlang. Es ist unsere tägliche Strecke. Ich nenne sie immer unsere Trainingsstrecke. Wissen Sie, ich habe vor einem halben Jahr einen Herzinfarkt bekommen.
1: Furchtbar.
2: Und ein Arzt meinte, dass ich mir einen Hund zulegen sollte, damit ich dann täglich in Bewegung bleibe. Und dann habe ich mir meinen kleinen...
1: Ja, ich habe es ja verstanden, Herr Pietke. Kommen Sie bitte auf den Punkt, ja?
2: Natürlich. Also, Hunter, das ist mein Hund.
1: Hunter.
2: Und ich gehe hier unsere Trainingsstrecke. Hunter ist noch ein wenig wild und verspielt und...

0: Annegret, ich brauche Lösungen. Die OP kann nicht warten. Wir haben schließlich einen straffen Zeitplan.
1: Ja, Herr Professor. Natürlich, Herr Professor.
0: Ach, diese jungen Dinge. Ich mag keine unterwürfigen Schwestern.

Frederica.

0: Also Freya, zurzeit wird niemand vermisst. Aber wir versuchen es noch einmal in den Nachbardörfern.
1: Gut, Benny.
0: Martinshorn ist noch unterwegs.
1: Ah, da kommt Thomas ja. Hey, Thomas.
2: Hey, Freya. Hey, Magnusson.
0: Hey, Martinshorn.
1: Hast du etwas erreichen können, Thomas?
2: Nein, bis jetzt Fehlanzeige.
0: Sag mal, wo ist eigentlich Erik? Er war nur ganz kurz am Tatort und jetzt ist er wieder verschwunden.
1: Beruhige dich, Benny. Er wird schon noch kommen.
3: Na, wird wieder bei mich hergezogen? Ist ja auch egal. Ich habe hier zwei Kollegen von der... Wie war das noch gleich?
4: EOIPP, also von der European Organization for the Investigation of Paranormal Phenomena.
1: Bitte was?
2: Was ist das denn?
5: Diese Organisation wird auch einfach nur Parapol genannt.
0: Wer sind die?
5: Ich heiße übrigens Michael und das ist meine Kollegin Tina Nordin.
4: Ach, nennen Sie mich doch einfach Tina.
3: Ja, genau. Die beiden sind von der Parapol.
1: Ich verstehe immer noch nicht. Was wollen Sie beiden denn hier?
3: Die beiden sind hier, weil...
5: Weil wir Ihren Fall übernehmen.
1: Unseren Fall? Aber warum denn?
4: Sehen Sie, Freya, die Parapol widmet sich außergewöhnlichen paranormalen Fällen. Daher auch der Name, Parapol.
1: Ja, eben. Deswegen verstehe ich immer noch nicht, was das mit unserem Fall zu tun hat. Hier gibt es nichts Paranormales.
3: Genau das habe ich auch gesagt.
5: Das sieht die Parapol etwas anders. Nach unseren Informationen lag ihre Leiche in einem sogenannten Steinkreis.
1: Das ist richtig. Aber woher haben Sie diese Information?
5: Ach, Freya, wir sind doch alle vernetzt. Und wenn Sie etwas in den Computer schreiben und die entsprechenden Schlüsselwörter auftauchen, dann bekommen wir eine Meldung.
3: Wie bitte? Wir werden abgehört?
5: Nein. Nein, nicht direkt. Ein Beispiel. Wir haben einen Fall, bei dem wir nicht weiterkommen. Dann geben wir Schlüsselwörter ein und wenn diese Schlüsselwörter gefunden werden, bekommen wir eine Information.
3: Ja, aber unser Fall hat absolut nichts Paranormales.
4: Sagen Sie das nicht, Erik. Ihre Leiche lag schließlich in einem Steinkreis. Also in einem ganz typischen Steinkreis, so wie die alten Wikinger sie anlegten, wenn sie ein altes Heilungsritual vollzogen.
3: Unsere Leiche wurde aber nicht geheilt, sondern verbrannt.
5: Genau, Erik. Und das ist ja auch exakt der Punkt. Sie ist verbrannt. Kennt jemand von Ihnen das Ritual?
1: Nein.
2: Nein.
3: Nein. Nein.
5: Ich erkläre es Ihnen. Nach einer alten Wikinger-Sage wurden schwerkranke Menschen einem Heilungsritual unterzogen. Es war meist die letzte Hoffnung für den Schwerkranken. Man legte ihn in einen mit Blumen bepflanzten Steinkreis. Der Heiler führte ein entsprechendes Ritual durch. Es sollte der Sage nach die Seele eines verstorbenen Verwandten in den Körper dringen und dessen Krankheit vertreiben. Der Geist des Toten brachte ihn wieder zurück ins Leben. Es soll angeblich öfter, als man glaubt, funktioniert haben. Jedoch wurde dabei niemals jemand verbrannt.
3: Na also, kein Fall für die Parapol.
4: Doch, Erik. Einen fast gleichen Fall gab es schon einmal in Schweden. Alles das Gleiche. Steinkreis, Blumenpflanzen und eine verbrannte Leiche. Das Ganze ist erst ziemlich genau ein Jahr her.
1: Was? Das gab's schon einmal?
5: Ja, genau. Und deshalb sind

0: wir jetzt daran? Wir haben da so eine Vermutung, aber es wäre noch zu früh, um etwas Konkretes zu sagen.
1: Also ich glaube diesen ganzen Quatsch nicht. Alles nur Mythen und Sagen. Unser Fall hat nichts Paranormales. Das ist ein ganz klassischer Mord. Nur eben als Ritual getarnt.

So ist gut. Bleib so liegen, du Schlampe. Ihr habt mein Kind auf dem Gewissen. Jetzt hole ich es mir zurück. Ja, ja. Noch Kräuter und geweihtes Wasser. Ja, ja, ja. Hier, mein Kind. Ich bringe dir Dorothea. Nimm von ihr Besitz. Hohe, komm her, du an die Urkauf. Komm her, du an die Cielo ein Hemd am Mittag. Skir den hier lieg, zum Licker wieder mich. Nimm an Zucke Cielo und büt mit Cielo wieder dir. Heho, heho. Nein, nein, nein. Ja, schon wieder. Warum brennst du? Du Schlampe, warum brennst du? Oh mein Gott, mein Kind! Es tut mir so leid!

0: ohne Einfluss auf die Herbeiführung von Unfällen.
1: Schwester Annegret?
2: Ja, Herr Professor?
1: Haben Sie etwas von Andrea gehört?
2: Tut mir leid, Herr Professor, aber ich habe die ganze Zeit versucht, Andrea zu erreichen. Aber leider geht niemand an das Telefon.
1: Na, hoffentlich ist ihr nichts passiert. Hören Sie, Schwester Annegret.
0: In einer waldlichen Teile des Bierfelsen wurde heute Morgen von einem Spaziergänger eine Leiche entdeckt. Die Identität konnte von der Polizei noch nicht festgestellt werden. Es handelt sich hierbei wahrscheinlich um eine Frau.
2: Mein Gott.
0: Es wird berichtet, dass es sich bei der Leiche um Mord handelt.
2: Herr Professor!
0: Der Verdacht einer Vergewaltigung konnte noch nicht bestätigt werden. Das Mordopfer wurde skurrilerweise in einen Steinkreis mit Blumen gebettet und anschließend angezündet.
2: Ich habe ein ungutes Gefühl.
0: Und nun weiter.
1: Ja, ich auch, Schwester Annegret. Ich auch.

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Bitte konzentriere deine Gedanken. Nur so wirst du verständlicher. Versuch es noch einmal, mein Schatz. 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

0: Fotos vom Steinkreis an.
1: Ja. Was habt ihr gefunden? Eine Blechmarke. Aha. Hospital Visby?
0: Ich finde, die Parallelen sind ein...
1: Danke, das bringt uns bestimmt weiter.
2: Was ist los, Erik?
1: Das war die Spurensicherung. Sie haben in der verbrannten Leiche einen Blechanstecker gefunden. Er hatte das Wappen von Visby und drumherum Hospital Visby eingeprägt. Die Farbe ist allerdings verbrannt. Es handelt sich der Autopsie nach um eine Frau, die zumindest etwas mit dem Krankenhaus in Visby zu tun haben müsste.
3: Ach, da hat doch vorhin dieser Professor angerufen. Ah, wie hieß denn der noch gleich? Ach ja, Professor Esbjerg. Und er hat eine Krankenschwester, Andrea, als vermisst gemeldet. Vielleicht ist das ja unsere Leiche.
0: Krankenhaus. Das passt irgendwie gar nicht.
1: Mir schon. Komm, Freier. Wir fahren zum Krankenhaus.
3: Ja. Wartet. Sie haben gerade eine zweite Leiche gefunden.
1: Was?
2: Oh nein.
3: Nicht weit von der Fundstelle der ersten Leiche.
0: Komm, Tina. Wir fahren sofort dahin.
1: Moment, da komme ich natürlich mit. Und du, Benny, fährst ins Krankenhaus und überprüfst, ob unsere Frau die vermisste Schwester Andrea sein könnte.
3: Aber, Erik...
1: Nein, aber du fährst ins Krankenhaus.

0: dass ich heute Morgen die dicke Jacke angezogen habe. Boah. Ah, hier muss es sein. Ah, hier ist es. Wow, das ist ja toll. Sieh nur, Tina, genau wie in unseren Berichten. Der Steinkreis, die Blumen und, naja, die verbrannte Leiche. Aber genau wie in unseren Berichten.
1: Was meinen Sie mit in unseren Berichten?
2: Naja, Freya.
1: Gibt es schon mehrere solcher Fälle und nicht nur einen, wie Sie uns erklärten?
2: Es ist so. Wir halten uns mit solchen Informationen ein wenig zurück. Wir werden doch sowieso schon als Spinner abgetan.
3: Na, ist das ein Wunder.
1: Erik, es gibt also schon mehrere solcher Fälle?
0: Ja, Freya. Insgesamt 7 Stück in den letzten 4 Jahren. Und alle in Schweden. Anfänglich wurden wir nicht hinzugezogen, da immer alles darauf hindeutete, dass es sich um einen Ritualmord handle. Aber seit dem 4. Fall hat Parapol übernommen.
3: Und Sie haben bisher nie den Mörder fassen können?
0: Genau das ist es ja, Erik. Es gibt nicht nur einen Mörder. Es waren verschiedene, voneinander unabhängige Mörder.
1: Und was glauben Sie, was dieses, naja, sagen wir mal, Phänomen ist?
2: Also wir glauben, und ab da halten uns die Leute dann auch für Spinner, ein Dämon sucht sich einen neuen Körper. Er braucht einen Wirt, da er aus irgendwelchen Gründen seinen letzten Wirt hat verlassen müssen. Jedoch bisher scheint er entweder keinen geeigneten Wirt gefunden zu haben oder es stimmt etwas nicht mit dem Ritual.
3: Sie haben recht.
0: Ja?
3: Sie sind Spinner.
0: Ach, ich weiß, Erik. Es ist schwer vorstellbar. Aber wir sind seit circa 3 Jahren dran.
3: Also ich glaube das nicht. Das sind doch alles nur Zufälle. Dämonen. Ach, so ein Quatsch. Unser Mörder ist ein Irrer. Und jetzt hat er schon zum 2. Mal zugeschlagen. Wir müssen ihn so schnell wie möglich fassen.
0: Stimmt, Erik. Wir müssen ihn so schnell wie möglich fassen. Denn es ist für den Dämon wieder schiefgelaufen. Also wird er es wieder versuchen.

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1: Ach, Erik.
2: Was?
1: Also, unsere erste Leiche ist diese Schwester Andrea. Andrea Lund, 23 Jahre alt und wohnt allein in einer kleinen Wohnung hier in Visby. Geboren ist sie in Stockholm, hat aber hier in Visby die Krankenpflege gelernt und arbeitet seit etwa 2 Jahren als OP-Schwester im Visbyer Krankenhaus.
2: Gibt es Erkenntnisse über die zweite Leiche?
1: Unsere zweite Leiche ist die Narkoseärztin Dorothea Schmidt, auch aus dem Krankenhaus. Sie wurde von ihrem Mann als vermisst gemeldet, nachdem sie nach ihrem Dienst nicht nach Hause kam. Ihr Wagen steht noch auf dem Parkplatz im Krankenhaus.
2: Ja, nun gut, aber was verbindet die beiden?
1: Beide arbeiteten im Visbyer Krankenhaus im Operationsbereich. Ansonsten verbindet sie eigentlich nichts, weder Alter, Aussehen und so weiter.
3: Es verbindet sie noch die gleiche Mordart, Benny.
4: Es war ein Ritual und das muss schiefgelaufen sein. Zumindest für den Dämon.
2: Sie und ihr Dämon. Komm, wir fahren ins Krankenhaus.
4: Wir kommen mit.

0: So, wir sind da. Da vorne ist der Eingang.
1: Aber was ist, wenn es doch nur ein Verrückter war, Michael? Ja,
2: das ist unserer Meinung nach sehr unwahrscheinlich. Nach all den Informationen, die wir besitzen, handelt es sich um einen körperlosen Dämon, der einen neuen Körper sucht. Allerdings braucht er dazu scheinbar einen menschlichen Helfer. Wir hoffen, dass wir eben diesen erwischen können, bevor der Dämon sich einen neuen Handlanger sucht. Wir möchten unbedingt wissen, wie er mit seinem Helfer kommuniziert.
0: Mann, Mann, Mann, ihr müsst wohl daran glauben, was? Wo wollen wir anfangen?
3: Wir müssen in die Chirurgie.

0: Nee, ja, genau. Hier in der zweiten Etage. Dort ist die Chirurgie. Professor Esbjerg ist der Leiter der Chirurgie.
1: Na dann mal los. Hey, Professor Esbjerg.
2: Nein, tut mir leid. Der Professor ist gerade nicht da. Ich bin der leitende Oberarzt, Malte Jörens. Sind Sie von der Polizei?
1: Ganz genau. Ich bin Kommissar Holgersson. Meine Begleitung, die Kommissare Nielsdotter,
3: hey.
1: Nordin
3: hey.
1: Und Berg.
4: Hey.
2: Hey, was kann ich für Sie tun?
1: Mein Kollege Magnusson war schon hier. Daher wissen Sie wahrscheinlich schon, dass Ihre OP-Schwester Andrea Lund und ihre Kollegin, die Narkoseärztin Dorothea Schmidt, ermordet wurden.
2: Ja, Herr Kommissar. Ein schockierendes Ereignis für uns.
1: Die einzige Verbindung, die wir hier erkennen können, ist, dass beide hier in der Chirurgie gearbeitet haben. Wissen Sie noch von anderen gemeinsamen Verbindungen?
2: Nein, da weiß ich nichts. Privat ist da auch nichts gewesen, soweit ich weiß. Nein, nur die Arbeit hier.
4: Ist Ihnen ein ungewöhnliches Verhalten aufgefallen oder neigten Sie vielleicht zum Okkultismus?
2: Was? Okkultismus? Nein, so ein Quatsch. Nein, nein, Sie haben sich immer ganz normal verhalten.
1: Gab es einen Vorfall, der die beiden verbindet? Ich meine beispielsweise eine Auszeichnung, ein Unfall oder von mir aus auch zusammen Sport zu treiben.
2: Sport? Dorothea und Sport? Ach, nein, Herr Kommissar, nichts dergleichen.
1: Naja, schon gut, Doktor. Wir müssen diese Fragen stellen, alles reine Routine.
2: Ja, ja, ja, ich verstehe.
4: Dr. Jörns, gibt es wirklich nichts, was die beiden gemeinsam haben? Es geht um das Leben eventueller Beteiligten. Wissen Sie, wir haben es ja auch nicht mit einem normalen Täter zu tun. Wir brauchen Ihre Hilfe, Dr. Jörns. Gibt es irgendetwas Außergewöhnliches, was Sie verbindet? Bitte denken Sie noch einmal nach.
2: Dafür werde ich wahrscheinlich gekündigt.
3: Nein, Dr. Jörns, werden Sie bestimmt nicht. Was können Sie uns sagen?
2: Also gut. Es gab einen Todesfall vor gut einem Jahr. Ein Kind ist uns auf dem OP-Tisch geblieben, sprich gestorben. Wir hatten bei dem Kind ein Gefäßneurysma übersehen, eine Aussackung eines Gefäßes. Es ist dem Professor während der OP geplatzt und das Kind ist gestorben.
1: Oh je, das ist traurig. Aber sowas kann passieren, ja.
2: Naja, der Professor hat in den Totenschein geschrieben, dass es ein natürlicher Tod war und damit die Sache unter den Tisch gekehrt. Er hätte das Gefäß als erstes operieren müssen.
0: Warum hat er das nicht gemacht?
2: Er hat es wohl einfach übersehen. Sein guter Ruf als Spezialist. Sie verstehen?
1: Woher wissen Sie das alles?
2: Dorothea hat es mir erzählt. Sie hatte noch immer ein schlechtes Gewissen, zumal der Vater des Kindes schon vorher seine Frau verloren hatte und jetzt auch noch sein Kind. Er ist wohl später in unsere psychiatrische Abteilung eingewiesen worden.
1: Wie bitte?
2: Dorothea war bei der Operation dabei. Ebenso Schwester Andrea.
1: In die psychiatrische Abteilung? Wie heißt der Mann?
2: Moment, da muss ich mal in den Computer schauen. Da ist es ja. Das Kind hieß Friederike Holmberg. Der Vater heißt Gunnar Holmberg.
1: Ist er noch in der psychiatrischen Abteilung?
2: Wie ich hier sehe, ist Holmberg vor knapp einem Vierteljahr entlassen worden.
4: Okay. Können wir mit dem Professor sprechen?
2: Zurzeit nicht. Er ist nicht da.
4: Wann kommt er denn wieder?
2: Das kann ich Ihnen nicht sagen. Er ist heute nicht zur Arbeit erschienen.
1: Wie bitte?
3: Nein.
4: Hat er sich krank gemeldet?
2: Nein. Er hat sich gar nicht gemeldet. Das ist auch sehr ungewöhnlich für den Professor. Meinen Sie etwa, er ist...
4: Wir müssen los. Der Professor ist in höchster Gefahr.
1: Da gebe ich Ihnen ausnahmsweise mal recht. Freier ruft Benny an. Der soll einen Hubschrauber anfordern. Er soll den Wispier-Waldrand abfliegen und nach Hollenberg und den Professor suchen. Und Sie sollen sich beeilen.

0: Zentrale. Hier Helikopter Wispy 02. Bisher keine Personen gesichtet.
1: Okay, geben Sie durch, wenn Sie was sehen.
0: Roger.
2: Wo fahren wir hin, Eric?
3: Wir fahren Richtung Wispier Wald. Ich habe da so eine Vermutung.
4: Was für eine Vermutung haben Sie?
3: Ich denke, er braucht Steine für den Steinkreis. In der Nähe der Leichen war immer ein alter Steinbruch. Vielleicht erinnern Sie sich, dass die Steine ausschließlich aus Kalkstein waren.
2: Ja, natürlich. Wie in den alten Überlieferungen. Übrigens, Sie hatten in Ihrem Bericht gar nicht erwähnt, dass es Kalksteine waren.
3: Das war für uns ja nicht wichtig. Konnte ja nicht ahnen, dass diese Steine Geister anziehen.
5: Komm, hör auf, Eric. Ja. Sie machen nur ihre Arbeit.
3: Ihre Arbeit.
0: Helikopter Wispy 02 an Zentrale.
1: Zentrale hört.
0: Wir haben hier ein einzelstehendes verdächtiges Fahrzeug am unteren alten Steinbruch bei Wispy entdeckt. Die Fahrertür und der Kofferraum stehen offen. Jedoch keine Person zu erkennen. Wir fliegen mal näher an den Wald.
3: Das ist er. Halten Sie sich fest, ich wende.

0: Jetzt, mein Kind. Ja, jetzt bekommst du einen neuen Körper. Bald sind wir wieder vereint, meine kleine Prinzessin. Seien Sie still! Es wird nicht wehtun, ich verspreche es. Schön ruhig liegen bleiben. Liegen bleiben, sag ich! Nur noch die Steine und die Blumen, dann hole ich meine Tochter zurück. Ja, ja. Und jetzt die Blumen. Sie haben es gleich überstanden, Herr Professor. Sie haben mein Kind umgebracht. Es musste wegen Ihnen sterben. Aber jetzt wird meine kleine Friederike auferstehen, ihren Körper in Besitz nehmen und wieder leben. So, noch geweihtes Wasser übergießen. Oh, hey. Komm her, du an die Urkaf. Komm her, du an die Cielo, ein Hemd mit dir. Skirdin hier lieg, zum Lieger wieder mich. Nimm an, Siuke Cielo, büt mit Cielo mit dir. Heo, heo, ja, ja, oh hey, komm her, oh hey, komm her, du an die Urkaf. Komm her, du an die Cielo, ein Hemd mit dir. Skirt in hier lieg, zum Lieger wieder mich. Der Mann suche Cielo, bin mein Cielo wieder dir. Heho, heho, heho, heho. Was ist los? Was passiert hier? Warum gehst du, großer Geist? Bleib! Bleib!
1: Gunnar Holmberg, Hände hoch, Sie sind verhaftet.
2: Professor, Professor Esbjerg?
3: Gott sei Dank, Herr Leutner.
2: Dafür stinkt er aber ganz schön nach. Nimm ihm mal den Knebel aus dem Mund, Michael.
3: Ja, stimmt. Das riecht nach Schwefel.
4: Er hat ja noch einmal Glück gehabt. Professor? Professor?
5: Ja.
3: Professor?
5: Ich höre Sie. Wer sind Sie?
4: Ich bin Freya Nielsdotter. Wir sind von der Polizei.
5: Na, Gott sei Dank. Wohl gerade noch rechtzeitig.

0: Da sitzt er nun, wie ein Häufchen Elend.
1: Also ich habe kein Mitleid mit ihm.
0: Erik.
1: Er hat schließlich zwei Menschen bestialisch ermordet.
0: Natürlich tut es mir für die Opfer leid. Aber er ist krank.
2: Also dann, lassen Sie uns reingehen, Erik. Sind Sie Gunnar Holmberg?
3: Ja.
2: Ich bin Kommissar Michael Berg. Darf ich Sie Gunnar nennen?
3: Ist mir egal.
1: Aha.
3: Es ist sowieso alles egal.
2: Warum, Gunnar? Warum haben Sie diese Menschen getötet?
3: Ich wollte sie nicht umbringen. Wirklich, Herr Kommissar, ich wollte sie nicht umbringen. Es ist etwas schiefgelaufen. Das Ritual!
2: Ist schon gut, Gunnar. Ist schon gut. Beruhigen Sie sich. Ganz ruhig.
3: Sie hätten weiterleben können, aber etwas stimmte mit dem Ritual nicht.
2: Was für ein Ritual ist das genau?
3: Es ist ein altes Heilungsritual, welches die Wikinger sprachen, wenn sie ihre sterbenskranken Verwandten heilen wollten. Sie hat es mir gesagt. Sie hat mir gesagt, wo ich es finde und wie ich es benutzen soll.
2: Sie? Wer ist sie?
3: Na, meine Tochter! Sie hat es mir gesagt! Sie hat es mir immer wieder gesagt!
1: Gunnar, Ihre Tochter ist tot.
3: Nein, Herr Kommissar, meine Tochter ist nicht tot, sie lebt. Also nicht wirklich, ich meine, nicht körperlich, nur geistig, aber sie lebt.
2: Okay. Sie lebt also. Gut. Zwar nicht körperlich, da stimmen Sie mir zu, aber geistig.
3: Ja, genau so ist es, Herr Kommissar.
2: Und sie hat Ihnen gesagt, dass Sie dieses Heilungsritual machen sollen?
3: Ja, richtig.
2: Und wen wollten Sie damit heilen? Schwester Andrea? Die Ärztin? Oder sich selbst? Was sollte das? Erklären Sie es mir.
3: Ich wollte meine Tochter wieder haben, Herr Kommissar.
1: Aha.
3: Mir wurde alles genommen. Erst meine Frau, dann meine Tochter. Aber sie lebt. Ich konnte es gar nicht glauben, aber sie lebt.
2: Ganz, ganz langsam. Wie wollten Sie mit diesem Ritual Ihre Tochter wiederbekommen?
3: Es klang ganz einfach. Friederike, meine Tochter, sagte mir, dass ich einfach Andrea nehmen, sie in einen mit Blumen bepflanzten Steinkreis legen und das Ritual auf Vornordisch singen sollte. Dann würde ihre Seele in die von Andrea übergehen.
4: So ein Quatsch. Mit Benzin haben Sie sie übergossen und angezündet.
3: Nein! Nein, Herr Kommissar, so glauben Sie mir doch. Etwas muss nicht gestimmt haben, denn plötzlich brannte Andrea. Sie brannte am lebendigen Leib.
2: Gunnar, ich glaube Ihnen. Ich kenne das Ritual. Doch sagen Sie mir, wie hat Ihre Tochter mit Ihnen sprechen können?
3: Sie glauben mir?
2: Ja. Ja. Sagen Sie mir, wie Sie mit Ihrer Tochter kommuniziert haben. Ist sie in Ihren Geist gedrungen? Oder haben Sie Stimmen gehört?
3: Nein, Herr Kommissar. Sie spricht aus dem Radio mit mir.
2: Im Radio?
4: Im Radio? Das ist ja unglaublich, was Sie uns hier vorspielen. Sie sollten einen Oscar für dieses Schauspiel bekommen. Klar doch, Ihre Tochter spricht mit Ihnen durchs Radio. Natürlich. Das mache ich ja auch täglich mit meiner verstorbenen Frau. Also mir reicht's. Ich muss raus hier.
2: Erik, warte! Tut mir leid. Ich denke, wir unterbrechen hier einmal.
4: So einen Schwachsinn habe ich ja noch nie gehört.
5: Michael, wir sollten uns die Wohnung von Hollenberg ansehen. Vielleicht entdecken wir ja was.
2: Du hast recht, Tina. Können wir in die Wohnung, Erik?
4: Das sollte in Ordnung gehen. Nehmt Benny mit, falls es Probleme mit dem Wachposten gibt.
5: Danke, Erik.

0: Gütige.
1: Oh, wie sieht's denn hier aus?
2: Ah, schlimm, oder? Das ist eine richtige Messi-Wohnung.
0: Ich sehe mich hier hinten um. Hier, schaut mal. Eine Art Arbeitszimmer.
1: Wow, alles sauber und aufgeräumt.
0: Ja, erstaunlich. Da hinten ist ein Radio.
1: Neben dem Radio, da ist ein Tonband. Und da? Hä? Ein Mikrofon? Was hat das zu bedeuten?
0: Vielleicht hat er ja etwas aufgenommen. Ich starte mal das Band.
3: Friederike, bist du hier? Friederike, ich rufe dich.
2: Was soll das denn? Führt er da etwa Selbstgespräche?
1: Vielleicht haben wir uns da alle geirrt und Gunnar ist wirklich verrückt.
0: Das glaube ich einfach nicht. Ich spul das Band nochmal zurück.
3: Friederike, bist du hier? Friederike, ich rufe dich.
2: Ah, also ich höre nur diesen ausländischen Sender und Holmberg sprechen.
0: Warte mal, ich spul nochmal zurück. Los, mach schon.
3: Friederike, bist du hier? Friederike, ich rufe dich.
0: Da! Habt ihr es auch gehört? Habt ihr es gehört?
2: Nein.
1: Ich glaube, ich habe da was gehört. Benny, spul das Band bitte nochmal zurück. Nicht so weit. Wir brauchen nur das, was nach Gunnar kommt.
0: Ja, ja, ja.
1: Und jetzt mach es noch richtig laut. Da, jetzt habe ich es deutlich gehört.
0: Ja.
1: Andrea, lege sie in den Steinkreis.
2: Also, ich habe da nicht wirklich etwas verstanden.
0: Ich habe es auch gehört. Das ist Transkommunikation.
2: Transkommunikation?
0: Natürlich. Transkommunikation. Warum bin ich nicht eher darauf gekommen?
1: Transkommunikation?
0: Ja, Tina. Du kennst das nicht?
1: Nein, Michael. Zu meiner Schande muss ich gestehen, dass ich Transkommunikation nicht kenne. Was ist das?
0: Also, Transkommunikation gibt es wirklich. Herausgefunden hat das, ich glaube, 1959 der schwedische Kunstmaler und Opernsänger Friedrich Jürgensson. Er machte Tonbandaufnahmen und hörte während des Abspielens seines Bandes fremde Stimmen, Laute, die sogar seinen Namen nannten.
1: Ach was.
2: Wie jetzt?
0: Es ist eigentlich ein bekanntes Phänomen. Deshalb ärgert es mich auch, dass ich nicht früher darauf gekommen bin.
1: Dann hat Gunnar Holmberg also gar nicht gelogen, als er sagte, dass seine Tochter mit ihm aus dem Radio spricht?
0: Nein, hat er nicht. Los, kommt, pack das ganze Zeug ein. Wir müssen zu Erik.
2: Na dann, los.

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3: Hey, Eric. Hey, Freya. Wir haben tolle Neuigkeiten.
4: Hey, schön, dass ihr zurück seid. Darf ich euch Dr. Sigurdsson vorstellen? Er ist Psychiater und hat sich unseren Holmberg mal angesehen.
3: Ein Psychiater? Wozu?
4: Na, du glaubst doch nicht etwa den ganzen Quatsch, den Holmberg da von sich gegeben hat.
3: Na ja.
5: Also, wenn ich mal unterbrechen darf. Kommissar Holgersson hat mich gebeten, eine erste Einschätzung über den geistigen Zustand von Herrn Holmberg zu machen. Und das habe ich dann aufgrund unserer langen Zusammenarbeit auch getan.
3: Schön und gut, aber...
5: Meine ausführliche...
6: Und zu welchem Ergebnis sind Sie gelangt?
5: Dazu komme ich gleich. Wenn Sie mich nicht unterbrechen würden. Also, nach gründlicher Examination des Patienten stelle ich, dazu bedarf es allerdings noch weitere Untersuchungen, fest, dass Herr Holmberg, bedingt durch Verluste zweier nahestehender Familienangehöriger in kurzer Zeit, eine schizophrene Persönlichkeitsstörung mit halluzinatorischen Episoden aufweist.
4: Was ich sagte, er ist verrückt.
3: Das ist doch absurd.
5: Das wäre jetzt Ihre laienhafte Interpretation. Es ist wohl doch ein wenig differenzierter. Ich würde vorschlagen, ich nehme Herrn Holmberg bis zum Gerichtsprozess gleich mit in meine Klinik. Ich denke, das ist in seiner Situation zurzeit das Beste.
4: Ja, Sigurdsson, nehmen Sie diesen Spinner mit. Schlimm genug, dass er wahrscheinlich wegen Unzurechnungsfähigkeit ungestraft davonkommen wird.
3: Moment mal, Holmberg hat die Wahrheit gesagt.
4: Was soll das heißen, er hat die Wahrheit gesagt?
3: Ja.
6: Das soll heißen, dass er die Stimme seiner Tochter wirklich im Radio gehört hat.
3: Ja.
5: Was reden Sie denn da? Seine Tochter ist tot. Und wenn er sie gehört hat, dann war das eine seiner Halluzinationen.
3: Wir haben seine Tochter gehört. Allerdings nicht im Radio direkt, sondern auf einem Tonband. Es handelt sich dabei um eine sogenannte Transkommunikation.
4: Transkommunikation?
3: Ja, Transkommunikation. Man nimmt aus dem Radio ein Rauschen oder einen schwachen ausländischen Sender mit einem Tonband auf. Gleichzeitig spricht man während der Aufnahme in ein Mikrofon. Nach dem Sprechen wartet man einige Sekunden und dann hört man sich das Ganze an und hofft, dass der Angesprochene auf dem Tonband antwortet.
7: Warum aber das Radio?
3: Der sich im Jenseits befindende Geist braucht das Rauschen zum Modellieren der Worte. Ohne geht es nicht.
5: Ich habe davon auch gehört. Aber bisher gibt es keinen eindeutigen Beweis dafür. Da hat sich bei den Tonmännern etwas durchkopiert und schon glaubt man an Geister.
3: Aber selbstverständlich gibt es Beweise. Sehr viele sogar. Außerdem gibt es dieses Phänomen auch bei Aufzeichnungen, die direkt auf einem Speicherchip gesichert wurden. Da gibt es kein Durchkopieren. Es wurden sogar Kriminalfälle mit Transkommunikation gelöst. Aber hier geht es um einen Dämon. Um einen Dämon, der einen neuen Körper sucht. Er gibt sich als Angehöriger aus und versucht mit Hilfe eines lebendigen Menschen wieder in einen lebenden Körper zu gelangen.
5: So, so, ein Dämon. Und wie kommen Sie darauf, dass es ein Dämon ist?
3: Das Ritual, der Steinkreis. Gunnar Holmberg sprach doch von einem alten Wikinger-Ritual. Wir haben schon andere Fälle in Schweden untersucht, bei denen eben dieses Ritual benutzt wurde. Es muss ein Dämon sein, der seit der alten Wikingerzeit dieses Ritual braucht, um in einen menschlichen Körper zu gelangen.
7: Was sagen Sie da? Seit über 1000 Jahren versucht er, in einen menschlichen Körper zu gelangen?
3: Nein, nicht versucht, sondern er wird zwischendurch Körper besetzt haben. Und genau deswegen funktionierte dieses Heilungsritual ja auch. Natürlich nicht immer. Die Wikinger glaubten damit, einen Menschen geheilt zu haben. Aber eigentlich führten sie ihm einen Dämon zu.
7: Das ist ja unglaublich.
3: Ja.
7: Die Menschen dachten, ihren Angehörigen geheilt zu haben. Dabei lebten sie nur weiter, weil ein Dämon von ihrem Körper Besitz genommen hat.
3: Ganz genau.
6: Ein Irrtum der Wikinger, wie sich jetzt herausstellt.
5: Also, ich bin da raus. Es gibt keine Geister. Es gibt nur Kranke. Und ich denke, Herr, wie war Ihr Name noch gleich?
3: Berg.
5: Wir sehen uns auch bald in meiner Klinik. Auf Wiedersehen.
3: Natürlich. Verschwinden Sie nur, sobald es Dinge gibt, die Sie sich nicht erklären können.
7: Puh, der war aber sauer. Sagen Sie mal, Michael, warum benutzt man Ihre Transkommunikation nicht immer, um Kriminalfälle zu lösen? Fragen wir doch einfach die Geister.
4: Ich sehe mich demnächst schon über eine Kristallkugel sitzen und sagen, wo ist er denn? Ja, wo ist er denn?
7: Erik!
3: Tja, leider funktioniert das nicht immer, Freier. Dazu bedarf es bestimmter Voraussetzungen. Lesen Sie mal im Internet nach. Es gibt sehr viel zu diesem Thema. Und das nicht nur auf irgendwelchen pseudo-mysteriösen Seiten im Darknet. Und Erik, hören Sie sich doch einfach mal das Band an. Fragen Sie Gunnar Holmberg.
4: Was, den Verrückten soll ich fragen? Benny, Sie waren doch dabei.
8: Ja, Chef.
4: Und, haben Sie was auf dem Band gehört?
8: Naja, Chef, da war schon was, aber ich konnte es nicht so richtig hören. Es rauschte so.
3: Erik, glauben Sie mir, da hat der Dämon gesprochen. Benny ist nicht geübt im Hören, aber wir hören uns ständig solche Aufnahmen an.
4: Jetzt reicht's. Okay, ich möchte das Band jetzt selber hören. Benny?
8: Alles klar, Chef.
3: Ja, gut, gut.
4: So, dann werden wir ja sehen, ob da ein Dämon spricht. Ist das das Tonband, das ihr auch abgehört habt?
3: Ja, Erik, das ist es. So, Benny, dann starte mal das Band.
9: Friederike, bist du hier?
4: Friederike, also ich höre da nichts.
7: Sei leise, Erik.
3: Warten Sie bis zum Schluss ab, Erik. Erst nachdem Holmberg zu hören ist, hört man den Dämon sprechen.
9: Friederike, bist du hier? Friederike, ich rufe dich.
3: Da, Erik. Haben Sie es gehört?
4: Was soll ich gehört haben?
3: Na, das Kind. Haben Sie das Kind nicht gehört?
4: Also, ich habe nichts gehört.
3: Tina, hast du es denn nicht auch gehört?
6: Ja, ich habe es auch gehört. Spul das Band nochmal zurück.
9: Friederike, bist du hier? Friederike, ich rufe dich.
3: Da, da war es wieder.
6: Ja, jetzt habe ich es auch sehr deutlich gehört.
4: Also, ich habe nichts gehört. Oder hat etwa jemand anderes als die beiden hier etwas gehört? Benny?
8: Ich? Nö, ich habe auch nichts gehört.
4: Gut, gut. Und du, Freier?
7: Naja, Erik, ich glaube,
4: hast du etwas gehört, Freier?
7: Nein, Erik.
3: Aber Erik, es war doch nicht zu überhören.
4: Noch einmal, Michael. Außer Ihnen beiden hat niemand etwas in diesem Raum gehört. Haben Sie das verstanden?
3: Erik, wir arbeiten doch zusammen. Wir können das doch nicht unterschlagen.
4: Was unterschlagen? Es gibt doch nichts auf dem Band, was wir unterschlagen könnten. Wir hören nur Gunnar Holmberg und den fremdländischen Radiosender auf dem Band.
6: Aber warum, Erik? Warum?
4: Wissen Sie eigentlich, was Sie beide damit auslösen würden? Was da für Probleme auf uns zukämen? Nein, Tina, auf dem Band war nichts. Basta. So, wie war das noch einmal? Ach ja, langsam und deutlich sprechen. Mal sehen. Ich rufe Agneta, meine liebe Frau Agneta. Kannst du mich hören? Kannst du mich hören? Nichts. Okay, im Internet steht, dass es etwas dauern kann. Auch soll man es dann an einer anderen Tageszeit noch einmal probieren. Nun gut, ich versuch's noch einmal. Ich rufe Agneta Holgersson. Agneta, kannst du mich hören? Kannst du mich hören?
10: Ja, mein Schatz. Ich bin hier.
11: Agneta. Mein Schatz. Meine geliebte Agneta.
4: Wie kann ich dir helfen, mein Schatz?
10: Ein altes Wikinger-Ritual.

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Die Sprecherinnen und Sprecher. Felicitas Ellerbrock als Friederike Holmberg. Christoph Bahr als Gunnar Holmberg. Birgit Arnold als Freya Nielsdotter. Marcel Mander als Erik Holgersson. Christoph Sobol als Pietke. Werner Wilkening als Professor Björn Esbjerg. Eiger Kornemann als Dr. Dorothea Schmidt. Laura Schmidt als Schwester Annegret. Philipp Bösand als Michael Berg. Jens Niemeyer als Benny Magnusson. Sabrina Letzner als Tina Nordin. Lasse Böhnke als Thomas Martinsson. Marcel Ellerbrock als Radiosprecher. Michael Gerdes als Malte Jörens. Marco Schmidt als Funkzentrale. Sascha Servadio als Hubschrauberpilot. Alex Bolte als Dr. Sigursson. Dorle Hoffmann als Agneta Holgersson. Credits: Marcel Ellerbrock. Skript: Marco Schmidt. Lektorat: Michael Gerdes. Parapol Intro: Erik Onder de Linden, aka Pitch Census und Ryan O'Hershey. Titelmelodie: Andreas Siebenklang Hüttebräuker. Schnitt: Marcel Ellerbrock. Covergestaltung: Ryan O'Hershey. Soundeffekte: Marcel Ellerbrock und freesound.org. Außerdem danken wir auch allen helfenden Händen und Ohren, die hier nicht explizit genannt werden. Eine Produktion für das Hörspielprojekt.de aus dem Jahre 2021. Das Hörspiel steht unter der Creative Commons Lizenz Namensnennung, nicht kommerziell, keine Bearbeitungen 4.0 international.

0: 12. Juni, 15.23 Uhr, Den Haag, Hauptquartier der IOIPP, Abteilung Datenerfassung und Analyse.
1: Hi. Hey, Trevor. Ah, wieder da. Na, wie war's in der Abrechnungsstelle?
2: Haha, sehr witzig. Na, wie wohl? Genau so, wie man es sich vorstellt.
1: Tja, als Assistent der Chefin gehört das nun eben auch zu deinen Jobs. Ja. Ach, beschwer dich nicht. Immerhin bekommst du 1,50 Euro die Stunde.
2: Ach,
1: mehr.
2: Halt die Klappe, Sergio. Es ist nicht witzig. Ich habe wirklich überhaupt keine Ahnung, wie das passieren konnte. All unsere Abrechnungen gehen über die...
3: Hi, Sergio.
1: Hi.
2: Hi. Hi, Milena.
3: Immer schön Männchen machen, Trevor.
4: Also ich habe da so eine kleine Idee, wie dir sowas passieren konnte.
3: Ist was?
2: Nein. Alles klar. Passt schon. Mensch, komm schon. Halt die Klappe, Sergio. Du weißt, dass ich...
4: Ja, ich weiß, dass du Milena ganz schön oft hinterher siehst. Hinterher, also... Auf den Arm.
2: Hör jetzt bitte auf. Mir ist so überhaupt nicht nach herumalbern. Ich muss jetzt zur Chefin. Und vielleicht kann ich mir dann morgen schon einen neuen Job suchen. Gibt es noch irgendwas Ungewöhnliches? Irgendwas, das ich gleich noch in den Wochenbericht packen kann? Der ist nämlich auch noch fällig. Verdammt.
1: Etwas Ungewöhnliches? Und ich dachte, dir ist nicht nach herumalbern. Was ist hier nicht ungewöhnlich, ja? Hier ist doch alles irgendwie durchgeknallt, oder? Paranormale Phänomene. Das ist Parapol. Also, nur falls du es vergessen hast, was ich nicht hoffe. Wir arbeiten hier bei der IOIPP. Also, ungewöhnliche Dinge,
2: Du weißt doch, was ich meine, oder?
1: Ja. Wir haben hier... 4 weitere Meldungen über diesen Brummton bei diesem einen Berg in Bulgarien. Dann eine Meldung über einen Diebstahl in Irland. Lustige Geschichte. Eine Frau behauptet, sie sei ausgeraubt worden, und zwar von ihrem Mann, der...
2: Ist aber schon seit Jahren tot, nicht wahr?
1: Nein. Seit 4 Monaten. Naja, dann kam noch eine Meldung aus Schweden rein. Ein paar Touristen haben Trolle gesehen.
2: Mensch, ich meine etwas Nennenswertes.
1: Na gut, der brummende Berg ist schon. Also immerhin haben wir da schon 16 Meldungen. Die Beamten vor Ort meinten bisher nur, dass das Brummen bestimmt aufhört, wenn die Leute dort nicht mehr diesen selbstgebrannten Fusel trinken, aber...
2: Ach, du weißt, was ich meine.
1: Okay. Okay. Ich meine... Mann, du bist doch eh schon so schlecht drauf. Na gut. Warte. Hier, noch eine Bestätigungsanfrage aus der Abrechnungsstelle. Die kannten das Kürzel nicht und haben deswegen...
2: Verdammt, noch eine? Das kann doch nicht...
1: Ah, doch. Die hier ist jetzt für eine Budgetaufstellung. Du kannst sie dir...
2: Über wen ging die raus?
1: Sorry, Trevor, aber die gehen doch zuletzt alle über deinen Schreibtisch, bevor...
2: Den Rechner. Die interne IP.
1: Warte. Okay. Hier ist es.
2: Okay. Das ist oben, oder?
1: Denke schon.
2: Was ging da noch so raus? Ach, lass mich mal.
1: Hey, was soll... Na gut.
2: Das... Ist das... Okay. Das ist eine Autorisierungsanfrage. Warte mal.
1: Ja, was soll ich denn sonst?
2: Deutschland. Wieso? Wieso ist die nicht... doch noch vor. Druck mir das aus. Das muss zur Frau Doktor.
1: Ja, klar. Scheiße. Was Ernstes?
2: Wir werden sehen. Wir werden sehen.

Auftrag der Europäischen Agentur für paranormale Aktivitäten in Den Haag stellen die Behörden der Beitrittsstaaten Abteilungen zur Verfügung, deren Schwerpunkt die Aufklärung und Katalogisierung wissenschaftlicher Grenzfälle darstellt. Für Struktur und Bindung an die paneuropäische Organisation sind die jeweiligen Mitgliedstaaten selbstständig verantwortlich. Durch den Einsatzbereich mit unerklärlichen Phänomenen, Grenzwissenschaften und paranormalen Aktivitäten unterliegen die Fälle der sogenannten Parapol verschiedenen Geheimhaltungsstufen, um die Öffentlichkeit weder zu beunruhigen noch die Ermittlungsbehörden zu diskreditieren. Der folgende Fall wurde für die Veröffentlichung bestimmt.

0: Wir arbeiten jetzt schon ein Weilchen zusammen, Herr König. Also wollen wir vom BPP Ihnen ein Angebot unterbreiten. Etwas, das ich gut in Ihrem Portfolio machen würde. Was sagen Sie? Sie wollten doch Ihr Ressort erweitern. Weg von Lifestyle-Berichten und dem ganzen Klatsch und Tratsch. Zumindest ist uns eine gewisse Unzufriedenheit nicht entgangen.
1: Unzufriedenheit? Nicht entgangen? Ja, natürlich. Das klingt interessant. Aber wie meinten Sie das mit der...
0: Mit der Unzufriedenheit? Sie wissen doch, wie das ist. Dieser Branche wandert jede Information in Windeseile. Immerhin ist das unser Geschäft. Und Ihre Feder war recht spitz in letzter Zeit. Aber denken Sie sich nichts. Das ist gut. So haben Sie wenigstens den nötigen Elan. Und ein kritischer Blick ist bei dieser Angelegenheit bestimmt von Nutzen.
1: Nun ja, um was geht es denn?
0: Politik, Europa. Ein wenig investigativ, sehr ungewöhnlicher Einsatzort.
1: Und der wäre?
0: Wir könnten Ihnen die außergewöhnliche Möglichkeit bieten, über eine paneuropäische Behörde zu berichten, von deren Existenz die Öffentlichkeit, obwohl sie mit ihren Steuergeldern finanziert, so gut wie gar nichts weiß. Eine Behörde mit recht und ja, zweifelhaftem Einsatzgebiet. Die Öffentlichkeit hat ein Recht darauf zu erfahren, was mit ihrem Geld geschieht und gegebenenfalls den Nutzen anzuzweifeln. Auch die Geheimniskrämerei, die hier betrieben wird, ist äußerst fragwürdig. Besonders, wenn es sich um solch einen bizarren...
1: Jetzt machen Sie es aber besonders spannend.
0: Was sagen Sie dazu?
1: Klingt ausgesprochen reizvoll. Aber eine geheime Behörde? Das dürfte nicht leicht...
0: Ist alles schon geregelt. Wir können Ihnen noch heute ein Informationspaket zukommen lassen. Mitsamt den erforderlichen Berechtigungen, die Sie für die Recherche benötigen. Honoraranspesen werden natürlich hochgestuft.
1: Etwas von gesellschaftlicher Bedeutung. Ich finde das sehr interessant.
0: Schön, das freut mich. Sehen Sie es als große Chance. Seien Sie kritisch. Verstehen Sie? Diese Behörde kostet eine Menge Geld, das anderswo vielleicht besser aufgehoben wäre. Viele denken das. Lassen Sie uns wissen, was damit passiert. Im Interesse des Volkes. Verstehen Sie?
1: Darf ich fragen, warum das keiner der alten Hasen macht?
0: Zum einen, da will ich Ihnen nichts vorgaukeln, sind viele einfach ausgelastet wegen des Wirtschaftsgipfels übernächste Woche und anderen globaleren Themen, wenn Sie so wollen. Und zum anderen müssen wir ja auch hier und da für neue alte Hasen sorgen. Neue Talente fördern sozusagen.
1: Es ehrt mich, dass Sie hierzu an mich gedacht haben. Nur um offen zu sein, sind meine Erfahrungen auf diesem Gebiet nicht gerade... Nun...
0: Vertrauen Sie unserem Urteilsvermögen. Wir machen das ja nicht erst seit gestern. Dennoch muss ich Sie bitten, sich hier und jetzt zu entscheiden, da uns diese Sache doch am Herzen liegt und wir sie zeitnah erledigt haben wollen. Anfang Juli sollte das Material zur Veröffentlichung bereitstehen. Bereits am Montag soll es losgehen. Sehr kurzfristig, ja, aber wir müssen Geld verdienen. Deshalb können Sie sich jetzt nicht entscheiden, werden wir uns umgehend an eine Ihrer Kolleginnen wenden. Sie sind nicht unser einziger Aufrückkandidat.
1: Aufrückkandidat? Eine Kollegin?
0: Ja, eine junge, aufstrebende Journalistin. Ebenso wie Sie ist sie ausgesprochen motiviert und fürchtet sich nicht davor, sich auch einmal die Finger schmutzig zu machen. Sie kennen sie, eine Person mit Kampfgeist.
1: Nun ja, ich kenne viele Journalistinnen. Kampfgeist? Sie werden schon wissen, was...
0: Sie weiß letzten Endes jedenfalls sehr gut, was einer Karriere dienlich ist und was nicht. Kampfgeist, ja, aber vernünftig. Vernünftig ist sie.
1: Ja. Ich weiß jetzt nicht, was das mit mir und dem Angebot zu tun haben soll.
0: Es ist nur dieser Zufall, oder nennen Sie es von mir aus Synchronizität, dass unsere beiden Top-Kandidaten für diese Story eine gemeinsame Story teilen. Das bringt ein wenig Pep in die Sache. Die hätte uns allen beinahe einen Mordstrubel eingebracht. Die Konkurrenz hätte uns zerfleischt. Naja, versucht hätten sie es zumindest. Hat erst getobt, ihre Kollegin, wie eine Walküre. Eine verdammt hübsche Walküre. Aber das wissen Sie ja. Ich frage mich heute noch, wie sie von den Überwachungsbändern erfahren hat.
1: Überwachungsbänder? Weg. Die Seilermarina.
0: Ah, ist der Groschen nun gefallen? Journalistenparty zu Halloween letztes Jahr. Na, Sie müssen nicht gleich hyperventilieren. Wie gesagt, konnten wir die Frau Seiler überzeugen, dass niemand dadurch geholfen ist, wenn man solche Sachen überbewertet. Wir sind doch erwachsene Menschen. Den Bändern sieht das Ganze sowieso ziemlich einvernehmlich aus. Kein Problem also. Wir konnten das vernünftig regeln.

0: Ich...
1: Und Sie haben gar nichts davon mitbekommen. Sehen Sie.
0: Überwachungsbänder?
1: Ja, wo sind denn heutzutage schon keine Kameras? Ich bitte Sie.
0: Ich glaube...
1: Machen Sie sich darüber jetzt keine Sorgen. Ich sagte es schon. Wir konnten das vernünftig regeln. Kommen wir nun bitte wieder zu unserem eigentlichen Anliegen. Sind Sie unser Mann?
0: Ja doch. Nur interessiert es mich immer noch, wie Sie das mit den Genehmigungen...
1: König, der Begriff Quellenschutz ist Ihnen schon geläufig. Sind Sie interessiert, so sagen Sie zu. Wenn nicht, stehlen Sie bitte nicht meine Zeit. Ja oder nein?
0: Gut. Ja, ich mach das.
1: Prima, eine gute Entscheidung. Lassen wir uns darauf anstoßen. Zum Wohle.
0: Zum Wohl.
1: Wir erwarten genug Material, um die ganze Bandbreite an Zeitung abzufüttern. Vom Schmierblatt bis zum eurokritischen intellektuellen Blatt. Bringen Sie uns Material. Sammeln Sie, wühlen Sie, wenn nötig. Machen Sie einen guten Job.
0: Ja, sicher doch.
1: Bald wird Sie dieser Promi-Quatsch nicht mehr berühren. Und über unbezahlte Rechnung müssen Sie sich dann auch nicht mehr den Kopf zerbrechen.
0: Wenn Sie es sagen...
1: Apropos Rechnung. Das hier geht natürlich auf mich. Ich selbst esse ja kein Fleisch. Aber der Krustenbraten hier soll ja ein geradezu sündhafter Genuss sein.
0: Wirklich?
1: Aber ja doch. Bestellen Sie. Sie müssen ohnehin schon hungrig sein. Ich weiß, hier sieht es nicht unbedingt nach herrlicher Küche aus. Aber naja, Sie wissen ja, wie das ist mit dem Buch und dem Umschlag.
0: Natürlich.
1: Genau. So etwas wie das hier gibt es nicht mehr oft. Und bald wird auch dieser Ort Geschichte sein. Welch ein Jammer. Wirklich ein Jammer. Irgendwie. Nun, die Erde dreht sich weiter und... Oh, entschuldigen Sie mich.
0: Machen Sie nur.
1: Was war denn, wo habe ich denn... Ah, ja. So. Ja, Kurznachricht empfangen. So, nun. Herr König, leider muss ich Sie alleine lassen. Nehmen Sie mir es nicht übel. Die Pflicht ruft. Entschuldigen Sie.
0: Ja, dann...
1: Heute Nachmittag wird mein persönlicher Kurier jenes Datenpaket und die ganzen Genehmigungen bei Ihnen vorbeibringen. Mehr als da drin steht, gibt es für den normalen Bürger kaum zu erfahren. Die Hausaufgaben sind also gemacht. Lernen Sie noch ein wenig und legen Sie los. Wenn es etwas Bedeutendes gibt oder Probleme auftauchen sollten, haben Sie ja meine Nummer.
0: Jawohl.
1: Oh, noch etwas sehr Wichtiges. Bis das bei uns auf dem Tisch liegt, ist die Sache nun top secret. Verstehen Sie? Das ist kein Witz. Wir müssen da mit Fingerspitzengefühl rangehen. Das heißt, kein Wort darüber verlieren. Zu niemandem. Keine Freunde und schon gar keine Kollegen. Und falls Sie dazu neigen, im Schlaf zu sprechen, naja, keine Übernachtungsgäste die nächsten 2 bis 3 Wochen. Bitte.
0: Alles klar. Sind Sie jetzt keine Presseagentur mehr, sondern ein Geheimdienst?
1: Das war kein Witz, König. Versauen Sie sich das nicht. Halten Sie diese Kerle auf Trab. Verbringen Sie so viel Zeit wie möglich mit ihnen und bringen Sie sie dazu zu reden. Sie sollen sie dazu bringen, die Hosen runterzulassen. Haben wir uns verstanden?
0: Ja, doch.
1: Fein. Ich wünsche Ihnen einen guten Start in neue, ertragreichere Gewässer.
0: Danke. Auf Wiedersehen.
1: Machen Sie es gut, König. Machen Sie es gut.

0: Am Nachmittag klingelte es. Und als ich öffnete, stand ich einem Mann gegenüber, der aussah wie der Türsteher einer Russendisco.
1: Sind Sie Herr König?
2: Ja, der bin ich.
1: Können Sie sich
0: der sich aber als jener Kurier herausstellte, der mir mein Infopaket zukommen lassen sollte. Er gab mir das schmale Kuvert und eine Visitenkarte.
1: Quittieren Sie bitte den Empfang.
2: Sicher. Moment.
0: Dann verschwand er wieder, ohne sich zu verabschieden. Die Visitenkarte war von Kreuz. Die haben Sie vergessen, stand darauf. Dann noch sein Name und eine Handynummer. Ich leerte das Kuvert auf meinem Küchentisch aus. Neben einer Chipkarte mit meinem Foto, meinen persönlichen Daten, einem Haufen Zahlen und einem EU-Symbol, um das die Buchstaben EOIPP arrangiert waren.
2: European Institution for the Investigation of...
0: einer ähnlich aussehenden Ansteckkarte, auf der zusätzlich noch das Wort Visitor und zwei dicke rote A's gedruckt waren, enthielt das Kuvert noch ein paar schlechte Kopien, auf denen weite Passagen geschwärzt waren, sehr kurze Steckbriefe der Beamten, die ich wohl in Kürze begleiten sollte, eine weitere schlechte Kopie, diesmal die irgendeiner Budgetaufstellung, in der eine Zeile mit Textmarke hervorgehoben war. In dieser Zeile stand in Klammern Forensic SE 13XPP GIS, daneben ein weiterer Zahlenschlüssel. Der Bereich mit den Beträgen war allerdings ebenfalls geschwärzt. Nach dem, was ich mir auf die Schnelle aus dem bisschen Material herauslesen konnte, handelte es sich bei dieser dubiosen Institution doch tatsächlich um eine Art Polizeibehörde, die in Fällen mit paranormalem Hintergrund ermittelt. In Fällen paranormaler Phänomene. Ich konnte es nicht fassen.
2: Na wunderbar. Das soll doch wohl ein scheiß Witz sein.
0: Ich griff zum Telefon und wählte die Nummer auf der Visitenkarte. Nichts. The person you have called is temporarily not available. Ich versuchte es 5 oder 6 Mal, dann wählte ich Friedrichs Nummer.
3: Pranat Pressepool, Büro von Karl Gustav Friedrichs. Mein Name ist Sabrina Gralitz. Was kann ich für Sie tun?
4: Hallo, hier ist Stefan König. Ich hätte gern Herrn Friedrichs gesprochen.
3: Das tut mir leid, Herr König. Herr Friedrichs ist bis einschließlich 20. Juni im Urlaub. Ich werde Ihr Anliegen aber gerne notieren.
4: Nein, nicht nötig. Aber hören Sie, könnten Sie mir bitte die Durchwahlnummer von Herrn Alben Kreuz geben?
0: Ich erwartete schon fast, sie würde mir jetzt gleich erzählen, bei Ihnen gäbe es keinen Alben Kreuz. Doch nach wenigen Augenblicken nannte sie mir eine Nummer.
3: Die Nummer lautet...
0: Ich bedankte mich und legte auf. Doch auch unter dieser Nummer hatte ich kein Glück. Nach endlosem Läuten sprang lediglich ein Faxgerät an und krächzte mir ins Ohr. Ich schmiss die Dokumente auf meinen Schreibtisch und beschloss, morgen nochmal einen Blick darauf zu werfen. Dann ging ich aus dem Haus und stieg in mein Auto.

0: wohl gute 2 Stunden herum, bis ich die Straße gefunden hatte. Ich stellte den Wagen etwas entfernt von dem großen, modernen Mehrfamilienhaus ab und wartete. Ich war nur einmal hier gewesen, und das war nun auch schon fast ein Jahr her. Ich wartete und wartete und kam mir schon wie ein Idiot vor, als ich sah, dass es bereits weit nach Mitternacht war. Da hielt auf einmal ein Taxi vor dem Haus.
1: Nein, ich danke Ihnen für die ausgesprochen kurzweilige Fahrt.
0: Sie sah nicht unglücklich aus. Nicht wie das Opfer einer.
1: Wenn Sie meinen, dann nehme ich...
0: Sie scherzte kurz mit dem Taxifahrer herum.
1: Na gut. Ich wünsche Ihnen auch noch eine schöne Nacht. Viel Trinkgeld und so nette Gäste wie...
0: Und ging dann lächelnd ins Haus.
1: Auf Wiedersehen.
0: Einvernehmlich.
2: Wir konnten das vernünftig regeln.
0: Die Worte von Kreuz klangen nun wie eine Absolution.
2: Wir sind doch erwachsene Menschen.
0: Was ist es, das uns beide verbindet? Diese dumme Frage. Eine gemeinsame Story? Ich konnte hier keine erkennen. Wie auch. Was habe ich mir nur gedacht?
3: Scheiß drauf.

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1: Es ist der 15. Juni, 9 Uhr morgens. Ich stehe hier vor dem Gebäude, in dem angeblich das Büro der Geisterjäger der Europäischen Union...
2: Das Wochenende über nahm ich mir das bisschen Informationsmaterial noch einmal vor und pickte heraus, was es eben herauszupicken gab. Von Geistern, UFOs und Ähnlichem war dort die Rede. So dachte ich immer noch an einen merkwürdigen Streich, der mir hier gespielt wurde. Trotzdem stand ich an jenem Morgen pünktlich auf die Minute vor einem schmuddelig wirkenden, charakterlosen Amtsgebäude. Ein Betonbau, der zwischen nicht weniger charakterlosen Gewerbe- und Wohnhäusern eingepfercht in einer Seitenstraße stand. Ein dunkler Fleck in der Innenstadt, den ich noch nie gesehen hatte. Ich vergewisserte mich mehrmals, ob die Adresse auch wirklich stimmte. Das tat sie wohl. Das hier war also der Sitz jener dubiosen, quasi geheimen Behörde, EOIPP. Ich wartete vor der verschlossenen Glastüre und ging auf und ab, als ich einen nicht besonders großen, aber dafür relativ kräftigen Mann mit Bürstenschnitt auf mich zukommen sah.
1: Hallo, können Sie mir vielleicht helfen? Mein Name ist Stefan König. Ich bin hier mit einem gewissen Herrn Grinninger verabredet. Sind Sie das vielleicht?
3: Herr Grinninger?
1: Ja, Kommissar Grinninger.
3: Nie gehört. Auf Wiedersehen.
1: Aber...
2: Und schon war er hinter der Türe im Inneren des Gebäudes verschwunden. Die Türe hatte er hinter sich wieder abgeschlossen. Kurze Zeit später kam dann mit zügigem Schritt erneut ein Mann vom Gehsteig auf mich zu. Dieser fixierte mich allerdings mit seinen Augen und als ich ihm die Hand zum Gruß hinhielt, nahm er sie selbstbewusst entgegen.
1: Guten Tag, ich bin...
3: Stefan König?
1: Ja, sind Sie Herr Polizeihauptkommissar Grinninger?
3: Ja, das bin ich. Kommen Sie mit.
2: Das Innere des Gebäudes stand an einsamer Trostlosigkeit der Fassade nichts nach. Hier und da fehlte eine Neonröhre, was den Eindruck des Verfalls noch verstärkte. Keine Menschenseele, kein Geräusch war zu hören. Nur unsere zügigen Schritte hallten im langen, kahlen Gang umher.
3: Hier entlang. Wir müssen ans Ende des Ganges.
1: Was ist das hier? Sind die anderen Büros nicht besetzt?
3: Nein, heute nicht.
1: Ganz schön karg. Wie kann es sein,
3: hier,
1: dass eine...
3: Hier, das Büro dort.
1: Okay.
3: Jetzt geben Sie mir bitte Ihren Personalausweis und die ID, die Sie doch hoffentlich bekommen haben. Warten Sie kurz, Herr König. Guten Morgen, Matthias. Das hier vor der Türe ist Herr Stefan König. Er ist Journalist und hat wohl tatsächlich die Genehmigung, uns einige Tage zu begleiten.
1: 2 Wochen, um genau zu sein. Guten Morgen, wir kennen uns ja bereits.
4: Ah, moin. Wie kann das sein, Alexander, Kommissar Grinninger?
3: Ich weiß es nicht. Habe vor etwa 1,5 Stunden den Anruf bekommen. Ich check das nochmal. Ich meine... Ah, immerhin ist es hier... Also wirklich... Ich weiß auch nicht... Ach... Geben Sie mir bitte jetzt Ihren Ausweis und was Sie sonst alles zu bekommen haben.
1: Ja, natürlich. Hier.
3: Danke. Sandberg, wo ist Held?
4: Müsste gleich da sein. Was ist denn das jetzt schon wieder? Verdammte Schlamperei immer.
3: Naja, Herr König. Ich werde jetzt mal mit meinem Vorgesetzten telefonieren. Bis das alles für mich eindeutig geklärt ist, warten Sie bitte dort draußen.
2: Der große, aber etwas schlaksig wirkende blonde Kommissar mit den müden Augen, der Leiter dieser Einheit, schien während des Telefonierens aufgebracht hin und her zu gehen.
3: Hier spricht Polizeihauptkommissar Grinninger aus München. 013-17743 PPS92. Ich muss mit Herrn Theodor von der Steen sprechen. Ja, danke. Ja, natürlich, Theo. Guten Morgen. Wie geht's? Wie? Genau. Nein, ausprobiert habe ich hier neuen Geräte noch nicht. Aber trotzdem, danke. Genau. Darum geht es. Er ist hier. Ist gerade draußen vor dem Büro. Ja, sofort.
2: Obwohl die Türe hinter mir geschlossen wurde, konnte ich jedes Wort verstehen.
5: Außerdem finde ich es bei allem Respekt nicht in Ordnung, dass Sie so behandelt werden. Aber wenn nicht du, wer dann? Es muss doch vermerkt sein, wer diese Genehmigung ausgestellt hat. Natürlich kannst du. Deine Abteilung? Du weißt es nicht.
4: Verdammte Schlamperei.
5: Nein, nicht du, Theo. Alles gut. Welche Einstufung? Na, laut der Karte ist es Doppel-A. Wie kann das sein? Warum wird er nicht gleich vereidigt und bekommt einen Dienstausweis? Ja,

0: Entschuldige bitte, das war... Ja, ja, natürlich. Entschuldigung. Mann, oh Mann. Natürlich bleibe ich ruhig. Aber bitte, ich fasse es einfach nicht. Also könntest du das klären? Es ist offenbar schon... Aha, na dann. Ich meine ganz einfach, dass wir hier jetzt auch noch arbeiten müssen. Noch. Und diese Sachen sind eben nichts... Gerade in den letzten beiden Tagen waren echt... Ja, ich weiß. Gut. Alles klar. Ja, alles klar. Gut. Danke. Auf Wiederhören.
1: Und?
2: Ja, was? Ach.
1: Später. Herr König, kommen Sie rein.
3: Ich trat ein und stand in einem nicht besonders großen Büro. Zwei Schreibtische standen in der Mitte des Raums, Stirn an Stirn. Ein weiterer Schreibtisch war in eine Art Regalwand integriert, die vor Büchern und Papierkram fast schon überquoll. Auf ihm standen zwei große Flachbildmonitore sowie etliches an elektronischen Gerätschaften. An den Wänden stapelten sich Kisten voll mit Zetteln, Fotos, Aktenordnern und anderem Kram. Neben der Türe war ein kleines Waschbecken. Darüber hingen mehrere UFOs an dünnen Nylonschnüren von der Decke. Neben dem Waschbecken stand noch ein Schrank, der bestimmt schon seit 40 Jahren oder länger hier stand. Auch er war bedeckt mit Büchern und Staub.
4: Guten Morgen. Halt, wer ist das?
1: Guten Morgen. Das ist Herr König. Er ist Journalist und ja, offensichtlich darf er tatsächlich hier sein. Und offensichtlich hat er auch weitgehend freien Zugang. Und wir sollen kooperativ und offen sein. Muss man nicht verstehen, ist einfach so. Anweisung von irgendwo ganz oben.
4: Tatsächlich. Irgendwo. Ganz oben.
1: Ja, es ist nicht ganz klar wie. Ach, lassen wir das jetzt. Ich muss jetzt runter in den Keller, wegen der Sache vom Wochenende.
4: Ruf doch einfach an.
1: Hab's schon probiert. Offenbar geht das Telefon da unten immer noch nicht.
5: So Scheiß. Ah, Entschuldigung.
4: Und er? Wie war Ihr Name gleich wieder?
6: König. Stefan König. Grüß Gott.
4: Ja, ja. Gut. Dann. Also, ich muss jetzt den Wochenendbericht fertig schreiben und habe keine Zeit für irgendwas anderes. Nur um das klarzustellen.
1: Dann mach das Sandberg. Verstanden? Zeigen Sie Herrn König, was wir hier so machen. Geben Sie ihm die grobe Auflistung der verschiedenen Bereiche. Die grobe Fallbilanz. Die wollen Offenheit. Dann sollen Sie sie haben. Tja. Und, seien Sie kooperativ. Ach, und freundlich.
5: Ja, klar. Ich bat's nicht.
4: Herr König, hallo. Könnten Sie bitte aufhören, meinen Rollstuhl anzustarren? Und könnte ich bitte auch Ihren Ausweis haben? Danke.
6: Entschuldigung, ich habe nicht... Ich wollte nicht... Na, hier, bitte.
1: Mhm. Ich bin dann mal im Keller. Bis später.
3: Sandberg verschwand dann, nachdem er einige Zeit in irgendwelchen Kisten herumgekramt hatte, und er kam erstmal nicht wieder. Während dieser Zeit sah ich mich um, betrachtete die UFOs über den Waschbecken und versuchte irgendetwas zu finden, das ein aufrichtiges Interesse in mir weckte. Wollte ich den anwesenden Kommissar, der in seinem Rollstuhl vor dem Computer saß und ununterbrochen auf die Tastatur einschlug, etwas fragen, bekam ich stets nur ein knappes "Jetzt nicht" zu hören. Ich sah auf die Uhr. Bereits kurz nach 12. Dann flog die Tür auf und Sandberg schoss herein.
5: Mahlzeit. Kommt, wir treffen uns mit den anderen zum Mittag. Ich habe die Bilanz soweit, Sam. Das zeige ich Ihnen nach der Mittagspause, wenn Sie wollen.
6: Ja, gut. Nur...
5: Worauf warten Sie?

0: Servus, Albert. So, du mal Leberkäse und... Und Prost.
1: Matthias, sag, spinnst du? Scheiße.
2: Hallo, grüß Gott. Noch ein Teammitglied? Ich bin Stefan...
3: Ja, ich weiß schon Bescheid. Grüß Gott, Albert Thaler.
2: Sie wurden in dem Briefing gar nicht erwähnt. Dürfte ich vielleicht... dürfte ich vielleicht ein paar Fragen auf... die Datenschutzleitlinie, die ich hierzu...
3: Weißt, Entschuldigung. Wissen Sie, wie wurscht mir das ist? Machen Sie nur.
2: Danke.
3: Ja, bitte, jetzt mache ich noch brav, was mir gesagt wird. Und wenn es heißt offen sein hat, bin ich es halt. Also ich habe jetzt noch 5 Wochen bis zur Pension. Und da könnt ihr mir alle mal den Buckel rutschen. Vor allem dieser fränkische Kasper dahin mit seiner stinkenden Leberkässemmel.
2: Was?
3: Ja, der da. Ja, ich meine dich, Matthias. Dass du das einfach nicht kapierst.
1: Der Herr Thaler ist kein direktes Mitglied, sondern Mitarbeiter der zentralen forensischen Stelle. Ein Bindeglied zu...
3: Zur Wissenschaft, ja. Hab mich hierher versetzen lassen, weil ich dachte, dass ich es am Schluss noch ein bisschen ruhig angehen lassen könnte. Aber ist mir da wurscht, was die anderen Leute sagen. Haha, guter Witz, gell? Also, ich kann jetzt sagen, dass ich gerne da bin, aber ohne mich wären die drei Herren hier ja völlig aufgeschmissen.
4: Da hat er nicht mal Unrecht, befürchte ich.
5: Aber ein nerviger Vegetarier... Ja.
3: Ich muss eigentlich nicht erzählen, dass da mehr ist als das da, gell? Deine Haare, deine Haut, dein Fleisch.
0: Mensch, sag mal, Alter.
3: Sag mal, was glaubst du, wie es erst dem armen Viech geht, das nach einem armseligen, traurigen Leben ein schmerzhaftes Ende findet? Ja? Komm schon, du weißt es doch, dass da auch noch andere Energien eine Rolle spielen. Ja, die Angst, die Traurigkeit, der Schmerz. Was das alles bewirken kann. Und Geist oder Seele oder was auch immer.
2: Und deswegen essen Sie kein Fleisch?
3: Ja. Und deswegen esse ich kein Fleisch.
5: Danke, dass Sie unseren fähigen Wissenschaftler unterbrochen haben, Herr König. Den kann man ja nicht zuhören.
6: So, ich muss jetzt sowieso bieseln und anschließend werde ich mich wieder in mein Kellerverlies zurückziehen, um meine Spornproben zu analysieren. Ein habe ich ja schon.
7: Von 100.
6: Ja, schon. Also, servus.
0: Gut, Herr Journalist mit den geheimnisvoller Genehmigungen. Da fangen wir mal an. Die Bilanz der letzten 7 Jahre. Da wären einmal 424 Sichtungen von unbekannten Flugobjekten.
2: Was?
0: Ja, richtig. 424. Aber...
4: Ja, das hört sich wilder an, als es
0: Magst
4: ist.
0: Magst du weitermachen hier? Nein, also. Na dann, weiter. 287 Spukphänomene, Poltergeister, Spukhäuser und so weiter. 130 Mal das Auftauchen von Kornkreisen und ähnlichen landschaftlichen Veränderungen. 123 gemischte, nicht näher definierte Phänomene wie Zwerge, Feen oder auch Monstrositäten. 47 Artefakte, 33 Mal Wiederkehrphänomene.
2: Halt, Monster, Wiederkehrphänomene? Soll das heißen,
0: ja,
2: dass...
0: Meldungen über Vampire, Zombies und ähnliches, das eigentlich friedlich vor sich hin schimmeln sollte. Untote.
2: Ich fasse es nicht. Sie verarschen mich doch.
0: Sie werden lachen. Von diesen Einsätzen hatten wir am Wochenende 3 Stück. Tja, aber genau, das ist alles nicht so... dann machen wir erstmal fertig. 33 Wiederkehrmeldungen, genau. Und dann noch 23 Ritualmorde.
2: Ritualmorde? Dafür ist doch das Morddezernat zuständig, dachte ich.
0: Richtig. Wir unterstützen lediglich. Recherchieren über die Hintergründe. Sagt die Position oder Haltung des Opfers etwas über den Hintergrund des Rituals aus? Die Kommunikation läuft über die Forensikabteilung. Finden sich spezifische Gegenstände oder spezielle Symbole, die einen gewissen Täterkreis vermuten lassen? Auch nach besonderen Sternenkonstellationen wird gesucht. Da schauen Sie, was? Daraus kann man zum Beispiel in manchen Fällen schließen, ob es sich um einen schwarzmagischen Kult oder ein Fruchtbarkeitsopfer handelt. Wenn Sie glauben, 23 wären viele, erkundigen Sie sich, wie es in einigen Gegenden Afrikas oder auch in Mexiko aussieht. Da gehört er schon fast zum Tagesgeschäft. Meist ist es auch der kulturelle Hintergrund der Täter. ziemlich, naja, was soll man da noch sagen?
2: Und das alles hier, bei uns, in Süddeutschland.
0: Die meisten dieser Fälle konzentrieren sich sogar auf einen relativ kleinen Kreis um diese unsere schöne Landeshauptstadt, Herr König. Der erste Ritualmord, bei dem wir unterstützende Arbeit leisteten, das ist jetzt 7 Jahre her, war ein Kerl, den man aus der Isar gefischt hat. Kurz hinter dem Deutschen Museum. Kehlschnitt, Fesselmale an den Füßen, wohl kopfüber ausgeblutet und am ganzen Körper eingeritzte Symbole. Da mussten wir den Kerl von Kopf bis Fuß fotografieren, um herauszufinden, was das für Symbole waren.
2: Und was war es?
7: Es war ein einziges Durcheinander. Man fand die halbe Goethe auf dem Kerl. Manches war sogar erstaunlich kunstvoll gemacht, wenn man das so sagen darf, aber letztlich konnten wir nicht mal die Hälfte entziffern.
2: Was ist eine Goethe?
0: So eine Art Lexikon für das Beschwören der höllischen Herrscharin. Ein Zauberbuch, wenn Sie so wollen.
2: Wer war der Kerl?
0: Für den Namen müsste ich... Nein, ich weiß nicht, ob ich Ihnen das... Naja, jedenfalls war er ein großer Baumogul. Ein richtig großer. So einer der oberen 10.000. Oder sagen wir lieber einer der oberen 1.000. Ein richtig großer. Finger in der Politik und alles. Man ermittelte in Richtung organisierte Kriminalität. Die sind da mitunter schon ziemlich kreativ, was den Umgang mit der uneinsichtigen Konkurrenz betrifft. Die wollen Zeichen setzen. Ermittlungen verliefen natürlich im Sand. Zu viel Tamtam. Das sollten Sie mal recherchieren. Das ist interessant, wie die Baumafia sich hier breit macht seit einigen Jahren und ihr Geld wäscht. Und nicht nur Geld und Menschenleben und die Souveränität des Staates dabei verloren gehen. Nein, auch Geschichte geht verloren. Unwiederbringlich. Gab vor gar nicht langer Zeit hier in der Nähe einen Fall. Dort, wo sie jetzt dieses geradezu gigantomanisch große Einkaufs-Entertainment-Sport-Quatsch-Konsumcenter vor den Stadtrand klatschen. Davor wollten da ein paar dubiose osteuropäische Bauunternehmer Eigentumswohnungen für Gott weiß wen hinpflastern. Einer der Arbeiter hat einen alten Gegenstand gefunden und wollte ihn verkaufen. Dem Händler, dem er es angeboten hat, kam die Sache faul vor und er verständigte das Amt für Denkmalschutz. Die fuhren dort raus und fanden etwas, das altersmäßig schon außerhalb ihres Zuständigkeitsbereiches lag. Nach ein paar Wochen erreichte die Nachricht dann doch irgendwie auch einmal die Archäologen. Doch als sie dort ankamen, gab es nichts mehr, das man untersuchen hätte können. Alles platt, weggebaggert und der Aushub fortgefahren nach irgendwo. Hier noch ein oder zwei Scherben, dort eine Münze und da der Rest eines Fundamentes oder ein Stückchen Mauer. Tja... Aus den paar Aufzeichnungen, die die Denkmalschützer zuvor gemacht hatten, wurden sie nicht schlau. Aus dem Gegenstand, den der Arbeiter loswerden wollte, auch nicht so recht. Jedenfalls hagelte es saftige Anzeigen und Geldstrafen. Doch die angeblichen Bauherren befanden sich alle irgendwo östlich der Karpaten. Und die juckt ein keltisches Gräberfeld oder eine alte Tempelanlage in Bayern halt mal überhaupt nicht. Egal wie spektakulär und interessant das ist. Dann findet man nur noch zahnlose alte Strohmänner und Briefkästen an gammeligen alten Plattenbauten. Und das Stück Geschichte ist fort. Für immer. Und da die Welt sich weiterdreht und die Wirtschaft am Laufen bleiben muss, wird dort eben jetzt so ein Irrsinnsbau hingepflanzt. Mann, oh Mann. Tja, so viel nur um zu unterstreichen, wie denen alles an Werten am Arsch vorbeigeht. Die baggern an einem Tag ein paar tausend Jahre Geschichte weg und die foltern und töten mit derselben Gewissenlosigkeit. Subventionsgelder für die Entwicklung ärmerer Regionen werden schamlos weggesaugt. Oft auf Kosten der eigenen Landsleute. Das sind Steuergelder. Unser Wassermann mit dem eigenöligen Halsschmerzen ist denen wahrscheinlich ins Gehege gekommen. Könnte vielleicht irgendwann irgendwas nicht mehr mit seinen moralischen Prinzipien verbinden. Wer weiß. Jedenfalls hieß es für ihn und tschüss.
2: Verlorene Steuergelder. Verstehen Sie mich nicht falsch. Das ist natürlich etwas ganz anderes als in der Geschichte, die Sie gerade erzählt haben. Aber dieser Begriff fällt wohl auch sehr oft in Zusammenhang mit dieser Behörde. Wissen Sie, jetzt erzählen Sie mir etwas über UFOs, Geister und, Entschuldigung, Zombies. Wie... Also, ich kann das nicht glauben, dass eine offizielle Behörde für solche Sachen unterhalten wird. Für was soll denn das bitte gut sein?
0: Okay, ärgern Sie sich ab und zu über das Finanzamt? Sehen Sie, ich bin ein Beamter und gehe hier meiner Arbeit nach. Und ach, warten Sie einfach mal ab.
2: Aber das...
0: Wir sammeln Informationen, wir dokumentieren. Manchmal kann man uns auch als fachliche Erweiterung des Betrugsdezernats sehen. Vieles kann man nämlich als Betrug oder arglistige Täuschung einordnen. Dann ist da auch noch ein Haufen dieser paranormalen Phänomene, die sich schnell als ganz normale, also natürliche und erklärbare Phänomene abhaken lassen. Alles.
2: Aber in einer Zeit, in der die reale europäische Wirtschaft bedroht ist wie nie zuvor...
0: Hören Sie, unser Budget ist hier überschaubar. Und die Wahrnehmung solcher Dinge, das Interesse für solche Phänomene, also... Wir sind die erste offizielle Stelle hier, die sowas ernsthaft dokumentiert und untersucht. Sie können nicht Millionen und Abermillionen Menschen zu Spinnern abstempeln. Es besteht da öffentliches Interesse. Sie wissen einfach gar nichts. Also halten Sie sich zurück.
2: Warum dann diese Geheimniskrämerei?
0: Wegen Leuten wie Ihnen. Glauben Sie etwa, Sie sind der Erste, der uns lächerlich machen will? Seit Jahren werden wir torpediert, werden verunglimpft, oft von unseren eigenen Leuten. Obwohl wir ja so verdammt geheim sind, scheiße nochmal. Und wenn Sie meinen, dass Sie derjenige sind, der uns jetzt absägt und der sich dadurch bei den richtigen Leuten ordentlich einschleimen kann, müssen Sie sich hinten anstellen.
2: Beruhigen Sie sich bitte wieder.
0: Ich soll mich beruhigen? Sie flattern hier rein, haben von nix eine Ahnung. Wissen Sie, so viele Besucher haben wir hier nicht. Und das ist gut so, damit uns solche Schmierfinken vom Leib bleiben und wir unsere Arbeit nachgehen können.
2: Kommissar Sandberg, beruhigen Sie sich jetzt bitte. Ich darf hier sein. Ich darf Fragen stellen.
0: Ach, lecken Sie mich doch.
7: Beruhig dich doch mal wieder, Matthias. Es reicht. Entschuldigen Sie bitte, Herr König. In ein paar Tagen verstehen Sie vielleicht, was er meint. Auch wenn das natürlich keine Entschuldigung für sein Benehmen ist.
1: Was ist denn hier los?
0: Ach, ich gehe aufs Klo. So ein Scheißdreck.
1: Held? Was war los?
7: Du weißt schon, ihm ist der Gaul durch wegen der Steuergeldsache und dieser Für-was-ist-es-gut-Sache und all das.
1: Ach so. Nun, dann wirst du heute Nachmittag dem Herrn König ein wenig unsere Arbeit erklären.
7: Nein, ich muss zur Ergotherapie, wie jeden Montag.
1: Na gut, dann kommst du mit mir. Außeneinsatz, Recherche. Nicht das Aufregendste, aber hin und wieder so richtig interessant. Warten Sie schon mal vorne.
8: Als ich mich so auf den Weg zum Ausgang machte, hörte ich noch die Beamten hinter mir streiten. Sandbergs Stimme wirkte zittrig und ungewöhnlich hoch. Die Spur von tiefer Kränkung verschaffte mir wiederum ein gewisses Maß an Genugtuung. Voll selbstgerechter Entspannung wartete ich vor der Türe, bis Krinninger herauskam und ging dann mit ihm zu seinem Wagen.
1: Na dann, auf geht's. Tun wir was für unser Geld.
8: Der Tag bestand dann weitestgehend aus Warterei. Ich kann es Krinninger nicht übel nehmen, dass er mich zu ignorieren versuchte und einfach erledigte, was er zu erledigen hatte. Ob im Geologischen Landesamt oder in einem muffigen Kirchenarchiv, ich wartete meist zwischen verstaubten Zimmerpflanzen, bis der Kommissar seine Informationen besorgt hatte.
1: Wie geht es Ihnen? Gut, gut. Danke noch einmal für den Tipp mit Ihrem Anwalt. In 3 Wochen wird neu verhandelt. Na, sehen Sie. Dann sehen Sie Ihre Kinder ja.
8: In der Staatsbibliothek wartete ich in einem Raum voller blattgoldbeschlagener Folianten, nachdem Krinninger tuschelnd mit einem Bibliothekar in ein Kellerarchiv verschwunden war.
1: Meine Liste haben Sie bekommen?
9: Ja, selbst...
8: Ich sah mich nicht um und blätterte auch nicht in den altehrwürdigen Büchern, sondern saß nur da und wartete. Auf irgendetwas. Nach 1,5 Stunden kam er dann schließlich wieder. Einen dicken Packen Fotokopien unter dem Arm.
1: So, jetzt haben Sie es bald geschafft. Ich bringe Sie noch zurück ins Büro. Dann ist Feierabend.
2: Morgen würde ich mir gerne die Akten durchsehen. Ein paar Fälle, ein paar Berichte lesen. Ich muss gestehen, mir fehlt noch der richtige Zugang zu dem, was Sie hier eigentlich tun. Es ist einfach zu...
1: Der richtige Zugang? Verstehe, ja. Selbstverständlich. Wir werden Ihnen morgen ein bisschen was zum Lesen geben.
2: Schön.
1: Schön.
8: Und nach einer weiteren stillen Fahrt ging ich nach Hause. Den Kopf seltsam leer. Nahm eine Dusche und ging ins Bett, wo ich sofort einschlief.

0: Am nächsten Tag war die Stimmung weitaus weniger aufgebracht im Büro der IOIPP Deutschland Süd. Der Aktenschrank stand weit offen und daneben stand ein kleinerer Schreibtisch. Für mich. Nach kurzer zurückhaltender Begrüßung nahm ich mir den ersten Packen und begann zu lesen. Begann einzutauchen in dieses Kuriositätenkabinett, das sich unter dem Deckmantel der Bürokratie zu verstecken suchte.
1: Neulich ging mir auch mal wieder dieses verdammte, wie sagst du immer, Konsumtempel-Verblödungsbauprojekt draußen im Dings durch den Kopf, nachdem du davon gesprochen hattest. Es wundert mich, dass die Archäologen damals behauptet haben, dass unter den Sachen von den Denkmalschützern nichts Verwertbares gewesen sei, weil

0: keulenförmiger Gegenstand, der den Schädel offenbar gespalten hatte, sodass... Ach, egal. Dreher stand mit dem Rücken zu ihr und versuchte wohl irgendwie durch die Wand neben einem Fenster ins Freie zu gelangen. Seine Bewegungen beschrieb sie als verkrampft, unbeholfen. Als sie ein lautes Entsetzens empfuhr, bemerkte Dreher ihre Anwesenheit. Drehte sich um und wollte auf sie zugehen. Seine Züge waren unmenschlich, verzerrt, totenähnlich, sein Blick wirr. Er stieß dabei auch verstärkt jene Laute aus, die die Nachbarin gehört hatte. Dann flüchtete sie aus der Wohnung und rief die Polizei. Ihre, umfangreiche Aussage wurde glücklicherweise sofort zur Gänze ins System eingespeist, weshalb sie, dank einiger Schlüsselworte, auch sogleich bei uns auftauchte. Die Streifenbeamten wurden trotzdem geschickt.
1: Da wird Anna schlecht träumen heute Nacht.
2: Was passiert hier?
0: Das können wir natürlich auch nicht sagen. Meine Vermutung geht aber in Richtung...
3: Ophir cordyceps unilateralis. Also, noch so einer. Sorry, ich hab's nicht früher geschafft.
1: Servus, Albert. Hast du den anderen Anzug dabei? König Mechanagen mit Nike.
3: Ja, hab ich. Sind's da wirklich sicher, hm? Das kann jetzt sehr unschön aussehen. Ehrlich wahr?
2: Mir bleibt wohl nichts anderes übrig. Ich kann das gerade nicht so recht glauben. Deshalb muss ich das jetzt sehen. Was sagten Sie gerade? Die vermutliche Ursache?
3: Ophir cordyceps unilateralis. Das ist ein einzigartiger Pilz, der eigentlich in Südamerika beheimatet ist. Er befällt Ameisen. Er dringt in ihr Nervensystem ein und steuert die Ameise, die dadurch zu Tode kommt, einige Tage lang, bis sie sich an einem Ort festbeißt, von dem aus sich der Pilz gut vermehren kann. Ja? Und hier haben wir es mit einer wirklich spektakulären Mutation dieser Gattung zu tun. Das ist schon der dritte Fall. Eine andere Person und ein weiteres Pärchen. Von den ersten beiden Fällen wissen wir, dass sie an derselben Regenwaldtour teilgenommen haben. Also das wird man nicht wundern, wenn die beiden hier auch...
1: Ja, das werden wir bald wissen. Hast du die Jagdausrüstung dabei?
3: Ja, alles da, alles da. Wo hab ich denn...
0: Entschuldigen Sie den Ausdruck, Jagdausrüstung. Ich weiß, dass es respektlos klingt. Ich hoffe, Sie haben Verständnis.
2: Ja. Ein Pilz? Wie in diesem Computerspiel?
1: Da, ziehen Sie den Anzug an.
2: Gerne. Sagen Sie, wie gefährlich ist der Mann?
3: Naja, der infizierte Mann selbst stellt eigentlich keine Gefahr dar. Er sieht zwar aus wie, wie ein Zombie aus dem Horrorfilm, ist aber kein echter Zombie. Ja, wir müssen leider trotzdem betäuben, er gehört in Quarantäne. Und sein Verstand funktioniert offensichtlich nicht mehr. Er ist höchstwahrscheinlich Sporenträger und deshalb gefährlich.
2: Kein echter Zombie? Was?
0: Ihr Anzug. Auch das Kopfteil bitte.
2: Ja, ja, ist gut.
1: Die Treppen hoch, dann gleich die erste Tür. Schlüssel steckt.
4: Sie ist schon.
1: Alles klar. Puh, okay. Dann wollen wir mal. Seid ihr alle bereit? Ja.
2: Ja.
5: Ja, ihr habt das Quer hier. Die Spritze ist schon drin.
1: Gut, dann mache ich jetzt mal auf. So. So, Quer. Verdammt.
2: Oh Gott.
4: Alles klar, König. Bevor sie zusammenklappen, geht's bitte.
2: Nein, alles okay. Ich finde das nur echt, ja, krass.
1: Ihr findet es krass? Ab der Kerle findet es krass. Scheiße. Da ist der Reha. Oh, verdammt. Da auf dem Bett. Das. Scheiße. Was ist denn?
5: Oh, ja, da leckst du hier. Das scheint ein Fruchtkörper zu sein, ne? Der ist riesig. Die Dinger sind eigentlich nur ein paar Millimeter.
1: Kannst du bitte Dreher betäuben, Albert?
5: Ja, sofort. Ich will aber noch sehen, wie er sich bewegt. Ah, da. Er hat uns bemerkt.
1: Er dreht sich rum. Soll ich ihm sagen,
2: wenn er... Oh mein Gott, verdammte Scheiße. Oh mein Gott, wie sieht der denn da?
4: König, bekommen Sie mir jetzt keinen Zusammenbruch. Es kann Ihnen nichts passieren. Bleiben Sie ruhig. Das sieht schlimmer aus, als es ist.
2: Ich versuch's.
5: Sind diese verkrampften Gesichtszüge? Ja, das. Die Zickzaut scheint über den Schädel zu spannen. Ja. Nee, der Pilz scheint sich reichlich aus der Haut und dem subkutanen Fett mit Wasser zu versorgen. Ja. Ah, dort, hinter dem Ohr.
1: Wow! Ich glaube, ich muss gleich kotzen. Kannst du dann

0: bitte, Albert.
1: Bitte.
0: Da wächst der Fruchtkörper. Und der Kopf, die starre Haltung und all das. Wie sieht das für Sie aus, König?
1: Ich weiß nicht, wie ein...
2: Na ja, sagen Sie es nur.
1: Ein Toter. Ein lebendiger Toter.
0: Da haben wir es.
2: Ein Zombie-Mythos entzaubert. Jetzt schieß schon.
0: So, erledigt. Jetzt noch eine halbe Minute warten, dann kannst du schon einpacken. Ich nehme schon mal die Proben. Fotografierst du bitte alles, Matthias?
1: Wird der Mann wieder gesund?
2: Denken Sie darüber jetzt nicht nach. Darüber sprechen wir nachher, okay?
1: Was ist mit seiner Freundin? Was ist das? Wie kann das sein?
2: Herr König, Stefan, wir dokumentieren das jetzt alles. Wir müssen unsere Arbeit machen, bevor die Säuberungstruppe kommt. Die ABC-Truppe. Wir reden später darüber.
0: Matthias, hast du den Fruchtkörper schon fotografiert?
2: Ja.
1: Der
0: mit Maßstab?
2: Bin ich denn blöde?
1: Also,
2: natürlich.
1: Was soll das
0: halt
1: sein?
0: Immer noch mal.
2: Selbst wenn nicht, wächst das Ding auf einen menschlichen Kopf. Das ist doch auch sowas wie ein Maßstab.
0: Na, jetzt fotografier halt einfach fertig.
1: Aber sehen Sie nur, sie ist ihr Kopf. Was soll das sein? Das gibt es doch nicht. Was soll das sein? Das gibt es doch nicht.
2: Warten Sie. Ich gehe mit Ihnen runter. Hey, Albert, Matthias, mach das mal fertig, bitte. Ich gehe mit König vor die Tür. So, gehen wir.
0: Warte noch einen Augenblick.
2: Was ist?
0: Ich wollte nur kurz aus dem Fenster schauen, ob die ABCler schon da sind. Und? Ja, sie sind da. Bauen gerade die Dusche auf. Sind heute ja mal richtig schnell.
1: Dusche? Was ist mit dem Mann, der Frau? Warum müssen wir duschen?
2: Die Kontaminierung. Falls sich Sporen außen am Schutzanzug befinden, wollen wir die nicht da draußen verteilen.
1: Aber...
2: Kommen Sie jetzt, Herr König, hier entlang. Gehen wir raus. Meine Kollegen hier müssen noch einiges tun.
3: Na toll, war ja klar. Das ist der superrationale Skeptiker und von wegen wir, alle Spinner und so, ne? Ach, und jetzt dürfen wir Babysitter spielen. Mann, oh Mann.
0: Ja, war doch logisch. Aber jetzt macht die Fotos.
3: Ja, wir können hier nicht mal ein bisschen...
4: Wie in Trance ließ sich die Dekontaminierungsprozedur über mich ergehen und schlüpfte aus dem Schutzanzug. Dass Grinninger zu mir sprach, nahm ich erst nach einigen Augenblicken wahr.
2: Herr König, Herr König, können Sie was sagen? Stefan, ich verstehe Sie. Das eben war ziemlich verstörend und auch wir empfinden, was Sie gerade empfinden, Herr König.
1: Ja, schon gut. Das war einfach sehr heftig. Mir fehlen die Worte.
2: Das kennen wir hier alle. Glauben Sie mir. Das kennen wir hier alle. Ich werde Sie nun zu einem der Notärzte bringen. Und dass Sie wohl unter einem schweren Schock stehen. Der soll Sie durchchecken und dann fahre ich Sie nach Hause. Erholen Sie sich. Okay?
1: Ja, ist gut.
2: Ich muss Sie darum bitten, auch falls es Ihnen jetzt schwerfallen sollte, niemandem etwas über diese Vorfälle zu erzählen. Noch nicht. Wenn Sie wirklich das Bedürfnis haben, darüber zu sprechen, rufen Sie mich an. Jederzeit, ja?
1: Ja, ist gut.
2: Okay, dann kommen Sie jetzt bitte mit.
4: Der IOIPP Deutschland Süd. Von Geistern, UFOs und Ähnlichem war dort die Rede. So dachte ich immer noch an einen merkwürdigen Streich, der mich hier gespielt hat. Begann einzutauchen in dieses Kuriosität.

0: Tourismus aus Kanada. Nach dem Textilwerk in Bangladesch nun auch die nächste Katastrophe mit einer Opferzahl im vierstelligen Bereich. Und auch die nächste, bei der ein deutsches Unternehmen involviert ist.
1: Alles klar, puh, okay, dann wollen wir mal.
2: Sind es diese verkrampften Gesichtszüge? Ja. Die Gesichtshaut scheint über den Schädel zu spannen. Ja. Nee, der Pilz scheint sich reichlich aus der Haut an dem subkutanen Fett mit Wasser zu versorgen. Und der Kopf, die starre Haltung und all das. Wie sieht das für Sie aus, König?

0: hatte nicht geschlafen in der Nacht nach diesem Vorkommnis, obwohl mir der Notarzt ein Beruhigungsmittel verabreicht hatte, weshalb ich um kurz vor 9:30 im Büro vom IOIPP Deutschland Süd anrief, um Bescheid zu sagen, dass ich heute später oder möglicherweise gar nicht kommen würde. Auch wenn Grinningers Ton voll professionellen Verständnisses war, meinte ich Sandberg im Hintergrund selbstgefällig glucksen zu hören. Soll er doch, dachte ich mir, legte auf und ging zurück ins Schlafzimmer, um dort den restlichen Tag die Decke über mir anzustarren. Am Nachmittag schlief ich irgendwann ein, doch der Schlaf war unruhig. Unruhig, aber traumlos. Möglicherweise war das auch besser so. Abends klingelte irgendwann das Telefon.
1: Hallo, Stefan.
2: Hallo, Mama.
1: Stefan, du, ich mag dir nicht auf die Nerven gehen, aber ich wollte dich einfach mal widersprechen. Wir haben uns ja schon eine ganze Weile nicht mehr gehört. Und der Papa, der...
2: Ist schon gut, Mama. Du, mir geht's nicht so besonders gut. Die Arbeit und das...
1: Der Papa, der hat's bald überstanden. Ich finde, dass du das wissen sollst.
2: Okay.
1: Und außerdem habe ich... Also ich war heute auch wieder beim Papa. Und da bin ich dann eingeschlafen und dann habe ich wieder was geträumt.
2: Mama, deine Träume, ich... Mama, ich...
1: Ich sag so, drück mich doch bitte nochmal. Einmal noch.
2: Ich will das nicht hören.
1: Und dann geh ich so auf ihn zu und... Ja, toll,
2: ich will das nicht hören.
1: Stehen bleiben und da erkenne ich, dass du das bist.
2: Und was willst du mir jetzt damit sagen? Mama, das sind Träume. Deine Träume.
1: Stefan, wenn du ihn nochmal... Weißt du, die Ärzte sagen, das kann bloß noch ein paar Tage dauern.
2: Papa liegt seit über 3 Jahren im Koma.
1: Ja, trotzdem. Der hätte gern, dass du ihn nochmal besuchst. Deine Nähe, über die wird er sich freuen. Einmal noch, bevor er geht.
2: Woher willst du das... Er kann ein... Ich kann hier doch nicht einfach weg... Ich habe einen wichtigen Job, der wirklich heftig und...
1: Stefan, ich bitte dich doch sonst nie um was. Aber komm bitte morgen vorbei. Morgen. Wir wollen dich noch einmal sehen.
2: Mama, ich...
1: Bitte richte es irgendwie ein.
2: Aber... Oh, gut. Ja, ich sehe zu, dass ich es einrichten kann.
1: Danke. Das wäre schön, Schatz.
2: Gut. Ich melde mich dann morgen, wenn ich da bin. Würde er. Ach. Tschüss, Mama.
0: Ich rief kurz bei Grinninger an, um ihm zu sagen, dass ich morgen ebenfalls nicht kommen würde. Die Familie benötigte meinen Beistand. Wie ein schäbiger Lügner kam ich mir vor, als mir Grinninger voll professionellem Mitgefühl viel Kraft wünschte. Am nächsten Morgen nahm ich meine Tasche, die aus meinem Laptop und einigen anderen unwichtigen Dingen nichts enthielt, schmiss sie aber kurz darauf wieder in die Ecke und legte mich wieder ins Bett. Ich bin nicht gefahren. Am Morgen des 17. Juni stand ich bei Dienstbeginn vor der Bürotüre in jenem grauen, gesichtslosen Bau, der sich an diesem Tag besonders stark zwischen den anderen Gebäuden zu verstecken schien und dessen Innenleben mir mit jedem Schritt lebloser erschien. Den ganzen Morgen hatte ich es schon hinauszuzögern versucht, mich selbst boykottiert, Schlüssel stecken lassen und wieder zurück, Tasche liegen lassen und wieder zurück. Nun aber stand ich da, und wusste irgendwie einfach nicht, warum ich überhaupt hier war.
2: Guten Morgen.
3: Guten Morgen. Geht es Ihnen wieder besser?
2: Nun, ja doch. Es geht wieder. Entschuldigen Sie bitte das.
3: Das ist schon okay. Wäre komisch gewesen, wenn es Sie nicht berührt hätte. Jeder hier kennt das. Glauben Sie mir. Jeder.
2: Ja.
4: Ja. Hallo auch. Nun, ich wollte mich entschuldigen. Ich habe wohl vergessen, wie Hey, ach, Scheiße. Neuer Tag, neues Glück, okay?
3: Genau, Matthias. Herr König, ich will offen zu Ihnen sein. Wir verstehen das hier immer noch nicht so ganz. Also, das mit Ihnen. Diese Abteilung ist eigentlich, nun ja, geheim. War es jedenfalls. Es hat auch seinen Sinn. Aber nun sind Sie hier und wir...
5: Heute sind wir besser vorbereitet. Sehen Sie das da drüben? Das ist unser Hauptgeschäft. Diese süßen Kunstwerke, die da drüben baumeln. Die UFOs. Das Schlimmste daran ist, dass es so verdammt langweilig ist, alle mit dem Luftraum assoziierten Behörden zu kontaktieren. Dort ist niemand für irgendwas zuständig. Und Sie brauchen einen ganzen Tag, bis Sie in einer von 5 Behörden auch nur einen einzigen Zuständigen finden. Veranstaltungen suchen, Hochzeiten, Bürgerfesten, wo auch immer große Mengen Ballons aufsteigen. Dann Großraumdiskos mit Flutlichtern den ganzen Tag. Militär? Können sie ganz streichen. Die sagen überhaupt nie irgendwas. Naja, zumindest nicht in einem annehmbaren Zeitrahmen. Schlimm. Schlimm. Naja, aber dann trifft man auch noch jede Menge Künstler und UFO-Gläubige, die solche kleinen Raumschiffe basteln und sich am Computer einen Beweis produzieren, wenn es in der Welt da draußen gerade nicht so klappt. Mit echten Beweisen und so. Dann sind da Geldstrafen, die angeordnet werden und solche aufregenden Dinge. Tja. Im Endeffekt können Sie sagen, dass nur einer von 100 Fällen wirklich übernatürlichen Ursprungs ist. Aber dann...
2: Was dann?
3: Nun, vieles ändert sich dann.
4: Wir haben ja auch keine Exekutivbefugnisse. Was für eine Polizeibehörde ja schon irgendwie.
2: Wie meinen Sie das? Dass Sie keine Exekutivbefugnisse haben?
3: Ach so, was Sandberg meint ist... Nun ja, wir dokumentieren nur. Ermitteln Hintergründe und so weiter. Nun, wir dürfen nicht verhaften. Sind zahnlos, sozusagen. Wir müssen das an eine besondere Stelle bei der Staatsanwaltschaft melden und die informiert dann das jeweils zuständige Dezernat oder, in Fällen wie dem neulich, direkt an eine Behörde wie das Gesundheitsamt.
2: Ist es möglich, dass ich mich, dass ich diese Spuren...
5: Normalerweise nicht. Die anderen hätten das ja sonst auch.
0: Ich ging früher nach Hause. Ich redete mich damit heraus, weitere Unterlagen ordnen zu müssen. Und da waren ja auch noch die familiären Angelegenheiten, logisch. Tatsächlich versuchte ich Ordnung in meine Notizen zu bringen und eine Basis für den Text zu finden, driftete aber gedanklich sehr schnell in ein Durcheinander unerklärlicher Bilder.

0: spät ist es? Ja, hallo? Wer dran?
1: Licht. Maximilian Licht. Spreche ich mit einem Herrn König? Journalist?
0: Ja, das tun Sie. Wie kann ich Ihnen helfen? Was wollen Sie?
1: Sie! Mir helfen! Ich dachte eher andersherum. So wurde es mir jedenfalls von einem gemeinsamen Bekannten mitgeteilt.
0: Entschuldigung, wie war gleich wieder Ihr Name?
1: Ja, recherchieren Sie nicht gerade bei Paraport?
0: Para wer? Wie war Ihr Name?
1: Licht.
0: Ich... woher...
1: Na, Sie haben aber Ihre Hausaufgaben etwas schlampig gemacht, scheint mir.
0: Ja, jetzt, natürlich. Sie waren doch der...
1: Ja, genau. Ich war da auch mal dabei. Ich würde mich mit Ihnen treffen, wenn Sie interessiert sind. Sie könnten mich zum Essen einladen. Dann unterhalten wir uns. Ich bin nicht durch irgendwelche Auflagen zum Schweigen verpflichtet. Haben Sie Interesse an einem Date?
0: Ja, doch. Wann, wo?
1: Ich werde Sie abholen. An der U-Bahn-Station am Hart. In 2 Stunden.
0: In 2? Aber ich bin nicht...
1: Ich werde jetzt auflegen.
0: Halt! Sie kennen mich...
1: Später, Herr König.
0: Doch gar nicht. Verdammt. Danke für das Bier. Stört es Sie, wenn ich unser Gespräch aufzeichne?
2: Also wenn Sie nicht stört, dass ich unser Gespräch aufzeichne. Und bitte, Prost. Aber vergessen Sie nicht, dass Sie mich zum Essen einladen wollten, ja?
0: Nein, natürlich nicht.
2: Könnten Sie bitte Ihre Sonnenbrille abnehmen? Ich mag es nämlich gar nicht. Wenn ich die Augen meines Gegenübers nicht sehen kann.
0: Natürlich.
2: So hell ist es ohnehin nicht mehr. Meine Güte, Sie sehen aber nicht besonders gut aus. Wenn Sie hier schon mit solchen Dingen zu tun haben, ja, dann sollten Sie zusehen, dass Sie Ihren Geist klar halten. Die Nächte durchzufeiern ist da vielleicht nicht gerade das Richtige. Glauben Sie mir, ich weiß, wovon ich spreche.
0: Ja, natürlich wissen Sie das. Sie haben ja auch, hören Sie, ist das eine Kamera?
2: Ja, schick, gell? Wie klein die Dinger heutzutage sind. Man sieht gar nicht, was für ein robuster, kleiner Scheißer das ist. Warten Sie kurz. So. Bedienung! Noch ein Bier und noch ein Obstler.
0: Herr Licht, erzählen Sie mir doch einfach, was Sie mir erzählen wollten. Über Parapol und all das.
2: Ja, was wollen Sie denn wissen?
0: Nun, Sie haben mich doch angerufen. Ich dachte...
2: Ja, was dachten Sie denn? Oh, das ging aber zackig.
3: So, noch ein Bier und ein Obstler für den Herrn. Für Sie auch noch was?
0: Nein, danke, noch nicht.
3: Soll mir auch recht sein. Da habt schon mal die Karten fürs Essen.
0: Danke. Wo waren wir stehen geblieben?
2: Nirgends sind wir stehen geblieben. Parapol. Es geht um Parapol.
0: Ja, das ist richtig. Herr Licht, Sie waren Beamter bei dieser dubiosen Polizeibehörde. Was wollten Sie mir darüber erzählen?
2: Was heißt da dubios? Diese Frage scheint mir recht dubios.
0: Ja, das stimmt. Tut mir leid. Nun, erzählen Sie erstmal einfach. Einfach drauf los.
2: Einfach drauf los. Einfach drauf los, ja. Glauben Sie etwa, es ist ein rechter Spaß, wenn Ihnen all das, was Ihnen die Eltern beigebracht haben, was Sie in der Schule gelernt haben, was Ihnen die Kirche eingeimpft hat, auf einen Schlag zerschmettert wird? Glauben Sie, dass es lustig ist, wenn eine Kreatur zu Ihnen spricht, die es eigentlich gar nicht geben dürfte? Wenn die Geister um Sie herum und... mitten durch sie durchhuschen und es sich anfühlt, als ob all das, was ihnen Sicherheit gab im Leben, komplett zufriert und sie aus allen Ecken ihres Geistes ein leises Knacken hören. So als ob jeden Moment die Oberfläche ihrer bisherigen Realität zu einem Haufen eisiger Scherben zerspringt. Das ist nicht schön. Da beginnt man dann nachts das Licht wieder anzulassen und solche Dinge. Verstehen Sie? Ja, Sie kennen doch bestimmt diesen Bullenspruch. Den mit dem ersten Toten, der einen monatelang verfolgt. Ja? Also, tja, der erste Untote, dem Sie in die Augen sehen, lässt Sie nie wieder los. Nie.
0: Ja, das klingt verstörend. Ich weiß ehrlich gesagt nicht, was ich darauf...
2: Ja, genau, keine Ahnung. Gehen's, bestellen wir uns noch was zu trinken. Bedienung! Nochmal 2 Bier und 2 Obstler.
0: Entschuldigung, aber Schnaps mag...
2: Ist eh für mich.
0: Herr Licht, ich muss zugeben, dass mir dieses Interview schwerer fällt, als ich es gedacht hatte.
2: Ja, ist ja auch kein leichtes Thema, die Sachen, um die es da geht. Das sind Naturgewalten, von denen wir uns keine Vorstellung machen. Also, ich schon, Parapol. Ja, mit wir meine ich die da draußen, die Bürger.
3: Das Bier, bitte sehr. Das schon was zum...
2: Nein, da sagen wir dann schon Bescheid.
0: Später, danke.
3: Das ist ja eine Frechheit.
2: Prost. Die anderen? Die anderen wissen das natürlich auch. Nur sind die einfach um das Stück schlauer und boshafter. Die wissen, wie man es anstellt. Die Sachen, diese paranormalen Kräfte. Ja, für die ist das nicht paranormal, sondern einfach nur normal. Die arbeiten damit schon sehr lang. Hä?
0: Die anderen. Ich weiß nicht so recht, Herr Licht, aber...
2: Diesen Wahnsinnigen geht es letzten Endes um nichts Geringeres als um die Unterwerfung der gesamten Menschheit und die Zerstörung des Lebens und der Seelen. Ja, letztlich streben sie die Vernichtung des ganzen Planeten an. Vergessen Sie Selbstmordattentäter oder Bombenanschläge. Das ist, verstehen Sie mich nicht falsch, aber das ist Kleinkram. Gegenüber diesen Dingen. Mhm. Ja, hier geht es um okkulten Terrorismus, wenn Sie so wollen. Ja, lachen Sie ruhig.
0: Ich lache nicht, Herr Licht. Bei allem Respekt. Ja. Die Zerstörung des Lebens, okkulter Terrorismus? Für mich hört sich das an wie reaktionärster Verschwörungskram. Die Illuminaten, die jüdische Weltverschwörung, also, was weiß ich. Ach, das ist doch... Wer sollen denn die sein? Ich bitte Sie. Sie versuchen eine Erklärung zu finden für all die Schrecken dieser Welt, weil Sie ein sensibler Mensch sind und Sie Dinge erlebt haben, die ich... Ach, verdammt, Herr Licht, was hat denn das mit Parapol zu tun?
2: Ich bin krank! Das hat es mit Parapol zu tun!
0: Ich verstehe nicht, tut mir leid.
2: Ihr Mitleid. Können Sie sich sonst wohin schieben? Sieh da! Was schauen Sie denn so?
4: Ja, passt schon.
2: Es herrscht Krieg, Herr König. Und Sie stehen jetzt an der Front, mein Guter. Ich frage mich, warum das so ist. Wieso Sie? Wem nutzt es, dass Sie herumschnüffeln? Wem nutzt es, dass es öffentlich wird, was die Behörde macht? Wem nutzt es, dass die Menschheit ihren Glauben verliert?
0: Wieso sollten die Menschen ihren Glauben verlieren?
2: Kacke, hören Sie mir überhaupt zu? Wer streut hier wem Sand ins Getriebe? Einerseits soll hier wahrscheinlich die Abteilung diskreditiert werden. Vordergründig. Ja, habe ich nicht recht. Hä? Steuergelder für die Geisterjagd. UFOs jagen auf Staatskosten. Ja. Das darf nicht sein. Kenne ich. Ja. Aber es gibt nun mal so viel mehr da draußen. So viel mehr. Und das muss nicht jeder wissen. Parapol trennt die Spreu vom Weizen. Ja, das hat es mit Parapol zu tun.
0: Einer von 100.
2: Ja. Sie sagen es. Nur einer von 100 wird hier rauskommen, wenn die erstmal richtig loslegen. Aber ich... als ob wir sonst alle total blöd wären und wir die Schafe zur Schlachtbank. Also wenn Sie nach dem Nutzen vom Parapol fragen. Hier ist er.
0: Wo?
2: Was passiert um uns herum? Das darf doch alles nicht sein. Jetzt, wo wir alle so zivilisiert und vernünftig sind. Wie soll man das in Worte fassen? Hä? Immer mehr, mehr, mehr. Aber wo hört das auf? Durch Zauberei. Ach, Blut. Legen die Kräfte an die Kette, von denen wir eben auch dank Parapol schon etwas mehr wissen. Die wussten das aber schon viel früher. Viel früher. Jetzt können wir vielleicht einmal zurückschlagen und dem Satan ins Gesicht spucken. Feuer mit Feuer bekämpfen. Ich mag doch nur leben. Nur ganz normal leben. Ganz normal.
0: Es tut mir leid, aber ich glaube, ich werde jetzt gehen, Herr Licht.
2: Ich glaube, dafür ist es jetzt zu spät.
0: Das glaube ich nicht. Auf Wieder... Ich bedanke mich für Ihre Zeit.
4: Ich war wütend, als ich vom Biergarten zur Bushaltestelle ging. Eine Wut, wie sie wohl nur die Konfrontation mit einem Wahnsinnigen hervorrufen kann. Ein kranker Mann hatte mich soeben regelrecht mit seiner paranoiden Angst überschüttet. Und ich war unfähig, dem standzuhalten. Wahrscheinlich, weil ich mittlerweile fast so weit war, ihm zu glauben. Montag, der 22. Juni, war beschämend. Hinter mir lag ein Wochenende, das schäbiger nicht hätte enden können. Nach dem Gespräch mit Licht begann ich letztlich auch zu trinken und sollte erst wieder am Sonntag aus meinem Rausch erwachen. Es gab einen Zwischenfall in einem Bordell. Als ich gebeten wurde zu gehen, fiel mir wohl nichts Besseres ein, als Sandberg anzurufen. Ich kann mich nicht mehr sonderlich gut erinnern, doch Sandberg wohl schon, der schon grinsend auf mich wartete.
5: Ah, denken Sie sich nix. Das... Es kommt eben vor.
0: Das ist so...
5: Ist jetzt eh schon passiert. Die anderen sind eh unterwegs. Und denen sage ich schon nichts davon.
0: Ja, trotzdem.
5: Ja, da haben sie schon einen gehörigen Auftritt veranstaltet. Von Geistern, Monstern, Tod und Teufelschreien. Zeug kaputt hauen. Da können Sie wirklich froh sein, dass die dort in den Puff, was Gespinner der Kundschaft anbelangt, so doll errannt sind.
0: Mhm.
5: Und die Rechnung erst, die möchte ich auch nicht sehen.
0: Oh Gott, ja. Scheiße.
5: Naja, ist halt so. Ach ja, der Lichtmax hat mich auch noch angerufen. Das war am Freitag irgendwann, schon richtig spät. Voll wie nur was. Wie immer eigentlich. Jedenfalls sollten Sie echt mal an dem Eindruck arbeiten, den Sie auf Leute machen, denen Sie zum ersten Mal begegnen.
0: Wieso das denn?
5: Ja, begeistert war er wohl nicht von Ihnen. Hat nur ein paar Mal gesagt, dass er hofft, dass er Sie nicht nochmal sehen muss. Und dass, wenn wir uns mal wiedersehen, Sie nicht auch dabei sind. Ach, denken Sie sich nichts. Der hat's halt auch nicht leicht. Ansonsten hat er eh nur sein übliches, paranoides Zeug abgelassen.
0: Ah.
5: Er wollte halt auch mal wieder feiern mit uns. Er wollte sie mal wieder so richtig krachen lassen. Wie früher. Dabei lässt es ja eigentlich eh immer krachen. Ich muss da eigentlich auch ein bisschen aufpassen. Ach so, egal. Wir haben ja noch was zu tun. Fangen wir mal an. Genau. Das ist auch ganz interessant. Da haben wir die Fälle von dir schon.
4: Morgens um 6 klingelte mich Krinninger aus dem Schlaf und fragte vorsichtig nach, ob ich noch Interesse hätte, einen weiteren Feldeinsatz zu begleiten. Wenn ja, so sagte er, würden sie mich bald abholen. Entgegen meines inneren Bedürfnisses, einfach aufzulegen, sagte ich zu.
6: Gut, dass wir es nicht gleich aufsammeln konnten. Wir müssen ein gutes Stück fahren. In den schönen bayerischen Wald. Schnallen Sie sich an.

0: Kurz zusammengefasst lässt sich sagen, in einem Waldstück sind starke Schäden verursacht worden. Zwei ovale Brandflecken mit einer Länge von etwa 3 Metern auf einer Breite von einem halben Meter befinden sich im Abstand von etwa 25 Metern auf dem Boden. Auf dem Streifen dazwischen sind sämtliche Bäume auf einer Gesamtfläche von gut 300 Quadratmetern zerstört, ab einer Höhe von ungefähr 3,5 Metern. Der Bauer, dem der Grund gehört, spricht von einem geschätzten Schaden von circa...
1: Ja, dem geht's doch bloß um die Versicherung. Seine deckt jetzt auch Vandalismus ab und weil wir eh gerade da sind, hätte er das eben auch gerne gleich sozusagen offiziell bestätigt bekommen.
2: Warum hat er denn nicht einfach die Polizei gerufen?
3: Hat er eh.
2: Ach so. Und wieso sind wir dann hier?
4: Also, wir, ja? Wir sind hier, weil wir schon mal hier waren.
2: Oh.
3: Ja, genau. Passen Sie auf. Erzähl mal, Matthias.
4: Ja, ein paar Jahre her. Da hat der Sattelbauer ein paar Jugendliche angezeigt, die hier Örcherby ein bisschen zur Welt gefeiert haben. Sie hätten dabei sein Wald kaputt gemacht und so weiter. Nur war es aber so, dass diese Jugendlichen allesamt eine ganz andere und unglaubliche Geschichte abgeliefert haben. Nämlich, und jetzt schneiden sie sich an, von einem großen, haarigen Monster, das wohl mit einem blitzenden Getöse aus der Erde geschossen kam, hier herumgewütet hat und dann wieder mit einer kleinen Explosion in der Erde versunken ist.
3: Irre, oder?
4: Es soll hier nach Schwefel und verbrannten Haaren gestunken haben. Ja, und das hat es tatsächlich. Deswegen hat der Bauer auch gedacht, die haben hier im Drogenrausch mit Feuerwerk gezündelt.
2: Okay, wegen dem Monster sind sie auch hierher gerufen worden, oder?
3: Naja, hierher gerufen würde ich es jetzt nicht nennen. Aber ja, so ungefähr schon, ja. Es kam dann jedenfalls bei der Befragung der Jugendlichen nichts Neues heraus. Bei 2 von den 6 durften wir sogar mit dem Polygraphen ran.
2: Mit einem Lügendetektor?
4: Ja, mit einem altertümlichen Lügendetektor. So ein Graffel. Interessantes gab es aber allerdings dann vom Bauern selbst. Bei dessen Befragung stellte sich nämlich heraus, dass es bereits früher solche Vorfälle hier gegeben hat. Da waren aber die Tatverdächtigen noch gar nicht auf der Welt. Und das waren auch nur die, von denen der Bauer wusste, weil er dabei war. Einmal als Kind in den 40ern, nach dem Krieg, und einmal irgendwann in den 60ern. Er schob es darauf, dass es ja immer schon narrische Jugendliche gegeben hätte. Oh Mann. Jupp, passt.
2: Puh. Gut. Aber dann wurden hoffentlich die Kids nicht verurteilt. Warum ruft er nun trotzdem wieder die Polizei und sie?
0: Weil er jetzt eine dieser Wildkameras hat.

0: So, Herr Chauffeur, bitte stehen bleiben. Wir sind da, Herr König.
1: Chauffeur? Du spinnst ja. Kannst du das nächste Mal ganz selber schieben. Oder du gehst gleich zu Fuß, du Simulanto. Tö.
0: Passt schon wieder. Tut mir leid. Danke. Okay?
2: Das sieht ja wirklich wild aus hier.
1: Ja, schau. Die ganzen Bäume muss ich jetzt schon wieder neu anpflanzen. Leck mich.
2: Und es stinkt immer noch nach Schwefel.
0: Vielleicht sollten wir ihm einfach raten, dort eine kleine Kapelle hinzusetzen. Das mit den Bäumen einfach sein zu lassen.
3: Hier ist die Kamera. Der alte Granitschädel wollte nicht mehr herlaufen. Deswegen hat er mir die Schlüssel für das Ding in die Hand gedrückt. Da, jetzt können Sie es selber schauen. Hat er gesagt. Und dass wir uns gefälligst beeilen sollen.
0: Hat er selbst es denn nicht angesehen?
3: Nein, der hat keinen Computer daheim und weil er außerdem niemanden, also nicht mal seinem Sohn vertraut mit seinen Beweismitteln Nummer 1, hat er auf uns gewartet.
0: Oh, hier ist das Schloss. Ah! Na, dann wollen wir uns doch mal ein schnelles Sneak Preview am Laptop genehmigen, bevor wir ins Büro zurückfahren. Da ist die SD-Karte.
4: Der Film hatte keinen Ton, aber die Bilder bestätigten letzten Endes die Aussagen der Jugendlichen. Wir mussten einige Zeit suchen, bis wir die wichtigen 10 Sekunden gefunden hatten. Aber dann ein Blitz, der das ganze Bild in ein grünstichiges Weiß tunkte. Dazwischen 3 Sekunden, beziehungsweise nur einige Einzelbilder, in denen wir sehen konnten, wie etwas Großes mit einer langen Schnauze wild um sich biss. Wahrlich eine Monstrosität, bei der es aussah, als hätte sie 4 Arme, die auf 2 Beinen lief, die dicker waren als die Baumstämme daneben. Bedeckt mit langem Fell, außer am Schädel und an einigen kahlen Stellen am Körper. Und die wieder verschwand, ebenso schnell wie sie erschienen war. Wieder in einem grellen Blitz. Zurück blieb ein Standbild des verwüsteten Waldes.
5: Puh, okay.
4: Stille.
5: Dann wissen wir das jetzt auch.
3: Dann wissen wir das jetzt auch.
2: Aber...
3: Ja, immer wieder. Beeindruckend, ja. Gut, dann fahren wir mal los. Dokumentieren mal alles, was wir hier so bekommen haben und ich überlege mir auch noch, wie ich das dem alten Sattelbauer erklären kann.
2: Aber was war das? Was ist denn da passiert?
0: Naja, es gibt solche Orte, da passieren eben solche Sachen. Warum das so ist, dürfen Sie mich nicht fragen. Ich würde mir nicht anmaßen zu behaupten, dafür eine Erklärung zu haben. Früher hätte man an so einem Ort vielleicht eine Kirche gebaut. Sind wir jetzt einfach mal froh, dass hier ein Wald ist und dass hier kein Mehrfamilienhaus steht?
3: Sie wirken müde, Herr König.
2: Ja, das bin ich auch. Tut mir leid.
3: Macht nichts. Bei der Auswertung müssen Sie ja nicht dabei sein. In 3 Stunden sind wir wieder zu Hause. Dann nehmen Sie ein schönes Bad, essen eine Kleinigkeit und gehen schlafen, ja? Ja?
2: Das hört sich nach einem guten Plan an, ja.
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0: Oh Scheiße, es ist 2.30 Uhr. Was zum Teufel soll das? Scheiße. Sandberg, sind Sie das?
1: Ja.
0: Sandberg, was soll das? Es ist 3:30 Uhr morgens. Sind Sie betrunken?
1: Kommen Sie einfach mit. Ziehen Sie sich was an und kommen Sie mit. Runter. Wir waren im Auto.
0: Können Sie mir sagen, was das soll?
1: Das sage ich Ihnen dann schon, verdammt. Jetzt beeilen Sie sich und...
0: Sandberg!
1: Sie haben den gefunden. Den Maximilian. Licht. Er ist tot. So, jetzt beeilen Sie sich.
0: Woher wissen Sie das?
2: Wir haben noch ein paar gute Leute. Wir haben es von einem Freund bei der Feuerwehr erfahren, der früher einmal...
1: Der elendige Idiot. Krachen lassen will das. So.
2: Sollten trotzdem aufpassen. Ist der Herbert noch vor Ort? Matthias, ist der...
0: Was ist mit...
1: Der Domi ist auf dem Weg ins Büro und wartet.
2: Held hat doch auch irgendwas mit dieser Baustelle am Laufen. Was war das gleich wieder?
0: Er ist also tot.

0: Na? Na? Das, was denn wohl der Schmoll mit dem größten Schubbing-Scheißhaus Südens, hä? Hille? Helmut? Wo ist...
1: Matthias, was? Ey, warte.
2: Was?
1: Hallo,
2: was
1: Helmut.
2: Das wird nicht.
1: Hier sind wir und du hast...
3: Servus. Ja, der Herbert hat schon gesagt, dass...
1: Was ist hier passiert? Wo ist er?
3: Vermutlich eine Gasexplosion. Dort. Da drüben. Tut mir leid um euren...
0: Ja.
3: Ja, war ein riesiges Durcheinander hier. Da habt ihr was verpasst.
1: Wie meinst du?
3: Ja, da waren gleichzeitig mit uns Dutzende Krankenwagen da. Und so schwarze Lieferwagen. Mensch, viele. Wir haben keine Zeit gehabt, da irgendwie. Weil, ja, also, wirklich merkwürdig.
4: Ich bekam nicht mehr mit, was der Feuerwehrmann zu den anderen sprach. Ich war erschüttert. Unsere Umgebung glich einem Kriegsgebiet oder vielleicht einer Ansicht der Hölle, in der zwischen qualmenden Trümmern kleine und größere Feuer brannten. Vermummte Gestalten umherhuschten, deren Schatten im Blaulicht gespenstische Sprünge machten. Beißender Rauch ließ die Augen tränen. Dann lag der Furz auf dem Boden meiner grausam verkohlte Gestalt. Im Todeskampf erstarrt. Es war wohl Licht. Beide Hände hielten umschlossen einen Gegenstand mit schwarzen, verkrampften Fingern.
5: Das ist eine Kamera.
0: Woher wollen Sie das wissen?
5: Er hat mich damit gefilmt, als ich ihn interviewt habe. Schauen Sie doch einfach.
1: Tatsächlich? Wir warten auf die Spurensicherung und dann sehen wir uns das Ding mal genauer an.
6: Sind Sie verrückt? Wollen Sie, dass die Kamera verloren geht? Nehmen Sie sie schnell!
1: König, was?
0: Scheiße, er hat recht. Wir schnappen uns jetzt das Gerät und verschwinden. Wir sollten zu seiner Wohnung fahren. Da sind wir dann...
1: Wir sollen Beweismittel verschwinden lassen? sorry, wenn ich nicht so schon wüsste, dass du betrunken bist, dann würde ich dich testen lassen. Aber ja... Wir sollten zu seiner Wohnung, da hast du recht. Verdammt. Das ist doch Irrsinn.
4: Ich war wie paralysiert. In was war ich da hineingeraten?

0: Scheiße nochmal. Warum haben wir die verdammten Funkgeräte nicht mitgenommen, als wir die Kamera ins Büro gebracht haben? Ah, wo liegt die jetzt und... Ah, Scheiße. Ah, Mann. Hoffentlich ist Held schon im Büro und sitzt an der Kamera. Sonst hätten wir uns den Umweg sparen können.
1: Ach, bestimmt. Ich habe ihn ja Bescheid gesagt, als wir zum Tatort gefahren sind. Er braucht halt immer ein bisschen länger. Kennst du denn doch?
0: Wahrscheinlich hast du recht. Hoffentlich funktioniert das Ding auch noch.
2: Das ist ein robuster kleiner Scheißer.
0: Wie bitte?
2: Das hat er gesagt. Licht. Die Kamera ist ein robuster kleiner Scheißer, hat er gesagt.
0: Aha. Er hatte schon immer noch diese kleine Drei-Zimmer-Wohnung in der Nähe vom Petrolring.
1: Schon. Ja.
0: Ach Mensch. Was hat der da nur angestellt?
1: Da vorne bei der Litfaßsäule. Da kannst du... Hey, warum bleibst du jetzt stehen? Da kannst du nur wegen weiterfahren.
0: Schau, für mich sieht das ganz so aus, als ob die anderen schon da wären.
1: Ja, aber woher konnten sie das jetzt wissen?
0: Schau dir das an. 5 Busse. Die da sind vom Bund. Was ist hier los?
1: Jetzt kommen wir hier raus. Sie tragen Computer, Aktenordner.
0: Und jetzt kommt der Rest. Mann, warum sind die jetzt so im Stress?
1: Ja, leck mich. Das sind doch die Sprengstoffjungs. In voller Montur. Hey, da kommt einer her.
0: Macht euch sofort klein. Ich gehe jetzt mal raus und ihr bleibt da. Und schau, dass du Tobi erreichst.
1: Sicher.
3: Hallo, hey, Kriminalhauptkommissar Kringel, mein Name. Darf ich fragen, was hier so vor sich geht? Ach, hier, mein Dienstausweis.
4: Kenninger. So. Forense. EOE. Wo haben Sie das denn her? Gibt es das Yps-Heft immer noch? Wusste ich gar nicht. Verschwenden Sie. Sie behindern die Arbeit von Bundesbehörden, Herr... Kollege.
3: Ich muss wissen, was hier vor sich geht. Ein ehemaliges Mitglied meiner Abteilung wohnt hier und ich habe gehört...
4: Was haben Sie denn gehört?
3: Das...
4: Wie ist der Name dieser Person?
3: Maximilian Licht.
4: Sie kannten ihn? Tatsächlich? Wann haben Sie ihn das letzte Mal gesehen?
3: Ist schon ein Weilchen her. Ich habe gehört, dass er in Schwierigkeiten steckt, ja.
4: Schwierigkeiten?
3: Da drüben hat er gewohnt. Ja. Dort oben, im 3. Stock war das. Sehen Sie? Da oben, wo...
4: Hat er gewohnt? Wie meinen Sie das?
3: Was sagten Sie? Oh, warum sind da Bombenschärfer? Das ist doch nicht etwa...
1: Ich kann ihn fast nicht mehr hören. Wo geht denn der hin, verdammt?
3: Diese Kennzeichen. Innenministerium. Können Sie mir bitte sagen, hat das was? Etwas mit Max?
4: Was haben Sie? Zu tun? Sie sollten besser stehen bleiben, Herr.
1: Scheiße! Hey! Was macht er denn? Verdammt! Scheiße. Der andere Kerl greift. Ja? Er greift nach seiner Waffe. Ich muss. Er lotst ihn weg vom Auto.
3: Natürlich. Warten Sie nur kurz. Was ist das da vorne? Was sind das für... Max war doch kein Terrorist.
4: Das lässt sich zu diesem Zeitpunkt noch nicht sagen, Herr Polizist. Aber Sie kommen jetzt mit mir.
3: Kriminalhauptkommissar, bitte. Selbstverständlich. Wohin? Dorthin?
4: Dankt. Bleiben Sie stehen, verdammt! Halt ihn verdammt nochmal ein!
1: So. Ah, das war's. Bin drüben.
2: Oh Gott.
1: Schlüssel stecken. Okay. Puh. Scheiße. Weg hier. Ach, nur vorsichtig. Licht lassen wir aus. Und ach, da, König. Rufen Sie Tobias Held an und sagen Sie ihm, dass wir auf dem Weg sind. Ohne Grimminger.
2: Ja, aber...
1: Alles klar. Die achten nicht auf uns. Fuck. Los geht's.

0: Ich lief eine ganze Weile durcheinander wie noch nie zuvor in meinem Leben. Ich konnte keinen klaren Gedanken fassen, immer nur ungläubig den Kopf schütteln über das, was ich gesehen hatte. Oder glaubte gesehen zu haben. Wie ein Verrückter. Die Aufnahme, das Ding, die Gesichter. Habe ich dort wirklich... Nein, ich musste nach Hause. Heim. Zur Ruhe kommen, mit Kreuzverbindung aufnehmen und ihm sagen, dass ich wusste nicht was.
1: Taxi.
2: Grüß Gott. Wo soll's denn hingehen?
1: Fahren Sie bitte erstmal einfach los.
2: Wie?
1: Bitte, Richtung Bogenhausen.
2: Na gut, Bogenhausen. Straße?
1: Ja, hören Sie, wie spät ist es?
2: Etwa 8:30.
3: Wo soll ich Sie denn nun rauslassen?
2: Herr König?
1: Woher?
2: Entschuldigung, was für eine Straße, sagen Sie?
1: Arabella Park. Lassen Sie mich am Arabella Park aussteigen.
2: Schön. Dann mal ab nach Hause.

0: Zu Hause schloss ich mein Handy an das Ladegerät an und schaltete es wieder ein. Danach fuhr ich den Computer hoch, holte das Diktiergerät aus der Tasche. Unruhig und mit leerem Kopf. Fröstelnd.
1: Scheiße! Was? Verdammte Scheiße.
0: Wieder am Schreibtisch nahm ich das Diktiergerät in die Hand und starrte es einige Zeit an. Mein großer Bruder hatte es mir zu meinem Abschluss als Journalist geschenkt. Er stand auf so altmodischen Kram. Und tatsächlich benutzte ich es gerne. Ja, gerne. Am 12. Juni morgens um 8.30 Uhr bekam ich jenen Anruf, in dem mir das Angebot gemacht wurde, einen speziellen Artikel zu verfassen. Ich sollte mich mittags mit einem führenden Mitarbeiter des Brannert Pressepol zum Essen treffen, um das Angebot zu besprechen. Dieser Mann stellte sich mir als Albin Kreutz vor, Partner von Karl Gustav Friedrichs, dem Mann beim BPP, mit dem ich normalerweise meine Arrangements treffe.
2: Und deswegen esse ich kein Fleisch. Im Endeffekt können Sie sagen, dass nur einer von 100 Fällen wirklich übernatürlichen Ursprungs ist. Und dann...
3: Was denn? Vieles ändert sich dann.
4: Albin Kreutz.
3: Ja, hallo?
5: Mahlzeit, Herr König.
3: Kreutz, Sie? Genau, Sie können mir bestimmt... ja, was gibt es denn, Herr Kreutz?
5: Ihr Freund, der jüngst verschiedene Herr Licht, hat unseren Zeitplan ein wenig durcheinander geworfen, wenn man es so sagen darf. Haben Sie genug Material, dann schalten Sie bitte in einen höheren Gang und schreiben Sie. Ich benötige zumindest einen vorläufigen Text bis morgen früh.
3: Was ist passiert? Was geht hier vor sich?
5: Nichts Gutes, Herr König. Nichts Gutes. So viel steht fest. Aber denken Sie jetzt nicht so viel darüber nach, sondern tippen Sie.
3: Nein, Herr Kreutz, bei allem Respekt, aber Sie haben nicht die geringste Ahnung, was ich gesehen habe. Ich möchte wissen, was hier vor sich geht.
5: Sie klingen durcheinander, Stefan. Liefern Sie mir den Text bis morgen früh und wir können uns unterhalten.
3: Warum soll Parapol diskreditiert werden?
5: Ich denke nicht, dass wir Zeit zum Plaudern haben. Außerdem scheinen Sie mir doch ein wenig arg überspannt. Schreiben Sie, liefern Sie oder Sie können umschulen. Verstehen Sie mich?
3: Ich werde liefern, oh ja. Aber zuerst werden Sie mir verdammt nochmal erklären, was...
5: Herr König, ich verstehe, dass Sie durcheinander sind. Ja, das ist normal. Mein aufrichtiges Beileid. Aber konzentrieren Sie sich bitte noch einmal und machen Sie Ihre Arbeit fertig. Das hier muss jetzt abgeschlossen werden. Sie verstehen mich.
3: Was meinen Sie? Hey, was meinen Sie?
0: Aufgelegt. Als aber das Handy gleich danach erneut klingelte, wusste ich bereits, was für eine Nachricht ich nun bekommen würde. Mir wurde übel.
3: Hallo, Mama. Mama, bist du?
6: Der Papa hat's geschafft, das wollte er bloß schnell sagen.
3: Ich
6: mag jetzt auch nicht telefonieren.
3: Mama, es tut mir...
6: Ist schon gut, Stefan. Ich hab dich lieb. Mach's gut.

0: In Hack.
1: Woher? Ach so. Ja. Hören Sie mir bitte einfach zu.
0: Was?
1: Ein Kollege hat mich bereits am Flughafen abgefangen, um mir zu sagen, dass...
0: Was? Ich kann Sie nicht richtig verstehen.
1: Es wird davon gesprochen. Wir sind verdammt schnell. Zur neuen zentralen Geschäftsstelle von Parapol zitiert. Sie, Herr König... Tut mir echt leid, glauben Sie mir. Es gibt Erkenntnisse. Etliche leitende Beamte vor Ort haben bestätigt, dass...
0: Parapol.
1: Herr König, Stefan, passen Sie einfach verdammt gut auf sich auf. Und was auch immer Sie in den nächsten Tagen tun,
0: aber...
1: soll ich so sagen. Nun, also, tun Sie das Richtige. Ich muss.
2: Und weg war auch er. Noch eine Frage. Noch eine abgerissene Verbindung. Was geschieht hier? Was geschieht hier mit mir? Was soll ich machen?
0: Wichser!

0: Warum fühle ich mich so leer? So traurig und voller Angst. Nach 3 Wochen. Ich bin doch eben noch mit Männern unterwegs gewesen, die diesen Irrsinn seit Jahren. Wie schwach bin ich. Nach 3 Wochen fühle ich mich dem Wahnsinn nah. Dass ich schreiben muss, steht außer Frage. Doch antworten werde ich auf keine Frage können. Ich fühle mich, als stünde ich mit dem Rücken an einem strahlenden Abgrund und halte unzählige Fäden in der Hand, von denen mich ein jeder zu einer Antwort führen könnte. Doch die Fäden verlieren sich in einer rumorenden Finsternis, die so tief ist, dass sie selbst das blendende Leuchten, das hinter mir hervorstrahlt, nicht ergründen kann. Und ich bin zu feige, einfach loszugehen.
1: Was? Ich komme. Marina? Was? Du? Scheiße, wie schaust du denn aus? Was ist mit dir passiert?
2: Ich muss hier.
1: Was musst du hier? Oh, scheiße, scheiße, scheiße, hast du einen Unfall gehabt? Komm her. Nein. Hör Gott, dein Bauch.
2: Wollen, dass
1: dein Bauch ist.
2: Sie wollen, dass ich hier.
1: Komm her.
2: Sie sagen, ich soll hier.
1: Wer? Du sollst was? Scheiße, ich rufe einen Notarzt.
2: Nein, warte. Du musst nicht. Ich soll hier.
1: Was? Du?
2: Ich werde hier sterben.
1: Was?

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3: Sie hörten aus der Reihe Bravo. Juni, 3.45 Uhr morgens, Den Haag, Hauptquartier der IOIPP, Büro von Dr. Jalowskaja.
4: Nach wie vor keine Spur von dem Herrn Wandersteen. Allerdings hat die Überprüfung seiner Privatanschlüsse einige unserer Vermutungen bezüglich seiner Kontakte erhärtet. Irgendwann musste es ja soweit kommen. Offensichtlich sind wir wichtig genug.
5: Ja, vermutlich. Aber Theo, immer loyal, pflichtbewusst und der vorbildliche Teamleiter. Und er war ein netter Kerl. Er hat das hier mit aufgebaut.
4: Und es kommen jetzt die ersten Meldungen über diesen jungen Journalisten, über die Agenturen. Hier ist eine. Parapont wird übrigens nirgends erwähnt.
5: Noch nicht. Der arme junge Mann. Das arme Mädchen.
4: Die Aufräumarbeiten scheinen jedenfalls zu laufen.
5: Haben Sie die eingeleitet?
4: Ja, ich habe mir erlaubt, alles Notwendige in die Wege zu leiten, als wir angefangen haben, nach Herrn Wandersteen zu fahnden, Frau Doktor.
5: Das ist gut. Ja, was wissen wir denn alles? Und was wird denn so geschrieben, Trevor?
4: Warten Sie kurz. Todesdrama in München. Ja, das steht also etwas reißerisch, ja, aber naja. Alle werden die Geschichte jetzt so hören.
5: Tja.
4: In einer Wohnung im Münchner Stadtteil Bogenhausen kam es gestern am frühen Abend zu einer grausigen Entdeckung. Es scheint sich um eine klassische Mord-Selbstmord-Tragödie zu handeln. Die Polizeibeamten waren gestern gegen 17.30 Uhr vor Ort, um den mutmaßlichen Täter in einer anderen Angelegenheit zu befragen. Es bestand laut den Behörden der Verdacht auf Mittäterschaft bei den Explosionen auf einer Großbaustelle in München am Norden von vorgestern Nacht. Der verdächtige Stefan K., ein 29 Jahre alter arbeitsloser Journalist, scheint sein Opfer so stark misshandelt zu haben, dass es ihm noch am Tatort verstarb. Danach erhängte sich der Mann. Bei dem Opfer handelt es sich um die 27-jährige Journalistin Marina Seiler. Jüngsten Informationen zufolge wurde bei ihr ein Datenträger gefunden, auf dem zu sehen ist, wie sie von ihrem Mörder vergewaltigt wird.
5: Hören Sie bitte auf. Wir hätten das verhindern müssen. Das hätten wir.
4: Wir hatten keine Informationen zu diesen Geschehnissen, weshalb wir
5: Herrn Wand... Ja, ich weiß es ja.
4: Und außerdem war der Standort Deutschland Süd... Nun ja, sagen wir... Er wurde sehr stiefmütterlich behandelt. Ich will das nicht den Kollegen vor Ort in die Schuhe schieben. Ihre Arbeitsumstände waren nun wirklich, naja, nicht unbedingt optimal. Ich befürchte, diese Vorkommnisse werden diese Umstände nicht unbedingt verbessern. Es gibt gerade...
5: Wie konnte so etwas passieren? Ein Außenstehender. Nein, zwei.
4: Zumindest müssen es seine Eltern nicht mehr miterleben, was da mit ihrem Sohn...
5: Ach so?
4: Ja. Beide sind einen Tag zuvor verstorben. Und ich weiß, was Sie jetzt vielleicht denken. Ich bin dem natürlich nachgegangen. Der Vater verstarb nach mehreren Jahren im Koma an einer Gehirnverletzung. Und die Mutter hatte wohl wegen dem Tod ihres Mannes...
5: Ach, schon gut. Ich sehe mir das morgen an.
4: Natürlich. Was ist nun mit München? Jetzt können wir wohl nicht mehr anders als... Naja...
5: Genau. Wir werden die Einheit deaktivieren. Wir dürfen dort keine Angriffsfläche mehr bieten. Ja, wir schließen den Standort. Auch wenn es mir unendlich leid tut, nur so können wir diese Beamten schützen. Und uns. Ja, Deutschland hat ja immer noch die Einheit Nord.
4: Verstehe, Frau Doktor. Wer hätte gedacht, dass wir uns solche Feinde machen? Ich hielt diese geheim

0: Gesellschaft eigentlich bis vor einigen Tagen für ein Hirngespinst irgendwelcher okkultistischer Verschwörungstheoretiker? Für eine Fantasterei?
1: Wie unser gesamtes Arbeitsfeld, nicht wahr? Dazu kommt jetzt eben zum widerspenstigen Militär und den unkooperativen Regierungen auch noch ein offensichtlich bösartiger Geheimbund. Naja, man wächst ja bekanntlich an seinen Herausforderungen.
0: Gut gegen Böse eben, oder?
1: Und wir sind die Guten?
0: Na, ich denke schon.
1: Ich hielt Theo für einen Guten. Der gute Theodor van der Steen. Der Fels in der Brandung. Glaube und Vernunft in einer Person. Kämpfer für unsere Sache. Der gute Theo. Ganz vorne dabei. Unsere Stimme bei denen da oben.
0: Täuschung ist deren Hauptgeschäft. Oder auf jeden Fall eine ihrer Hauptdisziplinen. Jeder täuscht sich.
1: Menschen sind gestorben.
0: So wie es aussieht, hätte es weit schlimmer kommen können. Weit schlimmer.
1: Na, nicht für Herrn König. Oder Frau Seiler. Oder den Kollegen Licht.
0: Der ja, aber letztlich verhindert hat, dass diese Scheusale ihr Ritual an diesem Ort. Licht ist eigentlich ein Held. Also wir hätten das nicht tun können. Wenn wir es denn überhaupt gewusst hätten. Wenn wir die Verbindungen gesehen hätten.
1: Eine unserer hochrangigsten Beamten ist ein Werkzeug des Bösen und unterhält Verbindungen zu einer Schattenmacht, die sich aus Presse, Wirtschaft und Politik rekrutiert. Ich bitte Sie, das ist doch... Müssen wir jetzt paranoid werden? Wie Licht? Wie viele Menschen arbeiten hier? Ungefähr 100, nicht? Und es hat nur einen gebraucht, um eine neue, eine fremde Front aufzureißen. Einer von 100 hat es geschafft, dass wir aussehen wie Idioten. Idioten mit Blut an den Händen.
0: Die Öffentlichkeit...
1: Ich rede nicht von der Öffentlichkeit, Trevor. Aber in der Tat müssen wir die gesamte interne Sicherheitsstruktur nachjustieren.
0: Offensichtlich.
1: Aber jetzt muss ich mich noch ein wenig ausruhen. Es ist bereits 4 Uhr morgens und um 7.30 Uhr gibt es die erste Konferenz zu den Vorfällen. Davor sollte ich noch ein wenig schlafen.
0: Sehr wohl. Sie haben
1: recht. Ja. Gute Arbeit, Trevor. Bis später.
0: Danke, Nadia. Bis später.
2: Sie hörten aus der Reihe Parapol einer von 100. Eine Rekonstruktion. Es sprachen Marvin Kopp als Stefan König, Matthias Heil als Alexander Grinninger, Jack Ruler als Matthias Sandberg, Marcel Ellerbrock als Tobias Held, Matthias Ubert als Albert Thaler, Olaf Rath als Albin Kreuz, Claudio Volino als Maximilian Licht, Marion Koch als Frau König, Dorle Hoffmann als Dr. Jalowskaja, Falk Gündel als Trevor, Sidney Holtackers als Sergio, Saskia Geisler als Marina Seiler, Philipp Bösand als Bundespolizist, Sascha Servadio als Taxifahrer, Anna Zischner als Nachrichtensprecherin, Floria Zahn als Frau Dreher, Ann-Christin Blum als Nachbarin, Gerrit Kock als Feuerwehrmann, Werner Wilkening als Bibliothekar, Manuel Schmidt als der Kurier, Anja Klukas als Sabrina Kralitz, Birgit Arnold als Bedienung, Jasmin Kurz als Milena, sowie Boris Greff, Ansagen und Credits. Weitere Mitwirkende: Michael Nalacek und Florian Schabang. Skript, Regie und Dialogschnitt: Claudio Volino. Schnitt, Regie, Musik: Eric Onder de Linden, also known as Pitched Senses. Lektorat: Marek Schädel. Eine Produktion von Hörspielprojekt.de, der Community für Hörspielmacher, aus dem Jahr 2020.

0: Wittenberg, heutiges Luxemburg, 55 vor Christus, kurz vor der Eroberung durch die Römer.
1: Nein! Nicht! Stopp! Du kannst sie nicht aufhalten!
2: Es gibt keine andere Möglichkeit. Sonst sind wir verloren. Er wird uns helfen.
3: Das Licht der untergehenden Sonne tauchte den von Opferblut getränkten Hügel in ein unnatürliches Rot. Sie musste ihn aufhalten, wusste, was passieren würde, sollte auch er sich opfern.
1: Wir können noch fliehen.
2: Verdaunus hat uns verlassen. Und es gibt nur einen Weg, ihn wieder zu uns zu rufen.
3: Der Schamane zog seinen Opferdolch und hielt ihn sich zum Stoß bereit an die Brust.
1: Zu viel wurde schon erlitten. Wir müssen ohne Veraudunus göttliche Kraft überleben. Lass uns fliehen!
2: In der Schlacht zerbrachen unsere Schwerter wie Holz. Ich sah unsere Männer sterben. Meine Kinder. Ich werde nicht fliehen. Ich werde dafür sorgen, dass Verdaunus wiederkehrt und uns rächt. Wenn ich, der mächtigste Schamane, nicht Opfer genug bin, sind wir alle verloren!
3: Der Dolch durchdrang das Herz des Schamanen. Er sank zu Boden. Als ihn das Leben verließ, erkannte er, wieso Veraudunus, der Ahn der Unterwelt, seinen Stamm verlassen hatte, und er wusste, dass nicht nur er verloren war.
4: Im Auftrag der Europäischen Agentur für paranormale Aktivitäten in Den Haag stellen die Behörden der Beitrittsstaaten Abteilungen zur Verfügung, deren Schwerpunkt die Aufklärung und Katalogisierung wissenschaftlicher Grenzfälle darstellt. Für Struktur und Bindung an die paneuropäische Organisation sind die jeweiligen Mitgliedstaaten selbstständig verantwortlich. Durch den Einsatzbereich mit unerklärlichen Phänomenen, Grenzwissenschaften und paranormalen Aktivitäten unterliegen die Fälle der sogenannten Parapol verschiedenen Geheimhaltungsstufen, um die Öffentlichkeit weder zu beunruhigen noch die Ermittlungsbehörden zu diskreditieren. Der folgende Fall wurde für die Veröffentlichung bestimmt.
0: Luxemburg, Keltisches Museum, Gegenwart.
5: Und hier sehen Sie eine Steintafel, welche nicht weit von hier am Wittenberg gefunden wurde. Sie zeigt die Götter Inkiona und Veraudunus, welche nur hier in der Gegend angebetet wurden. Wenn Sie mir nun bitte folgen würden.
6: Meinst du wirklich, dass es eine gute Idee war, unsere Mittagspause im Museum zu verbringen?
7: Mir reicht es schon, dass ich Streife fahren muss, nur weil hier in Luxemburg nichts Paranormales passiert. Hinterher werden wir wieder angefunkt, weil irgendeinem Touristen die Handtasche geklaut wurde. Es war echt ein Fehler, mich in so einer Stadt freiwillig für eine Organisation zur Aufklärung von übernatürlichen Vorgängen zu melden.
6: Ja, ja. Ist doch schön, nicht dauernd Leichen zu untersuchen. Außerdem sind es bei dir nur noch ein paar Monate, dann bist du,
7: Profiler.
6: Genau.
5: Erst vor wenigen Wochen wurden von einem Hobbyarchäologen Spuren von Menschen- und Tieropfern gefunden. Bis dahin war nichts über derartige Opferungen am Wittenberg bekannt.
6: Verdammt!
5: Es wird vermutet...
6: Entschuldigung, mein Chef. König?
8: Wo seid ihr schon wieder? Und wieso geht Rendange nicht an sein Handy?
6: Wir haben gerade Mittagspause und wollen uns die neue Ausstellung im Keltenmuseum ansehen. Vermutlich hat er es mal wieder ausgestellt.
8: Wie dem auch sei, es gibt Arbeit für euch. Ihr wisst von der Leiche, die gestern Nacht gefunden wurde?
6: Selbstverständlich. So oft werden hier keine Leichen gefunden. Und wenn, dann hängen sie nicht kopfüber von einer Brücke.
8: Ihr übernehmt den Fall. Beendet noch eure Pause und kommt dann zum Monte de Clausen.
6: Okay. Eins noch. Hat der Fall etwas mit Parapol zu tun?
8: Wahrscheinlich nicht. Aber ihr seid ausgebildete Ermittler der Mordkommission und werdet nicht für Streifefahren bezahlt. Außerdem sind die restlichen Ermittler anderweitig beschäftigt.
6: Unsere Abteilung ist auf paranormale Vorgänge spezialisiert, nicht auf...
8: Ihre Abteilung besteht aus Ihnen und Herrn Rendange. Und ich werde nicht zusehen, wie Sie Ihren Tag genießen, während Ihre Kollegen bei der Mordkommission Überstunden schieben.
6: Aber...
8: Wenn Sie Geister sehen wollen, können Sie im Schlosskeller übernachten. Sie wissen ganz genau, Luxemburg hat kein hohes Polizeibudget. Und Sie sind immer noch kompetenter als diese Straßenpolizisten.
6: Na gut, bis später.
8: Bis dann.
6: Das war Phonis. Wir haben Arbeit.
7: Was?
6: Wir übernehmen die Leiche von letzter Nacht.
7: Na dann, worauf warten wir noch?
6: Die Führung ist doch noch gar nicht zu Ende.
7: Ja, mag sein, aber die Pflicht ruft. Ja, los jetzt. Wir dürfen keine Zeit verlieren. Endlich passiert mal was.
0: Montée de Clausen, der Tatort.

0: Ah, da sind sie ja, die Geisterjäger.
1: Thomas, schön dich zu sehen.
2: Guten Tag.
1: Ich wusste gar nicht, dass du mit von der Partie bist.
0: Herr Funes hat mich schon vorgewarnt. Ich war die einzige freie Kapazität, die noch zur Verfügung stand. Ihr sollt mich unterstützen.
1: Ich habe dir noch gar nicht meine Kollegin Karma, ich meine Frau König, vorgestellt. Das ist Herr Pesche. Wir kennen uns aus den Psychologiekursen.
2: Nennen Sie mich ruhig Carmen oder Karma wie alle anderen.
0: Dann bin ich Thomas. Wie kommen Sie zu Ihrem Spitznamen?
2: Den haben mir meine Kollegen gegeben, weil ich daran glaube, dass alle Taten früher oder später auf uns zurückfallen werden.
1: Außerdem glaubt sie an Geister und Dämonen.
2: Wenigstens bin ich dafür in der richtigen Abteilung.
0: Na gut. Ich zeige euch mal den Tatort. Die Spurensicherung ist gerade erst fertig geworden.
3: Wir stiegen über das Absperrband und gingen einige Meter auf einen Strick zu, der am Geländer festgeknotet von der Brücke hing. Wie die meisten Brücken in Luxemburg führte auch diese nicht über einen Fluss oder einen See, sondern über ein wenige hundert Meter breites Tal, in dem sich die Unterstadt befand.
1: Ist das das Seil, an dem man die Leiche gefunden hat?
0: Ja, genau. Wir mussten es durchschneiden, als der Tote abgeholt wurde.
2: Ein ganz normales Jute-Seil. Ich glaube nicht, dass uns das weiterbringt. Das kann man in jedem Baumarkt kaufen.
0: Wir haben diese Steinplatte gefunden, direkt neben dem Seil.
3: Thomas deutete auf eine ziemlich alt aussehende Steintafel. Sie war knapp 20 Zentimeter hoch und 5 dick. An dem Ende, das ich für das obere hielt, war sie abgerundet.
1: Gibt es irgendwelche Erkenntnisse darüber?
0: Noch nicht, aber wir könnten bei der archäologischen Fakultät nachfragen. Vielleicht weiß dort jemand, wie die Tafel einzuordnen ist.
1: Und die Identität des Toten?
0: Enrico Gennaro, ein italienischer Tourist. Er war auf der Durchreise und wollte zusammen mit ein paar Freunden wieder zurück nach Italien.
1: Was sagen seine Freunde? Wissen die, was geschehen ist?
0: Sie waren im Hotel. Gennaro wollte noch spazieren gehen. Das war um etwa 23:30. Als er um 2 Uhr noch immer nicht zurück war, gingen seine Freunde ihn suchen. Als sie dann, 2 Stunden später, zurück zum Hotel kamen, wartete schon die Polizei auf sie. Der Portier kann bezeugen, dass niemand während der Tatzeit das Hotel verlassen hat. Zumindest nicht durch die Vordertür.
2: Die Videobänder vom Hotel, die werden doch überprüft, oder?
0: Ja, die Kollegen sind noch dabei. Ich glaube aber nicht, dass seine Freunde etwas damit zu tun haben.
1: Gibt es irgendwelche Zeugen?
0: Ja, eine Frau, um die 70.
1: Sonst niemand? Das hier ist doch eine vielbefahrene Straße.
0: Zumindest hat sich bisher niemand gemeldet. Aber ja, seltsam ist das wirklich.
2: Wo wohnt denn diese Frau? Wurde sie schon vernommen?
0: Siehst du das Haus da unten?
2: Das Gelbe?
0: Genau das.
2: Da unten? Aber das Haus steht doch mindestens 300 Meter entfernt. Wie will sie denn da etwas gesehen haben?
0: Ich wollte gleich zu ihr fahren, um ihre Aussage aufzunehmen. Da wird sie mir das bestimmt erklären können.
1: Wir kommen mit, aber gebt mir noch einen Moment.
0: Ja, in Ordnung.
3: Ich lehnte mich über das Geländer und spähte hinunter. Unter der Brücke in knapp 30 Metern Tiefe führte ein abgesperrter Fußweg entlang.
1: Hey Karma, komm mal her.
2: Was ist denn?
1: Da unten ist alles voller Blut. Sag mal, woran ist das Opfer gestorben?
0: Das ist noch nicht ganz geklärt, aber dem Opfer wurde das Herz entnommen.
1: Das Herz? Entnommen? Vor dem Tod?
0: Es deutet alles darauf hin. Seltsam ist auch, wie es entfernt wurde. Es wurde nicht der Brustkorb geöffnet, sondern durch den Rücken an der Wirbelsäule vorbei regelrecht herausgerissen.
2: Gerissen?
0: Ja, es gibt keine Schnittspuren. Fast so, als hätte ein riesiger Raubvogel das Herz regelrecht herausgepickt.
2: Ein Raubvogel?
0: Natürlich nicht, aber ich weiß nicht, wie ich es sonst beschreiben soll.
1: Okay, ich werde mich noch ein bisschen umsehen und dann können wir die Zeugin vernehmen.
2: Alles klar.
4: Rue Émile Moussel, unter der Brücke.

0: Hier muss es sein.
1: Die Tür öffnete sich nur einen Spalt breit. Die Wohnung lag im Dunkeln, sodass wir die Person jenseits der Türkette nur erahnen konnten.
2: Ja, bitte?
3: Guten Tag, Madame Frapp. Wir kommen von der Polizei. Mein Name ist André Rodange und das sind meine Kollegen Carmen König und Thomas Pesche. Sie haben gestern Nacht etwas Seltsames beobachten können?
2: Darf ich Ihre Ausweise sehen?
4: Selbstverständlich. Hier.
2: Und die von Ihren Kollegen auch.
3: Ganz schön misstrauisch.
2: Na gut, die scheinen echt zu sein. Kommen Sie doch rein.
1: Die Tür öffnete sich und eine Frau um die 70 stand vor uns. Mit einer einladenden Geste deutete sie uns einzutreten.
2: Heutzutage kann man nicht vorsichtig genug sein. Vor allem bei dem, was hier so in letzter Zeit geschieht.
1: Die Wohnung war in einem angenehm rustikalen Stil eingerichtet. Mein Blick fiel auf den Küchentisch, an dem sich Frau Frapp soeben niedergelassen hatte. Auf ihm lag die neueste Ausgabe eines bekannten Groschenromans.
2: Setzen Sie sich doch. Möchten Sie vielleicht etwas trinken?
3: Nein, danke. Wir wollen nichts.
5: So, Madame Frappé, Sie wissen sicherlich, weswegen wir hier sind. Wir würden gerne wissen, was Sie letzte Nacht beobachtet haben.
2: Ich bin gestern Nacht wach geworden und musste auf die Toilette. Das war kurz vor Mitternacht. Von meinem Toilettenfenster aus hat man einen guten Blick auf die Brücke. Ich sah, dass drei Männer auf ihr standen. In den letzten Tagen hatten wir Probleme mit Kindern, die Steine von der Brücke aus auf die Fußgänger im Park geworfen haben. Deswegen lag da noch das Fernglas auf der Fensterbank. Ich wollte wissen, was da auf der Brücke vor sich geht. Also habe ich sie beobachtet.
4: Was ist dann passiert?
2: Einer von ihnen ist gesprungen. Ich dachte erst, er wolle sich umbringen. Das passiert hier öfters. Aber er schlug nicht auf den Boden auf. Er wurde abgefangen. Erst da habe ich das Seil gesehen.
3: Ja. Können Sie uns etwas zu den Personen sagen?
2: Ja, wie gesagt, sie waren zu dritt. Ganz vorne der Mann, der gesprungen ist. Dahinter war eine seltsame Person mit einer Kapuze, die sie sich tief ins Gesicht gezogen hatte. Deshalb konnte ich das Gesicht nicht erkennen. Und das, obwohl die Brückenbeleuchtung eingeschaltet war. Neben ihr stand die dritte Person. Er hatte auch so eine Kapuze auf, die sein Gesicht versteckt hat. Und er hatte Hände. So etwas habe ich noch nie gesehen.
4: Die Hände?
2: Ja, die Finger waren lang und liefen spitz zu, wie bei einem Tier. Und sie waren riesig.
3: Riesig?
2: Ja, genau. Die meisten Menschen glauben nicht an so etwas. Ich bin mir sicher, er war ein Dämon. Eine Chimäre. Ein Wesen wie aus Albträumen.
1: Ich glaubte nicht, was die Dame da erzählte. Zwar arbeitete ich für Parapol, doch bisher war mir noch kein Geist begegnet und ich war mir sicher, dass dies auch nie passieren würde. Mein Blick fiel nochmal auf den Groschenroman, auf dessen Cover ein Vampir abgebildet war. Die Fantasie hatte der Frau einen Streich gespielt.
3: Sind Sie sich sicher? Können es nicht die Schatten gewesen sein?
2: Junger Mann, ich weiß genau, was ich gesehen habe. Egal, was Sie sagen. Vielleicht denken Sie, ich sei senil. Aber das stimmt nicht.
4: Keine Sorge, es wird alles zu Protokoll genommen. Können Sie uns noch etwas zum Aussehen der Personen sagen?
2: Nein. Sie hatten ja beide Kapuzen auf. Aber der eine hatte irgendetwas in der Hand.
4: Vielleicht eine Steintafel?
2: Ich bin mir nicht sicher. Ja, aber es könnte sein.
1: Nach einigen weiteren Fragen, die keine neuen Erkenntnisse brachten, verabschiedeten wir uns.
5: Na gut, ich denke, wir haben alles, was wir brauchen.
2: Viel Erfolg bei Ihren Ermittlungen. Kommen Sie doch mal vorbei. Dann mache ich uns einen Kaffee.
4: Wir werden darauf zurückkommen. Einen schönen Tag noch.
3: Ja. Und denken Sie daran, uns anzurufen, wenn Ihnen noch etwas einfällt.

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3: Also, wenn ihr mich fragt, hat die alte Frau zu viele Gruselromane gelesen?
4: Yep. In dem Alter spielt die Fantasie einem gerne mal einen Streich.
5: Wollt ihr das einfach so abtun?
3: Was sollen wir denn machen?
5: Ich hoffe, du hast nicht vergessen, dass wir immer noch für Parapol ermitteln.
3: Und das heißt?
5: Dass wir dieser Spur ebenso ernsthaft nachgehen sollten wie jeder anderen.
3: Ja, vielleicht ergibt sich ja eine Spur aus Ektoplasm. Gebremst. Mitten auf der Brücke, auf der der Mord letzte Nacht geschehen war. Offensichtlich hatte die Spurensicherung sie wieder freigegeben. Oh, mein Kopf.
5: Was ist los?
4: Der Typ, der ist mir direkt vors Auto gesprungen.
6: Hey, kommen Sie, ich helfe Ihnen auf. Ist alles in Ordnung?
7: In Ordnung. In Ordnung ist nichts. Nichts.
3: Vor uns auf der Straße lag ein Mann. Knapp 50 Jahre alt und gekleidet wie ein Obdachloser. Thomas musste sich wegdrehen, als er ihm antwortete. Sein Atem stank nach billigem Whisky und Moder.
6: Oh Mann, wie viel haben Sie getrunken?
7: Ich kann spüren, dass Sie mir helfen können. Ich kann es riechen.
6: Wenn es um Ihr Alkoholproblem geht, darüber müssen Sie sich keine Gedanken mehr machen, wenn Sie sich weiter vor Autos werfen.
7: Es geht um den Mord letzte Nacht. Ich war es.
6: Wie bitte?
7: Ich war es. Ich habe den Mann umgebracht. Ich habe ihm das Herz ausgerissen und danach gegessen. Er hat mich gezwungen.
6: Wer?
7: Ich weiß es nicht mehr. Ich konnte nichts dagegen tun. Er hat mich kontrolliert. Kontrolliert hat er mich.
6: Was hat sie kontrolliert?
7: Es ist in mir. Es ist so kalt.
8: Hey, ist alles in Ordnung?
6: Kommt mal her. Ich glaube, wir haben ein Problem.
5: Was ist denn? Sollen wir einen Krankenwagen rufen?
3: Er hat sich doch nichts getan, oder? Dann können wir doch weiter.
6: Er wusste, dass dem Opfer das Herz entfernt wurde. Wir müssen ihn mitnehmen.
3: Na, vermutlich hat er es irgendwo aufgeschnappt.
5: Soweit ich weiß, wurde diese Information aber noch nicht an die Öffentlichkeit gebracht.
6: Okay, kommen Sie. Darf ich Ihre... Wo ist er hin?
5: Er saß doch gerade noch auf dem Bordstein.
3: Weit kann er nicht sein. Ich habe nur kurz weggesehen.
5: Haltet die Augen offen. Vielleicht hat er sich irgendwo versteckt.
3: Ich ließ den Blick über die Brücke schweifen, während Thomas zum Geländer eilte. Er schaute nach unten, um zu sehen, ob sich der Verdächtige vielleicht von hier heruntergestürzt hat.
6: Also, hier ist er nicht runtergesprungen.
8: Das wäre ihm auch sicher nicht bekommen. Ein Sprung aus der Höhe überlebt höchstens ein Vogelmensch. Oder was meinst du, Karma?
5: So langsam gehst du mir damit echt...
6: Hey, kommt mal schnell her.
5: Was ist denn?
6: Seht ihr die drei Obdachlosen, die am Brückenpfeiler sitzen? Der Typ da im grauen Mantel. Der sieht doch aus wie unser Freund.
5: Wie soll er die 30 Meter runtergekommen sein?
3: Ganz einfach. Gar nicht. Wir können gerne dahin und sicher gehen, dass er es nicht ist. Aber bevor wir die Suche noch auf das Lummerland ausweiten, sollten wir erstmal auf der Brücke nachsehen.
5: Der ist doch schon längst über alle Berge. Lass uns die Obdachlosen befragen und dann zum Revier.
3: Na schön. Nachdem wir die Suche auf der Brücke aufgegeben hatten, fuhren wir runter zum Park. Dort stellten wir das Auto ab und gingen den restlichen Weg zu Fuß. Hier um die Ecke, dann sind wir... Da, das ist er. Tatsächlich. Oder vielleicht ein Zwilling.
5: Im obdachlosen Partnerlook.
3: Ich hatte den Verdächtigen, mit dem sie sich noch vor ein paar Minuten unterhalten hatten, sofort erkannt. Bei ihm standen zwei weitere Männer. Entschuldigen Sie, wir sind von der Polizei.
9: Guten Tag, Herr Polizist. Wie können wir Ihnen helfen?
3: Es geht um Ihren Freund.
10: Hey, Luke, ich glaube, der meint dich.
7: Ich habe nichts gemacht. Der Schnaps ist bezahlt.
3: Haben Sie einen Doppelgänger? Einen Bruder, der Ihnen ähnlich sieht? Oder so etwas?
7: Nein, ich bin Einzelkind. Aber meine Mutter hatte mal einen Hund, der so aussah wie ich.
5: Er ist es. Nehmen wir ihn mit. Vielleicht erinnert er sich, wenn er nüchtern ist.
3: Nachdem wir den Obdachlosen auf die Polizeiwache gebracht hatten, fuhren wir zur Universität, um Informationen über die Steintafel vom Tatort zu erhalten. Guten Tag, Professor Hermanns. Wir sind von der Polizei. Das sind meine Kollegen, Herr Pesche und Frau König. Mein Name ist André Rodange. Schön, dass Sie Zeit für uns haben.
11: Ah, guten Tag. Was kann ich für Sie tun?
3: Nun, vielleicht können Sie uns helfen. Wir haben eine Steintafel gefunden und wissen nicht so recht, was wir damit anfangen sollen.
11: Darf ich mal sehen? Wo haben Sie die gefunden?
12: Tut mir leid, dazu dürfen wir nichts sagen. Die Ermittlungen laufen noch.
11: Dafür habe ich natürlich Verständnis. Sie sieht so aus wie die Tafeln, die am Wittenberg gefunden wurden.
3: Sagen Sie, wovon handeln diese Inschriften?
11: Meistens von irgendwelchen Göttern. Die mir Bekannten hier von Wittenberg handeln beispielsweise von Feraudonus und Inziona. Zwei Lokalgottheiten. Oft sind es nur Beschreibungen der Götter oder der Rituale.
3: Okay.
11: Ob es ein Original ist, kann ich auf dem Foto natürlich nicht erkennen. Aber sollte dem so sein, dürfte ich Sie nach der Lösung Ihres Falls untersuchen?
3: Wenn es möglich ist. Wir werden uns dafür einsetzen.
11: Vielen Dank.
3: Können Sie uns übersetzen, was auf der Tafel im Foto zu sehen ist?
11: Leider nein. Keltische Kulturen sind nicht mein Fachgebiet. Ich kann Ihnen aber die Adresse von jemandem geben, der Ihnen helfen kann.
3: Von wem sprechen Sie?
11: Einem Hobbyarchäologen, Wilhelm Snyder.
3: Viel hat der Besuch uns ja nicht gebracht.
5: Zumindest haben wir jetzt eine Spur.
3: Wir haben einen Stein, einen Betrunkenen und eine fantasierende alte Frau. Findest du nicht, dass Spur ein bisschen übertrieben ist?
5: Wir müssen nur noch herausfinden, was alle gemeinsam haben.
12: Zunächst sollten wir uns mal Herrn Snyder anhören.
5: Habt ihr schon mal was von ihm gehört?
3: Nein, und ich glaube auch nicht, dass uns die Übersetzung der Tafel weiterhilft. Falls er den Text überhaupt übersetzen kann.

0: Es scheint niemand da zu sein.
1: Ja, da tut sich nicht. Oh.
2: Wie kann ich Ihnen helfen?
3: Vor uns stand ein Mann mit Vollbart. Seine wildgewachsenen, ungewaschenen Haare standen im Kontrast zu seinem weichen Allerweltsgesicht.
0: Wir sind von der Polizei. Das hier sind meine Kollegen Frau König und Herr Rodange. Und ich bin Thomas Pesche. Entschuldigen Sie, aber es hat niemand geöffnet.
2: So, die Polizei. Ah ja. Darf ich Ihren Ausweis sehen?
0: Selbstverständlich. Hier, bitte.
2: Ach, bitte, entschuldigen Sie. In der heutigen Zeit kann man nicht vorsichtig genug sein. Ja, kommen Sie doch rein. Ich habe mir gerade einen Whisky fertig gemacht. Wollen Sie auch einen?
0: Nein, danke. Wir sind im Dienst.
2: Bitte, nehmen Sie doch Platz.
0: Wir sind hier, da Professor Hermanns Sie empfohlen hat.
2: Ah, Professor Hermanns.
0: Es geht um eine Steintafel mit Inschrift, die wir gefunden haben.
2: Ach, sind Sie auch Archäologen?
0: Nicht ganz. Leider können wir Ihnen nicht mehr dazu sagen, aber könnten Sie das hier vielleicht übersetzen?
2: Das kommt mir bekannt vor. Ich fürchte, ich muss Sie enttäuschen.
4: Inwiefern?
2: Die Tafel auf dem Bild sieht so aus wie die, die vor einigen Jahren am Wittenberg ausgegraben wurde. Sie liegt jetzt im Archäologischen Museum.
4: Wurden sie gestohlen?
2: Nein. Bei ihrer Tafel handelt es sich wahrscheinlich um ein Souvenir. Man kann Abgüsse davon im Museumsladen kaufen.
4: Okay.
2: Die Tafel erzählt vom Leben auf dem Wittenberg vor knapp 2.000 bis 3.000 Jahren.
1: Das ist seltsam. Professor Hermann ist das gar nicht aufgefallen.
2: Ah ja, er ist oft zerstreut und hat mit den Ausgrabungen und dem Museum an sich nicht viel zu tun. Dafür hat er auch gar keine Zeit. Er muss sich um seine Studenten kümmern. Er hat mir sogar eine Stelle als wissenschaftlicher Mitarbeiter an der Universität angeboten, um ihm zu helfen.

0: Adolfbrücke, 1.34 Uhr morgens.
1: Schon wieder eine Brücke. Ist Thomas schon da?
2: Herr Finney hat ihn verständigt. Er sollte gleich hier sein.
1: So, man hat eine weitere Leiche gefunden? Wieder an einem Seil?
2: Genau. Die gleiche Vorgehensweise wie beim letzten Mord.
1: Das heißt?
2: Der Tote wird zwar noch geborgen, aber wir konnten bereits Verletzungen erkennen, die an das letzte Opfer erinnern. Ah. Guten Morgen, Thomas. Ja? Okay, dann sehen wir uns gleich. Bis dann. Ja. Thomas ist unter der Brücke. Der Leiterwagen ist da, um die Leiche zu bergen.
1: Gehen wir runter? Die Spurensicherung wird auch ohne uns arbeiten.
2: Selbstverständlich.

0: Hallo Thomas, auch schon geschlafen?
1: Nabend. Ich wollte gerade ins Bett gehen, als ich den Anruf bekam.
2: Nabend.
3: Entschuldigen Sie, Sie sind doch für diesen Fall zuständig, oder?
1: Ja, genau.
3: Wir werden jetzt mit der Bergung der Leiche beginnen. Möchten Sie mitfahren?
2: Ja, bitte.
3: Folgen Sie mir. Steigen Sie ein. Ich begleite Sie. Festhalten. Passen Sie auf. Wir fahren jetzt auf eine Höhe von knapp 40 Metern.
4: Adolfbrücke. Wenig später.
2: Vielen Dank für Ihre Hilfe. Jetzt übernehmen wir.
3: Ich hoffe, wir sehen uns nicht so schnell wieder.
0: Hast du die Leiche schon untersucht?
2: Noch nicht ausführlich. Aber ihr seht ja, der Rücken ist zerfetzt. Als sei die Leiche in einen Fleischwolf geraten.
0: Ich schlage vor, wir fassen ihn. Es ist doch ein Er, oder?
2: Moment. Ah ja, da haben wir ihn.
1: Oh, ich glaube, mir wird schlecht.
0: Thomas, kann ich dir helfen? Setz dich erstmal hin.
2: Luxemburgischer Ausweis. Name? Luigi Fermi. Verdammt, ich kenne ihn.
0: Wie bitte?
2: Er macht die besten Pizzas in der Stadt. Naja, machte.
0: Damit haben wir ihn zumindest schon mal identifiziert. Lässt du die Angehörigen informieren? Ich kümmere mich so lange um Thomas.
1: Geht schon wieder.
2: Okay, dann treffen wir uns später in der Leichenhalle.
0: Moment. König? Er ist was? Seit wann? Okay, wir sind unterwegs. Bis gleich.
2: Was ist?
0: Wir müssen zum Revier. Sofort.
4: Luxemburg, 1.48 Uhr, Polizeirevier.
0: Ich kann nicht fassen, dass unser einziger Verdächtiger weg ist.
1: Dürfen wir uns das Material der Überwachungskamera ansehen?
5: Selbstverständlich.
2: Da. Fran sitzt still auf dem Bett.
1: Da war es 23.48 Uhr.
2: Noch ist alles ganz normal. Und zack, ist die Kamera aus.
0: Das Einzige, was übrig ist, ist ein Haufen Schrott.
1: Was kann sie so zerstört haben? Auf dem Video ist nichts zu sehen und der Verdächtige sitzt auf seiner Bettkante und rührt sich nicht.
2: Vermutlich ist sie einfach runtergefallen und der Obdachlose hat die Gunst der Stunde genutzt und ist verschwunden.
0: Du meinst, er ist verdunstet? Ohne Vorbereitung zu verschwinden, sollte schwer sein. Und was die Kamera anbelangt, die war hinter einem Metallschutz befestigt. Die kann nicht einfach abfallen.
2: Ich meine, das Wie sollten wir anderen Ermittlern überlassen. Wir haben genug zu tun.
0: Das stimmt wohl. Informieren Sie uns, wenn es Neuigkeiten gibt.
5: Selbstverständlich.
0: König? Okay, was ist das Ergebnis? So etwas habe ich mir schon gedacht. Wie bitte? Ja, Herr Rodin steht neben mir. Bis dann. Das vorläufige Obduktionsergebnis steht fest.
1: Oh, das ging schnell. Und?
0: Dasselbe wie bei dem Opfer letzte Nacht. Der einzige Unterschied ist, dass dieses Mal nicht das Herz fehlt, sondern die Leber. Die konkrete Todesursache konnte aufgrund der hohen Anzahl der Verletzungen noch nicht einwandfrei geklärt werden. Der Arzt sagt, dass bereits eine zum sicheren Tod geführt hätte.
1: Also wie beim letzten Mal.
0: Schon fast 3 Uhr. Ich denke, es macht keinen Sinn, sich noch weiter mit dem Fall zu beschäftigen. Ich muss noch etwas Schlaf aufholen. Bis später.

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2: Adolfbrücke, 13:12 Uhr.
3: Bleib weg von mir oder ich springe!
4: Springen Sie nicht! Hilfe ist unterwegs!
3: Nein! Nein! Es reicht! Ich halte das nicht mehr aus!
4: Sie können mit mir über alles reden!
3: Nein! Ich habe es versucht! Ich habe es versucht!
4: Sie werden professionelle Unterstützung bekommen. Aber treten Sie zurück.
3: Nein, nein. Niemand kann mir helfen.
4: Nicht. Treten Sie wieder zurück.
3: Nein, weg, weg.
4: Nicht. Oh mein Gott.
5: Verdammt, was ist passiert? Ist er etwa gesprungen?
4: Ja, dort liegt er.
5: Verdammt. Rufen Sie den Leichenwagen. Ich sehe mir den Toten an.
4: Selbstverständlich.
6: Thomas war überrascht. Es war kein Blut zu sehen. Weder an der Leiche noch auf dem Kopfsteinpflaster. Aus der Höhe war das praktisch unmöglich. Als er den Körper umdrehte, um das Gesicht zu identifizieren, erschrak er.
5: Das gibt es doch nicht. Wir brauchen dringend einen Krankenwagen an der Adolfebrücke.
2: Zentralkrankenhaus, Luxemburg, 14.03 Uhr.
7: Bis auf ein paar Platz- und Schürfwunden ist Herr Defranc unverletzt.
8: Aber er ist aus 40 Metern von einer Brücke gefallen und auf eine Straße gestürzt.
7: Das ist zwar praktisch unmöglich, aber solche, ich nenne es einfach mal Wunder, passieren ab und an.
9: Ich bin nicht bei der Polizei, weil ich an Wunder glaube.
7: Richtig. Viel wahrscheinlicher ist, dass sie jemand reinlegen will und irgendein Trick dahinter steckt.
9: Dürften wir denn bitte die Akte und die Röntgenbilder des Patienten sehen?
7: Ja, selbstverständlich. Folgen Sie mir bitte. Ich habe auch schon die Krankenakte des Patienten herausgesucht. Doch bis auf ein paar Erkältungen und eines gebrochenen Fingers wegen einer Schlägerei ist nichts vermerkt.
10: Guten Tag, Dr. Riviera.
7: Ah, hallo.
11: Können Sie mir jetzt endlich sagen, auf welchem Zimmer Herr Defranc liegt?
10: Das ist egal. Ich darf Sie eh nicht zu ihm lassen.
11: Wieso nicht? Zur Zeit
7: ist Visite. Bitte hier herein.
8: Sag mal, kam euch der Kerl auf dem Flur auch so bekannt vor?
9: Ein wenig, ja.
12: Wen meint ihr?
8: Na, der gerade mit dem Krankenpfleger gesprochen hat.
12: Da habe ich nicht drauf geachtet.
8: Jetzt ist er weg. Verdammt, ich kenne das Gesicht doch.
7: Entschuldigen Sie?
8: Entschuldigung, ich war in Gedanken.
7: So, hier sind Sie. Die Röntgenbilder des Patienten.
12: Es scheint tatsächlich nichts passiert zu sein.
7: Wie ich bereits sagte. Hier, bitte sehr. Die Akte.
9: Oh, danke.
7: Haben Sie sonst noch Fragen?
12: Nein, ich denke, das war's. Oder?
8: Einen Moment noch. Was ist das da zwischen seinen Rippen?
7: Wo?
8: Da, der Schatten.
7: Keine Sorge. Das ist ganz normal.
9: Können wir wieder ins Krankenzimmer gehen? Ich muss noch Fingerabdrücke nehmen.
12: Die wurden ihm doch schon bei der Polizeiwache abgenommen.
9: Eben.
12: Ah, du meinst, dass wir es mit zwei Personen zu tun haben?
9: Zumindest möchte ich das ausschließen.
12: Dann bin ich aber mal gespannt.
8: Findest du das nicht etwas paranoid?
9: Ist er schon wieder weg?
7: Wer?
9: Der Patient.
7: Ist er nicht mehr im Zimmer? Lassen Sie mich mal rein.
8: Vielleicht wurde er verlegt?
7: Nicht ohne meine Anweisung.
12: Außerdem würde dann das Bett nicht mehr hier stehen.
9: Es sieht so aus, als wäre er aufgestanden und einfach gegangen.
12: Und es scheint, als hätte er es eilig gehabt. Die Bettdecke liegt auf dem Boden.
8: Ich frage die Schwester auf dem Flur, ob sie etwas gesehen hat. Ihr seht euch hier um. Entschuldigung, wissen Sie, woher Defrant ist? Der Mann aus Zimmer 708.
13: Vermutlich auf seinem Zimmer.
8: Nein, ist er nicht.
13: Er ist weg?
8: Haben Sie etwas Ungewöhnliches beobachtet? Was ist mit dem Mann vorhin, der sich bei Ihnen erkundigt hat?
13: Er wollte wissen, wo der Patient liegt und was mit ihm passiert ist. Ich wusste nicht, was ich davon halten soll. Er war so unfreundlich. Deshalb habe ich versucht, ihn schnell abzuwimmeln.
8: Haben Sie ihm etwas erzählt?
13: Seine Zimmernummer. Er hat so lange auf mich eingeredet, bis es mir rausgerutscht ist. Aber sonst nichts. Er sagte, er sei der Bruder des Patienten, aber das glaube ich nicht.
8: Warum?
13: Naja, es schien, als würde er sich nicht für Herrn Defrant interessieren. Wie eine Versicherung, die wissen möchte, ob ein Patient überlebt hat. Es klang einfach unehrlich, wissen Sie? Außerdem sahen sich die beiden wirklich nicht ähnlich.
8: Können Sie sich noch an das Aussehen des Mannes erinnern?
13: Ich denke schon, ja.
8: Beschreiben Sie ihn.
13: Er war so vielleicht Mitte 40, Ende Mitte 40. Vielleicht so 1,70, 1,80 groß. Glatze.
8: Gut. Dann kommen Sie bitte zur Vernehmung mit auf die Wache. Sie können uns dabei helfen, ein Phantombild zu erstellen.
9: Das Phantombild, welches wir erstellten, zeigte einen Mann um die 40 mit Glatze und weichen Gesichtszügen. Auch wenn uns der Mann bekannt vorkam, weiter brachte uns das Bild nicht.
2: Luxemburg, Polizeieinsatzleitung, 23.36 Uhr.
9: Okay, fassen wir mal zusammen. Wir haben zwei Leichen, die auf dieselbe Art an verschiedenen Orten ermordet wurden. Einziger Unterschied zwischen ihnen, dem einen fehlt das Herz, dem anderen die Leber.
12: Außerdem waren beide Italiener.
9: Oh, richtig.
12: Vielleicht ist es einfach nur ein Spinner, der Aufmerksamkeit wollte.
9: Ich glaube nicht. Solche Menschen wollen zwar größtmögliches Aufsehen erregen, aber für gewöhnlich machen sie es so, dass sie selbst im Mittelpunkt stehen und nicht ihre Tat.
12: Soll heißen?
9: Ja, dass der Tathergang zu exzentrisch ist.
12: Nun, dann wäre da noch Luc Defrant, unser Hauptverdächtiger, der scheinbar die Fähigkeit hat, sich in Luft aufzulösen.
8: Ebenso wie die alte Frau und der dritte Mann, den sie am Tatort beobachtet hat.
9: Ja, eine alte Frau mit einer blühenden Fantasie.
8: Vielleicht derselbe, der sich auch im Krankenhaus nach Defrant erkundigt hat.
9: Gut möglich. Ich denke, die einfachste Erklärung ist auch in diesem Fall die richtige.
12: Und was ist die einfachste Erklärung?
9: Vielleicht ein Mord mit rassistischem Hintergrund. Dazu würden auch die Kapuzen passen. Oder was ich für wahrscheinlicher halte, Defrant ist schizophren. In jedem Fall gibt es dann aber noch mindestens einen Mitwisser oder gar Komplizen, der mit am Tatort war.
8: Und was ist mit der Steinplatte?
9: Ich glaube nicht, dass sie für diesen Fall relevant ist. Vermutlich wurde sie dort nur von einem Touristen vergessen.
8: Wir sollten nichts außer Acht lassen.
9: Ja, das stimmt. Oft sind es nur Details, auf die es ankommt.
12: Mal sehen, was die Nacht bringt. Sämtliche Brücken werden überwacht und fast alle Polizisten Luxemburgs sind in Alarmbereitschaft.
9: Möchte noch jemand einen Kaffee?
2: 21 Minuten später.
9: Dieses Warten bringt mich noch um.
12: Ich gehe ran. Thomas Pesche, Büro der Einsatzleitung. Das ist keine 500 Meter von hier entfernt. Wir machen uns sofort auf den Weg. Schicken Sie auch das Spezialkommando, falls der oder die Täter eine Geisel haben. Okay, es wird ernst. Der Hausmeister der St. Gabrielskirche hat sich gemeldet. Er wurde niedergeschlagen und sein Schlüssel zur Kirche gestohlen.
8: Und?
12: Die Beschreibung des Täters stimmt exakt mit dem Mann auf dem Phantombild aus dem Krankenhaus überein.
9: Das muss er sein! Schnell!
2: St. Gabrielskirche, 23.53 Uhr.
9: Alleine sollten wir da nicht rein. Wir müssen auf das Einsatzkommando warten.
8: Die Tür ist nur angelehnt. Der Täter ist ganz sicher da. verdammt. Was war das?
5: Es hat sich angehört, als würde ein Haus zusammenbrechen oder so.
9: Vielleicht wissen die anderen, was das war. Ich funk sie an. Hier spricht Einheit 738. Einsatzleitung SE, bitte kommen.
14: Hier Einsatzleitung SE.
9: Wir sind jetzt an der St. Gabrielskirche. Habt ihr diesen Krach auch gehört?
14: Positiv.
9: Ist der Grund dafür bekannt?
14: Mehrere Brücken in der Stadt sind einfach so eingestürzt.
8: Was? Oh.
9: Wird das Einsatzkommando wie geplant an der St. Gabrielskirche eintreffen?
14: Negativ. Das Einsatzkommando wird sich um circa eine Stunde verspäten.
9: Sollte der Täter wieder jemanden in seiner Gewalt haben,

0: Haben Sie die Brücke gesprengt?
1: Gesprengt. Veraudonus hat sie einstürzen lassen. Einfach so.
2: Was hat das zu bedeuten, Snyder?
1: Er hat mich auserwählt. Er wird zurückkehren und ich verkünde seine Ankunft. Nach diesem Ritual ist seine Macht wiederhergestellt.
3: Sind Sie verrückt geworden?
1: Nein, ich habe den Dolch gefunden. Er war bei den Skeletten am Wittenberg und als ich ihn berührte, sprach Veraudonus zu mir. Ich bin der Auserwählte, der ihn zurückbringt.
4: Bitte, helfen Sie mir.
5: Noch immer hatte der Fran das Opfer am Genick gepackt, dessen Gesicht rot anlief. Wir mussten etwas machen. Und zwar schnell.
2: Snyder, nehmen Sie endlich die Waffe runter.
1: Sie nehmen die Waffe runter? Oder wollen Sie, dass der Mann wegen Ihnen stirbt?
2: Sie kommen hier nicht raus. Geben Sie auf.
1: Sie haben es so gewollt. Defran, töte ihn.
4: Nicht!
5: Defran drückte immer stärker zu. Und der Mann schrie immer lauter.
6: Lassen Sie das, Defran.
1: Mach weiter. Töte ihn.
6: Nicht!
1: Er kann sie nicht hören. Er gehorcht nur mir. Mach weiter. Ich will, dass du ihn zerreißt.
4: Nein, nicht!
1: Seine Kraft. Bring es zu Ende.
5: Wir mussten Snyder ausschalten. Dann würde Defran den Mann loslassen. Noch immer hatten wir unsere Dienstwaffen erhoben und auf Snyder gerichtet. Doch zwischen uns waren Defran und das Opfer. Carmen versuchte, Defran zu umkreisen, um freie Schussbahn zu haben.
1: Das ist die letzte Warnung. Bleiben Sie stehen!
7: Wie kann das...
5: Carmen hatte geschossen und getroffen. Zwar nur die Schulter, aber das reichte für Snyder. Er verlor das Bewusstsein. Im selben Augenblick sackte auch Luc Defran zusammen.
8: Luxemburg, Parapol Hauptquartier, 2 Tage später.
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5: Wie sich herausstellte, war auch das letzte Opfer ein italienischer Tourist. Seine Verletzungen waren nicht lebensbedrohlich und er konnte das Krankenhaus schnell wieder verlassen. Auch Defran erholte sich nach seinem Zusammenbruch schnell, zumindest körperlich. Er sprach seitdem kein Wort mehr. Dennoch, obwohl der Fall gelöst war, gab es immer noch einige ungelöste Rätsel, die nur Snyder aufklären konnte. Er gestand, nachdem ihm der Staatsanwalt bessere Haftbedingungen versprochen hatte.

0: Verhör des Verdächtigen Wilhelm Snyder, Luxemburg Stadt.
1: Nun gut, ich werde Ihnen erzählen, was Sie wissen wollen. Aber ich fürchte, Sie werden mir nicht glauben.
0: Sprechen Sie. Ob wir Ihnen glauben oder nicht, entscheiden wir später.
1: Na gut, wo soll ich anfangen?
2: Am besten am Anfang.
1: Es war an einem Samstag vor knapp 3 Monaten. Der Tag, an dem ich die Skelette bei einer Ausgrabung am Wittenberg gefunden habe.
2: Ja, davon haben wir bereits gehört. Die Skelette stehen jetzt im Museum.
1: Ja, die Skelette waren nicht das Einzige, was ich dort gefunden habe. Bei ihnen lag auch ein Opferdolch, bedeckt mit seltsamen Symbolen. Es war die Entdeckung meines Lebens. Ich wollte ihn anfassen, doch dann explodierte etwas vor meinen Augen. Ein helles, gleißendes Licht.
2: Und dann?
1: Als es wieder verschwunden war, stand Phaodonus vor mir. Er besaß keine Form, keinen festen Körper. Er war immateriell und sprach zu mir ohne Stimme, projizierte seine Gedanken in mein Gehirn. Ich wusste, er war ein

0: Gottheit der Kelten gewesen. Und er erzählte mir, wie ein Schamane ihn in den Dolch bannte. Ja, in den Dolch. Kurz bevor die Römer die Einheimischen besiegten und von hier vertrieben. Ferodonus sollte wiederkehren und sich an denen rächen, die sein Volk vernichtet hatten.
1: Entweder war Snyder geisteskrank oder es war seine Taktik, um nicht ins Gefängnis zu müssen.
0: Ich sollte ihm bei seiner Rache helfen. Er wollte einen menschlichen Körper übernehmen, um seine alte Macht wiederzuerlangen. Den Körper eines direkten Nachfahren des Schamanen. Dieser Körper war Defran. Ferodonus persönlich hat ihn auserwählt. Meine Aufgabe war es, Ferodonus Macht mit Hilfe des Rituals zu kanalisieren.
2: Diese Rituale. Wie genau liefen sie ab?
0: Ferodonus gab mir die Opfer vor. Ich wartete, bis sie alleine waren. Dann schlug ich sie nieder und brachte sie zum Opferplatz.
3: Sie meinen die Brücken?
0: Ja, genau.
3: Wieso gerade Brücken und die Kirche?
0: Ferodonus wollte, dass seine Ankunft angekündigt wird. Er wollte, dass möglichst viele Zeuge davon werden, was er mit seinen Gegnern macht.
2: Was hat es mit der Steintafel am ersten Tatort auf sich?
0: Die Steintafel brauchte ich, um die Ritualformel aufzusagen. Dazu reichte schon ein einfaches Duplikat aus dem Museum. Nach der ersten Opferung muss ich sie vor Erschöpfung dort vergessen haben.
3: Wenn ich das richtig verstanden habe, hat also die Frauen die Menschen getötet. Wie hat er das gemacht?
0: Ferodonus ergriff für kurze Zeit die Kontrolle über ihn. Ich band dann das Opfer am Geländer fest und las die Formel vor. Bereits nach wenigen Sätzen verwandelten sich Defrans Hände in riesige Klauen und rissen das Opfer auseinander.
1: Ich stutzte. Genau wie Beatrice Frapp berichtet hatte.
0: Ferodonus hatte noch nicht die volle Kontrolle über Defran. Defran musste mit ansehen, wie sein Körper Ferodonus gehorchte und die Menschen umbrachte. Er konnte euch warnen und sich sogar aus Verzweiflung von der Brücke stürzen. Doch Ferodonus ließ Defran den Sturz überleben und ihn aus dem Gefängnis ausbrechen. Mit jedem Opfer wurde Ferodonus mächtiger. Zuletzt ließ er sogar die Brücken Luxemburgs einstürzen, damit die letzte Opferung nicht gestört wird.
3: Wenn Ferodonus so mächtig war, wieso konnte er uns nicht aufhalten?
0: Es wäre ihm ein leichtes gewesen, doch er brauchte ja seine ganze Kraft für das Ritual.
3: Der Dolch, den Sie gefunden haben, was ist mit ihm passiert?
0: Der steht jetzt im Museum. Nachdem ich ihn berührt hatte, war jegliche göttliche Kraft aus ihm gewichen.
3: Hat Ferodonus die Frau für immer verlassen, als er zusammengebrochen ist?
0: Vermutlich ja, aber wer weiß das? Er muss eine Menge Unheil in Franz' Körper hinterlassen haben.
4: Die weitere Vernehmung brachte keine neuen Erkenntnisse. Snyder erzählte nur immer wieder von Ferodonus und den Opferungen. Was hat es wirklich mit den Geschehnissen auf sich? War Snyder wirklich krank? Oder steckt noch mehr dahinter?

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Münter, Beatrice Frappe, Birgit Arnold, Frau des Schamanen, Anna Zischner, Museumsführerin, Janine Koch, Arzt, Frank Keiler von RaccoonAudioRecords.de, Revierpolizist, Robert Kehrig, Feuerwehrmann, Benedikt Benken, Krankenpfleger, Sascha Servadio, Obdachloser 1, Sebastian Schmidt, Obdachloser 2, Marvin Schnitzel, Erzähler, Marek Schädel, Frau im Museum, Johanna Ehrlich, Einsatzleitung, Nono W., 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Ein besonderer Dank gilt R.O. Hershey. 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

0: Luxemburg, Polizeiwache.
1: Hey, André, komm schnell mit.
2: Was ist denn?
1: Ich muss dir was am PC zeigen.
2: Na schön.
1: Sieh dir das an. Ich habe das Überwachungsvideo aus Defrons Zelle, als wir ihn ausgenüchtert haben, Bild für Bild angesehen. Und jetzt sieh dir das an.
2: Ich starrte auf den Bildschirm. Es war das letzte Bild, welches aufgenommen wurde, bevor die Kamera ausfiel. Es zeigte einen Schatten, welcher sich mit unheimlicher Geschwindigkeit auf sie zubewegen musste. Ein Schatten mit riesigen Klauen und dem Gesicht von Luc Defrons.

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1: Militärischer Stützpunkt Romualdas Vitkus. Offene Lagerungseinheit.
2: Vorsicht, heiß und fettig!
3: Oh nein.
2: Oh doch. Er ist gerade hochexplosiv reingekommen.
3: Und der andere Schrott auf der Ladefläche?
2: Alte Brennzellen. 20 Stück. Und Nickel. Mann, halt das Päckchen waagrecht. Sagt dir das Explosivsiegel nichts?
3: Ist doch egal. Ich sitz vorn.
2: So, alles drin. Ladung vollständig.
3: Der gefreite Resa fehlt noch.
2: Ist ja gut. Bin ja schon drin. Und pass diesmal in den Kurven auf, ja?
3: Hast du Angst? Hose voll?
2: Nein, Mann. Ist ja nur Glycerin, wo ich drauf sitze.
1: Militärischer Stützpunkt, Büro von Major Lehnhardt.
4: Team 1 LKW, Bericht. Sichtkontakt?
5: Ja, Sichtkontakt. LKW hat den Stützpunkt verlassen.
4: Bingo. Geschätzte Ankunftszeit des LKWs an Entsorgungseinheit?
5: Oh, 10 Minuten.
4: Team 2, Entsorgung, Status?
1: Militärisches Sperrgebiet, Nähe Entsorgungsanlage.
6: Der Schweißertrupp hat gerade losgelegt. Da drüben fliegen die Funken. Adamek ist mittendrin. Sicher, dass der heute sprengt?
7: Sicher.
4: Okay, Team 1 LKW. Wie weit ist der Laster noch vom Ziel entfernt?
5: Fährt zügig. Geschätzte Ankunft, 5 Minuten.
4: Dranbleiben. Team 2?
8: Hier rührt sich noch nichts. Die schweißen mit 5 Mann. Adamek auch.
9: Major, Team 1 hier. LKW hat Entsorgungsanlage erreicht.
7: So schnell? Mann, 5 Schlaglöcher. Bist du verrückt?
3: Leg dich ab. Ich hab die Straße nicht gebaut.
7: Welche Straße, du Idiot? Du bist doch querbeet gefahren. Mann, jetzt lass mich durch damit.
10: Team 1, LKW, was machen die da?
9: Sie debattieren. Verschafft uns Zeit.
4: Team 2 Entsorgung. Adamek, was macht er?
8: Schweißt immer noch.
4: Team 1, was macht das Päckchen?
5: Reza hat das Glycerin ins Depot gebracht. Kommt jetzt zum LKW zurück.
4: Verstanden.
5: So, LKW bringt retour und verlässt jetzt Gelände der Entsorgungseinheit. Ankunftsstützpunkt in etwa 10 Minuten. Sagen wir lieber in 9.
4: Komm schon, hol dir das Glycerin, Adamek.
6: Major Lehnhardt?
10: Ja, Team 2?
6: Adamek entfernt sich vom Schweißertrupp.
3: Ja, ich sprenge heute wieder.
6: Er sprengt. Der erzählt Storys. Adamek kommt Richtung Lager.
4: Team 1, wo ist der LKW jetzt?
5: Etwa 5 Minuten vor Stützpunkt. Fährt schnell.
4: Team 2, wo ist Adamek?
8: Adamek hat das Depot erreicht. Er hat das Päckchen und fährt zum Steinbruch.
4: Ich sag doch, er sprengt. Diese beiden. Sie werden behäbig. Heute kriegen wir sie. Team 2, Jolny. Adamek wird die Ampullen gleich nacheinander in den Steinbruch schleudern. So wie immer. Und sobald er sie gesprengt hat, Zugriff.
8: Team 2, verstanden. Nachsprengung, Zugriff.
4: Team 1, wo ist der LKW jetzt?
5: 3 Minuten bis Stützpunkt. Point of no return?
4: 200 Meter vor Stützpunkt. Wenn Reza die Ampulle hat und sie hochgeht, fliege ich hier mit in die Luft. Und der halbe Stützpunkt gleich mit. Team 2, wo ist Adamek?
6: Der hat's nicht so eilig. Der schleicht ja richtig.
10: Wie weit noch bis zum Steinbruch?
6: Bei dem Tempo locker noch ein paar Minuten.
4: Verdammt mich doch!
8: Team 1, Lennart? LKW ist kurz vor Point of No Return. Abbruch!
4: Diese verdammte Ampulle ist im LKW. Bei Reza. Der hat sie.
8: Major Lennart? Was sollen wir tun?
4: Zugriff! Beide Teams Zugriff! Sofort!
8: Verstanden! Zugriff!
11: Go, Männer! LKW stoppen!
8: Zugriff! Alles klar, Männer! Go!
1: Steinbruch.
6: Bleiben Sie stehen, Adamek! Legen Sie das Päckchen auf den Boden!
10: Jolny, bericht!
6: Haben Adamek umstellt!
12: Sind Sie verrückt, mich so zu erschrecken?
6: Das Päckchen runter!
1: Militärisches Sperrgebiet, kurz vor Stützpunkt.
13: Militärpolizei, stoppen Sie den LKW! Militärpolizei, stoppen Sie den LKW!
14: Runter auf den Boden, Reza! Sie sind festgenommen!
2: Was soll das denn?
10: Leutnant Bendix, Bericht! Gefreiter Reza muss unverletzt bleiben! Haben Sie gehört?
14: Schafft ihn hier raus! LKW sicherstellen! Major, wir haben ihn!
2: Mann! Wiffes! Ja!
4: Leutnant Bendix? Was?
8: Reza hat gesagt, wirf es. Das Päckchen auf den Boden legen, Adamek. Langsam.
15: Ja, ist gut.
4: Wirf es. Verflucht. Team 2, höchste Vorsicht. Adamek wirft vielleicht das Päckchen.
8: Das Päckchen! Runter damit!
4: Was ist passiert? Team 2, antworten! Jolny!
8: Er hat es geworfen! Es gibt Verletzte hier!
4: Wo ist Adamek?
8: Hey, bleib stehen, du Scheiß-Terrorist!
4: Lassen Sie ihn, Jolny! Wir brauchen ihn unversehrt!
8: Er ist schon verletzt! Sein Bein blutet! Das hast du jetzt davon, was? Das Spiel ist aus, Reza.
16: Wir sind keine Terroristen! Hört ihr?
8: Was? Reza hört Team 2. Major Lennart, Funkverbindung kappen!
4: Nein, Leutnant Bendix!
2: Es ist nur eine Fleischwunde, Matasch. Hörst du?
12: Alles okay.
17: Wir können uns gar nichts.
12: Wir können uns gar nichts.
17: Wir können uns gar nichts.
2: Was zum Teufel ist hier los?

0: Flughafengelände Klaipeda.
1: Dr. Jalowskaja, ich bin jetzt am Flughafen angekommen und erwarte den Verbindungsmann. Oh, Major ist er jetzt. Major Lukas Lehnert. Ist nur zur Info. Melden Sie sich doch mal.
2: Schlecht zu erreichen, diese Frau, was? Schlechter als die Präsidentin.
1: Was?
2: Haben Sie sich erschrocken, Herr Juraschak?
1: Lukas? Mensch, bist du groß geworden. Lass dich ansehen.
2: Hallo, Herr Juraschak. Das ist ja lange her.
1: Naja, so lange, dass ich jetzt vor dir Respekt haben muss, was? Ein richtiger Major.
2: Salutieren brauchen Sie nicht, Herr Juraschak. Einfach nur Lukas, bitte.
1: Mensch, Lukas. Aurel.
2: Alles klar. Onkel Viktor schickt uns jetzt nach Jurbarkas. Auf den Stützpunkt des Artilleriebataillons Romualdas Witkus. Das ist doch mein Stützpunkt.
1: Und der Tatort, ja?
2: Einer der Tatorte. Es handelt sich um eine Diebstahlserie. Sie können losfliegen, Navrov.
3: Alles klar.
1: Habt ihr denn keine Profiler bei euch, dass ihr mich anruft?
2: Aurel, weißt du, was das für eine Behörde ist, die Dr. Ionovskaya leitet?
1: Es war mein erster Anruf von hier. Ich war sehr überrascht. Mein Boss in Klaipeda hat mit den Ohren geschlackert. Wir sind mitten in einer Großfahndung nach gestohlenen Elektrofahrrädern.
2: Fahrräder? Du musst zu uns kommen, Aurel. Hier geht es bedeutend dazu.
1: Zum Militär? Oh, das Korsett wäre mir wohl zu eng.
2: Ach was, du bist doch ein Mann von nationalem Platz. Hat mein Papa immer erzählt.
1: Tut mir leid, das mit deinem Vater, Lukas. Dein Onkel Viktor hat dich dann unter seine Fittiche genommen?
2: Ja, die Familie muss immer zusammenhalten.
1: Und jetzt bist du ein hohes Tier.
2: Naja, zumindest hoch in der Luft.

0: Militärischer Stützpunkt Romualdas Vitkus.
1: Wir konnten heute Morgen beide Täter festnehmen. Einer von ihnen ist verletzt nach Vilnius gebracht. Ins Militärkrankenhaus. Der andere ist hier auf dem Stützpunkt.
2: Aha.
1: Erst sollte jemand von der Behörde kommen, meinte Onkel Viktor. Er sprach von höchster Geheimnis. Hm.
2: Hauptmann Galinat.
1: Er ist jetzt Oberst.
2: Ach, Oberst Viktor Galinat. Oh Mann.
1: Aurel, erschrick bitte nicht, wenn du den Gefangenen siehst. Es ist die Erklärung dafür, warum du jetzt der richtige Mann hier bist.
2: Das wird ja immer besser.
1: Gefangener, aufstehen. Das ist er. Festgenommen auf der Ladefläche des LKWs. Dominikas Reza steht in Verdacht, Glycerin in Serie entwendet zu haben. Zusammen mit seinem Kumpel.
3: Herr Juraschak, was machen Sie denn hier?
2: Kennen wir uns?
3: Dominikas. Domi. Wissen Sie nicht mehr? Damals in der Ferienfreizeit.
2: Um Himmels Willen. Ja, am Schwarzen Meer. Der kleine Domi.
1: Ich wusste, ihr kennt euch wieder.
2: Das ist ja eine Ewigkeit her. Mensch, alle werden erwachsen. Und ich werde nur alt.
3: Matas ist auch festgenommen worden. Sie wissen noch?
2: Matas, ja. Ihr wart beste Freunde damals.
4: Guten Tag.
5: Tag. Bitte?
4: Mein Name ist Ina Plewe. Ich muss unverzüglich zu Major Lukas Lehnhardt.
5: Wer sind Sie?
4: Ina Plewe, Profilerin. Ich ermittle in einem äußerst speziellen Fall. Ich darf nichts sagen.
5: Dafür reden Sie aber viel.
4: Was ist jetzt? Öffnen Sie.
5: Von welcher Behörde kommen Sie denn?
4: Ich bin Profilerin aus Vilnius. Das muss hier reichen. Ich habe einen Ermittlungsauftrag.
5: Ist ja schon gut. Quatschen Sie mich nicht zu. Ich will hier Ihren Fall nicht lösen. Gebäude K, Zimmer 104. Hält sich für die Präsidentin.
2: Also, ganz verstehe ich noch nicht.
1: Nun, unsere Zugriffsaktion heute Morgen verlief nicht so ganz nach Plan. Ich war mir so sicher, dass wir bei einem der beiden eine Ampulle Glycerin finden würden.
2: Dann habt ihr noch keine Beweise?
1: Nein, aber einen konkreten Verdacht. Es können nur die beiden gewesen sein. Sie hatten Zugang zu den 27 Ampullen.
2: Die nun verschwunden sind.
1: Genau.
2: Und worauf stützt sich dieser konkrete Verdacht jetzt?
1: Matas Adamek fing vor 3 Jahren in der Entsorgungsanlage an. Dominikas Reza ließ sich vor 2 Jahren hierher auf den Stützpunkt versetzen. Die Diebstähle begannen vor einem halben Jahr, als Reza mit auslieferte. Seit 4 Wochen beobachten wir beide genau.
2: Und wobei, wenn ich fragen darf?
1: Sieh mal, Orwell. Sämtlicher Sprengstoff, der aus dem alten Bestand kommt, teilweise noch aus Zeiten vor der Revolution, wird zurzeit entsorgt. Also nach neuer Richtlinie gezielt zur Explosion gebracht. So auch jede Menge Glycerin.
2: Okay, dafür war Matas Adamek zuständig.
1: Ja, und Dominikas Reza hat sie geliefert. Insgesamt trifft das zwar auch auf 4 weitere Gefreite zu, aber nur dann, wenn Dominikas Reza lieferte, ging dabei Ampullen verloren. Obwohl sein Kumpel Matas Adamek vorab nichts davon wissen konnte. Die personellen Entscheidungen für die Lieferungen geschahen immer spontan. Erst recht zum Schluss, als wir sie testen wollten.
2: Ja, und wie ist das jetzt bekannt geworden?
1: Die Entsorgung des Glycerins geschieht bei uns über gezielte Sprengungen in einem Steinbruch ganz in der Nähe. Jede Ampulle muss einzeln in den Steinbruch gelassen werden. Das Glycerin ist ja relativ leicht zu erschüttern. Die Ampullen fallen dort unten in eine 3x3 Meter große Erzwanne. Dort explodieren sie dann, hört man meilenweit. Und genau das war unser Glück.
2: Wieso?
1: Es gibt einen Bauern in der Nähe des Steinbruchs, der sich, wenn der Wind ungünstig steht, immer über den Krach beschwert. Er hatte seit einiger Zeit alles dokumentiert und legte es uns vor ein paar Wochen vor. Naja, es gab schon einige Bürgerbeschwerden in Richtung Militär. Sowas müssen wir leider ernst nehmen. Wir sind nicht sehr beliebt. Deswegen prüft sowas mittlerweile unsere Rechtsabteilung. Aber als die sich das nun ansah, stellte man zufällig fest, dass es nach Vergleich unserer Aufzeichnungen mit der des Bauern Abweichungen gab.
2: Okay.
1: Als ich mir dann selbst ein Bild machte, war es klar. Adamek sprengte seit einiger Zeit nur 2 Ampullen Glycerin, bestätigte aber immer 3. Wo war also die letzte Ampulle?
2: Du meinst, er hat sie eingesteckt?
1: Oder er hatte eben von Anfang an nur 2 und die dritte war schon vorab entwendet worden.
2: Von Dominikas. Während der Zulieferung.
1: Das fiel uns als nächstes auf. Die jeweilige Ampulle verschwand immer nur, wenn Reza lieferte. Heute Morgen wollten wir die beiden dann auf frischer Tat ertappen.
2: Aber ihr habt keine Ampulle gefunden.
1: Nein. Adamek warf hier das ganze Päckchen. Und wir können derzeit noch nicht sagen, wie viele Ampullen dabei explodierten. Aurel, hier wurde serienweise hochgefährlicher Sprengstoff gestohlen. Wir schließen auch eine terroristisch motivierte Tat der beiden nicht aus.
2: Was?
1: Bei so einer Menge müssen wir das mit in Betracht ziehen. Nicht auszudenken, was so eine Menge anrichten kann. 27 Ampullen. Das ist vergleichsweise eine halbe Tonne Dynamit. Und wir wissen nicht, wo es geblieben ist. Verstehst du?
2: Aber wie kann ich euch da helfen? Ich kannte die beiden Jungs zwar einmal, als sie noch klein waren. Gerade 10 Jahre alt.
1: Aurel, das ist es ja. Woher kennst du sie?
2: Aus einer Ferienfreizeit. 1987 war das. Ich war als Sozialassistent Begleiter von Professor Purvin. Er nachbetreute ein Paar der über 30 Kinder dort. 5 von ihnen hatten zuvor Meningitis gehabt und sollten sich nun im Rahmen dieser Ferienfreizeit am Schwarzen Meer erholen. Zusammen mit den anderen Kindern. Ich sollte dokumentieren, wie es den 5 erging. Sozialverhalten, Essgewohnheiten, immer unter dem Aspekt irgendwelcher Auffälligkeiten im Vergleich zu allen anderen Kindern.
1: Ja, sieh mal, Aurel. Als wir vor 1,5 Wochen eine Verbindung zwischen Dominikas Reza und Matas Adamek vermuteten, war nichts dabei herausgekommen. Weder hatte es in den letzten Monaten Treffen zwischen ihnen gegeben, noch waren sie medial in Kontakt getreten.
2: Wie habt ihr das in Erfahrung bringen können?
1: Naja, es gibt da Mittel und Wege. Wir dachten ja, sie kommunizieren über ein getarntes Handynetz, um sich wegen der Diebstähle abzusprechen, aber das bestätigte sich nicht. Als wir dann aber die alten Experimente von Professor Purvin ausmachten, da wurde es uns klar.
2: Experimente? Was für Experimente?
1: Na, die während der Freizeit, mit diesen 5 Kindern.
2: Ach Gott, das ist ja schon so lange her. Richtig.
1: Bald wird es eine Anklage vor dem Militärgericht gegen die beiden geben. Ihre Art zu kommunizieren. Naja, man wird keine Anklage zulassen, die sich auf metaphysische Vorgänge stützt.
2: Metaphysische Vorgänge?
1: Telepathie, Aurel.
2: Was? Aber das ist doch nicht möglich.
1: Ich sage nichts dazu, Aurel. Du kanntest Purvin. Du weißt, wie akribisch er war. Wie verschroben und letztlich auch mit welchen Mitteln bezuschusst.
2: Naja, bevor er jeden Halt verlor, den ihm die Wissenschaft so lange gegeben hatte. Wieso? Worauf willst du hinaus?
1: Aurel, es gibt jede Menge Aufzeichnungen, die er gemacht hat. Unmenge davon, aber...
2: Ach, keiner kann sie lesen, richtig?
1: Aurel, bitte, sag mir, dass du weißt...
2: Richtig! Purvin verschlüsselte seine Aufzeichnung. 1 Monat mussten wir in diese Schulung. Codes, Begriffsumschreibungen... An die 150 Synonyme habe ich gelernt, um später die Tagesprotokolle schreiben zu können. Über ein paar Kinder, die in den Dünen Verstecken spielten. Ja. Einfach nur verrückt.
1: Es gibt ein Dokument in Kaunas. Unter Verschluss in der Bibliothek der Sportakademie. Privatbesitz der Enkelin von Purvin. Sie hat zugestimmt, dass eine unabhängige Behörde diese Dokumente einsehen darf. In dem Dokument sind die Protokolle der letzten Versuche von Purvin. Genau diese Erkenntnisse brauchen wir, um die beiden entlarven und letztlich anklagen zu können.
2: Also, Lukas, ich weiß zwar, in welcher Funktion ich hier bin, aber... ich weiß ehrlich gesagt nicht, was du dir da erhoffst.
1: Lies erst mal das hier. Das sind Kopien von ein paar Auszügen aus Purvins Werk, die er noch vor der Freizeit verfasst hatte. Du wirst deine Meinung ändern. Glaub mir. Am Nachmittag wirst du in Kaunas erwartet... von meinen Leuten. Sieh auch die Akten dort ein, übersetze sie und übergib sie mir dann. Die Einheit wird dich mit nach Vilnius nehmen. Warte dort auf mich. Dann verhören wir Matas Adamek, der dort noch im Hospital liegt. Tja, und dann wird es vorbei sein, alter Knabe.
2: Vorbei sein? Womit?
1: Mit der ach so wichtigen Suche nach ein paar dummen Elektrofahrrädern. Ja?
6: Herr Lehnhardt? Ich weiß, ich soll nur stören, wenn es wirklich wichtig ist, aber...
4: Major Lehnhardt?
1: Ach nein. Was will denn diese Person hier?
6: Naja, Sie sagten doch, ich solle Ihnen sofort Bescheid sagen, falls Ihr Name fällt.
1: Und hier gleich auch noch Tür und Tor öffnen. Herrgott!
4: Das müssen Sie wohl. Ich ermittle schließlich in diesem speziellen Fall.
1: Das hätten Sie wohl gern, Plebe. Aber da ist schon jemand, der schneller war. Und jetzt gehen Sie.
4: Bitte? Das hätte meine Chefin mir doch wohl erzählt. Und wer ist das, bitteschön?
1: Der zuständige Ermittler in diesem Fall. Tja, Ihre Chefin hat Sie ersetzt, Plebe.
2: Was? Dr. Jaloskaja hat Sie ersetzt?
4: Mit Sicherheit nicht. Moment, woher kennen Sie sie denn? Wozu sollte ich Sie in mein Auto lassen, Juraschak?
2: Weil wir hier anscheinend denselben Auftrag haben, oder? Danke.
4: Ich verstehe das nicht. Wer zum Teufel sind Sie denn?
2: Dasselbe könnte ich Sie auch fragen. Also, wer sind Sie überhaupt, zum Teufel?
4: Ina Plewe, Profilerin aus Vilnius. Ich wurde vor geraumer Zeit von Dr. Ijalowskaja hinzugezogen.
2: Das wurde ich auch. Kürzlich erst. Aurel Juraschak, Profiler aus Klaipeda. Wen rufen Sie an?
4: Dr. Ijalowskaja? Ich habe hier eine wahrscheinlich unbefugte Person namens Juraschak. Er behauptet, im Parapulti mit dabei zu sein. Bitte melden Sie sich.
2: Unbefugte Person? Und was haben Sie da gerade in Lukas Büro veranstaltet?
4: In Lukas Büro? Sie nennen sich mit Vornamen?
2: Naja, ich kannte seinen Vater ein wenig.
4: Was? Kennen Sie etwa noch mehr von der alten Garde?
2: Alte Garde?
4: Pff, das gibt es doch gar nicht. Was hat Dr. Ijalowskaja ja bloß vor? Sie kann doch nicht ernsthaft die Pläne von Frau Strother über den Haufen werfen.
2: Die Pläne von wem?
4: Sie wissen nicht, wer das ist. Frau Dr. Strother hat dafür gesorgt, dass Litauen eine Parapolbehörde bekommt, als sie Chefin der Sicherheitsbehörde in Vilnius war. Ihr Anliegen war es, unabhängige Behörden zu installieren, weil diese alte Garde sich ja ausschließlich selbst kontrolliert. Aber Dr. Strothers Job macht jetzt Lehnhardt, die Primel im Schoß von Oberst Galinat.
2: Lukas, der Cousin seines Onkels. Tja, so ist das eben.
4: Oh, Herrgott, die Politik dieses Landes hat einmal Größe gezeigt, aufbegehrt. Aber was ist davon noch übrig?
2: Na, wenn Demokratie da beginnt, wo man sich streitet, sind wir noch alle auf einem guten Weg. Ich bin übrigens Aurel.
4: Vergessen Sie's.
2: Kommen Sie, wir sind jetzt Kollegen. Ich biete Ihnen das Du an, dann können Sie mich...
4: Was?
2: Ja, was schon.
4: Kreuzweise können Sie mich.
2: Na... Sehr teamfähig wirken Sie aber nicht.
4: Und Sie wirken nicht vertrauenswürdig.
2: Und das wissen Sie natürlich schon, bevor Sie mich kennengelernt haben. Interessant.
4: Ja, weil ich weiß, wen Sie duzen.
2: Plewe, Leute, die sich duzen, erzählen einander auch vertrauliche Dinge. Zum Beispiel, dass Lukas in diesem Fall jetzt prüfen lässt, ob die beiden Festgenommenen sich mittels telepathischer Fähigkeiten verständigt und koordiniert haben könnten.
4: Bitte was? Telepathische Fähigkeiten?
2: Deswegen hat er doch wohl Dr. Ijalowskaja kontaktiert. Und das Beste, er glaubt, ich wüsste von diesen Experimenten von damals, nur weil ich damals auch, naja, mit dabei war.
4: Sie waren wobei?
2: Bei einer Ferienfreizeit am Schwarzen Meer, 1987. Ich war Sozialassistent. Es ging um Sozialforschung und um die Integration von meningitis-rehabilitierter Kinder in eine größere Kindergruppe.
4: Wovon rehabilitiert?
2: Hirnhautentzündung. Tatsächlich hat unser Professor Purwin dort aber ein Serum testen lassen. An diesen 5 rehabilitierten Kindern. Die beiden Festgenommenen waren 2 dieser Kinder. Und Lehnhardt glaubt jetzt, dass das Experiment ein Erfolg war.
4: Hm. Lehnhardt will Beweise sammeln?
2: Ja, ich fahre gleich in die Unibibliothek nach Kaunas und entschlüssele Purwins letzte Protokolle, die dort lagern. Ich hoffe, ich erinnere mich noch.
4: Das können Sie. Ist ja interessant.
2: Jetzt gucken Sie nicht so verschwörerisch. Ich hatte bis vorhin auch keine Ahnung, was Purwin dort gemacht hat. Ich kannte Purwin nicht. Das tat niemand. Er war sehr eigen. Ein einfacher Psychologe, der sich aber für viel mehr hielt. Plewe. Warten Sie einfach ab, bis Sie die Akten kennen. Oder glauben Sie etwa an Telepathie?
4: Natürlich nicht. Sie vielleicht?
2: Da haben wir also doch was gemeinsam.
4: Warten wir es erst mal ab.

0: Wie ich sehe, hat Povin selbst seine handschriftlichen Memos mit seinen Codes versehen.
1: Na, für Sie dürfte das wohl kein Problem sein. Wo haben Sie die eigentlich her?
0: Von Lukas. Die hat er mir gerade gegeben. Aber das hier sind nur frühe Schmierblätter von Povin. Hier, eine Herleitung über Telepathie. Von 1985. Das Wort These wurde mit dem Kürzel J-E-R ersetzt. Und das Kürzel G-A-T stand für Ende. Oder für den Letzten.
1: Die letzte These.
0: Darüber gibt es hier eine große Abhandlung. F-A-I, das war Japan. Es gab irgendwas in Japan. O-M-T, ein Phänomen. Ja. Oh, das ist alles rot markiert. Scheint wichtig zu sein.
1: Bin ganz Ohr.
0: Und Sie haben auch die Straße im Blick, wenn ich jetzt was vorlese?
1: Ich höre sonst Rusty Riot am Steuer.
0: Heißt das ja oder nein?
1: Jetzt lesen Sie schon.
0: Also, Povins letzte These. Phänomen Mitte der 80er Jahre, das von japanischen Wissenschaftlern in Hokkaido gemacht wurde. Demnach gab es 1984 einen Malwettbewerb in vielen Grundschulklassen. Die Schulbehörde sammelte hunderte Zeichnungen, die von Kindern gemacht worden waren.
1: Psychologische Gutachten, was? So eine Art Elitesensor.
0: Dann machte man zufällig diese Entdeckung. 9 Kinder hatten das gleiche Bild gemalt. Kinder hatten sich noch nie gesehen. Nur ein Kind wusste, warum es das Ganze gezeichnet hatte. Ein Kirschbaum mit 12 roten Kirschen. Der Garten seiner Eltern. Das Bild war identisch mit den 8 anderen Bildern von 8 anderen Kindern, die nicht gewusst hatten, warum sie das gezeichnet hatten.
1: Das klingt sonderbar.
0: Povin glaubte wohl auch nicht an einen Zufall. Er reiste nach Japan und besuchte die Kinder. NJU. Verdammt, ich habe ein Kürzel vergessen.
1: Bitte?
0: Die betroffenen Kinder in Japan waren vorab alle krank gewesen. Sie hatten... NJU. Verflixt, ich weiß nicht mehr, was das war.
1: Vielleicht Meningitis? Wie diese 5 Kinder in der Ferienfreizeit.
0: Meningitis, natürlich. Ja. Povin hat recherchiert, mit welchen Medikamenten die Kinder in Japan behandelt worden waren. Er wollte dies bei seinen 5 Kindern wiederholen, um den gleichen Effekt zu erzielen. Natürlich. Die Kotze des Neptun.
1: Bitte, was?
0: Diese 5 Kinder in der Freizeit bekamen morgens immer diese Mixtur verabreicht. Das war ein Extrakt aus Kräutern und getrockneten Innereien einer Seesternart. Sie nannten es immer die Kotze des Neptun.
1: Ach, Igitt!
0: Ja, tatsächlich. Povin vollzog den Behandlungsverlauf der japanischen Kinder nach. Dasselbe Medikament, psychoaktiv, auf experimenteller Basis.
1: Psychoaktiv. Und das bei Kindern.
0: Povin beschreibt hier auch die Nebenwirkung, die das Medikament bei den Kindern in Japan hatte. Halluzination, Wahnvorstellung, Epilepsien. Himmel. Nur 2 von 100 Kindern in Japan, die nach Meningitis-Erkrankung diese Mixtur zu sich genommen hatten, waren später überhaupt noch psychisch stabil.
1: Um Gottes Willen!
0: Oh, stopp. Povin verwarf dann sein Experiment. Tatsächlich.
1: Nachdem die 5 Kinder diese Neptun-Kotze nun getrunken hatten. Aha. Und die hatten keine Nebenwirkungen zu erleiden?
0: Um Gottes Willen. Richtig. Wir hatten damals emotionale Entwicklungsverzögerungen vermutet. Diese 5 Kinder sollten gleich nach der Kur speziell beschult werden, um diesem Defizit entgegenzuwirken. Angeblich, weil sie während ihrer Erkrankung zuvor schon lange Krankenhausaufenthalte hinter sich hatten.
1: Also, das reicht.
0: Warum halten Sie? Ist Ihnen schlecht?
1: Na, Ihnen nicht? Ich kann nicht weiterfahren.
0: Soll ich?
1: Das ist nicht zu fassen. Irgendwann musste es ja so kommen, dass eine Parabolbehörde ins Auge nationaler Forschungsinteressen rücken würde.
0: Bitte was?
1: Ja, und wenn am Ende die Katastrophe da ist, dann wundern sich immer alle.
0: Was denn für eine Katastrophe? Außer, dass wir auf dem Seitenstreifen parken und Demokratie praktizieren.
1: Geheime militärische Forschungen. Und unsere Behörde mittendrin.
0: Was? Wo drin?
1: Aber wissen Sie, wie man Katastrophen abwendet?
0: Indem man den Bus nimmt?
1: Diese Parapolbehörde ist unabhängig. Es ist uns erlaubt, eigenständig zu denken.
0: Oh, Plebe, Moment mal. Wir helfen hier nur als Sachverständige für den Prozess. Naja, ich zumindest.
1: Als Sachverständige? Bei Verletzung von Menschenrechten? Natürlich!
0: Bei Verletzung von Menschenrechten?
1: Juraschak, wer wird jetzt auf der Seite von den beiden Männern stehen? Hä? Wer stand damals auf der Seite dieser 5 Kinder? Ist dieser Povin überhaupt je zur Verantwortung gezogen worden?
0: Ich weiß es nicht. Aber diese 5 Kinder, die hatten es nicht leicht. So viel ist sicher. Jelena Tekla, Piotr Tepes und Anja Wilkova. Was wohl aus denen geworden ist?
1: Juraschak, Sie kennen Ihre Namen noch?
0: Naja, natürlich.
1: Ich beginne zu verstehen.
0: Was?
1: Wir beide haben im Grunde denselben Auftrag hier. Das muss der Grund sein, wieso Dr. Ialowskaja Sie hinzugezogen hat. Sie haben die Infos. Sie kennen Namen. Sie duzen alle Welt.
0: Neidisch, was?
1: Ach, Juraschak. Letztlich geht es um den Prozess. Aber doch nicht darum, Lenhards Sekretäre zu spielen. Welche Info haben Sie von Dr. Ialowskaja?
0: Dass ich den Prozess mitmöglich machen soll.
1: Damit er möglich wird, ja. Das soll ich auch. Weil es nicht nur um die Diebstähle geht, sondern um die Hintergründe, die diese erst möglich gemacht haben.
0: Die praktische Telepathie und ihre Entwicklung.
1: Mitsamt der Verletzung der Menschenrechte von damals.
0: Was? Sie meinen, das ist eine Abrechnung? Die Vorbereitung einer Klage gegen staatliche Forschungen? Warum sollte sich eine Parapolbehörde damit befassen wollen? Und wer sollte so etwas veranlassen? Lassen Sie mich hier raus.
1: Was? Sind Sie sicher? Ist alles gut bei Ihnen, Juraschak?
0: Plebe, ich werde diese Akten in der Uni einsehen. Das ist mein Auftrag hier.
1: Den Sie von Lenhardt bekommen haben.
0: Dr. Ialowskaja soll mich kontaktieren, okay? Und sie soll uns beiden ruhig sagen, was hier unser Auftrag ist. Fahren Sie in die Behörde?
1: Ja, direkt nach Vilnius.
0: Plebe, ich gebe Lenhardt die Infos, wenn ich von Dr. Ialowskaja nichts höre. So wie ich es jetzt verstehe, geht es wohl hier um mein Vertrauensverhältnis zu ihm. Und das werde ich nicht aufs Spiel setzen.
1: Danke, dass Sie mir glauben.
0: Bitte beeilen Sie sich.
1: Und ab, Juraschak.
0: Ich vertraue Ihnen, Plebe.

0: Sportuniversität Kaunas, Bibliothek.
1: Guten Tag.
2: Psst, das ist deine Bibliothek.
1: Mein Name ist Juraschak. Ich komme im Auftrag von Major Lehnert.
2: Ach, die Akte von Professor Purvin. Nehmen Sie sie mit? Dann bitte auch gleich den Herrn mit der Waffe dort, der unsere studentischen Mitarbeiterinnen von der Arbeit abhält.
1: Den Herrn da drüben, ja?
2: Was meinen Sie, wie viele bewaffnete Militärs es hier gibt, hm?
1: Tja, seit Wiedereinführung der allgemeinen Wehrpflicht wundert mich gar nichts mehr.
2: Sagen Sie ihm bitte, dass die Diätkohle im Automaten alle ist. Ich habe etwas Angst.
1: Na, was denn? Wir sind doch beide Diener des Staates. Ich spreche mal mit ihm.
2: Hier ist die Chipkarte für die Tür.
1: Wollen Sie denn gar nicht meinen Ausweis sehen?
2: Man hat mir Ihr Foto gezeigt. Ich weiß, dass Sie es sind.
1: Was? Welches Foto?
2: Psst!
1: Hallo, mein Name ist...
3: Juraschak! Na, endlich!
1: Woher wissen Sie, wer ich bin?
3: Von dem Foto.
1: Was?
3: Folgen Sie mir.
1: Wohin?
3: Nicht reden.
1: Nicht reden, nicht reden. Ja, der Paarungshof aller Staatsdiener.
3: So, die Akte liegt auf dem Tisch. Lesen und dechiffrieren. Codetabelle in den gelben Umschlag. Wenn fertig, auf den Buzzer drücken. An der Tür.
1: Bringen Sie mir noch etwas?
3: Was?
1: Eine Diät-Cola wäre nett. Ich gebe Ihnen auch eine aus.
3: Gute Idee. Ja.
1: Der wird sich wundern.

0: Parapurbehörde.
1: So, bin jetzt drin und versuche, den Hauptrechner hochzufahren. Okay. Ich muss was recherchieren, Dr. Ialowskaja. Es geht um die Kinder aus diesen Experimenten. Juraschek hat da ein paar Namen genannt. Namen, die ich überprüfen will. Habe ich denn hier schon Zugang zum polizeilichen Netz? Super. Dr. Ialowskaja, also das mit Juraschek finde ich... Ja. Ich bin doch kooperativ. Aber trauen Sie mir das hier nicht zu? Was? Sie kommen in die Behörde? Hierher nach Vilnius? Ja, ich verstehe. Scheint hier alles brisant zu sein. Ja, dann bis heute Abend.
2: So, fertig.
3: Eskorte, Antritt. Lässt er im Umschlag, Juraschek?
2: Ja.
3: Das ist der Transportservice für Sie.
2: Oh Gott, sind das Ihre Waffenbrüder?
4: Juraschek, guten Tag.
5: Folgen Sie uns.
2: Ja, na was denn wohl sonst?

0: Juraschak, Sie steigen jetzt in den Heli. Wir fliegen nach Vilnius. Dann erfolgt Übergabe der Codeliste an den Major. Geben Sie sie mir also.
1: Jetzt?
0: Ja, natürlich.
1: Wieso wollen Sie die Liste? Die gebe ich selbst weiter. Sie haben wohl vergessen, wer ich bin.
0: Sie geben sie, Major Lehnert?
1: Ja, also so langsam reicht's mir.

0: Dieser Rübenkopf. Gefährlich, so nah am Fenster zu sitzen, wenn man so große Ohren hat.
1: Ich schätze, Lenhard wird dich ins Militärgefängnis stecken, Domi. Na, Herr Juraschak wird das doch hinbekommen, oder?
0: Pass auf, Matasch. Herr Juraschak ist ein netter Kerl. Aber er ist immer noch ein Teil vom System. Hörst du?
1: Ja, ich verstehe.
0: Nein, du verstehst nicht.
1: Dann verstehe ich eben nicht.
0: Parapol muss uns helfen. Da ist jeder unschuldig, solange seine Schuld nicht bewiesen ist.
1: Ja, dann sind wir unschuldig.
0: Oh Mann, Matasch! Nicht schon wieder!
1: Ich hasse es zu fliegen. Alles dreht sich, Mann.
0: Ja, Entschuldigung.
2: Militärkrankenhaus Vilnius.
3: Hallo, Matas Adamek?
1: Herr Juraschak?
3: Matas, sieh mal einer an.
1: Oh Mann, sind Sie alt geworden.
3: Danke. Wie geht es dir, Matas?
1: Naja, ich bin vernehmungsfähig. Aber einem Richter wurde ich noch nicht vorgeführt. Ich verstehe das nicht.
3: Ich auch nicht.
1: Also ich glaube, Lenhard hat uns schon zu Terroristen erklärt. Sie müssen uns helfen.
3: Die Parapol-Behörde wird alles daran setzen, dass ihr diesen Prozess bekommt. Und ihr seid Opfer eines Experiments, das lange zurückliegt.
1: Was?
3: Ihr wurde damals gezielt ausgesucht. Das muss auf den Tisch des Richters. Macht das. Im Gegenzug seid ihr beide kompromissbereit, wenn es zu diesem Prozess kommt.
1: Naja, wenn man das Glycerin nicht findet, dann kann man uns auch nichts...
3: Matas? Was ist los?
1: Mir ist schwindelig. Domi, er landet mit dem Helikopter auf dem Dach.
3: Was? Matas? Hey, hörst du mich noch? Matas! Hey! Hilfe!
4: Gehen Sie bitte aus dem Weg. Notarzt.
5: Juraschak, Sie sind ja schon da. Theresa hat einen Schwindelanfall.
3: Ach, Matas ist auch eben zusammengesackt. Was ist denn bloß los? Domi, hörst du mich?
4: Hallo, können Sie mich verstehen?
0: Gezielt ausgesucht. Was meinen Sie damit, Herr Juraschak?
4: Erstmal rein mit ihm.
3: Das glaube ich ja nicht.
5: Juraschak?
3: Lenhard, wo sind unsere Vornamen hin? Unsere Mütter wären enttäuscht.
5: Händigen Sie mir jetzt bitte die Codeliste aus.
3: Selbstverständlich. Ich hole sie aus dem Tresor im Foyer.
5: Dann melden Sie sich gleich bei mir, Juraschak.

0: Plewe? Haben Sie Dr. Jalowska schon erreicht?
1: Ah, Juraschak. Sie kommt heute in unsere Behörde nach Vilnius.
0: Wirklich? Na Gott sei Dank. Ich gerate hier etwas in die Bredouille. Vor allem, weil ich... Ich habe große Neuigkeiten. Matas und Domi könnten tatsächlich...
1: Um Gottes Willen. Was?
0: Ja, Povins Annahmen über die praktische Telepathie stimmen. Mentale Feedbacks. Die beiden waren vorhin kurzzeitig kollabiert, weil sie einander zu nah waren. Das kann nur eins bedeuten. Wir müssen dringend reden.
1: Allerdings. Ich bringe nämlich auch News mit Juraschak aus Altius. Ich hatte gerade ein Gespräch mit den Eltern von Jelena Thekla. Sie ist angeblich verschwunden. Vor einem halben Jahr.
0: Was sagen Sie da?
1: Tja, und das Gleiche scheint auch auf Piotr Tepisch zuzutreffen. Seine Nachbarn meinten, in die Wohnung wurde vor einem halben Jahr eingebrochen. Da haben die Nachbarn gemerkt, dass Tepisch nicht mehr da ist.
0: Eingebrochen? Das tragen wir nachher alles zusammen. Ich beschwichtige jetzt erstmal Lenard. Der will die Codeliste unbedingt, aber er wird sie nicht kriegen. Das ist sicher.
1: Der Arme.
0: Da habe ich nun mal keine Wahl. Aber ich werde das noch heute vor Ort mit ihr besprechen. Ich hoffe, das reicht Ihnen.
2: Sie kommt hier nach Vilnius? Die große Dame hier in Litauen. Nun ja.
0: Ja. Wo sind wir ja eigentlich?
2: Sie wissen nicht, was das für ein Raum ist, Juraschak. Das ist ein Mahnmal. In diesem Raum hier standen die Herren, die für unsere nationale Sicherheit verantwortlich waren. Und da drüben, auf der anderen Seite des Raumes, hinter der Glasscheibe,
0: stehen Krankenbetten.
2: Da drüben lagen die verletzten Kameraden. Sie konnten die Männer auf dieser Seite des Raumes weder hören noch sehen. Man musste sicher gehen, auf welcher Seite sie standen, bevor man sie behandelte. Nach Einfall der Roten Armee war das gar nicht so einfach zu erkennen, wissen Sie.
0: Na Gott sei Dank ist das heute anders, was?
2: Wenn das eine Anspielung auf Ihre Eskorte hierher ist. Sie trugen immerhin wichtige Dokumente bei sich, Juraschak. Und heutzutage ist der Gegner manchmal noch schwerer zu erkennen als damals.
0: Was soll denn das bitte?
2: Sie erkennen ihn also gleich wieder. Wie schön.
0: Das ist der Umschlag mit der Codeliste. Wie kommen Sie an den Inhalt meines Koffers? Lassen Sie die Finger davon, Lenard.
2: Warum? Weil ich kein Vertrauen in Sie habe? Lesen Sie diese Liste vor, Juraschak. Los!
0: Nicht möglich.
2: Wieso?
0: Weil auf dieser Liste nichts geschrieben steht.
2: Und ich habe kein Vertrauen in Sie, Juraschak!
0: Ich habe doch keinerlei Befugnis, etwas weiterzugeben.
2: Was sollte der leere Zettel dann? Was sollte diese Täuschung?
0: Was wäre denn passiert, wenn ich die Mitarbeit verweigert hätte, Lenard? Hätten Ihre bediensteten Waffenbrüder mich gewähren lassen?
2: Ich bin hier nun mal verantwortlich, dass hier alles läuft. Ich leite diese Aktion. Kapiert? Bringt ihn rein.
0: Was soll das, Lenard? Was macht Domi da drüben?
2: Und der zweite folgt. Keine Sorge. Sie sehen uns nicht.
0: Matas? Matas!
2: Schließen Sie jetzt die Tür, Soldat. Und sichern.
3: Tür wird geschlossen. Sichere Eingang.
2: Sie können sich doch jetzt sicher erinnern, was die Inhalte von Purvins Aufzeichnungen waren, hm?
0: Was soll der Mist?
2: Hallo, ihr zwei Brüder im Geiste. Wir reden gerade über beispielloses Mitgefühl. Und darüber, dass Flugkrankheit auch unter dieses Mitgefühl zu fallen scheint.
0: Lassen Sie die beiden da raus, Lenard. Bitte.
2: Aber wo hört diese Freundschaft auf? Endet sie an dem Punkt, wo ihr realisiert, dass ihr einander nur zum Schweigen bringen müsst? Und zwar zu einem Schweigen, das auch die gesamten Gedanken stoppt und die Schmerzen erst...
0: Verdammt nochmal, Lenard!
2: Vielleicht verrät Juraschak mir ja jetzt, was er in den letzten Aufzeichnungen Purvins gelesen hat. Jetzt, da wir wissen, wo Freundschaft endet und ganz andere Kräfte wirken.
0: Herrgott, in diesen Akten stand, dass niemand dauerhaft der Telepathie standhalten kann. Damit ist sie dauerhaft praktisch nicht möglich.
2: Ach, das Resultat steht doch vor Ihnen. Hören Sie endlich auf. Es ist doch klar, dass weder Sie noch sonst irgendwer Ihrer Behörde mir Povins Geheimnis mitteilen wollte.
4: Was?
5: Das geht nicht!

0: Matasch!
1: Ganz ruhig, Dumme. Du kannst doch nichts dafür. Ruhig.
0: Niemand wird uns helfen. Niemand.
1: Kleiner Matasch, wo bist du?
0: Ich wollte es nicht. Wir sind allein. Ich habe es gesagt. Matasch.
2: Domi, komm. Komm mit mir. Hier bist du nicht mehr sicher.

0: Parapolbehörde.
1: Es tut mir leid, dass ich ihn hierher gebracht habe, Dr. Jalowskaja. Ich wusste nicht, was ich sonst noch für ihn tun konnte.
2: Ewig kann er hier nicht bleiben.
1: Ist er woanders denn überhaupt noch sicher?
2: Genau das ist die Frage. Wir müssen reden.
1: Gut. Ich hole Pleve.
2: Also gut. Ich muss jetzt ein paar Infos haben. Juraschak, vielleicht beginnen Sie mal.
1: Lennart war wie besessen. Er hätte beide getötet, wenn es hätte sein müssen. Ohne jede Konsequenz im Blick.
2: Dass er diese Codes von Ihnen haben wollte, ist verständlich. Aber warum so massiv?
1: Wer weiß. Frustriert schien er jedenfalls schon zuvor. Kein Wunder. Zunächst die schiefgelaufene Festnahme von Domi und Martas.
3: Weil er keine Beweise erbringen konnte.
1: Dann sein Versuch, mir die Codeliste zu entlocken. Und als es so nicht ging, kam nun diese Kamikaze-Aktion von ihm.
3: Naja, das Gerücht, dass er auf der Abschussliste stand, hielt sich bis zuletzt jedenfalls hartnäckig. Was hatte er zu verlieren?
1: Meinen Sie, um sich selbst zu retten?
2: Also gut. Ich denke, es ist Zeit, Ihnen mitzuteilen, warum diese Behörde hier installiert wurde. Es geht um die außer Kontrolle geratenen militärischen Forschungen in der Sicherheitsbehörde Vilnius.
1: Was?
3: Ich wusste es.
2: Korruption, Vorteilsnahme und Verkauf von Erkenntnissen aus der Militärforschung an den höchstbietenden Dritten.
1: Durch Lenhardt?
2: Auch durch ihn, ja. Nachdem Frau Dr. Strother gegangen war, hatte er ihren Posten inne. Und er begann irgendwann insgeheim damit, private Investoren für die militärischen Forschungen einzubinden.
1: Was wissen Sie denn über Lenhardts Machenschaften?
2: Dass er Kontakt zu italienischen Wissenschaftlern aufgenommen hatte. Linguistiker.
1: Oh Gott, das Werk Purvins.
2: Richtig. Er hatte wohl versucht, das zu entschlüsseln. Allerdings erfolglos. Sonst hätte er Sie, Juraschak, für den Job hier gar nicht vorgeschlagen.
1: Er hat mich vorgeschlagen?
2: Es tut mir leid. Vor allem für Sie, Pleve. Aber die Tür schien nach Dr. Strothers Abgang zuzufallen. Juraschak ist der Insider hier.
3: Hm, schon klar. Unser Dudes-Wunder. Pleve am Apparat? Ja, die ist da. Oberst Galinat.
2: Oberst Galinat? Ja, Dr. Jalowskaja hier. Ja, ich bin's persönlich.
4: Tag, Dr. Jalowskaja.
2: Wir haben gerade von Ihnen gesprochen, Oberst. Ist das okay, wenn meine beiden Kollegen zuhören?
4: Natürlich.
1: Hallo, Oberst Galinat.
3: Hallo nochmal.
4: Frau Pleve, Herr Juraschak, Sie tagen wohl auch gerade. Tja, wer kann es Ihnen verdenken?
2: Die Umstände erfordern das wohl. Wir sind hier wirklich etwas ratlos, Oberst.
4: Lukas wurde soeben inhaftiert. Alles Weitere steht in den Sternen.
1: Oberst, wir fragen uns, was ihn veranlasst hat, so zu reagieren.
4: Dafür gibt es eine Erklärung. Eine, die die Beziehung unserer beiden Behörden

0: allerdings zerstören kann, wenn wir jetzt nicht clever handeln, Doktor.
1: Wie darf ich das verstehen, Oberst?
0: Tja, weil uns nach neuesten Ermittlungen die Info vorliegt, dass unmittelbare Gefahr für einen Anschlag mit dem Glycerin besteht.
1: Bitte was? Durch wen denn?
0: Unter anderem, dies werde ich gern alsbald mit Ihnen besprechen, Dr. Jalaskaya.
1: Sie klingen geheimnisvoll, Oberst.
0: Weil ich natürlich mehr weiß, als bislang bekannt ist. Und gerade jetzt, wo Ihr Vertrauen in meine Behörde so erschüttert ist, muss ich Ihnen sagen, dass wir sie brauchen. Ich habe mich daher entschieden, Ihnen diese einfache und gleichzeitig schwer nachvollziehbare Info mitzuteilen, um wenigstens ein bisschen Vertrauen zurückzugewinnen. Kommen Sie in meine Behörde, Doktor. Hören Sie, was ich Ihnen zu sagen habe. Und dann entscheiden Sie bitte, ob eine Zusammenarbeit noch in Frage kommt.
2: Tja, es ist eben nicht immer leicht, seine Bediensteten zu kontrollieren, oder?
0: Frau Dr. Strota ist eben nicht leicht zu ersetzen. Darauf spielen Sie doch an, Frau Plewe. Oder worüber reden wir?
2: Über Hitzköpfe in hochverantwortlichen Positionen.
0: Wir reden über Hitzköpfe? Oh, da hat Dr. Jalaskaya Sie immer im Griff. Stellen Sie sich mal vor, es wäre so. Wie würden Sie das finden? Hinter demokratischen Prinzipien können sich viele verstecken.
2: Das tun viele, ja. Weil Sie das Ganze als Spiel verstehen.
0: Meine Position steht nun auf dem Spiel, Frau Plewe. Weil ich Entscheidungen treffen und auch mit Falschen leben muss. Anders als Sie, die Sie nur in die Suppe fremder Leute spucken können.
1: Oberst!
0: Doktor, Frau Plewe und ich wissen beide, dass Lennarts Besetzung ein Fehler war. Und zwar meiner, um das abzukürzen. Und was Dr. Strutter anbelangt, der Sie, Frau Plewe, mehr nachtrauen, als vielleicht verständlich ist, sie hat sich wohl selbst ins Abseits gebracht.
2: Ins Abseits gebracht? Sie spinnen wohl.
1: Es reicht, Frau Plewe. Oberst Galinat, bitte.
0: Dr. Jalaskaya, ich würde gerne mit Ihnen unter vier Augen über das weitere Vorgehen reden. Das ist alles.
1: Sehr guter Vorschlag. Unter der Prämisse, dass niemand von uns Demokratie als ein Spiel versteht. Verlierer, gibt das hier schon genug.
0: Richtig. Wir sehen uns also gleich in der Sicherheitsbehörde, Doktor.
1: Ich werde da sein.
0: Dann bis gleich.
1: Frau Plewe, haben Sie noch Fragen, weswegen Juraschak jetzt hier ist?
3: Plewe, was ist denn los? Was?
4: Sicherheitsbehörde Venus.
5: Oberst Dr. Jalaskaya ist jetzt da.
6: Wunderbar, schicken Sie sie rein.
1: Oberst Galinat, hallo.
6: Na endlich, Dr. Janowskaja. Begegnen wir uns mal persönlich. Setzen Sie sich doch bitte.
1: Danke.
6: Haben Sie gleich hergefunden?
1: Naja, diesen riesigen Komplex hier kann man ja gar nicht verfehlen. Das ist wirklich ein Prachtbau, in dem Sie hier residieren.
6: Tja, den alten Gemäuern werden wir auf keinen Fall gerecht. Jeden Tag wird einem in Erinnerung gerufen, welch weiter Weg das war. Von der Fürstenresidenz bis hin zur heutigen Sicherheitsbehörde. Wissen Sie, dass während der singenden Revolution sogar zuletzt hier gesungen wurde?
1: Ach, gesungen?
6: In der Eingangshalle. Ein Chor von Hunderten von Leuten. Es gibt wunderbare Tonaufzeichnungen davon. Manchmal, wenn ich tief in der Nacht das Gebäude verlasse, glaube ich, die Stimmen der Leute hallen noch immer aus den Wänden zurück. Tja, Doktor, erst einmal, auch wenn ich mich wiederhole, es tut mir ausdrücklich leid, was sich da mit Lukas abgespielt hat. Das Ganze ist ein großes Desaster für Ihre und auch für meine Behörde. Man möchte meinen, es läge ein Fluch auf unserer Zusammenarbeit.
1: Naja, der Wille unserer beider Behörden ist, glaube ich, stärker. Bei allen Startschwierigkeiten, die so eine pionierhafte Zusammenarbeit mit sich bringen muss, weil sie eben notwendig ist.
6: Schön, dass Sie das so pragmatisch sehen.
1: Es gibt also Neuigkeiten bei den Ermittlungen?
6: Tja, neue Erkenntnisse über den Anschlag in der Entsorgungsanlage. Unsere Ermittler haben nun herausgefunden, um welche Menge Glycerin es sich handelte. Und es bestätigt unsere Vermutungen. Denn nach der Festnahme von Dominikus Reza haben wir ja keine gestohlene Ampulle ausmachen können.
1: Wie viele Ampullen waren also in dem Päckchen, das Adamek geworfen hat?
6: Zwei Ampullen.
1: Die fehlende Ampulle war also weder bei Resa noch bei Adamek. Aber wieso?
6: Sie ist im Depot der Lagerungseinheit verschwunden, bevor Resa das Päckchen lieferte.
1: Im Depot der Lagerungseinheit? Noch auf dem Stützpunkt?
6: Ja, es war einer der Lageristen dort, der seitdem abgetaucht ist. Wir haben seinen wirklichen Namen ausmachen können. Es ist Piotr Tepes.
1: Oh, eines der Kinder aus den Experimenten von damals? Wie ist das möglich?
6: Tja, wir wussten nicht, dass auch er ein Telepath ist. Geschweige denn, dass es sich um Tepes handelte. Wir konnten aber heute gefälschte Ausweise von ihm sicherstellen.
1: Wie kann das sein, dass Sie ihn übersehen haben?
6: Das mit Adamek und Resa war gerade erst aufgeflogen. Lukas wollte schnell handeln, verständlicherweise. Immerhin kann uns ein Anschlag jederzeit bevorstehen.
1: Dann ist das also wahr.
6: Das Schicksal der Kinder ist nie geklärt worden. Wir haben nun den Verdacht, dass sie alle telepathisch miteinander agieren. Wir müssen davon ausgehen, dass es drei weitere Komplizen gibt. Das wäre der schlechteste Fall.
1: Von dem Sie bereits ausgehen, Oberst?
6: Ich frage Sie ganz offen. Welche Erfahrungen haben Sie bereits mit Resa gemacht? Fanden Sie in ihm einen kompromissbereiten Betroffenen, der zur Mitarbeit bereit ist?
1: Nun, nachdem er seinen besten Freund verloren hat? Resa ist momentan am Ende seiner Kräfte. Es ist verständlich, dass er nun kein Vertrauen mehr in die Behörden hat.
6: Darauf will ich hinaus, Doktor. Was ist, wenn diese Gruppe niemanden mehr zwischen sich und ihre Absichten lässt?
1: Moment, Oberst. Diese Gruppe, ihre Absichten?
6: Neben dem verschwundenen Glycerin gibt es da draußen nur Leute, die es jederzeit einsetzen könnten. Tut mir leid, da muss ich eben vom schlimmsten Fall ausgehen.
1: Darf ich telefonieren?
4: Sicher ist nur, dass Thekla, Tepes und Wilkova vor einem Jahr aus ihrem privaten Umfeld abgetaucht waren. Das hat Plewe recherchiert.
6: Tja, wozu wohl?
1: Resa muss jetzt Farbe bekennen, Juraschak. Zu Ihnen hat er Vertrauen.
6: Fragen Sie ihn, ob er Forderungen hat. Vielleicht können wir ihm was bieten, auch wenn ich ungern mit Terroristen verhandle.
4: Dominikas Resa ist kein Terrorist, Oberst.
1: Wenn er diesen Prozess will, muss er uns sagen, wo das Glycerin ist.
4: Na, ich gebe mein Bestes, Doktor.
1: Also dann, Oberst. Sie brauchen sich wegen meiner Behörde keine Gedanken machen. Dass wir da helfen, ist ja eine Selbstverständlichkeit.
6: Ja, danke.
1: Ich sehe, dass wir gut zusammenarbeiten können.
6: Oh, das wird sich leider erst noch zeigen, Doktor.
1: Wie bitte?
6: Nun ja, weil ich noch nicht einmal angefangen habe, Ihnen von der Gefahr zu berichten, um die es sich hier handelt.
1: Bitte, Oberst? Was denn noch?
7: Warum sollte ich Ihnen das sagen? Herr Juraschak, ich muss gar nichts sagen.
8: Ihr fühlt euch stark und sicher, oder?
7: Wer? Wir?
8: Jelena, Anja, Piotr und du. Es ist bekannt, dass Piotr mit dir zusammen auf dem Stützpunkt gedient hat und dass er die Ampullen mitgenommen hat. Domi, ihr verschlimmert eure Lage nur, wenn ihr weiter so blockt.
7: Und wenn ich Ihnen sage, dass das Glycerin jederzeit zum Einsatz kommen kann, Herr Juraschak, dass wir jederzeit einen Anschlag verüben können?
8: Dann würde ich denken, dass ihr ernsthaft gefährlich seid. Ihr alle.
7: Matasch ist tot! Das konnten auch Sie nicht verhindern! Wir sind ganz allein.
8: Ihr fühlt euch deswegen allein, weil niemand davon weiß. Genau dafür ist der Prozess gedacht. Damit es bekannt wird.
7: Der Prozess.
8: Domi, ich habe Provins letzte Aufzeichnung gelesen. Lenard durfte diese Infos nicht bekommen, das war mir gleich klar. Aber ihr solltet es jetzt endlich wissen.
7: Was? Was stand darin, Herr Juraschak?
6: Die Telepathen sind gefährlich, Doktor. Glauben Sie mir.
1: Oberst, Sie selbst haben eben vorgeschlagen, dass es gut wäre, den Telepathen Angebote zu machen. Wir wollen Aufklärung wegen damals. Wir fordern die Suche nach allen Beteiligten an Purvins Experiment. Juristische Konsequenzen und Entschuldigung gegenüber den Betroffenen. Das sollen die Telepathen wissen.
6: Dafür brauchen Sie aber Purvins Werk.
1: Richtig. Das Werk ist die Grundlage dafür. Das Beweisstück schlechthin.
6: Sie können es gern übersetzen lassen, damit es im Prozess verwendet werden kann. Sie haben ja Juraschak dafür. Aber ich habe das Werk nicht. Lenard hat es.
1: Wie kann das sein?
6: Tja, ich habe ihm eben vertraut. Er hatte alle Befugnisse.
1: Wissen Sie denn nicht, wo es ist?
6: Tja, jetzt verstehen Sie vielleicht, was ich mit Gefahr im Verzug meinte, Doktor.
1: Wir brauchen es.
6: Es lohnt nicht, sich darüber aufzuregen, wenn die Leute dir Böses antun wollen. Weil nur zählt, was die Leute über dich denken, die dich lieben.
1: Wie bitte, Oberst?
6: So habe ich immer gedacht, Doktor. Aber jetzt denke ich nicht mehr so. Man darf sich eben nichts vormachen, Doktor. Die alten Bündnisse gelten eben nicht mehr. Ein weiterer Effekt unserer pro-westlichen Haltung. Unsere Kinder stehen den neuen Verlockungen näher als uns, den Vätern, den Müttern.
1: Was hat Lennart gesagt?
6: Er hat jedenfalls nicht aus einem schwachen Moment heraus gehandelt, Doktor. Das, was er getan hat, war gezielt und wird womöglich weitreichende Konsequenzen haben.
1: Was für Konsequenzen? Was meinen Sie genau?
6: Dass es fatal wäre, die Lösung praktischer Telepathie in einem Prozess auszuplaudern.
1: Ach, wieso denn das?
6: Aus den Kontaktdaten eines sichergestellten PC haben wir 13 Skype-Adressen gefiltert. Kontakte nach Mailand, nach Deutschland und natürlich auch nach Litauen selbst.
1: Oh Gott!
6: Er hat eben neue Verbündete gesucht. Forscher, die Purvins furchtbare Arbeit weiterführen sollen. Sobald Lukas das Geheimnis entschlüsselt hätte.
7: Herr Juraschak, was haben die damals mit uns angestellt?
8: Tja, Professor Purvin kannte die furchtbaren Nebenwirkungen, die bei Telepathie auftreten. Er hatte sie bei den japanischen Kindern gesehen.
7: Was bleibt uns noch? Was können wir noch erwarten?
8: Kannst du dich an die Zeit nach der Ferienfreizeit erinnern, als deine und viele andere Eltern geklagt haben wegen der Nebenwirkungen?
7: Ich besuchte später eine Schule für Kinder, die emotional zurückgeblieben waren. Das war eine Demütigung. Die erste von vielen, die noch folgten.
8: Du hattest starke Entwicklungsverzögerungen im empathischen Bereich. Ihr alle.
7: Im empathischen Bereich? Was meinen Sie?
8: Empathie. Das ist die Fähigkeit, Gefühle anderer zu spüren. Und nur wenn man das tut, kann man mit anderen Menschen Mitleid haben. Die Bedingung dafür, überhaupt erst ein Gewissen auszubilden.
7: Was heißt das? Purvin hat uns damals gezielt gewissenlos gemacht?
8: Nein, das waren keine Effekte, die nach Purvins Experiment einsetzten. Das war die Bedingung zur Aufnahme ins Experiment.
7: Was?
8: Purvin hatte vorab Kinder ausgesucht, die sich wahrscheinlich mit empathischen Defiziten entwickeln würden. Nur diese Kinder könnten laut Purvin dauerhaft telepathisch sein, ohne daran zugrunde zu gehen. Anders als die japanischen Kinder.
7: Das kann nicht sein.
8: Domi, ihr seid stärker als alle anderen Beteiligten hier. Ihr geht nicht zugrunde. Euer Leben beginnt eigentlich erst.
7: Was glauben Sie, passiert mit einem Menschen, wenn er jemand anders umbringen muss, um selbst zu überleben? Mein Leben beginnt erst.
8: Du wirst irgendwann schon darüber hinwegkommen.
7: Herr Juraschak, glauben Sie etwa, ich habe kein Gewissen?
8: Beweise, dass du ein Gewissen hast. Gib das Glycerin frei. Verhindert weiteres Leid und beginnt endlich euer Leben. Nach dem Prozess.
7: Doch, ich mache es. Schluss. Es reicht.
8: Was ist?
7: Die anderen haben was dagegen. Kann ich ihr Internet benutzen?
8: Wozu?
7: Ich möchte ihnen etwas zeigen. Doch, ja. Er soll es sehen.
8: Was ist denn das? Das sind technische Zeichnungen.
7: Skizzen. Sehen Sie.
8: Das sind Entwürfe für Laborräume, oder?
7: Richtig. Laborräume, die es bereits gibt.
1: Wie kann das sein, dass einer Sicherheitsbehörde so etwas passiert? Dass hier hochsensible Daten abhanden kommen und illegal externe Netzwerke aufgebaut werden.
6: Das passiert, wenn man den falschen Leuten vertraut, Doktor. Wenn man davon ausgeht, dass Angehörige nicht gegen einen arbeiten, aber das tun sie. Dafür gibt es genügend Beweise, wenn auch inoffiziell.
1: Inoffiziell? Was meinen Sie?
6: Und Sie werden mir auch keinen moralischen Vortrag halten, wenn ich die kleineren und größeren Machenschaften in dieser Behörde auf meine Weise mitbekomme.
1: Auf Ihre Weise? Da haben Sie eine Erklärung dafür, warum hier niemand mehr dem anderen traut.
6: Tja, Vertrauen ist eben nicht mehr angebracht, Doktor. Das ist eben die Realität hier.
1: Die also im Detail wie aussieht?
6: Zwei der Militäranwälte. Ich weiß, dass Sie Lennart sehr nahe stehen, obwohl das nicht sein darf. Sie werden die Anklage leiten. Das machen Sie immer bei den Tarnfällen.
1: Gibt es dafür Beweise?
6: Für Absprachen mit Lennart? Dies kam heute Morgen dazu. Eine Abschrift von Telefonaten aus Lennarts Büro. Von vor 2 Tagen.
1: Meine Güte.
6: Die beiden Anwälte haben Anweisungen, alles Prägnante an verschleierte Internetadressen weiterzugeben.
1: Sie sagen, das hier sind inoffizielle Infos. Was würde passieren, wenn Sie die vorab einem Militärrichter vorlegen?
6: Mit mir meinen Sie?
1: Ich meine, was wäre der Richter gezwungen zu tun?
6: Er würde in einem Eilverfahren die Vorteilsannahme prüfen und bei solchen handfesten Beweisen die beiden Anwälte sofort aus dem Verkehr ziehen.
1: Und diese Sicherheitslücke wäre geschlossen?
6: Ja, und es würde meinen Kopf kosten.
1: Sie würden helfen, Schaden abzuwenden und von uns alle Unterstützung bekommen. Oberst, Sie haben gesagt, dass Lennart neue Bündnisse eingegangen ist. Auch Sie können das.
6: Ich habe heute Morgen beschlossen, dass ich diese Beweise dem Richter vorlege. Ich schütze meine Behörde vor noch mehr Unheil. Aber ich gehe keine Bündnisse mehr ein. Ich habe alles daran gesetzt, dieses Land zu beschützen und bin damit gescheitert. Sie werden verstehen, dass ich dieses Amt nicht mehr führen kann. Lukas' Machenschaften aufzudecken ist das Geringste, was ich noch tun kann.
1: Das ist Ihre Entscheidung. Und eine gute dazu.
6: Machen Sie diesen Prozess, aber tun Sie mir auch einen großen Gefallen.
1: Und welchen?
6: Niemand wird mir noch vertrauen, nachdem ich beim Militärrichter gewesen bin. So wird auch Sie mir nicht mehr zuhören wollen.
1: Wer? Sie?
6: Ich habe ja gesagt, sie hätte nie gehen dürfen.
1: Sie wollen Dr. Strother zurückholen?
6: Sie muss. Ansonsten kommt Leutnant Bendix und leitet diese Abteilung.
1: Leutnant Bendix ist doch ein Kollege von Lennart.
6: Sehen Sie, nichts würde sich ändern. Dr. Strother wollte ja eine Kontrollbehörde und diese soll nun auch arbeiten können. Hoffentlich ist es noch nicht zu spät.
1: Gut, dann rufen wir Sie also jetzt an.
7: Diese Laborräume, Herr Juraschak. Dort ist Purvins Werk.
3: Das habt ihr also mit dem Glycerin vor.
7: Das ganze Werk muss vernichtet werden. Erst dann sind wir frei.
8: Domi, Purvins Taten müssen im Prozess gesühnt werden. Aber ohne das Werk gibt es keinen Prozess.
7: Es wird sowieso keinen geben.
8: Also, wenn ihr niemandem mehr vertraut, nicht mal uns, dann seid ihr so gewissenlos, wie Purvin euch wollte.
7: Es gab nur eine Person, der wir vertraut haben. Eine Person, die uns immer schützen wollte. Sie brachte die Parapolbehörde hierher nach Vilnius. Sie war mutig. Sonst würden wir jetzt gar nicht reden.
8: Sie hatte Kontakt zu euch?
7: Was meinen Sie, warum sie weg ist?
8: Und wenn sie zurückkäme?
7: Das wäre die einzige Option. Ansonsten sehe ich keinen Ausweg als unseren Plan. Wenn auch drastisch durchzuziehen.
8: Und Purvins Werk zu vernichten.
9: Hallo?
6: Dr. Otto Strother, sind Sie's?
9: Oberst Gallinat?
6: Hier ist jemand für Sie, der mit Ihnen sprechen möchte.
9: Bitte?
1: Hallo, Dr. Strother. Hier spricht Dr. Jelowskaja von der Parapol. Oberst Gallinat und ich haben vor, Ihnen ein Angebot zu unterbreiten. Sie haben die Sache mit Lukas Lennart mitbekommen?
9: Haben Sie, Oberst, also gemerkt, wo die Grenzen sind, ja? Ich gehe davon aus, dass Lennart weg ist.
6: Ja, er ist weg.
9: Hat er nicht gehorcht?
6: Dr. Strother, seit Jahrzehnten gehen neue Generationen die Wege weiter, die ihre Eltern geebnet haben. So, Lukas, mein Neffe.
9: Der Bar hier der Kritik war, die ich ihm und auch Ihnen gegenüber geäußert habe.
6: Sie betrachten die Dinge eben nicht aus dem subjektiven Blick eines liebenden Ernährers seiner Familie. Sie wussten schon früh, dass die Zeit für andere Verbündete gekommen ist.
9: Nachdem einige meiner qualifiziertesten Mitarbeiter in den Westen abgewandert waren, und einige andere hier nun eifrig ihre Chance suchten. So wie Lukas Lehnhardt auch.
6: Dr. Strother, auch Sie waren dafür, dass die Behörde Farbe bekennt, die wenigen Eigenmerkmale, die wir in unserem kleinen Land haben, aufzuzeigen. Anschluss an den Westen suchen, aber eben auch die eigene Identität bewahren.
9: Sie meinen, Teile der militärischen Forschung in die Hände privater Investoren geben zu wollen? Und sogar ernsthaft in Betracht zu ziehen, das irre Werk von Professor Purwin zu verwenden?
6: Es tut mir leid, Dr. Strother.
9: Deswegen auch meine Forderung nach der EU-Delegation, Dr. Ijalowskaja.
1: Ah, ich verstehe.
6: So tickt eben die litauische Seele, Doktor. Das Misstrauen in den Behörden gegenüber Fremden, Neuem, das ist historisch bedingt, wissen Sie. Man entschied sich hier gegen eine EU-Delegation, Doktor.
9: Die EU-Delegation hätte ihre Funktion erfüllt, Oberst. Die Parapol-Behörde hier war der Kompromiss, auf den sich dann doch alle eingelassen haben.
1: Ja.
6: Das war die einzige Möglichkeit, die geblieben war. Und Frau Dr. Strother, Sie hatten ja bereits die hervorragende Netzwerkarbeit begonnen.
9: Und Sie hatten, wie man sagt, das Equipment organisiert. Unter anderem die Räumlichkeiten für die Parapol-Behörde.
6: Das Gebäude war früher einmal die Außenstelle des litauischen Geheimdienstes.
1: In das eigentlich die EU-Delegation einziehen sollte, richtig?
6: Was für eine Arbeit war es, den EU-Sicherheitsnormen gerecht zu werden. Und als alles fertig war, kam die Absage.
9: Es tut mir leid, Dr. Ijalowskaja. Aber als sie nun ihre Arbeit begann, war der heimische Teich schon längst zum Haifischbecken geworden.
6: Tja, wir wissen nicht, wie viel Lukas Annan davon erzählt hat, dass hier praktische Telepathie stattfindet. Sicher ist nur, dass er damit jede Menge Haie angelockt hat.
9: Und? Wollen Sie mir jetzt sagen, dass ich recht hatte mit meinen Vermutungen?
6: Na, ist das nicht längst klar?
9: Sie waren nicht einmal in der Lage, Lehnhardt die Stirn zu bieten, als es darauf ankam.
6: Deswegen sind Sie zurückgetreten, weil ich das nicht getan habe?
9: Warum interessiert Sie das überhaupt?
1: Dr. Strother, sehen Sie, auch Oberst Galina zieht nun die Konsequenzen aus all den Verfehlungen mit Lehnhardt.
6: So schmerzhaft es ist, ja.
1: Es geht uns jetzt genau um Ihren alten Posten. Und es geht darum, dass...
9: Mit mir? In der alten Funktion?
1: Ja, genau. Was sagen Sie dazu?
6: Hallo? Dr. Strother?
1: Was war denn das?

0: Und sie hat einfach so aufgelegt?
1: Dr. Jalowskaja hat es noch mehrmals versucht. Vergeblich. Dr. Strota kommt nicht zurück.
0: Reden Sie doch noch mal mit Dominikas.
1: Das habe ich doch schon. Er schaltet nur noch auf stur.
0: Ist ihm denn nicht klar, was er damit anrichtet? Wie kann man nur so denken?
1: Anscheinend sind den Telepathen andere Menschenleben egal. So traurig das ist.
0: Verdammt!
1: Plewe, sind Sie sicher, dass Sie das jetzt hinkriegen? Ich könnte auch hinfahren. Die Vollzugsanstalt liegt ja ganz in der Nähe von hier.
0: Wenn Lenhardt erfährt, dass das ganze Werk in Gefahr ist, will ich sehen, was er macht.
1: Hoffen wir, dass Dr. Jolowskajas Besuch hier nicht umsonst war.
0: Sie ist schon wieder weg?
1: Ja, ich habe sie gerade am Flughafen abgesetzt.
0: So, ich bin jetzt da. Ich melde mich wieder.
1: Dann viel Glück, Plewe.
0: Wünschen Sie es ihm.
2: Militärgefängnis Vilnius.
3: Frau Plewe, was für eine Überraschung. Nur zu, machen Sie sich ruhig lustig.
4: Mir ist nicht danach.
3: Was? Müsste Ihnen nicht das Herz aufgehen, mich so zu sehen? Suhlen Sie sich ruhig in Ihrem Hass. Na los.
4: Ich habe keine Lust dazu, jemanden zu hassen. Ich stelle mir vor, dass es die Leute gar nicht gibt, die mich auf die Palme bringen. Die mir sagen wollen, wo ich hingehöre. Ich sehe einfach durch sie hindurch.
3: Hindurchsehen? Das ist Ihr Geheimnis? Noch eines. Nicht wahr?
4: Was sagen Sie da?
3: Warum sehen Sie jetzt nicht einfach durch mich hindurch? Weil Sie es nicht können. Frau Plewe ist ein Hitzkopf. Onkel Viktor hat es immer gesagt.
4: Ich will, was jeder will. In den Spiegel schauen können. Und das kann ich. Es gibt viele, die das nicht mehr können.
3: Wenn Sie auf meinen Verrat anspielen, dann kann ich Ihnen nur sagen, dass es eben nicht mehr die Zeit der Alten ist.
4: Ah, das sehe ich ähnlich.
3: Oh, dann haben wir also doch etwas gemeinsam.
4: Mehr als mir lieb ist. Wir beide wollen das Werk Purwins retten.
3: Retten? Wovor?
4: Vor den Telepathen. Sie wollen es in die Luft jagen.
3: Natürlich. Der Anschlagsort. Aber was kümmert Sie denn das bitte?
4: Ohne das Werk kein Prozess.
3: Ach, Sie wollen wissen, wo es ist? Deswegen sind Sie jetzt hier. Und was habe ich davon?
4: Dass Sie wieder in den Spiegel sehen können.
3: Ich blicke in den Spiegel und sehe... Onkel Viktor.
4: Und sonst niemanden?
3: Ich sehe lieber weg. Da ist keine Liebe in seinen Augen, wissen Sie? Ich habe ihn eben enttäuscht.
4: Vielleicht wird er es verstehen. Irgendwann.
3: Ich möchte, dass Sie jetzt gehen.
4: Das glaube ich, Lenhardt. Aber es gibt wichtigere...
3: Die Leitstelle des militärischen Rechenzentrums.
4: Was?
3: In der Universität. Dort ist Purwins Werk.
5: Security, Zentrale.
4: Ja, hier Frau Ina Plewe, polizeiliche Ermittlerin Vilnius. Ich bin auf dem Weg zu Ihnen.
5: Ja, ich höre.
4: Wir haben eine Bombendrohung erhalten. Anschlagsort Unigelände, militärisches Rechenzentrum. Quelle Sicherheitsbehörde Vilnius.
6: Konvarich, Code 23, Rechenzentrum.
5: Frau Plewe, keine genauere Angabe?
4: Leider nein. Können Sie evakuieren?
6: Feueralarm? Ja?
5: Hören Sie, wir machen eine Feueralarmübung. Ist sowieso mal wieder fällig. Verständige auch die Behörden.
7: Ja?
5: Oberst Galinat? Sie wollten informiert werden. Wir haben Code 23.
7: Durch wen veranlasst?
5: Eine Frau Plewe. Sie ist bereits auf dem Gelände.
7: Trotz der Anschlagsdrohung? Nicht schlecht. Gut, ich habe verstanden.
2: Büro von Oberst Galinat.
8: Leutnant Jolli hier.
9: Code 23. Plewe auf dem Unigelände. Das Werk. Holen Sie es.
8: Verstanden. Rücken sofort aus.
1: Plewe. Und?
0: Volltreffer. Das Unigelände. Purwins Werk ist hier. Sagen Sie das Dominikas.
1: Haben Sie die Sicherheit auf dem Gelände informiert?
0: Ja. Sie starten jeden Moment eine Feueralarmübung.
1: Sie sind auch da?
0: Ja. Finikasch kann ruhig wissen, dass wir nah dran sind.
1: Melden Sie sich, wenn Sie was haben. Und passen Sie auf sich auf. Raikov?
10: Ja?
1: Geben Sie mir Dominikas.
10: Einen Moment. Das ist Herr Juraschak.
1: Dominikas!
11: Was wollen Sie noch?
1: Ich fahre jetzt zum Unigelände. Pleve ist bereits dort.
11: Zum Unigelände?
1: Dominikas, wir wissen Bescheid. Wir wissen, dass ihr es da machen wollt.
11: Wie sind Sie darauf gekommen?
1: Tja, es gibt Leute, die sind bereit, über ihren Schatten zu springen. Wir reden hier wahrscheinlich von Hunderten von Menschenleben.
11: Ach ja, tun wir das.
1: Ich sage dir, was wir jetzt tun werden. Wir werden das Werk Purvins finden. Du hast jetzt zwei Möglichkeiten. Du kannst uns das hier tun lassen, oder du kannst diesen Anschlag verüben, während wir dort sind. Beweise, dass du ein Gewissen hast. Lass uns unsere Arbeit tun.
11: Sie glauben also doch, ich habe kein Gewissen.
1: Ach, natürlich, Dominikas!
11: Es ist vorbei, irgendwas zu glauben. Wenn einem geglaubt werden soll, dann muss man Opfer bringen. Es ist Zeit für die Wahrheit.
1: Nein, das tust du nicht!
4: Hallo? Wer ist da?
12: Hier ist Jelena Tekla. Dominikas, er wird etwas Furchtbares tun.
4: Jelena? Um Gottes Willen!
12: Wir können ihn nicht davon abhalten.
4: Was wird er tun? Was?
11: Herr Juraschak, Sie haben bereits bewiesen, dass Sie mir nicht vertrauen.
1: Was bitte meinst du, Domi?
11: Warum sind Sie denn dann da?
1: Weil irgendwann mal Schluss sein muss. Weil du die Wahrheit ja nicht siehst.
11: Ist das so? Hunderte unschuldige Menschen,
1: die du verschonen musst. Sie haben nichts damit zu tun.
11: Ich soll sie verschonen? Das sagen Sie?
1: Domi! Domi!
12: Dominikas!
4: Jelena! Was ist los? Jelena!
13: Galinat, sind jetzt da. Gehen rein.
3: Hey, Reza, das Telefon, geben Sie es mir. Bleiben Sie stehen. Lassen Sie das. Reza!

0: passiert? Was ist denn passiert? Jelena!
1: Leutnant Jolny, antworten Sie, verdammt! Was ist da los? Wieso antworten Sie nicht?

0: vor der Parapolbehörde.
1: Herr Juraschak?
2: Jelena, wieso habt ihr uns auf dem Gewissen? Unsere Behörde! Wieso habt ihr uns in die Luft gejagt?
1: Auf dem Gewissen? Auf einmal haben wir also doch eines?
3: Ich verstehe euch nicht, Jelena.
1: Das tut niemand. Sehen Sie, dort.
3: Was ist da unten?
2: Wo führt das hin?
3: Juraschak, sind Sie verrückt? Da ist doch Einsturzgefahr.
2: Was ist das hier?
4: Erkennen Sie es nicht wieder? Sie haben es schon mal gesehen, Herr Juraschak.
2: Das kann doch nicht wahr sein.
3: Was sollen diese Geräte? Diese...
2: Das kann nicht wahr sein. Nein.
3: Was ist das hier für ein Raum? Ist das ein Laborraum?

0: Polizeiwache Vilnius Nord.
1: Das ist ja wirklich unfassbar. Wer hat uns denn so zum Narren gehalten?
2: Das sollen jetzt hier die Behörden prüfen.
1: Und wir sind erstmal raus. Pleva hat Sie mit auf Ihre Wache genommen?
2: Ja, danke, Pleva.
3: Klar.
1: Jelena, wie geht es Ihnen denn jetzt?
3: Als wäre mein Kopf taub. Dumme Nikas. Er sollte doch mitkommen. Was hat er sich nur dabei gedacht?
2: Na was schon. Wir haben ihm ja auch nicht geglaubt. Wie konnte man das auch? Ein völlig autarkes Kellergewölbe.
3: Domi hätte das Glycerin nie freigegeben. Er hatte solche Angst. Die trieb ihn schon so lange.
1: Dennoch war jetzt viel Glück im Spiel, Jelena.
3: Wir wollten nie jemanden verletzen. Wie viele Leute wohnen denn schon da in der Gegend?
2: Das ist ein altes Geschäftsviertel. Menschenleer.
1: Naja, immerhin ist neben Dominikas auch der Beamte Reikow umgekommen.
2: Und der Wagen der Aras-Eingreiftruppe, der kurz zuvor hielt, lässt vermuten, dass auch Männer der Aras dabei gestorben sind. Wer auch immer die koordiniert hat, ist unser Mann.
1: Galinat kriege ich jedenfalls nicht ans Telefon.
3: Weil der sich längst abgesetzt hat. Sie werden keinen Schuldigen erwischen.
2: Naja, Lenard sitzt immerhin im Gefängnis.
3: Natürlich sitzt er im Gefängnis. Was hatte er denn für eine Wahl, so unbeholfen wie er war?
2: Sie meinen die Erpressung gegenüber mir. Diese Verzweiflungstat, um seinem Onkel zu helfen, um ihm so die Treue zu schwören...
1: Frau Strother hat mir in Anwesenheit von Oberst Galinat erzählt, dass der das Gebäude ausgesucht hat.
2: Galinat?
4: Richtig, ja. Für diese EU-Delegation.
1: Die aber nie kam, weil man sich im Ausschuss gegen sie entschieden hatte.
2: Und kurz danach ging Dr. Strother.
1: Und Galinat hatte sich unbeliebt gemacht, nachdem Lenard für sie gekommen war. Der entschied sich dann, doch die Parapolbehörde hierher kommen zu lassen.
2: Jetzt wissen wir, wozu.
4: Dann sind wir letztlich bloß ein Schutzschild gewesen?
2: Allerdings. Nichts anderes als ein Schutzschild.
1: Aber wogegen?

0: Es bleibt dabei. Piotr und Anja werden sich nicht ergeben. Sie haben zu viel Angst.
1: Wo sind sie denn jetzt?
0: Das sage ich nicht, denn sie wollen es nicht.
1: Wollen sie ins Ausland abhauen? Da sind sie erst recht nicht sicher.
2: Jelena, ich verrate euch was. Ihr seht dieses Land, dieses System als zu verachtend an. Als nicht veränderbar. Ich sage euch, das ist nicht so.
0: Das ist schön, dass sie es glauben, Plebe. Aber wissen tun sie es nicht. Es war der Plan, von uns wegzugehen, wenn das Werk Kurwins zerstört ist.
2: Aber du bist geblieben, Jelena. Und Piotr und Anja wissen warum.
0: Natürlich. Aber das hält sie nicht ab.
2: Jelena, Anja, Piotr, Frau Strother. Sie wird zurückkehren.
0: Was sagen Sie da?
1: Plebe! Was?
2: Sie war die Erste, die ahnte, wie schwierig ihr es hier in diesem Land haben würdet, wenn es bekannt würde. Oder nicht?
1: Plebe, sind Sie verrückt geworden? Was erzählen Sie da nur? Strother hatte doch abgelehnt. Weihen Sie mich bitte mal ein?
2: Und weihen Sie mich dann auch ein, Juraschak?
1: Was meinen Sie? Was wollen Sie jetzt von mir?
2: Ist doch offensichtlich, Juraschak, wenn man auch nur ein bisschen darüber nachdenkt.
1: Plebe, seien Sie nicht so vorlaut.
2: Das ist das erste Mal, dass Sie mir sagen wollen, was ich tun soll. Dabei habe ich gerade das an Ihnen so geschätzt, dass Sie das nicht tun.
1: Was?
2: Wieder mal einen wunden Punkt getroffen. Anscheinend liegt mir das.
1: Natürlich wäre ich mit dran gewesen. Natürlich profitiere ich jetzt davon, dass alle Aufzeichnungen bei der Explosion vernichtet wurden. Ich hatte damit wissentlich nichts zu tun. Aber glauben Sie denn, dass in Purwins Werk meine Unschuld dokumentiert war? Glauben Sie, dass ich ein freier Mann in diesem System war? So wie Domi und Mattas? Und letztlich auch so wie Lenard?
2: Sie stehen jetzt hier vor mir und haben Angst, Juraschak. Sie selbst müssen wissen, warum. Aber die Tatsache, dass Sie Angst haben, genauso wie Mattas, Domi oder Lenard, reicht mir für mein Handeln.
1: Was haben Sie vor?
2: Es reicht mir eben jetzt.
1: Sie holen sie zurück, Plebe. Nur sie, ja? Ja.

0: Haus von Dr. Strothaar.
1: Was? Was ist denn das bitte?
2: Sehr geehrte Frau Strothaar, Sie kennen mich nicht. Dafür kenne ich Sie. Sie sind mein Feind. Ob Sie wollen oder nicht.
3: Ein Impuls von Gewalt in einem System ordnet das System nach seinen Regeln. Andere regen sich dann auf, sie rufen, sie singen. Wieder andere grübeln. Grübeln, warum sie Teil dieses Spiels geworden sind.
1: Jetzt vergiss doch mal diesen blöden alten Brief.
2: Es ist nur ein Rat, den ich Ihnen geben kann, weil ich weiß, wie die Welt um uns herum beschaffen ist. Sie, Frau Strothaar, haben es geschafft, in dieser Welt zu bestehen. Jetzt waren Sie Chefin einer der wichtigsten Behörden in unserer Hauptstadt. Und alle haben Ihnen vertraut. Ihr Standing, Ihr Charisma. Das alles ist bekannt und beliebt. Immer noch fordert man Ihre Rückkehr. Eine Rückkehr, die es niemals geben wird.
3: Eine der schlimmsten Erfahrungen ist es, wenn man antworten muss auf eine Frage, die aus Hass gekommen ist. Wie ekelhaft, dass einen dann Dinge bewegen, von denen man gar nichts wissen will.
2: Was mich zu meinem Anliegen führt und letztlich doch persönlich werden lässt, da es Ihre Person betrifft. Eine fremde Person für die allermeisten. Obwohl sie doch so sehr im Mittelpunkt steht. Eine fremde Person?
3: Eine fremde Person. Das bin ich.
1: So ein Unsinn!
3: Ina. Was du von mir verlangst, ist vielleicht mehr, als du verlangen kannst.
1: Es ist aber die einzige Chance!
3: Ina, ich sehe diese fremde Person in ihren Augen. Er hat recht.
1: Wende deinen Blick doch nicht ab! Sieh ihn in die Augen! Sie werden diese Person sehen wollen!
2: Es tut mir leid, Dr. Strothaar. Mich persönlich interessiert es gar nicht. Aber ich bin dazu gezwungen, wenn Sie auch nur in Betracht ziehen, dass Ihre politische Karriere weitergehen könnte. Bei Ihrem Verhalten.
1: Wir werden gewinnen. Wir beide werden das. Ich liebe dich doch so.
3: Und ich dich, weil du so bist und so verrückt und...
1: In welchem Land wollen wir leben? Wenn es uns nicht erträgt, dann ist es so. Dann haben die anderen nur die fremde Person gesehen, weil sie eine andere nicht sehen konnten. Die Telepathen haben dich zurückgefordert. Alle wollen dich zurück im Amt.
3: Meine Person. Meine Person.
1: Es kann nicht sein, dass niemand sonst dich sieht.
2: Sie wissen, was passiert, wenn sie je wieder auf der Bildfläche erscheinen. Dann wird sich ihr Bild von der armen, bemitleidenswerten Frau, die von den bösen, machtgeilen Männern in der Behörde gemobbt wurde, verwandeln in die Rolle der anderen, der die Geheimnisse hat, die niemand kennen möchte. Dr. Strothaar, Sie werden untertauchen. Das ist das Beste, was Ihnen widerfahren wird. Das ist doch besser, als wenn ich in einer öffentlichen Bekundung Ihre privaten Treffen nenne. Sie betreten nie wieder ein Gebäude der Sicherheitsbehörde. Dafür stehe ich mit meinem Schweigen.
3: Guten Tag, Herr Laurino.
4: Frau Dr. Strothaar, was machen Sie denn hier?
3: Sagen Sie den Damen und Herren dieser Sicherheitsbehörde, dass ich zurück bin.

0: Intercity nach Klaipeda fährt jetzt ein. Zurücktreten bitte.
1: Wie sollen die Leute in den Behörden denn auf diese Wahrheit reagieren? Was glauben Sie?
2: All die fremden Personen. Meinen Sie nicht, dass es richtig war?
1: Sie werden es erleben, Cleaver.
2: Sie ist jedenfalls wieder im Amt. Als sei sie nie weg gewesen.
1: Der Erpresser
2: wird sich melden. Wir stehen das schon durch.
1: Natürlich. Also dann?
2: Machen Sie's gut.
1: Sie auch, Flebe. Und grüßen Sie mir Dr. Strother.
2: Das mache ich doch gern. Auge.
1: Was? Muss sie denn immer Kontra geben?

0: Sie hörten Parapol-Litauen, kalte Blicke. Die Rollen und ihre Sprecher. Aurel Juraschak, Alex Bolte. Ina Plewe, Nadine Most. Major Lenhardt, Philipp Bösand. Oberst Galinat, Werner Wilkening. Dominika Schreser, Claudio Volino. Dr. Jalowskaja, Dorle Hoffmann. Dr. Strother, Lisa Kardinale. Jelena Thekla, Laura Schmidt. Matasz Adamek, Jan Münter. Leutnant Jolny, Marco Schmidt. Pförtner, Jan Mahn. Reikhoff, Marek Schädel. Sekretärin von Major Lenhardt, Johanna Ehrlich. Sekretärin von Oberst Galinat, Marianne Häberli. Bibliothekarin, Stefanie Preis. Gefreiter Soliak, Philipp Stiegemann. Sprecherzentrale, Sebastian Schmidt. Leutnant Kliet, Klaus Neubauer. Gefreiter Lunassi, Schnitzel. Gefreiter Floss, Jens Niemeyer. Gefreiter Navrov, Pascal Runge. Notarzt Militärkrankenhaus, Frank Keiler. Sicherheitsmann Militärkrankenhaus, Sascha Servadio. Briefverfasser, Michael Gerdes. Bahnhofsansage, Sandra Wegezeder. Cut, Meinhard Schulte. Skript und Produktion, Marek Schädel. Lektorat, Michael Gerdes. 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
1: Ja, und auch von mir, von Schalldeck, nochmal ein ganz großer Dank an Marius Kappes für die Musik teilweise und ein großer Dank an Meinhard Schulte und an Janine Koch. Ihr seid toll.

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1: Die Flechte hatten die äußere Hautschicht im infizierten Bereich vollends durchdrungen und löste über ihre Hilfen eine Gerinnungsstörung aus. Das Algensekret scheint mir weiterhin Schlüssel zur Abtötung des bakteriellen Befalls und hat mittlerweile auch gesundes Gewebe befallen. Oberarm ist nun beidseitig von der Flechte infiziert. Bewuchs folgt eindeutig dem Aderverlauf. Blutwerte normal, die Bisswunde am Handrücken ist nach wie vor konserviert. Hirnaktivität ist konstant. EKG zeigt keinerlei Veränderung während des Verzehrs. Die Fütterung wird nun für 3 Tage ausgesetzt. Geben Sie ihm Flufenzanin und dann schieben Sie ihn zurück in die Kältekammer.
2: Im Auftrag der Europäischen Agentur für paranormale Aktivitäten in Den Haag stellen die Behörden der Beitrittsstaaten Abteilungen zur Verfügung, deren Schwerpunkt die Aufklärung und Katalogisierung wissenschaftlicher Grenzfälle darstellt. Für Struktur und Bindung an die paneuropäische Organisation sind die jeweiligen Mitgliedstaaten selbstständig verantwortlich. Durch den Einsatzbereich mit unerklärlichen Phänomenen, Grenzwissenschaften und paranormalen Aktivitäten unterliegen die Fälle der sogenannten Parapol verschiedenen Geheimhaltungsstufen, um die Öffentlichkeit weder zu beunruhigen noch die Ermittlungsbehörden zu diskreditieren. Der folgende Fall wurde für die Veröffentlichung bestimmt.

0: Vorsichtig!
1: Vorsichtig!
2: Der Wagen ist schon eingesaut, da muss ich ihn nicht auch noch verkratzen.
0: Freibeck muss das Haus wirklich geliebt haben. Hier, Baujahr 20.
2: 1920 gab es hier noch keine Menschen.
0: Ach, schon wieder.
2: Wundert, dass Drevik hier irgendwo im Wald rumliegt. Oder er ist in sein eigenes Klo gestürzt. Was? Der Mann war über 50. Sowas kann hier draußen passieren.
1: Die Wette halte ich.
2: Nein, danke, Officer Vikal. Sie sind eine professionelle Betrügerin.
1: Beim Wetten das Ergebnis zu kennen, ist kein Betrug.
2: Das ist sogar die exakte Definition von Betrug.
0: Da. Wo ist die Euphorie von gestern hin?
2: Da dachte ich noch, dass es ein bisschen mehr idyllischer Heimaturlaub wird. Warme Nächte am Kaminfeuer, gutes Essen. Die Dr. Hyde-Version von Officer Vikal auf einem Bärenfilm, dann ein Gläschen Gin. Mhm. Stattdessen bekomme ich ein Zimmer mit Klosteratmosphäre und ein Animationsprogramm um 7:30 Uhr morgens bei Regen. Mit mir als Chauffeur auf dem Hinterwäldlerparcours.
1: Versuch Officer Vikal mal mit einer Margarita am Meer.
2: Da hatte ich dich schon.
1: Aha.
2: Silberne Sandstrände, heiße Tequila-Nächte, Bellyshots zum Sonnenuntergang.
1: Aha.
2: Weißer Bikini, passend zu deiner ockerfarbenen, sonnengebräunten, salzigen Haut.
1: Du trugst ein Bikini?
0: 46.
2: Wie bitte?
0: Es sind insgesamt 46 registrierte Fälle seit 1890. Auf unserer Liste stehen jedoch nur 24, weil nur die Hauseigentümer aufgezählt sind. Hier zum Beispiel. Familienangehörige, 3 Kinder. Wo sind die? Was ist mit den Kindern? Wenn man diese mit den weiteren vermissten Anzeigen hochrechnet, dann sind es locker 46 plus mindestens 16 bestätigte Todesfälle in den letzten 30 Jahren in der weiteren Umgebung. Das heißt, wir können hypothetisch von mehr als 100 Personen ausgehen, wenn wir die letzten 100 Jahre mit einbeziehen.
2: Toll. Ein Bermuda-Dreck. Betonung liegt auf Dreck. Das I ist stumm.
1: Mm-mm. Du kannst nicht jeden Fall mit dem Haus in Zusammenhang bringen. Der hier zum Beispiel, der ist vom Pferd gefallen.
0: Nach Ermittlungen von 1960, du kannst nicht ausschließen, dass die Region Indizien enthält, die mit den vermissten Bewohnern in Zusammenhang stehen.
2: Was für eine Region? Wir haben die Zivilisation vor mehr als 30 Minuten verlassen. Wahrscheinlich hat der gute Professor an einem wachen Tag in den Spiegel geschaut und sich gesagt, oh Gott, was mache ich hier? Und jetzt sitzt er irgendwo in der Karibik, trinkt Tequila aus Officer Vikals Bauchnabel und lebt meinen Traum.
1: Seit 1920 ist ausnahmslos jeder der 24 Käufer des Anwesens verschwunden. Das ist eine Diskrepanz von... Na?
2: Von 100% nach der statistischen Fallanalyse.
1: Und damit sind wir automatisch zuständig, Officer Thümer. Also schluck's, lächle und mach deinen Job, Bikini Boy.
2: Alle Macht dem Computer. Und sieh an, das erste paranormale Vorkommnis, ein zweites Auto. Das ist mit Sicherheit auch eine Abweichung von 100% seit 1924.
1: Hat Kilian nicht ausrichten lassen, er ginge zum Haus?
0: Oh, nein, das muss der Wagen von Dr. Sjakiewicz sein.
1: Ha?
0: Ja. Dr. Sjakiewicz, habt ihr meine Mail nicht gelesen?
1: Ich bearbeite mehr als 50 Mails pro Tag, Dudek. Wenn ich von dir oder Thümer was bekomme, erwarte ich kindische Videos oder ein Kätzchenbild. Wieso holt Kilian schon wieder einen Frischling dazu?
0: Wann habe ich dir je ein Kätzchenbild mit einer Fallnummer geschickt?
2: Du schickst ihr Kätzchenbilder? Warum bekomme ich immer nur diese witzlosen Eulen?
0: Weil du keine Katzen magst.
2: Wie kann jemand keine Katzen mögen?
0: Naja, Eulen sind Vögel. Und du sagst, du findest Pinguine toll.
2: Nur weil ich sage, dass ich Pinguine toll finde, heißt das, dass ich keine Katzen mag?
1: Ja, das ist die Regel.
0: Hä? Oh, da ist sie, Dr. Sjakiewicz.
1: Tja, da geht die Krone der diesjährigen Miss MAD von Technik und Kommunikation an die Abteilung Forschung und Biologie.
2: Mein Beileid.
1: Ich habe keine Zeit für diesen Blödsinn. Das ist euer Küken. Viel Spaß damit.
0: Das Küken ist Expertin für Kryptozoologie, Doktor in Psychologie und ESPR-Mitglied. Sie galt

0: Und Augen sind die Spiegel der Seele. Dann kommt das weniger misogyn.
1: Misogyn? Ich? Was ist ein Tümer? Ödipusit?
2: Eher kreativ.
0: Kreativ?
2: Mhm.
0: Wie?
2: Wer mit den großen Jungs spielen will, der muss auch wissen, wie man mit den großen Jungs spielt.
1: Und deswegen musst du ihr gleich die volle Dosis geben?
2: Ich würde dir ja auch die Rolle des bösen Bullen lassen, aber dafür bist du zu sehr Kavalier.
0: Mhm. Und deine Rolle ist?
2: Habt ihr euch jemals bei einem Pärchen gefragt, warum eine attraktive Person mit einem solchen Typen zusammen ist?
0: Gut im Bett?
1: Geld.
0: Rache?
1: Macht.
0: Dummheit?
1: Dummheit. Guter Punkt.
0: Tja, Doppel-X-Chromosom ist kein Garant für Intelligenz.
2: Ich mach auf Typ. Das ist meine Rolle.
3: Du willst das nicht wirklich durchziehen. Gut im Bett. Und er macht auf Typ. Und du sagst zu mir, ich sei misogyn.
0: Dann seien Sie doch mal philogyn und geben Sie mir den zweiten Kameraakku aus dem Handschuhfach. Herr Kavalier.
2: Bitteschön.
4: Hä? Oh, danke.
2: Guten Morgen.
4: Guten Morgen. Kommissar Medora?
2: Nein, Officer Cyril Thümer, aber ich gehöre zusammen mit Bonnie Parker und Dr. Watson zu Miduras Team.
4: Sierkiewicz. Mein Chef meinte, ich soll die gesamte Ausrüstung mitnehmen. Also habe ich alles nur eingeladen, ohne zu kontrollieren. Ich packe das Wichtigste nur schnell in die Tasche ein.
2: Lassen Sie sich nicht stören.
4: Das ist eine ganz schöne Unordnung. Sie müssen entschuldigen. Normalerweise bin ich nicht so unorganisiert. Was amüsiert Sie so? Stimmt was nicht?
2: Oh nein, nein. Sie erinnern mich nur gerade an meine Frau aus erster Ehe.
4: Aha. Wirklich? Wie oft waren Sie denn schon verheiratet, Officer?
2: Noch nie.
4: Officer...
2: Thümer.
4: Thümer. Bevor Sie nun Ihre Mutter anrufen, um ihr mitzuteilen, dass Sie das Mädchen Ihrer Träume gefunden haben, lassen Sie uns festhalten, dass das Kompliment angekommen ist, mich in Erwägung zu ziehen, Ihre Kinder zu gebären. Nehmen Sie jedoch bitte zur Kenntnis, dass meine Ambitionen ein wenig höher in den Möglichkeiten des mir zur Verfügung stehenden Lebensraums Erde liegen. Wenn Sie also dennoch meine größtmögliche Sympathie erreichen wollen, seien Sie vereint mit mir dankbar, dass unsere nächsten Artverwandten nicht die Paviane sind und unser Augenmerk ganz pragmatisch auf den Anlass richten, weswegen wir uns ja hier zusammengefunden haben. Ja?
2: Und Stachelschweine schwimmen nicht, sondern treiben rücklings über Wasser.
4: Wie bitte?
2: Ich dachte, wir reden gerade über Dinge, die nicht von Bedeutung sind.
5: Guten Morgen. Dr. Sierkiewicz?
4: Morgen. Gehört der zu Ihnen?
5: Wollen Sie eine höfliche Antwort oder die Wahrheit?
2: Officer Dudek, schön, dass das Haarmittel wirkt. Selbst bei Sonnenlicht ist kaum noch eine kahle Stelle zu sehen.
5: Simon Dudek, Analyst, und ich habe keine Haarprobleme.
4: Ich nehme das als die höfliche Antwort. Sierkiewicz.
5: Freut mich.
4: Hallo?
0: Selina Bikal.
4: Der Ingenieur?
0: Der Ingenieur. Ist Kommissar Medora im Haus?
4: Keine Ahnung. Ich hatte eigentlich gedacht, wir treffen uns hier um 8. Daher bin ich zeitig losgefahren.
2: Hängt bei Ihnen im Hotelzimmer auch ein gut 50 cm großes Kreuz an der Wand, wo man normalerweise einen Fernseher vermuten würde?
4: Leider nein. Wollen wir dann noch auf den Kommissar warten? Ich hätte da nämlich etwas, was ich gern vorher mit ihm besprechen würde.
5: Ach, Kommissar Medora hat unser Hotel heute Morgen um 6 Uhr bereits verlassen. Er ist wahrscheinlich schon im Objekt.
4: Sind Sie sicher? Ich bin seit gut 20 Minuten hier.
6: 28.
2: Guten Morgen, Chef. Was für eine freudige Überraschung, Sie an diesem wunderschönen, kalten, nebligen Novembermorgen im Niemandsland wohlauf anzutreffen.
6: Ich hoffe, du hast diesmal den Kaffee mitgebracht. Doktor, kommen Sie.
1: Nach Ihnen.
4: Danke. Warum trägt Ihr Kommissar Putzhandschuhe? Lassen sich Geister so besser anfassen?
5: Blut. Das ist wegen des Luminols. Ein Bestandteil im Spülmittel. Es ist billiger für unsere Abteilung. Und erfüllt seinen Zweck. Wir machen damit Blutspuren sichtbar. So, hier, bitte.
4: Danke.
2: Und? Wie ist es nun noch, die zweitschönste Frau an diesem Ort zu sein, Officer Bikal?
0: Sie riskieren noch ein Aufsichtsverfahren von Frau Doktor, Officer Thümer.
2: Dabei habe ich noch gar nicht angefangen.
0: Und was kommt als nächstes? Lädst du sie zu etwas ein, was ihr beide gemeinsam habt, wie Luft atmen oder sich auf zwei Beinen fortbewegen?
2: Du unterschätzt meinen Fundus an biologischem Fachwissen. Ich kenne zum Beispiel alle Gemeinsamkeiten von Affen, Menschen und Delfinen.
0: Ach, wirklich?
2: Ach, wirklich. Und deswegen sind Sie die Einzige hier mit nur einem hübschen Gesicht.
4: Amelia Sierkiewicz. Tut mir leid, Kommissar Medora. Ich wusste nicht, dass Sie bereits gewartet haben.
6: Die Heizung ist abgeschaltet. Im Wagen war es wärmer für Sie.
4: Sind Sie den ganzen Weg allein hier hochgelaufen?
6: Wieso?
4: Respekt. Sie müssen mindestens 2 Stunden unterwegs gewesen sein.

0: sein. Und das bei dem Wetter.
1: Ja. Wissen Sie, warum ich Sie angefordert habe, Doc?
0: Sergejewitsch, das ist, was ich mit Ihnen besprechen wollte. Ich vermute, Sie gehen von einem Tier aus, wegen der Topographie.
1: Dudek?
2: Ja, seit 1924 galt jeder der hiesigen Hauseigentümer nach unterschiedlicher Dauer als vermisst. Der letzte Bewohner war Professor Drevek. Nach unseren Informationen war Drevek selbstständig, hielt jedoch noch Vorträge über die Gewebeforschung.
0: Ja, das habe ich in Ihrer Mail gelesen, Kommissar.
1: Drevek kaufte das Anwesen vor 6 Monaten. Sein letzter Kontakt war seine Tochter, die seinen Wagen vor 2 Wochen in Warschau abholen sollte. Seither galt Drevek für uns als vermisst. Beziehen wir die Fälle der Region hinzu, dann haben wir...
2: Tja, 46 aufgenommene Fälle in den vergangenen 100 Jahren. Möglicherweise betrifft es an die 100 Personen.
0: Und Sie glauben ernsthaft, es handelt sich um ein ungewöhnliches Phänomen?
2: Ja, wissen Sie, die Algorithmen, welche uns über wiederholende Fallmuster informieren, können zwar nicht separieren, aber unsere Trefferquote bezüglich unerklärlicher Todes- oder Vermisstenfälle ist 1 zu 15.
0: Ach, kommen Sie. Ich bin ebenfalls Mitglied bei ESPR, Kommissar, und kenne eine Vielzahl von Studien zu diesem Thema. Aber außer Messungen und ein paar irreguläre Vorkommnisse handelt es sich durchweg um energetische Spektren. Sie aber sprechen hier von einem Massenmord und von einem Tier, das ist...
3: Kaffee!
4: Kein Strom? Hey.
1: Der Generator steht im Anbau. Zugang vom Haus ist unter dem Treppenaufgang.
5: Ich bin davon ausgegangen, dass Sie lieber einen Tee trinken. Ohne Zucker.
0: Sagen Sie mir bloß nicht, warum. Kommissar Midura, wenn Sie meine Meinung zu Ihrer Tierexpertise haben wollen, dann lassen sich die Prädatoren, die gezielt Jagd nach Primaten machen, an einer Hand abzählen. Salzwasserkrokodile, Eisbären, Tiger sind die großen 3. Diese haben alle gemeinsam, dass es sich um Einzelgänger, die am Ende ihrer Nahrungskette stehen, handelt. Ansonsten dreht es sich bei häufigeren Angriffen auf Menschen um Gelegenheitsrisse oder Ausnahmen, die durch gesonderte Umstände entstehen. Das bedeutet, dass eine Tierart, die hier über mehr als ein Jahrzehnt eine stabile Population aufweist, Menschen nur unter besonderen Umständen als Beute betrachtet. Das bedeutet, es steht nicht am Ende der Nahrungskette, da ihre Opferzahlen in dieser Zeitspanne zu niedrig wären. Und außergewöhnlich, denn außer Wölfen und Bären haben wir nicht viel, was einem solchen Tier den Zugang an die Spitze der Nahrungspyramide verwehrt.
1: Sie kommt ziemlich schnell zum Punkt, Doc.
0: Sergejewitsch. Nun, warum haben Sie explizit nach mir angefragt?
5: Könnte ein Leopard sein.
4: Aha. Ein Seeleopard, der die Weichsel hochgeschwommen kam.
5: Nun, seit in England die Haustierhaltung von Raubkatzen verboten wurde, gibt es bis heute Panthersichtungen in Britannien, weil man davon ausgeht, dass einige Besitzer ihre Lieblinge einfach laufen gelassen haben.
4: Ist klar.
5: Da Leoparden nicht am Ende der Nahrungskette stehen, wie die Kollegin Sergejewitsch so wundervoll ausführte, vermeiden sie gefährliche Konfliktsituationen und bleiben daher meist unsichtbar in ihrem Territorium, was den Gerüchten natürlich in die Hand spielt.
4: Stimmt das? Mhm. Seit wann weißt du sowas?
5: Dass jemanden das verwunderlich anmutet, der Pinguin-Liebhaber als Katzenhasser deklariert, ist genauso wenig überraschend wie traurig, Officer Wickel.
1: Doktor?
0: Das ist eine abenteuerliche Annahme, aber eine mögliche. Leoparden dringen in urbane Regionen vor. Wenn er mit dem Klima zurechtkommt, könnte er in einem geräumigen Stadtpark überleben, ohne dass ihn ein Anwohner direkt zu Gesicht bekommt.
1: Aber Tiere hinterlassen Spuren.
0: Das ist das Problem mit allen bekannten Lebewesen, Kommissar. Was mich wieder zu der Frage bringt, wozu Sie mich brauchen. Oder haben Sie Hinweise, Proben, Spuren auf eine dokumentierte oder von mir aus auch nicht dokumentierte Lebensform?
1: Folgen Sie mir. Keine Einbruchsspuren, weder an den beiden Türen noch an den Fenstern. Alle Zimmer bis auf eines sind möbliert. Ja. Bibliothek, Bad, Arbeitszimmer, Esszimmer, Treppenaufgang. Und das hier ist das Kachelzimmer, das einzige Zimmer im Haus, was leer steht.
2: Ja.
1: Keine Möbel, kein Licht, keine auffallenden Gerüche und fehlende Vorhänge. Wie bei fast allen Räumen im Ober- sowie Untergeschoss.
5: Spülmittelduft.
4: Was ist mit der Post?
1: Keine Zeitungen, keine Briefe, keine Blutspuren. Weder auf den Kacheln noch den Holzbohlen. Dokumentieren Sie, Thümer?
5: Natürlich. Raum mit Kachelwand.
2: Das sind Motive aus der griechischen Mythologie.
5: Mhm. Wirklich? Und ich dachte, die nackten Jungs seien alle Eskimos.
1: Luminol-Tests waren negativ. Dennoch unser bester Kandidat, wenn Spuren vernichtet wurden.
4: Kein Teppichboden. Und keine Möbel. Was? Oh, da hängt ein Spiegel. Hübsch.
5: Wie soll Drevek denn umgekommen sein, dass man dafür einen ganzen Raum ausräumt? Ist er geplatzt?
1: Was haben Sie, Doc?
0: Ich wollte nur mal den Fußboden fühlen. Verzeihung, ignorieren Sie mich einfach.
1: Warum?
0: Nein, das ist dämlich. Verzeihen Sie, ich... Ich hatte nur den Gedanken, dass ein Lebensraum seinen Bedürfnissen angepasst wird. Und das, was dieser Raum bietet, ist Platz. Ein Spiegel dient dem Zweck der Darstellung. Ich weiß, das klingt vielleicht dämlich, aber vielleicht hat Drewek gerne mit seiner Frau getanzt.
4: Also, der Boden ist viel zu wenig abgenutzt für eine Tanzfläche.
0: Verzeihung. Ja, ich sagte ja, es ist dämlich.
5: Sie gehen nicht oft aus? Heißt das, Sie nehmen noch Bewerbungen für gemeinsame Samstagabende an?
0: Nur von chinesischen Minenarbeitern und alaskischen Krabbenfischern mit 30-jähriger Berufserfahrung.
5: Sie stehen also auf 50-Jährige.
1: Also wenn hier was verändert wurde, will ich es wissen.
2: Wenn es was gibt, finde ich's raus.
1: So, darf ich mal, Doc?
0: Oh, Verzeihung, bitte.
5: Wandspiegel, antik.
2: Unwahrscheinlich. Entschuldigen Sie?
0: Natürlich.
4: Passen Sie mit Ihrer Tasse auf, Doc.
0: Sagen Sie bitte Amelia. Oh, Verzeihung, ist das schlimm?
4: Hilfreich ist es nicht, aber Dudek wird damit klarkommen.
1: Doc?
0: Dr. Sakiewicz?
1: Kommen Sie, Doc?
0: Natürlich.
1: Bibliothek. Der einzige Raum mit Vorhängen im Untergeschoss.
5: Hier kriegt man ja vom Rumstehen eine Staublunge.
2: Ein Sessel.
5: Danke. Möchtest du mir auch noch ansagen, wie viele Fenster du siehst?
2: Eines ist aber weniger wichtig. Da sind Abdruckspuren von einem weiteren Sessel und der ist aus irgendeinem Grund rausgeräumt worden.
5: Wahrscheinlich, um Platz zu schaffen.
2: Ja, der Eingangsbereich ist zugestellt und hinten im Raum ist frei. Irgendeine interessante Lektüre?
4: Jetschemin, der Hexer. Habe ich früher als Kind immer gelesen.
5: Und träumt es davon, eine Jennifer zu sein.
4: Und du, der Geliebte einer Striga.
5: Einer Pflanze?
0: Finden Sie es besser nicht heraus.
5: Fassen Sie bitte nichts an, Doktor.
0: Den Gefallen erfülle ich Ihnen gern.
1: Seid ihr da drin jetzt fertig?
0: Entschuldigung.
5: Yep.
2: Nach Ihnen.
0: Dankeschön.
1: Esszimmer. Keine Vorhänge. 4 Teller, 4 Stühle, Kommode und Vitrine sind abgeschlossen.
5: Kirschholz und Messing. Bis auf die Plastikblumen, sehr antik.
2: Die sind noch aus dem letzten Jahrhundert.
4: Pinke Rosenteller. Ganz schön schnieke, der Herr Professor.
2: Oder vom Vorbesitzer übernommen worden. Was schauen Sie?
0: Ich sah nach dem Leuchter. Ist das die einzige Lichtquelle im Raum?
2: Wir haben hier 2 Kerzenständer.
4: Mit Dekokerzen?
5: Im Gegensatz zu seiner Bibliothek hat Drewek seinen Putzwimmel hier richtig ausgelebt. Esszimmer, Fetischist.
1: Was stört Sie an dem Leuchter, Doc?
0: Er ist klein und die Fenster zeigen nach Norden. Es fällt kein direktes Sonnenlicht in diesen Raum. Sie suchen doch nach Ungewöhnlichem, oder? Danach suchen Sie doch. Das Kachelzimmer nach Süden steht leer und beide nach Norden gewandten Räume sind voll möbliert. Nach dem Sonnenverlauf fällt in diese beiden Räume das wenigste Licht.
5: Erklärt, warum er keine Vorhänge hatte.
4: Oder ihm gefiel der Blick auf die Wiese vor dem Wald. Von hier kann man mit Sicherheit schön Wildtiere beobachten.
1: Nimm's auf.
5: Keine weitere Lichtquelle. Fenster zur Nordwand. Zufrieden?
0: Wenn Sie das lesen können.
1: Mach beim Kachelzimmer weiter, Dudek. Ihr beide und Sie, Doc, kommen mit mir.
2: Bin dran.
1: So, Arbeitszimmer. Wieder keine Vorhänge oder Ähnliches. Weder am Schreibtisch noch vor dem anderen.
5: Süd- und Westfenster ohne Behang. Bitte?
4: Haben die Kollegen irgendwas mitgenommen?
1: Nein.
4: Er hat nicht mal einen Computer gehabt?
5: Wahrscheinlich auch von Kollegen abgezockt.
4: Langsam wird's dünn, Kilian.
1: Findet was. Fangt in dem Raum an. Rundriss ist hier, wie Karl. Bin kurz im Bad.
4: Roger, Roger.
0: Kommissar? Kommissar?
1: Erlauben Sie, Doc.
0: Sakiewicz, Sie haben meine Frage immer noch nicht beantwortet, Kommissar. Haben Sie nun eine Spur, von der ich einen Gipsabdruck nehmen kann? Oder wenigstens Haare von irgendeinem Tier?
1: Halten Sie sich an Officer Thümer.
3: Hi.
0: Sie sind krank.
5: Der Teufel ist nie so schwarz, wie man ihn malt.
0: Nein, Sie sind wirklich krank.
5: Wissen Sie eigentlich, was Affen, Delfine und Menschen gemeinsam haben, Doc?
0: Spaß am Sex. Stört es Sie eigentlich, in Ihrer Mannschaft immer auf der Ersatzbank zu sitzen, obwohl Sie sich so für Ihr Team einsetzen, Officer Thümer? Ich meine, irgendwann muss es doch gut sein, mit der dabei sein, ist alles Philosophie. Oh.
5: Verraten Sie mir, wie Sie das machen?
0: Nein.
2: Sag nicht, ich hätte dich nicht gewarnt. Ich brauche die Autoschlüssel, Selina.
4: Deswegen hast du mit dem Training aufgehört?
5: Nein, ich habe jetzt andere Interessen, wie zum Beispiel diese griechische Ikonografie.
4: Ich hätte bis vor einer Minute noch gewettet, dass du nicht mal das Wort kennst.
5: Gewettet bedeutet in Officer Vicals Wörterbuch, ihnen die Würde für 7 Generationen zu rauben.
4: Ah, ja.
2: Als ob du dich für griechische Kultur interessieren könntest.
5: Zumindest immer dann, wenn ich einen Schreibtisch wie deinen sehe.
2: Die Autoschlüssel.
5: Kryotisch Spartan mit einem Ikor dramatischer Dystopie.
4: Sie sind kürzlich umgezogen?
2: Bitte, lassen Sie das bei mir.
4: Sowas wollen Sie wirklich an nur einem Satz erkannt haben. Nein. Mit einer Konstanten lassen sich Kohärenzen nicht reduzieren. Im Zusammenhang mit dem Zustand des Tisches und Officer Dudeks oberflächlichen typologischen Profils jedoch ergeben sich Korrelationen. Ich nehme an, wir sprachen von Ihrem Schreibtisch im Büro?
5: Natürlich.
2: Ich glaube schon.
4: Anhand der Position von Gegenständen wollen Sie auf Persönlichkeit und Lebensumstand eines Menschen schließen? Klingt mehr nach Wicca als nach Psychologie. Öffnen Sie die 2. oder 3. Schublade auf der linken Seite und Sie werden einen Gegenstand finden, der für den Eigentümer dieses Tisches von Relevanz war. Ein Tonbandgerät.
5: Ist das ein Kassettenspieler? Das ist ein Scherz jetzt, oder?
4: Gut, nehmen wir an, das ist wichtig. Wie kamen Sie drauf? Der Mann, der an diesem Schreibtisch saß, ist Linkshänder, da der Aschenbecher auf der linken Seite steht. Logisch. Da der Tisch direkt vor dem Fenster platziert wurde, das keinerlei Rollladen oder Vorhänge besitzt, konnte derjenige, der an ihm arbeitete, auf dem Platz vor dem Haus sehen. Die Frontseite eines Hauses ist immer die belebteste Seite eines Hauses. Die Lage ist wie im Esszimmer ungewöhnlich, denn er lässt die maximale Möglichkeit zu, gestört zu werden.
5: Und das in dieser belebten Umgebung.
2: Tja, vielleicht gefiel ihm aber auch nur der Ausblick und er wusste, dass ihn niemand stören wird.
4: Möglich, wenn es nicht dem Charaktertyp widerspräche, der diese Bleistifte oder diese Notizblöcke benutzte. Der eine neigt sich dem Ende, der andere ist bereits geöffnet, aber nicht angebrochen. Verstehen Sie, der Mann, der hier saß, handelt chronologisch vorausschauend und plant wahrscheinliche Eventualitäten in seiner Arbeit mit ein. Würde sich die These bewahrheiten, dann lägen in der obersten Schublade belanglose Alltagsutensilien und darunter ein Gegenstand, der es ihm ermöglicht zu interagieren. Da es ein Tonbandgerät ist, würde ich behaupten, dass Drevek hier etwas dokumentierte. Auch wenn ich glaube, dass ein Laptop ihm weitergeholfen hätte. Nur gibt es hier weder Kassetten noch Batterien. Das spricht nur dafür, dass es sich um kein Arbeitszimmer handelt, sondern einen Arbeitsbereich. Deswegen haben Sie auch keine Akten, Ordner, Aufzeichnungen etc. Er wird sie woanders bearbeitet haben.
5: Hat mich überzeugt. Wollen wir beide das nach Dienstschluss feiern gehen?
2: Was ist in der rechten Schublade?
4: Fotoapparat.
5: Der ist ja schon wieder antik. Oh,
2: die Begrifflichkeit von antik ist dir aber schon bewusst, ja?
4: Es muss noch ein Blitzlicht geben. Aha, hier. Film ist leer.
1: Woher wussten Sie von dem Blitz?
4: Die auffälligste Abnormität. Es fehlt etwas, das Sie normalerweise auf jedem Schreibtisch finden sollten.
2: Eine Schreibtischlampe.
4: Überhaupt eine Lichtquelle.
2: Sie hat recht. Die Birne ist rausgedreht. Sie meinen, er hat bei Nacht gearbeitet?
4: Ja.
5: Wenn eine Lampe fehlt, hat er bei Nacht gearbeitet? Euch beiden ist aber schon klar, dass das dem Sinn des Erfinders widerspricht, oder?
4: Licht blendet im Fenster, Holmes.
1: Wie sieht es im Kachelzimmer aus, Dudek?
2: Autoschlüssel.
1: Begleiten Sie mich, Doc.
5: Also nochmal, weil Licht fehlt, hat Drevek hier im Dunkeln rumgesessen und Kassetten besprochen. Das ist jetzt unsere Theorie.
4: Nur wenn sie recht hat und Drevek Beobachtungen machte.
5: Wundervoll. Also.
4: Kommissar! Kommissar Midura!
1: Sagen Sie ruhig Kilian, Doc.
4: Zjakiewicz, ich lasse mich ungern an der Nase herumführen und als Labormaus missbrauchen, Kommissar.
1: Ich halte Sie nicht für eine Maus, Doc.
4: Sie wissen ganz genau, wovon ich spreche. Sie testen, ob ich mit Ihren Leuten mithalten kann. Und ich bin Biologin, Kommissar Midura, und keine Fallanalytikerin. Also haben Sie irgendwelche brauchbaren Hinweise für einen Lazarus-Effekt oder sind Sie hier nur auf der Suche nach einer vermissten Person?
1: Auf der Suche nach einer vermissten Person, Doc.
4: Ist Ihnen eigentlich bewusst, dass ich in meiner Abteilung nicht nur rumsitze und an die Wand starre?
1: Yep.
4: Wenn Sie glauben, meine Analyse würde Sie weiterbringen, überschätzen Sie meine Kompetenz, Kommissar. Menschen sind komplexe Lebensformen, die nur bestimmte Schemata folgen, die sich jederzeit verändern können. Jeder Mathematiker wird Ihnen nahelegen, dass es reiner Zufall war, dass ein Kassettenrekorder in der Schublade lag.
1: Ihre Theorien interessieren mich nicht, Doc. Was mich interessiert, ist Ihr Talent.
4: Das ist kein Talent, das ist Wissenschaft. Besuchen Sie einen meiner Vorträge, da können Sie sich sogar noch die Sitzreihe aussuchen und der Kaffee ist überdurchschnittlich gut.
1: Also ich sprach nicht von Ihren Thesen, ich sprach von Ihrer Begabung, Haken zu erkennen.
0: Haken?
1: Haken. Haken nennen wir Abweichung von der Normalität, Doc. Damit beschäftigen wir uns hier. Wir lesen die Begebenheiten und suchen nach Haken. Ihre Befähigung, Details zu erkennen und kognitiv einzuordnen, ist kein landläufig weit gestreutes Talent. Das ist eines der beiden Schlafzimmer. Wollen Sie es sich ansehen?
0: Ich beschäftige mich gerade mit der Verbreitung von Ektoparasiten durch Fledermäuse auf Raubtiere, um eine Veränderung des Jagdverhaltens nachzuweisen. Was würden Sie dazu sagen, wenn ich vorgebe, einen Kobold gesehen zu haben und Sie schließlich feststellten, nur an einem Eulenmonitoring teilzunehmen?
1: Sie würden es vorziehen, lieber Läuse zu zählen, als einen Blick in das nächste Zimmer zu riskieren?
0: Ihr Frauenbild, das Sie mir gerade offenbaren, Kommissar Midura, gefällt mir nicht. Und versuchen Sie jetzt nicht, sich mit irgendeiner Beschwichtigung herauszureden. Begegnen Sie mir auf Augenhöhe oder ich drehe sofort um, fahre zurück nach Sari und verschwende keinen weiteren Gedanken an Sie.
1: Ich wollte eigentlich nur bemerken, dass Ihr Abteilungsleiter durchaus recht hat. Ihr Talent kommt mit Nebenwirkungen.
0: Für Antoni ist selbst eine private Bemerkung zu seiner Krawatte eine Nebenwirkung.
1: Es ist Ihre Entscheidung, Doc.
0: Sjakiewicz, ich hoffe inständig, es befindet sich wenigstens ein Hamster hinter dieser Tür.
1: Ich dachte, Sie machen den Fledermäusen.
0: Hamster sind nachtaktiv. Es wäre ein Haken, ein solches Tier in einem Schlafzimmer aufzubewahren. Drevek wohnte nicht allein?
1: Nach unserem Informationsstand schon.
0: Also, entweder Drevek hatte eine Vorliebe für Frauenkleider aus Zeiten der Volksrepublik oder die waren schon vor ihm hier. Warum hätte er sie aufbewahren sollen? Für welches Institut war Drevek tätig?
1: Nach unseren Informationen war er selbstständig.
0: Hatte er Mitarbeiter?
1: Seine Tochter sagt nein.
0: Und dennoch glauben Sie an ein paranormales Phänomen. Wenn Sie mich fragen, brauchen Sie hier die Kriminalpolizei.
1: Kein Tatbestand und kein Motiv. Und 95% aller vermissten Fälle lösen sich im Laufe eines Jahres von selbst. Also, was für Hinweise haben Sie für einen Mord? Außer ein paar saubere Zimmer und dem fehlen ein paar Gegenstände wie ein Fernseher oder ein Radio, von denen Sie nicht einmal wissen, ob Drevek sie besaß.
0: Das alles spricht auch nicht für ein Grenzphänomen. Dennoch glauben Sie, Sie finden eins.
1: Was lässt Sie da so sicher sein?
0: Sie haben eine gute Mannschaft, Midura. Und dennoch holen Sie einen Laien hinzu? Das ist ein Haken.
1: Nach Ihnen. Wenn wir hier abbrechen, Doc, ist dieser Fall abgehakt und eine Überwachungsroutine beginnt. Wird nach 3 Monaten keine weitere Anzeige erstattet, geht der Fall für uns ad acta. Ein Mann, der noch aktiv Vorträge hielt. Selbstständig. Ohne Mitarbeiter. Allein hier draußen im Wald. Glauben Sie, der Mann hat hier seinen Ruhestand verbracht und für 24 Stunden aus dem Fenster gestarrt?
0: Sie sind also auch die Abteilung für Verschwörungstheorien.
1: Nein, Doc. Was uns interessiert, ist, dass wir es hier mit 24 Menschen zu tun haben. Jeder Einzelne eine Tochter, ein Sohn, ein Vater, eine Schwester, vielleicht auch ein Bastard. Aber auch die haben jemanden, der sie liebt.
0: Denn was nur lebt, will lieben.
1: Meiden will keiner die Minne. Welgunde, Rheingold, erste Szene.
0: Auch Wagnerianer?
1: Ja, eher Strawinsky oder Prokofjew. Wenn wir wegschauen, Doc, wer wird dann hinsehen?
0: Interessant. Und danke für das Vertrauen. Verzeihung. Die meisten Menschen in meiner Umgebung vermeiden persönliche Informationen über kurz oder lang. Daher habe ich mir das angewöhnt.
1: Ja, ich habe gehört, dass Sie nur noch alleine arbeiten.
0: Oh, hat Antoni Ihnen das erzählt? Ach, wie nett. Und da haben sich mal die alten Männer zusammengesetzt und auf ihre Things beschlossen, was wir mit der kleinen Sjakiewicz machen, die in dem Haus auf dem Hügel am Rande des Dorfes lebt. Nimmt sie einfach mal der Midura mit. Vielleicht findet sie ja dann doch noch einen Mann, damit sie wieder anfängt, in der Spur zu laufen.
1: Ach, entspricht das nicht Ihrem mitteleuropäischen weiblichen Naturell?
0: Ich habe Sie gewarnt, Midura.
1: Kommen Sie doch. Das war ein Scherz.
0: Gehen Sie mir aus dem Weg oder Sie bekommen gleich eine Darbietung des mitteleuropäischen weiblichen Naturells, das es Ihre anglistisch geprägten postindustriellen populärwissenschaftlichen Vorstellung der Historie wie ein Geschichtsirrtum vorkommen wird.
1: Ach, niemand will, dass Sie Ihre Forschung aufgeben, Doc. Mir ist es vollkommen gleichgültig, was Sie oder jeder andere Mensch in seinem Leben macht. Solange es Sie glücklich macht, ist das alles, was zählt. Wir haben hier einen schweren Fall und die Topographie spricht für ein Tier. Sie kennen sich mit beidem aus und Sie haben Empathie.
0: Antoni will mich quitt werden, weil er glaubt, ich sei überqualifiziert, richtig?
1: Ah. Ich mische mich nicht in die Personalpolitik anderer Abteilungen ein.
0: Deswegen konnte ich auch nicht zum Kongress. Es geht einfach nicht in die Köpfe dieser beamtisierten Fachidioten, dass es uns in der Wissenschaft an Universalgelehrten fehlt. Eine Zucht von Spezialisten nach der anderen, die vor lauter Bäumen den Wald nicht mehr sehen. Wenn Sie einen Durchbruch erzielen wollen, brauchen Sie keine Titel, Sie brauchen einen Spaten. Sehen Sie sich allein diese Abstellkammer an. Wer schläft denn sowas? Außer man hat eine agoraphobische Tendenz. Die Zigarettenstange ist sauber gebrochen. Leerer Aschenbecher. Gebügeltes Hemd. Das ist ihr Mann, ein psychopathischer Titelträger. Es gibt überhaupt keine Ablenkung in seinem privatesten Bereich. Kein Laptop, keine Musik, keine Bettlektüre. Was glauben Sie, wie lange es braucht, bis so jemand durchdreht?
1: Inwiefern?
0: Lassen Sie Ihrer Fantasie freien Lauf. Wenn es darum geht, Dampf abzulassen, sind Menschen äußerst kreativ. Und mitunter gefährlich. Oder gefährdet.
1: Sie glauben, sein Ventil befindet sich unter seinem Bett?
0: Wieso? Befindet sich Ihr Ventil unterm Bett, Kommissar? Ist nicht besonders viel Stauraum hier. Und irgendwo wird er ja wohl seine Sachen haben. Hier, da haben Sie Ihre Kassetten.
1: Zeigen Sie her.
0: Und das hier, glaube ich, ist sein Laptop. Akku leer?
1: Ja, sieht so aus. Kabel?
4: Kilian, ich suche. Kilian, Dudek sagt, er hat... Stölch?
1: Hier.
4: Drevecks Laptop? Natürlich. Und Kassetten. Dudek sagt, er hat etwas.
1: Kommen Sie da jetzt raus, Doc.
0: Warten Sie, da ist doch ein Glas mit einer Probe drin.
4: Ich werde mich um den Strom kümmern.
0: Sieht aus wie ein kleiner Stock.
1: Ja, dann lassen Sie mal sehen.
0: Ich glaube, ich bin zu kurz dafür.
1: Kommen Sie.
0: Danke.
1: Das sieht nicht wie ein Stock aus, oder? Doc, was meinen Sie?
5: Für mich sind das Kacheln.
2: Ich sagte, du sollst an Daphne und Apollon denken.
5: Ich denke, ich schaue, ich sehe eine Wand.
2: Bernini.
5: Bernini.
2: Bernini.
5: Bernini.
2: Ovids Metamorphosen.
5: Dudek, ich weiß nicht mal, welche von den Kacheln Ovid sein soll.
2: Ovids Metamorphosen ist eine Skulptur von Bernini, die den Moment zeigt, wenn Daphne sich in einen Busch verwandelt. Die Geschichte sollte dir eigentlich gar nicht so unbekannt vorkommen.
5: Ich nehme den Vergleich mit Apollon als Kompliment und überhöre den Rest.
2: Sieht der Betrachter die Figur von der einen Seite, sieht er Daphne und Apollon. Bewegt er sich um die Skulptur herum, steht Apollon allein vor einem Baum.
5: Wundervoll. Ich muss also auf die andere Seite der Wand.
2: Es geht um die Veränderung des Betrachterstandpunkts. Du musst dich bewegen, um ihn zu verändern. Zum Beispiel, indem du dich umdrehst zur gegenüberliegenden Wand.
5: Womit wir wieder beim Spiegel wären. Also, was ist hinter dem Spiegel?
2: Woher soll ich das wissen?
1: Dudek, Mikael sagt, du hast was für mich.
2: Der Spiegel selbst ist weniger wichtig, als was er abbildet. Ja? Die Kachelwand ist voll von Szenen aus der griechischen Mythologie, alle wahllos angeordnet. Das hier ist Herakles mit der Schlange, Apollon tötet die Zyklopen, daneben Theseus und der Stier von Marathon.
1: Aha.
2: Nur dieser Bereich hier, ja,
1: ja,
2: der exakt am Rahmen des Spiegels auf der gegenüberliegenden Wand abschließt, ist chronologisch. Und das ist die Geschichte von Daphne und Apollon. Er verspottet Eros, schießt seinen Pfeil, Daphne flieht, bittet Peneios und so weiter und so weiter. Und die Geschichte endet im Spiegel hier. Und auf der anderen Seite des Raums haben wir dann auch Odysseus' Ankunft, die gar nichts mehr damit zu tun hat.
5: Vorausgesetzt, man blickt von deiner Seite aus hinein. Stehe ich parallel zu dir, sehe ich nicht nur deine Kacheln, sondern habe auch einen wundervollen Blick auf das Fenster.
2: Du hast recht, ja.
5: Vielleicht ist das viel wichtiger als deine Kachelsage.
2: Oh, wart's ab. Ich habe mir nämlich den chronologischen Bereich ein bisschen genauer angesehen. Da. Hol.
5: Also das ganze Bernini-Gerede diente nur als Einleitung dafür, dass du ein Loch in der Wand gefunden hast?
4: Könnte ein Kaminschacht sein.
2: Kaminschacht war auch meine erste Vermutung, aber darum geht es nicht. Es geht um Veränderung der Perspektive. Nicht was in dem Raum ist, sondern der Raum an sich. Komm, passt auf. Bibliothek liegt uns gegenüber. Ja?
5: Ja.
2: Hier beginnt die Treppe zum Obergeschoss, wo wir zwei Schlafzimmer und ein Bad haben. Hier unten neben der Treppe Esszimmer, Badezimmer und direkt neben der Tür das Arbeitszimmer. Mhm. Wir stehen jetzt im Flur.
1: Aha.
2: Was fehlt?
0: Beeindruckend.
1: Ja. Gute Arbeit, Dudek.
2: Danke.
4: Okay, aber warum?
2: Keine Ahnung, so weit bin ich noch nicht.
1: Wann wurde der Kachelraum umgebaut?
2: Muss schon länger her sein, nicht in den letzten Jahren jedenfalls.
5: Könnte bitte einer die ganze Klasse in das Orakel einweihen?
4: Okay. Bibliothek, Arbeitszimmer, Bad, Esszimmer, Schlafzimmer, Kachelzimmer. Was fehlt?
5: Keine Ahnung, ein Keller?
0: Oh mein Gott, Officer Thümer. Sie sind ja wirklich ein Fallbeispiel für jeden Geschlechtsdimorphismus.
5: Ich dachte mir schon, dass Sie eine vulgäre Person sind.
0: Entschuldigung?
5: Da gibt's nichts zu entschuldigen.
0: Entschuldigung? Wie haben Sie mich gerade genannt?
5: Sie sind also nicht nur vulgär, sondern auch noch taub?
4: Es gibt keine Küche, Thümer.
5: Im ganzen Haus? Moment, wie lange hat Drebbeck hier gelebt? 3 Monate? 6?
4: Es gibt keine Küche.
1: Ruf Nadja an. Stell fest, ob Drebbeck einen zweiten Wohnsitz hatte.
2: Schon unterwegs.
1: Und stell fest, ob er mehr als ein Auto fuhr.
2: Ja, geht klar.
1: Doc, nehmen Sie sich Thümer und sehen Sie sich draußen um. Vikal, wir brauchen Strom. Hier, nimm das mit. Pass auf, das ist Glas.
4: Was ist denn das? Eine Probe von einem Stock?
5: Aha.
4: Ah, das ist ein Finger. Oh. Der ist ja schon mumifiziert.
1: Kennst du dich mit sowas aus?
4: Jupp, ich habe an jeder Hand auch einen davon.
1: Der lag unter Drevecks Bett.
4: So langsam glaube ich, Drevek selbst ist ein paranormales Phänomen. Lecker.
5: Naja, wenigstens kein totes Schaf.
0: Ja, ich habe die sexuelle Andeutung verstanden. Sie können jetzt wieder nach vorne schauen.
5: Und wonach sollen wir suchen, Chef?
0: Mein vulgärer Verstand sagt mir, Abfälle, Feuerstelle, Grube. Da, wo man hier auf dem Land seinen Müll beseitigt, falls man welchen hat.
5: Danke.
0: Kommen Sie.
4: Ich sehe, der Doc schlägt sich tapfer.
5: Ja, es ist nicht übel.
4: Oh, du meinst, sie ist okay?
5: Problem damit?
4: Noch nicht.
6: Sollten wir nicht bei den Mülltonnen anfangen?
0: Außer geleerte Aschenbecher werden Sie da nichts finden.
6: Ich frage mich gar nicht, warum.
0: Weil Sie so weit hinten stehen. Hier bläst ein starker Südwind. Der wird Sie wohl langsam bewegt haben. Das heißt, Sie sind leer.
5: Woher der Wind weht, weiß sie auch.
0: Sowas sieht man an den Bäumen und dem Laub, Officer Thümer.
5: Wer braucht keine Küche? Vampire brauchen keine Küche, obwohl Dracula hatte eine Küche. Werwölfe. Werwölfe dinieren direkt vor Ort.
0: Bei Säugetieren verzehren fast alle Prädatoren ihre Beute in unmittelbarer Nähe des Risses. Es sei denn, sie haben Junge.
5: Na, dann haben wir es vielleicht mit einem Charaner zu tun.
0: Nehmen Sie alle Ihre Fälle so ernst, Officer Thümer?
5: Nur Fälle, die ernst zu nehmen sind, Doktor.
0: Und die Opfer interessieren Sie nicht?
5: Ach, davon sprechen Sie. Nun, Doc, nehmen wir an, wir würden Drebecks Leiche angefressen unter diesen Büschen da vorne finden. Dann würden Sie nach Beendigung dieses Falles nach Hause fahren und diese Geschichte womöglich noch Ihren Enkelkindern erzählen. Ich muss mir nächste Woche dagegen noch eine Leiche ansehen und den Monat darauf noch eine Autopsie beiwohnen. Und zur Weihnachtszeit werden wir mindestens zu einem guten Dutzend Selbstmorden gerufen, die alles andere als mystisch sein werden. Glauben Sie, ich bin ein Kerl, der kleine Kätzchen von der Klippe in die Ostsee wirft, in der Hoffnung, dass Seehundbabys sie verschlucken und daran ersticken? Ohne Humor könnte ich den Job gar nicht machen, verstehen Sie?
0: Verstehe. Und danke.
5: Bitte? Was habe ich gemacht?
0: Für Ihre Offenheit. Verzeihung, ich habe mir das irgendwie angewöhnt, weil die meisten Menschen private Informationen in meiner Gegend... Oh. Nein. Hm? Verzeihung, mein Fehler. Ich vergaß für einen Moment, welches narzisstische Ungeheuer sich unter der menschlichen Maske verbirgt.
5: Lassen Sie mich raten. Es waren meine blauen Augen, die Sie verwirrt haben.
0: Ihre Augen haben mit Sicherheit überhaupt nichts. Testen Sie mich etwa, Officer Thümer?
5: Kommt drauf an. Kennen Sie die 3 biologischen Merkmale der Attraktivität?
0: Ich glaub's nicht. Sie sind unglaublich. Wieso tun Sie mir das an?
5: Es sind süß, sexy und... Haben Sie das auch gehört?
0: Nein. Steckt Midura dahinter? Ist das der Grund, warum er sie mit mir zusammensteckt? Um meine soziale Kompetenz zu testen?
5: Ja, damit sie uns hier draußen nicht verloren gehen.
0: Klar, ist ja auch der erste Wald, den ich in meinem Leben sehe. Ich erforsche Fledermäuse. Was glauben Sie, in welchem Supermarkt die zu finden sind?
5: Fledermäuse im Supermarkt. Wo wohnen Sie? Chinatown?
0: Ich revidiere. Wahrscheinlich hat das was mit Ihrem Bluthochdruck zu tun. Und Midura glaubt, ein kleiner Spaziergang wäre gut für Sie.
5: Aha.
0: Bei Ihrer Vorliebe für spanisches Essen wäre das kein Wunder.
5: Haben Sie Ihren Doktor wirklich in einer Universität oder bei einem Hexenzirkel gemacht?
0: Jemand, der so lange braucht, um das Ziel einer Küche zu bemerken. Und wieder nehmen Sie sofort Ihre Hand aus meinem Gesicht.
5: Psst.
0: Was ist denn mit Ihnen?
7: Da ist was im Schuppen. Psst.
0: Ja, was ist Ihr Problem? Was sollte das?
7: Was sollte das?
0: Das.
7: Das nennt man Handzeichen.
0: Das sollte Gebärdensprache sein?
7: Das heißt, gehen Sie rechts rum und sichern Sie von der anderen Seite ab. Was wollen Sie denn jetzt damit?
0: Sie haben doch gesagt...
7: Lassen Sie den Ast jetzt liegen und gehen Sie hinter mich. Bleiben Sie da stehen. Sie folgen mir jetzt, aber lassen mir ein bisschen Platz. Dankeschön. Können wir?
0: Sie sind der große, starke Mann mit der Waffe, der sagt, wo es lang geht.
7: Haben Sie auch einen Waffenschein, Dr. Sarkiewicz?
0: Nein, ich besitze keinen Waffenschein, Officer Thümer.
7: Kann ich dann weiter großer, starker Mann mit Waffe sein und Sie erfüllen zur Abwechslung die Rolle des kleinen, stillen, attraktiven Anhangs? Merci.
0: Bravo, Charles Bronson. Die 70er haben angerufen und wollen ihre Helden zurück.
7: Verdammt.
0: Hallo, was bist denn du?
7: Seien Sie lieber vorsichtig.
0: Alles in Ordnung? Hier ist ein Riegel vor der Tür. Du bist aber ein ganz ruhiger, nicht wahr?
7: Ein bisschen zu ruhig.
0: Das ist ein Hund, Officer Thümer.
7: Eher ein Hündchen. Fassen Sie ihn besser nicht an.
0: Hunden begegnen Sie mit Skepsis, aber höher entwickelte Lebensformen quatschen Sie naiv an, ja? Ganz schön was verquer da oben in Ihrem Kopf, Thümer. Du bist aber ein ganz lieber Kerl, ne?
7: Der ist viel zu sauber dafür, dass er hier im Stall eingesperrt war.
0: Riecht nicht mal nach Stall. Eher nach einer toten Maus und faulem Wasser.
7: Oder Drebeck selbst.
0: Wo?
7: Da vorne an der Ecke zwischen dem Heu.
0: Ja, ich seh's.
7: Kommen Sie damit klar, sonst gehen Sie lieber raus.
0: Nein, nein. Ist schon in Ordnung. Komm, Kleiner, mach sitzen.
7: Bombastisch. Also gut, das muss doch nicht Drebeck sein.
0: Ist das nur der Arm?
7: Scheint so.
0: Seien Sie vorsichtig.
7: Da gibt es nichts, vorsichtig zu sein. Wäre der letzte Woche hier gewesen, hätten die Kollegen ihn schon entdeckt. Jep, das sieht so aus, als habe ihr kleiner Freund ihn angeschleppt. Sieht nach Mord aus.
0: Ja?
7: Die Ratte wird wohl kaum einem erwachsenen Mann den Arm ausgerissen haben. Wie Karl wird das aufnehmen? Den Rest sagt uns dann das Labor. Aber ansonsten ist hier nix.
0: Was ist das für ein Bewuchs?
7: Die grünen Stellen? Keine Ahnung.
0: Sieht nach einer Flechte aus. Sehen Sie mal, das wuchert doch auf der Haut, oder? Haben Sie sowas schon mal gesehen?
7: Wieso ich? Sie sind die Botanikerin. Für mich ist das nur ein Arm, der von einem so großen Hündchen angenagt wurde. Wenn es Drebecks Hund ist, hat er sein Herrchen sprichwörtlich zum Fressen gern. Kommen Sie, lachen Sie mal.
0: Nein.
7: Habe ich mir schon gedacht, dass Sie eine Spaßbremse sind.
0: Nein, ich bin eine sehr humorvolle Person und ich lache durchaus gern.
7: Wirklich?
0: Wirklich. Und Sie werden mich mit dieser Grimasse nicht provozieren können, weiterhin darauf einzugehen. Ich möchte mich nur nicht in diese Form des Selbstschutzes begeben.
7: Hey, hau ab da!
0: Geben Sie mir Ihren Gürtel.
7: Wo wollen Sie es denn hinhaben?
0: Geben Sie einfach her.
7: Ich darf aber schon fragen, wozu Sie ihn haben wollen.
0: Es ist nicht für mich, er ist für ihn. Unangeleint können wir ihn ja wohl kaum hier herumlaufen lassen.
7: Und Ihr Gürtel steht nicht zur Verfügung, weil?
0: Weil mir dann kalt wird und Sie mir Ihren Gürtel für meinen Mantel geben müssten. Also klammern wir einfach den Mittelsmann aus.
7: Ich addiere kreativ zu Ihrem Profil. Kommen Sie, geben wir den anderen Bescheid.
0: Komm! Na los, lauf!
7: Was ist das? Das ist sowas wie eine Katze, die auf dein Bett springt, weil sie gern bei dir ist und nicht, weil sie gern weich liegt. Sie nennen es Hund.
1: Drebecks Hund.
7: Sieht so aus. Ein Teil von ihm liegt draußen im Schuppen. Linker Arm. Wahrscheinlich hat der Kleine ihn dort angeschleppt.
2: Ich schnapp mir Selina.
7: Was sagt Nadja?
8: Guck mal auf die Uhr, du kennst doch Nadja. Wenn wir heute Abend noch eine Antwort kriegen, können wir eine Flasche Blanc de Noir aufmachen.
4: Es spielt vielleicht keine Rolle, aber auf dem Arm ist eine Art von Bewuchs. Ich weiß nicht, ob das erwähnenswert ist.
1: Bewuchs?
4: Ich bin keine Medizinerin. Ich weiß nicht, ob so etwas normal ist. Nicht mal, ob es überhaupt ein Nekrophag ist.
0: Ich fand's nur ungewöhnlich.
1: Dudek wird sich das ansehen. Sonst noch was?
2: Ich fange alleine an. Ihr solltet euch das anhören.
4: Kilian?
1: Mhm.
4: Kilian! Sieht so aus, als sei das Netzteil beim Laptop kaputt. Ich müsste ihn aufschrauben. Aber das hier, das ist interessant. Knapp 24 Kassetten, ohne Beschriftung. Jede fast eine Stunde lang. Und darauf eine Endlosschleife. Aha. Auf der hier war 6-mal die gleiche Aufnahme.
5: Kommt da jetzt was?
4: Warte.
1: Könnte da jetzt schon was drauf sein?
4: Um leisere Geräusche rauszuholen, müsste ich sie digital überspielen. Achtung, jetzt.
0: Das ist Revek?
4: Mhm.
9: Komm.
5: Was macht er?
4: Er geht raus. Das ist die Eingangstür.
0: Und wieder Stille?
1: Wieso hält er einen solchen Abstand zwischen der Tonmarke?
9: Warte.
4: Es ist immer dasselbe Spiel. Sputnik bellt. Drevek geht zur Tür und wartet.
9: Komm, Sputnik. Komm.
4: Dann öffnet er sie. Dann eine Zeit lang nichts. Und?
5: Das heißt, er weiß, dass Sputnik bellen wird.
4: Worauf Drevek das Haus verlässt. Nur, warum?
1: Wie viele von den Bändern haben wir?
4: 24. Jede Kassette gut eine Stunde. Aber die Aufnahmen sind unterschiedlich lang. Bei der ersten vergingen gut 5 Minuten, bevor die Tonmarke kam.
1: Aber der Ablauf war derselbe?
4: Aha.
10: Das ist ein Zebra, Leute.
0: Ein Zebra?
5: Wenn Sie Hufgetrampel hören, denken Sie an ein Zebra oder ein Pferd?
0: Das kommt auf den Kontinent an.
4: Es bedeutet, dass das Naheliegende das Wahrscheinlichere ist.
0: Nun, was ist dann das Pferd?
1: Kommen Sie zu mir ins Esszimmer, Doc. Kommen Sie. Haken?
0: Kommissar, ich verstehe nicht,
1: was sehen Sie?
0: Es stehen 4 Teller auf dem Tisch, obwohl es keine Küche gibt. Weiteres Porzellan steht in der Vitrine. Kerzenhalter mit Plastikkerzen. Die Blumen sind auch aus Plastik und der Teppich wurde gepflegt. Nichts Verderbliches. Der Raum wurde dekoriert.
1: Wieso?
0: Krankhafte Psychose? Ein Spleen? Sie glauben, er hat in dem Haus nie gelebt.
1: Oha. Folgendes. Sie sagten, Drevek war akribisch. Er war zielstrebig chronologisch und handelte vorausschauend. Also, warum sollte sich ein Mann wie Drevek aus purem Zeitvertreib ein Esszimmer herrichten? Vor allem, wenn er nicht einmal eine Küche hat.
5: Verstehe.
1: Also?
4: Es ist eine Attrappe.
1: Welcher Raum liegt rechts neben diesem Zimmer?
4: Bibliothek.
1: Kommt mit. Vikal?
4: Ich gehe Dudek helfen.
1: Doc?
0: Jemand hat viel Zeit auf dem Sessel verbracht. Er verstellt den Weg zum Rest des Raumes, aber es gibt einen direkten Weg von ihm zur Tür. Auffällig für Drevek ist, dass es kein Ordnungssystem der Bücher gibt.
1: Warum sind die Vorhänge zugezogen?
0: Wie das Schlafzimmer. Hm. Auf beiden Geschossen ein Raum, der von außen nicht eingesehen werden kann.
1: Das ganze Haus ist ein Teil von Dreveks Forschungsarbeit.
5: Forschungsarbeit?
1: Mhm.
5: Forschungsarbeit an was?
2: Fliegen.
4: Fliegen?
2: Fliegen. Es gibt keine Fliegen. Das war, was mir merkwürdig vorkam. Es gibt nicht mal einen Madenbefall.
4: Ich finde, der ist im Ganzen noch ziemlich intakt dafür, dass er hier seit einem Monat liegen könnte.
2: Vielleicht hat's mit diesen Algen zu tun. Sieht tatsächlich wie eine Flechte aus, aber ich habe noch nie von einem nekrophagen Organismus gehört, der seine Nahrung konserviert.
4: Spinnen weben Insekten ein.
2: Die Pflanze soll Drevek erlegt haben?
4: Jep.
2: Forsche These.
4: Meinst du, unsere Parapsychologin kann Sputnik dazu bringen, uns zum Rest von Drevek zu führen?
2: Ja, wer weiß, aber wenn wir ihn ein paar Tage hungern lassen?
4: Vorräte! Vorratsgrube! Dreveks Lager ist unterirdisch. Deswegen braucht er auch keine Küche.
2: Mhm. Wenn das ganze Anwesen eine Kulisse ist, liegt es versteckt, klar.
4: Außenkeller?
2: Gibt hier auch alte Minen.
4: Bunker.
2: Wie gut ist deine Mathematik?
0: Raus da mit deinen Dreckspfoten, verdammt nochmal. Du kannst oben drauf liegen. Du bist doch kein Kaninchen. Da, siehst du das? Ja, das ist deine Pfote. Ich hab nicht so gern Dreck in den Haaren. Geh oben drauf. Hopp. Da kannst du jetzt liegen.
5: Vorsicht, Feindbeschuss.
0: Was soll das denn?
5: Das ist ein Kissen.
0: Versuchen Sie es jetzt mit Chloroform.
5: Eine nette Geste, weil Sie sagten, Sie hätten nur einen Schlafsack dabei.
0: Und dass Sie sich keine Umstände wegen mir machen sollen.
5: Für Dudek ist das kein Umstand. Das ist ein Gentleman, der schläft gern unbequem. Der tanzt sogar zu Ihrer Belustigung durch den Wald.
0: Was?
5: Da draußen. Na wunderbar. Mikal ist auch dabei. Genießen Sie es. Das ist der westschlesische Kranichtanz. Circa 3000 Jahre alt. Sehr antik.
0: Clever.
5: Chef, ich glaube, wir haben Vikal und Dudek in die Wildnis verloren.
0: Sie suchen nach Dreveks Lager.
5: Sind Sie sicher? Gibt es sowas nicht in der Psychologie, wie spontane geistige Verländlichung?
0: Wenn Drevek davon ausging, dass die Umgebung so unverändert wie möglich bleiben sollte, hat er seine Vorräte unterirdisch aufbewahrt.
5: Natürlich. Mit Sicherheit hätten ein paar Konservendosen den Anblick der Idylle in diesem Raum gestört.
0: Sie verstehen nicht viel von Ködern, oder?
5: Doch. Wenn man einen Köder auslegt, will man, dass etwas anbeißt.
0: Ich dachte, das ist der Grund, warum Sie über Nacht hierbleiben wollen.
5: Korrektamente. Nur bislang sind wir nicht davon ausgegangen, dass wir unsere Lebensmittel vergraben müssen, um was zu sehen. Hunger?
0: Was ist das? Räucherfleisch? Nein, danke. Ich bin Vegetarierin.
5: Hier, Schnuffelbacke.
0: Sagen Sie mal, spinnen Sie?
5: Was? Wieso? Der wohnt doch jetzt bei Ihnen.
0: Das heißt aber nicht, dass Sie ihn auf meinen Sachen füttern müssen.
5: Sie mögen doch Tiere.
0: Ja, aber ich mag es auch sauber. Hier, fühlen Sie das? Das ist Fett, Sie Ekel.
5: Ekel?
0: Ja, man sollte Ihnen Ekel ins Essen mischen, damit Sie Ihre eigene Widerlichkeit verdauen. Gehen Sie zum Spiegel und erzählen Sie sich selbst, wie Gnaden. Heilige Maria.
5: Hallo, Dudek.
0: Hi. Was sagt er?
5: Er fragt, ob Ihnen der Kranichtanz gefallen hat. Okay. Ja, ich übersetze. Okay. Er sagt, es tut ihm leid, dass er Ihnen einen Schrecken eingejagt hat. Sehr leid tut es ihm. Sie haben den Zugang zu Dreveks Lager entdeckt. Wir sollen auch kommen und Sputnik im Haus lassen.
0: Ja, okay.
5: Im Ernst?
0: Im Ernst was?
5: Sie haben geflirtet.
0: Ich habe nicht geflirtet.
5: Natürlich haben Sie geflirtet. Sie haben den Daumen hochgemacht und ihn angestrahlt wie ein Honigkuchenpferd.
0: Hören Sie auf damit.
5: Was? Genau so hat das ausgesehen. Sie wissen gar nicht, wie ich mich erschrocken habe. Da dreht man sich um und plötzlich steht da so ein Grinsignum neben einem. Ich wusste gar nicht, dass Sie so einen großen Mund... Ja, Chef? Ich wollte gerade die Taschenlampe holen. Ja, genau die. Danke, Chef.
1: Und, wo ist es?
2: Hier, da unten.
1: Was nennst du Zugang? Das ist ein Loch.
2: Das ist mal eine Decke gewesen.
1: Wie? Ihr habt das Loch hier verbrochen?
0: Guck dort, es liegt fast auf gleicher Höhe mit der Bodenplatte hinter dem Haus.
1: Ich dachte, der Deckel gehört zum Wasserspeicher.
0: Haben wir auch erst gedacht, aber der ist auf der anderen Seite.
1: Tja, warum einfach, wenn es auch umständlich geht?
2: Die Platte ist von unten verriegelt, aber danke für die Blumen.
0: Guckst du jetzt? Links, da wo der Schutt aufhört. Das ist eine Hundespur.
1: Wie ist der Hund da reingekommen?
2: Wahrscheinlich durch einen anderen Schacht. So sind wir auch drauf gekommen. Die Felsen da vorne, die sind rausgesprengt und nicht abgetragen. Und 15 Meter darunter führt ein, so 30 Zentimeter breiter Kanal direkt in den Hügel. Sind nur Stahlgitter vor. Da war uns klar, dass das Erdreich hier hohl ist. Und mit ein bisschen Mathematik und Glück...
0: Voila!
1: Gute Arbeit. Also, rein da.
5: Euer Loch, euer Spaß.
0: Sie wollen da jetzt noch rein, obwohl es schon dunkel wird?
2: Das macht ja nur für Sie hier draußen einen Unterschied.
5: Machen Sie sich keine Sorgen. Wie kalt wird auf ihn aufpassen, Doc.
2: Lass dich nicht aufhalten, für mich durch diese Katakomben zu krauchen.
5: Nein, danke. Krauche er in Frieden und möge der Matsch mit ihm sein.
0: Thümer?
1: Hä?
0: Funkgerät. Gracias.
2: Frauen und Ferkel, bitte voran.
0: Merci beaucoup. Glück auf.
2: Danke.
0: Was?
5: Nichts, alles okay.
1: Ja.
2: In Ordnung. Hier gibt's zwei Wege. Ich würde vorschlagen, wir nehmen den linken direkt zum Haus und versuchen, die Bodenplatte zu öffnen. Wie viele Meter sind das? 10?
11: 20. Maximal. Gut. Also, das sieht tatsächlich wie ein Bunkerschacht aus. Deckenhöhe fast 2 Meter. In
12: Teilen unbearbeitet.
5: Du meinst genauso wie in dem Loch, vor dem wir stehen?
12: Ja, ist genauso. Der Gang verläuft also wie erwartet aufs Haus zu.
13: Es gibt keine Stromleitungen.
2: Leuchte bitte nach vorne.
4: Ah, shit.
12: Wie geil?
4: Ja, hier ist nach gut 10, 15 Metern eine Wand. Also, hier geht es jetzt wieder nach links und rechts vom Haus weg.
2: Lass uns den linken nehmen.
4: Klingt nach einem Traum, den ich nie hatte. Dudek meinte, wir sollten den linken nehmen. Der sieht ein bisschen eingerissen aus. Ach nee, komm. Guck mal.
2: Können wir da runter?
4: Hört ihr uns noch?
12: Ja.
4: Da, also, ich glaube, wir müssten jetzt unter der Wiese sein. Aber das sieht wie eine Grotte oder sowas aus. Das wird hier richtig schmal und unten hat sich schon Wasser gesammelt. Wie tief geht das denn runter?
2: Chef?
12: Kommen.
2: Also, der Weg nach links geht in Richtung der Autos. Der wird aber immer höhlenartiger und ohne Ausrüstung kann man da kaum rein.
12: So aus, als ob das nicht Teil der Bunkeranlage war, sondern eine natürlich entstandene Höhle. Steht ein bisschen Wasser am Boden, aber da geht es auch weiter.
13: Oh, nee, komm, nee.
4: Wir wollen zur Bodenplatte. Da stiefel ich doch jetzt nicht hier unten durch das Brackwasser, nur um am Schluss vor einem Stalagmiten zu stehen.
12: Okay, wir versuchen den rechten, Chef.
1: In Ordnung, Dudek.
4: Sicher, ob das wirklich mal ein Bunker war. Es gibt überhaupt keine Leitungen, keine Löcher, kein Schild, gar nichts in der Richtung. Oh, pass auf.
2: Also, hier wurde doch noch gebaut. Hier liegen lauter aufgestapelte Ziegelsteine.
4: Die sind aber ganz schön kaputt.
2: Können auch alt sein. Ja, ich nochmal. Okay, hier ist sowas wie eine Feuertür in Richtung der Bodenplatte an einer Weggabelung. Ein Gang führt weiter nach Osten und ein weiterer noch tiefer unter den Hügel, wie der, den wir gekommen sind.
4: Wie machen wir die denn jetzt auf?
2: Wie? Ist da nicht mal ein Hebel dran?
4: Da ist nicht mal ein Schloss. Leucht mal nach rechts. Nee, auch nicht. Was soll das denn?
2: Das ist Stahl. Könnten wir höchstens aufstemmen. Also, Chef, hier ist weder ein Schloss noch irgendeine...
4: Hallo? Hallo? Hier spricht Officer Vikal. Professor Drevek? Professor Drevek, machen Sie bitte die Tür auf. Du hast das doch auch gehört.
2: Aha.
4: Professor Drevek, brauchen Sie Hilfe?
14: Was ist denn los?
2: Moment, Chef.
15: Haben Sie keine Angst, wir sind von der Polizei. Wir sind hier wegen einer vermissten Person, Professor Drevek. Klopfen Sie nochmal, wenn Sie mich hören können.
14: Dudek.
2: Chef?
1: Bin hier, Dudek.
12: Wir haben hier unten diese Feuertür. Ich habe dagegen geklopft und jemand hat mir geantwortet. Bin mir ziemlich sicher, dass das der Weg zu dem Ausgang am Haus ist.
1: Dümer?
5: Hitler.
1: Dümer ist auf dem Weg zur Bodenplatte, Dudek.
4: Ich glaube nicht, dass Drevek da unten ist, Medura. Wieso sollte er Sputnik sich allein überlassen, wenn er sich da unten...
13: Hinter dir,
4: Dudek!
2: Was? Wo?
4: Hallo?
2: Selina, da war niemand.
4: Doch, ich hab's doch eindeutig gesehen. Hinter dir stand jemand auf der gegenüberliegenden Seite der Wand.
2: Das war mein Schatten.
4: Dein Schatten läuft doch nicht davon, wenn ich ihn anspreche. Dudek, da stand jemand.
2: Wie sah er denn aus?
4: Weiß ich nicht. Ich hab nur die Silhouette gesehen. Der stand direkt 2 Meter hinter dir, genau da. Da ist jemand.
16: Ja. Chef?
17: Irgendwer ist hier unten mit uns. Sie droht Wasser.
18: Sie sehen größer als ich.
0: Fragen Sie, ob Sie Spuren sehen.
17: Ja, bin ich sicher.
18: Ja.
1: Ludek, Spuren?
2: Nein. Hier ist alles Zement. Der Gang ist sogar ganz gut intakt. Ist alles verputzt. Führt aber ganz schön weit weg vom...
16: Hört ihr das?
14: Wir hören es, Dudek.
4: Das kommt wieder von der Tür. Was für eine Scheiße ist das?
14: Immer hörst du das. Nur durchs Funkgerät. Wie weit seid ihr von der Tür?
16: 5 Meter jetzt.
4: Kein gutes Gefühl bei der Sache, Shimon.
15: Hey! Stehen bleiben!
4: Wo?
15: Rechte Hand. Direkt voraus. Ist hinter die Ecke abgehauen.
4: Was war das?
15: Hab nur die Bewegung gesehen.
16: Okay. Wir haben Kontakt.
15: Vorsichtig. Verdammt! Er muss da unten rein sein.
4: Ich habe Blick auf die Tür und den Gang, aber ich kann mit einer Lampe nicht beides im Auge behalten.
15: Doch, da unten durch geht's weiter. Komm zurück, komm. Komm zurück, komm.
1: Ludek, lasst euch nicht zu weit reinziehen. Ludek! Mikael? Selina? Ludek.
17: Wir sind jetzt in einer Höhle. Hier geht es ein bisschen hoch rauf. Da hinten geht noch ein Gang ab. Richtig breit.
14: Habt ihr Kontakt?
16: Negativ.
4: Mist, das sind meine einzigen Schuhe, Shimon.
16: Hörst du das?
4: Das? Das bin ich.
16: Ja, ist nicht zu überhören, nicht wahr?
4: Der ist hier drin.
1: Er ist noch mit Ihnen im Raum.

0: Lass uns zur Wand zurückziehen.
1: Warte. Okay, machen Sie keinen Blödsinn, kommen Sie da raus. Selina?
2: Hümer! Doc, Sie bleiben am besten am Funkgerät. Wenn wir Hilfe brauchen sollten, dann gehen Sie zu unserem Wagen und fordern Verstärkung an.
0: Ja.
2: Dudek! Dudek! Komm schon, mach zu! Bereit? Hinter mir.
3: Was hat er gesagt?
2: 10 bis 15 Meter, dann rechts.
3: Rechts frei. Vorsicht, das sind die Ziegelsteine. Da vorne ist die Tür. Frei.
2: Geh, halt einen Blick mit auf die Tür.
3: Bin bei dir.
2: Was hat er gesagt? Rechts oder links?
3: Rechts.
2: Dudek!
3: Links frei.
2: Hier ist unter dem Felsen der Putz weg. Dudek! Selina! Dudek!
3: Kann von hier die Tür noch gerade so sehen und den Gang hinter uns absichern.
2: Ah, okay. Also,

0: Selina?
1: Ich bin hier.
0: Wo ist Dudek?
1: Hinter ihm her.
0: Tima, drück auf. Bleib bei ihr. Dudek!
2: Was ist passiert?
1: Ich weiß nicht. Ich weiß nicht.
2: Hey.
1: Dudek ist hinter ihm her.
2: Hey.
1: Ich glaube.
2: Hast du dich erwischt?
1: Ich habe keine Luft mehr gekriegt und dann war das ganze Wasser und dann wie weg.
2: So sieht es auch aus. Wo ist das passiert? So tief ist es doch gar nicht.
1: Bleib bitte mit der Lampe hier.
2: Wieso hast du geschrien?
1: Weiß nicht.
0: Tima?
2: Ja?
0: Sag dem Doc Bescheid, sie soll den Verbandskasten aus dem Auto holen.
2: Hast du dich langgelegt?
3: Hat ihm nur den Kopf an einem Stein gestoßen, ist alles gut.
0: Und? Alles in Ordnung, Selina?
2: Doc?
1: Mir ist nur kalt.
2: Doc? Doc, Sie müssen die gelbe Taste drücken, wenn Sie mit mir sprechen wollen.
0: Was ist passiert?
3: Erzähle ich euch, Ofen. Alles in Ordnung?
1: Ja, wo ist er hin?
3: Durch einen Bruch hoch in den Wald raus. Ist ein bisschen holprig, aber nicht mehr als 20 Meter.
0: Was ist mit dem Doc?
2: Krieg sie nicht dran. Was ist das hier überhaupt?
3: Sieht nach einer alten Mine aus. Gehört auf jeden Fall nicht mehr zu dem Bunker.
2: Könnte ja glatt aus dem Mittelalter sein.
1: Was ist?
2: Nichts.
1: Du hast gezögert, als du hochgeguckt hast.
2: Und?
1: Du hast was gesehen. Als ob sich am Rand des Lichts ein Schatten bewegt hat. Ja?
2: Da oben ist nur ein Vorsprung.
0: Selina.
1: Leuchtet nicht alle da oben hin? Simon.
3: Ich finde, wir sind heute schon genug Risiken eingegangen.
0: In Ordnung. 20 Meter?
3: Mhm. Er ist definitiv dort raus.
0: Okay. Dudek 1, Thema 4. Kombikal, auf 3.
2: Du meinst das ernst, ja? Schützenreihe in der Höhle. Wegen einem Typen.
1: Cyril, geh!
2: Okay, schon kapiert. Großartig. Vorsicht, fall nicht.
1: Mist, hasse Dezember. Wie viel Uhr haben wir? 12 Uhr nachts?
3: Gerade mal 5.
1: Oh, fang jetzt bloß nicht an, dich über den Blutfleck auf deiner Hose zu beschweren. Leuchte bitte.
0: Doc! Doc!
1: Gib mir die Autoschlüssel bitte.
3: Was willst du haben? Ich hol's dir.
1: Nein, ich hab Ihnen noch einen Pulli dabei. Den Rest werde ich mir von euch zusammenschnorren.
2: Ich gehe mit dir.
0: Nein, bleib bei Selina, Dudek. Tima, siehst du Licht im Haus?
4: Nein.
0: Ich auch nicht. Geht zum Auto.
2: Ich nehme das Haus.

0: Duck? Duck? Duck? Duck? Wo ist Herr Dr. Sputnik, hä?
1: Dima! Dima! Dima!
2: Ganz ruhig, Doc. Ganz ruhig.
3: Was ist passiert?
2: Sie haben da einen ganz schönen Schlag abgekriegt.
3: Au! Ah, was ist das?
2: Hier, lassen Sie mal sehen.
3: Mir ist kalt.
2: Es wird ein Pfeilchen geben.
3: Au!
2: Das sind nur Prellungen. Kommen Sie.
3: Nein, es geht schon. Au, was ist das?
2: Fassen Sie das nicht an. Alles in Ordnung. Wissen Sie noch, wer Sie sind?
3: Was ist passiert?
0: Wo sind Sie denn reingefallen?
3: Ich habe keine Ahnung. Was ist das?
2: Ja, Sie haben das Zeug auch in den Haaren. Hören Sie jetzt auf damit.
0: Ihr Mantel hat das meiste abgekriegt.
3: Ich jubiliere. Danke, es geht.

0: lassen Sie sich helfen, Doc. Wenn Sie nochmal hinfallen, dann gehen Sie uns nachher noch kaputt.
1: Na, bitteschön. Nehmen Sie die Lampe aus meinem Gesicht, Thümer.
2: Sieht aus wie Algenwasser. Hier, sehen Sie. Sowas hat man doch auch im Aquarium.
1: Ja, ist eine Alge. Au!
0: Ja, ja, Finger weg da. Da haben Sie eins aufs Auge gekriegt. Kopfschmerzen haben Sie nicht?
1: Nein.
0: Ha, wissen Sie denn noch, was passiert ist? Nein. Dann kommen Sie. Wir bringen Sie rein. Das wird schon. Ach.
2: Wie ist das denn passiert?
0: Ja, sie lag flach hier, da wo es nass ist. Kommen Sie, Doc. Hier draußen ist es zu kalt für Sie. Und, wie sieht es aus, Thümer?
2: Der Patient stirbt eher an gebrochenem Herzen über seinen Anzug als an der Beule. Ja.
3: Zweiter Platz ist erster Verlierer.
2: Wir haben heute alle den zweiten gemacht. Nicht bedauern, korrigieren.
1: In Zukunft werde ich häufiger auf meine Mutter hören. Ohne sie hätte ich wohl all meine Sachen im Hotel gelassen.
0: Möchten Sie, dass ich für Sie bei ihr anrufe, um die freudige Botschaft mitzuteilen?
1: Unterstehen Sie sich, das ist ein Geheimnis.
0: Kommt Fikal?
1: Sie ist gleich fertig.
2: Setzen Sie sich. Ich sehe mir Ihre Wange an.
1: Eher lasse ich mir von Sputnik helfen.
2: Stellen Sie sich nicht so an. Sie haben da immer noch grünen Schlier im Gesicht.
1: Großartig. Hallo, Sputnik.
0: Also, was ist da unten passiert?
3: Ich war mir sicher, ich habe was in der Höhle gesehen. Selina war hinter mir. Ich drehe mich zur Seite, plötzlich schreit sie auf, drehe mich wieder zu ihr. Da war sie weg.
2: Weg?
3: Weg. Weg, bis sie kopfüber in der Lache schwamm.
2: Du hast sie übersehen.
3: Ja, ich habe sie nicht übersehen. Irgendjemand hat sie ausgeschaltet.
0: Das hättest du hören müssen.
3: Ich weiß, und ich weiß, ich habe jemanden mit uns im Gang und im Gegenlicht gesehen.
0: Drebek?
4: Das war nicht Drebek. Danke für den Rock, Amelia. Kennst du noch dieses Zeichen aus der Grundausbildung? Gib mir Deckung, ich bin gefickt.
2: Man darf dich aber schon noch angucken, ja?
5: Ich habe den Blick gesehen. Kein Wort. Alle beide. Ich trage nie Röcke. Schon mit 3 Jahren hat mich meine Mutter in sowas reinzwängen müssen.
1: Ich sitze nur hier.
5: Das schon mal gesehen? Uah, meine Sachen sind voll von dem Zeug. Das ist dasselbe wie auf dem Arm im Schuppen, nur dass das hier ein Handabdruck ist.
0: Hast du den Angreifer gesehen?
5: Nein, ich stand in dem Raum und habe nach links gesehen. Und das Nächste, was ich noch weiß, ist, dass ich keine Luft mehr bekam.
3: Ja, du warst wie ausgeknipst.
0: Er hätte den hören müssen.
5: Das war kein Mensch, Kilian.
3: Bin mir nicht sicher. Ich habe eine Person gesehen, aber mein Verstand sagt mir, dass kein Mensch sich so leise und auch so schnell in der Dunkelheit bewegt.
5: Ich stand im Wasser. Ich garantiere dir, es kam aus dem Wasser.
3: Möglich?
0: Doc?
1: Ich glaube, ich habe jemanden gehört und gefragt und dann...
0: Gefragt?
1: Ich weiß nicht mehr, wie... ausgeknipst. Ich dachte, einer von Ihnen kommt zurück, also habe ich mich vorgebeugt und dann... ja, ist weg.
0: Sie meinen also, Ihr Angreifer kam zu Ihnen auf?
1: Ich habe daran keine Erinnerung mehr. Können Sie jetzt bitte damit aufhören?
2: Wenn Sie unbedingt darauf bestehen.
0: Also wie lange haben Sie uns denn noch gehört?
1: Keine Ahnung. Sie waren im Gang und an einer Ecke. Sie glauben immer noch, dass es sich um ein Tier handelt?
5: Das war kein Tier, Kilian. Nicht, wie es sich bewegt hat. Das war ein Hinterhalt. Sie ist die einzige ohne Waffe von uns. Die haben uns separiert.
3: Und das schwächste Ziel angegriffen ist. Spricht für ein Tier.
2: Also wenn das ein Angriff war, dann sind die aber ziemlich harmlos. Nicht so ungut, Doc.
5: Woher willst du das wissen? Du hast keine Ahnung, was für ein Zeug das ist.
3: Es ist zumindest nicht giftig.
1: Nein, mit Sicherheit nicht.
5: Du willst da jetzt nochmal raus?
0: Was glaubst du?
5: Du willst zu der Tür? Kilian, da draußen ist es jetzt Nacht.
1: Midura, wenn sie recht haben und es sich um ein Tier handelt, dann ist es perfekt an ein Leben in Dunkelheit angepasst.
0: Ja, und es ist immer noch ein Tier. Denkt wie ein Tier und verhält sich wie ein Tier. Drebek hat sich mehr als ein Dutzend Mal dort hinaus begeben.
5: Aber nicht, um ins Erdreich hinabzusteigen, um sich mit einem Poltergeist anzulegen.
0: Ah, woher willst du wissen, dass das Klopfen keine Warnung war? Da unten sitzt noch jemand und braucht vielleicht unsere Hilfe. Dudek?
3: Natürlich.
2: Gib mir das Stemmeisen.
0: Nein, du bleibst hier und passt auf den Doc auf. Nimm dir eine Auszeit, Selina.
5: Kilian, das Ding stand auch plötzlich hinter Dudek im Gang.
0: Ja schon, aber wir beide sind einen Kopf größer als du. Das wird ein bisschen komplizierter, uns Lost gehen zu lassen. Im Übrigen, sollte Nadja sich melden, gib übers Funkgerät Bescheid. Legen Sie sich hin, Doc. Sie haben genug für einen Tag abgekriegt.
2: Glück auf. Sagt an, wenn's was gibt.
3: Machen wir.

0: doch nicht sein Ernst.
1: Komm, geh es bitte, geh.
2: Ah, sind noch nicht zurück.
0: Wie lange habe ich geschlafen?
2: 15 Minuten.
0: Nur? Und was lesen Sie?
2: Scripts of Stain, Fantasy. Mein Ausgleich zu einer Welt von Maschinen und Computerchips, in der die Geister aussterben.
0: Oh, die Geister?
2: Die meisten archetypischen Fantasy-Kreaturen sind im Ursprung die Geister der mitteleuropäischen Glaubenswelt. Midgard, das Reich der Menschen und Alfen. Elfen, Geistwesen. Ich geh Thümer den Kaffee bringen.
0: Nein, ich mach schon. Wo er sich schon die Mühe gemacht hat, sie neben mir aufzubauen. Du gibst Bescheid, wenn Midura sich meldet?
2: Tut sweet.
0: Danke.
3: Küssen Sie mich, wenn ich falsch liege, aber wir beide sind uns, glaube ich, noch nicht begegnet.
0: Hören Sie auf zu grinsen und sehen Sie begeistert aus. Das war nicht witzig gemeint, das war ein Befehl. Ihr Kaffee. Ich nehme an, Sie trinken ihn mit Zucker? Viel Zucker? 5 oder 6 Stück.
3: Sehen Sie, wir ergänzen uns wundervoll. Haben wir auch Milch?
0: Wenn Sie mit Absicht das Ding neben mir aufgebaut haben, haben Sie morgen ein Aufsichtsverfahren im Hals.
3: Dann besteche ich Sie mit einem Schlafmittel.
0: Das sieht jetzt so aus, als wollten Sie mich betrunken machen.
3: Ich versuch's, aber Sie machen es mir nicht gerade leicht. In den Tee?
0: Rum kann man zu allem trinken.
3: Da wir gerade über die schönen Dinge im Leben sprechen, hätte ich ein paar Expertenfragen an Sie. Was tragen Sie jetzt eigentlich unter dem Mantel?
0: Suez Hotpants und ein Tanktop. Habe ich mir gedacht, dass Ihnen das gefallen würde. Machen Sie sich nichts draus. Mutterkomplexe sind bis zu einem gewissen Grad niedlich. Darf ich?
3: Vegetarier und Raucher. Die sagt, Tanktop bedeutet Mutterkomplexe.
0: Hotpants.
3: Halten Sie Ihre Vorträge wirklich auf einem Podium oder einer Varietébühne?
0: Bei den meisten Kurventreffen stehen wir eigentlich im Kreis. Ein sehr warmer Strickpulli und Moleskine. Hören Sie jetzt auf, mich anzustarren und tun Sie wenigstens so, als ob Sie hier arbeiten.
3: Ich wusste, dass Hollywood mich belügt. Dasselbe machen Sie auch mit den Krankenschwestern und Französischlehrerinnen.
0: Ach so, weil ich Biologin bin. Nein, das ist alles wahr. Sie müssten mal meine Dschungelgarderobe sehen. Das war ein Witz.
3: Ja, kam genauso unerwartet wie das Honigkuchenpferd.
0: Sie sollen damit aufhören. Wenn wir schon hier wach sind, lassen Sie uns wenigstens was Sinnvolles tun. Was ist denn zum Beispiel auf den Bändern?
3: Raten Sie.
0: Seien Sie doch mal einfach etwas offener für Dinge, die Ihnen unbekannt sind. Nehmen Sie Drevek. Was für eine stoische Gelassenheit dieser Mann aufgebracht haben muss, hier alleine, so wie Sie, vor dem Fenster zu verbringen, um nur auf den rechten Moment zu warten. Die Aufnahme. Was ist denn jetzt schon wieder? Können Sie mir nicht mal 5 Sekunden zuhören?
3: Habe ich Sie eigentlich schon mal gefragt, was die 3 biologischen Merkmale sind, die Attraktivität ausmachen?
0: Sexy, süß und schön? Lassen Sie mich raten. Ich bin alle 3.
3: Bingo. Hier, Sie brauchen die Kopfhörer nicht aufsetzen. Hören Sie nur und beschreiben Sie.
0: Sputnik bellt. Dreh weg Stimme. Nichts passiert. Er macht die Haustür auf und geht raus. Er schließt sie nicht wieder.
3: Nein, denken Sie nach. Wieso hat er den Rekorder hier aufnehmen lassen, wenn er selbst aus dem Haus geht?
0: In Ordnung. Worauf wollen Sie hinaus?
3: Es geht nicht um den Ablauf. Es nimmt auf, was in diesem Raum passiert.
0: Aber es passiert nichts.
3: Daher auch die langen Tonmarken. Ab dem Moment, wo Drevek den Raum verlässt, ist die Haustür das letzte deutliche Geräusch. Die Zeit, die zwischen Haustür und Tonmarke verstreicht, ist die Spanne, wo das Band weiterläuft.
0: Ja. Und?
3: Das Ding ist im Haus.
0: Was?
3: Keiner der Räume hat Vorhänge. Daher kann man nach allen Seiten hinaussehen, aber vor allem auch gesehen werden.
0: Aber das wissen wir doch, außer der Bibliothek.
3: Die Bibliothek ist sein Versteck. Das ist nicht Drevek an der Eingangstür, das ist das Ding.
0: Celina, wir müssen hier raus.
2: Was?
0: Das Haus ist nicht der Köder. Drevek war der Köder.
2: Wie viel habt ihr getrunken?
0: Das Ding kommt ins Haus, weil es weiß, dass hier drin Menschen sind.
2: Tyma, was hast du mit ihr gemacht?
3: Gib Midura Bescheid.
2: Bist du sicher? Okay. Dudek? Dudek? Dudek? Geht keiner ran.
3: Versuch's weiter. Ach. Ganz ruhig. Das sind nur die Sicherungen.
2: Nein, das Funkgerät ist tot. Mein Notebook ist auch ausgegangen. Verdammt, wieso geht das nicht an?
3: So hat Drevek gewusst, wann Sputnik zu bellen beginnt. Sobald der Strom rausfliegt, weiß er, dass er die Aufnahme starten muss.
0: Ich glaube, da draußen ist irgendwas.
3: Daher hat er auch weder Fernseher noch Laptop gehabt.
2: Auch mein Handy ist tot. Oh Gott, unsere Ausrüstung.
0: Wir müssen hier raus.
2: Sowas gibt's überhaupt nicht. Kein Organismus der Welt kann ein solches Feld erzeugen.
3: Ich hab den Hauseingang im Auge. Kommt da jetzt raus.
0: Celina, bitte.
2: Selbst die IR-Kamera ist tot.
0: Celina!
3: Komm da jetzt raus.
2: Wenn die Akkus auch kaputt sind, haben wir ein Problem.
3: Celina!
2: Weißt du überhaupt, wie teuer das Zeug ist?
3: Celina!
0: Gehen Sie, Tyma! Celina, lass das jetzt liegen. Wir müssen hier raus.
2: Das ist doch ein Witz!
0: Celina! Celina! Celina, guck mich an. Dreh dich jetzt auf keinen Fall um. Es steht am Fenster. Du kannst es im Spiegel sehen.
2: Was ist das?
0: Ich weiß nicht.
4: Doktor?
2: Was sind das für riesige Augen?
0: Guck es nicht direkt an.
4: Doktor!
2: Sieht es uns nicht?
4: Celina, komm jetzt!
0: Nicht! Kommen Sie nicht in diesen Raum, Officer Tyma! Hören Sie mir jetzt genau zu, was ich sage. Es steht direkt am Fenster und bewegt sich nicht. Es ist humanoid. Ich kann es nicht.
4: Komm runter! Los, jetzt kommen Sie!
2: Geh, Tyma, geh! Wo willst du hin?
4: Hinten raus.
2: Sie wollen da raus? Die Tür!
4: Komm her!
2: Bereit.
4: Bleiben Sie hinter mir.
2: Ja. Vorsicht!
4: Sputnik! Sputnik! Zurück!
2: Au!
4: Pass auf!
2: Vor uns, hinter dem Baum.
4: Wo?
2: Ich sehe es nicht mehr.
0: Da vorne links. Leuchten Sie auf den Boden. Nein, vorsichtig!
2: Wie ist das denn so schnell? Tyma, wir haben hier ein Problem.
3: Wo ist der hergekommen?
2: Sie, ich habe hier zwei.
3: Hinter mir bleiben, Doc.
0: Sie wollen immer noch zu den Wagen?
2: Ja.
3: Kommen Sie, du hast noch eins auf 3 Uhr.
2: Geh weiter.
0: Passen Sie auf.
3: Da steht noch eins. Auf der Wiese.
0: Schießen Sie.
3: Ruhig bleiben, Doc.
2: Tyma, geh weiter. Die kreisen uns ein.
3: Das haben die bereits. Ich kann die nicht alle im Auge behalten. Geh zurück. Richtungswechsel, Doc.
0: Oh Gott, es kommt uns hinterher.
2: Die gehen nicht, Tyma.
3: Geh zurück. Geh einfach an ihn.
2: Runter.
4: Hinter dir.
2: Zwei unten.
4: Zu viele, Celina. Nimm den Doc. Geh zurück ins Haus.
2: Komm mit uns.
4: Geh.
2: Tyma. Komm zurück. Da rein. Scheiße, hast du das gesehen? Bin nichts.
0: Bist du sicher?
2: Ich hab's doch gesehen. Wir müssen hier raus.
0: Nicht die Vorhänge.
2: Die haben Tyma ausgeknipst. Wir müssen hier raus.
0: Die sind dort draußen. Bitte mach nicht die Vorhänge auf.
5: Ich hab nur 6 Schuss. Scheiße, Tümer. Scheiße, die kommen hier rein.
0: Du kannst da nicht raus. Die werden ihn töten.
5: Mit nur 6 Schuss?
0: Das ist Tümer.
5: Das sind mehr als 3, Selina. Das ist Tümer da draußen.
0: Okay, ich gehe raus. Lauf zum Eingang. Die knipsen mich aus, du holst Tümer.
2: Die knipsen dich aus?
0: Ich weiß, aber mit Tümer hast du noch mal 6 Schuss. Und dann erwischst du sie. Und mit Tümer...
2: Wenn die mich erwischen, haben wir beide ein Problem.
0: Dann lass dich nicht erwischen.
2: Bist du dir sicher?
0: Ja.
2: Bist du dir ganz sicher?
0: Nein, aber ich will's. Es ist Tümer.
2: Okay. Wo willst du hin?
0: Zur Vordertür. Die Vordertür. Scheiße. Warte, warte. Das Fenster im Kachelraum.
2: Schaffst du es da raus?
0: Ich kann das.
2: Guck sie nicht an. Okay. Auf 3, 2, 1.
0: Los, lauf, lauf! Tümer, Tümer, komm, komm, komm, komm! Tümer, hilf doch ein bisschen mit! Verdammt!
2: Scheiß denn, fickt euch!
0: Tümer, Tümer, wach auf! Cyril, komm! Cyril, bitte! Nichts! Scheiße! Tümer, verdammte Scheiße, steh auf!
6: Doktor?
0: Simon, Simon, Simon, Sie sind im Haus!
6: Wo sind Tümer und Vikal?
0: Noch am Haus!
6: Kommen Sie! Bringen Sie! Vertrauen Sie mir. Kommen Sie runter hier.
0: Ja.
7: Alles in Ordnung?
0: Ja.
7: Sie bluten.
0: Das ist vom Fenster.
7: Sie sind kleiner als ich. Daher nehmen Sie jetzt die Lampe und gehen vor. Mhm. 5 Meter. Dann sehen Sie eine Wand. Dann rechts und dann immer geradeaus. Bis links eine Tür kommt.
0: Die Feuertür?
7: Gehen Sie rein in den Raum, ganz egal, was Sie sehen.
0: Ja. Tümer! Tümer!
3: Hey, was? Oh, Mann!
0: Tümer!
3: Was machst du da?
0: Oh, Scheiße, hilf mir! Die kommen hier raus!
3: Was ist da im Haus?
0: Die Dinger!
3: Wo ist Zarkiewicz?
0: Raus!
3: Geh raus!
0: Pass auf, hinter dir!
3: Na?
0: Die Platte!
3: Hab sie. Wie viel Schuss?
0: Weiß nicht. 2?
3: Wenn die da rauskommen, läufst du.
0: Nein.
3: Du bist ein toughes Mädchen, du schaffst das.
0: Du lässt mich hier nicht nochmal allein. Kilian!
8: Selina, lass gehen, komm.
3: Ich schaff das.
8: Pass auf die Stufen auf. Tümer?
3: Der Doc ist noch draußen.
8: Wir haben den Doc. Komm. Runter da, mach zu.
3: Ah, ein Keller.
8: Du hast einen abgekriegt?
3: Ein weiterer Traum, den ich nie hatte. Nicht mal eine Sekunde. Bam,
0: Selina, Gott sei Dank.
3: Okay, mir gefällt, was ich sehe, aber wie lange war ich weg? Welches Jahr haben wir?
2: Halt den Mund jetzt.
3: Ups.
2: Wer ist das?
9: Ja, darf ich vorstellen? Professor Drevek.
2: Das ist Drevek?
3: Was ist das auf seiner Haut?
9: Das, wonach es aussieht.
3: Das wächst auf ihm?
2: Ist er ansprechbar?
0: Nein.
8: Selina, guck, ob du den Generator im Nebenraum zum Laufen kriegst. Wie viele Schuss hast du noch?
3: 2 oder 3. Doc, vielleicht sollten Sie ein wenig vorsichtiger sein. Wer weiß, ob das ansteckend ist.
0: Das ist ein Menschtümer.
5: Eher ein Zombie.
8: Selena.
5: Ja, ich gehe.
3: Also hier hat Rebeck sich einquartiert.
8: Nicht nur er. Nebenan sind 4 Betten und noch eine Tote.
3: Ihre Beine sind ja auch voll von dem Zeug. Wer ist sie?
7: Wird eine seiner Mitarbeiter sein. Und weißt du, in welche Richtung das Loch da liegt?
3: Wo?
7: Leuchte höher, da oben.
3: Eskimo-Zimmer.
7: Aha. Ich glaube nicht mehr, dass das mal ein Kaminschacht war. Hier.
3: Was ist das? Forschungsgruppe KM?
8: Frag sie.
0: Das ist eine Schlüsselkarte, die wir bei uns im Gebäude verwenden. Ich habe ebenfalls eine. Nur benutzen wir offiziell keine Doppelbuchstaben.
3: Wie? Das heißt, Dreiberg ist ein Kollege von Ihnen? Der arbeitet für uns?
7: Du musst das Feldlabor mal sehen. Das hat er nicht aus eigener Tasche gestemmt.
3: Das ist eine Riesenscheiße, Kilian.
8: Hier, wenn du schießt, sieh zu, dass es zählt.
3: Wenn die in Warschau Bescheid wissen, dann wussten die auch, was hier schiefgelaufen ist.
8: Wirklich?
3: Die haben uns hier ins offene Messer laufen lassen.
7: Oder wir spielen gerade die Kammerjäger für die.
3: Habt ihr wenigstens was über die Dinger rausgefunden?
7: Nicht viel. Sieh dir die Blätter auf dem Schreibtisch an, die sind von Dreiweg selbst.
3: Was für eine Sprache ist das?
7: Das ist keine Sprache. Es ist ein Dokument seines Verfalls. Bevor die Schrift unleserlich wird, sind das Notizen aus seinem Leben. Die ersten beiden Namen hier sind die von seiner Tochter und seiner Frau.
3: Sputnik, Weiß, geboren 2009. Warum schreibt man sowas auf?
0: Weil man sich erinnern will?
3: Kommt das von der Flechte?
7: Doktor, Sie würden mir wirklich einen Gefallen tun, wenn Sie wenigstens hinter mich kämen.
0: Ich dachte, die Stahltür sei sicher.
7: Nur in Anbetracht der Beobachtung, dass Sie versuchen, gewaltsam durch Türen zu kommen, habe ich diese Aussage neu evaluiert.
0: Dreiweg braucht ärztliche Versorgung, Midura.
8: Ja, dann rufen Sie Verstärkung.
0: Ihr Handy ist auch tot?
8: Hier ist alles tot, Doc.
5: Und das darf schon überhaupt nicht möglich sein. Wie die das elektromagnetische Spektrum ausnutzen, dagegen sehen wir aus wie Höhlenmenschen.
8: Was ist mit dem Generator?
5: Der funktioniert, ist nur leider ein Diesel und hat keinen Treibstoff mehr.
3: Ihr meint, derselbe Impuls, der sie ausgenockt hat, verursacht diesen Stromausfall?
0: Ledermäuse und Zahnwale jagen auch über Biosonar. Man geht davon aus, dass Pottwale in der Lage sind, mit gezielten Echolotstößen Kraken zu paralysieren.
3: Wo ihre Trefferquote so unglaublich unterirdisch ist, ist das ja äußerst beruhigend.
5: Die Stahltür hält die nicht mehr auf.
8: Das heißt, außer den 3 Taschenlampen haben wir bis zum Morgengrauen kein Licht. Naja, gut. Dann ziehen wir uns zum Labor zurück.
0: Sie können ihn doch hier nicht im Dunkeln sitzen lassen.
8: Möchten Sie auch Ihren Namen auf ein Papier schreiben, wenn die Dinger hier reinkommen und Sie ausknipsen, Doc?
7: Das Labor hat nur einen Eingang und eine sichere Schusslinie.
0: Hören Sie auf, mir direkt ins Gesicht zu leuchten, Thymar.
3: Das mache ich, damit Sie wieder klar sehen, Doc. Das ist kein Spiel.
7: Kommen Sie, Doc. Bleiben Sie bei mir.
5: Unterirdische geheime Forschungsarbeit, von der nicht mal seine Tochter was weiß. Wenn das mein Vater wäre, würde ich ihm den Arsch aufreißen.
3: Wenn die eine Reichweite von mehr als 5 Metern haben, haben wir ein Problem.
0: Können Sie noch einmal hierhin leuchten? Nein, auf die Tafel.
8: Ah.
0: Sehen Sie, das ist die Inkubationszeit von der Flechte.
7: ZS?
0: Zoe-Phagensubstrat.
3: Dieses Algenwasser?
0: Ja, ich glaube, dass Drevecks Forschungsgruppe gar kein primäres Interesse an den Zoe-Phagen hatte, sondern an diesem symbiotischen Bewuchs. Sehen Sie hier, das sind Proben- und Wachstumszeiten.
3: Lucy, das ist jetzt ein Witz, oder?
0: Das wird der Name sein von dem Zoe-Phagen, den Sie gefangen haben. Kann ich Ihre Lampe mal haben, Thymar?
3: Ungern.
0: Danke.
5: Sekret? Soll das heißen, dass das grüne Zeug die Kotze von den Viechern ist?
7: Aus deinem Mund klingt das so charmant.
3: Das heißt, erst wirst du ausgenockt und zum Frühstück auch noch angekotzt.
5: Da bekommst du ja Dating-Flashbacks.
3: Ja, die Jacke vermisse ich bis heute.
5: Das war kein Date.
3: Ja, danke, das habe ich dann auch bemerkt.
5: Das kam nicht von draußen.
3: Dreiweg. Lampe.
6: Fang!
8: Geh mit ihm, Selena.
3: Bleib auf deiner Seite. Rechts frei.
5: Ich sehe Dreiweg. Ich glaube nicht, dass er das war, Thymar.
3: Wer soll es sonst gewesen sein?
5: Lucy.
3: Verdammt.
5: Pass auf.
3: Die Statue ist zu. Wo soll das Vieh sein?
5: Da, wo es dunkel ist. Ich hab's
2: dir schon in der Höhle gesagt. Die halten sich aus dem Licht.
3: Meinst du, es ist über Drevik hergefallen, als ihm der Strom ausgegangen ist?
2: Ist ziemlich unwichtig jetzt. Komm zurück, nachher haut's uns beide raus.
10: Thümer?
3: Chef, wir glauben, das Ding, was Drevik eingefangen hat, ist noch hier drin.
10: Seid ihr sicher?
2: Drevik hat sich auf keinen Fall bewegt.
7: Es kann doch bei den Betten oder im Vorratsraum sein.
0: Sehen Sie, hier steht, dass nach der Nahrungsaufnahme diese Substanz über die Beute ausgespien wird. Dabei sei unklar, ob der Brechreiz instinktiv ausgelöst wird oder ob es sich um ein Verhalten handle, das eine Konservierung der Beute sichere.
7: Sie meinen, diese Flechten sind sowas wie deren Magensäure?
0: Es ist noch viel spannender. Ich glaube, dieses Fluid dient nur, um die Epidermis aufzuspalten, sodass die Flechte wurzeln kann.
2: Oh, ich lag womöglich kopfüber in diesem Zeug, Amelia. Können wir uns bitte weniger mit diesem Pilz aufhalten?
0: Ich glaube viel eher, dass das ein Gemisch aus Ausscheidungen und Wasser war.
2: Jetzt ist mir schlecht.
10: Doc, wir haben gerade ein anderes Problem.
0: Nein, warten Sie, Midora, das ist wichtig. Ja. Sehen Sie, wenn die Zoepharen feste Rückzugsorte haben, dann hinterlassen sie dort Fäkalien. Bei deren Zersetzung werden verschiedene Stoffe frei, wie zum Beispiel Ammoniak. Mausorguano ist Ihnen doch ein Begriff.
7: Fledermauscode.
10: Kurzfassung, Doc, was haben Ihre Fledermäuse mit diesen Wesen zu tun?
0: Haben Sie irgendeinen Ammoniakgeruch in der Höhle wahrgenommen? Oder an mir? Ich weiß nicht, was diese Zoepharen verzehren, aber es ist kein organisches Material. In den Aufzeichnungen steht was von Probanden. Ich will damit sagen, sie haben Lucy gefüttert. Aber mit was?
3: Sie meinen, Drevics Demenz ist auf Einwirkung von Lucy entstanden?
0: Präzise.
10: Und das bringt uns wie weiter, Doc?
0: Sie töten nicht. Sie ernähren sich von, ich weiß nicht, vielleicht irgendwas, was unser Gehirn produziert. Aber halten den restlichen organischen Teil ihres Wirts am Leben. Verstehen Sie? Sie brauchen etwas, was ihr Wirt produziert.
3: Schön. Ich weiß nicht, wie Sie das sehen, Doc, aber ich habe nicht vor, als Nährboden für ein Pflanzensubstrat zu enden, damit irgendein Vieh mich mit Alzheimer infiziert.
0: Sie verstehen nicht, Thümer. Drevik ist Teil dieser Symbiose. Diese Flechte ist ein medizinisches Wunder. Diese Aufzeichnungen hier können ein Vermögen wert sein.
3: Was Sie nicht verstehen, Doc, ist, dass alles, was Drevik war, ausgelöscht ist. Der Mann ist weder sein Gesicht, noch sein Körper, noch seine Stimme. Alles das, was nicht sichtbar ist, ist ein Mensch. Und diese Dinger machen genau Jagd auf das.
2: Sie ist wieder an der Tür.
7: Es wird nicht lange dauern, bis sie die anderen angelockt hat.
10: Wie viel Uhr?
2: 11.
10: Das sind also noch 10 Stunden, bis es draußen hell wird.
3: Lasst es uns abschießen.
0: Thümer, Sie haben es hier mit einer unentdeckten Lebensform zu tun. Machen Sie die Tür auf und lassen Sie sie gehen.
7: Ich glaube nicht, dass die weit weggehen wird, Doc. Die wohnen wahrscheinlich in den Grotten, die an die Anlage hier anschließen.
2: Das ist Sputnik.
3: Jetzt haben Sie auch noch einen Spürhund dabei.
0: Er wird weiter bellen.
10: Okay. Holen Sie den Hund rein, Doc. Passt auf Sie auf.
3: Wenn du ein sicheres System zu Fall bringen willst, geh ein Risiko ein.
10: Ich bin der letzte Mann.
7: Bleiben Sie hinter Selina, Doc. Geh auf 1.
2: Links frei.
3: Okay, hab Blick auf die Tür. Halt den Durchgang zu den Betten im Auge.
7: Rechts frei. Gehen Sie, Doc.
2: Okay, links frei.
3: Gut, Doc. Gehen Sie jetzt hinter Selina vorbei und kommen Sie zu mir. Ich werde jetzt die Tür aufstoßen und rausgehen. Sie rufen Sputnik rein. Bereit?
0: Bereit.
3: Na dann, auf geht's.
0: Sputnik! Sputnik!
3: Wo ist er?
0: Sie haben ihn verschreckt. Sputnik! Sputnik! Leuchten Sie da.
3: Da ist keine Richtungsangabe, Doc.
0: Zu den Ziegeln, rechts. Da! Da bist du! Komm, Sputnik, komm!
3: Schneller, Doc.
0: Was ist mit dir? Komm! Achtung, hinter dir!
3: Doc! Doc!
0: Hier geht rein! Volker! Komm her!
10: Thümer,
0: du bist da draußen allein!
10: Rein mit dir, lass ihn liegen! Du denkst! Ab!
2: Runter auf Ihr Schuss.
3: Gib mir Rückendeckung.
7: Noch 6.
3: Selina? Selina? Sie ist immer noch nicht da.
6: Komm zurück, Tima. Ich hab noch einen Kontakt.
3: Wir können den Doc nicht länger draußen liegen lassen, Kilian.
6: Hör zu.
11: Doc.
8: Hey, Doc, hören Sie mich?
6: Warte auf zwei, du bist zu weit vorn schon mal.
8: Hey, Doc.
11: Leer, komm zurück.

0: Amelia. Amelia, steh auf.
1: Was ist passiert?
0: Alles in Ordnung. Weißt du, wo du bist?
1: Wo sind Sie?
2: Kommen Sie, Doc. Geht es Ihnen gut?
1: Ja, ja, danke schön. Wo ist Sputnik?
2: Draußen bei Midura. Kommen Sie.
1: Wie bin ich hierher gekommen?
2: Oh, es wird mir eine Freude sein, Ihnen das in allen Details zu berichten.
1: Sagen Sie mir bitte nicht, dass es irgendwas damit zu tun hat, warum ich Ihre Jacke anhabe.
2: Also, Sie...
0: Das kannst du ihr auch im Auto erzählen. Los, komm.
1: Haben Sie schon zusammengepackt? Wie lang war ich weg?
0: Mehr als 12 Stunden.
1: Was? Wie? Das ist...
2: Erinnern Sie sich an gar nichts mehr?
1: Nein.
0: Aha.
3: Doc, wie geht es Ihnen?
1: Danke. Hallo, du kleine Nervensäge. Du hast mich ganz schön in Schwierigkeiten gebracht. Was ist passiert? Wo ist Rebek?
3: Setzen Sie sich ins Auto, Doc. Wir bringen Sie ins Krankenhaus.
4: Doktor, alles in Ordnung?
1: Dudek, ich bin noch ein bisschen durch den Wind.
4: Keine Sorge, das wird sich gleich klären. Vertrauen Sie mir.
2: Folgen Sie einfach Ihrem Chauffeur.
1: Meine Sachen?
2: Sicher und gut verstaut.

0: Midura hat die Abteilung informiert. Wir werden den Bereich unter Quarantäne stellen. Alles in Ordnung?
1: Ich bin nur noch etwas benommen. Danke für die Jacke.
0: Dankeschön. Sagen Sie einfach, wenn Sie aufnahmefähig sind.
1: Wäre ja eine Schande, wenn ich die Heldengeschichte verpasse.
0: Oh ja, vor allem der Teil, wo ich dem Fräulein in Not das Leben gerettet habe.
1: Lassen Sie mich raten. Am Schluss sitzt sie mit Ihnen allein im Wagen und hat Ihre Jacke an.
0: Bitte?
1: Sind Ihnen die Sprüche schon ausgegangen? Normalerweise lassen Sie sich doch keine Vorlage entgehen, mich mit Ihren Populationsplänen zu bombardieren.
0: Ich kann ja mal zur Abwechslung nett zu Ihnen sein.
1: Halten Sie das Auto an. Halten Sie sofort das Auto an.
0: Doc, was haben Sie?
1: Halten Sie an. Halten Sie an!
0: Doc?
1: Nein.
0: Doc?
1: Bleiben Sie weg von mir.
0: Doc, kommen Sie zu sich.
2: Doc!
3: Stehen Sie auf, Doc! Hey, hey, hey, ganz ruhig, Doc! Ganz ruhig!
2: Nein, bleiben Sie weg von mir!
3: Keine Sorge, Doc! Der ist tot! Vorsicht! Kommen Sie!
2: Nein!
4: Amelia!
2: Thümer!
3: Es ist vorbei, Doc!
4: Amelia!
3: Es ist gut! Es ist alles vorbei!
2: Thümer!
3: Thümer? Komm her!
2: Thümer!
0: Hey, Doc! Ein netter grüner Hauch von Schleim, den Sie da angelegt haben.
4: Thümer,
2: wann gehen Ihnen mal die Sprüche aus?
0: Bei Ihnen als Inspirationsquelle so in vielleicht 20 bis 25 Jahren. Ich müsste Ihre Mutter mal sehen.
5: Muss ich das verstehen?
0: Da gibt's nichts zu verstehen. Ich habe diese Wirkung auf Menschen. Das ist so, wie wenn wir spontan über Vikal lachen.
6: Gar nicht, ich bin gar nicht lustig.
3: Doc, alles gut jetzt?
2: Oh, ja, ja. Oh Gott, du siehst ja auch gut aus.
6: Wirf mal einen Blick in den Spiegel. Der Einzige, den Sie nicht erwischt haben, ist unser Gentleman hier.
0: Wenn wir zu Hause sind, spendieren wir ihm ein weißes Pferd. Dann kann er mit Ihnen durch die Gegend reiten.
7: Oh, ich glaube, wir schulden ihr eher ein Pferd für das, was wir ihr heute Nacht angetan haben.
0: Du, Dick, du wirst noch sehr, sehr einsam enden.
3: Na, kommen Sie, Doc. Draußen wird es schon hell.
0: Halt jetzt einfach mal die Klappe und schnapp dir das wohlverdiente Mädchen.
2: Wie hältst du das nur mit dem aus?
6: Liebe macht taub.
3: Du, Dick, schnapp dir Thümer und sieh zu, dass ihr Dreweck bewegt bekommt. Und kümmer du dich um den Doc, Vikal.
6: Komm, auf zu Gott. Der Teufel will uns nicht mehr.
2: Wo ist Butnik?
6: Beim Prof. Liegt wie so ein Buddha neben ihm und ist im Einklang mit sich und dem Universum.
2: Wie jetzt? Oh Gott, du hast das ja auch überall.
6: Aha, Kriegsbemalung. Wenigstens stinkt das Zeug nicht, denn sonst würde ich anfangen zu schreien.
2: Oh, guck dir das an, das ist ja richtig dick. Wie oft haben die mich gekriegt?
6: Öfter als mich. Ging nicht anders. Die mussten dich liegen lassen.
0: Wir haben sie nicht liegen lassen. Sie war ein kontrollierter Köder.
2: Was?
3: Thema.
0: Okay, du weiße Ratte, wir machen jetzt einen Abflug mit dem Pärchen hier. Professor, Professor, wir müssen jetzt gehen.
7: Pack ihn einfach ein und geh.
2: Oh Gott, wie viele von denen haben sie erwischt?
0: Na, hoffentlich alle. Nehmen Sie die Lampe.
2: Was ist mit den Aufzeichnungen?
6: Die einzige Aufzeichnung, die es hier geben wird, ist, wie wir die Dinger verbrennen und dann in ihrer Asche tanzen.
2: Aber das können Sie doch nicht machen.
7: Vorsicht, rutschen Sie nicht aus.
2: Das ist Staatseigentum.
0: Dann hätten die sich in Warschau mal früher Gedanken darüber machen sollen. Wir machen keine halbe Arbeit.
2: Kilian, die medizinischen Möglichkeiten...
3: Doc.
2: Sergejewitsch.
3: Ihre Loyalität ehrt Sie, aber das machen wir jetzt auf unsere Weise. Die ganze Anlage hier gehört dekontaminiert.
2: Thümer, was machen Sie denn mit dem Mann?
0: Ja, ist ja schon gut, Professor.
6: Kilian, den kriegen wir hier nicht raus.
7: Jemand muss den Notarzt holen.
0: Und der Rest hängt hier unten bei Dreweck in der Dunkelheit ab, oder was?
3: Gut. Dudek, du gehst.
0: Sicher.
3: Sie können ruhig mit ihm gehen, Doc.
2: Ich bleib beim Team.
3: Beim Team?
0: Das finde ich gut. Können Sie dann für mich mal zur Tür gehen? Ja, im Ernst. Nein, noch einen Schritt. Noch einen. Yo, bleiben Sie einfach da stehen.
2: Was soll ich hier draußen?
6: Amelia, komm wieder rein.
0: Sie sind wirklich die drei Formen von Attraktivität.
6: Er benutzt dich gerade als Köder.
2: Thümer, Sie Idiot! Glauben Sie, das ist witzig?
0: Ach, kommen Sie doch, es ist doch vorbei.
8: 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Und mein Name ist Lisa Müller.

0: Damen und Herren, war das eine spannende Partie. Doch nun haben wir einen Sieger. Der Pokal des diesjährigen Wizards of the Souls Turniers hier in Plaza da Lisboa geht an Felipe De Marco. Einen riesen Applaus. Felipe, kommen Sie, während unsere Damen den Pokal holen, geben Sie uns doch bitte kurz ein paar Eindrücke vom letzten Match. Ihr Kontrahent Marcos Lucio hat es Ihnen ja auch wirklich nicht leicht gemacht.
1: Ja, das war ein hartes Match. Ich hatte gehofft, den Großmeister aus dem Spiel zu nehmen, aber er hatte ihn gut geschützt und so.
0: Natürlich, Marcos war da ziemlich verbissen. Letztendlich haben sie es doch geschafft, ihn nach Punkten zu schlagen. Das war spannend bis zur letzten Minute.
1: Ja, ich...
0: Und da kommt er schon, der Pokal. Meine Damen und Herren, ich bitte Sie hier nochmal um einen kräftigen Applaus für unseren Sieger und natürlich auch für den Zweitplatzierten des Turniers, Marcos Lucio. Das war ein super Match.
2: Hey, Felipe. Warte mal kurz.
1: Hm? Ah, Susanna. Was ist?
2: Ich dachte, zur Feier des Tages lassen wir es uns oben nochmal gut gehen. Ich besorge uns eine Kleinigkeit für die Stimmung. Und dann genießen wir beide deinen Sieg ganz intensiv. Was hältst du davon?
1: Susanna, ich bin wirklich müde. Lass uns doch einfach...
2: Warte oben auf mich. Okay?
1: Okay.
3: Erster Stock. Zweiter Stock. Na, wird ja schon ganz heiß.
4: Und kalt.
1: Oh nein, bitte nicht.
4: Dritter Stock.
1: Ich habe doch gewonnen, wie du wolltest. Markus.
5: Ich habe doch gewonnen.
4: Oh

0: Ich habe doch den Pokal. Hier. Ich habe doch gemacht, was du wolltest.
1: Was ich wollte? Du solltest den Großmeister gewinnen. Du nichtsnutziger Kratte.
0: Bitte. Ich mache es wieder gut. Bitte. Ich tue alles.
1: Du bist eine Enttäuschung. Was willst du denn mit den Kalten?
0: Schluss machen!
1: Ja. Du willst dich also befreien? Was kannst du mit dem für ein Opfer geben? Was ist los? Jetzt bleibt er gleich. Der Kopf!
2: Und deswegen wirft das Phänomen noch einige Fragen auf. Ein religiöses Wunder, eine Massenhysterie oder schlicht eine Fälschung? Wir warten weiterhin auf eine offizielle Stellungnahme der rumänischen Behörden. Die nächste Frage bitte.
3: Wie stehen Sie zu den Gerüchten über eine paneuropäische Organisation, die sich mit der Untersuchung solcher paranormaler Phänomene beschäftigt?
2: Ich bitte Sie, das ist völlig absurd. Menschen sterben, Menschen verschwinden. Und das auch ohne Gespenster und Schauermärchen von Dämonen aus einer anderen Dimension. Sie glauben doch nicht allen Ernstes, dass die Europäische Union jährlich einen dreistelligen Millionenbetrag ausgibt, um Geistern und Aliens hinterherzujagen.
4: Aufgrund unerklärlicher Ereignisse in der jüngeren Vergangenheit beschließt in Brüssel die Europäische Kommission für Verbrechensbekämpfung am Ende des letzten Jahrtausends die Aufstellung einer Organisation in Den Haag. Diese Organisation untersucht und katalogisiert paranormale Phänomene im Gemeinschaftsbereich. Verschiedene Ermittlerteams, die den Polizeibehörden in ihren Heimatländern angehören, setzen alles daran, diese Phänomene aufzuklären. Ihr Name? EOIPP. European Organization for the Investigation of Paranormal Phenomena. Von den Mitarbeitern kurz Parapol genannt. Der folgende Fall könnte sich so zugetragen haben.

0: Eigentlich ist Wasser mein Element. Ich möchte spüren, wie es fließt, wie es dabei den Sand unter meinen Füßen wegspült, sodass ich tiefer in den feinen Sand versinke. Ich genieße den Blick auf die untergehende Sonne, die sich rot glühend und majestätisch der neuen Welt zuwendet. Eigentlich wäre das ein schöner Anblick, doch es zieht mich ins Meer. Ich tauche ein und salzige Schwärze umgibt mich. Meine Augen brennen, doch ich tauche weiter und tiefer, als zieht mich eine fremde Macht hinunter, bis zum Grund des Meeres. Ich ignoriere den Druck auf meinen Lungen und nach einer schieren Unendlichkeit erreiche ich mein Ziel. Ein schwaches Licht ist dort. Angezogen wie eine Motte tauche ich weiter darauf zu, werde schneller, immer schneller. Ich höre das panische Klopfen, diese erstickenden Schreie. Ich will dorthin, doch ich habe das Gefühl, etwas hält mich zurück. Ich will atmen, aber ich darf nicht. Ich muss sie sehen, aber ich kann nicht. Zu spät gelange ich zu ihr. Das Licht in dem Fahrzeug ist noch an. Ich sehe in ihre Augen, ihren anklagenden Blick hinter milchigen Pupillen. Ich will gegen die Scheibe schlagen, doch das Licht erlischt. Clara!
1: Warum hast du mich nicht gerettet? Warum?
2: Nein!
0: Ich saß schweißgebadet auf dem Sofa, umringt von halbleeren Flaschen, deren Namen ich schon beim Einkauf vergessen hatte. Nur auf den Inhalt kam es an. Es galt, etwas zu feiern. Ein Jubiläum. Dieser Traum, der mich jedes Mal beinahe ersticken lässt, jährt sich heute zum ersten Mal. So lang ist es nun her, als Clara, meine Tochter, unter dem Meer in jenem Auto.
3: Na endlich, Costa. Sieh zu, dass du fertig bist. Ich bin in 2 Minuten an deiner Tür.
0: Arschloch. Mein Name ist Neptuno Alveira Costa. Alle nennen mich nur Neptuno. Bis auf Alonso, meinen Partner, der in diesem Moment zur Tür hereinkam. Er nannte mich immer nur Costa. Ich war Bulle bei der Mordkommission in der Cometlich, wie die Polizei in Lissabon genannt wird.
4: Was ist denn hier los?
0: Und ich hasste mein Leben.
4: Scheiße.
0: Aber noch mehr hasste ich Alonso.
4: Hast du deine Bude in eine Schnapsbrennerei verwandelt? Oh. Wo steckst du überhaupt?
0: In meinem neuen Gasofen. Da unten drin. Halte deinen Kopf rein und mach das Licht an. Dann siehst du mich.
4: Ich hab keine Lust auf deine Witze, Costa. Wo steckst du?
0: Da, wo das Wasser läuft. Idiot.
5: Oh Mann, du stinkst. Zieh dir endlich frische Sachen an und komm. Wir haben einen Fall aufzuklären. In 2 Minuten will ich dich unten sehen.

0: Das Plaza da Lisboa an der Avenida da Liberdade im historischen Zentrum gehört zu den teuersten Hotels hier in Lissabon. Umsäumt von Alleebäumen ist es gerade für Touristen ein Blickfang, zusammen mit all den teuren Geschäften und Clubs in unmittelbarer Nachbarschaft. Für Einheimische ist diese Umgebung eher darauf reduziert, wo sich allabendlich die reiche und berühmte Prominenz Portugals versammelt. Ein Pfuhl der Verschwendung in einem bankrotten Staat. Ginge es allein nur um die Reichen, wäre das Plaza womöglich schon längst genauso pleite. Aber die Manager verstehen es immer wieder, ihren Gästen Einzigartiges zu bieten. Nirgendwo sonst gibt es regelmäßige hochdatierte Boxwettkämpfe oder Pokerturniere mit hohen Einsätzen. Der tote Junge in Suite 521 war ebenfalls ein Kartenspieler. Ich bemühte mich, diesen Gedanken im Kopf zu behalten. Denn was dort auf dem Boden lag, stand im harten Kontrast zu einer unbeschwerten Jugend. An Nase, Mund, Ohren und Augen fanden sich Spuren vertrockneten Blutes, die wie rote Flüsse in das Meer auf dem Teppich mündeten.
1: Felipe de Marco, 24 Jahre alt, gemeldet in Porto, nahm hier an einem Kartenturnier teil. Ah, schon wieder so eine Drogenscheiße. Das Zeug muss sein Hirn regelrecht gekocht haben. Na, wenigstens haben wir diesen Mist nicht auf ewig am Hacken. Sollen sich doch die Kollegen von der dritten Etage damit herumschlagen.
0: Was sind das denn da für Karten überall auf dem Boden? Normale Spielkarten sehen anders aus.
2: Das ist Wizards of the Souls, ein relativ neues und beliebtes Turnierkartenspiel. Beliebt besonders bei den Mitzwanzigern.
1: Was du nicht alles weißt, Loretta. Und ich dachte immer, ihr von der Spurensicherung könnt nur Tüten verkleben.
2: Beinahe hätte ich es vergessen, Alonso. Draußen im Gang wartet die Freundin von dem Jungen. Sie muss noch vernommen werden.
1: Aber ich...
2: Dass du das für mich tust, finde ich so süß von dir. Danke.
1: Ach, Quatsch. Völlig sinnlos, das Ganze.
2: Alles okay?
0: Bei mir? Ja, natürlich.
2: Mach mir nichts vor, Neptuno. Meinst du, ich weiß nicht, was mit dir los ist?
0: Doch, Loretta. Du weißt es, aber ich...
2: Hey, niemand macht dir einen Vorwurf, okay? Vergiss mal Alonso. Aber alle anderen sind bei dir und wollen dir helfen. Wenn du das nur annehmen würdest.
0: Ich bin dir dafür echt dankbar. Ich weiß, es kommt von Herzen und ich...
2: Ja?
0: Ich bin da noch nicht durch, verstehst du? Aber ich arbeite dran.
2: Das ist gut, Neptuno. Aber dennoch solltest du auf dich aufpassen.
0: Meinst du tatsächlich, er ist an einer Überdosis gestorben? Ich meine, sowas wie ihn hier habe ich noch nie gesehen.
2: Wer weiß. Vielleicht was Neues auf dem Markt. Vielleicht ist er auch nur hingefallen, eine Ader ist geplatzt. Bekannt in der Szene ist er laut den Kollegen von der Drogenfahndung jedenfalls nicht. Aber wer weiß schon, was in den Köpfen junger Leute so vorgeht.
3: Signora da Fermo, hier hinten ist noch etwas.
2: Ich komme!

0: Dose aus Plastik. Ich holte sie hervor, öffnete sie und tastete nach zwei von den Pillen darin. Ohne Wasser schluckte ich sie herunter. Dann endlich war der Blick frei für das Wesentliche. Eine einzelne Karte lag in einem Aschenbecher auf dem Tisch. Daneben ein Feuerzeug. Die Karte unterschied sich von den anderen auf dem Boden. Die Illustration auf der oberen Hälfte zeigte die verwischten Schemen einer eher unmenschlichen Fratze, deren dunkle Augenflecken mich hämisch anblickten. Ein merkwürdiges Glitzern lag über dem Bild. Instinktiv griff ich zu der Karte.
1: Finger weg, verdammt! Ich habe es dir doch eben erklärt. Du kontaminierst den Tatort.
0: Es tut mir leid. Es war nur,
1: weil... Du bist mir hier keine Hilfe, Neptuno. Bitte, lass uns hier in Ruhe unsere Arbeit machen. In Ordnung?
0: Okay. Ich verschwinde ja schon. Bin unten in der Lobby und stelle dort ein paar Fragen.
1: Neptuno, so war das nicht. Scheiße.
0: Sie hatte recht. Aber wenn man zu stolz und zu stur ist, das zuzugeben, sollte man besser das Weite suchen. Und eine Ablenkung. Die Lobby des Plazas bietet jedem Gast stets einen imposanten Anblick. Hohe Decken mit protzigen Kronleuchtern werfen ein warmes Licht auf die noblen Ohrensessel in den mit Palmen eingesäumten Nischen. Große, rahmenlose Spiegel hängen zwischen den modernen Gemälden, die ein wenig an Picassos Werke erinnern sollen. Mein Blick schweifte durch die Halle, vorbei an dem hektischen Treiben uniformierter Pagen und Gästen in teurer Abendgarderobe. Meine Beine hingegen trugen mich in Richtung Hotelbar. Die Gäste waren guter Laune. Trotz des Vorfalls in Suite 521 hatte man die Party, die für die Besucher des Turniers gegeben wurde, nicht abgebrochen. Bei dem Gedanken an den Jungen griff meine Hand wieder in die Manteltasche. Ach, Mist.
2: Aminotoxin? Sind die nicht berüchtigt? Wegen ihrer Nebenwirkung.
0: Wie bitte?
2: Na, ihre Pillendose, die sie eben verloren haben.
0: Ich glaube nicht, dass sie das etwas angeht, Senior.
2: Habe ich sie jetzt aber kalt erwischt, hä? Kommen Sie, setzen Sie sich zu mir an die Bar. Oder wollten Sie gar nicht hierher?
0: Doch, ich denke schon.
3: Was kann ich Ihnen bringen?
0: Ich nehme ein Mineralwasser. Ohne Eis und Zitrone.
3: Kommt sofort.
2: Noch im Dienst, ne?
0: Kann man so sagen. Und Sie? Was machen Sie hier, wenn Sie nicht gerade mit einem abgewrackten Bullen an der Bar sitzen?
2: Ich wusste schon immer, dass die Finanzlage bei den portugiesischen Kollegen schlecht ist. Aber so übel hatte ich sie mir nun doch nicht vorgestellt.
0: Spanier. Hätte ich mir ja gleich denken können.
2: Immer noch besser als die Dienstaufsicht, oder?
0: Möglich. Und was macht nun ein spanischer Kollege in einer Lissabonner Hotelbar?
2: Mit einem einheimischen Kollegen einen trinken. Okay, sagen wir es so. Wir beide haben das gleiche Problem.
0: Wovon sprechen Sie?
2: Von einem toten Jungen in einer Hotelsuite.
0: Und ich hatte tatsächlich befürchtet, ich müsste jeden Hotelgast befragen. Na, dann schießen Sie mal los. Was können Sie mir über den Toten sagen?
2: Über den Toten? Nicht mehr als all die anderen hier.
0: Hören Sie, Kollege. Ich habe absolut keine Lust, Ihnen alles aus der Nase zu ziehen. Entweder Sie sagen mir jetzt, was Sie wissen, oder wir treffen uns morgen auf dem Revier.
2: Oh, auf dem Revier. Ich gebe Ihnen einen guten Rat. Lassen Sie das Ergebnis der Autopsie nicht auf sich beruhen. Wenn Sie Fragen haben... Hier haben Sie meine Karte.
0: Demetrio Stenser, EOIPP. Was steht die Abkürzung? Spanische Drogenfahndung? Und wo ist eigentlich Ihr Dienstausweis?
2: Als ob der hier was nützen würde. Rufen Sie mich an, wenn Sie das Ergebnis haben. Erst dann macht es Sinn, dass wir uns unterhalten. Ober, zahlen bitte.
3: Sofort.
0: In Ordnung, Demetrio. Aber ob diese Nummer auf der Karte stimmt oder nicht, ich finde sie.
2: Natürlich, Neptuno. Da habe ich keinen Zweifel.
3: Hier habe ich die Rechnung. Und für Sie, Senor, Ihr Wasser.

Wasser ist mein Element. Ich spüre es um mich herum. Und auch wenn ich weiß, dass all dies nur ein Traum ist, so bin ich ein Teil davon. Ein Teilchen im Meer, das stetig immer tiefer sinkt. Und je weiter ich mich auf das Licht zubewege, umso deutlicher spüre ich, was mich erwartet. Und doch ist es diesmal anders. Ich erreiche das Fahrzeug und sehe meine Tochter. Doch Claras Blick ist anders als sonst. Keine klagende Verachtung. Nein, es ist Panik. Erschrocken entweicht Luft aus meinen Lungen. Sie ist nicht allein. Jemand ist bei ihr. Clara zuckt zusammen und ich sehe, wie eine geisterhafte Gestalt ihre langen, dünnen Finger um ihren Hals drückt. Ich schlage gegen die Tür. Ich ziehe am Griff. Ich schreie und meine Stimme verhallt in der Tiefe. Geh auf! Geh endlich auf! Doch ich schaffe es nicht. Claras Augen verdrehen sich und die Fratze des Geistes grinst mich breit durch die Scheibe an. Ihr langes, strohweißes Haar weht gespenstisch mit der Bewegung des Wassers.

Wie spät? 9:30 morgens. Oh, verdammt. Oh.

0: Mein Herz pumpte und die Lungen pfiffen, als ich unsere Abteilung im vierten Stock erreichte. Ich ahnte, was mir blühen würde, und doch versuchte ich es zu verdrängen. Wie auch die Pillen und die beiden defekten Aufzüge, die mich die Treppe nehmen ließen. Ich hielt einen Moment an der Schwingtür zu den Büroräumen inne und versuchte, mich zu konzentrieren. Doch es gelang mir nicht. Der Traum wollte nicht aus meinen Erinnerungen.
1: Oh, Mensch, nicht du noch. Endlich bist du da.
0: Lisa, du...
1: Ronaldo macht mir schon die Hölle heiß.
0: Sorry, ich habe völlig verschlafen.
1: Oh Mann, du siehst schrecklich aus.
0: Wo sind denn die anderen?
1: Drüben beim Chef. Du solltest wirklich vorsichtiger sein. Alonso macht einen riesen Theater wegen gestern. Und deine Unpünktlichkeit. Tja, die spielt ihm dabei auch noch in die Hände.
0: Halten die gerade Kriegsrat, wie sie mich am besten loswerden, ja?
1: Ach, du kennst doch Alonso. Er tut alles, was der Karriere hilft. Aber Loretta und diese Psychotante, die sind auch da drin.
0: Na fein. Hast du schon was gehört wegen dem toten Kartenspieler aus dem Hotel?
1: Klar, der Autopsiebericht. Ich darf dir das nicht zeigen.
0: Die Autopsie?
1: Was?
0: Nichts. Ich habe mich nur gewundert, dass sie schon so schnell fertig sind.
1: Tja, während du zu Hause geschlafen hast, mussten die anderen ja auch die Nacht durchmachen.
0: Aha. Anweisung von oben?
1: Ganz genau. Und deshalb hat der Chef gesagt, ich soll
0: dir... Hey, du warst gerade auf Toilette und ich hatte keine Ahnung. Also, wo liegt der Bericht?
1: Bei Alonso, auf dem Schreibtisch. Aber es wird dir nicht gefallen.
0: Ich griff zu der Mappe, während Lisa das Weite suchte. Ich überflog den Bogen mit den darauf vermerkten Einzelheiten des Arztes und las den Befund. Natürliche Todesursache. Eine geplatzte Arterie hatte Philippes junges Leben ein jähes Ende gesetzt. Ich blätterte weiter. Bis zu den Bildern. Ach du Scheiße. Die Schädeldecke wurde abgetrennt, um die Ursache für die Blutung zu finden. Aber das Foto zeigte kein Gehirn. Was da aus dem Schädel floss, war eher eine zähe rosa Masse. Alonso hatte recht. Philippes Hirn musste in seinem Schädel gekocht worden sein.
2: Lisa?
0: Mist.
2: Lisa!
0: Sie muss auf Toilette sein.
2: Neptuno! Was machst du da an Alonso's Schreibtisch?
0: Der Untersuchungsbericht lag hier.
2: Dieser blöde Idiot. Na los, dann schwing deine Hintern in mein Büro.
0: Da saßen sie alle. Unser Chef Ronaldo Spencer, ein väterlicher Kauz, der kurz vor der Pensionierung stand, unsere verständnisvolle Polizeipsychologin Francesca Modera, die mich ansah, als wollte sie mich mit ihrem Mitleid ertränken, und dann meine Kollegen. Alonso, mit selbstgerechter Visage, die nach ein paar kräftigen Faustschlägen verlangte, und Loretta, der ihr nächtlicher Einsatz deutlich anzusehen war.
2: Nimm Platz, Neptuno.
0: Danke.
2: Zunächst mal einen schönen guten Morgen, Neptuno. Vermutlich kannst du es dir ja denken, aber wir haben eine recht turbulente Nacht hinter uns.
0: Denken kann ich es mir, aber das Warum ist mir nicht ganz klar.
2: Das hätte ich von dir ja auch nicht erwartet.
3: Neptuno, wir haben uns eben beraten und...
0: Und was?
2: Machen wir es kurz. Neptuno, dein Verhalten hier in der Abteilung ist inakzeptabel.
0: Interessant. Was wirft ihr mir denn alles vor?
4: Dass man sich auf dich nicht verlassen kann, Costa. Du trinkst während der Bereitschaft und verlässt ohne Absprache den Tatort, nachdem du ihn auch noch kontaminiert hast. Nur um an der Hotelbar weiterzusaufen.
0: Kann dem mal bitte jemand das blöde Maul stopfen?
2: Treib es nicht zu weit, Neptuno.
3: Ich finde, sie verhalten sich nicht fair gegenüber ihrem Partner.
0: Fair? Soll ich Ihnen mal sagen, was ich fair finde?
4: Na was, Costa? Komm, spann uns nicht auf die Folter, du Legende.
5: Es reicht! Alle beide! Ich habe keine Lust mehr auf diesen Zirkus hier! Was meint ihr beide eigentlich, was ihr für ein Licht auf meine Abteilung werft?
4: Hey, Chef, mir brauchen Sie jetzt aber keinen Vorwurf.
2: Nein? Wo hatten Sie noch einmal das Untersuchungsergebnis hingelegt? Also, Klappe zu, Alonso. Und jetzt zurück zum Thema. Francesca und ich haben uns beraten, wie wir mit euch beiden verfahren. Neptuno, du wirst dir einen ausgedehnten Urlaub gönnen.
0: Was?
2: Nimm deine Überstunden gleich mit dazu.
3: Neptuno, glauben Sie mir, es ist zu Ihrem Besten.
0: Natürlich.
6: Und was ist mit dem Fall?
2: Kommt zu den Akten. Es war ein natürlicher Tod.
6: Wie bitte? Das kann doch nicht euer Ernst sein. Der Junge hat doch in seinem Schädel einen Mixer gehabt.
2: Sehen Sie, Alonso, warum es wichtig war, die Mappen nicht auf dem Schreibtisch liegen zu lassen? Und nun zu dir, Neptuno. Der Fall ist abgeschlossen. Das ist eine Anordnung von oben. Du nimmst deinen Urlaub und kommst erfrischt wieder.
6: Das glaube ich jetzt nicht.
3: Ich verstehe, dass die letzten Stunden schwer für Sie waren.
6: Wissen Sie, ich bin nur sehr erstaunt. Da arbeitet das Team in trauter Einigkeit, sammelt alle Beweise für ein erwartetes Ergebnis und ich werde dafür beurlaubt. Der Begriff schwer kommt dem nicht ganz nah, was ich in diesem Moment empfinde.
3: Sie müssen aber doch einsehen, dass es nur zu Ihrem Besten ist. Ihre selbstzerstörerische Art, die...
6: Hat hier gerade Pause. Loretta, was ist mit dir? Wie ist denn deine Meinung?
7: Es gab keine Drogen. Der toxikologische Befund ergab nichts.
6: Und die Karten? Was ist mit denen?
7: Da war nichts. Es tut mir leid. Ich muss hier raus.
2: Loretta, was ist denn?
4: Tja, da war wohl jemand schlauer, was?
6: Schlauer? Wer hatte nach einem Mal Hinsehen entschieden, dass es ein Fall für die Drogenfahndung ist? Und was meine Sauferei an der Bar angeht, Loretta wusste, dass ich dort unten war und Zeugen vernehmen wollte.
4: Klar. Und danach bist du dann in Ruhe nach Hause gegangen, ohne dich abzumelden.
2: Jetzt halten Sie beide endlich die Luft an. Wer war der Zeuge?
6: Ach, irgend so ein Spinner. Hat wohl von dem Tod des Jungen irgendwas mitbekommen und wollte sich an der Bar wichtig machen.
2: Und mehr waren da nicht?
6: Nein. Ansonsten hat niemand etwas gesehen oder gehört.
2: In Ordnung. Dann mach jetzt deinen Bericht fertig und tritt deinen Urlaub an. Oh, und bevor ich es vergesse, gib deine Waffe ab.
6: Ach, das ist doch alles Scheiße.
0: Wut, Zorn und eine kleine Brise Hass auf Alonso ließen mein Herz das Blut mit großem Druck durch den Körper pumpen. Sie hatten mich ausgespielt. Ein Vorwand reichte. Leider war es ein allzu guter. Ich hätte zurück zur Suite gehen sollen. Aber ich tat es nicht. Ich konnte es nicht. Erst als ich im Spiegel des Waschraums mein müdes, zermürbtes Gesicht erblickte, fiel mir die Antwort einfach.
6: Clara. Ist da jemand? Alonso? Findest du das witzig? Komm da raus.
8: Witzig.
6: Wer? Wer ist da?
8: Wer? Oh, was? Wie?
9: Dabei weißt du,
8: wer ich bin.
6: Was?
8: Schöne Töne hast du. So süß und zart ist die Kleine. Oh, ein richtiger Leckerbissen.
6: Du verdammter Bastard!
8: Erzähl mir, wie du sie verloren hast. Erzähl mir, wie du versagt hast. Sag es.
6: Geschafft.

0: Hey, pass auf!
1: Verzeih, bitte ich.
0: Was ist los? Du siehst ja noch schrecklicher aus, als ich mich fühle.
1: Es ist nichts. Ich bin einfach nur...
0: Sauer? Ich verstehe dich. Es tut mir leid, dass ich dich habe hängen lassen.
1: Ich mach dir doch keinen Vorwurf. Es ist einfach alles schiefgelaufen.
0: Hey, es ist gut. Lass uns morgen gemeinsam frühstücken und dann besprechen wir, was wir mit deiner freien Zeit anfangen. Aber jetzt muss ich los. Mein Schädel fühlt sich an, als würde jemand mit einem Hammer darauf hauen.
1: Frühstück klingt toll. Ich...
0: Ja?
1: Eine Frage nur. Ist dir eigentlich auch die Karte in dem Aschenbecher aufgefallen?
0: Kannst du es denn nicht mal auf sich beruhen lassen? Du bist so versessen in deine beschissene Arbeit, dass du selbst jetzt nicht davon loskommst, oder?
1: Ich wollte...
0: Diese verdammte Karte hat keine Bedeutung. Merk dir das. Wenn du denkst, du...
1: In Ordnung, okay. Es war eine blöde Frage. Ich hatte gehofft, dass du meine Gedanken vielleicht teilst.
0: Neptuno, es tut mir leid. Ich wollte dich nicht so anfahren. Ich bin einfach nur fertig. Bitte sei morgen bei mir. Wirklich. Kommst du?
2: Loretta? Bist du da drüben?
0: Verdammt, nicht jetzt. Ich will ins Bett.
1: Geh hier hinten raus. Ich sage Lisa, dass du schon weg bist.
0: Du bist lieb. Bis morgen. Ich freue mich.
2: Loretta? Wo bist du?
1: Na, du hast sie gerade verpasst. Kann ich dir helfen?
2: Oh Mist. Draußen wartet die Freundin des Toten. Und sie wollte mit Loretta sprechen.
1: Dann schick sie zu mir an den Schreibtisch. Ich kümmere mich gleich darum. Wo ist Alonso?
2: Gerade zur Mittagspause.
1: Perfekt. So wie ich aussah, konnte ich unmöglich mit der Freundin des Jungen sprechen. Ehe meine Angst erneut in mir aufstieg, betrat ich noch einmal den Waschraum, um mich etwas herzurichten. Nichts passierte. Was auch immer meinen Verstand angriff, hielt sich zurück. An meinem Schreibtisch saß bereits die junge, zierliche Frau auf einem Besucherstuhl und begutachtete die angepinnten Zettel an der Stellwand. Ihr eher nüchternes Outfit stand im Kontrast zu ihrer Abendgarderobe, die sie gestern Nacht trug.
3: So, jetzt habe ich Zeit für Sie. Was kann ich für Sie tun, Signora?
4: Nennen Sie mich Susanna, Kommissar Costa.
3: Angenehm.
4: Ja, nun, wie soll ich es sagen? Ich hatte eigentlich gehofft, Ihre Kollegin zu sprechen.
3: Was wollten Sie denn von Kommissarin D'Affermo?
4: Die Karten. Naja, einige davon gehören mir und ich hätte sie gern wieder, verstehen Sie? Daher wollte ich wissen, wann sie wieder freigegeben werden.
3: Sie kommen wegen der Karten?
4: Ja, die Karten haben für mich einen besonderen Wert. Sie sind meine Unikate, verstehen Sie?
3: Ehrlich gesagt, nein. Aber sehen Sie, Signora... Das eine ist, dass die Karten noch bei der Spurensicherung sind. Das andere ist, dass sie ihr Eigentum nachweisen müssen, da sonst die Familie den Besitz erhält. Ich könnte versuchen, Ihnen da die Adresse...
4: Kein Problem, ich kenne Philippes Familie aus Porto. Aber wer kann mir denn nun weiterhelfen?
3: Am besten, Sie halten sich weiterhin an Loretta D'Affermo. Sie kann Ihnen da mehr sagen. Leider hat sie sich heute krank gemeldet.
4: Oh. Hätten Sie da eine Nummer für mich, unter der ich Sie erreichen kann?
3: Ich fürchte, da muss ich Sie vertrösten. Sie sollten es morgen vielleicht nochmal versuchen. Aber wo Sie gerade hier sind...
4: Ja?
3: Verstehen Sie mich nicht falsch. Aber Sie wirkten gestern Nacht irgendwie aufgelöster. Und jetzt sitzen Sie hier und fragen mich nach den Karten. Ich hätte eher erwartet, dass Sie mich um Auskunft zu Philippes Tod gebeten hätten.
4: Worauf wollen Sie hinaus? Dass ich nicht genug Trauer zeige?
3: Haben Sie Philippes Leiche gesehen?
4: Nur von Weitem. Die Hotelmanager sperrten sofort den Zutritt, nachdem sie die Tür geöffnet hatten und ihn sahen.
3: Ich verstehe. Hatte Philippe irgendetwas eingenommen? Medikamente? Drogen?
4: Nein, hat er nicht. Aber das habe ich gestern alles schon Ihrem Kollegen erzählt. Philippe war kein Junkie. Oder hat man was gefunden?
3: Die Untersuchungen stehen noch aus.
4: Da habe ich von Alonso Dumas aber etwas anderes gehört.
3: Oh. Mhm. Interessant.

0: Da stand ich nun an der Rua Capello 13, direkt am Haupteingang des Reviers zu Kometlich. Die Sonne stand hoch am Himmel und heizte den Asphalt der engen Gasse auf. Der Blick in den strahlend blauen Himmel ließ für einen Moment die letzten 12 Stunden vergessen. Doch es währte nicht lange. Ich versuchte, meine Gedanken zu sortieren und konzentrierte mich auf die wichtigen Puzzleteile. Da war Susanna, die Freundin des toten Jungen. Offensichtlich hatte sie nach einem halben Tag Trauer den Verlust erstaunlich gut überwunden. Ich war mir sicher, dass sie log, als sie von dem Besitz der Karten sprach. Aber wieso fragte sie überhaupt danach? Diese Karten hatten eine Bedeutung. Und wieso sollte der Fall so schnell zu den Akten gelegt werden, zumal die Entscheidung der Autopsie vorweggenommen wurde? Ich musste unweigerlich an den Spanier aus der Hotelbar denken und an seine Visitenkarte. Es wurde Zeit, die Dinge selbst in die Hand zu nehmen.
1: Hallo?
0: Hallo? Ist dort Demetrio Stenza?
1: Ach, natürlich, Neptuno. Kennen Sie nun das Ergebnis der Autopsie?
0: Können wir das woanders besprechen? Wo kann ich Sie treffen?
1: An der Rua da Maddalena ist ein kleines Café namens Karma. Kommen Sie dorthin. Ich warte auf Sie.
0: In Ordnung. Bis gleich.

0: Was möchten Sie trinken?
1: Einen Eiskaffee und einen Cognac, bitte.
2: Kommt sofort.
0: Und? Dienstfrei?
1: Viel besser. Man hat mir ausgiebigen Urlaub nahegelegt. Die Ermittlungen wurden eingestellt.
0: Ich wusste doch, dass man sich auf den Beamtenapparat verlassen kann.
1: Anscheinend haben Sie damit Erfahrung.
0: Ja, in der Tat. Aber wir sind nicht hier, um in Erinnerungen zu schwelgen, nicht wahr?
1: Nein. Ich will antworten. Woher kennen Sie meinen Namen?
0: Oho, Sie sind direkt. Das gefällt mir. Also gut. Ich informiere mich gern, bevor ich mit jemandem zusammenarbeite.
1: Bitte? Warum sollte ich mit spanischen Drogenfahndern arbeiten? Zudem waren noch nicht einmal Drogen im Spiel.
0: Sagen wir es so, weil die Leute, die oben die Anweisung geben, gerade in Schwierigkeiten stecken. Im Übrigen sprechen Sie hier mit einem Ex-Drogenfahnder aus Barcelona, wenn Sie es genau wissen wollen. EIOPP steht für etwas anderes.
1: Na, da bin ich aber mal gespannt.
0: Sagt Ihnen Parapol etwas?
1: Nein. Sollte es das?
0: Vermutlich nicht. Das liegt vielleicht daran, dass hier in Portugal die Abteilung erst aufgebaut wird.
1: Und was ist Parapol?
0: Eine Polizeieinheit, die von jedem EU-Mitgliedsland aufgestellt wurde, um paranormale Vorkommnisse zu untersuchen.
1: Ach Gott.
0: Ja, Sie lachen, das habe ich auch mal, bis man mich akquirierte. Ich habe an all das auch nicht geglaubt, bis...
1: Bis was?
0: Bis ich sah, wie das Gehirn aus dem Schädel eines Jungen floss. Dieser Junge verstarb genauso wie der im Plaza. Und so wie bei Ihnen hat man die Ermittlungen eingestellt.
1: Das ist doch Quatsch, was Sie da erzählen.
0: Sie haben mir die Frage gestellt und ich habe sie beantwortet. Ob Sie mir glauben, ist allein Ihre Sache.
1: Also gut. Nehmen wir mal an, dass das alles stimmt, was Sie sagen. Was macht Sie eigentlich so sicher, dass es keine Drogen waren?
0: Neptuno. So sicher, wie Ihr Aminotoxin Ihr Gehirn nach und nach aufweichen wird. Fangen wir langsam an. Da vorne. Schauen Sie gegenüber. Auf der anderen Straßenseite. Den kleinen Laden mit der Aufschrift Art Alma.
1: Ja, was ist damit?
0: Sie finden dort ein entscheidendes Puzzleteil zum Tod des Jungen im Plaza.
1: Was? Wenn Sie mich jetzt auf den Arm nehmen wollen, dann...
0: Was dann? Nehmen Sie mich dann fest? Kommen Sie. Sie sind im Urlaub. Oder anders gesagt, Sie sind draußen. Wenn Sie wieder rein wollen, bin ich Ihre einzige Chance. Also, worauf warten Sie?

0: Ich stand mit einem seltsamen Gefühl vor diesem kleinen Laden, der mit allerlei bizarren Kunstwerken ausgestattet war. Hier gab es also Informationen, die mich auf die richtige Spur bringen sollten. Aber was sollte das sein? Der Spanier wusste es. Da war ich mir sicher. Und so redete ich mir ein, dass ich es auch wissen wollte.
1: Hallo?
2: Ich komme gleich, claro?
0: Art Alma erinnerte mehr an einen konspirativen Treffpunkt für Satanisten oder Gruftis. Überall hingen Bilder und Poster mit allerlei Fratzen oder düsteren Dämonen. Ich erinnerte mich unweigerlich an das Bild auf der Karte. Die Musik, ein schrammiges Zeug, wie man es nur von Punks hörte, unterstrich die Atmosphäre in dem Verkaufsraum.
3: Hallo. Oh, du bist neu hier, stimmt's?
0: Die junge Frau in ihren schwarzen Gewändern, langem schwarzen Haar und schwarz geschminkten Lippen harmonierte perfekt zu ihrer Umgebung. Ein auffälliges Amulett zierte ihren tiefen Ausschnitt.
1: Ist das so offensichtlich?
3: Du bist ein Buchmann und ich kenne jede Seite von dir.
1: Ach, dann wirst du ja keine Probleme haben, mir zu helfen, oder?
3: Kommt drauf an, was du unter Hilfe verstehst. Ich bin Vanessa.
1: Neptuno. Nur ein paar Auskünfte.
3: Wasser ist dein Element, oder?
1: Kennst du das Kartenspiel Wizards of the Souls?
3: Willst du mich jetzt verkackeiern, oder was?
1: Nein, ich...
3: Dieses Geschäft hier ist das einzige Atelier, das die Originale von Alma besitzt. Wizards of the Souls ist nach den Ideen des Künstlers entstanden. Kunst, verstehst du?
1: Nein, verstehe ich nicht. Was heißt das, nach seinen Ideen? Ist er also auch der Erfinder des Spiels?
3: Bravo, hat Klick gemacht, ne?
1: Was hat es mit den Karten auf sich?
3: Soll ich dir jetzt noch das ganze Spiel erklären, oder was?
1: Nur im Groben, bitte.
3: Claro, mehr kostet extra. Also 5 Magier spielen um die Herrschaft im Reich der Seelen. Jeder mit einem Talent. Beschwörung, Illusion, Schmerz, Satisfaktion. Und den Großmeister, der seine Stärke aus den 4 anderen Magiern zieht.
1: Moment. Das Deckblatt und dein Amulett zeigen 4 graue Kreise im Quadrat angeordnet. Und ein...
3: schwarzes Quadrat in der Mitte, das alle miteinander verbindet. Das ist das Symbol für die Magier und das Spiel. Hier auf dem Tisch liegen ein paar Exemplare.
1: Aha, ich sehe. Was ist das hier für ein Magier?
3: Hier. Das ist der Magier der Satisfaktion.
1: Der Schemen.
3: Sieht geil aus, oder? Es war Almas Lieblingskarte, bevor er den Löffel wegwarf und alles der Community überließ. Zumindest solange er weg ist.
1: Wie? Ist er nun tot oder tut er nur so?
3: Wer weiß. Es wurde gemunkelt, Alma habe Krebs im Endstadium. Damit aber seine Seele für die Spieler weiterlebt, hat er sich 5 Karten extra neu illustriert und sich dann den Oberschenkel aufgeschnitten bis zur